0: erwirtschaftet einen Umsatz von etwa 600 Millionen Euro und hat sich vom reinen Händler zum Systempartner für die Bau-, Umschlag- und Recyclingbranche entwickelt. Vorzeigeprojekt: das Coreum in Stockstadt. 120.000 Quadratmeter Ausstellungs-, Trainings- und Eventfläche, über 50 Markenpartner und ein eigenes Hotel.
1: Und ich begrüße jetzt ganz herzlich im Chefsache-Studio den geschäftsführenden Gesellschafter der Kiesel Unternehmensgruppe. Herzlich willkommen, Toni Kiesel. Schön, dass du da bist.
2: Dankeschön und danke für die Einladung.
1: Du stellst dich ja ganz gerne auch so vor, dass du sagst, ich bin der Bagger Toni.
2: Ja, so kommt man es am besten. Ich versuche, erstens sind wir sehr viel auf Du. Die zweite Geschichte ist, dann hat jeder eine Eselsbrücke und kann sich den Namen und die ganze Geschichte viel besser merken. Und mein ganzes Leben von Anfang an hat eigentlich immer mit Baggern zu tun.
1: Mit Baggern, und du bist ja schon auch einer, ich sag mal so, analog eines Baggers, ja, du packst an, du bist keiner, der groß um den heißen Brei rumredet und schwätzt, sondern du bist im Kern Macher, richtig?
2: Versuchen wir. Und es geht eigentlich, glaube ich, sehr stark immer darum, an Dinge zu glauben und aus dem Glauben heraus Visionen zu entwickeln, Strategien zu entwickeln und die dann dementsprechend umzusetzen.
1: Wir möchten ja heute dich, das Unternehmen, aber auch die Branche noch besser kennenlernen. Zu allem Anfang steht vor allen Dingen für mich erstmal die Frage, was treibt dich eigentlich an? Weißt du, es gibt ja verschiedene Antriebe, die ein Mensch so haben kann. Die einen sagen, ich möchte die Welt verbessern, die anderen sagen, ich möchte ein Schweinegeld verdienen, die dritten haben wieder ganz andere Wünsche. Was ist bei dir?
2: Was treibt mich an? Ich würde sagen, ja, das Elternhaus. Mhm. Das Vorleben der Eltern, ein Unternehmen gegründet zu haben, und dann später in das Unternehmen einzusteigen und die Aufgabe anzunehmen, das weiterzuführen, weiter auszubauen, zu machen. Und ich glaube, in meiner Generation ist das noch sehr stark verbreitet, dass wir einfach sagen, ja, das hat dann mit diesem gewissen Machen zu tun. Und das hat aber auch mit dem Zielbild zu tun, ja, wo will man hin? Wenn mich jemand gefragt hätte vor 40 Jahren, vor 30 Jahren, vor 20 Jahren, selbst vor 10 Jahren, ja, wo das Unternehmen heute steht, ich hätte ihn für komplett für verrückt gehalten.
1: Warum?
2: Weil man Dinge nicht vorhersagen kann, sondern man macht, man entwickelt Dinge und aus dem, was man dann entwickelt, ergibt sich das. Also es ist ein Hang zu einem gewissen, nicht Perfektionismus, aber zu einer gewissen Qualität. Mein Leitspruch, mindestens so gut sein wie der Beste oder immer bei den Top 3 dabei zu sein und an dem sich entlang zu hangeln. Und über diese Qualität kommt automatisch ein gewisses Volumen, kommt dann auch die Qualität. Ja, und so hat sich das Unternehmen im Laufe der 40 Jahre, seit ich es leiten, tue ich es jetzt seit 35, hat sich eben zu dem entwickelt, wo wir heute stehen. Aber es ist natürlich alles immer sehr stark verbunden, inhabergeführtes Familienunternehmen, eben mit Familie, absolut, mit Auskommen über die Generationen, mit Akzeptanz, ja, in der Familie. Und das ist sowieso, gerade speziell bei Familienunternehmen, sehr, sehr schwierig.
1: Absolut.
2: Weil dort kommen eigentlich die größten Spannungsfelder her.
1: Dann lass uns mal kurz in deine Kindheit reinblicken, ja? Also wenn wir jetzt noch den kleinen Toni da vor Augen haben. Was hat er von seinen Eltern mitgenommen?
2: Verantwortungsbewusstsein, Zielstrebigkeit. Ich wollte eigentlich überhaupt nicht ins Unternehmen. Ich wollte eigentlich ja, eher Lehrer werden, weil ich gesehen habe, wie viel meine Eltern arbeiten. Yeah. Und dass die Arbeit und der Aufbau des Unternehmens, die haben ja angefangen in Weingarten, und sind dann nach kurzer Zeit nach Beinfurt umgezogen. Und ein Unternehmen aufzubauen, heißt eben, sich zu 100% fürs Unternehmen aufzuopfern. Mhm. Und dann eben speziell auch bei meiner Mutter in Verbindung mit meinem Vater, mit 3 Söhnen. Ja, und dann noch das Unternehmen nebendran, ist nicht einfach. So, aber irgendwann kommt der Punkt, wo man dann ja, erstens immer mitarbeitet, von Anfang an. Damit wird man das Ganze auch gewohnt und aus dem heraus kam dann irgendwann die Frage, ja, wer macht das Unternehmen weiter? Mhm. Und zu dem Zeitpunkt wollte ich nicht Und dann hat aber

0: die Überzeugungskraft meines Vaters da dazu geführt, sowohl was die Ausbildung anbelangt, aber auch dann was den Werdegang als Unternehmer anbelangt, ja, zu sagen, du entscheidest selber, was du willst. Mhm. Du entscheidest, wo geht das Ganze hin. Und ja, und das hat dann in der Familie trotzdem wieder zu Konflikten geführt. Mhm. Ich kam dann ins Unternehmen nach dem Studium. Ja, und dann haben wir plötzlich zwei Chefs gehabt. Mhm. Dann gab es den Seniorchef oder mein Vater, der ja das Unternehmen aufgebaut hat. Dann komme ich als Junior dort rein, der eigentlich noch weniger Ahnung hat, mhm, auch das Gefühl hat, du kannst das gar nicht. Mhm. So gut wie die Eltern wirst du nie.
1: Ja, und dann?
0: Und dann kommen die Ehrgeizgeschichten. Und dann haben wir halt miteinander gearbeitet. Die Mitarbeiter haben auf unserem Rücken ihre Konflikte ausgetragen. Der eine geht zum Vater, der andere geht zum Jungen.
1: Klassiker, möchte man sagen.
0: Ein Klassiker. Mhm. Und das hat dann dazu geführt, dass ich das Unternehmen dann zwischendrin verlassen habe, kurzfristig. Dann ein eigenes Unternehmen begonnen habe mit der ersten Baumaschinenvertretung. Dann wieder das mit dem Vater zusammengelegt habe. Und dann war es wieder so weit, dass er sagte, dein Unternehmen, sagt er, nein, ab jetzt ist es dein Unternehmen.
1: Weil er gesehen hat, du kannst es und du willst es auch wahrscheinlich, oder?
0: Ich glaube, es ist eine Kombination von zwei Dingen. Wir sind, glaube ich, beide sehr starke Alphatierchen. Und die prallen dann auch im Generationskonflikt aufeinander. Und ich glaube, das führt dann eben dazu, dass einer sagt, so, ich trete zurück. Mhm. Ja, mache Platz, gib Raum. Mhm. So, und jetzt bin ich selber in so einer Situation, ja, mit der nächsten Generation, die schon einige Jahre im Unternehmen ist und jetzt auch die Verantwortung übernimmt, mehr und mehr übernimmt. Mhm. Und ja, jetzt muss man Raum geben.
1: Und fühlst du dich dazu in der Lage? Weil das ist ja, sag mal, von 100%, wo du gerade bist, warst, ja, hin zu, ich trete zurück und drossel vielleicht auch ein bisschen. Fühlst du dich dazu in der Lage?
0: Fühle ich mich sogar sehr in der Lage. Es gibt viele Menschen, die sagen, ich kann das nicht. Ja. Mhm. Also deswegen sind wir hergegangen und haben erstmal auf so gefühlt auf 50% reduziert. Und eben auch in unserer ganzen Agenda, in der ganzen Strategie, ja, habe ich noch den Bereich Unternehmensstrategie und Nachfolge, diese mhm. Bereiche. Und der zweite dann Innovationsmanagement. Also das heißt, wir brauchen heute technische Innovation, um eben unser Systempartnergedanke dementsprechend nach vorne zu treiben. So, das sind gleichzeitig aber auch die Hobbys.
1: Ja,
0: ist deine Leidenschaft. Und die Leidenschaft, und damit kann man eigentlich das am besten steuern.
1: Da schlägst du wirklich toll die Brücke, auch zu der Branche. Bisweilen hat man ja so ein bisschen als Außenstehender, muss ich sagen, den Eindruck, ja, die Baubranche ist vielleicht doch ein bisschen alt, staubig und dergleichen. Wie nimmst du diese Branche wahr?
0: Also erstens muss man glauben, die Branche, wenn die Menschen von Baubranche reden, mhm. dann reden sie fast alle vom Geschossflächenbau, vom allgemeinen Wohnbau.
1: Was man halt so sieht, wenn man vorbeifährt.
0: Wir haben mit uns... Unser Geschäftsmodell hat mit diesem Bereich sehr, sehr wenig zu tun. Aber wir arbeiten in der Baubranche und die Baubranche geht natürlich weiter von Infrastrukturbau, mhm. Verkehrswegebau, Tiefbau, Abbruch, Gewinnung, Steine, Erden. Also es ist ein sehr weites Feld und sich dort rein zu positionieren. Neben der Baubranche machen wir natürlich eins, wir sind sehr stark im Umschlagbereich tätig. Mhm. Und der bezieht sich dann eben auf Entsorgung, Recycling, Schrottumschlag, Hafenumschlag. So, und immer dort braucht man spezialisierte Unternehmen, die einen Mehrwert bringen. Und wir, also wenn man dann auf die Baubranche zurückkommt, dann können wir der Baubranche nur an einer Stelle helfen, wenn es um Infrastrukturbau geht oder die Bereiche, in denen wir arbeiten. Mhm. Und ja, das heißt, indem wir Systemlösungen anbieten und gleichzeitig versuchen, nur in dem Bereich, also wir sagen immer, wir sind Systempartner, wenn es um Kunden geht, backern, laden, transportieren, heben. Mhm. Also das heißt, in der Mechanisierung ihrer Baustelle, in der Optimierung ihrer Baustelle. So, und wenn man dann auf die Baubranche zurückgeht und unseren Bereich betrachtet, wie jetzt zum Beispiel Infrastrukturbau oder Tiefbau, dann muss man sagen, ja, eine sehr, sehr konservative Branche.
1: Da gibt es ja schon
0: sehr, auch... Es gibt einige, die sind sehr innovativ vorneweg.
1: Ja.
0: Hier gibt es zum Beispiel Ravensburg, ein Unternehmen mit dem Harry Klein, ja, wo ich einfach, auf so Unternehmen bin ich stolz, ja, weil die gestalten, die machen, ja, und die verstehen die wesentlichen Dinge, die einfach notwendig sind, um die Zukunft richtig zu gestalten. Aber gleichzeitig auch dann wieder Firmen wie eine Firma Reich, ja, der wieder einen komplett anderen Ansatz hat, aber wieder in seinem Bereich auch absolut führend ist.
1: Wenn wir uns jetzt mal die Großen anschauen, die ja auch in der Branche sich bewegen, also wie jetzt zum Beispiel Zeppelin, Caterpillar oder auch Liebherr.
0: Vorsicht, du schmeißt gerade zwei Dinge durcheinander und da muss ich immer extrem aufpassen.
1: Sehr gut.
0: Also wir haben auf der einen Seite die Hersteller,
1: ja.
0: Ja, und wir haben auf der anderen Seite die Handels- oder Dienstleistungsorganisationen. Mhm. Und wenn wir Zeppelin und Caterpillar nennen, ja, dann reden wir über zwei verschiedene Dinge. Weil dann müsste ich sagen, das ist Kiesel, ach und da ist Hitachi und Fuchs.
1: Hm.
0: Also das heißt, ich muss die Differenzierung einfach hinstellen. Nummer eins, wer sind die Marken,
1: ja,
0: die Maschinenmarken und dann oder die Hersteller, mhm, und dann, wie ist die Handelsorganisation aufgestellt. Und da ist eben als größter Marktbegleiter für uns Zeppelin. Wettbewerber würde ich gar nicht sagen, weil wir beide, der Markt, glaube ich, braucht uns. Jeder in seiner Ausprägung.
1: Und das ist wichtig.
0: Zeppelin mit dem Hersteller, Caterpillar, Liebherr mit seinen Händlern oder auch mit Eigenvertrieb. Und es gibt halt die fünf großen Baumaschinenhersteller, wenn man das mal so betrachtet. Mhm. So, und da vertreten wir einen davon.
1: Ja, ich sag mal so, ihr habt ja schon auch radikale Ansätze in der Art und Weise, wie ihr euer Geschäft betreibt. Also sprich, ihr seid ja nicht nur Händler in dieser Art und Weise, sondern ihr habt euch ja von vornherein, hast du ja auch gerade gesagt, als Systempartner verstanden. Warum denn eigentlich?
0: Weil ich glaube, also Nummer eins, man sieht das im Choreum. Nummer zwei, man sieht das aber im Moment auch an der Kundschaft. Die meisten, warum ist sie konservativ? Ja, weil Mechanisierung, Automatisierung und so weiter, ja, ist, wenn man eine Skala von 1 bis 10 nimmt, dann ist der klassische Baubereich eher im unteren Drittel. Ich sage nicht Nummer 8 oder Nummer 9. Ja, wo ist heute die Landwirtschaft? Oh, die ist fast ganz oben. Hm. Die können gar nicht anders. Die müssen mechanisieren, die müssen automatisieren. Die haben ein Problem mit Personal und. So, und aus dem heraus ist der Ansatz anders und radikal. Und wir machen es immer an den 10 Pain Points oder Schmerzpunkten, Entschuldigung, der Branche fest. So, und ob das jetzt die Branche ist, Galabau, ob das eine Branche ist, Entsorgung, ob das eine Branche ist, Verkehrswegebau, spielt keine Rolle. Alle leben mit einer, ich sag, Schmerzpunktskala, Pain Points. Ja, wir haben 12 definiert, manche 10. Ja, und was ist dann das? Ja, also ich rede gar nicht über die Maschine, sondern ich rede über die Probleme oder über die Chancen, Lösungen für den Kunden. So, und die größte Problematik, Herausforderung ist der Mensch. Ist die erstmal Mitarbeitermangel, die Qualifikation, der Nachwuchs und. Dann geht es Sicherheit auf der Baustelle, dann geht es um Gesundheit auf der Baustelle, ja. Und da ist eben der Ansatz in dieser Branche noch sehr, sehr konservativ.
1: Ihr oder du hast ja ein Projekt auf die Strecke gebracht von vielen, aber dieses hatte, ich habe es ja anfangs gesagt, schon eine Strahlkraft, ja, weil einige das als größenwahnsinnig tituliert hatten. Ich würde es jetzt mal so ein bisschen auch in der Ecke sehen, Leute mitnehmen, weil das hängt ja auch mit diesem Projekt sozusagen zusammen. Heute ist dieses Projekt, ich sag mal so, Leuchtturm für die Branche. Man kann es nicht anders sagen, liebe Zuschauer. Wir sprechen gleich darüber. Hier mit Toni Kiesel. Bleiben Sie dran. Und damit herzlich willkommen zurück. Liebe Zuschauer, hier bei Chefsache zu Gast im Studio ist Toni Kiesel, Chef von der gleichnamigen Unternehmensgruppe. Toni, wir sprechen darüber, wie du das Unternehmen entwickelst, wie du dich positionierst und wie du nach vorne denkst. Ich hatte es kurz vor der Werbung gesagt, ein echt radikales Projekt, das du da auf die Beine gestellt Hast ist das sogenannte Curium

0: ich sag's jetzt mal hart, um dich auch ein bisschen zu triggern, wie ein riesiger Baggerspielplatz. Kann man das so sagen? Die einen haben gedacht, der ist jetzt total größenwahnsinnig, der baut sich da irgendwie eine Spielwiese für was weiß ich was. Aber der Toni hat sich was anderes gedacht, als er das umgesetzt hat, und zwar was?
1: Ja, der Ansatz war weg von dem reinen Herstellerdenken hin zu einem Prozessdenken, was den Kunden anbelangt. Um das aber hinzubekommen, haben wir angefangen und wollten damals erst eine Kieseltechnikwelt haben. Die hat sich dann durch einen jungen Kollegen mit der Namensgebung auf Coreum geändert. Das ist ein Kunstname, den wir uns schützen lassen haben. Coreum heißt Chor, das Herz, das Zentrum, Forum, Coreum, das Herz und das Forum für die Bauindustrie.
0: Die einen haben Showroom, bei euch ist das aber eine riesige Fläche, wo halt auch echt unfassbar viel steht, unter anderem auch ein Hotel.
1: Gut, das Hotel war jetzt eigentlich der letzte Platz, den wir in dem ganzen Thema mit dazugepackt haben, um damit die ganze Seminargeschichte, Schulungsgeschichte nach vorne zu bringen. Also der erste Ansatz war Schulung, Aus- und Weiterbildung für unsere eigenen Mitarbeiter. Dabei haben wir festgestellt, ach, das ist ja für die ganze Branche wichtig. Und heute sind wir eigentlich das Ausbildungszentrum, Seminarzentrum in der Branche, ob das Verbände sind, ob das Einzelgesellschaften sind und, und. Damit kriegen wir eine gewisse Awareness, eine Aufmerksamkeit, sowohl für unsere eigene Gruppe, aber auch mit unserem ganzen Denkmodell. Heute haben wir im Coreum 50 Partner. Also das heißt, wir haben den größten Baumaschinenspielplatz der Welt. Es ist auf 120.000 Quadratmeter, 12 Hektar. Davon stehen um die 100 Baumaschinen, um die 500 Anbaugeräte. Und davon sind wieder zwei Drittel für Benutzung. Also das heißt im Verhältnis, wir machen eine Bauma 365 Tage im Jahr.
0: Eine Branchenmesse sozusagen, ja?
1: Eine Branchenmesse. Aber die Branchenmesse orientiert sich nicht an dem Produkt oder an dem Baggerhersteller, sondern die orientiert sich am Prozess. Und der Prozess ist ja wichtig. Das heißt, was mache ich mit einer Maschine, wenn ich kein Schnellwechselsystem habe? Ja, wenn ich ein Schnellwechselsystem zeige und dann aber die Anbaugeräte nicht, was ich damit, mit dem ich mein Geld verdiene? Ja? So, und diese Entwicklung, also die Prozesskette bis hin zu digitalen Assistenzsystemen, Maschinensteuerungen, all diese Dinge abzubilden und damit dem Kunden jede Frage zu beantworten, die er hat, bis zur Fahrerschule, bis zur Technikerschule, bis zu, ja, warum setze ich das ein oder das ein? Und es hat weniger mit einer Markenpolitik zu tun, als mit einer Kundenverständnis, Prozess, Systeme für den Kunden klarzumachen.
0: Absolut, ihr denkt weniger in dem Sinne sozusagen in Produkten, sondern ihr denkt in Prozessen.
1: In also Prozessen,
0: wie geht es weiter.
1: Als Systempartner für den Kunden. So, und ich glaube, dort ist der Unterschied. Und wir können heute, sonst sind wir als Händler, wenn man das so betrachtet, sind wir eigentlich nur MeToo.
0: Ja, ist klar.
1: So, und aus dem Eck MeToo rauszukommen, austauschbar zu sein, gibt es nur eins, ja, Werte zu schaffen, Mehrwert zu schaffen. Jetzt Systempartner zu werden für eine Branche, für einen Kunden. Und dann habe ich eine ganz wesentliche Geschichte schon vor über 20 Jahren geprägt. Wer ist der Kunde? Ja, und allein dort gehen die Meinungen komplett auseinander.
0: Wer ist es bei euch?
1: Bei mir sind es 5 Punkte. Das ist Nummer 1 der Unternehmer, der Eigentümer. Das ist im nächsten Moment die Einkaufsabteilung. Wenn ich einen vergesse, habe ich ein Problem. In meinem ganzen Handling. Das sind die Leute, die draußen für den Prozess verantwortlich sind. Ob das der Polier ist, ob das der Bauhof verantwortlich ist. So, dann habe ich die maschinentechnische Abteilung, Werkstatt. Ja? Wenn ich die nicht mitnehme, habe ich nichts gekonnt.
0: Ganz klar.
1: So, und jetzt kommt das Wichtigste. Keine Baustelle läuft ohne Fahrer oder Maschinist. Der bringt das Geld für den Unternehmer. So, viele Unternehmen sind inzwischen so weit, dass der Fahrer entscheidet, was er will. Weil die Ressource, Mitarbeiter,
0: da
1: Qualifikation.
0: Verstehe.
1: Und deswegen muss ich, und so probieren wir auch unsere eigenen Mitarbeiter zu erziehen, immer das ganzheitliche Kundendenken zu bekommen. In welcher Branche ist er? Wer ist der Kunde? Wer ist mit in den Entscheidungsprozessen?

0: Und mit wem zusammen kann ich das Ganze steuern?
1: In diesem Zusammenhang, lass uns auch über eure eigene Marke KATEK sprechen. Mhm. Wie ist es denn dazu gekommen? Warum macht ihr das?
0: Einfach Mehrwert. Also dieses ganze Thema waren Entwicklungen. Man sieht, ich gehe zum Beispiel sehr gerne auf Baustellen. Mhm. Ich kann selbst an einer kleinen Baustelle nicht vorbeifahren.
1: Warum?
0: Ich bleibe dann mit meinem Auto stehen, entschuldige mich bei den Leuten, sage, ich darf ein paar Bilder machen. Ja, und überlege mir immer, warum ist die Baustelle so, wie sie ist und wie könnte man die optimieren? Das kann ein Bauhof sein, das kann ein Recyclingplatz sein, das kann ein ganz kleiner Galabauer sein, das kann eine Kabelbaustelle sein. Und es ärgert mich jedes Mal, wenn ich sehe, die Investition, die steht und zwei oder drei Leute arbeiten von Hand. Also das heißt, wie mechanisiere ich die Baustelle? Wie automatisiere ich die Baustelle? Wie optimiere ich die Baustelle? Und wie kriege ich Sicherheit auf die Baustelle? Und wie kriegen wir die zweite Geschichte, eben neben der Sicherheit, gesunde Haltung, Mitarbeiter. Ich gehe auf Seminare, wir sind in Branchenverbänden, ja. Da wird stundenlang über gesunde Haltung der Mitarbeiter gehalten, ja. Ja, im Bau, die Leute sind mit 50 krank, kaputt und so weiter, ja. Wenn du aber dorthin kommst, wird genau das Gegenteil gemacht.
1: Ja, okay, verstehe.
0: Nach wie vor. Es gibt ein paar innovative Unternehmen, die das machen und die sagen, gesunde Haltung ist mir das Wichtigste. Zufriedenheit der Mitarbeiter, Cockpit der Zukunft und. Und aus dem heraus gehen wir eben jetzt weiter und sagen, KATEK, unsere Kiesel Technology oder Kiesel Technologie, haben wir aufgebaut eben mit Mehrwerten. Und dann, mit welchen Mehrwerten kann ich den Prozess optimieren? Also Prozessoptimierung heißt für mich immer, ich muss mindestens 20-30% Prozessoptimierung bekommen aus der Maschine und Mechanisierung heraus. Mhm. Und in unserem neuen System, mit dem KATEK P-Line-System, bringen wir bis zu 50% Produktivitätssteigerung.
1: Das ist gewaltig.
0: So, wenn, 50% Produktivitätssteigerung, und wir reden alle nur Kosten.
1: Ja, ja,
0: und der größte Kostentreiber ist die Zeit.
1: Ja, genau.
0: So, ich arbeite immer gegen die Zeit. So, und das... Aus dem Eck sind wir eben raus mit unseren Entwicklungen, mit unseren neuen Produkten. Wie erleichtere ich die Arbeit? Wie werde ich im Prozess schneller? Wie kriege ich die Produktivität nach oben? Und da ist immer der wichtigste Faktor der Mensch. Und der Fahrer, dann die Baustelle und dann erst oder der Prozess und dann oben der Unternehmer. Und diese Dinge miteinander zu vernetzen, das ist, da kommt man manchmal vor wie ein Rufer in der Wüste. Also ja. Es ist eine Art Missionarstätigkeit. Und jetzt wollen wir unsere eigenen Mitarbeiter zu Botschafter dieser ganzen Geschichte machen und damit eben als Partner, nicht Verkäufer, sondern als Partner, Systempartner mit unseren sogar eigenen Systemen, dort dem Kunden Mehrwert zu bieten. Die Kunden, die das verstehen, die sagen alle, red nicht so viel, ich verdiene richtig schön Geld.
1: Und darauf kommt es am Ende halt auch drauf an.
0: Ein Unternehmen, das kein Geld verdient, ja, ist ein schlechtes Unternehmen.
1: Absolut. Und das gibt es auch lange nicht mehr. Ne?
0: Ich habe vor kurzem wieder mit dem lieben Freund gesprochen, einer der größten Arbeitgeber, den wir in Europa haben. Ja, und der steht dann vor die ganze Mannschaft hin und sagt, was ist das Wichtigste von unseren 5 Kernaussagen? Ein innovatives Unternehmen zu haben, das Geld verdient. Weil ohne Profit, ohne Geld verdienen, können wir uns diese Dinge sonst alle nicht leisten und wieder reinvestieren.
1: Lass uns zum Abschluss, weil wir sind schon am Ende der Sendezeit angelangt, ja, vielleicht noch einen Ausblick geben. Wenn du jetzt auch an die Nachfolgegeneration übergibst, ja, wo siehst du das Unternehmen in 10, 20 Jahren?
0: Das ist genau die Frage, die ich nicht beantworten kann. Außer, dass man probiert, Leitlinien vorzugeben, Strategien vorzugeben und sagen, so, wir haben unser Mein Kiesel 2026 als neues Buch, die Bibel. Da haben wir unsere Strategie 7 Jahre, 3 Jahre, 1 Jahr. Also das eine ist die Strategie, das 3 Jahre sind die Maßnahmen. Ja? Und 1 Jahr ist alles, was ich mit To-Dos zu tun habe, mit Umsetzen. Und ja, dort ist eigentlich die klare Strategie, weiterzumachen, diesen Weg, sich weiterzumachen.

0: weiter zu spezialisieren und damit ein wesentlicher Partner für unsere Kunden zu werden. Weil der Rest bringt keinen Mehrwert. Aber da ist auch das ganze Unternehmen, auch die Nachfolge drauf ausgelegt, versteht es und lebt es eigentlich schon stärker wie ich.
1: Dann sind die Weichen gestellt, lieber Toni.
0: Ja, bin ich auch dankbar.
1: Herzlichen Dank für das Gespräch und diese Einblicke, die du uns hier gegeben hast.
0: Rolf, auch Dankeschön und gerne.
1: Liebe Zuschauer, das war's wieder soweit hier bei Chefsache. Es würde mich freuen, wenn Sie spätestens in 2 Wochen wieder einschalten. Bis dahin wünsche ich Ihnen alles Gute, bis zum nächsten Mal. Tschüss.

0: Herzlich willkommen zu Elbland Aktuell vom 11. September 2026. Meine Damen und Herren, schön, dass Sie heute wieder mit dabei sind. Wir starten mit einem kleinen Vorgeschmack fürs Wochenende in Meißen. Denn in der Porzellanstadt steht dieses Wochenende wieder das große Kinofest an. Was es dort zu erleben gibt, das erfahren Sie jetzt.
1: Feste gibt es im Moment allerorts. Da fällt das Kinofest etwas aus dem Rahmen. Am 12. und 13. September findet es deutschlandweit statt und auch der Filmpalast Meißen beteiligt sich an der Aktion.
2: Wir haben jetzt sogar schon ein kleines Jubiläum. Fünftes Mal findet das Kinofest statt. Das ist nie irgendein Kinofest, sondern das ist in ganz Deutschland findet das statt. Alle Kinos sind da aufgerufen mitzumachen und wir machen schon von Anfang an mit. An dem Wochenende, Samstag und Sonntag, laufen alle Filme auf allen Plätzen für 5 € nur. Und Highlights haben wir dieses Jahr schon ein paar geplant. Also es gibt eine Ladies-Preview am Sonntagabend und Disney Junior Mitmachkino läuft wieder am Samstag und am Sonntagnachmittag. Shrek hat 25 Jahre Jubiläum, der läuft an dem Wochenende für 5 € und dann natürlich die Blockbuster, die jetzt immer noch gut besucht sind. Spider-Man, der neue, der ist ja sensationell. Und Odyssey kann ich auch nur empfehlen, einer der besten historischen Filme der letzten Jahre. Ja, das sind die beiden Highlights.
1: Ein Kinobesuch ist in den vergangenen Jahren teurer geworden. Gleichzeitig bilden Heimkino und Streamingdienste eine starke Konkurrenz für die Filmtheater. Grund genug, mit einer besonderen Aktion wieder mehr Menschen ins Kino zu locken.
2: Der Grund war, dass wir uns immer wieder beschäftigen, wie bekommen wir die Leute ins Kino. Das ist unsere große Prämisse. Wir brauchen immer eine große Auslastung. Und da ist immer noch so, dass der Film der erste Impuls ist. Wenn ein gescheiter Film kommt, kommen die Leute ins Kino. Aber trotzdem wollen wir Anfang von der Wintersaison mal ein Highlight setzen und sagen, komm doch einfach mal wieder ins Kino, schau dir einen Film an und lass dich überzeugen von der Qualität, die wir hier bieten. Und wir haben ja die letzten Jahre renoviert und sind da ganz vorn dabei bei der Qualität. Und das wollen wir einfach mal nach außen tragen, dass die Leute einfach mal für ein kleines Geld ins Kino gehen können und dann sagen können, ach ja, haben wir schon lange nicht mehr gemacht, könnten wir jetzt mal wieder machen.
1: Wer dabei sein möchte, sollte allerdings nicht zu lange warten und seine Plätze möglichst früh reservieren oder kaufen. Der besonders günstige Eintrittspreis sorgt erfahrungsgemäß für deutlich mehr Besucher als an gewöhnlichen Kinotagen.
2: Wir haben schon ein paar Filme, also die Top-Filme, da kann man jetzt schon ein Ticket kaufen und sich die besten Plätze sichern. Das kann ich auch nur empfehlen für alle, die jetzt schauen. Sichert euch jetzt die besten Plätze, weil irgendwann gibt es nur noch die Randplätze, wenn es voll wird. Und dann kann man nur sagen, ja, wäre da eher da gewesen. Deswegen haben wir auch außerplanmäßig jetzt schon ein paar Vorstellungen in Vorverkauf gegeben. Die Abendvorstellung und die Events kann man jetzt schon buchen und wird auch schon gebucht. Also das verfolge ich jeden Tag. Und das komplette Programm kommt dann am Montag.
1: Allerdings ist das Programm in den Kinos in Meißen und Riesa etwas begrenzter. Deshalb wird nicht jeder aktuelle Blockbuster gezeigt. Auch Filme in 3D spielen inzwischen eine immer kleinere Rolle.
2: Also die erste Frage war, dass nie so viele Filme hier in Meißen laufen wie in einem größeren Kino, sage ich mal. Das liegt an der Begrenzung. Also wir haben 4 Säle in Meißen und können demzufolge maximal 4 Filme zur gleichen Zeit spielen. Und abhängig von den Verleihern, je nachdem wie viele Einsätze die am Tag fordern, wird dann das Wochenprogramm gestrickt. Unsere Arbeit ist, in Zusammenarbeit mit unserem Filmeinkauf, dann ein Programm zu stricken, sodass die Top-Filme, also das ist mein Anliegen, die Top-Filme, also sage ich mal die Top-10-Filme, dass die möglichst alle vertreten sind, je mit der Laufzeit und den ganzen Verträgen, die da im Hintergrund laufen. Und das gelingt uns relativ gut, klar ist es immer jede Woche ein neuer Kampf. Welche Filme kommen auf den Markt? Welche Besuchererwartungen haben die? Wo ordnen die sich dann ein? Schlauer sind wir dann immer am Wochenende danach. Dann wissen wir es genau, wo die sich eingeordnet haben. Es kann da vorkommen, dass wir manchmal noch einen Film dann nachziehen. Also beispielsweise den Horrorfilm Insidious, den zeigen wir exklusiv zum Kinofest, weil da machen wir extra auch eine Spätvorstellung Samstagabend. Die müsste jetzt auch schon im Vorverkauf sein. Also da lohnt sich ab und zu mal ein Warten. Aber wenn dann ein Film dabei ist, wo wir denken, der wird kein Kassenschlager, und dann zeigt sich das dann auch die Woche drauf, dann setzen wir den auch nie ein. Ja, das kann ich so unterschreiben, dass der 3D-Anteil nachgelassen wird. Wir zeigen, wenn der Film in 3D ist, meistens am Anfang den zusätzlich, also 3D und normal. Und je nach Besucherzahlen geht dann das eine oder andere dann raus. Und aktuell, Spider-Man war 3D, das stimmt. Der läuft jetzt ja schon ein paar Wochen. Müssen wir gucken am Montag dann, ob noch eine 3D-Vorstellung von Spider-Man auf der Leinwand schafft am Wochenende oder eher nie. Und Odyssey war normal, der bleibt so. Und Steckelfisch-Fiasko, der ist auch normal. Also es gibt jetzt aktuell keinen 3D-Film. Da muss man halt gucken, was dann kommt demnächst.
1: Ein Kinobesuch zum Kinofest lohnt sich dennoch, besonders für Familien. Der vergünstigte Eintrittspreis macht das gemeinsame Filmerlebnis deutlich erschwinglicher.
2: Also es lohnt sich auf jeden Fall für die Leute, die schon lange nicht mehr im Kino waren, einfach mal zu gucken, wie sich das Kino verändert hat, wie schön es geworden ist, was das jetzt bedeutet, mal ins Kino zu gehen. Ist halt nicht mehr so mit Klappsitzen und man sitzt ganz eng, sondern es ist wirklich schon bequem. Und auch die Technik hat sich da revolutioniert im Bild und auch im Ton. Und für alle, die sagen, Odyssey, das war so ein toller Film, die mir da zustimmen, oder Spider-Man, den gucke ich gerne nochmal. Also Wiederholungstäter kann man auf jeden Fall an dem Wochenende sein, weil das kostet halt nicht viel, 5 Euro.
1: Ob Action, Komödie oder Familienfilm, das Kinofest soll vor allem eines zeigen. Das gemeinsame Erlebnis auf der großen Leinwand lässt sich auch in Zeiten von Streamingdiensten nicht so einfach ersetzen. Für 2 Tage rückt damit das Kino selbst wieder in den Mittelpunkt.
0: Und damit geht's für uns jetzt ab nach Riesa, und zwar an die Oberschule am Merzdorfer Park. Denn dort haben Schülerinnen und Schüler jetzt den FutureLine Lehrstellenkompass bekommen. Ein Ratgeber, der ihnen die Suche nach einer Lehrstelle für die Zukunft einfacher machen soll.
3: FutureLine, der Lehrstellenkompass, der seit 2010 auf Initiative der Kreishandwerkerschaft der Region Meißen herausgegeben wird, konnte in diesem Jahr an der Oberschule am Merzdorfer Park an Schülerinnen und Schüler übergeben werden. Für Schulleiter Jürgen Klesel ein wichtiges Instrument bei der Berufsorientierung.
4: Ich halte es für wichtig, weil ich denke, dass die Entscheidungen relativ spät fallen. Wir machen zwar Berufsorientierung seit der Klassenstufe 7 intensiv, aber ich denke, die Schüler müssen genau wissen, wo sie sich bewerben können, was es für Möglichkeiten gibt. Weil ich glaube, jetzt in der 10. Klasse oder Ende der 9. fallen erst die Entscheidungen. Deswegen ist so ein Kompaktwerk aus meiner Sicht sehr wichtig.
3: Der Lehrstellenkompass gibt Auskunft über alle Dinge, die man in Sachen Bewerbung beachten sollte. Außerdem sind über 100 Betriebe im Landkreis Meißen aufgelistet, die ausbilden. Dabei spielt das Handwerk die Hauptrolle.
5: Es ist auf jeden Fall eine ganz wichtige Orientierungshilfe für die Schülerinnen und Schüler an den Oberschulen, dass die in ihrer Berufswahl ein bisschen geleitet werden, dass die wissen, an wen sie sich wenden können, ob das jetzt Kreishandwerkerschaft ist oder direkt an die Betriebe, die ja gelistet sind. Es ist nur eine kleine Auswahl von dem, was es wirklich auf dem Ausbildungsmarkt gibt, weil gerade im Handwerk 46 Ausbildungsberufe und 100 Firmen, das steht ja nicht im Vergleich zu dem, was wir wirklich können. Wir haben über 80 Ausbildungsberufe hier in der Region und über 1000 Ausbildungsfirmen. Also das Feld ist breit gefächert. Und Aber es ist trotzdem wichtig, dass die Schülerinnen und Schüler hier einen Anhaltspunkt haben, wo sie sich hinwenden können, wenn sie bis jetzt noch nichts gefunden haben.
3: Neben Handwerksbetrieben sind auch Industrieunternehmen, Landwirtschaftsbetriebe und Verwaltungen Teil von FutureLine. Die diesjährige Ausgabe des Lehrstellenkompasses wird an 35 Schulen aller Bildungsgänge im Landkreis Meißen verteilt.
0: Nach einer kurzen Unterbrechung geht's hier gleich weiter mit Elbland aktuell. Da haben wir uns mit Bürgermeisterin von Riesa, Kerstin Köhler, getroffen. Bleiben Sie dran und bleiben Sie gespannt. Bis gleich.
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2: Willkommen zurück zu Elbland aktuell. Schön, dass Sie dran geblieben sind. Wir haben uns mit Bürgermeisterin von Riesa, Kerstin Köhler, unterhalten. Und dabei nicht nur über irgendetwas, sondern über das Schloss Hirschstein. Viel Spaß mit dem Gespräch.

0: Zuschauer, mit Kerstin Köhler bin ich verabredet und zwar auf halber Strecke zwischen Meißen und Riesa oder zwischen Riesa und Meißen. Kommt ganz drauf an, was die Perspektive ist. Und zwar in Hirschstein, am Schloss in Hirschstein. Frau Köhler, guten Tag.
1: Guten Tag.
0: Was treibt uns hierher?
1: Wir haben uns heute hier getroffen, um mal auf das wunderschöne Schloss in Hirschstein aufmerksam zu machen und vielleicht ein paar Neuigkeiten zu verkünden,
0: ja,
1: was man hier in und an dem Schloss so machen kann.
0: Gut. Frau Köhler, welche Rolle spielen Sie hier am oder beim Schloss in Hirschstein? Also Sie sind ja nur, was heißt nur, aber Sie sind ja Teil einer größeren Gemeinschaft.
1: Ja, im Zusammenhang mit der interkommunalen Zusammenarbeit mit unserer Nachbarkommune Hirschstein, für die wir und deren Standesamtsbezirk wir zuständig sind. Das heißt, dass das Standesamt im Rathaus in Riesa zuständig ist für die Beurkundung von Sterbefällen, von Geburten, aber auch für standesamtliche Trauungen, die hier in dem Schloss stattfinden können, da das Schloss als Trausaal gewidmet ist.
0: Aha. Aber trotz alledem sind Sie ja, sage ich mal, Teil eines Vereins oder Sie sind Mitglied eines Vereins, der sich hier um das Schloss kümmert. Wie sieht das Ganze aus? Also was macht der Verein und wie viele Leute sind da engagiert?
1: Also in dem Moment, als wir uns entschlossen haben, in dem Schloss Trauungen anzubieten, und das war im Mai 2025, hieß es natürlich auch, bestmögliche Rahmenbedingungen zu geben. Das heißt, es wurde

0: geputzt, saniert, aufgeräumt, neu dekoriert und Interieur zusammengetragen, die einen sehr schönen Rahmen zum Heiraten bieten. Und das Ganze konnte nur gelingen, weil hier ein Schloss- und Heimatverein vor Ort tätig ist.
1: Frau Köhler, Sie haben es gerade gesagt, es kümmert sich ein Verein, sag ich mal, um das Schloss. Was sind denn da alles so Dinge, die der Verein erledigt und im Zweifelsfall ja sogar der Gemeinde vielleicht noch abnimmt?
0: Ja, der Verein ist ein Verein von ganz vielen Machern, die ich hier kennenlernen durfte, die alle bereit stehen, um aus eigener Kraft und mit fleißigen Händen das Schloss zu putzen, zu reinigen, herzurichten und mit sehr viel historischem Hintergrundwissen und Geschmack auch einzurichten.
1: Jetzt ist ja dieses Schloss, soweit ich informiert bin, im Besitz der Gemeinde Hirschstein, oder?
0: Ja.
1: Und hat es damals vom Landkreis übertragen gekriegt.
0: Ja.
1: Jetzt mal ganz ehrlich, als Kommune, da schlägt man noch die Hände über dem Kopf zusammen, wenn man so ein Bauwerk übertragen kriegt, oder?
0: Also, ich leide mit dem Bürgermeister Konrad Seifert in diesem Zusammenhang sehr mit. Es ist auf der einen Seite sehr verlockend und ich denke, es sind alle fest entschlossen, hier etwas zu entwickeln. Aber es ist keine Schule, es ist keine Pflichtaufgabe und ja, in der Prioritätenliste stehen Investitionen in das Schloss leider immer ganz hinten.
1: Wie kann das denn, sage ich mal, von der öffentlichen Hand unterstützt werden oder gibt es da gar keine Unterstützung? Also ich rede jetzt nicht von der Kommune, ich rede jetzt mal vom Land oder von
0: Ja.
1: irgendwelchen anderen Leuten, die vielleicht ein Herz dafür entwickeln.
0: Wir sind jetzt gemeinsam angetreten, das Schloss bekannter zu machen, Touristen, aber auch vielleicht Verantwortliche hier im Landkreis und im Freistaat hier vor Ort zu locken und Mitstreiter zu gewinnen, dass wir eventuell aus verschiedenen Fördertöpfen, sei es der Denkmalschutz, sei es Heimatpflege, hier Gelder zu bekommen.
1: Gut, aber selbst eigenes Engagement ist ja sozusagen angesagt. Sie haben vorhin schon mal das Wort heiraten oder haben es schon mal beschrieben. Wenn ich jetzt auf die Idee komme, heiraten wollen zu würden, ich weiß gar nicht, ob man noch mehr Konjunktiv in den Satz packen kann. Wie stelle ich das denn an? Und anschließende Frage, wie ist es denn, wenn ich jetzt drüben in Merschulz wohne und hier heiraten wollte?
0: Das wäre gar kein Problem. Also alle Heiratswilligen sind hier willkommen und ich empfehle als erstes den Gang oder den Anruf im Standesamt in Riesa. Dort sitzen drei ganz tolle, fachkompetente Standesbeamtinnen, die dann den Weg von allen notwendigen Urkunden, die beizubringen sind, bis zur Organisation einer Trauung möglicherweise hier vor Ort in die Hand nehmen.
1: Das heißt im Klartext, es kommt dann jemand aus Riesa, also eine Standesbeamtin, und kümmert sich dann hier sozusagen um die Geschichte mit den Ringen und der Unterschrift.
0: Genau. So ist der Weg. Es gibt eine sehr gute Zusammenarbeit mit der neuen Schloss- und Herbergsmanagerin, die die Rahmenbedingungen für den Tag der Trauung schaffen und so dass wir nur zu dem amtlichen Teil dann hierher kommen brauchen und die formelle Trauung vollziehen dürfen.
1: Das ist die Trauung, also ich sage mal, der formale Teil ja das einer Hochzeit, aber es soll Leute geben, die hinterher noch feiern und feiern wollen. Wie sieht es denn da hier in der unmittelbaren Umgebung aus?
0: Die Bedingungen hier vor Ort entwickeln sich immer besser von jedem Event zum nächsten, was ich miterleben durfte. Es gibt einen Kulturboden, wo man sich einmieten kann, wo man mit vielen Gästen feiern kann, tanzen kann. Es gibt einen sehr schönen Schlossinnenhof, den Sie sich dann unbedingt nochmal anschauen sollten, wo man in den Sommermonaten Open Air feiern kann. Und seit wenigen Monaten gibt es eine Schlossherberge, wo zunächst erstmal ein kleinerer Kreis, aber ich denke künftig auch eine größere Gruppe hier übernachten kann.
1: Jetzt ist das alles nett, wenn wir zwei hier auf einer Parkbank sitzen, unmittelbar neben dem Schloss und Sie, sage ich mal, uns die Informationen geben. Aber was passiert im Rest des Jahres?
0: Da gibt es einiges im Terminkalender. Mir fällt jetzt als erstes ein der Tag des offenen Denkmals am 12. September, wo hier in und

0: dem Schloss ein kleiner Markt stattfindet und natürlich der Verein auch Schlossführungen anbietet, wo sich Neugierige im ganzen Schloss umschauen können.
1: Und außerhalb dieses Tages des offenen Denkmals besteht da auch noch die Möglichkeit, oder muss man da anrufen, oder wie funktioniert das Ganze?
0: Nein, man kann jeden Sonntag Nachmittag zwischen 13 und 17 Uhr hier vorbeischauen. Die Türen sind offen. Vertreter des Heimatvereins sind da und führen gern durch die Räumlichkeiten.
1: Frau Köhler, was wünschen Sie sich denn, sage ich mal, für das Pirschsteiner Schloss und vor allen Dingen für die Leute, die sich hier engagieren?
0: Ja, dass das Schloss richtig gut angenommen wird und das nicht nur von Heiratswilligen, sondern auch von Privatpersonen, die hier ihre Geburtstage feiern, von Firmen, die vielleicht hier Weihnachtsfeiern veranstalten oder Firmenevents, aber auch öffentliche Veranstaltungen, die sich hier einmieten und damit dem Schloss ja auch Einnahmen bringen. Und von den Einnahmen kann man dann weiter in Instandsetzung investieren.
1: Vielen Dank, Frau Köhler, fürs Interview. Wir dürfen also ganz gespannt sein, was sich hier in Zukunft tut. Vielleicht noch eine Frage zum Abschluss. Wie kommt der Kontakt zustande hierher? Gibt es eine Homepage, wo man sich vielleicht ein paar Informationen holen kann oder das Ganze, was wir gerade besprochen haben, nochmal nachlesen?
0: Am einfachsten gelingt das über die Internetseite www.schloss-hirschstein.de.
1: Dann herzlichen Dank für die Informationen und Sie, meine Damen und Herren, sind aufgefordert, in Hirschstein mal vorbeizuschauen, und das lässt sich ganz hervorragend machen. A, mit der Fähre von Diesbach-Soisels nach Niederlomatsch und dann auf dem Radweg oder radwegsmäßig von Riesa her, alles überhaupt gar keine Entfernung, locker machbar. Stimmt's?
0: Ganz
1: Genau.
0: schnell.
2: Und damit endet unsere heutige Folge Elbland Aktuell vom 11. September 2026. Meine Damen und Herren, ich wünsche Ihnen damit jetzt noch einen wunderschönen Freitag und ein hoffentlich traumhaftes Wochenende. 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Jetzt lege ich Ihnen eigentlich nur noch unseren Radiosender ans Herz, und zwar Radio Sachsen 1. 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Und damit entlasse ich Sie in Ihr wohlverdientes Wochenende und wir sehen uns wieder am Montag. Bis dahin, ciao und auf Wiedersehen.

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1: Die Engelsfackel macht Station in Zwickau. Kunst ist nicht alles, aber ohne Kunst ist alles nichts. Und FSV Zwickau vor hitzigem Duell bei Chemie Leipzig.
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1: Liebe Zuschauer, einen wunderschönen guten Abend und herzlich willkommen zu Tag aktuell vom Freitag. Schön, dass Sie dabei sind. Eine Familie bekommt symbolisch eine Fackel überreicht. Das Besondere daran sind die Umstände. Die Engelsfackel ist ein Zeichen der Hoffnung für Familien, die lebensverkürzt erkrankte Kinder haben. Unheilbare Krebserkrankungen, aber auch Gendefekte lassen manche dieser Kinder nur wenige Jahre alt werden. Hilfe und Unterstützung für die Eltern leisten hier Kinderhospize und ambulante Kinderhospizdienste.
3: Großes Aufbauen auf dem Zwickauer Hauptmarkt. THW, Freiwillige Feuerwehren und Ortschaftsvereine verwandeln den Markt in eine Festmeile. Eingeladen hatte diesmal der ambulante Kinderhospizverein, entstanden mit Hilfe des Vereins krebskranker Kinder Chemnitz. Thema: lebensverkürzt erkrankte Kinder. Herr Wünsch, lebensverkürzt erkrankte Kinder. Was kann man sich darunter vorstellen?
4: Ja, das sind Kinder, die faktisch Krankheiten haben, meistens Generkrankungen oder angeborene Krankheiten, die dazu führen, dass die Kinder niemals ein normales Lebensalter erreichen werden. Also es gibt da ganz unterschiedliche Fälle. Das geht also faktisch vom Kleinkindalter, dass sie im Kleinkindalter nicht mehr da sind, bis weit über die 30, 40 Lebensjahre hinaus. Und unser Verein begleitet im ambulanten Kinderhospizdienst die Familien faktisch. Die Kinder haben, die lebensverkürzt erkrankt sind, oder Jugendliche oder junge Erwachsene bis zu einem Alter von insgesamt 28 Jahren.
3: Wie sieht das jetzt ganz praktisch aus?
4: Also wir sind dazu da, um die Familien zu entlasten. Das heißt, wir kümmern uns nicht um medizinische Themen, sondern wir entlasten die Familien bei den Alltagsproblemen. Das sieht also so konkret aus, dass unsere ehrenamtlichen Helfer, wir haben also hier in Zwickau ungefähr 80 ehrenamtliche Helfer, die im ambulanten Kinderhospizdienst Westsachsen unterwegs sind. Das ist also der ganze Bereich um Zwickau bis ins Vogtland runter. Und diese ehrenamtlichen Helfer kümmern sich darum, dass faktisch die Muttis oder Vatis mal Zeiten haben, wo die für sich was unternehmen können. Und zu der Zeit kümmern sie sich faktisch spielerisch oder beschäftigungstechnisch um die Kinder, auch um die Geschwisterkinder. Dann gibt es faktisch Beratungen für die Eltern, für die Familien, wenn Fragen sind bezüglich Antragstellung etc. etc.
3: Inzwischen hatte sich der Hauptmarkt mit zahlreichen Vereinen und Unterstützern gefüllt. Es konnte also losgehen. Auch eine größere Gruppe Biker war gekommen. Aus Auerbach im Vogtland hatten sie ein Accessoire mitgebracht, das an diesem Tag noch eine wichtige Rolle spielen sollte. Die Engelsfackel.
5: Die Engelsfackel ist symbolisch für unsere Familien, die ein lebensverkürzt erkranktes Kind haben, mindestens ein Kind, und für unsere Ehrenamtlichen. Das ist ein Zeichen, was gesetzt wird, und diese wird durch ganz Deutschland gehen. Diesmal auch durch Luxemburg, Österreich und die Schweiz. Und heute kommt sie noch und macht heute Halt in Zwickau bei uns auf dem Hauptmarkt, deswegen dieses Fest. Und sie ist ein Zeichen der Hoffnung und soll einfach das in die Öffentlichkeit tragen, weil viele von dem Ganzen gar nichts wissen. Und sie soll Hoffnung geben, dass die Familien auch nicht allein sind.
3: Der Bundesverband Kinderhospiz hat die Kampagne Kinderlebenslauf ins Leben gerufen. Ganz einfach, um in der Öffentlichkeit auf das Problem der lebensverkürzt erkrankten Kinder aufmerksam zu machen. Die Engelsfackel als Symbol dieser Kampagne tourt schon seit einigen Jahren durch Deutschland.
6: Das war 2018 so die Idee, dass wir gesagt haben, wir müssen die Kinderhospizarbeit in die Breite tragen, dass ganz viele Menschen den Unterschied erfahren zwischen dem Erwachsenenhospiz und dem Kinderhospiz, weil im Kinderhospiz geht es darum, dass man dem Tagen mehr oder weniger Leben schenkt, also dass man einfach die verbleibende Zeit so schön wie möglich gestaltet. Und ein Kinderhospiz ist ein Platz, wo die Menschen die Möglichkeit haben, die betroffenen Familien eine Auszeit vom Alltag, vom intensiven Pflegealltag zu bekommen. Und das ist so schön, weil dort wird gelacht. Das ist ein fröhlicher Ort, ganz anders als bei einem Erwachsenenhospiz. Und viele Menschen wissen das nicht. Und häufig sind unsere Familien auch in der sozialen Isolation. Das heißt, die Menschen gehen auf die andere Straßenseite, weil sie einfach nicht wissen, wie sie auf die Krankheit reagieren sollen. Und mit dem Kinderlebenslauf und mit der Fackel, die von Hand zu Hand geht, bringen wir die Kinderhospizarbeit in die Mitte der Gesellschaft.
3: Nun sagt der Name Bundesvorstand ja schon, es ist nicht auf wenige Bundesländer begrenzt, es ist eine deutschlandweite Geschichte.
6: Genau, es ist eine deutschlandweite Geschichte und dieses Jahr war der Kinderlebenslauf das erste Mal auch in Luxemburg, Österreich und der Schweiz unterwegs, weil wir dort auch angefragt wurden, weil einfach die Nachbarländer diese Aktion so toll fanden. Und mit einer Dauer von 6 Monaten ist der Kinderlebenslauf die größte Inklusionskampagne, die wir in Deutschland haben.
3: Und die eine Menge Unterstützer anzieht. Dann kam die Fackel mit entsprechender Geräuschkulisse. Harte Jungs und taffe Mädels, die alle nicht nur Benzin im Blut haben, sondern auch eine ganze Menge Herz für Kinder. 37 Motorräder, die waren gar nicht so schnell alle zu sortieren, aber es gelang. Und dann konnte die Fackel an die Oberbürgermeisterin übergeben werden. Die behielt sie aber gar nicht lange.
7: Und ich darf jetzt die Fackel übergeben an die Familie von Helena, die auch ein Kind haben, was vom Kinderhospizdienst betreut wird.
3: Wenn man dann live erlebt, wie intensiv sich die Familien, aber auch die ehrenamtlichen Betreuer um die Kinder kümmern, dann geht das ganz nahe. Es macht nachdenklich.
8: Natürlich. Ich glaube, dass die Dankbarkeit dann

0: einem auch noch mal bewusst wird, wenn man das Glück hat, wenn die eigenen Kinder gesund sind, und umso mehr versteht man vielleicht auch, wie wichtig es ist, dass Familien nur Unterstützung bekommen, wo Kinder eben nicht lernen, selbstständig zu essen, zu laufen, ihren Alltag irgendwann mal unabhängig von den Eltern zu organisieren, sondern die immer auf die Unterstützung angewiesen sein werden.
1: Eine Unterstützung, die der Staat echt nicht leisten kann. Hier ist gesellschaftliches Engagement, hier ist Ehrenamt nötig. Aber auch wenn noch zahlreiche Kräfte fehlen, in Deutschland sind wir da schon recht gut aufgestellt.
0: Also erstmal finde ich, sieht man ja auch heute, der Verein hat aufgerufen, diese Aktion zu unterstützen, und es sind viele gekommen, ganz verschiedene Organisationen, die das Event hier mit bereichern wollten, und ich glaube, ehrenamtlich können immer gebraucht werden. Ne? Es wird viele Familien geben, die noch keine Unterstützung bekommen, und da ist es sicherlich hilfreich, wenn man mehr helfende Hände hat.
1: Das trifft den Kern der Sache. Die Kampagne auf jeden Fall geht weiter. Am Wochenende wird die Fackel nach Tambach die Tarz gebracht, natürlich mit einem Trabi-Korso. Der Nachmittag auf dem Hauptmarkt verlief dann so, wie es Nathalie Schwäger schon beschrieben hatte. Bunt und fröhlich, so wie die Arbeit im Kinderhospizdienst. Um den Kindern, wenn sie schon erkrankt sind und viele kaum das Erwachsenenalter erreichen, zumindest ihr kurzes Leben so schön wie möglich zu gestalten. Und dazu ist ehrenamtliches Engagement allemal ein guter Einsatz.
2: Am Mittwoch trafen sich in Wolfsburg die Oberbürgermeisterinnen und Oberbürgermeister der deutschen Volkswagen-Standorte mit Thomas Schäfer, dem Mitglied im Konzernvorstand und Vorsitzender der Marke Volkswagen. Zentrales Thema war der Zukunftsplan 2030 des Konzernvorstands sowie wirtschafts- und geopolitische Rahmenbedingungen. Oberbürgermeisterin Konstanze Arndt nutzte die Gelegenheit, um auf die große Bedeutung des Zwickauer VW-Werks für die Region hinzuweisen. Diskutiert wurden auch Rahmenbedingungen wie Bürokratie, Energiepreise, Kosten, Steuern, Regulatorik, staatliche Förderungsmaßnahmen sowie der Handlungsbedarf zur Verbesserung der Wettbewerbsfähigkeit des Standorts Deutschland. Ausführlich wurde in der Runde über das veränderte geopolitische Umfeld mit Schutzzöllen in den USA und massiven staatlichen Subventionen für Industrieunternehmen in China gesprochen. Einig waren sich die kommunalen Spitzen, dass insbesondere die gewaltige Zahl an Billigimporten aus China den Wettbewerb im europäischen Automarkt stark verzerrt. Notwendig seien deshalb schnelle Entscheidungen auf europäischer Ebene durch Einführung von Ausgleichszöllen und Made-in-Europe-Regeln. Für Oberbürgermeisterin Konstanze Arndt war es ein gutes und vertrauensvolles Treffen. Fest steht für sie aber auch, dass man sich weiterhin für das Werk und die Beschäftigten einsetzen wird.
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2: Kunst ist nicht alles, aber ohne Kunst ist alles nichts. So lautet der Leitspruch des Falkart Kunstfördervereins Falkenstein. Der Kunstförderverein Falkart bringt Künstlerinnen und Künstler zusammen und schafft Raum für Ausstellungen, Begegnungen und neue Ideen. Rainer Dölling, der Vorsitzende des Vereins, stellt Ihnen im Anschluss ein neues Projekt vor. Kunstballaden, erzählt für Gegenwart und Zukunft.
4: Liebe Kunstfreunde, wir sind heute hier vor dem Kulturbahnhof in Falkenstein und stellen ein neues Format der Kunst vor. Wir haben es genannt Kunstballaden erzählt für Gegenwart und Zukunft. Sie kennen es, das V an unserem Kfz-Kennzeichen. Wofür mag dieses V wohl stehen? V wie verrückt, V wie vermitteln, V wie verzaubern oder auch ein V für eine Vision. Die Basis unserer Kunstballaden sind Relikte aus der Industriekultur. Zum Beispiel Webschiffchen oder Fasstauben, die in der Textilindustrie eingesetzt wurden, oder Ziegel, die unsere zahlreichen Brücken und Industriebauten zur Jahrhundertwende zum 20. Jahrhundert geprägt haben. Das Webschiffchen baut auch eine Verbindung auf zu einem Boot. Wir haben diese künstlerisch bearbeiten und gestalten lassen. In der Breite der Gesellschaft. Wir waren in Kindergärten gewesen, wir waren in Altenheimen gewesen, Wir haben Berufskünstler und Laienkünstler gemeinsam auf die Bühne gesetzt und haben diese bearbeiteten Kunstwerke, wie wir hier zwei Beispiele haben, bearbeiten lassen, mit dem tiefen Sinn, Metapher für Hintergrundgeschichten zu schaffen. Gemeinsam und nebeneinander stehen Berufskünstler und Laienkünstler dann auf dieser Bühne der Präsentation. Bewegende Ideen und dazugehörige Geschichten haben wir zusammengetragen. Sie können all diese Geschichten auf unserer Webseite feigart.de finden und nachlesen. Die Vision, eine Vision für die Zukunft, haben wir auch gefunden. Halten wir alle gemeinsam, oder haben wir besser gesagt, alle Visionen gemeinsam in unseren Körpern stecken? Halten wir diese Visionen fest und schreiben sie nieder. Falten Sie daraus ein kleines Papierboot und geben dieses gerne ab im Rathaus in Stadt Falkenstein oder in den Bibliotheken der Goldstahlstädte Rodewisch, Auerbach und Falkenstein. Diese Boote werden wir dann auf den Ozean unserer Gesellschaft legen und gemeinsam auswerten. Vielleicht findet sich hier oder da die eine oder andere spannende Idee. Toll, danke, seid dabei. Allein sind wir schwach, gemeinsam können wir das in Familie meistern.
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0: Für den FSV Zwickau steht am morgigen Samstag die nächste Auswärtsaufgabe in der Regionalliga Nordost an. Die Rot-Weißen sind bei der BSG Chemie Leipzig zu Gast und dort dürfte sie eine intensive und durchaus hitzige Partie erwarten. Vor dem Spiel blickte der FSV zur Pressekonferenz auf die Aufgabe in Leipzig. Die Vorfreude ist jedenfalls schon da.
1: Da freuen wir uns schon jetzt drauf. Na? Und es wird mit Sicherheit wieder hitzig werden, definitiv, ausverkauftes Haus. Wir werden, glaube ich, mit unserem Block wird Oder voll sein, Rande, Kante voll. Aufgebot bei uns, Sandro Sengersdorf ist wieder im Training seit gestern, hat man

0: übers Wochenende rausgenommen. Ander Starzew wird uns natürlich jetzt fehlen mit der relativ schweren Verletzung. Da haben wir aber auch schon Lösungen parat, um das aufzufangen. Und ja, zum Spiel hin, die Statistiken sprechen für die eine oder andere Mannschaft. Es ist ein Auswärtsspiel. Chemie will das Spiel gewinnen zu Hause, haben noch nicht gewonnen, sind aktuell auf Platz 18. So wie sie spielen, ist es nicht Platz 18. Das ist in unserer Kategorie sehr intensiv, hohes Anlaufen, Pressen. Und die werden natürlich versuchen, das Spiel jetzt auf eigenem Grund so auch erfolgreich zu gestalten. Und für uns gilt es, diesen Move und diese Entwicklung der letzten 3-4 Wochen mitzunehmen und diesen intensiven Fußball anzunehmen. Ja, auf schwierigen Bodenverhältnissen, aber gerade die Atmosphäre, darum geht es, dieses ausverkaufte Haus auch für uns zu nutzen. Zweikampfverhalten, robuste Zweikämpfe führen, all diese Intensitäten, die wir brauchen, wo wir ja auch gut unterwegs sind und das für uns auch nutzen wollen.
1: Ja, eben genau wie der Trainer es eigentlich schon gesagt hat, Chemie hat ja jetzt nicht so viele Spiele gewonnen, sind relativ weit unten und gerade zu Hause will man dann unbedingt gewinnen. Ich habe schon viel über das Stadion bzw. die Atmosphäre dort gehört. Da habe ich nicht mal hier in der Liga gespielt, dementsprechend denke ich mal, dass es sehr, sehr hitzig wird.
2: Ich hatte ja schon mal in Heidenheim nachgefragt, aber du hast gesagt, jetzt, wir haben da schon Lösungen parat, wegen André. Kannst du da noch was konkreter sagen dazu, wie ihr es lösen wollt?
0: Ja, wir haben jetzt so viel Alternativen haben wir jetzt nicht. Wir haben aber gute Lösungen. So ein, zwei Ideen gibt es, die ich jetzt aber bitte seht mir nach, dass ich das jetzt noch nicht so nach außen gebe. Aber wir werden eine gute Lösung haben dazu, das Profil André zu bedienen, die Lücke zu schließen. Und entscheidend ist aber jetzt nicht nur diese Position, sondern dass eine Mannschaft auf dem Feld steht, die Hitzigkeit, diese Atmosphäre, dieses kämpferische Momentum. Weil das wird definitiv der Gegner machen, ja, das Spiel nutzen, um ihren ersten Sieg einzufahren. Und das heißt, wir wollen unsere gerade auch guten Momente, jetzt, die wir auch auswärts für uns entdeckt haben, auch weiter zu entwickeln und nach vorne zu treiben, gerade auch die statistischen Werte nach vorne zu treiben und dieses Feld auch zu nutzen für uns. In dieser engen Woche mit dann Altklinike und mit Halle mit einem positiven Erfolg dort reinzustarten.
3: Ist irgendwas, was du deiner Mannschaft vorm Spiel mitgibst, was sich von anderen Spielen irgendwie unterscheidet, weil du sagst, es wird sehr, sehr hitzig, das muss ja ein Unterschied sein zu anderen Gegnern.
0: Ich denke, dass wir da die Provokation wird sicherlich auch auf dem Feld geben, es wird auch an der Linie hitzig werden, es wird auch von den Rängen her dort reingepulst und trotzdem coolen Kopf zu behalten und sein Ding durchzuziehen, auch die Situation nicht übergemäß auch bewerten, nicht provozieren lassen, sondern unser Spiel und sein persönliches Spiel durchzuziehen und an der einen oder anderen Aufgabe dran zu bleiben und dieses, und da muss man einfach auch nochmal auch ein Wort zu Chemie Leipzig sagen, die haben sich jetzt aktuell ganz klar auch unter Wert verkauft. Das sind alles enge Matches. Wie gesagt, hohes Anlaufen, sind immer unterwegs. Bis jetzt haben sie das für sich final noch nicht belohnen können, haben nochmal auf dem Transfermarkt sehr gute Verpflichtungen getätigt. Und da werden die schon heiß sein und geil sein gegen uns. Wir sind jetzt ja Favoriten, wir werden ja hoch sterilisiert, ja, mit 13 Punkten zu 2 Punkten. Aber wir wissen ja auch, wie es läuft und wir wissen auch, wo wir herkommen. Ja, und das ist immer wieder, das hat gar nichts mit dem Tabellenbild zu tun, sondern es ist immer wieder eine Tagesaufgabe. Und da brauchen wir Klarheit im Kopf und Kampfeslust, ja, und diese wieder Abenteuerlust, wenn ich da so die Begriffe hernehme, von vor dem BFC Dynamo-Spiel, das wieder auch mitzunehmen. Und dann haben wir beste Möglichkeiten, auch dort zu bestehen und zu gewinnen. Egal, ob das nun in der 93. Minute war, wie das letztes Jahr der Fall war mit McEixler mit dem Top-Schuss. Aber wir brauchen auch diese Momente, wenn ich da auch an dieses letzte Spiel denke, in bei Chemie Leipzig, Hime sensationell auf der Torlinie. Das war ein unglaublicher Reflex, wo auch der Gegner zu dem Zeitpunkt hätte ein Tor erzielen können. Und diese Geilheit, die brauchen wir morgen, übermorgen am Samstag im Spiel aus jeder Position heraus. Feldspieler, die beginnen, Backup-Team, Funktionsteam, Staff, Trainer und natürlich sowieso unsere Fans, die uns dort mit Leidenschaft unterstützen.
4: Du, hat sich vom Personal was geändert? Gleich zum Weidenau-Spiel vor Borussia ausgewechselt wurden, genauso wie Hafan. Kannst du da nochmal in Warnung geben?
0: Ja, also so wie ich es am Anfang schon mitgegeben habe, da gibt es jetzt keine Probleme, sowohl Fuba als auch Philipp. Und wie gesagt, Sandro ist auch wieder, steht zur Verfügung. Das heißt, wir haben ein sehr gutes Aufgebot. Alle sind zu weit dabei, die jetzt ja auch in Heidenau mit gespielt haben. Paul hat jetzt am Sonntag nicht gespielt. Ist auch gut drauf und der Rest ist leider verletzt, aber da gibt es sicherlich dann auch perspektivische Entfernung.
5: Aber mal, weil du das gerade ansprichst zu der Verletztenliste, das ist ja eine besondere Situation auch für die Spieler, sagen wir mal in der zweiten Reihe. Hast du das Gefühl oder wie nimmt die Mannschaft diese spezielle Situation an? Hast du das Gefühl, dass die da sogar noch enger zusammenrücken?
0: Ja, das macht ja immer auch den Reiz aus. Ja, eine kleinere Gruppe, da sind natürlich die Wahrscheinlichkeiten gebraucht, in Anführungsstrichen zu werden oder eben teilzuhaben, viel, viel größer als in einer größeren Gruppe, wie wir sie ja auch schon hatten. Ja, wo ich zwei, drei Spieler rausnehmen muss aus dem Aufgebot. Mit 18 Feldspielern fährst du hin oder hast du hier. Drei können nur oder müssen dann in den sauren Apfel beißen. Das ist natürlich immer so ein. So ein Wechselspiel, ein Wechselbad auch der Gefühle, auch für den Spieler an sich. Ja. Und eine kleinere Gruppe hat natürlich den Reiz, darf nicht viel passieren, aber so klein sind wir auch nicht. Ja. Und es ist auch perspektivisch, Möbel wird jetzt Ende September auch wieder zu uns stoßen, dann ist das Thema mit seiner Hand de facto ausgeheilt. Ja. Beim André gibt es trotzdem dann hoffentlich keine größeren Themen, dass es sich ewig ziehen wird, ja, die Verletzung. Senker müssen wir schauen, Max Somnitz wird Mitte September so perspektivisch dann auch wieder mit dabei sein. Und da hat jeder auch so seine Rolle und das macht es jetzt auch nochmal aus, auch mit dem Transfer, jetzt auch mit Edgar Kaiser nochmal, haben wir da auch nochmal einen guten Move geschafft. Und das gilt jetzt halt in den nächsten und dieser engen Woche, kann ich auch wieder nur mitgeben. Enge Woche bedeutet, jeder wird gebraucht. Wir wissen jetzt nicht, wie es am Samstag ausgeht, was haben wir für Verletzten, gibt es Sperren, wie auch immer. Und dann haben wir schon wieder Dienstagsspiel und dann wieder Freitag. Ja, und das ist doch für einen Spieler top.
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2: Nach einem nochmals recht angenehmen Spätsommertag dürfen wir uns auch zum Start ins Wochenende auf überwiegend Sonnenschein freuen. Bei 22 Grad in der Spitze verirren sich am Samstag lediglich harmlose Wolken ins Sendegebiet. Auch am Sonntag dominiert Sonne das Wettergeschehen. Ab dem Nachmittag schieben sich Wolken vor die Sonne. In den Abendstunden müssen wir uns dann auf Niederschläge einstellen. Der Montag kommt dann eher bedeckt daher. Gelegentlich kämpft sich die Sonne durch die Wolkenlücken. An den Temperaturen ändert sich nichts im Vergleich zum Vortag. Darf man den Wettervorhersagen Glauben schenken, erzielen wir am Dienstag nochmals hochsommerliche Werte von 27 Grad. Dann strahlt die Sonne den ganzen Tag über ungetrübt von einem stahlblauen Westsachsenhimmel.
3: Liebe Zuschauer, wir sind am Ende der heutigen Ausgabe von Tag aktuell angelangt. Nun ist auch Wochenende. Wir wünschen Ihnen ein paar erholsame Tage und würden uns natürlich freuen, wenn wir uns dann am Montag hier bei Tag aktuell wiedersehen. Bis dahin, machen Sie es gut. Tschüss.

Einen schönen guten Abend und herzlich willkommen zu Chemnitz Aktuell an diesem Freitag. Schön, dass Sie mit uns ins Wochenende starten. In unserer heutigen Sendung geht es unter anderem um eine sportliche Herausforderung. Der European Peace Ride ist gestartet und damit sind wieder 200 Radbegeisterte im Auftrag des Friedens unterwegs. Doch dazu später mehr. Außerdem haben wir wieder die aktuellen Nachrichten aus Chemnitz und Sachsen für Sie. Zunächst geht es bei uns aber um zwei Chemnitzer, die im Landschaftsgartenbau nach dem Weltmeistertitel greifen. Bei dem Wort Weltmeisterschaft denken wohl die meisten zuerst an Fußball, Leichtathletik oder Radsport. Aber auch im Landschaftsgartenbau wird um den WM-Titel gekämpft. Und Deutschland wird dabei von zwei jungen Sachsen vertreten: Marc-Aurel Spalek und Lennart Weizmann aus Chemnitz. In wenigen Tagen geht es für sie zu den World Skills nach Shanghai. Dort treffen sie auf die besten Nachwuchs-Landschaftsgärtner der Welt. Wir haben die beiden bei ihrer letzten großen Generalprobe begleitet. Ein bisschen pflanzen, ein paar Steine setzen und am Ende soll es einfach nur hübsch aussehen. Von wegen. Hier geht es um Millimeter, Geschwindigkeit und Präzision. Denn was auf den ersten Blick nach Gartenarbeit

0: aussieht, ist für diese beiden gerade Training für eine Weltmeisterschaft. Und das sind sie, die deutschen Teilnehmer bei den World Skills im Landschaftsgartenbau, Marc-Aurel Spalek und Lennart Weizmann. Die beiden arbeiten bei der Wirt und Wiener GmbH in Chemnitz und in wenigen Tagen messen sie sich in Shanghai mit den Besten der Welt.
1: Also Vorfreude auf jeden Fall, man freut sich über das, was man dort erlebt. Die Anspannung steigt natürlich. Wir haben jetzt hier gemerkt, auf was es ankommt. Und das wird hart. Und ja, es hat sich jetzt nochmal bestätigt. Und da freuen wir uns aber auf jeden Fall drauf, auf die Herausforderung.
0: Diese Herausforderung simulieren Sie ein letztes Mal in Chemnitz. Dieser chinesische Garten ist Ihre Generalprobe. Rund 22 Stunden haben Sie dafür, genauso viel Zeit wie später auf der Wettbewerbsbaustelle in Shanghai. Dabei reicht es nicht, dass der Garten am Ende gut aussieht. Qualität und Geschwindigkeit müssen zusammenpassen, wie Marc-Aurel Spalek weiß.
1: Auf jeden Fall die Zeit. Also man muss gut kombinieren, die Zeit und die Qualität. Und da irgendwie ein gesundes Mittelmaß finden, das ist so die größte Schwierigkeit dort.
0: Und die Jury schaut ganz genau hin. Sehr genau. Vieles fließt in die Bewertung ein, selbst Details, die ein Laie wahrscheinlich niemals bemerken würde.
1: Wie Arbeitsschutz und so, ja, Sauberkeit auf der Baustelle ist natürlich das A und O. Und da kann man sich auf jeden Fall Punkte mitnehmen. Was auch ganz wichtig ist, sind halt dann die Kleinigkeiten. Da geht es um Schraubenbilder. Wenn eine Schraube ein bisschen zu weit rausguckt, wenn man dort in die Flucht schaut auf dem Holzdeck, dann kann man dort nicht mehr die volle Punktzahl bekommen. Also es sind wirklich Kleinigkeiten. Abgestorbene Pflanzenteile rausschneiden ist ja viel, viel, viel zu beachten.
0: Noch schwieriger, Marc-Aurel und Lennart wissen bis kurz vor dem Wettbewerb gar nicht genau, was sie bauen müssen. Bekannt ist lediglich die Richtung, ein moderner Garten, inspiriert von traditioneller chinesischer Gartenkunst. Deshalb haben sie genau das laut Landestrainer Georg Kasnitz hier trainiert.
2: Wir haben ganz wenige Informationen gekriegt über chinesische Gartenkunst, worauf wird ein bisschen geachtet, aber wirklich ganz vage Informationen. Und den wirklichen Wettbewerbsplan bekommen wir erst einen Abend vor Wettkampfstart. Und dann haben die Jungs Zeit, sich über Nacht sozusagen in den Kopf zu machen, wie sie den nächsten Tag beginnen.
0: Ungewissheit als Teil des Wettbewerbs. In Shanghai müssen die beiden deshalb nicht nur ihr Handwerk beherrschen, sondern auch improvisieren können. Für Lennart Weizmann funktioniert das nur als Team.
3: Es ist extrem wichtig, weil man muss als Team wirklich wissen, wer hat welche Aufgaben zu machen, wer ist in welchen Dingen besser als der andere, wer übernimmt was. Und man muss auch wirklich, dadurch, dass man auch Tagesziele hat, am Ende des Tages die Aufgaben, die gefordert sind, auch fertig abgeben und das in einer extrem guten Qualität und in der vorgegebenen Zeit.
0: Unterstützung gibt es auch aus der Heimat. 7.000 Euro wurden den beiden für ihre Teilnahme an den World Skills übergeben. Und auch ihr Arbeitgeber, die Wirt und Wiener GmbH, steht hinter den beiden. Für Geschäftsführer Burkhard Wiener ist die Reise seiner jungen Mitarbeiter nach Shanghai längst mehr als nur ein Wettkampf.
4: Es macht unheimlich viel mit einem, weil ich bin jetzt ja über 30 Jahre in dem Beruf drin und das haben wir jetzt zum ersten Mal erfahren dürfen und es macht uns unheimlich stolz. Das ist quasi, was wir vielleicht vor in den letzten Jahren ausgesät haben. Im wahrsten Sinne des Wortes, die Ernte geht jetzt auf und das macht einen stolz und nicht nur uns als Geschäftsführung, sondern natürlich dem gesamten Team. Ne?
0: Stolz beim Chef, Anspannung bei den beiden, die am Ende liefern müssen. Denn auch nach Monaten der Vorbereitung zeigt die Generalprobe, perfekt ist längst nicht perfekt. Lennart Weizmann weiß, wie hoch die Messlatte in Shanghai liegen wird.
3: Momentan ist man sehr angespannt, weil man halt selber auch jetzt merkt, was ist die Aufgabe, wie anspruchsvoll ist es wirklich. Man merkt auch, wo macht man noch Fehler. Man merkt auch eigentlich, wie viele Fehler man noch macht, auch wenn der Garten schon ziemlich perfekt aussieht. Deswegen, es wird eine sehr anspruchsvolle Aufgabe und man ist extrem aufgeregt, das dann dort auch so abliefern zu können und zu wollen, wie es gefordert ist.
0: Bei so viel Rückenwind kann eigentlich nichts schiefgehen. Am 17. September geht es für Marc-Aurel Spalek und Lennart Weizmann mit der deutschen Berufe-Nationalmannschaft nach Shanghai. 4 Tage, 20 Teams aus 20 Ländern und 2 Landschaftsgärtner aus Chemnitz, die zeigen wollen, dass sie nicht nur Deutschlands Beste sind. Für die Chemnitzer drücken wir auf jeden Fall die Daumen und sind gespannt, was sie aus ihrer Reise erzählen werden. Bei uns im Programm geht es jetzt aber zunächst weiter mit aktuellen Einsätzen des Tages von Polizei, Feuerwehr und Rettungsdiensten.

0: Nach einer Auseinandersetzung zwischen mehreren Personen ist die Polizei gestern Nachmittag im Bereich Brückenstraße und Straße der Nationen in Chemnitz zum Einsatz gekommen. Auf einem Parkplatz hinter dem dortigen Gebäudekomplex trafen die ersten Einsatzkräfte auf mehrere Personen. Ein 20-jähriger marokkanischer Staatsbürger wies oberflächliche Stichverletzungen auf. Er musste vom Rettungsdienst ambulant behandelt werden. Nach bisherigen Erkenntnissen hatte der Streit zunächst am Karl-Marx-Monument begonnen und sich anschließend auf den Parkplatz verlagert. Dort soll die Situation eskaliert sein. Ein 21- und ein 23-Jähriger sollen auf den 20-Jährigen eingeschlagen und ihn außerdem mit einem spitzen Gegenstand verletzt haben. Im Zuge der anschließenden Fahndung konnten Beamte der Beweissicherungs- und Festnahmeeinheit der Polizeidirektion Chemnitz die beiden Tatverdächtigen ausfindig machen. Gegen die beiden türkischen Staatsbürger wird nun wegen des Verdachts der gefährlichen Körperverletzung ermittelt. Eine 87-jährige Frau ist am Donnerstagnachmittag Opfer eines Trickdiebstahls geworden. Zunächst hatte ein unbekannter Mann die Seniorin angerufen. Er behauptete, ihr sollten Beiträge aus früheren Buchkäufen zurückerstattet werden. In diesem Zusammenhang vereinbarten beide ein persönliches Gespräch. Zum vereinbarten Termin erschienen zwei unbekannte Männer an der Wohnanschrift der 87-Jährigen. Während einer der beiden die Seniorin in ein Gespräch verwickelte, gab der andere Mann an, die Toilette benutzen zu müssen. Den unbeobachteten Moment nutzte er offenbar, um in das Schlafzimmer der Frau zu gelangen. Dort entwendete er Bargeld in Höhe eines niedrigen vierstelligen Betrages sowie eine Geldkarte. Nachdem die beiden Männer die Wohnung verlassen hatten, bemerkte die Seniorin den Diebstahl und informierte die Polizei. Bei einem Auffahrunfall auf der Zschopauer Straße in Chemnitz ist eine 51-jährige Autofahrerin leicht verletzt worden. Die Frau war mit ihrem Skoda aus Richtung Stadtzentrum in Richtung Zschopau unterwegs. An der Ampel auf Höhe der Zufahrt zum Südring hatte sich verkehrsbedingt ein Rückstau gebildet. Dort standen bereits drei Fahrzeuge hintereinander, ein Honda, ein Mazda und ein Opel. Die 51-Jährige fuhr mit ihrem Skoda auf den stehenden Opel auf. Durch die Wucht des Aufpralls wurde dieser auf den Mazda und der Mazda wiederum auf den Honda geschoben. Die Skoda-Fahrerin wurde bei dem Unfall leicht verletzt und zur Untersuchung in ein Krankenhaus gebracht. An den vier beteiligten Fahrzeugen entstand ein Gesamtschaden von rund 16.000 Euro. Nach einem Unfall auf der A72 sucht die Polizei nach einem bislang unbekannten Sattelzug. Das Fahrzeug war aus Richtung Hof unterwegs und kam im Baustellenbereich vor dem Kreuz Chemnitz nach rechts von der Fahrbahn ab. Dabei kollidierte der weiße Mercedes-Benz Actros mit einer transportablen Schutzplanke. Diese stürzte auf einer Länge von rund 800 Metern um. Der Fahrer setzte seine Fahrt vermutlich über die A4 in Richtung Dresden fort und verließ die Unfallstelle unerlaubt. Zunächst musste der rechte Fahrstreifen gesperrt werden. Ab 9.20 Uhr war die Autobahn für etwa eine Stunde vollständig gesperrt. Der entstandene Sachschaden liegt bei rund 2.500 Euro. Die Polizei sucht nun Zeugen, die Angaben zu dem weißen Sattelzug oder dessen Fahrer machen können. Hinweise nimmt die Verkehrspolizei Chemnitz entgegen.
1: Wir machen jetzt eine kurze Pause und sind gleich mit spannenden Themen aus Chemnitz und Sachsen für Sie zurück. Unter anderem geht es dann bei uns um das mögliche VW-Aus in Zwickau. Bleiben Sie also dran.
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1: Willkommen zurück zu Chemnitz aktuell an diesem Freitag. Schön, dass Sie dran geblieben sind. Die Zukunft des VW-Werks in Zwickau wird wieder zum großen Fragezeichen. Laut einem Medienbericht kalkuliert Volkswagen bereits mit Milliardenkosten für mögliche Werksschließungen in Deutschland. Auch ein Ende der Fahrzeugproduktion in Zwickau im Jahr 2031 ist Teil dieser Rechnung. Für die gesamte Industrieregion zwischen Zwickau und Chemnitz steht damit viel auf dem Spiel. Für Zwickau geht es um die industrielle Zukunft des Standorts. Volkswagen kalkuliert offenbar bereits durch, was ein Ende der Autoproduktion kosten würde. 2031 könnte in Zwickau Schluss sein. Gemeinsam mit Emden veranschlagt der Konzern dafür laut Spiegel rund 2 Milliarden Euro. Die möglichen Einschnitte sind Teil eines historischen Sparkurses. Bis zu 16 Milliarden Euro könnte Volkswagen für den Abbau zehntausender Stellen und mögliche Werksschließungen in Deutschland ausgeben. Allein 10 Milliarden sind dem Bericht zufolge bis 2030 für Altersteilzeit, Abfindungen und Sozialpläne eingeplant. Für Westsachsen steht dabei weit mehr auf dem Spiel als nur das VW-Werk selbst. Zwischen Zwickau und Chemnitz ist die Automobilindustrie ein zentraler Wirtschaftsfaktor. Zahlreiche Zulieferer und Dienstleister hängen an den großen Herstellern. Fällt in Zwickau die Fahrzeugproduktion weg, könnte das deshalb eine ganze Industrieregion treffen. Beschlossen ist das aus bislang nicht, doch Volkswagen stellt sich auf einen drastischen Umbau ein. Weitere 50.000 Stellen sollen in den kommenden Jahren wegfallen, zusätzlich zu den bisherigen Plänen. Rund die Hälfte davon könnte Deutschland betreffen, das Ziel deutlich niedrigere Kosten und mehr Gewinn. Bis 2030 will Volkswagen 9 Euro operativen Gewinn je 100 Euro Umsatz erreichen. Zum Halbjahr waren es gerade einmal 3,80 Euro. Ob die Rechnung aufgeht, ist offen. Arbeitnehmervertreter halten die kalkulierten Kosten für mögliche Werksschließungen bereits jetzt für deutlich zu niedrig. Es bleibt also eine Zitterpartie, was das Thema VW-Werksschließung in Zwickau angeht. Ja, und bei uns im Programm geht es jetzt zunächst weiter mit Meldungen aus Sport, Kultur und Politik, kurz und kompakt zusammengefasst.
2: Mehr als 300 Jugendliche suchen in Chemnitz noch immer einen Ausbildungsplatz, obwohl das neue Ausbildungsjahr bereits begonnen hat. Das sind 166 unversorgte Bewerber mehr als noch vor einem Jahr. Gleichzeitig sind bei der Arbeitsagentur noch 153 freie Ausbildungsstellen gemeldet. Die Agentur für Arbeit Chemnitz versucht deshalb, Jugendliche und Unternehmen kurzfristig zusammenzubringen. In einer Aktionswoche wurden Firmen gezielt angesprochen, um weitere Ausbildungsplätze zu gewinnen und über Fördermöglichkeiten zu informieren. Nach Angaben der Arbeitsagentur macht sich die schwierige wirtschaftliche Lage zunehmend auf dem Ausbildungsmarkt bemerkbar, besonders in der Industrie. Gleichzeitig würden fehlende Grundkompetenzen bei Schulabgängern für Unternehmen immer häufiger zum Thema. Unterstützen will die Arbeitsagentur deshalb unter anderem mit Einstiegsqualifizierungen und Berufsorientierungspraktika. Freie Ausbildungsplätze gibt es in Chemnitz derzeit beispielsweise noch in der Kommunalverwaltung, im Einzelhandel sowie im Maler- und Lackiererhandwerk. Jugendlichen rät die Arbeitsagentur außerdem, bei der Berufswahl Alternativen zum ursprünglichen Wunschberuf in Betracht zu ziehen. Die geplante Zukunftsstiftung Sachsen bekommt politischen Rückenwind. Bei einem Spitzengespräch zur Lage der sächsischen Wirtschaft wurde jetzt eine rasche Umsetzung der Stiftung empfohlen. Mit vorangetrieben wird die Initiative von der IHK Chemnitz. Erst vergangene Woche hatte sie gemeinsam mit den Kammern in Dresden und Leipzig, auch vor dem Hintergrund der ungewissen Zukunft des VW-Standortes Zwickau, einen Kurswechsel in der Wirtschaftspolitik gefordert. Die Idee? Der Freistaat soll nicht mehr ausschließlich auf klassische Förderprogramme setzen, sondern sich stärker an Unternehmen beteiligen. Die Erträge daraus sollen anschließend wieder investiert werden. Das Stiftungskapital selbst soll dauerhaft erhalten bleiben. Profitieren sollen vor allem junge und wachstumsorientierte Unternehmen aus allen Wirtschaftszweigen. IHK Chemnitz-Präsident Max Jankowski spricht von einem wichtigen Schritt für den Wirtschaftsstandort Sachsen. Inzwischen unterstützen nach Angaben der Initiatoren mehr als 100 Unternehmerinnen und Unternehmer die Idee einer solchen Zukunftsstiftung. Der frühere Bundespräsident Joachim Gauck sieht die Bevölkerung im Osten Deutschlands tief gespalten.

0: Auf der einen Seite stünden Menschen, die positiv auf Veränderungen blickten, auf der anderen jene, die mit der offenen Gesellschaft fremdeten. Eine Entwicklung, die auch für Chemnitz und Sachsen von Bedeutung ist. Gerade hier waren die Umbrüche nach der Wiedervereinigung besonders deutlich zu spüren. Betriebe verschwanden, Arbeitsplätze und bisherige Sicherheiten gingen verloren. Gauck erklärte bei einer Gewerkschaftskonferenz in Rostock, viele Menschen hätten nach der Wende die neuen Möglichkeiten genutzt und Verantwortung übernommen. Andere hätten dagegen den Anschluss verloren und bis heute ein grundsätzliches Misstrauen gegenüber der Gesellschaft entwickelt. Den Erfolg von Rechtsaußenparteien führt Gauck auch auf diese Erfahrungen und die Sehnsucht nach weniger Veränderung zurück. Ein tragendes Zukunftsmodell hätten diese Parteien seiner Ansicht nach allerdings nicht. Gauck betonte zugleich die Errungenschaften der Demokratie, darunter freie Wahlen, Meinungsfreiheit und eine unabhängige Justiz. Sachsens Wirtschaft soll raus aus der Rolle der verlängerten Werkbank und künftig stärker auf eigene Technologien und Produkte setzen. Dafür haben Politik, Arbeitgeber und Gewerkschaften jetzt ein gemeinsames Leitbild bis zum Jahr 2040 vorgestellt. Das betrifft auch den Wirtschaftsstandort Chemnitz. Mit seiner starken Industrie, dem Maschinen- und Anlagenbau sowie Forschung und Entwicklung steht die Region beispielhaft für Kompetenzen, die Sachsen künftig besser nutzen will. Auch Mikroelektronik, künstliche Intelligenz und Robotik sollen eine größere Rolle spielen. Das Ziel ist ambitioniert. Bis 2040 will Sachsen beim Wirtschaftswachstum bundesweit zu den drei stärksten Ländern gehören. Der Handlungsdruck ist groß. Nach Angaben der Arbeitgeber sind in der sächsischen Industrie innerhalb von 3 Jahren 19.000 Arbeitsplätze verloren gegangen. Gewerkschaften berichten von wachsender Verunsicherung unter den Beschäftigten. Wirtschaftsminister Dirk Panther sieht deshalb unter anderem beim Bürokratieabbau und beim Transfer von Forschung in marktfähige Produkte Nachholbedarf.
1: Und sportlich geht es bei uns im Programm jetzt weiter. 500 Kilometer, 6000 Höhenmeter und 3 Tage auf dem Rad. Heute ist der European Peace Ride gestartet. Rund 200 Teilnehmer machten sich zunächst per Sonderzug auf den Weg nach Zittau. Dort fiel dann der eigentliche Startschuss. Bis Sonntag für die Tour über Liberec und Dresden nach Chemnitz. Und dabei geht es um mehr als sportliche Bestzeiten. Einsteigen, Fahrräder verstauen und auf zum Start nach Zittau. Für rund 200 Radsportler hat heute Morgen der European Peace Ride begonnen. Gemeinsam ging es zunächst mit einem Sonderzug Richtung Dreiländereck. In Zittau angekommen, wechselten die Teilnehmer vom Zug auf den Sattel und machten sich auf die ersten Kilometer. Vor ihnen liegen 3 Tage, rund 500 Kilometer und insgesamt 6000 Höhenmeter. Die Strecke führt über Ländergrenzen hinweg von Zittau, über das tschechische Liberec und Dresden bis nach Chemnitz. Dabei geht es nicht allein um sportliche Leistung. Der European Peace Ride versteht sich als Zeichen für Frieden und europäische Verständigung. Die Idee dazu entstand 2020 im Zuge der Bewerbung von Chemnitz zur europäischen Kulturhauptstadt. Vorbild ist die legendäre internationale Friedensfahrt, die über Jahrzehnte hinweg Deutschland, Polen und die damalige Tschechoslowakei miteinander verband. Inzwischen ist aus der Idee eine feste Radsportveranstaltung geworden. Und die bekommt in diesem Jahr prominente Unterstützung. Mit Jan Ullrich fährt auch Deutschlands bislang einziger Tour de France-Sieger mit. Bis Sonntag wartet auf das Feld ein anspruchsvolles Programm. Dazu gehört auch ein Stück sächsische Radsportgeschichte, die steile Wand von Meerane. Heute aber zählt erst einmal der Auftakt. Von Zittau aus rollt der European Peace Ride jetzt durch 3 Länder mit dem Ziel Chemnitz. Und wir blicken noch auf das Wetter. Trotz einem lockeren Sonne-Wolken-Mix pendelten sich die Temperaturen im milden zweistelligen Bereich ein. Wenn Chemnitz unterwegs war, sollte also auf jeden Fall die Jacke griffbereit halten. Ob das Wetter auch in den kommenden Tagen so mild oder doch noch kälter wird, all das erfahren Sie jetzt in unseren Wetteraussichten für Chemnitz.
2: Der heutige Tag in Chemnitz zeigte sich überwiegend bewölkt, klare Momente blieben eher die Ausnahme. Die Temperaturen kletterten dabei auf angenehme 19 Grad. In der kommenden Nacht bleibt es wolkig, dabei sinken die Temperaturen auf milde 14 Grad. Der morgige Samstag präsentiert sich weiterhin bewölkt, größere Auflockerungen sind nur selten zu erwarten. Die Höchstwerte erreichen erneut rund 19 Grad, sodass es angenehm mild bleibt. In den darauffolgenden 3 Tagen wird es zunächst nasser. Am Sonntag zieht Regen auf, der zeitweise kräftig ausfallen kann, bei Höchstwerten um 17 Grad. Auch am Montag bleibt es regnerisch mit weiteren Schauern und rund 18 Grad. Zum Dienstag hin beruhigt sich das Wetter dann deutlich. Es wird heiter und mit bis zu 22 Grad spürbar wärmer.
1: Auch in der kommenden Woche gibt es wieder teure Fotos in und um Chemnitz. Polizei und Ordnungsamt stehen unter anderem auf der Rembrandtstraße, der Leipziger Straße und der Oberfrohnaer Straße in Chemnitz. Wir wünschen Ihnen trotzdem eine gute und vor allem blitzfreie Fahrt. Kommen Sie sicher an Ihrem Ziel an.

Das war Chemnitz aktuell vom Freitag. Mehr Meldungen sowie weitere Nachrichten finden Sie natürlich auch online wie gewohnt auf sachsen-fernsehen.de oder auch auf allen gängigen Social-Media-Plattformen, auf Instagram, Facebook und natürlich auch auf YouTube. Das gesamte Team wünscht Ihnen jetzt noch einen entspannten Abend und einen guten Start ins Wochenende. Machen Sie es gut, bis bald.

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0: Herzlich willkommen zu Dresden aktuell vom 11. September 2026. Meine Damen und Herren, ich freue mich riesig, Sie hier an diesem Freitag begrüßen zu dürfen. Wir beschäftigen uns heute mit der Drohnenschließung des GSK-Impfstoffwerks in Dresden. Wir haben eine sächsische Delegation in Vietnam begleitet, die die Ausbildung vietnamesischer Fachkräfte für Sachsen kontrolliert hat. Außerdem waren wir beim Dresdner Weihnachtszirkus, um zu begleiten, wie man sich dort auf die neue Saison vorbereitet. Und zu guter Letzt werfen wir noch einen Blick auf die neue Saison von Dinnershows Mafia Mia und Moments 4. Wir starten aber dramatisch, denn für hunderte Beschäftigte bei GSK in Dresden steht die berufliche Zukunft auf der Kippe. Der Konzern will das traditionsreiche Impfstoffwerk bis 2028 schließen. Doch Betriebsrat, Gewerkschaft und Politik machen deutlich: Aufgeben wollen sie den Standort noch lange nicht.
1: Das Werk ist mittlerweile 115 Jahre alt. Das hat Bombenangriffe überstanden, das hat Hochwasser überstanden, das hat die Wendezeit überstanden. Das Werk war immer da.
2: 115 Jahre Geschichte und jetzt soll 2028 Schluss sein.
3: Das verstehe ich nicht, wie man menschlich sowas machen kann.
2: Der Pharmakonzern GSK will sein Dresdner Impfstoffwerk bis 2028 schließen. Rund 650 Beschäftigte sind betroffen. Peter Misbach, Betriebsratsvorsitzender am Standort, kämpft mit seinen Kollegen jetzt gegen das Aus.
1: Aktuell komme ich gerade aus einer Sondersitzung des Betriebsrates und wir bewerten nun die Situation, die uns auf den Tisch gelegt wurde. Die Mitarbeiter sind tief getroffen. Es ist eine große Trauer, auch Wut im Raum. Als Betriebsrat haben wir leider dafür keine Zeit. Wir müssen uns direkt auf die Situation einstellen. Und Fokus von der Sondersitzung ist nun, das Geschäftspapier unseres Unternehmens zu bewerten. Hat der Plan Hand und Fuß? Aus unserer Sicht nein. Und wir entwickeln nun Strategien für die Zukunft. Und unser Ziel ist ganz klar die Aufrechterhaltung des Standorts. Wir wollen jeden Arbeitsplatz retten und die Zukunft des Standorts für Dresden.
2: Unterstützung bekommt der Betriebsrat von der Gewerkschaft IGBCE. Der für die Pharmaindustrie in Sachsen zuständige Gewerkschaftssekretär Norbert Winter hat mit den Betriebsräten bereits einen Fahrplan beraten. Neben den Verhandlungen im Unternehmen soll

0: dabei vor allem politischer Druck aufgebaut werden.
1: Brauchen dieses Werk, insbesondere auch vor dem Hintergrund von Impfstoffproduktion für Hepatitis und Grippe. Und wenn wir das nicht mehr haben, sind wir quasi auch bei anderen Produkten komplett abhängig von Lieferungen aus dem Ausland. Und das vor dem und das mit der Bewertung, dass man das eigentlich seit Corona nicht wollte, dass sowas passiert, dass ein weiterer pharmazeutischer Standort mit seiner Produktion schließt, ist das natürlich besonders schlecht.
0: Der Betriebsrat will dabei auch Lösungen außerhalb einer Fortführung unter GSK prüfen. Entscheidend sei, die Produktionskapazitäten und das Know-how am Standort zu erhalten.
2: Eine mögliche Lösung könnte sein, eine nähere Zusammenarbeit mit Gesundheitsministerium und unserer Bundesregierung. Wir haben hier hinter uns einen Impfstoffherstellungsstandort, einen der letzten in ganz Europa. Das heißt, wir haben eine faktische Produktionskapazität, um die gesamte Bundesrepublik mit Impfdosen zu versorgen. Und damit könnte eine Lösung auch vielleicht eine Teilbeteiligung aus Regierungssicht sein, bis hin zur Suche nach einem Käufer unseres Standorts, der den Wert auch messen kann und sagt, er investiert in die Gesundheitsvorsorge für Deutschland und damit auch für Europa.
0: Auch die Politik reagiert auf die angekündigte Schließung. Auf unsere Anfrage äußerte sich Sachsens Wirtschaftsminister Dirk Panther folgendermaßen.
3: Die Ankündigung des Unternehmens kommt für uns überraschend. Die Staatsregierung wird nun das Gespräch mit der Unternehmensleitung und den Arbeitnehmervertretern suchen, um mögliche Handlungsspielräume zu klären. Mit der angekündigten Schließung droht Sachsen der Verlust von rund 650 hochqualifizierten Industriearbeitsplätzen. Zugleich steht wichtige pharmazeutische Produktionskompetenz in Deutschland auf dem Spiel.
0: Auch Dresdens Oberbürgermeister Dirk Hilbert positionierte sich auf unsere Anfrage schriftlich.
4: Ein Standort mit über 100-jähriger Tradition lässt sich nicht so einfach abwickeln. Für mich ist klar, dass wir um das Werk und für die Beschäftigten kämpfen werden. Dresden hat gerade in der Biotechnologie enormes Potenzial.
0: Über konkrete Maßnahmen zum Erhalt des Werks äußerte sich die Stadt auf unsere Anfrage zunächst nicht. Auch aus dem Sächsischen Landtag gibt es politische Reaktionen. Bis Redaktionsschluss lagen uns dazu eigene Pressemitteilungen der SPD-Fraktion und der Linksfraktion vor. Die SPD fordert, dass Stadt, Freistaat und Bund alles in ihrer Macht Stehende tun, um Produktion und Arbeitsplätze in Dresden zu sichern. Die Linke fordert Wirtschaftsminister Dirk Panther auf, den, Zitat, Reaktionsmodus zu verlassen und bezeichnet den Erhalt der Impfstoffproduktion auch als Frage der Gesundheitssicherheit.
2: Wir reden hier von einem gravierenden Einschnitt erneut im Osten von Deutschland für einen Produktionsstandort mit langjähriger Geschichte, tiefer Verwurzelung in der Region. Wir haben hier hochqualifizierte, tarifgebundene Fachkräfte und auch Arbeitsplätze. Und wir reden am Ende des Tages nicht nur über 641 Mitarbeiter, das sind 641 Familien.
0: GSK begründet die geplante Schließung mit weltweit rückläufiger Nachfrage und Überkapazitäten. Die Grippe-Impfstoffproduktion soll künftig am kanadischen Standort Stiefel gebündelt werden. Ob der Widerstand von Betriebsrat, Gewerkschaft und Politik die Entscheidung noch verändern kann, ist offen.
2: Am Ende muss die Entscheidung in den Konzernzentralen getroffen werden. Ich hatte gestern die Chance, unseren zuständigen Topmanager Rudi Rosolen noch zu sprechen nach dieser Mitarbeiterversammlung. Aber auch da wurde mir wenig Hoffnung für eine Standortrettung unter dem Zeichen von GSK signalisiert.
4: Und jetzt machen wir einen schnellen Sprung nach Vietnam. Denn Fachkräfte werden in Sachsen dringend gesucht. Deshalb richtet sich der Blick zunehmend ins Ausland. Eine sächsische Delegation war jetzt in Vietnam unterwegs, um sich über Ausbildung, Sprachkurse und die Gewinnung junger Arbeitskräfte zu informieren. Dabei geht es nicht nur darum, Menschen in die Region zu holen, sondern sie dort auch langfristig zu halten. Junge Menschen aus Vietnam für Unternehmen in Sachsen gewinnen. Angesichts des Fachkräftemangels setzen inzwischen immer mehr Betriebe auf diesen Weg. Eine sächsische Delegation hat sich deshalb vor Ort angesehen, wie Ausbildung und Vorbereitung in Vietnam funktionieren. Dabei geht es längst nicht mehr nur darum, neue Arbeitskräfte nach Sachsen zu holen. Für die beteiligten Unternehmen stellt sich vor allem die Frage, wie aus der Anwerbung eine langfristige Perspektive in der Region werden kann. Eine Thematik, die auch Ilko Kessler von der Arbeiterwohlfahrt Lausitz Connect sehr wichtig ist.
5: Und jetzt ist die Aufgabe, die gemeinsame Aufgabe, wo sich alle Unternehmen verständigt haben. Wir wollen also eine Community aufbauen, damit wir also diese Arbeitskräfte, die wir für teures Geld geholt haben, dann also auch in der Region halten können.
4: Ein wichtiger Baustein beginnt schon vor der Einreise nach Deutschland.

0: In der Nähe von Hanoi besuchte die Delegation eine Berufsschule. Dort werden junge Vietnamesinnen und Vietnamesen auf technische Berufe vorbereitet und lernen zugleich Deutsch. Für Sachsen als Energie- und Industrieregion ist besonders interessant, wie nah diese Ausbildung bereits an der späteren Anforderung deutscher Unternehmen liegt.
1: Auch wir sind eine Energieregion, ähnlich was wir da auch gelebt haben an der Energiecollege, wo also Auszubildende in den Elektroberufen ja ausgebildet werden mit A1, A2, mit deutschen Standards. Das ist also eine Besonderheit, glaube ich. Diese qualitativen Unterschiede helfen den Unternehmen, wenn wir diese Arbeitskräfte oder Auszubildenden holen, weil dann natürlich auch die Ausbildungszeit in Deutschland oder die Nachqualifizierung auch deutlich geringer wird.
0: Für die Betriebe bedeutet internationale Fachkräftegewinnung allerdings deutlich mehr Aufwand, als einen Arbeitsvertrag zu unterschreiben. Sprachkenntnisse, Anerkennungsverfahren, Einreise und vor allem die Integration in den Arbeitsalltag müssen organisiert werden. Besonders groß ist der Bedarf nach wie vor in Gesundheits- und Pflegeberufen. Gleichzeitig beschäftigt sich das Netzwerk mit der Frage, wie sich der Personalmangel nicht allein durch zusätzliche Beschäftigte abfedern lässt.
1: Wir bauen gerade eben mit der TU Dresden, mit dem BSZ Konrad Zuse und mit weiteren Partnerinnen und Partnern der Diakonie und der AWO natürlich einen Campus auf, wo es um KI in der Pflege geht und auch um Robotik in der Pflege, um einerseits Entlastung für die Mitarbeitenden und Mitarbeiter zu schaffen und gleichermaßen natürlich auch innovative Abrechnungsmodelle auf den Weg zu bringen, damit also auch die ganze Dokumentation und Verwaltung einfach ein Stück, machbarer wird.
0: Vietnam wird dabei nicht ausschließlich als Herkunftsland für dringend benötigte Arbeitskräfte gesehen. Bei den Besuchen vor Ort ging es auch darum, Einrichtungen und Arbeitsweisen kennenzulernen und voneinander zu lernen.
1: Ich sehe nicht nur die Menschen als Arbeitskräfte, sondern tatsächlich sehe, was ich jetzt auch gesehen habe, heute im Krankenhaus wieder, mit welcher Intensität und mit welcher Innovation hier also auch Gesundheit gedacht und auch gehandelt wird. Hier können wir auch unglaublich viele Ideen uns auch holen und auch überlegen, wie kann man diese dann auch bei uns gegebenenfalls umsetzen. Und der Austausch der jungen Menschen, die zu uns kommen, ist ja auch eine Win-Win-Situation.
0: Für Sachsen soll daraus eine dauerhafte Struktur entstehen, mit Partnerschaften zu Schulen und Agenturen in Vietnam, besser vorbereiteten Unternehmen in Sachsen und Angeboten, die dafür sorgen sollen, dass die angeworbenen Fachkräfte nicht nur kommen, sondern langfristig in der Region bleiben. Und aus Vietnam geht's zurück nach Dresden. Und da holen wir uns schon mal ein bisschen Vorfreude. Denn der Dresdner Weihnachtszirkus geht dieses Jahr in seine 29. Saison. Dafür laufen die Vorbereitungen gerade schon auf Hochtouren. In den Hallen des Zirkus wird gerade schon geputzt, gemalt und sauber gemacht, was das Zeug hält. Wir haben natürlich mal vorbeigeschaut.
2: Der Zirkus ist 365 Tage im Jahr. Wie sagt man so gut, 24/7.
3: Die Vorbereitungen für den Dresdner Weihnachtszirkus laufen das ganze Jahr. Doch in diesem Jahr nicht ganz wie gewohnt.
2: Ein Schaden von ungefähr zwischen 30.000 und 40.000 Euro.
3: Noch steht der Dresdner Weihnachtszirkus nicht auf seinem Festplatz. Doch für Zirkusdirektor Sascha Kölner und sein Team laufen die Vorbereitungen zu jeder Jahreszeit auf Hochtouren. Im Sommer wird repariert, lackiert und erneuert.
2: Aktuell, wir haben eine riesen Baustelle momentan. Unsere ganzen Aufleger, die wir haben, die wurden alle neu lackiert und neue Planen designt. Und das wird alles eingezogen, alles neu hergerichtet. Wir bereiten alles wieder vor, das was im letzten Jahr beim Abbau so ein bisschen gelitten hat.
3: Von Fahrzeugen bis zu den Zeltanlagen wird das Material nach jeder Spielzeit kontrolliert und wieder auf die kommende Saison vorbereitet. Denn der jährliche Auf- und Abbau hinterlässt Spuren.
2: Wir reden hier von viele, viele Tonnen, die wir jedes Jahr aufbauen und auch wieder abbauen. Die ganzen Sitze werden genutzt von über 100.000 Besuchern. Und das ganze Material, das leidet auch irgendwo darunter. Und da muss man immer hinterher sein, damit man das immer wieder auf den neuesten Stand bringt.
3: Dabei geht es in diesem Jahr nicht nur um Reparaturen. Hinter den Kulissen wird auch kräftig investiert. Unter anderem in eine neue Manege und einen umgebauten Backstage-Bereich. Mehr Platz, neue Technik und kleinere Verbesserungen sollen den Aufenthalt komfortabler machen.
2: Wir haben aus Italien von der Firma Anceschi eine komplett neue Manege geholt, sodass unsere Gäste den besten Komfort haben. Eine neue LED-Soundlichtanlage haben wir im Zirkuszelt in diesem Jahr verbaut. Viele neue Errungenschaften, ne? Also auch Weihnachtsbaum und viele, viele Stände. Der ganze Weihnachtsmarkt bei uns ist in diesem Jahr nicht nur in einem Zelt. Das haben wir jetzt größer gezogen in zwei Zelten. Wir haben ein neues Toilettenzelt gekauft. Das ist doppelt so groß als das im letzten Jahr. Also da müssen unsere Gäste nicht mehr so weit und so lange anstehen.
3: Parallel dazu steht auch das Programm für die kommende Spielzeit bereits fest. Bei den Darbietungen setzt der Weihnachtszirkus erneut auf einen neuen Mix.
2: Es ist wieder eine komplett neue Spielzeit. Von Tiere, Artistik, Klonerie, also die Komiker. Es ist alles komplett neu.
3: Die Nachfrage für die kommende Saison ist nach Angaben des Weihnachtszirkus jetzt schon sehr groß. Für die Kölner Brüder ist die Unterstützung des Publikums entscheidend, damit dieser Aufwand jedes Jahr möglich bleibt.
2: Sicher die besten Plätze, das sagen wir nicht umsonst. Denn wir sind jetzt schon 2 Monate vor dem Vorverkauf wie im letzten Jahr. Und die Tickets werden uns aus der Hand gerissen. Und da sind wir auch sehr, sehr stolz. Weil, wie gesagt, ohne unser Publikum, ohne unsere Gäste würde das gar nicht funktionieren.
3: Doch die Vorbereitungen wurden diesen Sommer gestört. Aus dem Sommerlager verschwand wichtige Technik. Material, das für den späteren Betrieb dringend gebraucht wird.
2: Als wir dann unser Material rausgeholt haben, haben wir festgestellt, dass viele Starkstromkabel von uns entwendet wurden. Also ein Schaden von ungefähr zwischen 30.000 und 40.000 Euro.
3: Ersatz für das gestohlene Material fehlt bislang teilweise. Trotz des finanziellen Schadens soll der Aufbau wie geplant funktionieren. Und davon sollen die Besucher am Ende möglichst nichts merken.
2: Unser Publikum sieht dann natürlich einen wieder strahlend erleuchteten Zirkus. Wir lassen den Kopf nicht hängen und der Zirkus wird schon leuchten. Das kriegen wir schon hin.
3: Trotz Rückschlägen laufen die Vorbereitungen weiter. Bis zur neuen Spielzeit soll alles an seinem Platz sein, damit es für das Publikum am Ende wieder heißt, manegefrei in Dresden.
0: Nach einer kurzen Unterbrechung geht's hier gleich weiter mit Dresden aktuell. Da schauen wir auf die neue Saison der Dinnershows Mafia Mia und Moments. Es wird also extravagant. Bleiben Sie dran und bleiben Sie gespannt. Bis gleich.
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2: Willkommen zurück zu Dresden aktuell. Schön, dass Sie dran geblieben sind. Mehr als 50 Künstlerinnen und Künstler aus 16 Ländern. Neue Bühnenideen und erstmals Tickets ohne Menü. Die Dresdner Dinner-Shows Mafia Mia und Moments 4 starten mit einigen Neuerungen in die kommende Spielzeit. Bei Mafia Mia geht die Geschichte rund um den Paten bereits ins 14. Kapitel. Und wie gewohnt mit ganz viel Dresden-Bezug. Was die Gäste erwartet, haben die Macher jetzt in den Ostra-Studios vorgestellt.
3: Man freut sich jedes Mal auf die neue Herausforderung, etwas neu zu erfinden, sich alle neu zu erfinden.
4: Neue Spielzeit, neue Ideen. Am Donnerstag hat Dinnershow-Veranstalter Mirko Meinl im Ostra-Dom verraten, was sich bei Mafia Mia und Moments 4 verändert. Und davon gibt es in diesem Jahr einiges.
3: Ich glaube, die bedeutendste Änderung dieses Jahr ist unser neues Show-Only-Ticket, was wir haben werden. Also in Zukunft wird es so sein, dass man ab 49,90 € die Show Moments und oder Mafia Mia besuchen kann. Und das Ticket ist im Gegensatz zu den anderen ohne dem Menü, gibt aber die Möglichkeit, am Tisch Snacks zu genießen, die man hier vor Ort bestellen kann.
4: Für die Inszenierung beider Produktionen ist Regisseur Guido Genzel verantwortlich. Bei Mafia Mia entwickelt sich die Geschichte rund um den Paten Jahr für Jahr weiter. Dieses Jahr wird Kapitel 14 aufgeschlagen.
5: Dieses Mal geht es quasi um Social Media, um Influencer, um Reichweite und Big Business im Social Media. Und da wir natürlich ein Fancy Place brauchen, damit uns das die Community auch abkauft, senden wir live von Hawaii.
4: Trotz Hawaii bleibt der Bezug zur Heimat ein fester Bestandteil der Geschichte. Immer wieder werden Themen aufgegriffen, die die Dresdner kennen und beschäftigen.
5: Die Carola-Brücke kommt nochmal quasi posthum zu großer Ehre und ist nochmal zentraler Bestandteil unserer kleinen Geschichte, natürlich auf eine witzige, humoristische Art und Weise.
4: Hinter jeder neuen Spielzeit steckt eine aufwendige Produktion mit neuen Geschichten, Künstlern und eigens gedrehten Videos. Dafür reist das Team teilweise sogar an internationale Schauplätze.
3: Und wer macht heutzutage sowas? Niemand. Und der Aufwand wird extrem geschätzt von unseren Stammgästen. 70% sind ja Wiederholungstäter, die jedes Jahr wiederkommen. Und das ist natürlich ein wunderbares Gefühl, dass man so eine Fangemeinde hat, die jedes Jahr mit uns mitreist und die neue Show erleben möchte.
4: Auch rund um die Bühne verändert sich einiges. Die zentrale Spielfläche wurde für beide Shows vergrößert und soll den Künstlern mehr Möglichkeiten mitten im Publikum bieten. Bei Mafia Mia kommt außerdem eine neue Mafia-Loge für die Gäste hinzu. Doch das ist noch längst nicht alles.
5: Wir haben eine ganz tolle neue Sängerin, Marley Armstrong aus New York, die dieses Jahr erst mit Postmodern Jukebox auf Europa-Tournee war. Also eine Granatensängerin, da freuen wir uns. Und wir haben ganz, ganz tolle internationale Artisten. Auch viele Acts, die wir schon immer mal haben wollten, wie Hoopdiving, ikarische Spiele und schöne Luftnummer. Und es wird auf jeden Fall sehr bunt und unterhaltsam.
4: Gemeinsam bieten die beiden Dinnershows über 50 Darsteller aus 16 Ländern. Sie entstehen zwar unter einem gemeinsamen Dach, setzen aber unterschiedliche Schwerpunkte.
3: Bei Mafia Mia haben wir die Geschichte, die Soap, die Stammkunden mit viel Comedy, mit Schlicht und Kümmerling, also eine komödiale Show mit toller Musik, mit den Firebirds. Auf der anderen Seite haben wir quasi Moments, man sagt so das Rockkonzert unter den Dinnershows. Viel Artistik, viel Bühnengewalt, eine tolle Sängerin, tolle Band, die Leute tanzen.
4: Bei Moments stehen in dieser Saison 30 Künstler auf der Bühne. Artistik, Showballett und Live-Musik werden dabei mit Lichtkunst und Videoinstallationen auf einer 14 Meter breiten LED-Wand kombiniert.
5: Die Motivation ist ganz klar, der Blick auf die Zeit, die wir dann zusammen mit den Künstlern haben, sind tolle Persönlichkeiten, es entwickeln sich Freundschaften und die Motivation ist schon auf der menschlichen Seite und natürlich auch immer die Spannung, die nie sich ändern wird, dass nach dem langen Arbeitsprozess wir in die Gesichter unserer Gäste schauen und sehen, ob wir sie so begeistern, wie wir uns das vorgestellt haben.
4: Doch ehe es soweit ist, braucht es noch etwas Geduld. Mafia Mia startet am 20.

0: November im Ostradom. Moments 4 folgt am 27. November. Beide Shows laufen bis zum 17. Januar.
1: Die Heimstraße in Kleinschachwitz bekommt ab dem kommenden Mittwoch eine umfassende Sanierung. Das Straßen- und Tiefbauamt hat mitgeteilt, dass die Arbeiten bis Ende Oktober andauern werden. Die Fahrbahn wird mit neuem Asphalt versehen und beschädigte Straßenabläufe werden erneuert. Eine Vollsperrung der Straße ist notwendig, um den neuen Asphalt aushärten zu lassen. Die Sanierung kostet die Stadt Dresden rund 90.000 Euro. In Striesen bleibt die Verkehrsregelung auf der Laubestraße bestehen. Das Landesamt für Straßenbau und Verkehr hat entschieden, dass die gegenläufigen Einbahnstraßen geeignet sind, um den Autoverkehr auf der Fahrradstraße zu reduzieren. Damit werden alle Widersprüche zurückgewiesen und die Regelung bleibt unverändert. Der Tunnel Bramsstraße in Gorbitz wird gewartet. Ab Montag bis zum 25. September führt das Straßen- und Tiefbauamt Reparaturarbeiten durch, bei denen sicherheitstechnische Anlagen überprüft werden. Während der Arbeiten ist jeweils eine Tunnelröhre voll gesperrt. Die Gesamtkosten betragen 100.000 Euro. Schloss Wesenstein erwacht am 20. September zum Leben. Unter dem Motto »Leicht verdaulich« gibt es von 11 bis 18 Uhr ein buntes Programm mit Handwerk, Musik und kulinarischen Genüssen zu erleben. Besucher können historische Bräuche entdecken und sich an zahlreichen Aktivitäten beteiligen. Der European Peace Ride erreicht Dresden morgen mit rund 200 Radfahrern auf dem Neumarkt vor der Frauenkirche. Sportbürgermeister Jan Donhauser betont die Bedeutung des Events für Bewegung und Gemeinschaft im Sport. Ein Bühnenprogramm erwartet die Teilnehmer ab 16 Uhr, bevor sie am Sonntag nach Chemnitz weiterfahren.
2: Der heutige Tag präsentierte sich in Dresden überwiegend bewölkt. Trotz der dichten Wolkendecke blieb es bei angenehmen Temperaturen von bis zu 20 Grad meist freundlich. In der kommenden Nacht bleibt der Himmel wolkig. Die Temperaturen gehen dabei nur mäßig zurück und erreichen Tiefstwerte um 12 Grad, sodass es vergleichsweise mild bleibt. Auch am Samstag bleibt es überwiegend bewölkt, dabei wird es noch etwas milder als heute. Die Temperaturen steigen auf bis zu 22 Grad und sorgen für insgesamt angenehmes Wetter. In den folgenden drei Tagen wird es zunächst wechselhafter und nasser. Am Sonntag muss bei rund 19 Grad mit teils kräftigem Regen gerechnet werden. Die Regenwahrscheinlichkeit ist deutlich erhöht. Auch der Montag bleibt bei ähnlichen Temperaturen stark bewölkt. Vereinzelt kann noch etwas Regen fallen. Am Dienstag zeigt sich das Wetter dann wieder freundlicher. Es wird heiter und mit bis zu 23 Grad angenehm warm.
3: So, meine Damen und Herren, und damit entlasse ich Sie in Ihr wohlverdientes Wochenende und wir verabschieden uns von Dresden aktuell vom 11. September 2026. 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Und damit entlasse ich Sie, wie gesagt, in Ihr Wochenende und am Montag sehen wir uns wieder hier zu Dresden aktuell. Bis dahin, ciao, ich freue mich jetzt schon. Auf Wiedersehen.

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Im 19. Jahrhundert hatte sich Dresden zu einer der schönsten Städte der Welt entwickelt, worauf die Bürger sehr stolz waren. Ein Schandfleck war aber die Außenmauer des Stallhofs des Residenzschlosses. Ihre Sgraffito-Verzierungen waren fast vollständig verwittert. Daher wurde ein Wettbewerb ausgeschrieben und der Gewinner Wilhelm Walter schlug vor, alle Herrscher der Wettiner-Dynastie auf Pferden darzustellen. Zu diesem Zeitpunkt hatte dieses Adelsgeschlecht Sachsen bereits fast 800 Jahre lang regiert. So entstand der berühmte Fürstenzug. Doch Walters neues Sgraffito erwies sich als wenig haltbar. So wurde sein Kunstwerk auf 24.000 fugenlose Meißener Porzellanfliesen übertragen, wobei der zugefügte goldene Hintergrund für zusätzliche Schönheit sorgte.

0: Einen wunderschönen guten Abend und herzlich willkommen, liebe Zuschauerinnen und Zuschauer, zu Leipzig aktuell an diesem Freitag. Schön, dass Sie auch kurz vor dem Wochenende wieder eingeschaltet haben. Wir schauen heute noch einmal auf den Kongress Achtsamkeit in der Bildung, der heute in Leipzig zu Ende ging. In den vergangenen 2 Tagen standen vor allem das Thema Konzentration, Leistungsfähigkeit, aber auch das Thema Gesundheit im Fokus. Doch wie passt das alles zusammen in einer Welt, in der Leistung immer mehr zählt und vieles auf Effizienz ausgelegt ist? Mehr dazu sehen Sie gleich. Außerdem wird bei uns der Strom aus dem eigenen kleinen Kraftwerk ein Thema sein. Es geht um Balkonkraftwerke, die für den privaten Zweck sehr attraktiv scheinen. Doch lohnt sich so eine eigene kleine Solarzelle wirklich? Das klären wir später. Zunächst schauen wir auf die aktuelle Meldung des Tages. Ein Unfall hat am Freitagmittag im Leipziger Süden einen größeren Einsatz von Polizei und Rettungskräften ausgelöst. Betroffen war der Bereich Kurt-Eisner-Straße und August-Bebel-Straße. Die Einzelheiten dazu haben wir jetzt für Sie. Bei einem Verkehrsunfall in der Leipziger Südvorstadt sind am Freitagmittag 2 Menschen verletzt worden, einer davon schwer. Gegen 11.45 Uhr war ein 19-Jähriger mit einem PKW auf der Kurt-Eisner-Straße in östlicher Richtung unterwegs. An der Kreuzung zur August-Bebel-Straße stieß das Auto mit einem E-Bike zusammen. Der 38-jährige E-Bike-Fahrer fuhr auf dem Fahrradschutzstreifen der August-Bebel-Straße in Richtung Norden. Durch den Unfall wurden außerdem 2 geparkte Autos, eine Ampel und ein Verkehrsschild beschädigt. Der 38-jährige Radfahrer erlitt schwere Verletzungen und wurde in ein Krankenhaus gebracht. Auch der 19-jährige Autofahrer wurde verletzt und dort ambulant behandelt. Für die Unfallaufnahme blieb die Kurt-Eisner-Straße bis etwa 14 Uhr vollständig gesperrt. Zur Höhe des Sachschadens gibt es noch keine abschließenden Angaben. Der Verkehrsunfalldienst ermittelt zum genauen Unfallhergang und wegen des Verdachts der fahrlässigen Körperverletzung. Leistung bringen, konzentriert bleiben, funktionieren und dabei möglichst gesund durch Schule, Studium oder Beruf kommen. Doch wie passt das eigentlich zusammen? In Leipzig beschäftigten sich die letzten 2 Tage Bildungsexperten genau mit dieser Frage. Und mit einem Begriff, der zunächst eher nach Entschleunigung klingt, die Achtsamkeit.
1: Achtsamkeit schafft es nicht nur, uns individuell zu verändern, also in der Verhaltensprävention, sondern durch diesen klareren Blick können wir auch auf systemische Muster schauen.

0: Leipzig diskutieren Lehrkräfte und Forschende über Achtsamkeit in der Bildung. Doch wie viel davon kann man sich in diesen Zeiten überhaupt erlauben? Bundeskanzler Friedrich Merz fordert mehr Arbeit und warnt, Zitat, mit Work-Life-Balance und Vier-Tage-Woche lässt sich der Wohlstand unseres Landes nicht erhalten. Sachsens Kultusminister Konrad Clemens hält Achtsamkeit trotzdem für einen wichtigen Teil von Bildung.
1: Es geht darum, die Persönlichkeit zu entwickeln, als Persönlichkeit stark zu werden. Und dafür steht Achtsamkeit und mentale Gesundheit. Und das müssen wir weiter stärken an Schulen.
0: Doch was kann Achtsamkeit im Bildungsalltag tatsächlich leisten? Und wo stößt sie an ihre Grenzen? Genau darum geht es bei der zweiten bundesweiten Konferenz zu Achtsamkeit in der Bildung auf dem Campus Jahnallee der Universität Leipzig. 2 Tage lang treffen hier Wissenschaft, Schule, Hochschule und Bildungspolitik aufeinander. Mehr als 50 Vorträge und Workshops stehen allein am ersten Konferenztag auf dem Programm. Insgesamt geht es nicht nur um persönliche Entspannung, sondern auch darum, ob Achtsamkeit Veränderungen im Bildungssystem anstoßen kann. Eine, die sich seit Jahren damit beschäftigt, ist Susanne Krämer. Sie leitet an der Universität Leipzig das Projekt Achtsamkeit in der Bildung und Hochschulkultur, kurz ABIC. Was solche Programme bewirken können, wurde auch wissenschaftlich untersucht.
2: Wo wir ganz klare Ergebnisse haben, ist die Stressreduktion. Binnen Lehrkräften haben wir auch gesehen, dass Burnout-Symptomatiken sich verringern. Aber wir haben auch gesehen, dass sich das Schulklima verbessert. Die Kompetenz in der Beziehung haben wir auch ganz klare Ergebnisse gehabt. Und sogar darüber hinausgehend Naturverbundenheit und proökologisches Verhalten. Das war das, was wir in unserem Projekt als Ergebnisse signifikanter Art gesehen haben.
0: In einem Pilotprojekt wurden Lehrkräfte aus 30 sächsischen Schulen in achtsamkeitsbasierten Methoden geschult. Doch damit lässt sich längst nicht jedes Problem lösen, weiß Susanne Krämer.
2: Wo es natürlich an Grenzen stößt, ist, wenn wir jetzt an psychische Erkrankungen denken, wenn sie schon da sind. Deshalb ist es ja uns so wichtig, vor das Problem zu kommen. Also wir können präventiv arbeiten, aber natürlich braucht es andere Settings, wenn jetzt eine richtig psychische Erkrankung da sich manifestiert hat.
0: Und auch Personalmangel, hohe Arbeitsbelastung und Leistungsdruck verschwinden nicht durch Atemübungen oder Meditation. Damit stellt sich eine entscheidende Frage. Soll Achtsamkeit Menschen lediglich helfen, immer größere Belastungen besser auszuhalten? Für Susanne Krämer wäre das zu kurz gedacht.
2: Es ist selten, dass eine einmalige Intervention wirklich große Veränderungen bringt. Und deshalb arbeiten wir ja auch mit den Lehrkräften, die Schulkultur prägen und die Schulkultur wirklich nachhaltig verändern können. Und dass es auch um strukturelle Veränderungen geht, damit das ganze System einfach gesundheitsförderlicher ist, aber auch Zukunftskompetenzen ausbildet.
0: Auch das sächsische Kultusministerium sieht Handlungsbedarf. Kultusminister Konrad Clemens beschreibt dabei 2 Entwicklungen gleichzeitig: sinkende schulische Leistungen und überlastete Lehrkräfte.
1: Ja, wir sehen, dass die Schülerinnen und Schüler in ihrer Leistung abnehmen und wir sehen, dass viele Lehrkräfte belastet sind. Und ein wichtiger Faktor dabei ist mentale Gesundheit. Wie resilient sind die Personen an Schule? Wie achtet man auch auf sich selbst?
0: Der Freistaat Sachsen setzt bereits auf Angebote zur mentalen Gesundheit und will nach Angaben des Ministers weitere Schulpsychologen einstellen. Außerdem soll das bestehende Netzwerk zur Achtsamkeit in der Bildung zu einem eigenen Institut weiterentwickelt werden.
1: Das Institut, was hier entstehen soll, wird 300.000 Euro im Jahr kosten. Am Anfang unterstützt die Krankenkasse, AOK Plus, bin da sehr, sehr dankbar. Aber wir wollen als Freistaat auch mit unterstützen und damit eine tolle Institution in Sachsen aufbauen, die das Thema Achtsamkeit, mentale Gesundheit nach vorne bringt.
0: Bleibt der Gegensatz vom Anfang: mehr auf sich achten und gleichzeitig mehr leisten. Susanne Krämer vom Projekt ABIC hält schon diese Gegenüberstellung für falsch.
2: Leistung ist etwas, was Mensch eigentlich als Grundbedürfnis bringen möchte. Schülerinnen und Schüler sagen durchweg, wir wollen Leistung erbringen, aber die Art und Weise, wie sie abgefordert wird, wie sie unter Druck zustande kommt, unter Angst, das ist nichts, was gesund erhält, was uns fördern kann, was uns vorwärts bringt.
0: Entscheidend sei, unter welchen Bedingungen Leistung entstehen würde. Achtsamkeit kann helfen, mit Belastungen umzugehen. Sie kann aber nicht ersetzen, was an Schulen und Hochschulen strukturell verändert werden muss.
3: Und wir schauen jetzt auf alle wichtigen Meldungen von diesem Freitag, kurz und kompakt für Sie zusammengefasst.
4: In Leipzig Zentrum Nordwest hat die Polizei einen mutmaßlichen Fahrraddieb auf frischer Tat gestellt. Zivilbeamte der Fahrradstaffel beobachteten den 26-Jährigen in der Pfaffendorfer Straße, als er mit einem Trennschleifer das Schloss eines hochwertigen E-Bikes durchtrennte. Kurz darauf wurde er gefasst. Das mehrere tausend Euro teure Rad konnte dem Besitzer noch vor Ort zurückgegeben werden. Bei einer anschließenden Wohnungsdurchsuchung fanden Beamte einen 2023 gestohlenen Fahrradrahmen sowie ein Rad mit manipulierter Rahmennummer. Die Ermittlungen dauern an. Auf der A14 in Richtung Dresden ist am Donnerstagabend ein Lastwagen verunglückt. Nach Angaben der Polizei platzte bei dem Sattelzug eines 59-Jährigen ein Reifen. Der Fahrer verlor die Kontrolle, überquerte alle drei Fahrstreifen und durchbrach die mittlere Betonschutzwand. Der Mann wurde verletzt und kam ins Krankenhaus. Wegen der Bergung des LKW und der beschädigten Betonteile war die wichtige Verbindung im Leipziger Raum bis in die frühen Morgenstunden in beiden Richtungen nur eingeschränkt befahrbar. Die Höhe des Sachschadens ist noch unklar. Die Polizei ermittelt zum Unfallhergang. Bei einer Geschwindigkeitskontrolle der Leipziger Verkehrspolizei auf der A72 am Kreuz Leipzig sind 204 Verstöße festgestellt worden. In einem Baustellenbereich mit erlaubten 100 km/h wurden innerhalb von 5 Stunden mehr als 6.200 Fahrzeuge gemessen. 67 Fahrer waren so schnell, dass ein Bußgeldverfahren eingeleitet wird. Spitzenreiter war ein VW Passat mit 170 km/h nach Toleranzabzug und damit 70 km/h zu schnell. Auf den Fahrer kommen laut Polizei 600 Euro Bußgeld, 2 Punkte in Flensburg und 2 Monate Fahrverbot zu. In Pegau im Landkreis Leipzig ist am späten Donnerstagabend ein BMW auf einem Parkplatz in Brand geraten. Wie die Polizei mitteilte, brach das Feuer gegen 23.35 Uhr an der Karsdorfer Höhe aus. Die Ursache ist bislang unklar. Die Freiwillige Feuerwehr Pegau löschte den brennenden BMW 735i. Das Fahrzeug wurde durch die Flammen stark beschädigt. Den entstandenen Sachschaden schätzt die Polizei derzeit auf rund 5.000 Euro. Verletzt wurde nach bisherigen Angaben niemand. Die Ermittlungen zur Brandursache laufen. In Panitzsch bei Leipzig ist in der Nacht zu Freitag ein Kellerbrand in einem Mehrfamilienhaus ausgebrochen. Die Feuerwehren aus Zwenfurt, Borsdorf, Panitzsch und Brandes löschten das Feuer. Wegen beschädigter Strom- und Wasserleitungen ist das Haus nicht bewohnbar. 5 Bewohner mussten das Gebäude verlassen. 2 von ihnen wurden mit einer Drehleiter gerettet. Verletzt wurde niemand. Die Bürgermeisterin von Borsdorf organisierte Unterkünfte. Die Polizei ermittelt wegen eines Branddelikts und prüft den Einsatz eines Brandursachenermittlers.
3: Wir sind gleich nach einer kurzen Werbepause wieder zurück und schauen dann auf das Thema Balkonkraftwerke. Denn ist der Strom aus dem eigenen Kraftwerk wirklich effizienter oder lohnt sich die Anschaffung doch nicht? Das klären wir gleich nach der Werbung. Bleiben Sie dran.
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7: Und das ist Leipzig aktuell an diesem Freitag. Willkommen zurück. Ein Balkonkraftwerk aufbauen, anschließen und einen Teil des eigenen Stroms selbst erzeugen. Solartechnik soll für Privathaushalte immer einfacher werden. In Wiedemar arbeitet ein Familienunternehmen genau daran. Angefangen hatte alles in einer Garage, doch wie viel eigene Entwicklung steckt heute in den Systemen und wie unabhängig können Haushalte damit tatsächlich werden? Unsere Reporterin Mingeng Do war vor Ort und hat nachgefragt.
8: Energieunabhängigkeit für Privatpersonen, dass jede Person die Möglichkeit hat, unabhängig zu werden und eigenständig an der Energiewende teilzunehmen.
9: Das ist Nico Sorge. Er entwickelt zusammen mit seinem Vater Solaranlagen für den heimischen Balkon und hat ein ganz großes Ziel für das, was hier aus Kartons und Paletten kommt. 10.30 Uhr in Wiedemar. Nico läuft durch die Produktionshalle und schaut nach dem Rechten.
8: Hier bauen wir sozusagen die Balkonkraftwerke zusammen, die unsere Kunden bestellen.
9: Ein Mitarbeiter packt ein Set aus Solarmodulen, Speicher, Kabel und Steuerung ein. Plus Bauanleitung. Anschließend wird das Set an den Kunden verschickt, wo er es selbst zu Hause aufbauen kann. Ein Schutzsystem in der Software überwache Stecker und Kabel. So kann der Speicher mehr als die üblichen 800 Watt ins Netz abgeben, sagt Nico Sorge.
8: Weil er kann in dem Moment quasi über die klassische Balkonkraftwerksgröße hinausgehen und muss es trotzdem nicht komplex mit einem Elektriker anmelden, installieren und in Betrieb nehmen. Er kann alles selber machen.
9: Klingt ganz praktisch. Aber reicht so ein System auch für eine vierköpfige Familie aus?
8: Wenn man jetzt entsprechend das klassische Szenario hat, zwei Personen quasi, die tagsüber auf Arbeit sind, also meistens erst 16 bis 18 Uhr nach Hause kommen, dann vielleicht zwei Kinder, die schon ab 13 bis 14 Uhr zu Hause sind, dann ist es so, dass in den Stunden, wo die meiste Sonnenenergie quasi erzeugt wird, also in den Mittagszeiten, dass der Strom gar nicht verbraucht werden kann. In dem Fall bräuchte man natürlich ein größeres Speichersystem, aber abhängig davon, wie das jetzt dann individuell aussieht, ist es durchaus möglich und auch sehr realistisch über das Jahr verteilt, einen Autarkiegrad von bis zu 70% mit unserem Solarsystem hinzubekommen.
9: Das bedeutet, etwa zwei Drittel des verbrauchten Stromes könnte in Zukunft über das Balkonkraftwerk bezogen werden. Für Nico zeigt sich das deutlich am Ende des Jahres.
8: Ja, und das schmälert natürlich ganz dolle die Stromrechnung am Ende des Jahres.
9: Eine intelligente Steuerung soll zudem innerhalb von 0,4 Sekunden erkennen, wann im

0: Haushalt Strom gebraucht wird. Wertvolle Zeit, um die Stromleistung möglichst gut auszunutzen und damit laut Hersteller die Investition schneller wieder hereinzuholen. Mit Blick auf die Bestellliste stellt Nico Sorge zufrieden fest. Die Solarsysteme scheinen gut anzukommen. Jährlich werden bis zu 7000 Balkonkraftwerke bestellt. Tendenz steigend. Der KfW Energiewendebarometer zeigt, jeder 25. Haushalt im Freistaat Sachsen nutzt bereits eine solche kleine Solaranlage. Damit liegt Sachsen tatsächlich sogar über dem Bundesdurchschnitt. Nico Sorge und sein Vater Frank Sorge haben diesen Bedarf schon vor 4 Jahren verstanden und direkt in ihrer eigenen Garage angefangen, die ersten Prototypen zu bauen. Von da an ging alles ganz schnell, erzählt Nico.
1: Und die ersten Tage, beziehungsweise ersten 3 bis 4 Monate sogar, sahen halt genau so aus. Und plötzlich, völlig unerwartet, hatten wir unfassbar viele Bestellungen auf diese Webseite reinbekommen.
0: Heute operiert das Familienunternehmen auf 2000 Quadratmetern Fläche. Bis heute arbeiten Vater und Sohn eng miteinander zusammen.
1: Man kann der jeweils anderen Person blindlings vertrauen.
0: Nico hält Stellung in Wiedemar. Entwickelt weiter die Software, während sein Vater Frank nach Shenzhen gereist ist. Dort sitzen nämlich Zulieferer und Produzenten, von denen sie einzelne Bauteile beziehen. Frank ist schon vor Ort, um sicherzustellen, dass die technischen Vorgaben für den deutschen Markt eingehalten werden.
2: Er kann sich auf das, was ich hier mache, verlassen, dass ich ihm zumindest technisch den Rücken frei halte.
0: Zurück in Wiedemar. Hier wird nicht nur verkauft, sondern auch repariert. Eine Mitarbeiterin untersucht ein Gerät, was zurückgeschickt wurde, und sucht auch zunächst nach der Ursache. Dabei werden einzelne Bauteile auf den Platinen von Hand ausgelötet und ersetzt. Nico Sorge schaut ihr dabei über die Schulter. Für ihn ist klar, für diese Reparatur braucht man viel Feingefühl und Expertise.
1: Ja, das ist ein kleines Mikroelektronikbauteil, weshalb man hier auch entsprechend mit einer Lupe arbeiten muss. Und das ist sehr, sehr komplizierte Arbeit. Dafür braucht man auch spezielle Schulungen, damit das ordentlich funktioniert, das Ganze.
0: Erst wenn wieder alles funktioniert, kann das Gerät zurück zum Kunden. Und auch die Bestellung von 10.30 Uhr ist inzwischen vollständig. Ein komplettes Haus alleine versorgen kann so ein Balkonkraftwerk nicht. Aber einen Teil des Stroms selbst produzieren, für später speichern und dadurch weniger zukaufen, ja. Aus der Garagenidee ist inzwischen ein Geschäftsmodell geworden.
3: Und was sonst in Leipzig und der Umgebung an diesem Freitag noch wichtig war, erfahren Sie jetzt in unseren Kurznachrichten.
4: Auf der Prager Straße in Leipzig entsteht zwischen Volkmarstraße und Oststraße ein neuer Radfahrstreifen. Die Arbeiten laufen vom 14. September bis 9. Oktober. Hintergrund sind laut Stadt Konflikte zwischen Fußgängern und Radfahrern auf dem engen Gehweg. Dort sind täglich rund 1500 Radfahrer unterwegs. Für den neuen Radstreifen entfallen die bisherigen Kurzzeitparkplätze. Als Ersatz richtet die Stadt Lade- und Lieferzonen am Ostplatz und in der Volkmarstraße ein. Die Arbeiten kosten rund 65.000 Euro und werden mit den laufenden Bauarbeiten der Wasserwerke abgestimmt. Ab 21. September erneuern die Leipziger Verkehrsbetriebe Gleise an der Angerbrücke. Bis voraussichtlich 16. Oktober wird deshalb die Kreuzung Jahnallee-Schochersche Straße für den Kfz-Verkehr weitgehend gesperrt. Auch die Straßenbahnlinien 7, 8, 14 und 15 sowie die Buslinien 67 und 131 werden umgeleitet. Für Autofahrer wird die Jahnallee zwischen Bohmannstraße und Angerbrücke zur Sackgasse. Der Kfz- und Radverkehr wird über Kaperstraße, Erich-Köhn-Straße und Angerstraße umgeleitet. Die Zufahrt zur Luckenstraße und zum Straßenbahnhof Angerbrücke bleibt möglich. RB Leipzig hat sein Champions-League-Comeback deutlich verloren. Beim italienischen Neuling Como 1907 unterlagen die Sachsen mit 1:4. Nach einer schwachen ersten Halbzeit lag RB bereits mit 0:2 zurück. Auch nach der Pause blieb Como gefährlicher und erhöhte zunächst auf 3:0. Andrija Maksimovic verkürzte zwar auf 1:3, doch zu einer Aufholjagd kam es nicht mehr. In der Schlussminute fiel noch das 1:4. Nach dem 1:3 in Bremen ist es für Leipzig bereits die zweite klare Niederlage in Folge. Trainer Martin De Michelis steht damit früh in der Saison unter Druck.
5: Musik Der heutige Tag in Leipzig zeigte sich überwiegend bewölkt, mit nur wenigen freundlicheren Momenten zwischendurch. Die Temperaturen kletterten dabei auf angenehme 22 Grad. In der kommenden Nacht bleibt es wolkig. Die Werte gehen auf milde 9 Grad zurück. Der morgige Samstag präsentiert sich weiterhin bewölkt. Große Aufhellungen sind kaum zu erwarten. Die Temperaturen erreichen erneut bis zu 22 Grad, sodass es angenehm mild bleibt. In den darauffolgenden 3 Tagen wird es zunächst deutlich unbeständiger und nass. Am Sonntag ziehen bei hoher Regenwahrscheinlichkeit immer wieder teils kräftige Regenfälle durch. Längere trockene Abschnitte bleiben eher die Ausnahme. Dazu erreichen die Temperaturen höchstens 19 Grad. Am Montag beruhigt sich das Wetter etwas, der Himmel bleibt aber überwiegend bewölkt. Mit rund 21 Grad wird es wieder etwas milder. Am Dienstag setzt sich dann zunehmend freundlicheres Wetter durch. Die Wolken lockern häufiger auf, die Sonne zeigt sich öfter und die Temperaturen steigen auf bis zu 23 Grad.
3: Und das, liebe Zuschauerinnen und Zuschauer, war Leipzig aktuell von diesem Freitag. Ich bedanke mich sehr bei Ihnen und freue mich, wenn Sie auch nach dem Wochenende wieder mit dabei sind. Bis dahin finden Sie wie gewohnt alle wichtigen Meldungen aus der Sportstadt und alle Berichte aus dieser Sendung noch einmal zum Nachschauen und Nachlesen in unserer Mediathek unter www.sachsen-fernsehen.de. Mein Team und ich wünschen Ihnen jetzt noch einen angenehmen Freitagabend und ein schönes und hoffentlich entspanntes Wochenende. Machen Sie es gut und bis zum Montag.

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Die Bergzeit zum zweiten Septemberwochenende mit diesen Themen. Auf Vordermann gebracht, feierliche Übergabe in Oberwiesenthal. Auf Gäste eingestellt, Angebote zum Tag des offenen Denkmals. Und auf Hochglanz poliert, Oldtimer-Treffen von Wandererliebhabern.

0: Glück auf und herzlich willkommen zur Bergzeit. Zum Freitag klären wir heute eine Frage, bei der man am Kaffeetisch durchaus ins Diskutieren kommen kann. Pflaume oder Zwetschge? Ist das nicht eigentlich dasselbe? Nicht ganz. Zwetschgen gehören zwar zur großen Pflaumenfamilie, haben aber ein paar typische Merkmale. Pflaumen sind eher rund, weich und ziemlich saftig. Zwetschgen sind länglich, oval, etwas fester und ihr Stein lässt sich meistens leichter vom Fruchtfleisch lösen. Und genau deshalb hat die Zwetschge beim Kuchen einen kleinen Heimvorteil. Sie enthält weniger Wasser, behält beim Backen besser ihre Form und weicht den Boden nicht so schnell durch. Sprachlich wird es dann kompliziert. Zwetschge, Zwetsche, Zwetschke oder Quetsche. Je nach Region bekommt die Frucht einen anderen Namen. Für uns ist heute nur eines wichtig, sie kommt aufs Blech. Und weil Theorie bekanntlich noch besser schmeckt, wenn Streusel darauf liegen, gibt es zum Wochenende das passende schnelle Rezept am Ende der Sendung von mir dazu. Und zu Beginn der Sendung passend dazu unser Bild der Woche.
1: Unser Bild der Woche. Als die Kreishandwerkerschaft zusammen mit der Handwerkskammer im Auftrag mehrerer Innungen zur Gesellenfreisprechung eingeladen hatte, waren auf der Bühne auch Witze zu lesen. Einer geht so, siehe links oben. Beim Bäcker. Das Ding da bitte. Verkäuferin, das heißt Schnecke. Okay, Schnecke, das Ding da bitte.
0: Der Stadtgutschein Schwarzenberg ist fest in der Region verwurzelt. Was vor 3 Jahren als Initiative zur Stärkung der lokalen Gewerbetreibenden begann, hat sich zu einer echten Erfolgsgeschichte entwickelt. In den vergangenen 36 Monaten wurden insgesamt 2.000

0: sind 364 Gutscheine mit einer Gesamtsumme von fast 69.000 Euro aufgeladen und weitergegeben. Dadurch bleibt eine erhebliche Kaufkraft direkt vor Ort. Das Prinzip überzeugt durch seine Flexibilität. Anstatt sich beim Kauf auf ein einzelnes Geschäft festzulegen, wählen die Beschenkten selbst aus dem vielfältigen Angebot aus. Ob Einkaufsbummel, Restaurantbesuch, Auszeit oder Dienstleistung. Sascha Wehrmann, Geschäftsführer der Stadtwerke Schwarzenberg. Der Stadtgutschein zeigt eindrucksvoll, was möglich ist, wenn alle Beteiligten an einem Strang ziehen. Entscheidend ist für uns vor allem die Vielfalt. Mit den vielen Akzeptanzstellen aus unterschiedlichen Branchen ist für jedes Interesse und jeden Anlass etwas dabei. Der Gutschein ist das ideale Geschenk, ein aktiver Beitrag zum Erhalt einer lebendigen Innenstadt und sorgt dafür, dass das Geld hier in Schwarzenberg bleibt. Der Stadtgutschein wird längst nicht mehr nur privat genutzt. Immer mehr Unternehmen setzen ihn laut Auskunft der Stadtwerke Schwarzenberg als Instrument der Mitarbeiterwertschätzung ein. Im Rahmen der gesetzlichen Vorgaben könne der Gutschein als steuerfreier Sachbezug genutzt werden. So tun Arbeitgeber ihren Beschäftigten etwas Gutes und unterstützen gleichzeitig direkt das lokale Gewerbe. Da Gutscheine gemäß der gesetzlichen Regelung nach 3 Jahren verfallen, rufen die Stadtwerke dazu auf, in Schubladen, Geldbörsen und Geschenkboxen nachzusehen. Wer noch einen Gutschein aus der Startphase besitzt, soll ihn in den kommenden Wochen einlösen. Die Polizei warnt erneut vor Telefonbetrügern, die derzeit auch wieder in der Region Chemnitz-Erzgebirge ihr Unwesen treiben. So hatte eine Seniorin aus Bernsbach einen Anruf erhalten. Unbekannte geben an, dass ihr Sohn einen schweren Verkehrsunfall verursacht habe, wobei ein kleines Mädchen schwer verletzt worden sei. Insgesamt 4 Frauen und Männern wechselten sich bei dem Telefonat ab, darunter auch ein angeblicher Arzt. Die Täter konnten die Frau von der Tragödie überzeugen und dass für die Behandlung des verletzten Mädchens eine Geldsumme in Höhe von 50.000 Euro fällig sei. Die unter Druck gesetzte Seniorin übergab letztlich 30.000 Euro, die sie aufbringen konnte. Noch etwa 20 weitere Betrugsanrufe wurden der Polizei unter anderem aus Annaberg-Buchholz, Geier, Thermalbad Wiesenbad, Seematal, Jöhstadt und Schlettau gemeldet. Die Täter gingen dabei mit verschiedenen Maschen vor und gaben sich unter anderem als Ärzte, Bankmitarbeiter oder Polizisten aus.
1: Großer Bahnhof am 9. September in Oberwiesenthal. Mit der feierlichen Übergabe des dortigen Schulteils des Landkreisgymnasiums St. Annen wird eine umfassend modernisierte und brandschutztechnisch ertüchtigte Schule offiziell ihrer Nutzung übergeben. Im Rahmen der geförderten Gesamtmaßnahme wurden das Gymnasium, die Aula sowie die Athletik- und Spielhalle umfassend saniert und modernisiert. Ziel war es, die Bausubstanz nachhaltig zu sichern, einen zeitgemäßen Brandschutz herzustellen sowie die Gebäude energetisch, funktional und technisch an aktuelle Anforderungen anzupassen.
2: Was hier in den vergangenen Jahren entstanden ist, ist weit mehr als eine bauliche Ertüchtigung. Es ist eine nachhaltige Investition in Sicherheit, Zukunftsfähigkeit hier dieser Bildungseinrichtung und natürlich auch in die Förderung des Sports. Die klare Botschaft lautet: Bildung und Sport haben in unserem Landkreis einen hohen Stellenwert.
1: Zur Sanierungsmaßnahme gehörte das Gymnasium mit Untergeschoss, Erdgeschoss, ersten und zweiten Obergeschoss sowie Dachgeschoss. Die Aula, der Verbindungsgang sowie die Athletik- und Spielhalle. Damit wurde der gesamte zentrale Gebäudekomplex der Eliteschule des Wintersports in die Baumaßnahme einbezogen.
2: Die Baumaßnahme wurde im Oktober, so lange ist das schon her, 2021 angestoßen. Nachdem der Zuweisungsbescheid dann vorlag, im folgenden Jahr wurde das Projekt dann Schritt für Schritt geplant, ausgeschrieben, genehmigt und schließlich umgesetzt. Die eigentlichen Bauleistungen erstreckten sich dann auch über einen sehr langen Zeitraum, abschnittsweise von September 2023 bis Mai dieses Jahres. Und mussten in einem, ist auch schon dargestellt worden, weiterhin genutzten Schulgebäude, also unter laufendem Betrieb durchgeführt werden. Alleine das zeigt, welche organisatorischen und technischen Herausforderungen mit diesen Vorhaben verbunden waren.

0: Die Gesamtbaukosten belaufen sich auf rund 5,25 Millionen Euro. Davon 2,88 Millionen Eigenmittel des Erzgebirgskreises und 2,37 Millionen Euro Fördermittel des Freistaates Sachsen. Parallel zur brandschutztechnischen Sanierung wurden Leistungen aus dem Digitalpakt umgesetzt. Der Landkreis investierte rund 503.000 Euro in die teilweise Neuausstattung im Zuge der Sanierung. Beispielsweise in moderne naturwissenschaftliche Fachkabinette für Physik und Chemie mit jeweils einem Klassenzimmer und einem Vorbereitungsraum, digitale Tafeln, digitale schwarze Bretter für die Flure, EDV-Technik, Möbel, Sportgeräte sowie weitere notwendige Einrichtungsgegenstände.
1: Ein Hinweis für Verkehrsteilnehmer. Die B101 ist in der Zeit vom 15. bis voraussichtlich 18. September zwischen dem Abzweig nach Lengefeld S226 und der Heinze Bank in Fahrtrichtung Annaberg-Buchholz voll gesperrt. Grund hierfür sind Markierungsarbeiten. Die Umleitung wird über Lengefeld, Börnichen und die B174 ausgewiesen. Informationen zum ÖPNV sind in den Aushängen an den Haltestellen oder unter rve.de zu entnehmen.
2: Der Verein Christliche Motorradfahrer Sachsen lädt vom 11. bis 13. September zum Motorradtreffen nach Marienberg ein. Am Rätzteich nahe der Ortsteile Gebirge und Gelobtland werden über 1000 Teilnehmer mit rund 650 Motorrädern aus ganz Deutschland und darüber hinaus erwartet. Der Motorradgottesdienst ist am Sonntag für den christlichen Biker der Höhepunkt des Treffens.
1: Die kühleren Nächte kündigen langsam den nahenden Herbst an und der Filzteich verabschiedet sich in die Winterpause. Am 12. September verwandelt sich der Filzteich noch in eine sportliche Bühne für alle Drachenboot-Hobby-Rennkanuten. Am 13. September ist der Strandbad Filzteich zum letzten Mal in diesem Jahr geöffnet. Alle mutigen Wasserratten können an diesem Tag einen letzten Sprung ins kühle Nass wagen. Auch Vierbeiner dürfen sich freuen, denn beim Hundeschwimmen können die Fellnasen den Filzteich nach Herzenslust erkunden. Als besonderes Highlight begleitet Tierfotografin Caroline Götz das Saisonfinale. Geöffnet ist der Filzteich am Sonntag von 9 bis 18 Uhr. Der Eintritt ist dann für alle Besucher frei. Mit dem Abbaden endet nicht nur die diesjährige Badesaison am Filzteich, sondern zugleich die Silberstrom-Eventsaison 2026. Rund 45.000 Badegäste zog es in diesem Jahr bei bestem Sommerwetter an den Filzteich. Zusätzlich lockten die zahlreichen Veranstaltungen weitere 25.000 Gäste an. Gemeinsam wurde getanzt, gelacht und das 35-jährige Bestehen der Stadtwerke Schneeberg GmbH gefeiert. Der literarische Kaffeeklatsch in der Stadtbibliothek Schwarzenberg startet am 14. September 15 Uhr in eine neue Runde. Zum Auftakt der Saison ist die Autorin Christina Reuter aus Annaberg zu Gast. Sie möchte ihr Buch 8,5 Leben vorstellen und darüber hinaus ins Gespräch kommen. Dieses Buch erzählt die wahre Geschichte einer einfachen Familie aus einem kleinen Dorf im Osterzgebirge, beginnend um 1900. Um Voranmeldung wird gebeten.
0: Im König-Albert-Turm zwischen Grünheim, Bayerfeld und Bernsbach wird weiterhin die Sonderausstellung Industrie- und Eisenbahngeschichte Grünheim-Bayerfeld gezeigt. Fotos, historische Exponate und Filmmaterial erzählen, was die Orte am Spiegelwald einst prägte. Die Ausstellung kann Dienstag bis Freitags in der Zeit von 11 bis 17 Uhr und am Wochenende von 11 bis 18 Uhr besichtigt werden. Der Besuch ist im Turmeintritt inbegriffen.
1: In Annaberg-Buchholz ist das Kulturzentrum Erzhammer auf der Suche nach besonderen Exponaten. Manche Stücke sind weit mehr als Dekorationen. Sie erinnern an einen geliebten Menschen, wurden über Monate oder Jahre mit großer Geduld gefertigt, haben Generationen begleitet, schwere Zeiten überstanden oder wurden mit viel Hingabe bewahrt und wieder zum Leben erweckt. Genau diese besonderen Schätze werden für die kommende Januar-Ausstellung 2027 gesucht. Unter dem Titel Herzenssache öffnet die traditionsreiche Schau vom 9. bis 31. Januar 2027 ihre Türen. In den Blickpunkt gerückt werden soll Volkskunst, mit der sich ganz persönliche Geschichten verbinden.
2: Seit 1993 findet der europaweite Tag des offenen Denkmals statt. In diesem Jahr am 13. September unter dem bundesweiten Motto Netzwerke, Denkmale und Infrastruktur.

0: Erzgebirgskreis wird es zahlreiche Anlaufpunkte geben. Das Eisenbahnmuseum in Schwarzenberg beteiligt sich erstmals am Tag des offenen Denkmals. Zwischen 10 und 15 Uhr lädt das Museum zu Führungen in den Lokschuppen mit Erklärungen zu den Fahrzeugen ein. Ebenso öffnet das einzige erhaltene Stellwerk der Bauart Gaselan, das Stellwerk 3, und die anwesenden Mitglieder des Vereins Sächsische Eisenbahnfreunde führen die Funktion der Sicherungstechnik vergangener Jahre vor. Und, wie bereits in den Vorjahren, öffnet das Museum am darauffolgenden Wochenende 19. und 20. September anlässlich des Tages der Schiene seine Tore erneut zum Besuch.
1: Am Sonntag, den 13. September, ist Tag des offenen Denkmals. Wir hatten in dieser Woche darauf aufmerksam gemacht, dass auch zum Beispiel das Huthaus der Andernshütte in Andernsthal, in Schneeberg die Fundgrube Wolfgang Maasen oder in Stützengrün das Patrizierhaus ihre Türen öffnen. Weitere Teilnehmer und Angebote für den Erzgebirgskreis sowie darüber hinaus sind im Internet unter tagdesoffenendenkmals.de zu finden. Jetzt wird es aber erstmal poetisch.

Christian Morgenstern. Septembertag. Dies ist des Herbstes leidvoll süße Klarheit, die dich befreit, zugleich sie dich bedrängt. 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

0: Ich will nochmal an den Tag des offenen Denkmals am 13. September erinnern und daran, dass alle Informationen dazu unter tagdesoffenendenkmals.de zu finden sind. Bundesweit koordiniert wird die Veranstaltung und das Programm durch die Deutsche Stiftung Denkmalschutz. Insgesamt öffnen mehr als 6.500 Denkmale zum größten Kulturevent Deutschlands ihre Türen. Bei uns geht es jetzt gewissermaßen auch mit Denkmalen weiter, nämlich mit historischen Fahrzeugen, die für ein Treffen im Erzgebirge auf Hochglanz poliert wurden.
1: Ein Stück sächsische Automobilgeschichte könnte vom 4. bis 6. September in und um dem Heilbad Warmbad bestaunt werden. Im neuen Pavlov Hotel hatte sich der Wanderer Automobil- und Motorradclub Deutschland für ein Wochenende niedergelassen, um gemeinsame Ausfahrten zu machen oder die Geschichte ihrer Marke noch einmal Revue passieren zu lassen. Die Wandererwerke in Chemnitz bauten von 1902 bis 1942 Motorräder und Automobile und brachten 1932 die Automobilabteilung beim Zusammenschluss mit den Marken Audi, DKW und Horch zur Autounion AG mit ein. Sprich, einer der vier bekannten Ringe bildet die Marke Wanderer ab. Da das Treffen oft in bayerischen Gefilde stattfand, hat sich der frühere Klempnermeister Klaus Ulich aus Krummhermersdorf dafür stark gemacht, das Treffen ins Erzgebirge zu holen. Sprich, im Grunde in die Heimat der Wanderer.
2: Wir haben so eine schöne Gegend hier, warum machen wir es nicht mal hier im Erzgebirge? So, und das war ein bisschen aufwendig. Wenn die Familie nicht mitgespielt hätte, dann hätten wir das nicht machen. Ist ein Auto, was eigentlich durchhält.
3: Muss ja offenbar, denn es sind ja wie viele Fahrzeuge jetzt hier?
2: Es sind 61 BKWs und 16 Motorräder, Wanderer.
4: Die sächsische gute Marke, Qualitätsprodukte.
5: Die Autos sind hier zu Hause. Wir haben sie wieder zurückgebracht. Wir haben auch den Verein wieder nach Sachsen geholt. Der war ja unter Hand im Prinzip. In alten Bundesländern, und wir haben zurückgeholt im Prinzip. Wir sind jetzt wieder in Sachsen.
3: Ja. Wanderpuppchen ist das, Baujahr 20.

0: und wie gesagt, der stammt aus Schweden, Reimport, und ist eigentlich relativ unberührt.
1: Was verbindet einen mit dem Betrieb? Schon, dass es aus, ja, eigentlich ein hiesiges Produkt ist?
0: Ja, das ist ein sächsisches Produkt und von Qualität.
2: Gerhard Georgi aus Passau war zusammen mit seinem Vater angereist.
3: B24 Cabrio, Baujahr 1937, und hat eine lange Geschichte hinter sich, das Fahrzeug. Ist von Deutschland nach Uruguay damals gegangen, ist von Uruguay nach Schweden gegangen und von Schweden aus vor knapp 5 Jahren wieder in meine Hand.
1: Und nie bereut, diesen Wagen zu haben?
3: Nein, auf gar keinen Fall. Und Sie sehen die wunderschönen Fahrzeuge hier rundherum. Toller Club, tolle Menschen, und wir haben super schöne Ausfahrten. Ich habe vor 4 Jahren selbst dieses tolle Treffen auch veranstaltet, damals in Bayern, im tiefsten Niederbayern. Und ja, sehr zufrieden.
4: Einer der berühmten 4 Ringe der Auto-Union und Qualitätsprodukte sowieso, ganz klar, muss ich jetzt mal sagen. Viele Grüße an die Fenno-Freunde. Entschuldigung. Nee, aber ganz einfach. Es sind schöne Autos, die haben noch ein Gesicht, die haben noch ein Leben, also eine wunderbare Sache.
5: Wir fahren immer zusammen. Ja, alleine ist er noch nie gefahren. Er macht ja auch Spaß, wenn wir zu zweit sind. Ja.
1: Und das Fahrzeug, was ist das für ein Modell?
6: Das ist der W24. Ein Wanderer. Ja.
1: Ja. Aus welchem Jahr?
6: 38.
1: Wo kommt er denn, aber wie kommt er denn in Ihren Besitz?
6: Eine langwierige Sache, da war wie, sah aus wie abgebrannt. Ja. Und dann hat ihn der Schwiegersohn auseinandergenommen, also zerlegt, weil der Autoschlosser zu dieser Zeit war. Und dann habe ich aber ein bisschen den Motor machen lassen, ja, in Limbach. Und dann ist es so weit aufgebaut worden, lackiert neu, gepolstert neu.
2: Ganz im Stil der goldenen 20er waren die meisten Teilnehmer gekleidet. Mit Ulrike und Dieter Hesse aus Dresden durften wir vor dem Hotel auch mal eine Runde in ihrem Wanderer drehen. Schon sehr komfortabel.
7: Ja, was bei dem Auto auch noch besonders ist, der hat noch einen originalen Porsche 6-Zylinder-Motor drin.
1: Also Wanderer hat quasi Motoren von anderen,
7: ja,
1: Herstellern.
7: Bis dann die Auto Union ihre eigenen Motoren eingebaut, ja, hat. Okay.

0: Verschiedene Wanderermodelle im Wert zwischen 30 und 500.000 Euro waren vor Ort. Also schon viel Wertvolles, was auf dem Platz vor dem Hotel zu sehen war. Der Enkel eines der beiden Firmengründer, Johann Baptist Winkelhofer, Hubert Winkelhofer, ist Clubmitglied, war selbstverständlich beim Treffen dabei. Er war mit einem sogenannten Puppchen vor Ort.
1: Also aus den Anfängen. Welches Baujahr ist dieses Modell?
2: 1914, aus dem zweiten Produktionsjahr.
3: Ja. Sind Sie stolz darauf, dass es diese Tradition noch so erhalten wird?
2: Ja, sehr. Finde ich ganz toll. Und ich muss jetzt meine drei Söhne langsam dahin führen. Zwei Autos habe ich schon vermacht und das nächste Puppchen geht jetzt im November an den zweiten Sohn. Und das geht an den dritten Sohn.
0: Vor dem Start zur anstehenden Ausfahrt gab es noch eine Fahrereinweisung.
4: 2,5 Stunden sind wir in Annaberg auf dem Markt und dann fahren wir Richtung Bernstein. Die 95 ist von Bernstein ab gesperrt, auf nach Oberwiesenthal.
0: Dann ging es los über Wolkenstein, Wiesenbad nach Annaberg auf den Marktplatz.

0: War er denn gut gefahren?
1: Sehr gut. Herrliche Strecke.
0: Schöne Runde.
1: Jawohl.
0: Hat funktioniert.
1: Und klappt alles.
0: Ja, ich denke schon. Ja. Also eine gewisse Noblesse gehört ihm dazu, oder?
2: Richtig, auf jeden Fall. Ja.
0: Wie war denn die Fahrt bisher?

0: Wir hatten gutes Wetter, es hat nicht geregnet. Sonne kommt jetzt sogar raus in dem wunderschönen Annaberg-Buchholz. Und mit so einer tollen Beifahrerin macht es natürlich Spaß.
1: Sächsische Automobilgeschichte war vom 4. bis 6. September in und um Warmbad zu erleben. Eine Geschichte, die fortgeschrieben werden sollte. Denn ohne das gäbe es wohl heute diese vier Ringe auch nicht.
2: Und jetzt folgt das Rezept für einen schnellen Zwetschgenkuchen mit Streuseln. Und das geht wirklich unkompliziert. Für ein Blech brauchen wir 1,5 Kilo Zwetschgen. Für den Boden werden 250 Gramm Magerquark, 6 Esslöffel Milch, 6 Esslöffel Öl und 100 Gramm Zucker verrührt. Dazu kommen 300 Gramm Mehl und ein Päckchen Backpulver. Alles kurz zu einem Teig verkneten, aufs Blech ausrollen und mit den entsteinten Zwetschgen belegen. Optional kann man auch gute Hefeteige fürs Blech im Supermarkt fertig kaufen und aufrollen. Für die Streusel brauchen wir 300 Gramm Mehl, 150 Gramm Zucker und 180 Gramm Butter. Verkneten, über die Zwetschgen zupfen und wer mag, gibt noch etwas Zimt dazu. Dann kommt das Ganze bei 200 Grad Ober- und Unterhitze für ungefähr 30 Minuten in den vorgeheizten Ofen. Und dann fehlt eigentlich nur noch Kaffee dazu. Vielleicht ein Glück Sahne? Lecker! Und damit verabschieden wir uns ins Wochenende. Ob Sie nun Pflaumenkuchen, Zwetschgenkuchen oder Zwetschgenkuchen sagen, ist am Ende wahrscheinlich gar nicht so entscheidend. Die wirklich wichtige Frage lautet sowieso, wer bekommt das letzte Stück? Lassen Sie es sich gut gehen, genießen Sie das Wochenende. Bis nächste Woche wieder bei der Bergzeit. Glück auf!

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0: Herzlich willkommen und Glück auf, liebe Zuschauerinnen und Zuschauer, zu Glück auf TV Kompakt hier bei Glück auf TV. In den nächsten 30 Minuten warten wieder ausgewählte Beiträge aus der aktuellen Berichterstattung auf Sie. Staub, Motorenlärm und jede Menge Adrenalin. Beim Stoppelcross in Großrückerswalde wird das Feld zur Rennstrecke. Mit ordentlich PS und noch mehr Mut geht es für die Fahrerinnen und Fahrer über Stock und Stein. Und dabei geht es nicht nur um Geschwindigkeit, sondern auch fahrtechnisches Können. Was den besonderen Reiz des Stoppelcross ausmacht und warum die Veranstaltung jedes Jahr zahlreiche Motorsportfans anlockt, wir waren in Großrückerswalde dabei.
1: 30 Jahre lang war es ruhig auf den Feldern in Großrückerswalde. Und jetzt sind die Motoren wieder zurück. Zwischen 1994 und 1996 war das Stoppelcross hier bereits ein echtes Motorsport-Highlight, was danach leider von der Bildfläche verschwand. 2026 wurde die Veranstaltung nun wiederbelebt, als großes Revival des MSV Großrückerswalde. Auf einem Stoppelfeld am Alten Gericht entstand dafür eine anspruchsvolle und gleichzeitig zuschauerfreundliche Strecke. Von Nachwuchsfahrern bis zu erfahrenen Motocrossern war alles vertreten.

0: Vereinsvorsitzender des MSV Großröckerswalde, Matthias Albrecht, zeigte sich sehr stolz über die Veranstaltung.
1: Ja, das war eine Idee von unserem Vorstandskollegen Rico Scharschmidt. Der hat schon vor 2 Jahren hat er mich angesprochen, wir müssten mal wieder was machen. Vor 30 Jahren war in Großröckerswalde war die Rennserie und da war ich sofort Feuer und Flamme. Ich war auch seit einigen Jahren Motorrad. Da habe ich gesagt, ja, wir machen. Es geht los.

wir hatten ja gar nichts. Also wir hatten nicht mal einen Verein, eine Basis. Wir haben überlegt, macht es einer privat, welche Basis finden wir. Im November haben wir entschieden, alles klar, wir gründen einen Verein. Da war dann im Februar durch und dann ging die Organisation richtig los. Wir haben es alle in der Konstellation noch nicht gemacht und ich bin mega stolz, dass es so gut funktioniert.

0: Wir haben 17 Starts insgesamt den ganzen Tag. Am Ende noch der Matadorenlauf, wo dann alle Erwachsenen, fünf besten Erwachsenen gegeneinander antreten. Da freue ich mich schon ganz besonders drauf. Und ja, nach der Siegerehrung gibt es im Festzelt auch noch eine Tombola für die Fahrer, die jetzt keinen Platz gewonnen haben. Weil für denen lebt so eine Veranstaltung. Ja, wir haben einerseits die Kinderklassen, 50 Kubik, 65, 85 Kubik. Dann haben wir eine Damenklasse, eine Stoppel-Legendenklasse für die, die damals mitgefahren sind. Wir haben natürlich die klassischen MX-Klassen für die Erwachsenen, MX2 für die kleineren Motorräder, MX1 für die größeren Motorräder im Hobbybereich. Eine Pro-Klasse, wir freuen uns. Henry Jacobi ist am Start, ehemaliger Motocross-Profi. Ja, die Kinderstrecke ist verkürzt, ungefähr auf 1 Kilometer, und die Erwachsenen fahren 2 Kilometer. Und eine Simson-Klasse gehört im Erzgebirge einfach dazu.
1: Die Simson-Klasse brachte die bekannten Zweitakter auf das Stoppelfeld, was nicht nur für den typischen Sound, sondern auch bei vielen Zuschauern für Erinnerungen an vergangene Zeit sorgte. In den Klassen 50, 65 und 85 Kubikzentimeter konnten die Nachwuchsfahrer ihr Können unter Beweis stellen.

0: Ja, wir haben im vorderen Teil einen sehr schnellen Bereich. Man kann schon fast sagen, wie so eine Crossprüfung bei der Enduro-WM. Und der hintere Bereich ist eher so ein bisschen technischer aufgebaut. Naja, wer später bremst, ist länger schnell. Na, so ist es einfach.
1: Mit den MX-Klassen folgte anschließend die große Motocross-Action. Mehr Leistung, höhere Geschwindigkeiten und anspruchsvolle Bedingungen machten die Läufe zu einer Herausforderung für Fahrer und Maschine. Ein ganz besonderer Lauf war schließlich den Stoppellegenden vorbehalten. Hier kehrten Fahrer aus vergangenen Zeiten noch einmal auf die Strecke zurück, Namen wie Uwe Weber und weitere ehemalige Größen des Sports erinnerten dabei an die Geschichte des Stoppelcross in Großrückerswalde.
2: Heiß ist! Stoppellegenden stopfen über den Parcours! Die Jungs sind heiß, die Schmitzkatze! Und ab geht's! Stoppellegenden 30 Jahre Revival an den Windrädern! Und jetzt zieht die 47 und auch 4,34. 47, Bräunig Frank, der Motocross aus der Kammgemeinde. Und feuert eure Fahrer rechts hineinander.
0: Also, ich muss bloß in die Richtung des Parkplatzes schauen. Der ist halb voll. Mega. Das sind 5 Hektar. Ey, also ich bin super zufrieden. Die Leute sind an der Strecke. Die gucken sich die verschiedenen Abschnitte an. Also, besser kann es nicht laufen. Das Wetter passt. Heute Nacht hat es geregnet. Dementsprechend ist die Strecke auch super beschaffen.

0: Und mittendrin war natürlich unsere rasende Reporterin unterwegs. Mit Vespa und jede Menge Neugier machte sich Carla Kolumna auf den Weg durch das Fahrerlager und die Zuschauerreihen.
1: Sensationell. Halli, hallo, hallöchen. Mein Name ist Carla Kolumna und ich bin heute zu Gast zum Staffelgross in Großrückerswalde. Viele kennen mich noch von Benjamin Blümchen, aber heute darf ich mal anderweitig unterwegs sein und wir checken hier jetzt einfach mal die Lage ab und ich nehme euch einfach mal mit. Halli, hallo. Thomas, Laktum. Ich bin heute als Carla Kolumna unterwegs und ich möchte gern von dir wissen, wie es dir gefällt.
2: Ja, mega. Hä? Sonne, Norm, schöne Veranstaltung. Ja. Also, besser kann man es nicht kriegen.
1: Was sagst du? Was sagst du zu den Kleinen vor allem?
2: Ich bin ja Sponsor vom Urbach Benjamin. Ja, der Alfred, ja, was irgendwo im Mittelfeld. Aber
1: stabiles, gutes Mittelfeld.
2: Mal, ne, fürs erste Mal, also mega. Ja.
1: Ich habe einen Nächsten gefunden. Hier haben wir jetzt einen Bump. Darf ich Bump sagen? Okay. Wie gefällt's dir?
3: Sehr schön. Gute Veranstaltung. Viele Leute, top Wetter. Absolut.
1: So, ihr Lieben, jetzt habe ich hier den Markus gefunden. Der steht hier am Merchandise-Stand. Erzähl mal was über Merchandise. Kann man hier noch richtig für übelste Hardcore-Fans noch übelste Artikel holen?
4: Ja, also mittlerweile wird es weniger. Ne? Wir haben wirklich viel gehabt. Wir haben gedacht, es bleibt viel übrig, aber es lichtet sich langsam. Ne? Also,
1: aber das ist doch ein gutes Zeichen.
4: Ja, es ist ein gutes Zeichen. Wir sind froh, dass so viele Leute kommen. Ne? Also, man braucht nicht auf den Parkplatz hier schauen. Es ist Wahnsinn. Ja, wir sind fast ein bisschen überrumpelt. Wir haben es gehofft, aber bis heute früh haben wir noch gebannt. Das ist der Grund, warum wir das Ganze machen. Ja.
1: Muss man aber auch sagen, dass ihr das sensationell vorbereitet habt und richtig gut organisiert seid.
4: Ja, das sieht nach außen so aus. Amplitude ist schon chaotisch gewesen. Ne? Also das muss man ganz ehrlich sagen. Auch heute früh war es noch chaotisch. Aber jetzt fällt es langsam so von allen ab, das merkt man. Und ich denke, das ist eine gelungene Veranstaltung. Ja. Ja, war bis jetzt eine coole Geschichte.
1: Jetzt brauche ich noch 3 Worte von dir.
4: Nächstes Jahr noch einmal, bitte.
1: Ich habe auch eine Dorflegende gefunden. Wir sind nämlich jetzt hier am Stand vom Herrn Mr. von und zu Schott. Und er kümmert sich heute um die Verpflegung. Und die wichtigste Frage aller Fragen: Gibt's heute Makroni?
5: Nee, Makroni gibt's nicht. Es gibt einen Nudeleintopf.
1: Auch gut.
5: Ja. Und jede Menge Bratwurst, wie gebraten, Fischbrötel. Also ist für jeden eigentlich was dabei.
1: Erzähl mal, wie findest du es? Wie kommt's an? Wie viele Leute sind bei dir? Fressen sie dir der Haar vom Kopf?
5: Ja, also wir haben bis jetzt ungefähr 1200 Bratwurst verbraten, 30 Kilo Wiege gebraten. Also es ist geht ganz schön drüber her. Wir fahren jetzt nochmal zum Fleischer, haben jetzt nochmal nachgeordert, dass wir einen Abend neu kriegen. Und also mit so einer Resonanz, ich finde es total geil, aber das ist schon, also das ist eine Hausnummer hier.
1: Ich bin jetzt hier mitten im Zuschauerraum gelandet und ich würde jetzt einfach mal in die Runde fragen, wie findet ihr es?
6: Geil!
7: Geil!
6: Super geil!
1: Was gefällt euch am besten?
6: Alles.
8: Das Wetter, das Motorradfahren.
1: Dann beschreibt mal die Veranstaltung in 3 Worten, bitte.
9: Einfach nur geil.
1: Und lieber André, wie gut findest du es auf einer Skala von 1 bis 12?
10: 12 natürlich.
1: Sensationell, super. Gute Antwort.
10: Ist super geile Veranstaltung. Ja, fast wie vor 30 Jahren. Und ja, ich finde es ja gut. Ist schöne Location. Schöne Strecke,
1: hast
10: gutes Publikum.
1: Gut aufgegessen, dass die Sonne scheint.
10: Ich habe auch gut gegessen, die Sonne scheint, das Wetter passt, das ist alles top.
1: Dann beschreibe mal die Veranstaltung in 3 Worten.
10: Super, spitze, bitte wiederholen.
1: Ich habe einen Teilnehmer gefunden, wo bist du mitgefahren?
11: In der 65er-Klasse.
1: Wie ist dein Name?
11: Adrian Stülpner.
1: Und jetzt erzähl mal, wie war's und wie zufrieden bist du mit dir und deiner Leistung?
11: Also ich bin sehr zufrieden mit meiner Leistung und der Boden und so, die Strecke ist auch sehr gut.
1: Und wenn du die Veranstaltung beschreiben dürftest in 3 Worten, welche 3 Worte wären es?
11: Es ist cool.
1: Es ist cool. Und ich habe jetzt dich gefunden als Legende, die hier richtig so als so übelste Legende an den Start gegangen ist, weil du vor 30 Jahren hier auch schon an den Start gegangen bist.
12: In 30 Jahren. Also Hut ab an die ganzen Organisatoren, weil so eine Veranstaltung lebt ja nur von den Sponsoren, Helfer, alle, die dann ehrenamtlich mitarbeiten. Ich weiß es ja, ich bin in Geier im Club noch drin. Ich weiß, wir organisieren das Spiel und so. Und da ist eine Menge Arbeit dran. Und das ja, läuft halt nur mit Leuten, die sich wirklich dort engagieren, unentgeltlich. Ja. Und hier muss ich schon wirklich sagen, also Hut ab, was hier auf die Beine gestellt worden ist. Also,

0: Dann funktioniert das schon.
1: Was ist die größte Sorge, die man so vor so einem Start hat?
0: Wenn man selbstständig ist, ein Kind hat und ein Haus gebaut hat mit seiner Partnerin, fährt halt immer eine gewisse Gefahr mit, wo man halt wirklich schon guckt, dass man nicht stürzt und gesund nach Hause kommt. Das ist eigentlich das Wichtigste. Es geht ja im Prinzip um nichts. Also
1: um Spaß.
0: Ja, es ist nur der Spaß und der Ehrgeiz halt, der gehört dazu. Ne? Die haben sich ja eine unheimliche Mühe gegeben. Also da können sich viele eine Scheibe abschneiden, die was Ähnliches veranstalten. Ist wirklich respektabel, was die hier in dem kurzen Zeitraum auf die Beine gestellt haben, wie gut es organisiert ist und funktioniert. Also ist wirklich Daumen hoch, Top-Veranstaltung.
1: Dann beschreib mal bitte noch die Veranstaltung in 3 Worten und dann lasse ich dich zu deinem Start.
0: Spektakulär, würde ich sagen. Spannend und anstrengend.
1: Jetzt haben wir einen richtigen Glücksgriff getroffen. Ich habe nämlich eine Fahrerdame gefunden, also eine Maschine auf der Maschine. Besser geht's nicht. Und so wie du aussiehst anhand deines Trikots, kann ich erkennen, dass du eine erfahrene Fahrerin bist.
2: Also es hat echt Spaß gemacht heute. Es war eine super Veranstaltung. Das war echt spitze.
1: Also du würdest wiederkommen?
2: Ja, auf alle Fälle.
1: Wie zufrieden bist du denn mit deinem Lauf?
2: Oh, ich war sehr zufrieden. Das hat jetzt richtig Spaß gemacht. Die Geschwindigkeit, der Boden, das hat jetzt richtig gepasst.
1: Die Veranstaltung könntest du in 3 Worten beschreiben?
2: Also spitzenmäßig, sehr cool, außergewöhnlich.
1: Auch sehr schöne Wortwahl. Und hier sieht man mal wieder, dass die Maschinen die wunderschönsten Maschinen sind auf diesem Planeten. Dankeschön.
3: Am Ende gab es noch die Siegerehrung.
4: Aufregung in der Familie, die ganze Woche für eure Medaillen.
3: Nach 30 Jahren Pause hat das Shovelcross damit nicht nur für Staub und Rennsport gesorgt, sondern auch ein Stück Großrückerswalder Motorsportgeschichte zurückgebracht. Und vielleicht war dieses Revival nach 3 Jahrzehnten ja nicht nur eine Reise zurück in die Vergangenheit, sondern gleichzeitig der Startschuss für eine neue Stoppelcross-Tradition.
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Laufen, anfeuern und gemeinsam feiern. Beim Gassenlauf in Großrückerswalde wird der Ort jedes Jahr zur sportlichen Bühne. Ob ambitionierte Läuferinnen und Läufer oder Hobbysportler, hier geht es nicht nur um Bestzeiten, sondern vor allem um den Spaß an der Bewegung und das Gemeinschaftsgefühl. Warum der Gassenlauf längst zum festen Termin im Veranstaltungskalender gehört und was die Teilnehmerinnen und Teilnehmer auf der Strecke erwartet, wir haben uns umgehört.

0: Am Freitag, dem 4. September, fand wieder der alljährliche Gassenlauf in Großrückerswalde statt.
1: Ja, heute findet der 17. Gassenlauf statt und im Moment hier hinter uns der Gassenlauf Kids. Ja, die Vorbereitungen liefen wie gewohnt. Es gibt immer so Kleinigkeiten, die natürlich hängen, wo man dann nacharbeiten muss. Aber im Grunde sind wir gut aufgestellt und es läuft ja fast von allein.
0: Das Teilnehmerfeld zeigt sich hoch motiviert. Vor allem die heimischen Vereine wie der SV Großrückerswalde und der ATSV Gebirge Gelobtland sind hier stark vertreten.
1: Nach dem Gassenlauf Kids starten die Erwachsene. Zuerst die Walker auf unsere 6- und 10-Kilometer-Strecke und dann im Anschluss halt die Gassenläufer

0: Ja, wir haben genau jetzt im Moment die 700 Teilnehmer erreicht. Das ist Teilnehmerrekord und ich denke, es melden auch noch ein paar nach. Es sind noch ein paar Minuten Zeit bis zum Start. Ich laufe auch selber mit, ja. Ja, für mich ist es eher nicht der sportlichste Tag, aber ich will einfach die Strecke erleben, die Leute sehen. Und ja, sportlich, wenn wir es ja, ein bisschen über 50 Minuten, dann wäre das gut.
1: Danach wechseln die Distanzen und Disziplinen. Auf der 6-Kilometer-Strecke dominieren die Galgenbergläufer Marienberg den Nordic Walking Volkslauf. Heiner Riedel sichert sich bei den Männern in rund 46 Minuten den Sieg. Diana Riedel gewinnt die Frauenwertung. Deutlich rasanter ging es auf der gleichen Distanz beim Gassenlauf Light zu. Hier jubelte am Ende Nachwuchsläufer Julian Riedel vom LV90 Erzgebirge mit einer starken Zeit von 26 Minuten und 45 Sekunden.
2: Wir machen das schon viele Jahre mit und immer wieder schön, immer wieder ein Erlebnis. Und haben es dieses Jahr wieder ganz nach vorn geschafft.
3: Ja, ich habe die gleiche Strecke, bloß ohne Strecke gemacht, also einen 6 Kilometer Lauf-Light. Es war extrem anstrengend, den ganzen Berg hoch, aber es macht extrem viel Spaß und die ganzen Gassen durch die Gassen und die ganzen Fanmeilen, das ist echt viel Unterstützung zwischen Leuten, auch schon viele Jahre.
2: Das 8. Mal schon.
3: Das 8. Mal.

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0: Den Gesamtsieg sichert sich Christian Flegel vom Team LF Elektro in 43 Minuten und 13 Sekunden.
1: Gleich härter als letztes Jahr. Erstmal die Bedingungen, es war so schwül warm, kühlt der Haupt nicht runter. Und dann war ich einfach nicht so fit wie letztes Jahr. Und das merkt man jeden Berg. Laufen ist sehr ehrlich. Wenn man gewinnt, sollte man zufrieden sein.

0: Ebenfalls ein starkes Rennen liefert Sören Guder ab. Der Läufer vom Team Gassenlauf beendet den Wettkampf auf dem 8. Platz in der Gesamtwertung. Wir haben nach dem Rennen mit ihm gesprochen.
1: Ja, ich hatte im Vorhinein schon eine schlechte Vorbereitung, da ich mich im Januar verletzt habe am Knie. Hatte Meniskusriss und da war die Vorbereitung für den Lauf jetzt nicht die beste. Ich habe schon vornherein gesagt, ich mache mit, aber für ganz vorne hat es dieses Jahr leider nicht gereicht. Ich konnte die Atmosphäre dieses Jahr genießen, hat trotzdem mit 47 Minuten eine gute Zeit und nächstes Jahr wird alles wieder besser, verspreche ich euch. Also wettertechnisch war es ein kleines bisschen zu warm. Im Gegensatz zum letzten Jahr waren es glaube ich so 17 Grad, das ist ein ideales Laufwetter. Natürlich für die Zuschauer ist es natürlich immer besser, wenn es ein bisschen wärmer ist. Aber für die Läufer war es, ja, wie gesagt, 2-3 Grad zu warm. Ja, genau. Aber es hat nicht geregnet und das ist das Tolle.

Zum einen zeichnet Gassenlauf die anspruchsvolle Strecke aus, abwechslungsreiche Strecke, aber natürlich dann auch die stimmungsvollen Fanmeilen und das, was da so rings an der Strecke passiert, das ist, denke ich mal, schon ein Alleinstellungsmerkmal vom Gassenlauf.

Das neue Schuljahr ist wenige Wochen alt. Da heißt es für die größeren Klassen aber jetzt schon mal in die Richtung nächstes Schuljahr und die weitere Zukunft zu schauen. Nach der Schule folgt eine weiterführende Schule oder die Ausbildung. Die Bewerbungsphasen für das nächste Ausbildungsjahr sind im vollen Gange. Jedoch wissen immer mehr Schüler nicht, welchen Weg sie nach ihrer Schulzeit einschlagen möchten. Um dort Unterstützung zu leisten, wurde die Ausbildungsmesse Schule macht Betrieb im Landkreis Mittelsachsen entwickelt. Letzten Samstag präsentierten sich Firmen und Schulen in Freiberg.

Ja, er findet heute die Ausbildungsmesse Schule macht Betrieb statt. Wir sind heute in Freiberg im Deutschen Brennstoffinstitut. Letzte Woche waren wir in Mittweida und nächste Woche Samstag sind wir dann in Döbeln. Das wurde initiiert aus dem Arbeitskreis Schule Wirtschaft, dass die Unternehmen gesagt haben, wir brauchen unbedingt Auszubildende, wie kommen wir an die Schüler ran? Und die Schulen gesagt haben, okay, wir würden gerne die Unternehmen unterstützen. Und dementsprechend ist die Messe vor über 10 Jahren entstanden. Und ja, jetzt kommen die Schüler hierher und versuchen, mit den Unternehmen in Kontakt zu kommen.

Ja, wir richten an den drei Standorten Döbeln, Freiberg und Mittweida die drei größten Ausbildungsmessen hier im Landkreis aus. Und insofern denke ich, dass das sowohl für die Unternehmen als auch für die Schülerinnen und Schüler einen sehr großen Stellenwert hat. Und jetzt machen wir das 12 Jahre in Folge und ich denke, der Erfolg gibt den Messen und den Ausstellern auch recht.

0: Ja, wir sind Partner der ganzen Organisation, sind jedes Jahr mit dabei, schon seit über 10 Jahren und präsentieren sozusagen unseren Ausbildungsatlas und zeigen den Schülern, wie sie ihren beruflichen Weg finden können. Also wir als IHK betreuen 250 Ausbildungsberufe, es gibt noch wesentlich mehr. Dementsprechend wird auch in Mittelsachsen sehr viel angeboten, eine große Vielfalt an Ausbildungsberufen und die Schüler können hier sozusagen ein Praktikum finden oder auch schon eine Lehrstelle. Manche kommen mit einer Bewerbung her und haben hier dann große Chancen.
1: Oh, es gibt sehr viele Chancen im Landkreis Mittelsachsen und gerade in dem Städtedreieck lebt das auch von seiner Branchenvielfalt, also sowohl technische Berufe, Natur

naturwissenschaftliche, soziale Berufe, aber auch alles andere kann bei uns ausgebildet und erlernt werden. Und die Vielzahl der Unternehmen und auch der beruflichen Schulzentren, die wir im Landkreis haben, bietet jedem Schüler die Möglichkeit, hier auch bleiben zu können in der Region. Aber wir sind jetzt in der zweiten Messe dieses Jahr. Letzte Woche, mit Weida war, denke ich, ganz erfolgreich. Und wir sind auch heute wieder bei Besucherzahlen wie die letzten Jahre. Und insofern freuen wir uns, dass wir das kontinuierlich fortsetzen können.

Letzte Woche mit Weida waren es knapp 2300 Besucher. Heute habe ich noch keine Besucherzahl, aber wir sind gut in Gesprächen. Es ist wahnsinnig viel los. Also ich glaube, es wird heute wieder ein voller Erfolg.

Und so schnell geht's. 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

Einen schönen guten Abend und herzlich willkommen zu Sachsen aktuell am 11. September. Das sind unsere Themen heute. GSK aus in Dresden. Kampf um 650 Jobs. Außerdem Fachkräfte gesucht. Sachsen hofft auf Unterstützung aus Vietnam und Dresdner Weihnachtszirkus bereitet sich auf die 29. Saison vor.

0: Für hunderte Beschäftigte bei GSK in Dresden steht die berufliche Zukunft auf der Kippe. Der Konzern will das traditionsreiche Impfstoffwerk bis 2028 schließen. Doch Betriebsrat, Gewerkschaft und Politik machen deutlich, aufgeben wollen sie den Standort noch nicht.
1: Das Werk ist mittlerweile 115 Jahre alt. Es hat Bombenangriffe überstanden, das hat Hochwasser überstanden, das hat die Wendezeit überstanden. Das Werk war immer da.
2: 115 Jahre Geschichte und jetzt soll 2028 Schluss sein.
3: Das verstehe ich nicht, wie man menschlich was machen kann.
2: Der Pharmakonzern GSK will sein Dresdner Impfstoffwerk bis 2028 schließen. Rund 650 Beschäftigte sind betroffen. Peter Misbach, Betriebsratsvorsitzender am Standort, kämpft mit seinen Kollegen jetzt gegen das Aus.
1: Aktuell komme ich gerade aus einer Sondersitzung des Betriebsrates. Und wir bewerten nun die Situation, die uns auf den Tisch gelegt wurde. Die Mitarbeiter sind tief getroffen. Es ist eine große Trauer, auch Wut im Raum. Als Betriebsrat haben wir leider dafür keine Zeit. Wir müssen uns direkt auf die Situation einstellen. Und Fokus von der Sondersitzung ist nun, das Geschäftspapier unseres Unternehmens zu bewerten. Hat der Plan Hand und Fuß? Aus unserer Sicht nein. Und wir entwickeln nun Strategien für die Zukunft und unser Ziel ist ganz klar die Aufrechterhaltung des Standorts. Wir wollen jeden Arbeitsplatz retten und die Zukunft des Standorts für Dresden.
2: Unterstützung bekommt der Betriebsrat von der Gewerkschaft IGBCE. Der für die Pharmaindustrie in Sachsen zuständige Gewerkschaftssekretär Norbert Winter hat mit den Betriebsräten bereits einen Fahrplan beraten. Neben den Verhandlungen im Unternehmen soll dabei vor allem politischer Druck aufgebaut werden.
4: Wir brauchen dieses Werk, insbesondere auch vor dem Hintergrund von Impfstoffproduktion für Hepatitis und Grippe. Und wenn wir das nicht mehr haben, sind wir quasi auch bei anderen Produkten komplett abhängig von Lieferungen aus dem Ausland. Und das mit der Bewertung, dass man das eigentlich seit Corona nicht wollte, dass sowas passiert, dass ein weiterer pharmazeutischer Standort mit seiner Produktion schließt, ist das natürlich besonders schlecht.
2: Der Betriebsrat will dabei auch Lösungen außerhalb einer Fortführung unter GSK prüfen. Entscheidend sei die Produktion.

0: Kapazitäten und das Know-how am Standort zu erhalten.
1: Eine mögliche Lösung könnte sein, eine nähere Zusammenarbeit mit Gesundheitsministerium und unserer Bundesregierung. Wir haben hier hinter uns einen Impfstoffherstellungsstandort, einen der letzten in ganz Europa. Das heißt, wir haben eine faktische Produktionskapazität, um die gesamte Bundesrepublik mit Impfdosen zu versorgen. Und damit könnte eine Lösung auch vielleicht eine Teilbeteiligung aus Regierungssicht sein, bis hin zur Suche nach einem Käufer unseres Standorts, der den Wert auch messen kann und sagt, er investiert in die Gesundheitsvorsorge für Deutschland und damit auch für Europa.
0: Auch die Politik reagiert auf die angekündigte Schließung. Auf unsere Anfrage äußerte sich Sachsens Wirtschaftsminister Dirk Panther folgendermaßen.
2: Die Ankündigung des Unternehmens kommt für uns überraschend. Die Staatsregierung wird nun das Gespräch mit der Unternehmensleitung und den Arbeitnehmervertretern suchen, um mögliche Handlungsspielräume zu klären. Mit der angekündigten Schließung droht Sachsen der Verlust von rund 650 hochqualifizierten Industriearbeitsplätzen. Zugleich steht wichtige pharmazeutische Produktionskompetenz in Deutschland auf dem Spiel.
0: Auch Dresdens Oberbürgermeister Dirk Hilbert positionierte sich auf unsere Anfrage schriftlich.
3: Ein Standort mit über 100-jähriger Tradition lässt sich nicht so einfach abwickeln. Für mich ist klar, dass wir um das Werk und für die Beschäftigten kämpfen werden. Dresden hat gerade in der Biotechnologie enormes Potenzial.
0: Über konkrete Maßnahmen zum Erhalt des Werks äußerte sich die Stadt auf unsere Anfrage zunächst nicht. Auch aus dem Sächsischen Landtag gibt es politische Reaktionen. Bis Redaktionsschluss lagen uns dazu eigene Pressemitteilungen der SPD-Fraktion und der Linksfraktion vor. Die SPD fordert, dass Stadt, Freistaat und Bund alles in ihrer Macht Stehende tun, um Produktion und Arbeitsplätze in Dresden zu sichern. Die Linke fordert Wirtschaftsminister Dirk Panther auf, den, Zitat, Reaktionsmodus zu verlassen und bezeichnet den Erhalt der Impfstoffproduktion auch als Frage der Gesundheitssicherheit.
1: Wir reden hier von einem gravierenden Einschnitt erneut im Osten von Deutschland für einen Produktionsstandort mit langjähriger Geschichte, tiefer Verwurzelung in der Region. Wir haben hier hochqualifizierte, tarifgebundene Fachkräfte und auch Arbeitsplätze. Und wir reden am Ende des Tages nicht nur über 641 Mitarbeiter, das sind 641 Familien.
0: GSK begründet die geplante Schließung mit weltweit rückläufiger Nachfrage und Überkapazitäten. Die Grippe-Impfstoffproduktion soll künftig am kanadischen Standort Stiefel gebündelt werden. Ob der Widerstand von Betriebsrat, Gewerkschaft und Politik die Entscheidung noch verändern kann, ist offen.
1: Am Ende muss die Entscheidung in den Konzernzentralen getroffen werden. Ich hatte gestern die Chance, unseren zuständigen Topmanager Rudi Rosolen noch zu sprechen nach dieser Mitarbeiterversammlung. Aber auch da wurde mir wenig Hoffnung für eine Standortrettung unter dem Zeichen von GSK signalisiert.
4: Ein Unfall hat am Freitagmittag im Leipziger Süden einen größeren Einsatz von Polizei und Rettungskräften ausgelöst. Betroffen war der Bereich Kurt-Eisner-Straße und August-Bebel-Straße. Noch sind nicht alle Details zum Unfallhergang geklärt.
5: Bei einem Verkehrsunfall in der Leipziger Südvorstadt sind am Freitagmittag zwei Menschen verletzt worden, einer davon schwer. Gegen 11.45 Uhr war ein 19-Jähriger mit einem PKW auf der Kurt-Eisner-Straße in östlicher Richtung unterwegs. An der Kreuzung zur August-Bebel-Straße stieß das Auto mit einem E-Bike zusammen. Der 38-jährige E-Bike-Fahrer fuhr auf dem Fahrradschutzstreifen der August-Bebel-Straße in Richtung Norden. Durch den Unfall wurden außerdem zwei geparkte Autos, eine Ampel und ein Verkehrsschild beschädigt. Der 38-jährige Radfahrer erlitt schwere Verletzungen und wurde in ein Krankenhaus gebracht. Auch der 19-jährige Autofahrer wurde verletzt und dort ambulant behandelt. Für die Unfallaufnahme blieb die Kurt-Eisner-Straße bis etwa 14 Uhr vollständig gesperrt. Zur Höhe des Sachschadens gibt es noch keine abschließenden Angaben. Der Verkehrsunfalldienst ermittelt zum genauen Unfallhergang und wegen des Verdachts der fahrlässigen Körperverletzung.
4: Leistung bringen, konzentriert bleiben, funktionieren und dabei möglichst gesund durch Schule, Studium oder Beruf kommen. Wie passt das zusammen? In Leipzig beschäftigten sich die letzten zwei Tage Bildungsexperten genau mit dieser Frage. Und mit einem Begriff, der zunächst eher nach Entschleunigung klingt: Achtsamkeit.
6: Durch diesen klareren Blick können wir auch auf systemische Muster schauen.
7: In Leipzig diskutieren Lehrkräfte und Forschende über Achtsamkeit in der Bildung. Doch wie viel davon kann man sich in diesen Zeiten überhaupt erlauben? Bundeskanzler Friedrich Merz fordert mehr Arbeit und warnt, Zitat, mit Work-Life-Balance und Vier-Tage-Woche lässt sich der Wohlstand unseres Landes nicht erhalten. Sachsens Kultusminister Konrad Clemens hält Achtsamkeit trotzdem für einen wichtigen Teil von Bildung.
8: Es geht darum, die Persönlichkeit zu entwickeln, als Persönlichkeit stark zu werden. Und dafür steht Achtsamkeit und mentale Gesundheit. Und das müssen wir weiter stärken an Schulen.
7: Doch was kann Achtsamkeit im Bildungsalltag tatsächlich leisten? Und wo stößt sie an ihre Grenzen? Genau darum geht es bei der zweiten bundesweiten Konferenz zu Achtsamkeit in der Bildung auf dem Campus Jahnallee der Universität Leipzig. 2 Tage lang treffen hier Wissenschaft, Schule, Hochschule und Bildungspolitik aufeinander. Mehr als 50 Vorträge und Workshops stehen allein am ersten Konferenztag auf dem Programm. Insgesamt geht es nicht nur um persönliche Entspannung, sondern auch darum, ob Achtsamkeit Veränderungen im Bildungssystem anstoßen kann. Eine, die sich seit Jahren damit beschäftigt, ist Susanne Krämer. Sie leitet an der Universität Leipzig das Projekt Achtsamkeit in der Bildung und Hochschulkultur, kurz ABIC. Was solche Programme bewirken können, wurde auch wissenschaftlich untersucht.
6: Wo wir ganz klare Ergebnisse haben, ist die Stressreduktion. Binnen Lehrkräften haben wir auch gesehen, dass Burnout-Symptomatiken sich verringern. Aber wir haben auch gesehen, dass sich das Schulklima verbessert. Die Kompetenz in der Beziehung haben wir auch ganz klare Ergebnisse gehabt.
7: In einem Pilotprojekt wurden Lehrkräfte aus 30 sächsischen Schulen in achtsamkeitsbasierten Methoden geschult. Doch damit lässt sich längst nicht jedes Problem lösen. Weiß Susanne Krämer.
6: Wo es natürlich an Grenzen stößt, ist, wenn wir jetzt an psychische Erkrankungen denken, wenn sie schon da sind. Deshalb ist es ja uns so wichtig, vor das Problem zu kommen.
7: Und auch Personalmangel, hohe Arbeitsbelastung und Leistungsdruck verschwinden nicht durch Atemübungen oder Meditation. Damit stellt sich eine entscheidende Frage. Soll Achtsamkeit Menschen lediglich helfen, immer größere Belastungen besser auszuhalten? Für Susanne Krämer wäre das zu kurz gedacht.
6: Es ist selten, dass eine einmalige Intervention wirklich große Veränderungen bringt. Und deshalb arbeiten wir ja auch mit den Lehrkräften, die Schulkultur prägen und die Schulkultur wirklich nachhaltig verändern können. Und dass es auch um strukturelle Veränderungen geht.
7: Auch das sächsische Kultusministerium sieht Handlungsbedarf. Kultusminister Konrad Clemens beschreibt dabei 2 Entwicklungen gleichzeitig: sinkende schulische Leistungen und überlastete Lehrkräfte.
8: Ja, wir sehen, dass die Schülerinnen und Schüler in ihrer Leistung abnehmen und wir sehen, dass viele Lehrkräfte belastet sind. Und ein wichtiger Faktor dabei ist mentale Gesundheit. Wie resilient sind die Personen an Schule? Wie achtet man auch auf sich selbst?
7: Der Freistaat Sachsen setzt bereits auf Angebote zur mentalen Gesundheit und will nach Angaben des Ministers weitere Schulpsychologen einstellen. Außerdem soll das bestehende Netzwerk zur Achtsamkeit in der Bildung zu einem eigenen Institut weiterentwickelt werden.
8: Das Institut, was hier entstehen soll, wird 300.000 Euro im Jahr kosten. Am Anfang unterstützt die Krankenkasse, AOK Plus, bin da sehr, sehr dankbar. Aber wir wollen als Freistaat auch mit unterstützen.
7: Bleibt der Gegensatz vom Anfang: mehr auf sich achten und gleichzeitig mehr leisten. Susanne Krämer vom Projekt ABIC hält schon diese Gegenüberstellung für falsch.
6: Leistung ist etwas, was Mensch eigentlich als Grundbedürfnis bringen möchte. Schülerinnen und Schüler sagen durchweg, wir wollen Leistung erbringen, aber die Art und Weise, wie sie abgefordert wird, wie sie unter Druck zustande kommt, unter Angst, das ist nichts, was gesund erhält, was uns fördern kann, was uns vorwärts bringt.
7: Achtsamkeit kann helfen, mit Belastungen umzugehen. Sie kann aber nicht ersetzen, was an Schulen und Hochschulen strukturell verändert werden muss.
4: Wir machen jetzt eine kurze Pause und sind gleich mit spannenden Themen aus dem Freistaat für Sie zurück. Unter anderem geht es dann bei uns um das Thema Fachkräftegewinnung. Hier hofft Sachsen,

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3: Und damit herzlich willkommen zurück zu Sachsen aktuell an diesem Freitag. Schön, dass Sie dran geblieben sind. Fachkräfte werden in Sachsen dringend gesucht. Deshalb richtet sich der Blick zunehmend auch ins Ausland. Eine sächsische Delegation war jetzt in Vietnam unterwegs, um sich über Ausbildung, Sprachkurse und die Gewinnung junger Arbeitskräfte zu informieren. Dabei geht es nicht nur darum, Menschen in die Region zu holen, sondern sie dort auch langfristig zu halten.
4: Junge Menschen aus Vietnam für Unternehmen in Sachsen gewinnen. Angesichts des Fachkräftemangels setzen inzwischen immer mehr Betriebe auf diesen Weg. Eine sächsische Delegation hat sich deshalb vor Ort angesehen, wie Ausbildung und Vorbereitung in Vietnam funktionieren. Dabei geht es längst nicht mehr nur darum, neue Arbeitskräfte nach Sachsen zu holen. Für die beteiligten Unternehmen stellt sich vor allem die Frage, wie aus der Anwerbung eine langfristige Perspektive in der Region werden kann. Eine Thematik, die auch Ilko Kessler von der Arbeiterwohlfahrt Lausitz Connect sehr wichtig ist.
5: Und jetzt ist die Aufgabe, die gemeinsame Aufgabe, wo sich alle Unternehmen verständigt haben. Wir wollen also eine Community aufbauen, damit wir also diese Arbeitskräfte, die wir für teures Geld geholt haben, dann also auch in der Region halten können.
4: Ein wichtiger Baustein beginnt schon vor der Einreise nach Deutschland. In der Nähe von Hanoi besuchte die Delegation eine Berufsschule. Dort werden junge Vietnamesinnen und Vietnamesen auf technische Berufe vorbereitet und lernen zugleich Deutsch. Für Sachsen als Energie- und Industrieregion ist besonders interessant, wie nah diese Ausbildung bereits an der späteren Anforderung deutscher Unternehmen liegt.
5: Auch wir sind eine Energieregion, ähnlich was wir da auch gelebt haben, an dem Energiecollege, wo also Auszubildende in den Elektroberufen ja ausgebildet werden mit A1, A2, mit deutschen Standards. Das ist also eine Besonderheit, glaube ich. Diese qualitativen Unterschiede helfen den Unternehmen, wenn wir diese Arbeitskräfte oder Auszubildenden holen, weil dann natürlich auch die Ausbildungszeit in Deutschland oder die Nachqualifizierung auch deutlich geringer wird.
4: Für die Betriebe bedeutet internationale Fachkräftegewinnung allerdings deutlich mehr Aufwand, als einen Arbeitsvertrag zu unterschreiben. Sprachkenntnisse, Anerkennungsverfahren, Einreise und vor allem die Integration in den Arbeitsalltag müssen organisiert werden. Besonders groß ist der Bedarf nach wie vor in Gesundheits- und Pflegeberufen. Gleichzeitig beschäftigt sich das Netzwerk mit der Frage, wie sich der Personalmangel nicht allein durch zusätzliche Beschäftigte abfedern lässt.
5: Wir bauen gerade eben mit der TU Dresden, mit dem BSZ Konrad Zuse und mit weiteren Partnerinnen und Partnern der Diakonie und der AWO natürlich einen Campus auf, wo es um KI in der Pflege geht und auch um Robotik in der Pflege, um einerseits Entlastung für die Mitarbeitenden und Mitarbeiter zu schaffen und gleichermaßen natürlich auch

0: innovative Abrechnungsmodelle auf den Weg zu bringen, damit also auch die ganze Dokumentation und Verwaltung einfach ein Stück, ich sag mal, machbarer wird.
1: Vietnam wird dabei nicht ausschließlich als Herkunftsland für dringend benötigte Arbeitskräfte gesehen. Bei den Besuchen vor Ort ging es auch darum, Einrichtungen und Arbeitsweisen kennenzulernen und voneinander zu lernen.
0: Ich sehe nicht nur die Menschen als Arbeitskräfte, sondern tatsächlich sehe, was ich jetzt auch gesehen habe, heute im Krankenhaus wieder, mit welcher Intensität und mit welcher Innovation hier also auch Gesundheit gedacht und auch gehandelt wird. Hier können wir auch unglaublich viele Ideen uns auch holen und auch überlegen, wie kann man diese dann auch bei uns gegeben was umsetzen. Und der Austausch der jungen Menschen, die zu uns kommen, ist ja auch eine Win-Win-Situation.
1: Für Sachsen soll daraus eine dauerhafte Struktur entstehen, mit Partnerschaften zu Schulen und Agenturen in Vietnam, besser vorbereiteten Unternehmen in Sachsen und Angeboten, die dafür sorgen sollen, dass die angeworbenen Fachkräfte nicht nur kommen, sondern langfristig in der Region bleiben.
2: Der Dresdner Weihnachtszirkus geht dieses Jahr in seine 29. Saison. Dafür laufen die Vorbereitungen gerade schon auf Hochtouren. In den Hallen des Zirkus wird gerade schon geputzt, gemalt und sauber gemacht, was das Zeug hält. Wir haben natürlich für Sie vorbeigeschaut.
3: Der Zirkus ist 365 Tage im Jahr. Wie sagt man so gut, 24/7.
4: Die Vorbereitungen für den Dresdner Weihnachtszirkus laufen das ganze Jahr. Doch in diesem Jahr nicht ganz wie gewohnt.
3: Ein Schaden von ungefähr zwischen 30.000 und 40.000 Euro.
4: Noch steht der Dresdner Weihnachtszirkus nicht auf seinem Festplatz. Doch für Zirkusdirektor Sascha Kölner und sein Team laufen die Vorbereitungen zu jeder Jahreszeit auf Hochtouren. Im Sommer wird repariert, lackiert und erneuert.
3: Aktuell, wir haben eine riesen Baustelle momentan. Unsere ganzen Aufleger, die wir haben, die wurden alle neu lackiert und neue Planen designt. Und das wird alles eingezogen, alles neu hergerichtet. Wir bereiten alles wieder vor, das was im letzten Jahr beim Abbau so ein bisschen gelitten hat.
4: Von Fahrzeugen bis zu den Zeltanlagen wird das Material nach jeder Spielzeit kontrolliert und wieder auf die kommende Saison vorbereitet. Denn der jährliche Auf- und Abbau hinterlässt Spuren.
3: Wir reden hier von viele Tonnen, die wir jedes Jahr aufbauen und auch wieder abbauen. Die ganzen Sitze werden genutzt von über 100.000 Besuchern. Und das ganze Material, das leidet auch irgendwo darunter. Und da muss man immer hinterher sein, damit man das immer wieder auf den neuesten Stand bringt.
4: Dabei geht es in diesem Jahr nicht nur um Reparaturen. Hinter den Kulissen wird auch kräftig investiert. Unter anderem in eine neue Manege und einen umgebauten Backstage-Bereich. Mehr Platz, neue Technik und kleinere Verbesserungen sollen den Aufenthalt komfortabler machen.
3: Wir haben aus Italien von der Firma Anceschi eine komplett neue Manege geholt, sodass unsere Gäste den besten Komfort haben. Eine neue LED-Soundlichtanlage haben wir im Zirkuszelt in diesem Jahr verbaut. Viele neue Errungenschaften, ne? Also auch Weihnachtsbaum und viele Stände. Der ganze Weihnachtsmarkt bei uns ist in diesem Jahr nicht nur in einem Zelt. Das haben wir jetzt größer gezogen in zwei Zelten. Wir haben ein neues Toilettenzelt gekauft. Das ist doppelt so groß als das im letzten Jahr. Also da müssen unsere Gäste nicht mehr so weit und so lange anstehen.
4: Parallel dazu steht auch das Programm für die kommende Spielzeit bereits fest. Bei den Darbietungen setzt der Weihnachtszirkus erneut auf einen neuen Mix.
3: Es ist wieder eine komplett neue Spielzeit. Von Tiere, Artistik, Klonerie, also die Komiker. Es ist alles komplett neu.
4: Die Nachfrage für die kommende Saison ist nach Angaben des Weihnachtszirkus jetzt schon sehr groß. Für die Kölner Brüder ist die Unterstützung des Publikums entscheidend, damit dieser Aufwand jedes Jahr möglich bleibt.
3: Sicher die besten Plätze, das sagen wir nicht umsonst, denn wir sind jetzt schon 2 Monate vor dem Vorverkauf wie im letzten Jahr und die Tickets werden uns aus der Hand gerissen und da sind wir auch sehr, sehr stolz, weil wie gesagt, ohne unser Publikum, ohne unsere Gäste würde das gar nicht funktionieren.
4: Doch die Vorbereitungen wurden diesen Sommer gestört. Aus dem Sommerlager verschwand wichtige Technik. Material, das für den späteren Betrieb dringend gebraucht wird.
3: Als wir dann unser Material rausgeholt haben, haben wir festgestellt, dass viele Starkstromkabel von uns entwendet wurden. Also ein Schaden von ungefähr zwischen 30.000 und 40.000 Euro.
4: Ersatz für das gestohlene Material fehlt bislang teilweise. Trotz des finanziellen Schadens soll der Aufbau wie geplant funktionieren. Und davon sollen die Besucher am Ende möglichst nichts merken.
3: Unser Publikum sieht dann natürlich einen wieder strahlend erleuchteten Zirkus.

0: Wir lassen den Kopf nicht hängen und der Zirkus wird schon leuchten. Das kriegen wir schon hin.
1: Trotz Rückschlägen laufen die Vorbereitungen weiter. Bis zur neuen Spielzeit soll alles an seinem Platz sein. Damit es für das Publikum am Ende wieder heißt, manegefrei in Dresden.
2: Urlaub am See, im Ferienhaus oder mit dem Wohnwagen. Für viele ist das selbstverständlich. Doch was, wenn Barrieren schon bei der Wahl des Urlaubsortes anfangen? Am Stürmthaler See bei Leipzig soll jetzt ein Projekt entstehen, das genau an diesem Punkt ansetzt.
3: 7 Hektar, Platz für über 600 Gäste und ein Konzept, das bundesweit bisher einmalig ist.
4: Dass man Urlaub machen kann, dass hier aber auch Menschen mit Behinderung arbeiten können. Das ist ein wichtiger Beitrag dafür, dass die Menschen tatsächlich sich in der Gesellschaft willkommen fühlen.
3: Genau dafür soll hier ein Campingplatz entstehen, den Menschen mit und ohne Behinderung gemeinsam nutzen können. Doch wie sieht ein Campingplatz für alle in der Praxis aus und kann das ein Modell der Zukunft sein? Noch braucht es für den inklusiven Campingplatz einiges an Vorstellungskraft. Die Planungen für diese Idee laufen aber bereits seit Jahren, wie der Leiter der Behindertenhilfe Leipzig, Peter Böhmer, erklärt.
5: Letztendlich stecken 4 Jahre Vorbereitungen dahinter. Und jetzt der Spatenstich heißt, es geht konkret los. Und in reichlich 2 Jahren, Ende 2028, wollen wir die Bauwerke im Wesentlichen abgeschlossen haben. Kleine Nacharbeiten noch Anfang 2029 und in der Saison 2029 soll dann der Betrieb starten.
3: Auf den rund 7 Hektar sind barrierefreie Ferienhäuser und Tinyhäuser, Stellplätze für Wohnwagen sowie ein Strandbereich mit Gastronomie geplant. Dazu kommen Spiel- und Abenteuerflächen, tiergestützte Angebote und eine Einrichtung der Eingliederungshilfe für Kinder und Jugendliche. Dass diese Pläne jetzt umgesetzt werden können, war zwischenzeitlich allerdings nicht sicher. Bereits 2024 lag ein Fördermittelbescheid vor, später fehlte jedoch Geld für die Erschließung des Grundstücks, wie die sächsische Staatsministerin für Infrastruktur Regina Kraushaar erklärt.
6: Es gab viele, viele Finanzierungsprobleme. Wir hatten hier tatsächlich über lange Zeit keine Klarheit, wird das funktionieren oder nicht. Und umso mehr freue ich mich natürlich, dass wir aus den Strukturwandelmitteln, die mein Haus zu bewirtschaften hat, fast 34 Millionen Euro hier für diesen Campingplatz geben können.
3: Insgesamt werden rund 35,5 Millionen Euro veranschlagt. 33,75 Millionen Euro davon kommen vom Bund, der übrige Teil vom Freistaat Sachsen. Der Standort gehört zur ehemaligen Braunkohleregion rund um den Tagebau Espenhain. Die Strukturwandelmittel machen nun einen großen Teil der Investitionen möglich. Doch was den Campingplatz von einem rein touristischen Projekt unterscheiden soll, steckt laut dem Leiter der Behindertenhilfe Leipzig, Peter Böhmer, vor allem im Konzept der sogenannten doppelten Inklusion.
5: Wir wollen hier ein Urlaubsferienangebot unterbreiten, was sich an alle Familien richtet, eben auch an Familien, die eben Angehörige haben, die eben spezielle Hilfebedarfe haben beispielsweise. Aber währenddessen natürlich auch Menschen mit Behinderung Urlaub machen wollen, ist es genauso wichtig, wenn nicht gar wichtiger, dass auch Menschen mit Behinderung Arbeit finden. Sozialversicherungspflichtige Arbeit, von der sie leben können. Und genau das ist für uns doppelte Inklusion.
3: Rund 40 Arbeitsplätze sind auf dem Gelände vorgesehen. Damit soll Teilhabe auf beiden Seiten stattfinden. Bei den Gästen und bei den Menschen, die später dort arbeiten. Der Campingplatz soll damit an ein grundsätzliches Problem anknüpfen. Freizeit, Urlaub und Arbeit sind für Menschen mit Behinderung noch nicht überall gleichermaßen zugänglich, wie die sächsische Sozialministerin Petra Köpping erläutert.
4: 7% der Bevölkerung sind bundesweit mit einer Behinderung. Jeden von uns kann es jeden Tag treffen, sei es durch eine Erkrankung, sei es durch einen Unfall. Das dürfen wir nie vergessen. Und ich erlebe immer wieder, dass Menschen, die nicht unmittelbar betroffen sind, sich dafür nicht interessieren, aber von dem Tag an, wo sie betroffen sind, plötzlich merken, was es alles noch für Leerstellen gibt. Und dass man Urlaub machen kann, dass hier aber auch Menschen mit Behinderung arbeiten können. Das ist ein wichtiger Beitrag dafür, dass die Menschen tatsächlich sich in der Gesellschaft willkommen fühlen und angenommen werden.
3: 2029 soll der Campingplatz dann in Betrieb gehen. Erwartet werden im Schnitt 500 bis 600 Gäste. Dann wird sich auch zeigen, ob aus dem Anspruch Camping für alle tatsächlich gelebte Teilhabe wird.
2: Das war Sachsen aktuell vom Freitag. 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Das gesamte Team wünscht Ihnen jetzt einen fantastischen Start ins Wochenende. Machen Sie es gut!

Am Ende des 19. Jahrhunderts hatte Crimmitschau im Verhältnis zur Einwohnerzahl die höchste Anzahl von Millionären in Deutschland. Für den größten Teil des Reichtums waren die mehr als 60 Textilfabriken verantwortlich. Eines dieser Unternehmen war die Tuchfabrik Gebrüder Pfau. Sie war 1885 gegründet worden und blieb bis zu ihrer Verstaatlichung im Jahr 1972 in Familienbesitz. Die Auswirkungen der deutschen Wiedervereinigung trafen die sächsische Textilindustrie hart und die Produktion wurde 1990 eingestellt. Die unter Denkmalschutz stehende Fabrik wurde in ein Museum umgewandelt, das in Mitteleuropa einzigartig ist. Alles ist an seinem ursprünglichen Platz geblieben und viele der Maschinen sind noch voll funktionsfähig. Wahrhaft lebendige Geschichte.

0: Der Sonntag, da ist Donau, war der Reischleun. Eine geschleune Stunde läuft schon durch den Busch. Ich find und find, ist Schloss, ne, ist Kingsner Schloss. Das soll ich doch auftraten. Ich sag das einmal aus dem Wort bekannt gern. Na, sieh, Karl, da kommt ja die Nupperschfrau, die Karin. Was machst du denn hier?
1: Na, grüß dich, Hans, Tag. Was hat dich denn da verschleun?
0: Na ja, ich suche Schloss hier in Kingston. Ich muss doch das Eberlausers Award 2026 bekannt geben. Und dann muss ich auf die Biene. Und ich finde sie nicht.
1: Na, da will ich doch auch hin. Ich habe nämlich auch mitgemacht und einen Deg offen gewählt.
0: Ein Deg offen? Da sollen noch manche Leute Deg offen sollen sie zum Becken. Ich hätte gedacht, du machst Welkerweibel. Du hast mir doch einmal so einen Nacken gewelkert. Der war so verspannt. Und das hast du gut gemacht.
1: Nur weil du auch immer schreibst und an Computer guckst, wärst du Furchelrutscher geworden und hättest ab und an gebaut.
0: Furchelrutscher? Da musst du ja ab und graben, da musst du ja ab und ausmachen. Nee, das nicht.
1: Und wie wärst du mit Brillenklempner oder Sägerschmied?
0: Brillenklempner, Sägerschmied. Guck doch mal meine Delfenfuten an. Ja, viel zu dicke.
1: Die sind zu dicke, das geht ohne.
0: Karin, wenn du da oben hingehst, wenn du weißt, wo die Biene ist, du kannst mir doch einen Weg weisen.
1: Na, da kommen wir, da gehen wir miteinander.
0: Jetzt sind wir angekommen auf der Biene.
1: Genau.
0: Jetzt können wir das Eberlausers Award bekannt geben. Auf dem vierten Platz haben wir ein Award, das kennt ihr alle. Das heißt Gartenfaster. Karin, und der dritte Platz?
1: Nicht der Fuchtelmeister, ne?
0: Der Fuchtelmeister. Einer, der hat Gusche Rimmart, Rimmfingert, Rimmbastel, das ist der
1: Zahnarzt.
0: Der Zahnarzt. Der Zahnarzt ist also der
1: Guschenklampner
0: und der ist auf dem zweiten Platz. So, jetzt kommen wir zum ersten Platz. Und wenn wir einen Essenkarren verscheißern wollen, wenn wir ihn ausstoppen wollen, was soll man dazu? Feuerriebel.
1: Feuerriebel.
0: Ich wollte sagen, das machen wir alle miteinander, damit sie es erkennt, ertragen und erlebt hören. Feuerriebel, Feuerriebel, Feuerriebel.
2: Die Attraktivität, denke ich, des ganzen Ortes konnte dadurch schon gesteigert werden. Wer blickt schon gerne, wenn man hier wohnt oder arbeitet, auf eine alte Ruine, die auch verfällt?
3: Wir denken, dass die Entwicklung, die schon positiv begonnen hat, sich so auch fortsetzen wird. Im Bereich des Maxam-Werkes, dort war eben dieses alte Verwaltungsgebäude aus DDR-Zeiten. Das war ein großer Aufwand und eigentlich nur möglich durch die Förderung, dass man auch so einen Bau wegbekommt und dann natürlich neue Chancen eröffnet.
2: Seit letztem Jahr haben wir hier Parkflächen geschaffen für uns als Unternehmen, aber auch für viele andere ansässige Unternehmen des Ortes Schlungwitz und der ganzen Gemeinde. Dadurch, dass ein Stromanschluss da ist, auch ein Wasseranschluss, ist man hier schon flexibel in der Gestaltung.
3: In diesem Bereich waren große Hallen untergebracht und diese Gebäude wurden nach und nach leergelassen und durch andere Firmen besetzt. Speziell an dieser Stelle haben wir uns überlegt, dass wir natürlich die Möglichkeiten, die sich vor Ort bieten, nutzen. Und das ist zum einen der Spreeradweg, der von der Quelle bis nach Berlin führt, wo die Radfahrer direkt hier daneben vorbeikommen. Aber wir haben natürlich auch schon Interessenten vor Ort gehabt, die sogenannten Dirtbiker, die hier ein Gelände haben und sich Gelände modelliert haben. Und für die konnten wir mit dem Unterstand, mit einem Treffpunkt etwas schaffen, aber natürlich auch mit einer Fahrradreparaturstation und natürlich für die Radfahrer auf dem Spreewaldweg. Und für die gibt es hier auch eine Lademöglichkeit, dass man entsprechend auch den Akku aufladen kann und dann wieder die Fahrt fortsetzen kann, nachdem man sich ausgeruht hat. Also wir versuchen auch Angebote zu schaffen der mobilen Versorgung. Wir haben Marktbuden vorgehalten, die man natürlich auf diesen befestigten Flächen für eine Glühweinbude entsprechend nutzen kann. Gemeinsam mit vielen anderen Projekten, also wir haben auch die Brücke neu gebaut, sodass auch die entsprechenden Infrastruktur im Umfeld gemacht wurden, hat sich der ganze Ort schon merklich verbessert. Und das merkt man, glaube ich, auch in den Zuzugzahlen in diesem Ortsteil, dass die Einwohner das als attraktiv empfinden.

0: Ich bin Lilly Klimm, ich spiele Handball, ich bin 19 Jahre alt, habe jetzt mein Abitur gemacht am Sportgymnasium und fange jetzt im Oktober an, Grundschullehramt zu studieren. Ich wohne mit meinem Freund hier zusammen und wir haben uns eine neue Wohnung gesucht, weil ich einfach außerhalb gewohnt habe und das halt wegen Studium und Handball einfacher ist, in der Stadt zu wohnen. Wir wollten unbedingt eine Dreiraumwohnung haben, einfach weil wir beide studieren und auch einen Raum brauchen, so, wo wir unser ganzes Uni-Zeug und so weiter machen können. Ich wollte unbedingt einen Balkon haben, weil ich das einfach mega schön finde. Und dann auch, dass die Wohnung halt schon zentral in der Stadt liegt. Also gut, wir sind jetzt in Oltritsch ein bisschen außerhalb, aber die Wege sind trotzdem kurz. Also auch mit dem Fahrrad oder mit der Bahn bist du schnell in der Stadt. Und sonst hatten wir eigentlich nicht so große Anforderungen. Es sollte einfach, ja, passen, sag ich mal. Ja, also es war schon schwer, eine bezahlbare Wohnung zu finden mit drei Räumen und auch im Zentrum von Leipzig. Angeschaut haben wir uns tatsächlich live nur zwei Wohnungen, glaube ich, oder drei. Und sonst halt nur online geschaut oder mit den Leuten geschrieben. Da gab es aber immer so Sachen, die halt nicht gepasst haben. Dann sind wir eigentlich relativ schnell auf die VLW-Wohnung hier gekommen und dann haben wir uns in die Wohnung verliebt und dann ging es eigentlich relativ schnell, dass wir hier einziehen konnten. Wir mussten uns schon beeilen, weil schon viele Wohnungen halt weg waren und das ist ja auch Neubau, ist sehr begehrt, Erstbezug. Deswegen und dadurch, dass wir jetzt auch Partner sind, hatten wir dann, sag ich jetzt mal, auch, also jetzt keinen Vortritt, aber durften wir uns auf jeden Fall auch die Wohnung anschauen. Und VLW steht ja auch dafür, dass sie halt ja, junge Leute, sag ich mal, supportet und da hatten wir auf jeden Fall Glück. Also ich habe mit der Anne Leutbecher telefoniert oder auch Mails geschrieben und der Kontakt war richtig gut. Also sie war sehr flexibel, was Termine angeht. Es war nicht schlimm, wenn wir mal was verschoben haben. Und genau, also sie ist eine sehr sympathische und freundliche Person, deswegen gab es da überhaupt gar keine Probleme. Ich finde hier unseren Wohn- und Essbereich mega cool und auch, dass es halt so hell ist. Also durch die vielen Fenster ist es Licht durchflutet und auch, dass im Bad ein Fenster ist, finde ich auch wichtig. Und vor allem, dass es eine Dusche und eine Badewanne gibt. Das war auch meinem Freund sehr wichtig, der wollte unbedingt eine Dusche haben. Wir haben jetzt sehr schlicht gehalten, auch neutralere Töne, also jetzt mit Beige oder Braun. Also wir wollen, dass es zeitlos ist, dass wir halt immer mit Deko vielleicht ein bisschen spielen können. Aber wir achten schon darauf, dass es halt ordentliche Möbel sind. Das heißt, wir müssen da auch investieren. Da wollen wir halt schon, dass es halt neutraler ist, dass es uns auch lange gefällt.
1: Ich heiße Mandy Erdmann, wohne in Chemnitz, in Ebersdorf, habe schon in diversen anderen Stadtteilen gelebt, habe zwei Töchter. Beruflich bin ich Sozialpädagogin vom Grundberuf und bin hier angestellt als Fachkraft für Gewaltprävention bei Wildwasser. Und wir sind ein Kinderschutzprojekt. Also wir fühlen uns in erster Linie zuständig für Kinder und Jugendliche und Heranwachsende bis 27. Unsere Hauptaufgabe ist, dass wir Prävention, Beratung und Weiterbildung zum Thema sexualisierte Gewalt machen. Die Arbeit hat sich enorm auch verändert. Also nicht der Kern, aber das Ringsrum. Es ist alles so viel bürokratischer geworden. Manche Kinder öffnen sich, die wollen reden. Kann man sich nicht vorstellen, aber gibt's auch. Nicht alle Kinder sind verstockt. Die wollen reden und die reden auch klar. Aber ihnen wird trotzdem nicht geholfen, weil sie zu klein sind. Ja, und denken, na, könnte das sein? Da fehlt das Wissen, dass gerade kleine Kinder besonders die Wahrheit sagen. Und weil es ja bei der sexualisierten Gewalt gibt es einen Aggressor, ne? Oder eine Aggressorin, die natürlich das Gegenteil behaupten. Alle Menschen, die da eine offene Flanke haben, und es ist egal, auch welche Religion, auch Menschen mit Migrationshintergrund, die dürfen hierher kommen. Und es ist ein sicherer Raum und es schließt aus, dass auch Tatpersonen über diese Schwelle treten und sagen, na jetzt möchte ich aber gerne mal meine Version der Geschichte erzählen. Das ist nicht unsere Aufgabe, dafür gibt es andere Stellen in dieser Stadt. Und das würde ich mir mal sehr wünschen, dass das irgendwann mal in allen Köpfen angekommen ist, warum das so ist. Weil diese Menschen das brauchen, dass man parteilich für sie ist. Und das ist, glaube ich, die größte Hürde, ja, die man so immer überwinden muss. Man muss sich als Frau immer rechtfertigen, dass man quasi in einem Frauenverein für Frauen arbeitet. Und ich mir dann manchmal die Frage stelle, werden Männern eigentlich auch solche Fragen gestellt? Also ich möchte, dass Kinder gewaltfrei aufwachsen, auf jeden Fall. Das ist meine Triebfeder, deshalb stehe ich jeden Tag auf, weil ich liebe diesen Job und ich kann ganz viel machen und es ist nicht immer nur traurig. Also im Gegenteil. In der Prävention geht es mir sehr darum, mit Kindern auch zu lachen. Na, also das eine ist sozusagen, ihnen zu erklären, was sexualisierte Gewalt ist. Das ist natürlich jetzt nichts Schönes, ne? Aber das ist ja eingebettet in, kenne ich meine Gefühle, ne? Wie geht es mir, wenn ich fröhlich bin, was mache ich da? Ne? Wir reden darüber, was kann ich tun, wenn mir was passiert, kann ich Erwachsene um Hilfe bitten? Es ist lösungsorientiert, ne? Es geht darum, Kindern Dinge an die Hand zu geben, damit sie wissen, das und das könnte ich machen. Und selbst wenn ein Kind ganz allein ist, dann gibt es auch Möglichkeiten. Und wir machen auch Spiele und Kinder sagen so lustige Sachen wirklich manchmal. Und ich lache auch viel in meiner Arbeit. Ich glaube, ohne diesen Ausgleich würde das gar nicht gehen. Ja, und dann kann ich es eben auch aushalten, wenn ein Kind in meiner Veranstaltung sitzt und dann danach vielleicht noch mal zu mir kommt und sagt, ich muss dir mal was sagen. Ja, mir passiert das und das zu Hause. Also ich bin auf jeden Fall hier auf dieses Projekt sehr stolz. Das ist ja ein Projekt, in dem Sinne ein Lebensprojekt, Kindern aus ihren gewaltvollen Zusammenhängen zu helfen. Und auf was ich in letzter Zeit stolz bin, denke ich, ist auf jeden Fall unser Projekt, dass hier in unseren Hallen sozusagen ein therapeutisches Setting stattfinden kann für Kinder, die von sexualisierter Gewalt betroffen waren oder sind. Und es ist einzigartig in Chemnitz, also ich kenne kein anderes Projekt. Nicht in Chemnitz, sondern in Sachsen, wo das so ist, ne? Dass es quasi möglich ist, die gleich nochmal in eine adäquate Hilfe zu vermitteln, ohne dass sich Dinge eben chronifizieren, ne? Was leider ganz oft der Fall ist. Also es gibt einen Menschen, der hat einen Teil deines Lebens zerstört. Lass nicht zu, dass er auch den Rest deines Lebens zerstört. Du kannst heil werden und es kann auch wieder schön werden. Das ist eigentlich was ich in der Beratung immer versuche, als Grundhaltung mit reinzubringen. Ne? Auch wenn deine Farbe jetzt gerade grau ist, du kannst wieder leuchten. Der Dalai Lama hat mal gesagt, finde deine Bestimmung und dann trage sie in die Welt. Und ich glaube von mir, dass ich genau das tue, ne? Meine Bestimmung in die Welt zu tragen. Und es ist nun mal hier.

0: die außergewöhnlich, ungewöhnlich sind und auch den Verbraucher reifen, diese Getränke zumeist aus der Dose zu konsumieren.
1: Trotz wirtschaftlicher Unsicherheiten bleibt die Metallverpackungsindustrie durch Urbanisierung und verändertes Konsumverhalten stabil. Über 130 Milliarden Euro setzt sie im letzten Jahr um, bei gleichzeitig wachsendem regulatorischem Druck durch die neue EU-Verpackungsverordnung.
2: Die Branche ist stabil, weil sie einfach greifbar ist in verschiedenen Industriezweigen. Sie brauchen immer in irgendeiner Form Metallverpackungen. Kosmetik wird immer gekauft. Pharmaindustrie, denken wir dabei an Corona. Die Pharmaindustrie hatte da sicherlich einen hohen Peak durch die ganzen Impfstoffe zum Beispiel. Aber auch die Getränkeindustrie und natürlich nicht zuletzt die Nahrungsmittelindustrie, Konservendosen. Gerade in Krisenzeiten, wie wir sie sowohl während der Pandemie hatten, als auch für den Moment. Wir haben zwei Kriege auf dieser Welt, sind natürlich Nahrungsmittel, die sehr lange haltbar und gut zu lagern sind, gefragt.
1: Die steigenden Anforderungen werden zum Innovationstreiber der Branche. Beispielsweise spart moderner Digitaldruck Etiketten und erleichtert das Recycling nicht nur bei Getränkedosen.
3: Mit einer Digitaldruckmaschine können wir auf einem Produkt 3 Millionen Farben drucken. Fotorealistisch, kleinste Texte, Verläufe. Es gibt unbegrenzte Möglichkeiten im Druck. Und gerade in diesem Craft-Beer-Markt sind die Druckbilder extrem anspruchsvoll. Und die schnelle Umsetzung dieser sehr anspruchsvollen Druckbilder ist nur im Digitaldruck möglich.
1: Auch beim Material selbst steht eine höhere Energie- und Ressourceneffizienz im Fokus. Der deutsche Global Player für Weißblech stattet das zentrale Basismaterial für Lebensmittel- und Aerosolverpackungen gezielt mit neuen Eigenschaften aus.
4: Wir haben das neue Material hier mitgebracht, und zwar unser Rasselstein Cup und unseren Solid Flex Cup. Beide Materialien zielen darauf ab, 10% weniger Material zu benötigen, aber eben die komplette gleiche Produkteigenschaft darzustellen. Und das ist extrem wichtig, eben auch für unsere Kunden, weil sie einfach 10% weniger Material benötigen können, aber eben die gleiche Produktstabilität darstellen. Und es hat natürlich auch einen Vorteil beim Thema CO2-Reduktion.
1: Auch die Produktion selbst wird effizienter. Neue Hochgeschwindigkeitsanlagen arbeiten präziser, verbrauchen weniger Energie und Material und lassen sich schneller umrüsten. Gleichzeitig sorgt eine einfachere Bedienung für zusätzliche Entlastung.
5: In der heutigen Zeit ist es wichtig, weil wir sehr viel weniger Fachkräfte haben, die schon eine Vorausbildung haben, die Erfahrung haben mit Maschinen. Wir haben heute eine Generation, die sehr digital affin ist. Das heißt, wir müssen auch dem gerecht werden, das heißt, digitale Produkte anbieten, in denen man lernen kann, digitale Produkte anbieten, in denen man auch diese Maschinenbedienung bewerkstelligen kann.
1: Die Branche wächst weiter. Ein wichtiger Treiber ist die Getränkedose mit einem erwarteten Plus von rund 3-5% jährlich. Energie- und Ressourcenschonung bleiben zentrale Herausforderungen. Doch die MedPack zeigt, aus strengeren Regeln entsteht neuer Fortschritt.
6: Die Grundprinzipien des Webens sind sehr simpel, aber je komplexer der Stoff wird, umso komplexer wird natürlich auch die Technik, um dieses Verfahren zu ermöglichen.
7: Mit der Erfindung der Lochkarte, das war schon revolutionär.
6: Es muss eine Zeit der großen Veränderungen gewesen sein.
7: Es ist immer wieder unglaublich faszinierend, wie diese Technik funktioniert.
6: Weben ist das Verkreuzen von Längsfäden mit Querfäden. Und damit der Querfaden durchgeschossen werden kann, er heißt ja auch Schuss, müssen sich die Längsfäden heben und andere wieder senken, damit ein Webfach entsteht. Und das ist die Grundbewegung beim Weben, aber es wird kompliziert und komplex, sobald man was Schönes, was Ästhetisches oder etwas sehr Funktionales, Stabiles herstellen will.
7: Die Muster entstehen, indem der Kettfaden mustergemäß auf der Oberseite zu sehen ist. Oder wenn er an der Stelle fertig ist, dann verschwindet er auf der Rückseite.
6: Die Muster früher, die wurden mit Gold aufgewogen, weil das wirklich mit viel Handarbeit verbunden war und hochaufwendig, hochkompliziert, ehe man das wirklich umgesetzt hatte, so ein Muster.
7: Das hat sich auf den Preis ausgewirkt, deswegen konnten das wirklich nur die Reichen eben diese kostbar gemusterten Gewebe erwerben.
6: Das ist dann eben mit Erfindung der Jacquard-Technik zur Massenware geworden.

0: Der Erfindung der Jargonmaschine, das war schon revolutionär.
1: Joseph-Marie Jacquard hat gewusst, dass ein Gewebe binär kodiert ist. Es gibt nur zwei Möglichkeiten. Entweder der Kettfaden ist oben, überm Schuss oder erst unterm Schuss. Ja, nein, 1-0. Und er hat es geschafft, diese Verbindung zwischen Lochkarte und Kettfäden herzustellen, indem er diesen Jacquard-Aufsatz konstruiert hat.
0: Ist ein Loch an der Stelle in der Lochkarte, wird der Faden gehoben, ist also an dieser Stelle auf dem Gewebe auf der Oberseite zu sehen. Und ist kein Loch an der Stelle an der Karte, dann bleibt der Faden auf der Gewebeunterseite liegen.
1: Die Lochkarte ist der Datenträger, auf dem das Muster gespeichert ist.
0: Das ist sehr genial, das ist faszinierend, wie so eine robuste Maschine so ein filigranes Gewebe erzeugen kann.
1: 1910 kam Martin Tannenhauer aus Chemnitz und hat auf der Suche nach einem größeren Gebäude für seine bereits bestehende Weberei dieses Gebäude hier gefunden und hat sich entsprechend erweitern können.
0: Chemnitz boomte zu der Zeit, also die Webereien in Chemnitz boomten.
1: Wenn man schaut, wie viele Musterzeichnereien, wie viele Kartenschlägereien es in und um Chemnitz gab um diese Zeit. Also das muss ein richtig eigener Zweig gewesen sein, der einfach viele Leute beschäftigt hat. Der Ehrgeiz unseres Museums ist es, den Menschen einen Einblick zu ermöglichen. Oft erleben wir, dass die Besucher in den Websaal kommen und sagen, oh, wie das hier riecht. Ja, man spürt, wie der Boden vibriert, wie laut das ist, was das für eine Arbeitsleistung derjenigen war, die die Maschinen bedient haben. Was hier in Sachsen geleistet wurde. Ne? Wir waren auch mal eine Zeit lang führend im Webstuhlbau. Wir waren führend in der Textilindustrie hier in Deutschland. Und das ist einfach eine Sache, die man durchaus vermitteln darf, wo man sagen kann, wir sind stolz darauf. Und wir vermitteln hier einen lebendigen Eindruck davon.

0: Der Berg ist für mich wirklich ein Sehnsuchtsort. Hier findet man die Ruhe, die man manchmal braucht, um einfach auch eine gewisse Gelassenheit zu finden.
1: Wir sehen es als große Chance, wenn wir hier einen barrierefreien Zugang haben, dass wirklich auch unsere Veranstaltungsreihe in naher Zukunft und in weiterer Zukunft überhaupt durchgeführt werden kann, weil natürlich auch unsere Besucher älter werden, weil auch unsere Mitglieder älter werden und gefühlt wird ja der Eubin beim Besteigen sowieso jedes Jahr höher.
0: Wer den Berg Eubin besteigen will, muss natürlich einen gewissen Rucksack auf sich nehmen. An der Bergkirche vorbei, viele, viele Stufen hinauf auf das erste Zwischenplateau, den steinigen Weg durch das Eingangstor, einem Kassenbereich vorbei, nochmal der letzte Anstieg bis auf das obere Burgplateau. Das ist natürlich eine Herausforderung, die muss man meistern. Wir haben hier auf dem Berg einen noch bewirtschafteten Friedhof. Der ist in Deutschland einzigartig und wir merken, wie schwierig es ist, dass die Leute hier hochfinden, hauptsächlich auch die Älteren. Und hier soll natürlich mit dem Projekt die Möglichkeit geschaffen werden, dass jeder in der Lage ist, diese Schönheit hier auf diesem Berg zu erleben. Die Probleme sind hauptsächlich, dass der Berggasthof polizeilich gesperrt ist und wir einen wichtigen Anziehungspunkt mit der gastronomischen Versorgung auf dem Berg so nicht mehr gewährleisten können.
2: Unser Berggasthof ist von oben bis unten hin eigentlich kaputt und nicht mehr so nutzbar, wie es eigentlich sein sollte. Denn wir erwarten ja hier über 120.000 Gäste auf dem Eubin. Und es wäre sehr schön, wenn das alles mal wieder so wäre, dass wir es nutzen könnten.
0: Der Berg Eubin hält eine ganze Reihe an Veranstaltungen für unsere Gäste bereit. Das geht über die historischen Mönchszüge, über den Kaiserzug, dann die verschiedenen Burg- und Klosterfeste.
2: Ich stelle mir vor, wenn alles wieder in Ordnung ist und alles wieder saniert ist, dann dürfen die Gäste sich hier setzen, entweder auf der Terrasse oder dann hinter den wunderschönen Panoramafenstern.
1: Ich würde mir für den Eubin wünschen, dass wir so weitermachen wie bisher, dass wir alle hier Hand in Hand arbeiten und dass wir einen ordentlichen Zugang zu dieser Burg- und Klosteranlage können, damit wir den Besuchern es wirklich ordentlich zeigen können, was hier vor über 600, 700 Jahren auf dem Eubin schon geschehen ist.

0: in Sexy Limits Taiwan ist es uns ganz wichtig, dass wir eine künstlerische Brücke nach Taiwan und wieder zurückschlagen. Wir zeigen dann, was ist denn die asiatische Kultur, was ist denn die sächsische Kultur, und wir vereinigen diese beiden Welten zu einer zusammen. Ich komme aus Sachsen, ich bin Dresdner, und die Mui, die ist aus Taipei, aus Taiwan, und ist aber auch schon jetzt 25 Jahre hier in Europa. Und ja, und 2009 haben wir uns dann kennengelernt, und 2015 dann hat sich Bruno Productions gegründet, und ja, und Taiwan und Sachsen hat sich in dieser Hinsicht schon vereinigt.
1: Tanz, wir nennen das als Körpersprache. Das ist eigentlich eine internationale Sprache. Du kannst durch die Körper verstehen, ach, was es jetzt gerade Geschichte erzählt. Die Hälfte meines Lebens war in Sachsen, in Deutschland. Und als eine wichtige Künstlerin hier entwickelt. Und ich verbinde die zwei Länder. Und dazu versuche ich, die zwei Länder Kultursformen zusammen verbinden und einander vereinen. Einerseits, ich will gern Sachsen, besonders Sachsen in Deutschland, die ganze Kultur nach Taiwan vorstellen. Auf andere Seite, ich hätte gern auch meine Kultur hier mitbringen.

0: gab die Bubenschule und es gab die Mädchenschule. Und hier in den Räumlichkeiten wurden die Mädchen unterrichtet. Schule ist schon lange nicht mehr. Aber die Mädchenschule, da weiß jeder in Mügeln, was gemeint ist. Schon im Jahr 2003 bis 2007 wurde das vom Heimatverein vorangetrieben, dieses Gebäude doch zu nutzen, um hier das Museum zu erweitern. Es gibt sehr, sehr viele Exponate, die hier ausgestellt werden, die die Geschichte Mügeln widerspiegeln. Und die sollten natürlich nicht verschwinden.
1: Der Name heißt Heimatverein Mügeln, Mogelin. Der Begriff Mogelin stammt aus einer Ersterwähnung der Stadt von 984, ist also jetzt 1041 Jahre alt. Also unsere Räumlichkeiten sind auch als Treffpunkt für Jung und Alt angelegt. Im sogenannten Mügeln-Treff treffen sich zweimal monatlich unsere Senioren. Auch andere Gruppen sind dort zu Gast. Und wir können auch dort Galerien ausstellen, Vernissagen durchführen.
0: Weil da eben auch dieses Vereinsleben, dieses Ich will mal mit dir reden, hier im Mittelpunkt steht. Wir sind im Grunde genommen Randgebiet der ganzen Kohleregion Nordsachsen. Nordsachsen ist Empfänger des Strukturwandelgeldes, profitieren davon dankenswerterweise von dieser Förderung. Mit diesen Mehrzweckräumen, mit dem, was man hier so alles betrachten und erkunden kann und natürlich dann eben, wenn man es gebucht hat, auch eine Stadtführung, sodass man dann eben den Touristen hier was bieten kann. Es kommen Gäste, Touristen mit der Döllnitzbahn hier in der Stadt an und suchen natürlich dann einen Endpunkt irgendwo, wo kann ich was erleben. Ich wünsche mir, dass natürlich das auch nach außen hin strahlt, dass man sagt, okay, wir sind nicht unbedingt der Nabel des Tourismus, aber wir sind ein kleines, feines Städtchen, was am Ende dazu beiträgt, dass Leute in der Region fahren, einfach mal aus der Großstadt hier ausspannen können.

Der 1809 geborene Felix Mendelssohn Bartholdy zeigte schon in jungen Jahren sein musikalisches Talent. Er debütierte am Klavier im Alter von 9 Jahren, schrieb als 12-Jähriger seine erste Symphonie und komponierte mit 17 Jahren die berühmte Ouvertüre zu »Ein Sommernachtstraum«. 1835 kam Mendelssohn nach Leipzig, wo er das Gewandhausorchester zu Weltruhm führte und das erste Konservatorium Deutschlands gründete. Ab 1845 lebte Mendelssohn in einer Wohnung am Rande des Stadtzentrums, die heute Teil des Leipziger Mendelssohn-Museums ist.

Im Musiksaal finden regelmäßig Konzerte statt. Ein weiteres Zimmer zeigt, dass Mendelssohn durchaus einen anderen Berufsweg hätte einschlagen können. Auch im Malen sehr begabt, schuf er bemerkenswerte Aquarelle.

0: Herzlich willkommen bei Evangelisch in Sachsen. Musik begleitet uns fast überall im Leben. Und auch heute soll es bei uns musikalisch zugehen. In der Kirche klingt Musik so gar nicht immer gleich, wie uns der nächste Beitrag zeigt.
1: Jazz und Funk im Gottesdienst erwartet man nicht, aber ist erfrischend überraschend. Für diese Überraschung sorgt Popkantorin Inkeri Hanonen in der Lausitz. Sie bringt abwechslungsreiche Klänge in Kirchen.
2: Ich glaube, heute haben wir gesungen Swing, was eher Funk klingt, einfach so klassisch Pop, aber halt von Stil her richtig von hier zu hier, auch manchmal eher so Worship oder Gospel, aber eben, wie gesagt, auch manchmal Latin und so, ganz gemischt.
1: Und das gefällt groß und klein. Ganze Familien kommen in die Workshops, wie hier in der Carmenza St. Just Kirche, wo etwa 40 Sängerinnen und Sänger einen musikalischen Gottesdienst vorbereiten. Dennoch bleibt der Inhalt die christliche Botschaft, aber nicht mit Gesangbuchsliedern und Orgel vorgetragen. Mit vielen verschiedenen Musikstilen lässt sich heute ein Gottesdienst ausgestalten. Gospel-Gottesdienste sind da schon recht bewährt.
2: Ich würde mich ungern irgendwie nur zu Gospel oder Worship begrenzen. Ich habe schon mal eine Latino-Messe gemacht oder halt, wie gesagt, heute haben wir Swing dabei. Es ist wirklich die ganze Bandbreite da. Es kann alles sein. Alles mit ein bisschen Rhythmus, so mitreißendes. Und die klassische finde ich auch nicht schlecht. Manchmal kann es auch zusammenbinden. Aber das kann man wirklich nicht so pauschal in eine Kategorie reinstecken.
1: Inkeri Hanonen hat zuvor als Kantorin in einer Kirchgemeinde gearbeitet und auch mit klassischer Kirchenmusik ihre Erfahrungen gemacht. Ein Umzug in die Lausitz und die neu geschaffene Stelle als Popkantorin sah sie als Chance mit vielfältigen und kreativen Möglichkeiten. Auf Anfrage bietet Inkeri Hanonen Workshops für alle Altersklassen an, studiert Musicals für Kinder und Jugend aus dem Bereich Popularmusik ein und macht Bandprojekte mit Jugendlichen und Konfirmanden. So konnte sie bereits viele Projekte ausprobieren.
2: Mir wäre es halt ganz lieb, wenn das so anerkannt wird, dass es halt viele Menschen erreicht, die sonst nicht zur Kirche finden. Und man halt vielleicht ein bisschen stärker in unserer Landeskirche das merken würde, welche Kraft und Bezugskraft Popularmusik hat. Das ist halt nicht Musik von Jugendlichen, sondern das ist ja Musik, die wirklich alle, also es ist ja schon lange her, als Popularmusik gibt. Und das spricht einfach wahnsinnig viele Menschen stark an.
1: Bisher ist Popularmusik noch selten ein Bestandteil der musischen Angebote in sächsischen Kirchgemeinden. Gerade das reizte Inkeri Hanonen, diese besondere Kantorenstelle anzunehmen und mit vielfältigen Angeboten Bedürfnisse abzudecken.
2: Die Projekte erreichen Leute, die sonst nicht in der Kirche zu sehen. Ich habe oft gehört von Pfarrer, die im Gottesdienst war und hat gewundert, wer singt denn da vorne, habe ich noch nie gesehen. Ich hatte schon mal eine Muslima dabei. Ich hatte oft Kirchen, Nicht-Kirchenmitglieder mit dabei. Also diese Projekte erreichen ganz klar Leute, die sonst nicht zur Kirche finden. Und auch oft in Orten, wo in die Chor nur vielleicht 20 Menschen sind, kann es sein, dass in dieser Workshop ploppen auf mal 40 Leute. Und das erreicht einfach andere Zielgruppen.
1: Mit Musik spricht man Menschen auf einer emotionalen Ebene an. Eine wunderbare Möglichkeit also zu zeigen, wie auch auf dieser Ebene Menschen zusammenfinden und Glauben entdecken können.
0: Heute begrüße ich Kantorin Ulrike Pippel und Caroline Reinhold aus der Kirchgemeinde im Leipziger Süden. Sie führen beide hier einen Kurs durch, wo gemeinsam mit Babys von 0 bis 18 Monaten gesungen wird. Wie muss man sich das vorstellen? Wie läuft dann das

0: ab und wie sind Sie denn auf dieses Angebot gekommen?
1: Ich bin auf das Angebot gekommen über eine Kollegin, die in der ECBO, in der Berlin-Brandenburgischen Landeskirche, ein dänisches Konzept nach Deutschland importiert hat sozusagen. Also das heißt in Dänemark Baby Salmesang und lädt eben Familien dazu ein, schon mit ganz kleinen Kindern zusammen in der Kirche zu singen. Daher kommt das Konzept und das hat mich sehr überzeugt von den Inhalten.
2: Genau, und Ulrike hat mir dann davon erzählt, dass sie das macht und hatte sich gefragt, ob ich Lust hätte mitzumachen. Ich habe vorher bei ihr im Chor gesungen und genau, jetzt haben wir uns das immer so ein bisschen aufgeteilt und den letzten Kurs habe ich jetzt geleitet und Ulrike besucht uns immer mal, was auch sehr schön ist.
0: Jetzt sind wir hier in einer Kirche. Werden denn dann nur christliche Lieder gesungen oder auch weltliche Kinderlieder? Und was wird denn bei den Babys angesprochen? Werden da irgendwelche Reize geweckt?
2: Ja, also auf jeden Fall. Erstmal zur ersten Frage. Wir haben überwiegend kirchliche Lieder, aber auch weltliche dabei, zum Beispiel das Begrüßungs- und das Schlusslied. Aber auch zwischendurch, das ist jetzt nicht so fest, dass das unbedingt kirchlich sein muss. Wir hatten am Anfang die Lieder so rausgesucht, die uns eben gut gefallen und die teilweise auch mit vorgegeben sind. Genau.
1: Das Konzept folgt einem ganz rituellen Ablauf. Also es geht auch mit eben einer Begrüßungsphase los. Es gibt ruhige Phasen, in denen die Babys durch die Klänge von Instrumenten und natürlich denen der Stimmen der Eltern angeregt werden. Dann gibt es wieder ganz bewegte Phasen, in denen wir auch tanzen und uns durch den Raum bewegen. Und auf die Art und Weise bekommen die Kinder ganz verschiedene Reize, auf die sie auch wirklich phänomenal reagieren. Es geht immer mit einem Glockenschlag los. Und es ist erstaunlich, wie angespannt plötzlich die Kinder auf dieses Geräusch reagieren und wie sie dann, wenn wir plötzlich mal schnipsen oder wenn wir plötzlich mal ganz leise singen oder so, wie sie darauf reagieren. Und da entsteht natürlich eine Bindung zur Stimme der Eltern, die sie vermutlich nicht jeden Tag singend hören. Und das wollen wir eigentlich damit ja auch erreichen, dass die Eltern diese Lieder, egal ob christlich oder nicht, mit nach Hause nehmen und dort im Alltag weiter singen und dadurch im Prinzip die Kinder Hörgelegenheiten bekommen. So entsteht Sprache und so entsteht auch das Singen später. Kinder hören, wie ihre Eltern sprechen oder singen und auf die Art und Weise können sie ihre eigene Stimme entdecken.
0: Jetzt gibt es das Angebot ja schon eine Weile. Wie wird das denn von den Eltern angenommen? Wie ist denn da das bisherige Feedback?
1: Also angenommen, es ist immer sehr spannend, wie viele melden sich nun wirklich für diesen Kurs an? Denn in dieser Zielgruppe haben wir natürlich nicht einen Stamm, der sich immer weiter aufbaut. Wir bauen das ja für 10 Wochen auf, dann gibt es wieder eine Pause und dann gibt es einen neuen Kurs. Und in der Zeit sind natürlich die Säuglinge aus dem Alter rausgewachsen. Und wir müssen wieder versuchen, die Zielgruppe erneut zu erreichen. Darum ist das mal so und mal so. Wir haben manchmal hier 14 Personen sitzen und diesmal ist der Kurs etwas kleiner. Das Feedback der Eltern ist aber sehr positiv.
2: Ja, also die kommen total gerne wieder. Das eine Kind ist jetzt war beim ersten Kurs auch mit der Mama da und ist jetzt mit dem Papa dabei, weil denen das so Spaß gemacht hat und sie ist jetzt ein bisschen älter und kann auch schon ein bisschen mehr mitmachen. Und genau, also die kommen gerne her und vor allen Dingen jetzt, wo der Kurs auch ein bisschen kleiner ist, sind die auch wirklich jede Woche da und das ist total schön.
0: Gibt es denn Angebote, die daran anschließen? Begleiten Sie dann die dann Kleinkinder weiter?
2: Also es wird, oder es war aber auch beim letzten Kurs so, dass dann erstmal wie eine Krabbelgruppe schon am gleichen Tag zur gleichen Uhrzeit stattfindet, wo unsere Gemeindepädagogin Sibylle Schicketanz auch dabei ist. Die war auch vorhin mit beim Singen dabei und ist jetzt gerade mit den Babys unten. Und die bietet das weiter an. Das heißt, direkt im Anschluss können quasi die Eltern auch die Wochen darauf kommen. Und dann gibt es ein Angebot von Ulrike.
1: Also genau, die musikalischen Angebote setzen hier in der Gemeinde ab 5 ein. Das heißt, 5 Jahre aufwärts können die Kinder bei mir im Kinderchor singen. Es gibt 3 Kinderchorgruppen und dann Jugendchor. Und für die Mütter und Väter gibt es natürlich auch einen Erwachsenenchor und viele andere musikalische Aktivitäten, die sie hier machen können. Genau.
0: Vielen Dank für das Gespräch, Ulrike Pippel und Caroline Reinhold.
3: Sehr gerne.
1: Sehr gerne.
0: Dass es singt und klingt, ist auch vom Ehrenamt abhängig. Und davon hört man viel in den Posaunenchören in Sachsen.
4: Gemeinsames Musizieren kennt keine Altersgrenzen. So lernen auch Erwachsene gern und motiviert ein neues Instrument. Bei einem Seminartag für erwachsene Jungbläser unterstützt die Sächsische Posaunenmission Menschen, die noch nicht lange auf Posaune, Trompete, Horn oder Tuba musizieren. Auch Stefanie Höber, die seit einem Jahr das Baritonhorn spielt, ist zum ersten Mal dabei.
3: Ich finde es einfach schön, diesen Austausch zu haben, das Spielen in der Gruppe, in der großen Gruppe, auch das Mehrstimmige. Und dann noch einfach durch die Posaunenworte, dass man dann noch mal Hinweise zur Technik bekommt, Hinweise zu überhaupt auch zum Aufbau der Instrumente, noch mal Notenlehre und ja, dieses Zusatzwissen, was vielleicht im normalen Unterricht im Alltag ein bisschen zu kurz kommt.
4: Posaunenchöre, also kirchliche Blasmusikensembles, haben in der Evangelischen Landeskirche Sachsens eine sehr lange Tradition. 6.000 Blechbläser sind in etwa 400 Posaunenchören engagiert.
5: Eine große Zahl an Bläsern, die in Sachsen sich da engagiert, ist eine große Tradition bei uns in der Evangelisch-Lutherischen Landeskirche, auf die wir, glaube ich, stolz sein können. Auch im Vergleich so mit anderen Posaunenwerken sind wir da echt ein starker Verband als Posaunenmission.
4: Die Mission ist es, die frohe Botschaft durch Musik hörbar zu machen. Egal ob im Gottesdienst, im Krankenhaus, im Seniorenheim oder bei großen Bläserfesten. Die Sächsische Posaunenmission als Dachorganisation unterstützt auch, wenn eine Gemeinde einen neuen Posaunenchor gründen möchte.
5: Man kann bei uns einen Chorleiterlehrgang besuchen, über 2 Jahre. Das sind insgesamt 4 Wochenenden und erwirbt dann sogar den kirchenmusikalischen D-Abschluss in Posaunenchorleitung. Und es gibt auch seit wenigen Jahren auch einen Ausbilderlehrgang, also Lehrgang Jungbläser, Ausbildung heißt das, weil wir sozusagen auch diese Säule stärken wollten des Unterrichts, der einfach schon seit, also wahrscheinlich immer schon zu Hause in den Chören ehrenamtlich gegeben wird von Leuten aus dem eigenen Chor, dass die sozusagen qualifiziert werden, einen guten Unterricht zu geben.
4: Die Posaunenmission unterstützt die Chöre und organisiert auch Veranstaltungen, bei denen sich Bläser in kleiner und großer Runde versammeln und Musik machen.
5: Es ist immer sehr schön, mit Bläsern in Verbindung zu sein. Und da fühlt man sich eigentlich immer sofort zu Hause, wenn man irgendwie zu Posaunenchören kommt. Und das ist schön. Das wünsche ich mir eigentlich für unsere Landeskirche auch, dass die Bläserarbeit so einen großen Stellenwert hat.
4: Es werden regelmäßig Lehrgänge für Chorleiter, Workshops für verschiedene Leistungsstufen und Musikfreizeiten angeboten.
5: Wir können angefragt werden für Chorbesuche und auch für Jubiläen, für Bläsergottesdienste, die wir vor Ort leiten oder auch im Kirchenbezirk Bezirksposaunenfeste und Jubiläen gemeinsam feiern. Und dann gibt es auch in jedem Kirchenbezirk Bezirksproben zu einem bestimmten Thema. Das ist ganz oft das Jahreslosungsprogramm, was bei uns auch eine große Tradition hat. Das ist also sozusagen mehrheitlich abends unser Dienst und tagsüber geht es dann eher an die Organisation und Verwaltung, also Seminartage, Rüstzeiten, Freizeiten organisieren, aber auch viele Gremien sind bei uns im Kalender zu finden.
4: Im Juni 2027 treffen sich die sächsischen Bläser beim Landesposaunenfest in Freiberg.
5: Momentan hat das Landesposaunenfest für mich einen großen Stellenwert, weil ich also das nächste Landesposaunenfest 2027 in Freiberg organisiere, zusammen mit meinen Kollegen, aber da so ein bisschen federführend vielleicht das Konzept so in der Hand halte. Und deswegen nimmt das momentan auch einen größeren Stellenwert ein. Das Landesposaunenfest in Sachsen findet also ungefähr alle 5 Jahre statt, wenn es nicht mit anderen Großveranstaltungen gerade kollidiert. Und ja, das will also auch lange vorher schon vorbereitet sein. Da gibt es auch viele Absprachen einfach mit der jeweiligen Stadt, die dann sozusagen Gastgeber ist.
4: Bereits 1897 fand das erste Landesposaunenfest in Chemnitz statt. Damals die Geburtsstunde des Sächsischen Posaunenchorverbands. Damit die Arbeit der Posaunenmission mit wenigen Hauptamtlichen weiter so gut funktionieren kann, freut sie sich auch über Spenden und Unterstützung im Freundeskreis der Sächsischen Posaunenmission.
0: Mit diesen fröhlichen Tönen verabschiede ich mich heute von Ihnen. Machen Sie es gut, bis zum nächsten Mal und bleiben Sie gesund.

Wie macht man guten Wein? Mit viel Liebe. Alles begann 1989 in der Hohen Tatra, wo Klaus Zimmerling die polnische Künstlerin Małgorzata Czodakowska traf. Ein Jahr später heirateten sie und 1992 eröffneten sie das Weingut Zimmerling in Pillnitz am Rande von Dresden. Die Weine sind mehrfach ausgezeichnet worden und werden aus Respekt vor der Natur ohne Herbizide und synthetische Pestizide hergestellt. Nicht nur die Etiketten der Flaschen sind mit Małgorzatas Kunst dekoriert, sondern auch das ganze Weingut. Sie ist eine erfolgreiche Künstlerin, deren Werke sogar in fernen Ländern wie China zu finden sind. Bekannt und beliebt sind ihre Stammfrauen, weibliche Skulpturen aus einem einzigen Baumstamm und ihre Brunnen, die ihre Kreationen noch lebendiger werden lassen.

Wer sich für Militarier interessiert, sollte das Militärhistorische Museum der Bundeswehr in Dresden meiden. Alle anderen sollten es unbedingt besuchen, denn es ist anders als andere Militärmuseen. Der amerikanische Star-Architekt Daniel Liebeskind trieb einen Keil durch das alte Arsenalgebäude, der die Zerstörung Dresdens symbolisiert. Das Museumskonzept ist auch einzigartig. Technologie steht nicht im Fokus. Stattdessen liegt dieser auf den Auswirkungen, die der Krieg auf Menschen hat. Über Militärgeschichte wird zwar informiert, vor allem in den alten Gebäudeteilen, aber es werden auch Fragen aufgeworfen, für die jeder Besucher seine eigene Antwort finden muss. Künstlerische Einwürfe verstärken das Erlebnis noch. Und ein Erlebnis ist das Museum ganz ohne Frage. Wenn es um Romantik geht, steht Chemnitz selten auf dem Reiseprogramm. Schließlich nennt man sich nicht umsonst Stadt der Moderne. Aber es gibt auch eine andere Seite. Rund um die ehemalige Benediktinerabtei aus dem 12. Jahrhundert, später als Jagdschloss genutzt, kuscheln sich Fachwerkhäuser aneinander, von denen viele als Restaurants genutzt werden. Die Klosterkirche verfügt über wertvolle Kunstwerke. In den ehemaligen Klosterräumen befindet sich eine beeindruckende Sammlung gotischer Kunst. Eines der Meisterwerke ist das Heilige Grab aus dem späten 15. Jahrhundert. Als transportabler Schrein wurde es nur von Karfreitag bis Ostersonntag genutzt, um eine Nachbildung des Leibes Christi zu zeigen. Nur zwei solche Kunstwerke haben in Deutschland überlebt. Beide sind in Sachsen zu finden.

Rapunzel ist nur eine Märchenfigur, aber Anna Constantia, Reichsgräfin von Kosel, muss sich während ihres unfreiwilligen Aufenthaltes auf der Burg Stolpen wie Rapunzel gefühlt haben. Sie war die große Liebe und Mätresse des sächsischen Herrschers August des Starken gewesen. Nachdem sie in Ungnade gefallen war, wurde sie für den Rest ihres Lebens in Stolpen gefangen gehalten. Fast für ein halbes Jahrhundert. Am Anfang lebte sie in herrschaftlichen Räumen im Zeughaus. Aber nach einem Brand musste sie in den Johannisturm umziehen, heute meist Koselturm genannt. Sie sah August nie wieder. Offensichtlich wuchs ihr Haar auch niemals lang genug. Begraben wurde sie in der Burgkapelle, von der nur noch die Grundmauern stehen. Aber ihre tragische Geschichte lebt weiter.

Hörner sieht immer noch so aus wie auf den Veduten des berühmten italienischen Malers Bernardo Bellotto, genannt Canaletto, aus dem 18. Jahrhundert. Die Marienkirche ist einer der größten Gotteshäuser in Sachsen und zweifellos eine der schönsten. Während der Erbauung erreichte die Reformation die Stadt und so wurde sie protestantisch geweiht. Das ist schon an den Skulpturen von Luther und Melanchthon an einem der Portale erkennbar. Die Gesichter der beiden Reformatoren finden sich auch im Kircheninneren wieder, dort als Evangelisten Lukas und Markus. Das beeindruckende Gewölbe ist mit Szenen aus der Bibel dekoriert. Die ursprüngliche Ausstattung ist weitgehend erhalten geblieben. Besonders erwähnenswert sind der Taufstein mit den Kindern an seinem Fuß, die Kanzel und der Altar aus einheimischem Sandstein, der Szenen aus dem Alten und dem Neuen Testament zeigt.

Hermann Ludwig Heinrich Fürst von Pückler-Muskau hatte viele Gesichter. Er diente in mehreren Armeen, war Militärgouverneur von Brügge, ein echter Dandy, ein Weltreisender, ein erfolgreicher Schriftsteller und ein Frauenheld. Aber er war auch ein begnadeter Landschaftsarchitekt. Ab dem Jahr 1815 legte er einen großen Landschaftspark um sein Schloss und seine Stadt Muskau an. Kein Aufwand war dafür zu groß. Er siedelte ein ganzes Dorf um, ließ riesige Mengen an Mutterboden heranschaffen und verpflanzte als erster ausgewachsene Bäume für seine Sichtachsen. So schuf er eine künstliche Landschaft, die ganz natürlich aussieht. Nach der deutschen Wiedervereinigung wurde der nach dem Krieg verwüstete und zwischen Deutschland und Polen aufgeteilte Park instand gesetzt und gehört nun zu Recht zum UNESCO-Weltkulturerbe.

Schloss Kolditz hat eine wechselvolle Geschichte, aus der die Zeit als Kriegsgefangenenlager für alliierte Offiziere von 1939 bis 1945 am bekanntesten ist. Die Gefangenen unternahmen mehr als 300 Fluchtversuche. Manche hatten geniale und erfolgreiche Ideen, aber fast alle Geflohenen wurden wieder eingefangen. Das Fluchtmuseum erzählt ihre spannenden Geschichten. Am faszinierendsten ist die des Gleitflugzeugs. Zwei Piloten bauten es hinter einer falschen Wand auf dem Dachboden aus gestohlenen Holzstücken, Bohlen, Bettfedern, elektrischen Kabeln und mit gekochter Hirse gestärkten Schlafsäcken. Aber das Flugzeug hob nie ab, da die Amerikaner das Lager befreiten. Im Jahr 2000 machte eine Replik einen erfolgreichen Flug, womit bewiesen ist, dass der tollkühne Plan funktioniert hätte.

Die Spinnerei in Leipzig war einst nicht nur die größte Baumwollspinnerei in Sachsen, sondern auf dem ganzen europäischen Kontinent. Sie verarbeitete pro Jahr bis zu 5 Millionen Kilos Baumwolle. Die Produktion endete endgültig im Jahr 2000. Danach wurde überall in der Fabrik Raum für kreative Köpfe geschaffen. Viele Künstler haben sich Studios in den dicken Mauern eingerichtet, darunter auch Neo Rauch, der bekannteste Vertreter der neuen Leipziger Schule. Die Spinnerei ist so zu einem der Zentren der zeitgenössischen Kunst geworden. Kunstwerke werden in den Ateliers selbst ausgestellt, aber auch in Galerieräumen und Ausstellungen. Die Spinnerei ist fast jeden Tag für Besucher geöffnet und bietet neben vielen Veranstaltungen auch regelmäßige Führungen an.

Auf Schloss Wesenstein ist die Welt tatsächlich etwas verrückt. Die ursprüngliche Burg lag auf einem Felsen und wuchs dann in beide Richtungen. Daher ist der Stall im 5. Geschoss über den Wohnräumen, während der Festsaal sich im Dachboden befindet. Im 19. Jahrhundert kam Schloss Wesenstein in den Besitz der königlichen Familie und überstand danach alle Wirren der Zeit. Im mittelalterlichen Bereich lernt man die Familie von Bünau kennen, denen das Schloss 350 Jahre gehörte. Die barocken und klassizistischen Wohnräume geben hingegen einen Einblick in die Zeit der Wettiner. Niemand Geringeres als Gottfried Semper gestaltete den Eingangsbereich. Die evangelische Schlosskapelle erinnert nicht umsonst an die Dresdner Frauenkirche, wurde sie doch von George Bers Schwager errichtet.

Sein wahres Waterloo erlebte Napoleon nicht in Belgien, sondern in Sachsen. Die Schlacht von Waterloo war nur ein kleines Gefecht, verglichen mit der Völkerschlacht bei Leipzig. 600.000 Soldaten waren an der zu diesem Zeitpunkt größten Schlacht in der Geschichte der Menschheit beteiligt.

beteiligt. Mehr als 100.000 davon starben. 100 Jahre später wurde eines der größten Denkmäler Europas an der Stelle von Napoleons Kommandostand errichtet. In der Ruhmeshalle befindet sich die Krypta, die als symbolisches Grab für die Gefallenen dient. Sie werden von 4 riesigen Totenwächtern beschützt. Die Akustik ist so großartig, dass dort regelmäßig Konzerte stattfinden. Die Geschichte der Schlacht wird im Museum erzählt. Die Aussichtsplattform bietet fantastische Ausblicke über Leipzig und sein Umland.

Sachsens prächtigster Herrscher, August der Starke, hatte große Pläne für das Anwesen, das ihm einer seiner Minister, Reichsgraf August Christoph von Wackerbarth, hatte verkaufen müssen. Das Herrenhaus und die Orangerie sollten durch einen Palast ersetzt und die Gartenanlagen massiv erweitert werden. Schließlich wollte August das jährliche Fest des von ihm gestifteten Weißen Adlerordens standesgemäß feiern. Das tat er auch, aber seine Vision von einem sächsischen Versailles blieb unvollendet. Was entstand, ist aber beeindruckend. Der Garten ist reich mit Skulpturen verziert und die Früchte der Bitterorangenbäume stehen für die goldenen Äpfel der Hesperiden, die Herkules als einer seiner Aufgaben stehlen musste. Und August wollte nichts weniger als ein Äquivalent zu diesem griechischen Sagenheld sein.

Die Herrnhuter Brüdergemeine wurde 1722 von Nikolaus Ludwig Graf von Zinzendorf und protestantischen Glaubensflüchtlingen aus Böhmen und Mähren gegründet. Sie bauten eine neue Stadt namens Herrnhut, weil sie sich unter der Obhut des Herrn sahen. Bald begannen sie eine internationale Missionstätigkeit. Ihre Kinder verblieben in Internaten. Zum Trost und als Geometrieübung ließ ein Mathematiklehrer sie Weihnachtssterne bauen, was schnell zu einer adventlichen Tradition wurde. 1897 erfand Pieter Hendrik Verbeek eine neue Variante mit einem Metallrahmen für die Papierzacken, der auseinandergenommen werden konnte. Nun konnten die Herrnhuter Sterne in einer Manufaktur hergestellt und weltweit vertrieben werden, so wie das bis heute der Fall ist.

die Geschichte der Reformation, die, von Sachsen ausgehend, die Welt veränderte und zur Gründung der evangelischen Kirche führte, wurde von großen Männern geschrieben. Falsch. Auch Frauen spielten eine wichtige Rolle. Was hätte Martin Luther ohne seine äußerst fähige Frau Katharina getan? Sie war eine der Nonnen gewesen, die mit seiner Hilfe aus dem Kloster Nimptschen bei Grimma entflohen war. Luther zeigte großen Respekt für sie und nannte sie daher Herr Käthe. Nach Luthers Tod musste sie abermals fliehen, diesmal vor der Pest in Wittenberg. Nachdem sie vor den Toren Torgaus bei einem Unfall schwere Verletzungen erlitten hatte, brachte man sie in ein Haus in der Stadt, wo sie am 20. Dezember 1552 starb. Heute ist es ein Museum. Begraben wurde sie in der Marienkirche, wo ihr Epitaph noch immer steht.

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1: Hallo und herzlich willkommen zur Drehscheibe Lausitz am Freitag, dem 11. September. Ich begrüße Sie zur letzten Sendung in dieser Woche. Schön, dass Sie wieder zuschauen. Sogenannte künstliche Intelligenz hält zunehmend Einzug in unseren Alltag und künftig auch in die Ausbildung am beruflichen Schulzentrum Hoyerswerda. Dort entsteht ein neues KI-Labor, in dem angehende Fachkräfte moderne Technologien nicht nur kennenlernen, sondern praktisch ausprobieren sollen. Gestern wurde dafür der Grundstein gelegt. Was hinter dem millionenschweren Projekt steckt und wie KI künftig in die Ausbildung integriert werden soll, zeigt unser Bericht.
2: Auf dem Gelände des beruflichen Schulzentrums Hoyerswerda entsteht ein neues KI-Labor. Der Startschuss dafür ist jetzt offiziell gefallen.
3: Es ist heute wieder ein ganz besonderer Tag für uns als Landkreis, weil wir wieder einen Grundstein legen dürfen für eine Bildungseinrichtung.
2: Rund 3,15 Millionen Euro werden in den Neubau und seine Ausstattung investiert. Knapp über 2 Millionen Euro davon kommen aus EU- und Landesmitteln. Fertig sein soll das neue Labor voraussichtlich im Sommer kommenden Jahres. Im Mittelpunkt steht die Pflegeausbildung. Künftig sollen die Auszubildenden hier unter anderem mit VR-Brillen, Sensorik und intelligenten Raumsystemen arbeiten und den Einsatz von KI-gestützten Assistenzsystemen praktisch kennenlernen. Das KI-Labor ist Teil einer größeren Modernisierung am BSZ.
4: Das Berufsschulzentrum jetzt, so wie es jetzt saniert ist, muss man sagen, ist auch ein starkes Zeichen des Landkreises, dass der Landkreis klar sagt, das ist ein wichtiges Berufsschulzentrum. Dieses soll auch in der Zukunft hier seine Funktion erfüllen. Und tut heute eigentlich mit der Grundsteinlegung dieses Objektes nochmal eins oben draufsetzen.
2: Mit dem neuen Labor kommt nun ein weiterer Baustein hinzu. Und damit soll die Ausbildung noch stärker auf die Anforderungen einer zunehmend digitalen Arbeitswelt ausgerichtet werden. Der Grundstein dafür wurde nun gelegt.
5: Gestern wurde im Alten Rathaus in Hoyerswerda die Auswertung der Verkehrsunfallskommission der Zusestadt für das Jahr 2025 präsentiert. Dabei wurden Statistiken zu Unfallverursachern nach Altersklasse, Verkehrsbeteiligung und insbesondere Unfallaufkommen nach Knotenpunkten im Stadtverkehr gezeigt. Für Aufmerksamkeit sorgten vor allem die Punkte, an denen es zu den meisten Unfällen kam. Neben den typischen Verdächtigen in der Stadt fiel auch ein Punkt auf, der sonst eher unter dem Radar blieb.
6: Unfalltechnisch gesehen haben wir Schwerpunkte einen neuen Stadt Hoyerswerda gehabt in den letzten Jahren oder im letzten Jahr 2025, und zwar die Kreuzung Hermannstraße, Klinkertstraße, Bautzenallee. Dort gab es vor allen Dingen Unfälle mit Radfahrern und einbiegenden Kfz. Und ansonsten hatten wir die Unfallhäufungsstellen, die eigentlich schon altbekannt sind: Görlitzer Brücke, Knoten, Wittchenauer Kreuzung, also sprich B97, S95, Zufahrt von Wittchenau kommt, oder auch der Kreisverkehr an der S234, das heißt Zufahrt zum Brandenburger Tor B96. Das sind so die Schwerpunkte in Hoyerswerda.
5: Insgesamt 872 Unfälle sind in Hoyerswerda letztes Jahr vorgekommen. Dabei kamen 4 Menschen ums Leben und 131 wurden verletzt. Der schiere Sachschaden, der dabei entstanden ist, summiert sich auf rund 2,5 Millionen Euro. Ziel der Auswertung ist es, für die jeweiligen Punkte mit gehäuftem Unfallaufkommen Lösungen zu finden, damit es dort künftig sicherer wird.
6: Also im Bereich Klinkertstraße, Bautzenallee, haben wir, und das ist schon erfolgt, das Verkehrszeichen Vorfahrt gewähren durch ein Stoppschild ausgetauscht. Das soll dazu führen, dass die Kfz-Fahrer, wenn sie in den Bautzenallee einbiegen, auch anhalten und sich so besser auf den Radverkehr konzentrieren können, unter anderem. Weil im Radverkehr gab es, wie gesagt, da die Probleme. Am Kreisverkehr S234, da wird im Augenblick noch geprüft, ob man

0: eine Geschwindigkeitsreduzierung bringen, weil dort anzunehmen ist, dass die Fahrzeugführer zu schnell zum Kreisverkehr heranfahren und dass deswegen im Kreisverkehr zu Vorfahrtunfällen kommt.
1: Und in noch einem Fall wurden aufgrund der Bilanz bereits Maßnahmen ergriffen. Im letzten Jahr geschahen 12 Verkehrsunfälle beim Kreisverkehr B96, B97 nördlich von Hoyerswerda, primär verursacht durch Ausrichtung Cottbus-Spremberg fahrende Pkw. Die Lösung: Im Dezember 2025 wurde das Schild mit der Höchstgeschwindigkeit 70 km/h vor dem Kreisverkehr vorgezogen und an seiner Stelle ein 50er-Schild platziert. Seither kam es an dieser Stelle zu keinem geschwindigkeitsbedingten Unfall mehr. Verursacher von Verkehrsunfällen in Hoyerswerda waren zu 63% Autofahrer und in einem Viertel der Fälle Radfahrer. Die beiden häufigsten Ursachen waren dabei eine nicht beachtete Vorfahrt oder fehlender Sicherheitsabstand. 54% der Fälle wurden verursacht von Personen ab einem Alter von 65 Jahren.
2: Auf die Anwohner und Verkehrsteilnehmer in Niemsch kommen umfangreiche Einschränkungen zu. Der Landkreis Oberspreewald-Lausitz plant die Ortsdurchfahrt auf der Kreisstraße K6602 zu erneuern. Dafür soll die rund 780 Meter lange Strecke voraussichtlich von Ende September bis Ende Oktober vollständig gesperrt werden. Neben der Erneuerung der Asphaltdeckschicht sind auch Arbeiten an Natursteinpflasterinnen, Schachtabdeckungen sowie Trinkwasserschiebern vorgesehen. Der genaue Baubeginn steht noch nicht fest. Der Durchgangsverkehr wird großräumig über Prieskedorf, Bielen und Schwarzbach nach Hosena bzw. Peigwitz umgeleitet. Auch die Buslinie 621 ist betroffen. Die Haltestelle Niemsch kann während der Bauarbeiten nicht bedient werden. Als Ersatz ist eine Haltestelle auf dem Parkplatz des Komfort-Campingplatzes Niemsch vorgesehen. Weitere Informationen zu den Einschränkungen für Anwohner sollen vor Beginn der Arbeiten folgen.
3: Die Kreismusik- und Kunstschule Gebrüder Graun in Elbe-Elster lud an ihren drei Standorten in Elsterwerda, Finsterwalde und Herzberg ein zum Tag der offenen Tür. Zahlreiche Besucher nutzten so wie hier in Herzberg die Gelegenheit, einmal hinter die Kulissen zu schauen und sich über das vielfältige Angebot der Einrichtung zu informieren.

0: Hallo, herzlich willkommen. Mein Name ist Chris Poller. Ich leite die Kreismusik- und Kunstschule im Landkreis Elbe-Elster. Sie heißt Gebrüder Graun, genauso wie unsere berühmten Komponisten aus der Stadt Warenbrück, die am Hof Friedrichs II. Als Hofkapellmeister arbeiteten oder in Merseburg als Domkantor. Ja, und heute haben wir hier bei uns im Haus den Tag der offenen Tür. Wir freuen uns auf viele Gäste und ich freue mich ganz besonders, dass wir seit langer Zeit wieder das Fach Violine in Herzberg-Elster anbieten können.
1: Auch besonderes Interesse stieß der Kunstbereich, welchen es seit Ende 2023 gibt. Dieser ist inzwischen eine echte Erfolgsgeschichte, denn er rundet das Portfolio der Schule ab. Neben der klassischen Gesangs- und Instrumentenlehre kann man sich hier auch der bildenden und der darstellenden Kunst widmen oder sich mit den digitalen Medien und ihren Gestaltungsmöglichkeiten befassen. Mit insgesamt über 2500 Schülern ist die Kreismusik- und Kunstschule die größte Bildungseinrichtung in Elbe-Elster. Über 80 Lehrkräfte betreuen an rund 40 Unterrichtsstätten in 20 Orten die Kunst- und Musikinteressierten Schüler.
2: Willkommen zu den aktuellen Kurznachrichten aus der Lausitz. Da starten wir heute einstiegs nach Gnarschwitz, blicken in die Schwimmhalle nach Spremberg und unter anderem zur Feuerwehr in Weißig.
3: Ab kommenden Montag, dem 14. September, ändert sich die Verkehrsführung an der Kreuzung von S119, S120 und K7253 westlich von Gnarschwitz. Grund ist der Wechsel in die dritte Bauphase für den neuen Kreisverkehr. Dafür wird die S120 in Richtung Drauschkowitz ebenso gesperrt wie der westliche Teil des Kreisverkehrs. Der Verkehr auf der S119 kann die Baustelle halbseitig passieren und wird durch eine Ampel geregelt. Fahrzeuge aus östlicher Richtung werden über die K7253 geführt, während aus Westen eine ausgeschilderte Umleitung genutzt werden muss. Die Zufahrt nach Gnarschwitz ist dann wieder möglich. Gaussig und Drauschkowitz bleiben über die S118 und S120 erreichbar. Auch die Busse in Drauschkowitz fahren wieder über die Straße zur Wasserburg. Die Bauarbeiten sollen voraussichtlich Ende Oktober abgeschlossen sein. Insgesamt werden rund 1,43 Millionen Euro für den Umbau investiert. Die Sanierung und Erweiterung der Schwimmhalle in Spremberg ist auf Kurs. Seit der Grundsteinlegung Anfang Juni hat sich auf der Baustelle einiges getan. Der Rohbau der neuen Halle steht. Auch die Dachkonstruktion ist montiert. Aktuell wird das Dach weiter geschlossen. Das rund 17 Millionen Euro teure Projekt liegt nach Angaben der Verantwortlichen sowohl beim Zeitplan als auch bei den Kosten im vorgesehenen Raum. Künftig stehen 5 statt bislang 4 Schwimmbahnen zur Verfügung. Zusätzlich entsteht ein neuer Eingangsbereich, barrierefreie Zugänge sowie ein modernisierter Saunabereich mit eigenem Außenbereich. Auch eine Begrünung und eine Photovoltaikanlage sind vorgesehen. Die Bauarbeiten sollen insgesamt rund 2 Jahre dauern. Die Fertigstellung ist für Herbst 2027 geplant. Weißig soll ein neues Feuerwehrgerätehaus bekommen. Da in unmittelbarer Ortsnähe in den nächsten Jahren ein Bundeswehrstandort entstehen wird und der Brandschutz des Standortes durch die umliegenden Gemeinden abgesichert werden muss, hat der Feuerwehrstandort Weißig strategische Bedeutung für die Zukunft, heißt es in dem dementsprechenden, auf einer der jüngsten Sitzungen gefassten Gemeinderatsbeschluss. Der aktuelle Standort des Feuerwehrdepots entspräche in keiner Weise den Anforderungen der Unfallkasse. Eine Sanierung am bisherigen Standort sei nicht möglich, da sich dieser nicht im Eigentum der Gemeinde befindet, heißt es dort weiter. Als beste und nachhaltigste Variante werde ein Neubau in Modulbauweise angesehen. Der Herzberger Bürgerrat Open Herz brachte in den vergangenen Wochen 33 Menschen unterschiedlichster Generationen zusammen, um über die Lebenssituationen und Perspektiven der Stadt Herzberg-Elster zu sprechen. Im Mittelpunkt stand die Bündelung von Daten und die Ermittlung von Bedarfen. Daten allein machen noch keine gute Stadt, so der Bürgerrat. Erst wenn wir Daten mit den Erfahrungen der Menschen verbinden, werden daraus Informationen, heißt es weiter. Die Ergebnisse und Leitziele des Treffens sollen nun in den Datenmodulen und den Umsetzungsplan einfließen. Diese sollen wiederum bis Jahresende transparent sichtbar gemacht werden. Open Herz ist ein Kooperationsprojekt der Stadt Herzberg-Elster mit der University of Applied Science in Potsdam, gefördert aus Landes- und Bundesprogramm. Die Bäckerei Martin in Reckelwitz hat ihren 27 Jahre alten Backofen durch eine moderne elektrische betriebene Anlage ersetzt. Insgesamt wurden dafür rund 204.000 Euro investiert, unter anderem in einen stärkeren Stromanschluss und weitere Umbauten. Der neue Ofen ermöglicht es, auf 5 Etagen mit unterschiedlichen Temperaturen zu backen und einzelne Bereiche bei Bedarf abzuschalten. Das soll Energie und Kosten sparen, gleichzeitig den Arbeitsalltag effizienter gestalten. Seit dem 1. August wird in Reckelwitz mit dem neuen Ofen gebacken. Das Schwimmlager am Kiebitzsee bei Falkenberg-Elster bekommt einen Neubau. Das in die Jahre gekommene Gebäude entspricht nicht mehr den heutigen Anforderungen und weist inzwischen auch deutliche Mängel auf. Geplant ist ein multifunktionales Bildungs-, Begegnungs- und Freizeitzentrum. Das kann zukünftig auch vielfältiger genutzt werden. Der Neubau wird in nachhaltiger Holzmassivbauweise errichtet und ist mit einer Photovoltaikanlage sowie einer Luft-Wasser-Wärmepumpe ausgestattet. Parallel dazu soll der Außenbereich weiterentwickelt werden. Für das Vorhaben stehen rund 910.000 Euro LIDA-Fördermittel zur Verfügung. Der Eigenanteil der Stadt beträgt rund 545.000 Euro. Der Baubeginn soll im ersten Quartal 2027 erfolgen. Für den diesjährigen Weihnachtsmarkt in Löbau wird noch ein großer Weihnachtsbaum gesucht. Die Stadt freut sich über die Grundstücksbesitzer, die einen passenden Baum zur Verfügung stellen möchten. Gesucht wird ein staatlich gewachsenes Exemplar mit möglichst gleichmäßiger Form. Wichtig ist außerdem, dass der Baum an seinem Standort gut gefällt und anschließend abtransportiert werden kann. Wer einen geeigneten Baum hat und ihn für die Adventszeit zur Verfügung stellen möchte, kann sich bei der Stadt Löbau melden.
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2: In Görlitz wurde vor einigen Tagen im Beisein des sächsischen Landwirtschaftsministers ein Klimakompetenzzentrum eingeweiht. Es entstand gefördert von der EU im Rahmen des Projektes ProDubt, das sich bereits seit geraumer Zeit mit dem Thema klimafreundliches Grenzgebiet mit der Anpassung an den Klimawandel vor Ort beschäftigt.
5: In den Räumen der Genos, der Wohnungsgenossenschaft in Görlitz, wurde am 31. August das Projekt ProAdapt vorgestellt, das mit diesem Unternehmen primär nichts zu tun hat. Doch einige Meter entfernt vom Verwaltungsgebäude befindet sich die Gartenanlage Diesterweg und dort entstand ein Klimakompetenzzentrum. Die Genos hatte ihre Räume zur Verfügung gestellt, damit darin dieses von der EU immerhin mit etwa 1 Million

0: Kleingärten heute in der Zukunft leisten können. Kleingärten sind eben nicht nur Orte, an denen Obst und Gemüse angebaut werden. Sie sind Orte der Begegnung, des Lernens, der sozialen Räume und sie schaffen die Gemeinschaft. Vor allem können sie einen ganz wichtigen Beitrag dazu leisten, Menschen wieder näher an die Natur, Umwelt und der Nachhaltigkeit heranzuführen. Gerade deshalb bin ich persönlich ein Stück weit stolz, dass dieses Projekt im Kleingartenverein Diesterweg e.V. seinen Platz gefunden hat. Denn hier stimmt das komplette Gesamtbild. Der Vorstand, die Mitglieder und der gesamte Verein arbeiten miteinander. Hier merkt man, wie ein Verein funktionieren kann. Wenn Menschen gemeinsam anpacken, offen für neue Ideen sind und nicht immer zuerst fragen, warum etwas nicht geht, sondern überlegen, wie etwas möglich gemacht werden kann.
1: Der sächsische Staatsminister für Umwelt und Landwirtschaft Georg Ludwig von Breitenbuch war aus Dresden gekommen, um sich über dieses Projekt vor Ort zu informieren.
2: Ich bin ja Politiker geworden, weil ich neugierig bin, hier eben zu Ihnen zu kommen und dieses Projekt mir anzugucken. Weil ich glaube, Kleingärtner haben dort eine wichtige Bindungswirkung, gerade in die Städte. Es gibt in den Städten ja verschiedene Situationen an Grünanlagen. Es gibt die Gärten, die privat sind, es gibt die Parks, die öffentlich sind und es gibt die Kleingärten, die genau da eine wichtige Mittlerfunktion haben, Menschen begeistern für das, was in der Natur passiert, die aber alle natürlich wahrnehmen, wenn es nicht regnet, wie gehen wir dann mit den Themen um, welche Pflanzen müssen wir pflanzen, wie sieht der Garten der Zukunft aus und wie können wir da vermitteln, vielleicht auch nach vorne denken, indem man sich so ein Projekt annimmt. Und deswegen bin ich begeistert, heute hierher gekommen zu sein, Sie zu besuchen und genau das hier bei Ihnen zu sehen, was haben Sie sich über die Grenze hinüber gedacht, und was kann man dann auch entsprechend ins Land tragen?
1: Nach der Präsentation konnten die Teilnehmer in die Gartenanlage dieses grüne Klassenzimmer besichtigen. Frank Lehmann, der bei SAPOS, dem sozialen Arbeitsprojekt Ostsachsen, arbeitet, ist Projektleiter für dieses Klimakompetenzzentrum, auch Gartencampus genannt. Er erklärt, was dort entstanden ist.
3: Wir haben mit dem Projekt 2024 begonnen. Es war eine brachliegende Fläche von ca. 680 Quadratmetern, die wir renaturiert haben und danach gemeinsam mit den Vereinsmitgliedern des Diesterweg e.V. und mit Schülern in Schulklassen aus der Stadt Görlitz diesen Gartencampus gestaltet. Unter anderem ein grünes Klassenzimmer angelegt und in Zukunft werden wir hier Workshops durchführen, Veranstaltungen zum Thema grüne Blaue Infrastruktur. Uns ist es ganz wichtig, der Erhalt der Tier- und Pflanzenwelt in Kleingärten. Das ist sozusagen unser Anliegen, die wir hier mit diesem Garten erreichen wollen.
1: Einige Jahre lag diese Gartenfläche brach. Das Holzhaus musste saniert und Bäume gefällt werden. Kleine Obstbäume wurden angepflanzt und mit Schildern versehen. Hochbeete wurden angelegt, die mit einer automatischen Bewässerungsanlage ausgestattet wurden. Das Wasser dafür wird zuvor aufgefangen und gespeichert. Die Laube ist mit Informationen gefüllt, die sich auf Schautafeln befinden. Andere sind über Bildschirme zu sehen. Im Zelt nebenan sind weitere Informationstafeln aufgestellt. Der Gartencampus wartet nun auf Gäste, die sich dort vielseitig informieren können.
3: Die Chancen sehen wir darin, dass wir versuchen, natürlich die Schüler und Schülerinnen dafür zu gewinnen, wieder in die Natur mehr zu kommen. Wir haben da auch schon viele Vereinbarungen getroffen mit Grundschulen, mit Schulklassen aus der Stadt Görlitz. Aber auch Vereine aus Kleingärten kommen gerne jetzt hierher. Das finden wir eigentlich ganz solide, was bis jetzt so an Rückfragen gekommen sind. Wo wir ein bisschen Nachteil sind, ist in manchen Schulen, besonders in Oberschulen, in Gymnasien, waren wir schon vor Ort gewesen vor Jahren, weil wir ja seit 2009 ungefähr diese Umweltkommunikation betreiben, dass da immer der schwierige Stand ist, die Fachlehrer davon zu überzeugen, an solchen Projekten mit teilzunehmen. Viel liegt es auch daran, durch die digitale Welt, die jetzt ist, dass die Lehrer dann lieber den Unterricht in den Schulen gestalten, als wie in die Natur zu kommen. Das würden wir so mehr als Risiken sehen jetzt in der momentanen Zeit.
1: Dass das Winterhalbjahr nicht die optimale Zeit dafür ist, wenn sich die Natur zur Ruhe legt, im unbeheizten Zelt Wissen zu vermitteln, liegt auf der Hand. Denn nur

0: bis April nächsten Jahres läuft dieses Projekt, falls es keine weitere Förderung gibt. Das Hauptziel des ProAdapt-Projekts ist, so war es zu vernehmen, die Förderung eines klimafreundlichen Grenzraums durch die Bekämpfung der Folgen des Klimawandels sowie die Stärkung von Anpassungs- und Minderungsmaßnahmen auf der Grundlage eines ökosystembasierten Ansatzes. Dieses Ziel werde beiderseits der NICE unter dem Thema klimafreundliches Grenzgebiet weiterverfolgt.
1: Wer Bücher sucht, geht normalerweise in die Bibliothek. In der Region Bautzen kann die aber auch einfach zu Ihnen kommen. Meine Kollegen Chiara Bischoff und Marc Buschbeck haben sich auf den Weg gemacht und die Fahrbücherei in Quattitz besucht.
2: Sie hält an Bushaltestellen, hat 4 Räder, doch Fahrgäste bringt sie nicht von A nach B. Wer hier einsteigt, ist nicht auf dem Weg zur nächsten Haltestelle, sondern auf der Suche nach etwas ganz anderem. Die Fahrbücherei der Stadtbibliothek Bautzen bringt Lesestoff und andere Medien direkt zu den Menschen in der Region, quasi vor die Haustür. Eine Möglichkeit, die gerade für Kinder, Familien und älteren Menschen praktisch ist. So zumindest beschreibt es Scarlett Möckel. Die Bibliothekarin ist Teil der Crew und weiß, was die mobile Bibliothek so besonders macht.
3: Sag ich mal, ne? Also jetzt nicht, dass man jetzt irgendwie in die große Hauptstelle, in die Stadt muss, sondern gerade für Leute, die kein Auto haben oder ältere Leute und auch Kinder ist das natürlich perfekt, dass die dann nicht so einen weiten Weg haben, um sich Bildung anzueignen.
2: Gemeinsam mit Fahrer und Bibliothekar Thomas Richter ist sie regelmäßig mit der Fahrbücherei unterwegs. Diese fährt nach einem festen 14-tägigen Fahrplan verschiedene Haltestellen in der Region an.
4: Der Großteil ist in der Stadt, in Bautzen. Heute hier ist Groß-Dubrau, ist noch eine Außenstelle quasi, und Weisenberg ist noch die andere Gemeinde, die wir anfahren.
2: Die Haltestellen werden jeweils für 30 Minuten bis eine Stunde angefahren, je nachdem, wie groß der Andrang ist. In Quartitz bleiben die beiden heute knapp 45 Minuten. Der Grund? Hier ist die Nachfrage besonders groß.
4: Also in der Stadt tatsächlich auch gut. Schulen sind gut gefragt. Aber Weisenberg und gerade der Tag heute, Groß-Dubrau, haben wir immer schon viele Leser da.
2: Unterwegs ist die Fahrbücherei täglich ab Mittag bis etwa 18 Uhr. Das Angebot richtet sich an eine breite Zielgruppe von Kindern bis zu Senioren. Rund 5000 Medien sind direkt im Bus unterwegs. Weitere rund 10.000 Medien lagern im Depot.
3: Das ist immer im stetigen Austausch. Natürlich die neueren Medien, die Neuanschaffungen sind natürlich hier drin, ne? Und die Klassiker stehen dann im Depot, können dann aber jederzeit wieder rausgeholt werden.
4: Genau. Also man bekommt mit, was die Leser für Wünsche haben.
3: Genau.
4: Also CDs, Zeitschriften, DVDs, Tonys. Ja. Und danach richten wir uns dann.
2: Für die Ausleihe ist ein gültiger Bibliotheksausweis nötig. Für Kinder und Jugendliche bis 18 Jahre, Schülerinnen und Schüler, Auszubildende, Studierende und Ehrenamtliche ist die Nutzung kostenfrei. Nach dem Halt in Quartitz geht es für Scarlett und Thomas direkt weiter zur nächsten Station. Der Marktplatz in Groß-Dubrau ist nur wenige Minuten entfernt. Dort warten bereits die nächsten Leseratten auf die mobile Bibliothek und natürlich auf neuen Lesestoff.
1: Soweit unser Bericht der Fahrbücherei. Zum Nachschauen und Teilen finden Sie ihn noch einmal auf unserer Internetseite lausitzwelle.de. Im Lausitzwelle-Kalenderblatt geht es jetzt auf den Tag genau zurück ins Jahr 1921 nach Hoyerswerda.
5: 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Am 11. September 1921 wurde das Stadion am Adler eingeweiht. Hintergrund war die Gründung des Sportvereins 1919 am 2. Mai des gleichen Jahres. Die ersten Fußballspiele fanden auf der Alleewiese, dem Gelände des heutigen Zoos, statt. Die Spiele inmitten der Stadt waren Hoyerswerda aber ein Dorn im Auge. Deshalb legten die Abgeordneten fest, dass der Fußballsport auf dem abgelegenen Platz am Wasserturm seine neue Heimstätte finden sollte. Dort legten die Vereinsmitglieder selbst Hand an, um den Sportplatz zu errichten. Mittlerweile steht die Anlage leer, weil der Verein ins Jahnstadion gezogen ist. Auf einem Teil des Areals ist nun eine Eigenheim-Siedlung.

0: Siedlung geplant.
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2: Die Arbeitswoche ist heute wohl für die meisten vorbei. Wenn Sie am Wochenende unterwegs sein wollen, haben wir gleich ein paar Tipps für Sie. Außerdem natürlich noch der Blick auf die Wetterkarte. Das macht ja aktuell ein bisschen, was es will.
3: Auch heute blieb es mit 17 bis 20 Grad überwiegend bewölkt. Nach dem Mittag klarte sich der Himmel jedoch etwas auf, wobei sich auch die Sonne blicken ließ. In der Nacht erwarten uns Temperaturen von etwa 5 bis 8 Grad. Mit etwas wärmeren 17 bis 21 Grad wird der Start ins Wochenende wieder etwas freundlicher. Morgen können wir nämlich ganztägig mit Sonne rechnen, auch wenn diese stets von Wolken begleitet wird. Die nächtlichen Werte kühlen sich dann auf 9 bis 10 Grad ab. Am Sonntag wird es dann etwas ungemütlicher. Zwar erwarten uns tagsüber um die 19 Grad, lausitzweit soll es aber zu Schauern kommen. Während in Südbrandenburg schon ab dem Nachmittag mit Regen zu rechnen ist, setzt dieser in Ostsachsen erst gegen Abend ein. In der Nacht sinken die Temperaturen dann auf um die 11 Grad. Der Start in die neue Woche beginnt voraussichtlich verregnet. Ab dem Nachmittag soll es jedoch wieder trocken werden. Das Bergland darf sich sogar auf vereinzelte Sonnenstrahlen freuen. Die Temperaturen liegen tagsüber bei etwa 20 Grad, welche sich nachts auf um die 14 Grad abkühlen sollen.

0: Musik, Gemeinschaft und ein guter Zweck stehen am Samstag beim Benefiz-Event Gemeinsam gegen Krebs am Bootshaus Spremberg im Mittelpunkt. Ab 14.30 Uhr gibt es ein abwechslungsreiches Bühnenprogramm, unter anderem mit dem Shantychor der Kanuten, Bernd Müller, Marion Frank und Rainer Rauhut. Am Abend folgen AS Predicted, die Maynards, First Picklers und Decoys. Die Spenden kommen der DKMS zugute, außerdem besteht vor Ort die Möglichkeit, sich als potenzieller Stammzellspender registrieren zu lassen. Der Eintritt erfolgt auf Spendenbasis, Kinder bis 12 Jahre haben freien Eintritt. Wolle als Sondermüll? Kaum zu glauben, doch genau darauf macht der Wollzirkus am Sonntag ab 11 Uhr in Ottenhain aufmerksam. Das Kulturprojekt möchte zeigen, was in dem regional nachwachsenden Rohstoff steckt. In der Wollmanege können Besucher bei kostenlosen Mitmachaktionen verschiedene Verarbeitungsschritte selbst ausprobieren. Dazu gibt es Aussteller mit handfertigen Unikaten und jeder Menge Wissenswertes rund um Wolle und ihre vielfältigen Möglichkeiten. Wie funktioniert moderne Abfallentsorgung und was gehört eigentlich in welche Tonne? Antworten gibt's am Samstag beim Tag des offenen Wertstoffhofes in Herzberg. Von 14 bis 17 Uhr warten Wissensrallye, Abfalltrendspiel, Kreativwerkstatt und spannende Einblicke in Fahrzeuge und Technik der Entsorgung. Außerdem zeigt das Projekt Fundgrube, wie gebrauchte Dinge wieder genutzt werden können. Treffpunkt ist der Wertstoffhof in der Osteroderstraße 10. Historische Gebäude und besondere Orte lassen sich am Sonntag beim Tag des offenen Denkmals entdecken. Auch in der Lausitz gibt es zahlreiche Möglichkeiten, hinter sonst verschlossene Türen zu schauen. So zum Beispiel bei der Stiftung IBS in Laubusch. Hier gibt es Führungen, Kulinarisches und das Highlight, den Treffpunkt Grube Erika. Für alle ehemaligen von Grube und Brikettfabrik. Los geht es hier um 13 Uhr. Darüber hinaus öffnen überall in der Lausitz Schlösser, Kirchen und technische Denkmale ihre Türen. Im Landkreis Oberspreewald-Lausitz öffnen unter anderem die Gartenstadt Mager, das Kunstgussmuseum Lauchhammer und das Schloss Großkmehlen. Auch im Landkreis Görlitz beteiligen sich zahlreiche historische Gebäude, darunter das Haus Schmink in Löbau, die Zisterzienserinnenabtei St. Marienthal und verschiedene Denkmale in Görlitz und Zittau.
1: Und so schnell ist die Sendung auch schon wieder vorbei. Wir hoffen, es hat Ihnen gefallen. Ich sage Tschüss, schönes Wochenende. Wenn Sie etwas noch einmal ansehen wollen, dann klicken Sie sich gerne auf unsere Homepage durch. Da bekommen Sie alle Infos aus der Region kostenfrei rund um die Uhr. Lassen Sie es sich gut gehen und jetzt im Anschluss viel Spaß mit der Regionalzeit aus dem Elbe-Elsterland und der Niederlausitzer Heide. Auf Wiedersehen.
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0: Herzlich willkommen und schönen guten Abend an diesem Freitag, dem 11. September. Beim 27. Sächsischen Landesernte-Dankfestes in Wurzen werden sich viele Vereine der Region bei dem bunten Festprogramm beteiligen. Unter anderem dabei der Burgerzainer Karnevalclub.
1: Wir sind der Burgerzainer Karnevalsclub. Uns gibt es seit 1964. Wir haben dieses Jahr unsere 63. Saison gefeiert. Wir bestehen aus ca. 40 Kindern und ungefähr genauso viele Erwachsene, die bei uns im Verein Spaß haben, tanzen, Witze erzählen und einfach auch eine gute Zeit miteinander verbringen. Wir lieben alle Konfetti. Das gehört bei uns dazu zum Fasching.
2: Für die meisten beginnt der Fasching am 11. November und geht am Aschermittwoch zu Ende. Für die Karnevalsvereine, wie den aus Burkartshain, wird für die fünfte Jahreszeit das ganze Jahr über trainiert, geschneidert und gebaut. Präsidentin Manja Mundri trainiert selbst die Funkengruppen.
1: Wir haben vier Funkengruppen. Das geht los im Alter von 4 Jahren. Beginnen die Kinder bei uns zu tanzen, sind dann altersgestaffelt bis hin zur großen Funkengarde. Da darf man ab 16 Jahren mittanzen. Dann gibt es eine Frauengruppe. Das sind die Damen des Vereins und natürlich unser Männerballett.
2: Mindestens einmal in der Woche treffen sich die unterschiedlichen Altersgruppen im Gymnastikraum der Schule in Burkartshain, um die Tänze für das kommende Programm einzustudieren.
1: Wenn es dann in die heiße Phase geht, also kurz vor unseren Februarveranstaltungen, dann trainieren wir auch zweimal die Woche oder wir fahren ins Trainingslager mit den Funken. Und ja, man muss es sich schon vorstellen wie ein Hochleistungssport. Das ist schon ordentlich, erfordert viel Kondition und man muss da ordentlich trainieren.
2: Aktuell in Vorbereitung ist ein Sonderprogramm, das im Rahmen des Landesernte-Dankfests in Wurzen auf der Bühne aufgeführt werden soll. Das Programm wurde speziell für diesen Anlass zusammengestellt.
1: Fürs Landesernte-Dankfest haben wir uns jetzt was ganz Besonderes ausgedacht. Wir wollen quasi eine Art Theaterstück aufführen. Drei Damen reisen durchs Wurzner Land und entdecken dieses. Und das wird natürlich tänzerisch von unseren verschiedenen Funkengarden begleitet. Auch die Männer werden die eine oder andere Funktion mit übernehmen.
2: Während im Gymnastikraum der Schule das Tanzen trainiert wird, wird der Schulhof in Burkartshain zur Probebühne für den Sketchteil der Männer.
3: Eigentlich wollen wir heute trainieren fürs Landesernte-Dankfest. Und da ist es immer günstig, man zieht die Garderobe an, die man zum Auftritt anzieht, damit alles passt. Nicht, dass doch der Hemdenkragen platzt nachher beim Vortrag. Ja, und da ich gehört habe, dass Muldental TV hier erscheint, habe ich gedacht, da muss ich die Rechte in die Schale schmeißen, frisch rasieren und so weiter. Nicht? Ja, fürs Publikum oder für Ihre Zuschauer.
2: Die Requisiten und der Text für die Probe liegen bereit. Was genau die beiden Karnevalisten zum Landesernte-Dankfest auf die Bühne bringen, bleibt vorerst geheim. Kenner könnten es erahnen.
3: Nein, das soll ich nicht verraten. Es gibt einen Mann mit einer großen Brille. Ja, der trat immer mit dieser Brille auf, bunte Krawatten im Anzug und hatte immer noch einen Partner bei sich. Aber das schauen Sie sich bitte an in Wurzen auf dem Markt zum Landesernte-Dankfest im Festzelt.
2: Der Burkartshainer Karnevalsclub hat aber auch über das Bühnenprogramm hinaus noch Einsätze beim Landesernte-Dankfest in Wurzen geplant.
1: Am Umzug nehmen wir auch teil. Wir haben dafür einen Festwagen vorgesehen, der allerdings erst in ein paar Tagen aufgebaut werden kann. Da sind wir jetzt an der Planung, am Vorbereiten, dass alle Materialien da sind, damit das dann schnell geht. Wir haben ein großes Fahrzeug, laute Musik. Konfetti dürfen wir leider nicht werfen, aber ich glaube, damit kommen wir einmal klar.
2: Inzwischen ist die nächste Funkengruppe zum Training erschienen. Bevor es nach den Sommerferien wieder losgeht, wird der Ablauf und die Aufgabenverteilung besprochen. Dann

0: werden trocken die Tanzschritte für einen neuen Programmpunkt eingeübt.
1: Wenn der das erste Mal gesprochen ist, wechselt ihr. Wenn der zweite Mal gesprochen ist, wechselt ihr wieder zurück.
0: Die Burkhardshainer Karnevalisten sind mit viel Herzblut dabei. Das merkt man am Training und an ihrer Präsenz, sei es auf der Bühne, beim Umzug oder bei der Rathauserstürmung im November.
2: Es bedeutet mir viel, erst einmal gesagt. Dabei bin ich seit 1983. Also das sind so viele Jahre, ich kann es komisch rechnen. Ja, 43. Ja. Und da ist man schon ein bisschen stolz auf das, was man erreicht hat und was man gemacht hat, die Zeit. Und so war eine schöne Zeit.
3: Das nimmt definitiv einen sehr großen Teil von meinem Leben ein. Meine Eltern haben damals den Verein gegründet. Meine Großeltern waren auch schon aktiv im Karneval in Burkertshain. Und wir haben das, also meine Schwester und ich, wir haben das quasi mit der Muttermilch aufgesogen, haben selber in der Funkengarde getanzt. Meine Kinder haben auch alle in der Funkengarde getanzt. Die Luise ist jetzt Nachwuchstrainerin. Und ehrlich gesagt kann ich mir ein Leben ohne Fasching gar nicht vorstellen.
0: Auch die große Funkengarde, die sich später am Abend trifft, kann beim ersten Termin der Saison die Trainerin überzeugen.
1: Ihr habt heimlich den ganzen Sommer über trainiert, oder? Sehr gut. Kurz jetzt atmen und dann machen wir gleich weiter.
0: Der Termin für den Auftritt beim Landesernte-Dankfest rückt näher. Die Proben werden intensiver. Das Bühnenprogramm wurde bestmöglich vorbereitet.
3: Wir hoffen auf ein breites Publikum jetzt zum Landesernte-Dankfest, dass viele Leute kommen auf den Markt, ins Festzelt und unser Programm anschauen und dann natürlich uns auch zu unseren Februarveranstaltungen im Schweizer Garten besuchen werden oder uns buchen fürs eigene Dorffest oder eine andere Veranstaltung.
0: Wie das Programm im Ganzen mit Deko und Kostümen aussieht, kann man am 19. September um 18 Uhr im Festzelt auf dem Markt in Wurzen sehen. Der Eintritt ist frei.
4: Herzlich willkommen zu den Nachrichten am Freitag, den 11. September. Weniger Unterrichtsausfall an Sachsens Schulen. An Sachsens Schulen ist im vergangenen Schuljahr weniger planmäßiger Unterricht ausgefallen. Das geht aus der aktuellen Statistik des Sächsischen Kultusministeriums hervor. Demnach fielen im Schuljahr 2025/26 insgesamt 3,1% der Unterrichtsstunden planmäßig aus. Im Vorjahr waren es noch 3,5%. Besonders deutlich ist die Verbesserung an den Oberschulen. Dort sank der Anteil ausgefallener Unterrichtsstunden von 7,6 auf 5,6%. An den Grundschulen und beruflichen Schulzentren dagegen stieg der Anteil. Kultusminister Konrad Clemens wertet die Entwicklung als positives Signal. Zum Rückgang habe auch beigetragen, dass im vergangenen Schuljahr wieder mehr Lehrkräfte eingestellt wurden, als ihren Dienst beendet haben. Gleichzeitig betont das Ministerium, dass beim Thema Unterrichtsversorgung weiterhin Handlungsbedarf besteht. Eilenburger Stadtrat macht Weg für neuen Wohnpark Muldenaue frei. Der Stadtrat von Eilenburg hat den Weg für ein neues Wohngebiet nördlich der Ernst-Meyer-Straße freigemacht. Die Stadträte billigten den Entwurf des Bebauungsplanes Wohnpark Muldenaue und beschlossen gleichzeitig die öffentliche Auslegung. Auf einer Fläche von rund 5,3 Hektar sollen etwa 85 Wohnungen entstehen. Vorgesehen sind sowohl Einfamilien- als auch Mehrfamilienhäuser. Um mögliche Konflikte zwischen Wohnen und Gewerbe zu vermeiden, ist zudem eine Mischbaufläche vorgesehen. Der Bebauungsplan wird nun für einen Monat öffentlich ausgelegt. Bürgerinnen und Bürger können die Planungsunterlagen einsehen und Stellungnahme abgeben. Parallel soll der Flächennutzungsplan angepasst werden.
0: In Grimma laufen die Vorbereitungen für das 11. internationale Musikantentreffen auf Hochtouren. Auf dem Festgelände am Volkshausplatz wird aufgebaut, das Festzelt wird errichtet und die Technik für die kommenden Veranstaltungstage installiert. Viele Helfer sind im Einsatz, damit pünktlich zum Start alles bereit ist. Denn am Freitag um 19 Uhr geht es los. Dann wird Grimma wieder zum Treffpunkt für Musikanten und Musikliebhaber aus nah und fern.
5: Wurzen. Nach fast 3 Jahren

0: Entsperrung heißt es auf der alten Nischwitzer Straße in Wurzen, wieder freie Fahrt. Seit Ende 2023 war die wichtige Verbindung aufgrund eines einsturzgefährdeten Gebäudes vollständig für den Verkehr gesperrt. Bei dem maroden Haus handelt es sich um ein denkmalgeschütztes Gebäude aus dem frühen 18. Jahrhundert. Da Teile vom Dach und Giebel auf die Straße zu stürzen drohten, musste der Bereich aus Sicherheitsgründen abgeriegelt werden. Ein Abriss kam aufgrund des Denkmalschutzes nicht ohne weiteres in Frage. Stattdessen sollte das historische Gemäuer gesichert werden. Die lange Sperrung hatte insbesondere für Anwohner und Besucher des Stadtparkes immer wieder Umwege bedeutet. Nun ist die alte Nischwitzer Straße wieder für den Verkehr freigegeben. Der Sonntagmorgen ist in den ländlichen Gemeinden meist eher ruhig. Nicht so am vergangenen Wochenende in Selingstedt, einem Ortsteil von Triebsen. Nach dem Festgottesdienst ging es auf dem Festplatz mit einem zünftigen Frühschoppen weiter. Für die musikalische Unterhaltung sorgte die Schalmeienkapelle aus Großpösner. Mit ihrem Konzert brachten die Musiker Stimmung auf den Festplatz und begleiteten die Feierlichkeiten zum 775-jährigen Ortsjubiläum. Doch nicht nur Musik stand auf dem Programm. Rund um die Jubiläumsfeier erwartete die Besucher ein abwechslungsreiches Programm mit Unterhaltung und Angeboten für die ganze Familie. Vereine, Einwohner und Gäste nutzten das mehrtägige Fest, um gemeinsam zu feiern und auf 775 Jahre Selingstedt zurückzublicken. Vor allem die Gemeinschaft stand dabei im Mittelpunkt und machte das Jubiläum zu einem besonderen Ereignis für den Ort.
1: Neue Brücke an der Wurzener Straße in Taucha. In Taucha-Plösitz steht ein umfangreiches Infrastrukturprojekt bevor. Das Brückenbauwerk an der Wurzener Straße wird ab Ende September 2026 vollständig ersetzt. Auch die Fahrbahn und Gehwege im direkten Umfeld sollen erneuert werden. Die Fertigstellung ist für November 2027 geplant. Die Stadt Taucha beteiligt sich mit rund 280.000 Euro an dem Projekt. Damit soll langfristig eine sichere Verbindung zwischen Plösitz und dem Taucher Zentrum entstehen. Besonders für den Schülerverkehr ist die Verbindung von Bedeutung. Während der Bauarbeiten wird der Kraftfahrzeugverkehr umgeleitet. Für Fußgänger und Radfahrer wird keine provisorische Brücke über die Parthe gebaut. Planetenwanderweg in Einburg erhält neue Wegführung. Der Planetenwanderweg in Einburg wird neu gestaltet. Die Strecke soll künftig kürzer, übersichtlicher und besser für Kinder, Familien und Schulklassen geeignet sein. Auf Anregung von Kitas und Schulen wird der Weg von bisher rund 3 Kilometern auf etwa 1,8 Kilometer verkürzt. Dabei erhält der Planetenwanderweg einen neuen, thematisch passenden Zielpunkt. Gleichzeitig sollen Tierpark, Sternwarte und weitere touristische Angebote stärker miteinander verbunden werden. Bei der Neugestaltung werden auch Aspekte der Barrierefreiheit und Inklusion berücksichtigt. Zunächst werden die bisherigen Schilder abgebaut, beschädigte Elemente erneuert und die Beschilderung angepasst. Auch die digitale Wegführung in der App wird aktualisiert.

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1: Krankenhäuser verbindet man eher selten mit Spaß und Freude, außer es gibt etwas zu feiern. Das Sana-Klinikum in Wurzen hatte im Garten so einiges aufgebaut, um vor allem den Kindern einen schönen Nachmittag zu bereiten.
2: Tag der offenen Tür in der Sana-Klinik Wurzen. Am 28. August gab es hier so einiges zu entdecken. Innerhalb des Krankenhauses konnten die Besucher im Rahmen eines Tages der offenen Tür Einblicke in die Stationen erhalten oder auch an einer Kreissaalführung teilnehmen. Für Kinder war vor allem der Außenbereich interessant. Kurz vor 15 Uhr wurde die Luft in die Hüpfburg gelassen und ein Seifenblasenkünstler begrüßte schon am Eingang die Gäste, die trotz gelegentlicher Regenschauer nach und nach in den Park des

0: Krankenhausgeländes kamen. Zwei bekannte amerikanische Mäuse, ursprünglich aus der Feder von Walt Disney, waren ebenfalls vor Ort. In ihrem Korb hatten sie gesundes Obst für die Kinder. Aber auch weniger gesundes, wie Kindercocktails und Zuckerwatte, erfreuten sich großer Beliebtheit. Eine große Auswahl unterschiedlicher Motive gab es am Schminkstand, wo sich so mancher geduldig hinsetzte, um sich das Gesicht von kompetenten Make-up-Artists farbenfroh verzieren zu lassen. Interessant wurde es beim Rettungsdienst des Landkreises Leipzig, wo man einen Blick in einen echten Rettungswagen werfen oder sogar einsteigen konnte. Geschick und Treffsicherheit mussten beim Entenangeln und beim Dosenwerfen unter Beweis gestellt werden. Als Belohnung für erfolgreiche Würfe gab es eine Auswahl von kleinen Preisen. Ebenso wie beim Glücksrad, vor dem sich eine lange Schlange gebildet hatte. Landete der Zeiger auf einem Gewinnfeld, gab es Plüschtiere und andere Spielsachen als Belohnung. Ab 3:30 wurde ein Live-Programm geboten. Die jüngsten Funkengruppen des Künitscher Karnevalclub zeigten, moderiert von Zeremonienmeister Jonas Heide, was sie können. Und noch mehr hatte das Kinderfest der Sana-Klinik Wurzen zu bieten. Von der Sprechstunde beim Puppendoktor bis zum Basteln von Laternen. Und auch Bewegung ist nicht nur gesund, sie macht auch Spaß. Ob auf der Hüpfburg oder beim Jagen von Seifenblasen.
1: Es wird wieder gefeiert. Beim 24. Patenfest in Panitz gibt es wieder ein buntes Programm. Bei hoffentlich schönem Wetter startet das Fest heute und geht das ganze Wochenende.
2: Liebe Bürgerinnen, liebe Bürger, wir freuen uns und zwar auf unser Patenfest. Es ist das 24. Patenfest und wir feiern es vom 11. bis zum 13. September. Wir werden am Freitag eröffnen ab 17.30 Uhr und danach wird es drei tolle Tage geben mit den Schwerpunkten, die wir schon immer hatten. Es ist also ein traditionelles Fest. Lampionumzug für die Kleinsten am Freitagabend, dann unser traditionelles Feuerwerk. Am Samstag startet der Familiennachmittag 14 Uhr mit Spiel, Spaß und Gaudi für die gesamte Familie. Wir werden am Sonntag dann unseren ökumenischen Gottesdienst im Festzelt abhalten und wir laden Sie ein, bei allen diesen Veranstaltungen dabei zu sein. Auch dieses Jahr haben wir es geschafft, das Fest für Sie eintrittsfrei zu veranstalten. Allerdings, wer mit dem Auto kommen muss oder möchte, muss 5 € pro Tag entrichten. Die kulturellen Beiträge sind für Sie natürlich weiterhin kostenfrei. Aber bevor losgefeiert wird, heißt es erstmal Danke zu sagen, nämlich an all unsere Sponsoren und Unterstützer, an alle, die Preise gespendet haben und natürlich an unsere Vereine und Einrichtungen, die sich hier mit Manpower an dem Fest beteiligen. Vielen Dank dafür und ohne euch würde nichts funktionieren. Viel Spaß wünsche ich Ihnen und wir sehen uns auf dem Patenfest.
1: Heute, vor 25 Jahren, erschütterten die Terroranschläge vom 11. September die ganze Welt. Auch in Grimma sollte damals das Stadtfest beginnen, doch es wurde abgesagt. Die Menschen zogen stattdessen mit einem Lichtermaß gemeinsam durch die Stadt und wir haben aus dem Archiv nochmal den Beitrag rausgesucht.
3: Auch in Grimma zeigten die Menschen ihre Anteilnahme. Das geplante Stadtfest war vom Gewerbeverein abgesagt worden. Stattdessen initiierte dieser am Freitag einen Lichtermarsch, der von 3 Treffpunkten aus startete und auf dem Markt sein Ende fand. Dort warteten ebenfalls schon einige Kinder mit ihren Eltern. Der Gewerbeverein verteilte an seinen Ständen hunderte von Teelichtern an die Anwesenden. Innerhalb kürzester Zeit verwandelte sich der Marktplatz in ein Lichtermeer, welches von tiefem Mitgefühl zeugte. Kinder mit ihren Lampions, Brunnenränder von Kerzen gesäumt und Fackeln, deren Feuer uns alle mahnte. Einer der Vorstandsmitglieder des Gewerbevereines verlas noch einmal die erschreckende Chronologie der Ereignisse der vergangenen Tage.
4: Ein Tag wie jeder andere. Ab 8.42 Uhr nicht mehr. Ein Flugzeug rast in einem der beiden Türme.
3: Pfarrer Josef Reichel rief die Menschen in seiner Andacht zu Mitgefühl und Besonnenheit auf. Die Stände des Gewerbevereines standen das gesamte Wochenende der Bevölkerung zur Verfügung. In dem einen lag das Kondolenzbuch der Stadt aus, in welchem viele Muldentaler ihr Beileid an die amerikanische Bevölkerung ausdrückten. Der andere Stand bot die Möglichkeit zum Spenden für die Hinterbliebenen der Opfer. Mitglieder des Gewerbevereines lösten sich das ganze Wochenende über in den Ständen ab und verkauften weiter Lose für die Stadtfesttombola, deren Erlös ebenfalls den Opfern von New York zugutekommen soll. Am Sonntag trafen sich nochmals einige Krimauer auf dem Marktplatz, um ganz nach dem Vorbild des Liedes 99 Luftballons, Symbole des Friedens, in die Lüfte steigen zu lassen. So stieg kurz vor 17 Uhr ein ganzes Meer von Luftballons in den herbstlichen Himmel über Krimma. Immerhin ein kleiner Beitrag für den Frieden dieser Welt.
1: Wenige Tage nach den Anschlägen am 11. September 2001 haben wir vom Muldental TV eine Umfrage zu diesen schrecklichen Ereignissen gemacht. Auch diese haben wir aus dem Archiv nochmal herausgesucht.
5: Die schrecklichen Bilder aus den USA haben uns erreicht. Aus diesem traurigen, aber aktuellen Anlass wollten wir von Ihnen wissen, wie Sie die Schreckensbotschaften aufgenommen haben, ob Sie jetzt Angst haben, wovor genau, und was Sie denken, wie sich die Sache weiterentwickeln wird.
6: Sehr erschreckend.
5: Haben Sie jetzt Angst?
6: Was heißt Angst? Na klar.
5: Und wovor genau?
6: Ja, dass uns alle betrifft.
7: Alle Fälle können das nur zu einem Weltkrieg
6: ausarten.
7: Auf anderer Basis wie früher war, vielleicht auf Terroristenbasis mehr oder weniger oder so. Mhm.
5: Und was denken Sie, wie die Geschehnisse sich weiterentwickeln werden?
6: Ja, wir wollen hoffen, dass es besser wird, dass es nicht ausbreitet.
8: Erst einmal wusste ich überhaupt nicht, was los ist. Wo ich den Fernseher anmachte, waren plötzlich die ganzen Programme anders, was ja doch darauf hinweist, dass man doch mit allen rechnen muss heutzutage. Ne? Und dass es nun wieder ausgerechnet so viele unschuldige Menschen trifft und keiner weiß, woher es richtig kommt, das ist das Schlimme.
5: Haben Sie jetzt Angst?
8: Angst? Erstmal nicht, ne. Ich hoffe immer, dass wir noch hier doch aus dem Ganzen herausgehalten werden.
5: Und was denken Sie, wie die Geschehnisse sich weiterentwickeln werden?
8: Was denke ich? Da kann man bloß abwarten, was da weiter wird. Erstmal sehen, ob sich da überhaupt jemand dazu bekennt.
9: Na, mit Entsetzen. Also, weiß ich, was ich dazu sagen soll.
5: Und hast du jetzt Angst?
9: Ich nö.
5: Und wie wird sich's weiterentwickeln, deiner Meinung nach?
9: Das muss man abwarten.
10: Ja, ich bin bestürzt natürlich, dass so viel Leid über unschuldige Menschen gekommen ist. Allerdings muss man natürlich auch sagen, die führenden Kreise in den USA müssen sich mal überlegen, was sie von der Politik machen. Ich denke zum Beispiel an Hiroshima, Nagasaki. Ich denke an die Politik gegenüber dem Irak. Ich denke an die Millionen Toten im Koreakrieg, Vietnam. Und die Zeit kann man eigentlich fortsetzen bis Jugoslawien. Immer die Unschuldigen sind eigentlich die Opfer. Die ganze Sache gestern ist tragisch und ich lehne auch jeden Terrorismus ab. Aber es gibt natürlich auch auf der anderen Seite Dinge, wo manche Menschen sich nicht mehr zu helfen wissen. Sehen Sie das in Israel? Seit 1948 toleriert die USA, dass das palästinensische Volk vertrieben worden ist aus seinem Territorium. So, und Israel würde sich wahrscheinlich nach meiner Meinung kein Jahr halten ohne die finanzielle und militärische Hilfe durch die USA für Israel. Und das ist eben eigentlich bedauerlich. Ich bin eigentlich Optimist, dass man in den USA hier ernsthaft überlegen wird, ob das hier weitergehen kann. Terrorismus löst keine Probleme und Militäraktion auch nicht.
11: Ja, ist schlimm genug. Ich meine, damit es irgendwann mal kommt, muss es sein. Mehr oder weniger.
5: Und haben Sie jetzt persönlich Angst?
11: Ja, schon. Weil es hier ganz genauso schnell passieren, weil es Deutschland ja auch überall mit reingegangen hat.
5: Und wie schätzen Sie die Geschehnisse weiter ein? Wie wird es sich weiterentwickeln?
11: Ich hoffe doch zum Guten und nicht zum Positiven. Werden wir sehen, abwarten.
12: Furchtbar. Ich habe Angst. Ich habe 3 Kinder. Furchtbar, was anderes fällt mir nicht ein.
5: Und wovor genau haben Sie jetzt Angst?
12: Dass das weitere Ausmaße annimmt. Auch auf Europa.
5: Und wie schätzen Sie es ein, wie die Geschehnisse sich weiterentwickeln werden?
12: Ich hoffe, dass unsere Politiker richtig handeln.
13: Ja, geschockt. Bin selber bei der Bundeswehr. Hoffen wir mal, dass die nicht so viel Scheiße bauen. Ne?
5: Hast du Angst?
13: Ja, gewissen Sinne schon.
5: Und wovor genau?
13: ja, dass ich selber mit der Flinte in ein paar Wochen da durch den Busch ackern darf, weil hier noch irgendeiner auf die Idee kommt, irgendwo Weltkrieg.

0: anzufangen.
1: Was denkst du, wie die Geschehnisse sich weiterentwickeln werden?
0: Naja, erstmal gucken, wer jetzt verantwortlich ist und wie extrem rachsüchtig Bush dann jetzt da handelt, weil für so einen guten Politiker halte ich ihn nicht. Und dann mal hoffen, dass durch diese ganzen NATO-Pakte und so wir nicht irgendwie in irgendwelche Sachen reingezogen werden.
2: Bestürzt? Wer weiß, was da draus wird? Also, man kann es nicht fassen.
1: Haben Sie jetzt Angst?
2: Nö, eigentlich nicht.
1: Und was denken Sie, wie die Geschehnisse sich weiterentwickeln werden?
2: Tja, Krieg bestimmt, wenn Sie denjenigen finden, der es war.
3: Schrecklich.
1: Haben Sie jetzt Angst?
3: Angst? Teilweise. Man weiß ja nicht, was da kommt.
1: Und wovor genau?
3: Vor der Reaktion, was da jetzt noch kommt.
1: Und was denken Sie, wie sich die Geschehnisse weiterentwickeln werden?
3: Schwer zu sagen. Kann ich Ihnen keine Antwort geben.
4: Ja, bestürzend eigentlich. Ja, eigentlich schlimm, was dort passiert ist.
1: Haben Sie jetzt Angst?
4: Ja, im Moment erstmal nicht, aber die Folgen. Also den Folgen habe ich eigentlich Angst.
1: Was denken Sie, was genau passieren wird?
4: Kann man schlecht sagen. Das ist eigentlich die Situation. Die ganzen Terroristen. Weiß nicht. Es könnte zum Krieg kommen. Ja. In aller Welt.
5: Ja, wir haben es im Fernsehen verfolgt und waren natürlich auch sehr entrüstet. Und warten jetzt gespannt, wie das nun weitergeht.
1: Haben Sie Angst?
5: Ja, schon.
1: Und wovor?
5: Was draus wird, wie sich das entwickelt.
1: Was denken Sie, wie sich es entwickeln wird?
5: Ich denke, dass es friedlich abgeht. Dann, ich hoffe es.
6: Wie ich die aufgenommen habe, ist einfach übelst Schock irgendwie und Angst halt einfach vor dem Dritten Weltkrieg ist, denke ich mal, weil wenn die Amis zurückschlagen oder so, irgendwann wird es schon bestimmt mal, weiß ich nicht, was da draus wird, so richtig.
7: Unfassbar.
1: Haben Sie jetzt Angst?
7: Angst habe ich nicht, nein. Warum sollte ich Angst haben? Ich kann doch sowieso nichts dagegen unternehmen. Das ist ja das Schlimme.
1: Was denken Sie, wie sich die Geschehnisse so weiterentwickeln werden?
7: Das weiß man nicht. Das liegt ganz im Sinne der USA, wie die sich jetzt verhält. Ob die einfach jetzt losschlagen, obwohl sie nicht wissen, wer es gewesen ist. Das ist nämlich die Frage. Das kann schlimme Folgen haben, insgesamt für die Weltbevölkerung.
3: Ja, ganz schlecht. Halt, soll man dazu sagen, nicht viel.
1: Hast du jetzt Angst?
3: Ja, ein bisschen schon.
1: Und wovor?
3: Ja, dass ein Krieg kommt.
1: Was denkst du, wie die Geschehnisse sich weiterentwickeln werden?
3: Werden die sich weiter... Es wird jetzt erstmal kommen, fragen, wer es war, alles. Und dann werden wir weitersehen.
8: Das ist ganz schlimm. Und ich würde sagen, hier müsste sich wirklich die Weltpolitik mal zusammentun und gemeinsam was gegen den Anarchismus und Terrorismus tun.
1: Haben Sie jetzt Angst?
8: Ja, na klar, ich tue in 14 Tagen, fliege ich jetzt wieder in Urlaub und sitze wieder in so einem Zivilflugzeug. Man weiß nicht, mit wem man fliegt, wer da mit drin ist. In dem Moment kriegt man die Angst. Denn man hat ja gehört, 265 Mitflieger sozusagen, die mit hineingerissen worden sind in den Tod.
1: Was denken Sie, wie sich die Geschehnisse so weiterentwickeln werden?
8: Ja, ich denke, die müssen sich wirklich eben der gesamten Weltpolitik zusammentun und etwas dagegen tun.
1: Die Bevölkerung ist erschüttert. Wir hoffen, dass sich die Lage bald wieder entspannt und ich gebe zurück ins Studio.

Wir sind in Indonesien und treffen einen weiteren außergewöhnlichen Künstler. Auf Bali kann man erleben, dass Füße keine groben Gliedmaße sind, die lediglich dazu dienen, dass wir uns fortbewegen können. Hier lebt ein Mann, der mit seinen Füßen künstlerische Tätigkeiten in einer ungeheuren Präzision ausführen kann. Mein Name ist Muhammad Asruel. Ich werde gewöhnlich Asruel genannt. Ich wurde 1979 in Gundang, Tangul, Ostjava geboren. Mit unerschütterlicher Gelassenheit und überaus konzentriert führt Asruel den Zeichenstift. Es ist beeindruckend, wie der Künstler die Dinge mit seinem rechten Fuß bewerkstelligt. In wenigen Minuten entsteht ein ganzes Bild. Ein Prozess, der fasziniert. Geboren wurde Asruel mit nur einer normal entwickelten Gliedmaße, seinem rechten Fuß. Sein linker Arm war gar nicht erst angelegt. Sein rechter Arm lediglich ein Stumpf. An meinem Geburtsort konnte ich nicht arbeiten. Dort war Landwirtschaft vorherrschend. Ich ging nach Yogyakarta, um meinen Hobbys und Talenten entsprechend Kunst zu studieren und als Maler zu arbeiten. Doch nicht der Traum vom Kunststudium erwartete den damals 20-Jährigen in der Stadt, sondern die kalte Realität. In den ersten Jahren ging es für ihn vor allem ums Überleben. In Yogyakarta habe ich in einem Einkaufszentrum Accessoires verkauft. Nebenbei malte ich und lernte Skizzen und Zeichnungen anzufertigen. Zu dieser Zeit kannte ich weder Leinwand oder Gemälde auf Leinwand. Von Ölfarbe wusste ich ebenfalls nichts. Denn ich konzentrierte mich auf den Verkauf von indigenem Schmuck. Viel Zeit für die Kunst blieb ihm nicht. Asruel ließ den Mut nicht sinken und hielt mit Zuversicht an seinem Traum fest. Die Arbeit als Händler in Yogyakarta sicherte währenddessen seine Existenz. Zu dieser Zeit versuchte ich zu malen, hörte wieder auf, versuchte es wieder und hörte wieder auf. Es war unmöglich, die finanzielle Situation ließ es nicht zu. Doch das Leben in der Stadt hatte auch seine guten Seiten. Der Fußmaler konnte seine Kontakte in die Kunstszene intensivieren. Auch als Gemüseverkäufer schlug er sich durch. Vor einem Hotel in Marioboro verkaufte er von 9 Uhr morgens bis 21 Uhr abends Gemüse. Danach waren seine Skizzen wieder an der Reihe. Etwa 5 Jahre lang lebte und schlief Asruel in dieser Zeit auf der Straße, bis sein Geld für ein kleines Zimmer in einer Pension auf dem Land reichte. Asruel lernte Skizzen von Gesichtern zu malen. Damit verdiente er nachts am Essensstand zusätzliches Geld. Manchmal bekam er den Auftrag, nach Fotos Bilder zu malen. Nachdem ich fast 7 Jahre lang in Malioboro gehandelt und zusätzlich Gesichtsskizzen gemacht hatte, traf ich jemanden, der mich nach Bali einlud, unter einer Bedingung. Ich musste einige Bilder auf Leinwand malen. Von da an musste ich mehr über das Malen auf Leinwand lernen. 2006 zog Asruel nach Bali. Das Haus, in dem der Künstler heute lebt, ist voll von Gemälden der unterschiedlichsten Genres. Eine große Inspirationsquelle waren die Werke Salvador Dalís und René Magritte, von denen Asruel aus den Kunstbüchern erfuhr. Asruel ist indonesischer Muslim. Während die Menschen in Zentral-

Indonesien fast vollständig dem Islam angehören und Buddhisten die Minderheit sind, zeigt sich auf Bali ein komplett gegensätzliches Bild. Die balinesische Verbundenheit mit dem Buddhismus zeigt sich insbesondere an heiligen Stätten. Dort finden sich Menschen ein, die Heilung und spirituelle Reinigung suchen. Muhammad Asruel pendelt künstlerisch zwischen diesen Welten. Buddhismus und Islam sind in Bali friedlich vereint. Die besondere Kultur der Insel hat er in seine Kunst aufgenommen und setzt fortwährend Motive daraus um.

Und dann las ich einen Artikel über VDMFK, die Vereinigung von Mund- und Fußmalern, und darüber, wie Künstler der VDMFK ihren Mund oder ihre Füße zum Malen benutzten. Ich war daran interessiert, dem Verband beizutreten, weil ich das Gefühl hatte, dass meine Fähigkeiten, mein Talent und meine Bilder, die ich gemalt habe, bei der VDMFK angenommen werden könnten. Im Jahr 2008 wurde Asruel offizielles Mitglied der VDMFK. Nachdem er 3 Jahre lang von 2008 bis 2010 studentisches Mitglied bei der Vereinigung der Mund- und Fußmalenden Künstler Mitglied war, ist er 2011 zu einem assoziierten Mitglied geworden. Bevor ich Mitglied der VDMFK wurde, war es schwierig, in Bali zu leben, da die Lebenshaltungskosten sehr hoch sind. Es reicht nicht aus, sich nur auf Aufträge zu verlassen. Wenn wir Mitglied der VDMFK werden, können wir kreativ, frei und finanziell abgesichert arbeiten, weil unsere Bilder reproduziert und wir so unterstützt werden können. Sie bieten nicht nur wirtschaftliche Sicherheit, sondern auch genügend Freiraum für Künstler wie mich, damit ich mehr und besser arbeiten kann. 2011 entwickelte sich für Asruel zu einem Schicksalsjahr. Die Freude über seine Erfolge in der Vereinigung und das persönliche Leid lagen dicht beieinander. Seine Frau erkrankte an Brustkrebs. Ihre beiden Söhne waren zu diesem Zeitpunkt 2 und 5 Jahre alt. 2012 musste Asruel bei der Malerei viele Pausen einlegen. Er begleitete seine Frau ins Krankenhaus. Die Krankheit war gravierend. Nach 3 Jahren Behandlung im Krankenhaus starb seine Frau. Seitdem musste ich der einzige Ernährer für meine Familie sein und meine beiden Kinder Mandala und Bintang betreuen. Mehr als 3 Jahre lang habe ich alles selbst gemacht, wobei ich in dieser Zeit wenig produktiv in der Malerei war, obwohl ich weiterhin für die Vereinigung malte. Aber qualitativ hochwertige Bilder konnte ich in den letzten 3 Jahren nicht malen, weil die Gelegenheit dazu fehlte. Ich bin sicher, dass es von Generation zu Generation immer einige geben wird, die zwar körperliche Einschränkungen haben, aber in der Welt der Malerei über großes Talent verfügen.

0: Lars Höllerer wurde am 27. September 1969 in Überlingen am Bodensee geboren. Er besuchte die Grund- und Hauptschule sowie eine zweijährige Wirtschaftsschule. Sein Leben hätte verlaufen können wie das jedes anderen Jungen, mit einer Ausbildung und einem Berufsleben. Aber es kam anders. Es gibt in Höllerers Biografie einen bestimmten Zeitpunkt, der alles veränderte. Mai 1991. Lars hatte gerade seinen Grundwehrdienst beendet, als er mit dem Motorrad nach Hause fuhr und aus einer Kurve herausgetragen wurde. Er musste neu beginnen zu leben, musste sich in einem anderen Leben, gelähmt im Rollstuhl, zurechtfinden. Die Kunst half ihm dabei und sein Glaube an Gott.
1: Und dann kam eben der Unfall und danach die Reha-Klinik und da war ich 10 Monate. Und da hat dann die Ergotherapie gesagt, was ich nur so machen könnte mit meinen Fähigkeiten. Dann haben sie mir einen Pinsel in den Mund gesteckt und mit einer Farbe. Und ich sollte da erstmal meinen Namen probieren zu schreiben. Und das hieß dann, glaube ich, weniger Lars als hat keiner erkannt, was das sein sollte. Und mir hat auch der Hals wehgetan und immer dieses. Und dann habe ich versucht, ein Haus zu malen oder ganz klein einfach. 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Und als ich dann nach 10 Monaten aus der Klinik kam, habe ich eben auch die, dieses Hobby dann mitgenommen, das wurde dann auch ein Hobby geworden ist bis dato. Also wenn man mich jetzt fragen würde, woran man mich erkennt oder was jetzt ein richtiger Höllerer sei, da bin ich überfragt einerseits. Auf der anderen Seite höre ich immer wieder auch diese Farben. Das ist das Schöne, dass so leuchtende Farben sind. Und ja, vielleicht macht mich das aus, dass ich recht wie ein Farbtopf gefallen meine Bilder mal. Aber selbst wenn ich manchmal denke, okay, jetzt versuche ich das mit gedeckteren Farben zu machen oder so, kommt dann oft auch wieder eine Farbexplosion raus. Das ist die Malerei ist nicht nur ein Hobby für mich, sondern das ist ja Leidenschaft und auch was ganz Besonderes, ein großer Lebensinhalt. Arbeit und Geld verdienen und also hat ganz viele Facetten, was die Malerei für mich ist. Und es ist natürlich schön, sowas zu haben.
0: Überall auf der Welt leben Menschen, die sich in einer Umgebung zurechtfinden müssen, die von anderen gestaltet wird. Ein paar von ihnen haben sich zusammengefunden und selbst organisiert, um miteinander

0: und er ist einer der jungen Künstler.
1: Ja, das macht was mit einem, denn ist man zufrieden. Das kann wohl jeder irgendwie nachvollziehen, der wo irgendwas gearbeitet hat und gesagt hat, ja, darauf kann ich jetzt zufrieden sein und ja, das macht was mit einem und das ist befriedigend einfach. So, ich male eigentlich fast täglich. Das fängt an vorm Mittagessen mal 2 Stunden, dann nachmittags 3, 4 Stunden. Dann gibt es wieder Tage, wo es mir gesundheitlich nicht so gut geht. Da male ich dann aber auch nicht, weil irgendwie der Antrieb dann nicht bei mir da ist, weil einfach die Schmerzen wieder zu groß sind. Aber sonst zieht mich immer wieder an die Staffelei. Ich bin manchmal überrascht, wie fleißig ich bin, weil vor dem Unfall war ich da das Gegenteil.

Dagoberto, mit dem war ich schon in der Grundschule zusammen. Und sein kleiner Bruder, der Franco, ja, das ist über Jahre gewachsen und da weiß man, dass man was aneinander hat. Und nach meinem Unfall sind die dann gleich auch gekommen.

eine Freundschaft, verstehe ich. Ja, auch wenn man sich nicht jeden Tag sieht, wenn man sich selbst nach 10 Jahren wieder sieht, dass dann doch irgendwie, ja, man gleich wieder im Gespräch mal sich auf Anhieb versteht, man weiß, man sieht sich und man kann sich trotzdem aufeinander verlassen.

0: Und irgendwie nach ein paar Jahren kam eine Bekannte von mir, hat gesagt, ja, ich mache gerade eine Mappe, ich möchte studieren. In Düsseldorf, in einer Kunstakademie. Und da hat sie eine Mappe gebraucht und ist eben zu einer Kunstakademie hier in der Nähe gegangen. Davon habe ich gar nichts gewusst, dass es in der Nähe sowas gibt. Und die hat mich dann mal mitgenommen. Und dann hat die Direktorin da gesagt, ja, versuchen wir es mal. Komm schon ins erste Semester damit rein. Und habe dann mit anderen Anfängern da angefangen zu malen, die halt mit der Hand und ich dann mit dem Mund. Und wieder erwartend hat das ganz gut geklappt.
1: War es für Lars anfänglich sehr mühsam, den Pinsel im Mund zu halten und gezielte Striche zu ziehen, übte er so lange, bis er das Kunststück mühelos zu Wege brachte. Höllerer malt zumeist expressionistische Bilder sowie moderne abstrakte Bilder, die mit Ölfarbe auf Leinwand gemalt sind. Teilweise sind sie mit Tusche unterlegt.
0: Ich habe dann auch schnell gemerkt, dass ich eigentlich ganz verschiedene Stile gerne male. Und dann kann es heute sein, dass ich eine Zeit lang ganz plakativ male und nach einer Zeit dann wieder realistisch oder bunt oder Pop-Art oder ja, das ist das Schöne an der Malerei. Ich habe dann auch immer manchmal gedacht, was wäre aus mir geworden, wenn ich jetzt den Unfall nicht gehabt hätte oder so. Und ich bin immer wieder zum Resultat gekommen, nichts wäre aus mir geworden. Wahrscheinlich, kann man natürlich nicht sagen. Die Frage, ob jetzt

die Malerei was mit mir gemacht hat oder der Unfall, das kann ich nicht so beantworten. Ich glaube, das ist beides. Das ist einfach der Lauf des Lebens hat was mit mir gemacht. Und ich bin jetzt da, wo ich jetzt bin, durch eben die ganzen Ereignisse, die ich erleben durfte oder musste. Viel Schönes, natürlich auch viel Schreckliches durch den Unfall. Aber die Malerei gehört auf jeden Fall zu den schönen Dingen, die mir der Unfall gebracht hat.

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2: Die Engelsfackel macht Station in Zwickau. Kunst ist nicht alles, aber ohne Kunst ist alles nichts. Und FSV Zwickau vor hitzigem Duell bei Chemie Leipzig.
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2: Liebe Zuschauer, einen wunderschönen guten Abend und herzlich willkommen zu Tag aktuell vom Freitag. Schön, dass Sie dabei sind. Eine Familie bekommt symbolisch eine Fackel überreicht. Das Besondere daran sind die Umstände. Die Engelsfackel ist ein Zeichen der Hoffnung für Familien, die lebensverkürzt erkrankte Kinder haben. Unheilbare Krebserkrankungen, aber auch Gendefekte lassen manche dieser Kinder nur wenige Jahre alt werden. Hilfe und Unterstützung für die Eltern leisten hier Kinderhospize und ambulante Kinderhospizdienste.
4: Großes Aufbauen auf dem Zwickauer Hauptmarkt. THW, Freiwillige Feuerwehren und Ortschaftsvereine verwandeln den Markt in eine Festmeile. Eingeladen hatte diesmal der ambulante Kinderhospizverein, entstanden mit Hilfe des Vereins krebskranker Kinder Chemnitz. Thema: lebensverkürzt erkrankte Kinder. Herr Wünsch, lebensverkürzt erkrankte Kinder. Was kann man sich darunter vorstellen?
5: Ja, das sind Kinder, die faktisch Krankheiten haben, meistens Generkrankungen oder angeborene Krankheiten, die dazu führen, dass die Kinder niemals ein normales Lebensalter erreichen werden. Also es gibt da ganz unterschiedliche Fälle. Das geht also faktisch vom Kleinkindalter, dass sie im Kleinkindalter nicht mehr da sind, bis weit über die 30, 40 Lebensjahre hinaus. Und unser Verein begleitet im ambulanten Kinderhospizdienst die Familien faktisch. Die Kinder haben, die lebensverkürzt erkrankt sind, oder Jugendliche oder junge Erwachsene bis zu einem Alter von insgesamt 28 Jahren.
4: Wie sieht das jetzt ganz praktisch aus?
5: Also wir sind dazu da, um die Familien zu entlasten. Das heißt, wir kümmern uns nicht um medizinische Themen, sondern wir entlasten die Familien bei den Alltagsproblemen. Das sieht also so konkret aus, dass unsere ehrenamtlichen Helfer, wir haben also hier in Zwickau ungefähr 80 ehrenamtliche Helfer, die im ambulanten Kinderhospizdienst Westsachsen unterwegs sind. Das ist also der ganze Bereich um Zwickau bis ins Vogtland runter. Und diese ehrenamtlichen Helfer kümmern sich darum, dass faktisch die Muttis oder Vatis mal Zeiten haben, wo die für sich was unternehmen können. Und zu der Zeit kümmern sie sich faktisch spielerisch oder beschäftigungstechnisch um die Kinder, auch um die Geschwisterkinder. Dann gibt es faktisch Beratungen für die Eltern, für die Familien, wenn Fragen sind bezüglich Antragstellung etc. etc.
4: Inzwischen hatte sich der Hauptmarkt mit zahlreichen Vereinen und Unterstützern gefüllt. Es konnte also losgehen. Auch eine größere Gruppe Biker war gekommen. Aus Auerbach im Vogtland hatten sie ein Accessoire mitgebracht, das an diesem Tag noch eine wichtige Rolle spielen sollte. Die Engelsfackel.
6: Die Engelsfackel ist symbolisch für unsere Familien, die ein lebensverkürzt erkranktes Kind haben, mindestens ein Kind, und für unsere Ehrenamtlichen. Das ist ein Zeichen, was gesetzt wird, und diese wird durch ganz Deutschland gehen. Diesmal auch durch Luxemburg, Österreich und die Schweiz. Und heute macht heute Halt in Zwickau bei uns auf dem Hauptmarkt, deswegen dieses Fest. Und sie ist ein Zeichen der Hoffnung und soll einfach das in die Öffentlichkeit tragen, weil viele von dem Ganzen gar nichts wissen. Und sie soll Hoffnung geben, dass die Familien auch nicht allein sind.
4: Der Bundesverband Kinderhospiz hat die Kampagne Kinderlebenslauf ins Leben gerufen. Ganz einfach, um in der Öffentlichkeit auf das Problem der lebensverkürzt erkrankten Kinder aufmerksam zu machen. Die Engelsfackel als Symbol dieser Kampagne tourt schon seit einigen Jahren durch Deutschland.
7: Ah, das war 2018 so die Idee, dass wir gesagt haben, wir müssen die Kinderhospizarbeit in die Breite tragen, dass ganz viele Menschen den Unterschied erfahren zwischen dem Erwachsenenhospiz und dem Kinderhospiz, weil im Kinderhospiz geht es darum, dass man dem Tagen mehr oder weniger Leben schenkt, also dass man einfach die verbleibende Zeit so schön wie möglich gestaltet. Und ein Kinderhospiz ist ein Platz, wo die Menschen die Möglichkeit haben, die betroffenen Familien eine Auszeit vom Alltag, vom intensiven Pflegealltag zu bekommen. Und das ist so schön, weil dort wird gelacht. Das ist ein fröhlicher Ort, ganz anders als bei einem Erwachsenenhospiz. Und viele Menschen wissen das nicht. Und häufig sind unsere Familien auch in der sozialen Isolation. Das heißt, die Menschen gehen auf die andere Straßenseite, weil sie einfach nicht wissen, wie sie auf die Krankheit reagieren sollen. Und mit dem Kinderlebenslauf und mit der Fackel, die von Hand zu Hand geht, bringen wir die Kinderhospizarbeit in die Mitte der Gesellschaft.
4: Nun sagt der Name Bundesvorstand ja schon, es ist nicht auf wenige Bundesvorstände.

0: Bundesländer begrenzt, es ist eine deutschlandweite Geschichte.
1: Genau, es ist eine deutschlandweite Geschichte und dieses Jahr war der Kinderlebenslauf das erste Mal auch in Luxemburg, Österreich und der Schweiz unterwegs, weil wir dort auch angefragt wurden, weil einfach die Nachbarländer diese Aktion so toll fanden. Und mit einer Dauer von 6 Monaten ist der Kinderlebenslauf die größte Inklusionskampagne, die wir in Deutschland haben.
0: Und die eine Menge Unterstützer anzieht. Dann kam die Fackel mit entsprechender Geräuschkulisse. Harte Jungs und taffe Mädels, die alle nicht nur Benzin im Blut haben, sondern auch eine ganze Menge Herz für Kinder. 37 Motorräder, die waren gar nicht so schnell alle zu sortieren, aber es gelang. Und dann konnte die Fackel an die Oberbürgermeisterin übergeben werden. Die behielt sie aber gar nicht lange.
2: Und ich darf jetzt die Fackel übergeben an die Familie von Helena, die auch ein Kind haben, was vom Kinderhospizdienst betreut wird.
0: Wenn man dann live erlebt, wie intensiv sich die Familien, aber auch die ehrenamtlichen Betreuer um die Kinder kümmern, dann geht das ganz nahe. Es macht nachdenklich.
3: Natürlich. Ich glaube, dass die Dankbarkeit dann einem auch noch mal bewusst wird, wenn man das Glück hat, wenn die eigenen Kinder gesund sind. Und umso mehr versteht man vielleicht auch, wie wichtig es ist, dass Familien nur Unterstützung bekommen, wo Kinder eben nicht lernen, selbstständig zu essen, zu laufen, ihren Alltag irgendwann mal unabhängig von den Eltern zu organisieren, sondern die immer auf die Unterstützung angewiesen sein werden.
0: Eine Unterstützung, die der Staat echt nicht leisten kann. Hier ist gesellschaftliches Engagement, hier ist Ehrenamt nötig. Aber auch wenn noch zahlreiche Kräfte fehlen, in Deutschland sind wir da schon recht gut aufgestellt.
3: Also erstmal finde ich, sieht man ja auch heute, der Verein hat aufgerufen, diese Aktion zu unterstützen. Und es sind viele gekommen, ganz verschiedene Organisationen, die das Event hier mit bereichern wollten. Und ich glaube, ehrenamtlich können immer gebraucht werden. Ne? Es wird viele Familien geben, die noch keine Unterstützung bekommen. Und da ist es sicherlich hilfreich, wenn man mehr helfende Hände hat.
0: Das trifft den Kern der Sache. Die Kampagne auf jeden Fall geht weiter. Am Wochenende wird die Fackel nach Tambach die Tarz gebracht, natürlich mit einem Trabi-Korso. Der Nachmittag auf dem Hauptmarkt verlief dann so, wie es Nathalie Schwäger schon beschrieben hatte. Bunt und fröhlich, so wie die Arbeit im Kinderhospizdienst. Um den Kindern, wenn sie schon erkrankt sind und viele kaum das Erwachsenenalter erreichen, zumindest ihr kurzes Leben so schön wie möglich zu gestalten. Und dazu ist ehrenamtliches Engagement allemal ein guter Einsatz.
4: Am Mittwoch trafen sich in Wolfsburg die Oberbürgermeisterinnen und Oberbürgermeister der deutschen Volkswagen-Standorte mit Thomas Schäfer, dem Mitglied im Konzernvorstand und Vorsitzender der Marke Volkswagen. Zentrales Thema war der Zukunftsplan 2030 des Konzernvorstands sowie wirtschafts- und geopolitische Rahmenbedingungen. Oberbürgermeisterin Constanze Arndt nutzte die Gelegenheit, um auf die große Bedeutung des Zwickauer VW-Werks für die Region hinzuweisen. Diskutiert wurden auch Rahmenbedingungen wie Bürokratie, Energiepreise, Kosten, Steuern, Regulatorik, staatliche Förderungsmaßnahmen sowie der Handlungsbedarf zur Verbesserung der Wettbewerbsfähigkeit des Standorts Deutschland. Ausführlich wurde in der Runde über das veränderte geopolitische Umfeld mit Schutzzöllen in den USA und massiven staatlichen Subventionen für Industrieunternehmen in China gesprochen. Einig waren sich die kommunalen Spitzen, dass insbesondere die gewaltige Zahl an Billigimporten aus China den Wettbewerb im europäischen Automarkt stark verzerrt. Notwendig seien deshalb schnelle Entscheidungen auf europäischer Ebene durch Einführung von Ausgleichszöllen und Made-in-Europe-Regeln. Für Oberbürgermeisterin Constanze Arndt war es ein gutes und vertrauensvolles Treffen. Fest steht für sie aber auch, dass man sich weiterhin für das Werk und die Beschäftigten einsetzen wird.
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4: Kunst ist nicht alles, aber ohne Kunst ist alles nichts. So lautet der Leitspruch des Falkart-Kunstfördervereins Falkenstein. Der Kunstförderverein Falk Art bringt Künstlerinnen und Künstler zusammen und schafft Raum für

0: Ausstellungen, Begegnungen und neue Ideen. Rainer Dölling, der Vorsitzende des Vereins, stellt Ihnen im Anschluss ein neues Projekt vor. Kunstballaden erzählt für Gegenwart und Zukunft.
1: Liebe Kunstfreunde, wir sind heute hier vor dem Kulturbahnhof in Falkenstein und stellen ein neues Format der Kunst vor. Wir haben es genannt Kunstballaden erzählt für Gegenwart und Zukunft. Sie kennen es, das V an unserem Kfz-Kennzeichen. Wofür mag dieses V wohl stehen? V wie verrückt, V wie vermitteln, V wie verzaubern oder auch ein V für eine Vision. Die Basis unserer Kunstballaden sind Relikte aus der Industriekultur. Zum Beispiel Webschiffchen oder Fasstauben, die in der Textilindustrie eingesetzt wurden, oder Ziegel, die unsere zahlreichen Brücken und Industriebauten zur Jahrhundertwende zum 20. Jahrhundert geprägt haben. Das Webschiffchen baut auch eine Verbindung auf zu einem Boot. Wir haben diese künstlerisch bearbeiten und gestalten lassen. In der Breite der Gesellschaft. Wir waren in Kindergärten gewesen, wir waren in Altenheimen gewesen. Wir haben Berufskünstler und Laienkünstler gemeinsam auf die Bühne gesetzt und haben diese bearbeiteten Kunstwerke, wie wir hier zwei Beispiele haben, bearbeiten lassen, mit dem tiefen Sinn, Metapher für Hintergrundgeschichten zu schaffen. Gemeinsam und nebeneinander stehen Berufskünstler und Laienkünstler dann auf dieser Bühne der Präsentation. Bewegende Ideen und dazugehörige Geschichten haben wir zusammengetragen. Sie können all diese Geschichten auf unserer Webseite falkart.de finden und nachlesen. Die Vision, eine Vision für die Zukunft, haben wir auch gefunden. Halten wir alle gemeinsam oder haben wir besser gesagt alle Visionen gemeinsam in unseren Körpern stecken? Halten wir diese Visionen fest und schreiben sie nieder. Falten Sie daraus ein kleines Papierboot und geben dieses gerne ab im Rathaus in der Stadt Falkenstein oder in den Bibliotheken der Göltzschtal-Städte Rodewisch, Auerbach und Falkenstein. Diese Boote werden wir dann auf den Ozean unserer Gesellschaft legen und gemeinsam auswerten. Vielleicht findet sich hier oder da die eine oder andere spannende Idee. Toll, danke, seid dabei. Allein sind wir schwach, gemeinsam können wir das in Familie meistern.
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0: Für den FSV Zwickau steht am morgigen Samstag die nächste Auswärtsaufgabe in der Regionalliga Nordost an. Die Rot-Weißen sind bei der BSG Chemie Leipzig zu Gast und dort dürfte sie eine intensive und durchaus hitzige Partie erwarten. Vor dem Spiel blickte der FSV zur Pressekonferenz auf die Aufgabe in Leipzig. Die Vorfreude ist jedenfalls schon da.
1: Da freuen wir uns schon jetzt drauf. Na? Und es wird mit Sicherheit wieder hitzig werden, definitiv, ausverkauftes Haus. Wir werden, glaube ich, mit unserem Block wird Oder voll sein, Rande, Kante voll. Aufgebot bei uns, Sandro Sengersdorf ist wieder im Training seit gestern, hat man übers Wochenende rausgenommen. Ante Starzew wird uns natürlich jetzt fehlen mit der relativ schweren Verletzung. Da haben wir aber auch schon Lösungen parat, um das aufzufangen. Und ja, zum Spiel hin, die Statistiken sprechen für die eine oder andere Mannschaft. Es ist ein Auswärtsspiel. Chemie will das Spiel gewinnen zu Hause, haben noch nicht gewonnen, sind aktuell auf Platz 18. So wie sie spielen, ist es nicht Platz 18. Das ist in unserer Kategorie sehr intensiv, hohes Anlaufen, pressen. Und die werden natürlich versuchen, das Spiel jetzt auf eigenem Grund so auch erfolgreich zu gestalten. Und für uns gilt es, diesen Move und diese Entwicklung der letzten 3-4 Wochen mitzunehmen und diesen intensiven Fußball anzunehmen. Ja, auf schwierigen Bodenverhältnissen, aber gerade die Atmosphäre, darum geht es, dieses ausverkaufte Haus auch für uns zu nutzen. Zweikampfverhalten, robuste Zweikämpfe führen, all diese Intensitäten, die wir brauchen, wo wir ja auch gut unterwegs sind und das für uns auch nutzen wollen.
2: Ja, eben genau wie der Trainer es eigentlich schon gesagt hat, Chemie hat ja jetzt nicht so viele Spiele gewonnen, sind relativ weit unten und gerade zu Hause will man dann unbedingt gewinnen. Ich habe schon viel über das Stadion bzw. die Atmosphäre dort gehört. Da habe ich nicht mal hier in der Liga gespielt. Dementsprechend denke ich mal, dass es sehr, sehr hitzig wird.
3: Ich hatte ja schon mal Neidl nachgefragt, aber du hast gesagt, jetzt, wir haben da schon Lösungen parat, eben welche André. Kannst du da noch etwas konkreter sagen dazu, wie ihr es lösen wollt?
1: Ja, wir haben jetzt so viel Alternativen haben wir jetzt nicht. Wir haben aber gute Lösungen. So ein, zwei Ideen gibt es, die ich jetzt selber bitte seht mir nach, dass ich das jetzt noch nicht so nach außen gebe. Aber wir werden eine gute Lösung haben dazu, das Profil André zu bedienen, die Lücke zu schließen. Und entscheidend ist aber jetzt nicht nur diese Position, sondern dass eine Mannschaft auf dem Feld steht, die Hitzigkeit, diese Atmosphäre, dieses kämpferische Momentum. Weil das wird definitiv der Gegner machen, ja, das Spiel nutzen, um ihren ersten Sieg einzufahren. Und das heißt, wir wollen unsere gerade auch guten Momente, jetzt, die wir auch auswärts für uns entdeckt haben, auch weiter zu entwickeln und nach vorne zu treiben, gerade auch die statistischen Werte nach vorne zu treiben und dieses Feld auch zu nutzen für uns. In dieser engen Woche mit dann Altklinike und mit Halle mit dem positiven Erfolg dort reinzustarten.
4: Ist irgendwas, was du deiner Mannschaft vorm Spiel mitgibst, was sich von anderen Spielen irgendwie unterscheidet, weil du sagst, schon, es wird sehr, sehr hitzig, das muss ja ein Unterschied sein zu anderen Gegnern.
1: Ich denke, dass wir da die Provokation wird es sicherlich auch auf dem Feld geben, es wird auch an der Linie hitzig werden, es wird auch von den Rängen her dort reingepulst und trotzdem coolen Kopf zu behalten und sein Ding durchzuziehen, auch die Situation nicht übergemäß auch bewerten, nicht provozieren lassen, sondern unser Spiel und sein persönliches Spiel durchzuziehen und an der einen oder anderen Aufgabe dran zu bleiben.

0: bleiben und dieses, und da muss man einfach auch nochmal auch ein Wort zu Chemie Leipzig sagen. Die haben sich jetzt aktuell ganz klar auch unter Wert verkauft. Das sind alles enge Matches. Wie gesagt, hohes Anlaufen, sind immer unterwegs. Bis jetzt haben sie das für sich final noch nicht belohnen können, haben nochmal auf dem Transfermarkt sehr gute Verpflichtungen getätigt. Und da werden die schon heiß sein und geil sein gegen uns. Wir sind jetzt ja Favoriten, wir werden ja hoch sterilisiert, ja, mit 13 Punkten zu 2 Punkten. Aber wir wissen ja auch, wie es läuft, und wir wissen auch, wo wir herkommen. Ja, und das ist immer wieder, das hat gar nichts mit dem Tabellenbild zu tun, sondern es ist immer wieder eine Tagesaufgabe. Und da brauchen wir Klarheit im Kopf und Kampfeslust, ja, und diese wieder Abenteuerlust, wenn ich da so die Begriffe hernehme, von vor dem BFC Dynamo-Spiel, das wieder auch mitzunehmen. Und dann haben wir beste Möglichkeiten, auch dort zu bestehen und zu gewinnen. Egal, ob das nur in der 93. Minute war, wie das letztes Jahr der Fall war mit Mac Eichsler mit dem Top-Schuss. Aber wir brauchen auch diese Momente, wenn ich da auch an dieses letzte Spiel denke, in bei Chemie Leipzig, Hime, sensationell auf der Torlinie. Das war ein unglaublicher Reflex, wo auch der Gegner zu dem Zeitpunkt hätte ein Tor erzielen können. Und diese Geilheit, die brauchen wir morgen, übermorgen am Samstag im Spiel aus jeder Position heraus. Feldspieler, die beginnen, Backup-Team, Funktionsteam, Staff, Trainer und natürlich sowieso unsere Fans, die uns dort mit Leidenschaft unterstützen.
1: Du, hat sich vom Personal was geändert? Vergleich zum Weidenau-Spiel, Fober ist ja ausgewechselt worden, genauso wie Hafan. Kannst du da nochmal den Baum geben?
0: Ja, also so wie ich es am Anfang schon mitgegeben habe, da gibt es jetzt keine Probleme, sowohl Fober als auch Philipp. Und wie gesagt, Sandro ist auch wieder, steht zur Verfügung. Das heißt, wir haben ein sehr gutes Aufgebot. Alle sind zu weit dabei, die jetzt ja auch in Heidenau mit gespielt haben. Paul hat jetzt am Sonntag nicht gespielt. Ist auch gut drauf und der Rest ist leider verletzt, aber da gibt es sicherlich dann auch perspektivische Entfernung.
2: Aber mal, weil du das gerade ansprichst zu der Verletztenliste, das ist ja eine besondere Situation, auch für die Spieler, sagen wir mal, in der zweiten Reihe. Hast du das Gefühl, oder wie nimmt die Mannschaft diese spezielle Situation an? Hast du das Gefühl, dass die da sogar auch enger zusammenrücken?
0: Ja, das macht ja immer auch den Reiz aus. Ja, eine kleinere Gruppe, da sind natürlich die Wahrscheinlichkeiten gebraucht, in Anführungsstrichen zu werten oder eben teilzuhaben, viel, viel größer als in einer größeren Gruppe, wie wir sie ja auch schon hatten. Ja, wo ich zwei, drei Spieler rausnehmen muss aus dem Aufgebot. Mit 18 Feldspielern fährst du hin oder hast du hier. Drei können nur oder müssen dann in den sauren Apfel beißen. Das ist natürlich immer so ein Wechselspiel, ein Wechselbad auch der Gefühle, auch für den Spieler an sich. Ja. Und eine kleinere Gruppe hat natürlich den Reiz, darf nicht viel passieren, aber so klein sind wir auch nicht. Ja. Und es ist auch perspektivisch. Möbel wird jetzt Ende September auch wieder zu uns stoßen. Dann ist das Thema mit seiner Hand de facto ausgeheilt. Ja. Beim André gibt es trotzdem dann hoffentlich keine größeren Themen, dass es sich ewig ziehen wird, ja, die Verletzung. Senker müssen wir schauen. Max Domnitz wird Mitte September so perspektivisch dann auch wieder mit dabei sein. Und da hat jeder auch so seine Rolle und das macht es jetzt auch nochmal aus, auch mit dem Transfer, jetzt auch mit Edgar Kaiser nochmal, haben wir da auch nochmal einen guten Move geschafft. Und das gilt jetzt halt in den nächsten und dieser engen Woche. Kann ich auch wieder nur mitgeben. Enge Woche bedeutet, jeder wird gebraucht. Wir wissen jetzt nicht, wie es am Samstag ausgeht, was haben wir für Verletzten, gibt es Sperren, wie auch immer. Und dann haben wir schon wieder Dienstagsspiel und dann wieder Freitag. Ja, und das ist doch für einen Spieler top.
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5: Nach einem nochmals recht angenehmen Spätsommertag dürfen wir uns auch zum Start ins Wochenende auf überwiegend Sonnenschein freuen. Bei 22 Grad in der Spitze verirren sich am Samstag lediglich harmlose Wolken ins Sendegebiet. Auch am Sonntag dominiert Sonne das Wettergeschehen. Ab dem Nachmittag schieben sich Wolken vor die Sonne. In den Abendstunden müssen wir uns dann auf Niederschläge einstellen. Der Montag kommt dann eher bedeckt daher. Gelegentlich kämpft sich die Sonne durch die Wolkenlücken. An den Temperaturen ändert sich nichts im Vergleich zum Vortag. Darf man den Wettervorhersagen Glauben schenken, erzielen wir am Dienstag nochmals hochsommerliche Werte von 27 Grad. Dann strahlt die Sonne den ganzen Tag über ungetrübt von einem stahlblauen Westsachsenhimmel.
9: Liebe Zuschauer, wir sind am Ende der heutigen Ausgabe von Tag aktuell angelangt. Nun ist auch Wochenende. Wir wünschen Ihnen ein paar erholsame Tage und würden uns natürlich freuen, wenn wir uns dann am Montag hier bei Tag aktuell wiedersehen. Bis dahin, machen Sie es gut. Tschüss.

0: Hallo und herzlich willkommen zu Sachsen aktuell an diesem Wochenende. Wir schauen zurück auf die wichtigsten Themen im Freistaat von dieser Woche und wir blicken zunächst nach Dresden. Nach den jüngsten Sabotageversuchen an der sächsischen Strominfrastruktur wächst der Druck auf Politik und Netzbetreiber. Allein in den vergangenen Tagen haben Ermittler in Ostsachsen insgesamt 21 selbstgebaute Sprengvorrichtungen an Hochspannungstrassen entdeckt, unter anderem bei den Umspannwerken Bärwalde und Graustein. Schäden an der Stromversorgung konnten verhindert werden. Wie gut ist Sachsens kritische Infrastruktur also tatsächlich geschützt? Diese Frage beantworteten Innenminister Armin Schuster und Energieminister Dirk Panther im Rahmen der Kabinettspressekonferenz in dieser Woche.
1: Dass wir hier nicht mehr in der guten alten Zeit leben, die wir vielleicht alle herbeisehen mögen, aber die eben nicht mehr da ist.
2: Nach jüngsten Angriffen auf Stromanlagen stellt Sachsen den Schutz seiner kritischen Infrastruktur neu auf den Prüfstand.
3: Die Betreiber wollen sich besser schützen. Sie können sich besser schützen und jetzt müssen sie es auch dürfen.
2: Auslöser ist eine Serie von Angriffen auf das deutsche Stromnetz. Allein hier in Sachsen wurden in den letzten Wochen 21 Sprengvorrichtungen an Hochspannungsleitungen gefunden.
3: 21 solcher Dinger, wenn die funktionieren, darunter stellt er sich, glaube ich, schon etwas vor, was uns massiv trifft.
2: Nach bisherigen Erkenntnissen sollten die Sprengvorrichtungen leitfähiges Material auf die Leitungen bringen und damit Kurzschlüsse auslösen, die laut Sachsens Innenminister Armin Schuster zu regionalen Stromausfällen hätten führen können. Mittlerweile wurde ein 48-Jähriger, der zuvor Bekennerschreiben veröffentlichte, in Nordrhein-Westfalen festgenommen. Er soll für mehrere Angriffe in verschiedenen Bundesländern verantwortlich sein, auch für die Fälle in Sachsen. Die Motivlage bleibt aus Sicht des Innenministers trotz Bekennerschreiben weiter offen.
3: Die Distanzen, die Mengen, geht das alles ohne Unterstützung? Ich weiß es nicht, aber es ist jedenfalls, er beschreibt ja, macht es alleine, aber was heißt das schon? Jetzt bin ich jetzt nicht ganz unerfahren im Lesen von Bekennerschreiben und die Tatmotivation kommt in diesem Schreiben extrem knapp weg. Das ist aber eigentlich das, warum man so ein Manifest oder so ein Bekennerschreiben macht. Wenn Sie es nochmal genau lesen, gucken Sie mal, wie viele Zeilen er verwendet, wofür. Es ist extrem wenig und es ist auch extrem wenig Klimaaktivismus oder so. Es ist alles mysteriös irgendwie, dass er es handschriftlich macht mit voller Adresse und Namen, als wenn er gefangen werden wollte. Deswegen bin ich vorsichtig. Wer sagt uns nicht, dass der einen Auftrag hatte, von wem auch immer? Ich kann nur eins sagen, die Wahrscheinlichkeit, dass es in die gleiche Kategorie passt wie Drohnenvorfall Leipzig, die ist eher gering.
2: Unabhängig vom mutmaßlichen Täter stellt sich für Sachsen jetzt die Frage, wie Angriffe früher erkannt werden können. Im Fokus stehen dabei vor allem Überwachungstechnik und die Kontrolle langer Leitungswege.
3: Das Erste ist mal, das halte ich für am wahrscheinlichsten, dass wir das gut hinkriegen, den Betreibern die Chance zu geben, eine Videotechnik zu nutzen, die, ich sage jetzt mal, ich bin jetzt nicht der Fachmann, alarmgebend und damit auch intelligent ist, Mustererkennung. Das ist aber, glaube ich, noch die einfachere Übung. Die etwas schwierige ist schon Drohnenaufklärung. Das wäre jetzt zum Beispiel für so einen Fall, wie wir ihn hatten, ganz interessant, wenn die regelmäßig mit Drohnen ihre Netzwege aufklären könnten.
2: Rechtlich schwieriger wird es bei der aktiven Abwehr fremder Drohnen. Deshalb prüft der Freistaat nun zunächst, welche zusätzlichen Befugnisse für Stromnetzbetreiber überhaupt möglich sind.
3: Drohnendetektion und Abwehr vor allen Dingen. Können wir überhaupt Abwehr? Da würde ich jetzt behaupten, die meisten Juristen sagen, das ist schwer denkbar. Das kann sein, dass das am Ende nicht drin ist, weil es einfach nicht geht.
2: Um möglichst zeitnah handeln zu können, will Sachsen deshalb zunächst ein schnelles Gesetz auf den Weg bringen. Langfristig soll ein umfassenderes Gesetz zum Schutz kritischer Infrastruktur folgen. Neben der Frage, was Betreiber künftig dürfen sollen, geht es für Sachsens Energieminister Dirk Panther auch um Zuständigkeiten und Finanzierung. Denn viele kritische Netze und Anlagen reichen weit über Sachsen hinaus.
4: Ich bin der festen Überzeugung, dass das eigentlich eine Aufgabe ist, also eigentlich streichen wir, eigentlich gibt es nicht. Das ist eine Aufgabe des Bundes, die in Kooperation mit den Ländern funktionieren muss, weil ich kann mir schlechterdings vorstellen, wie wir dann an den Grenzen unterschiedliche Systeme haben. Reden wir mal über Boxberg, reden wir mal über den Flughafen Leipzig-Halle, reden wir über andere Bereiche, die zwischen den Bundesländern, wo ja Drohnen auch keinen Halt machen. Wir müssen da anders drauf reagieren. Kollege Schuster hat das auch schon des Öfteren im Kabinett ausgeführt, was es da für, ja, für Problematiken gibt in der Zuständigkeit. Da müssen wir als Bundesrepublik insgesamt, bin ich überzeugt, anders mit umgehen.
2: Der Freistaat fordert eine möglichst bundesweit einheitliche Regelung von Bund und Ländern, um den Schutz kritischer Infrastruktur besser zu koordinieren. In der Zwischenzeit soll mit einer sächsischen Lösung vorangegangen werden.
5: Wir machen jetzt nicht, wir warten erstmal ab. Wir prüfen parallel. Sollte der Bund schnell kommen, stelle ich das bei uns ein. Sollte er nicht schnell kommen, machen wir es erstmal und ziehen es eher zurück, wenn der Bund wirksam wird.
2: Fest steht, nach den Angriffen will Sachsen nun schnellstmöglich gesetzlich nachbessern. Wann diese gesetzliche Lösung allerdings kommen soll, ist derzeit noch offen.
0: Und wir bleiben im Sächsischen Landtag, denn dort ist der Startschuss für ein großes Bauprojekt gefallen. Mit einem symbolischen Spatenstich hat die erste Bauphase begonnen. In den kommenden Jahren stehen dort umfangreiche Veränderungen an.
6: Denn das bisherige Gebäude ist jetzt wirklich an seine Lebensgrenze gekommen.
7: Der Auftakt für Umbauarbeiten am Sächsischen Landtag wurde am 9. September gesetzt. Auf der Freifläche zwischen Landtag und dem Kongresszentrum fand der symbolische Spatenstich für das mehrjährige Bauprojekt statt. Der sächsische Finanzminister Christian Pierwartz erklärt, warum der Zeitpunkt für den Umbau jetzt gekommen ist.
6: Also wir haben ja schon sehr lange darüber diskutiert, hier den Sächsischen Landtag zu ertüchtigen. Das Gebäude ist über 30 Jahre alt. Wir merken, dass es an allen Ecken und Enden wirklich an seine Grenzen kommt, auch räumlich gesehen. Wir haben wesentlich mehr Fraktionen als noch in den 90er Jahren.
7: Als erster Schritt entsteht auf der Freifläche zwischen Landtag und Kongresszentrum ein Erweiterungsbau mit zusätzlichen Büros und einer neuen Technikzentrale. Ein weiterer Neubau ist im Innenhof geplant, der sogenannte Kubus. Das Projekt wird vom Staatsbetrieb Sächsisches Immobilien- und Baumanagement umgesetzt. Die Planung knüpft an die Entwürfe des 2024 verstorbenen Architekten Peter Kulka an. Welche Anforderungen die Bauarbeiten mit sich bringen, erklärt Jörg Schollig von der zuständigen SIB-Niederlassung Dresden 1.
8: Das besonders Anspruchsvolle dieser Baumaßnahme ist einmal die Lage der Stadt im Stadtgebiet. Das nächste ist, dass natürlich wir in einem bestehenden Organismus uns einfügen. Also dieser Landtag muss ja die ganze Zeit des Bauens über auch tatsächlich arbeitsfähig bleiben.
7: Für Erweiterung und Sanierung sind derzeit 317,2 Millionen Euro veranschlagt. Wegen der langen Laufzeit des Projekts kommt eine zusätzliche Risikovorsorge von 132,9 Millionen Euro hinzu. Eine Größenordnung, die auch Fragen nach der Verhältnismäßigkeit der Kosten aufwirft.
6: Also ich kann natürlich verstehen, dass man kritisch ist, wenn man die Gesamtsumme sieht. Aber umgekehrt muss man auch mal die Bauzeit in den Blick nehmen. Wir haben ja hier verschiedene Baumaßnahmen, sind zwei Neubauten, die geplant werden, damit eben beispielsweise auch mehr Bürgernähe hier sichergestellt werden kann. Und wir haben dann die komplette Sanierung des bisherigen Bestandsgebäudes. Insgesamt werden wir 10 Jahre hier bauen.
7: Bis 2030 sollen zunächst die beiden Neubauten fertiggestellt sein. Danach beginnt die Sanierung des Bestandsgebäudes. Mit dem Umbau sollen zugleich neue Bereiche für Ausschüsse, Besuchergruppen und öffentliche Termine entstehen.
6: Der Landtag muss arbeitsfähig sein, er muss auch auf der Höhe der Zeit sein. Ein Beispiel vielleicht, wir haben jetzt neu geplant, dass hier auch Räumlichkeiten für Ausschusssitzungen beispielsweise oder anderes angeboten werden können, wo auch Bevölkerung mit dabei sein kann, wo man also öffentliche Sitzungen verfolgen kann. Das ist eine Frage, wie offen ein Parlament auch an der Stelle ist. Und deswegen ist es gut für uns als gesamter Freistaat, aber auch für die Demokratie in unserem Land, dass der Landtag hier jetzt saniert und weitergebaut wird.
7: Ein Ende der Arbeiten ist allerdings noch lange nicht in Sicht. Erst 2037 soll das Gesamtvorhaben abgeschlossen werden. Dann soll der Sächsische Landtag technisch und räumlich für die kommenden Jahrzehnte gerüstet sein.
0: Und wir melden uns gleich mit weiteren spannenden Themen aus dem Freistaat zurück. Bleiben Sie also dran.

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3: Und das ist Sachsen aktuell an diesem Wochenende. Willkommen zurück. Ein altes Bergbauzeugnis im Jahr 2024 wiederentdeckt. Ein Schacht aus dem Jahr 1519, der bei Bauarbeiten zutage trat. Mit Fördermitteln soll dieser nun hergerichtet und der Nachwelt erhalten bleiben.
4: Im April 2024 tat sich im Marienberger Hüttengrund ein Loch auf. Nicht einfach so und auch kein gewöhnliches, wie es sich im Nachhinein herausstellte. Beim Bau einer Terrasse stieß die Baufirma auf einen Hohlraum, der sich bei weiterem Vordringen als Schacht gemauert herausstellte. Nicht irgendeiner, sondern einer der ersten Schächte in Marienberg, der wahrscheinlich zur Fabian-Sebastian-Fundgrube gehört. Er muss wohl aus dem Jahr 1519, also aus der Zeit vor Gründung der Bergstadt, stammen. Jahrzehnte war er verschwunden und blieb unentdeckt. Ein Glück, dass der Schacht gerade auf dem Grundstück der Tochter und des Schwiegersohns von Bergfreund Günther Martin entdeckt wurde.
5: Ja, es ist Weihnachten, mitten im April oder Ende April, muss ich sagen. Ne? So etwas zu entdecken, das wird mir nicht gleich wieder passieren. Ne? Oder besser gesagt, vielleicht gar nicht.
4: Selbstverständlich sollte dieses historische Bergbauzeugnis nicht einfach plombiert und verfüllt werden. Er soll ein Teil des Bergbaulehrpfades werden. Aber woher die Mittel dafür nehmen? 2 Jahre war jetzt scheinbar Ruhe eingekehrt. Nun gab es einen Fördermittelbescheid, den die sächsische Tourismusministerin Barbara Klepsch mitbrachte. Am Pferdegöbel in Lauda wurde dieser an die Bergknappschaft Marienberg als Antragsteller übergeben.
6: Viele Sachverständige, sage ich jetzt mal, aus dem Ehrenamtsbereich oder auch aus dem Oberbergamt, haben sich das angeguckt und haben gesagt, ja, das ist was. Und das kann man eigentlich nicht mehr zudecken. Und einen Klick, will ich an der Stelle sagen, haben wir die Barbara Klepsch, die ja Bürgermeisterin in Annaberg war, Erzgebirgerin ist, dass man da jemanden in der Staatsregierung hat, der das auch versteht, was uns hier bewegt. Und jetzt haben wir Weltkulturerbe und wir haben nächstes Jahr Sächsischen Bergmannstag bei uns und haben auch deutsches Welterbe bei uns zu Gast. Und wir hatten das stolze Ziel, wo wir gesagt haben, also wir müssten das eigentlich mal so bewegen, dass wir nächstes Jahr zum Sächsischen Bergmannstag vielleicht, ich kann es jetzt nicht versprechen, dass wir vielleicht das hinkriegen, dass wir dort das einweihen können.
7: So, nun bin ich verantwortlich für Kultur und für Tourismus. So, und da überlegst du, wir sind eine Region, die eine ganz lebendige Geschichte hat. Unsere Bergbaugeschichte, wir sind UNESCO-Welterbe, wir sind Wanderpilgerregion. Der Eurorando wird in 14 Tagen ganz viele Gäste aus nah und fern hier begrüßen können. Und das, was unser gemeinsames Ziel ist, den Tourismus immer weiter hier auszubauen, zu festigen, unabhängig von der Jahreszeit. Und da haben wir vor einigen Jahren ein Förderprogramm aufgelegt. Das ist klein, das ist nicht allzu groß, aber ich finde, es ist ein Förderprogramm, was eben genau so diese Lücken, wo sonst kein Geld da ist, eben mit unterstützt. Dieses sogenannte Ganzjahresförderprogramm. Und so waren wir uns dann ganz schnell einig, dass das eigentlich ein Thema ist, was hier greift. Danke vor allen Dingen auch für eure, ich hoffe, ich darf das so einfach ausdrücken, für eure unglaubliche Arbeit, was ihr immer wieder macht, unsere Geschichte so lebendig zu halten, dass uns das Herz aufgeht. Also ich freue mich immer, ob das eine Bergparade ist oder ganz gleich, wo ich bin, wenn ich die Bergleute sehe, auch die Bergschwestern. und wenn wir diese lebendige Geschichte haben.
4: Günter Martin freute sich mit seinen Bergkameraden über den Bescheid, sieht nun aber alle in der Pflicht.
5: Ein Ergebnis, mit dem sich absolut arbeiten lässt. Den Rest aufzufüllen, dass unser Traum oder unsere Vorstellung erfüllt wird, wie wir es wollen, das liegt jetzt an uns. Und manch anderen, dann wir vielleicht mal noch ansprechen, muss ich mal sagen. Aber ich bin unheimlich stolz darauf, dass das so gesehen wird. Es ist immerhin der erste Schacht, der in Marienberg getäuft worden ist. Marienberg wäre nicht gegründet worden ohne diesen Schacht. Und das ist natürlich ein historisches Denkmal. Und dann auch noch in meinem Alter noch das Ding zu entdecken und dann noch beim Grundstück, auf dem Grundstück von meiner Tochter und meinem Schwiegersohn. Das ist schon fast ein bisschen.

0: auch verstanden wird. Wir haben direkt nach dem Alarm bei den Leipzigerinnen und Leipziger nachgefragt, was bleibt außer dem Schreckmoment.
1: Und Sie müssen sich vorstellen, dann gingen also 15 bis 20 Handys gleichzeitig los.
2: Der Alarm kommt an. Doch wissen die Menschen in Leipzig auch, was danach zu tun ist?
3: Tatsächlich gerade noch nicht, nein.
1: Nein.
2: Einmal im Jahr wird Punkt 11 bundesweit die Probewarnung ausgelöst. Handys melden sich per Cell-Broadcast, dazu kommen Warn-Apps, Radio, Fernsehen und weitere Warnwege. Am Leipziger Hauptbahnhof klingeln zahlreiche Geräte nahezu gleichzeitig.
4: Es war halt, wir waren unten im Hauptbahnhof und das war halt sehr dröhnend, weil alle auf einmal dann losgingen.
2: Sophie wusste vorher von der Probe. Für sie gehört ein solcher Test trotzdem dazu.
4: Es ist auf jeden Fall wichtig für die Regierung erstmal, dass es funktioniert, dass natürlich alle das wissen und natürlich auch gerade für ältere Kinder oder allgemein für alle Menschen, um zu wissen, okay, es gibt einen Schutz, wofür auch wir mit beteiligt werden. Wir wissen, okay, es ist irgendwas, wir müssen uns jetzt in Sicherheit bringen, wir müssen das machen, wir müssen das machen.
2: Wie ein solcher Warnton wahrgenommen wird, hängt aber auch davon ab, was Menschen damit verbinden. Für Victoria ist er alles andere als ungewohnt.
5: Es ist nicht schön, aber ich denke, für viele Menschen, die auch im ersten Jahr waren hier, könnte auch das als Trigger sein, weil die haben auch hier gesucht auf so sichere Stelle. Aber, also, und es ist richtig cool, wenn deine Freunde oder Bekannte sagen, hier in diesem Tag um diese Uhr wird einfach so Test. Dann finde ich ganz auch richtig. Sonst kann mir vorstellen, dass manche Menschen können sich auch das so Flashback haben. Und wenn sie das kennen, nicht wofür ist das, kann man sich schon erschrecken. Aber ich finde das schon auch sehr wichtig, diese Tests zu machen.
2: Victoria kommt aus der Ukraine und hat dort schon solche Warnungen während des Krieges erlebt. Im Ernstfall richtet sich die richtige Reaktion für sie deshalb nach der konkreten Gefahr.
5: Es hängt davon ab, was genau wird stehen. Wenn steht auch so Alarm, also Raketenfall, man muss sich unbedingt suchen, sichere Stelle, sichere Orte so in Untergrund. Aber es hängt, wenn das ist natürlich Raketenalarm, wenn es auch chemische Attacke, man muss auch gehen in einen so zugeschlossenen Ort, auch Fenster, man darf nicht aufmachen, man muss auch bestimmte Zeit nicht lüften.
2: Bei anderen Befragten bleibt die Antwort auf die Frage nach dem Ernstfall und was dann zu tun wäre, deutlich vager.
1: Ich hoffe dann, dass wenn diese Meldung dann irgendwann mal einen Sinn hätte, was wir ja nicht hoffen, dass einem dann auch bekannt gegeben wird, was man machen muss.
4: Auf jeden Fall erstmal Ruhe bewahren und dann gucken, wie es weitergeht.
3: Wie sie meine Schwägerin schon gesagt hat, erstmal Ruhe bewahren und dann gucken, dass man alles so parat liegen hat jetzt wie Konserven und halt, dass man halt gut gewappnet ist für den Ernstfall, sag ich jetzt mal.
2: Unser kleiner Leipzig-Straßencheck zeigt, die Probewarnung war bei unseren Befragten kaum zu überhören. Unsicherheit gibt es eher beim nächsten Schritt. Denn im Ernstfall zählt nicht nur, dass eine Warnung ankommt, sondern auch, dass klar ist, wie darauf reagiert werden soll.
0: Und wir schauen noch zum Abschluss der Sendung nach Görlitz. Was klein angefangen hat, ist auf dem Volksbadgelände zu einer beachtlichen Sportanlage gewachsen. Und die kommt offenbar genau zum richtigen Zeitpunkt, denn kaum eröffnet, wurde sie schon ausprobiert.
6: Sport im öffentlichen Raum gewinnt ja zusehends an Bedeutung. Wir haben gerade vor wenigen Wochen in Rauschwalden eine Calisthenics-Anlage eingeweiht und haben jetzt eben auch hier die Möglichkeit. Und Sie sehen das schon, das ist mir auch ganz wichtig. Hier steht rechts Interreg. Das ist also ein europäisches Förderprogramm, was wir gemeinsam mit unseren Kolleginnen und Kollegen aus Gorzelec auf den Weg gebracht haben. Das ist also eine große Summe, die wir hier in dem Areal, im Weinberg-Areal, verbauen dürfen. Ich sag's mal so direkt, ein Teil haben wir vor kurzem schon eingeweiht, oben an der Parkeisenbahn, diese tolle Aufwertung des Spielplatzes.
7: Vom Bürgerrat im Stadtteil Weinhübel kam der erste Anstoß zu einer Sportanlage an dieser Stelle. Dass es eine so große werden würde, hätten die drei Bürgerräte nicht gedacht. Denn ohne die Förderung hätte das Geld, das dem Bürgerrat pro Jahr zusteht, für eine solch große Anlage nicht ansatzweise gereicht. Pro Einwohner ist das 1 Euro. Multipliziert mit den etwa 5000 Einwohnern dieses Stadtteils hätte nur ein solch kleines Fitnessgerät angeschafft werden können. Die Baukosten dieser großen Anlage belaufen sich jedoch auf 30.000 Euro. Die Anlage ist nun eröffnet und wird sofort genutzt.
0: Und das war Sachsen aktuell von diesem Wochenende. Ich bedanke mich sehr bei Ihnen und freue mich, wenn Sie auch

auch am Montag wieder mit dabei sind. Bis dahin finden Sie wie gewohnt alle wichtigen Nachrichten und Beiträge auch in unserer Mediathek unter www.sachsen-fernsehen.de. Mein Team und ich wünschen Ihnen jetzt noch ein angenehmes Restwochenende. Machen Sie es gut und bis zum Montag.

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0: So habt ihr diese Stadt noch nie gesehen.
1: Ich finde das wunderschön, aber mir stechen hier die ganze Zeit die Mücken. 2 Tage in Cottbus. Für Lieblingsorte entdecke ich die Stadt in der Lausitz.
2: Der See ist 1,5 Jahre alt. Er ist also gerade erst geschlüpft.
1: Ich bin unterwegs auf ganz schmaler Spur. Ich glaube, jetzt ist Cottbus wach.
3: Diese kleine Bahn hier hat uns alle seit Kindheitstagen eigentlich geprägt.
1: Ich entdecke eine Landschaft, die wie ein Kunstwerk gestaltet ist.
4: Das Pückler war sicherlich ein ziemlich irrer. Und auf einmal hier wie in einem Theaterstück öffnet sich der große Vorhang. Und man sieht die Landpyramide.
1: Und es wird handwerklich und süß. Ich lüfte das Geheimnis hinter dem Cottbusser Baumkuchen.
5: Mit vollem Mund spricht man ja eigentlich nicht, aber mit dem Saftig hat er recht gehabt.
6: Und hier passiert der ganze Zauber.
1: Und es geht aufs Wasser. Ich nehme euch mit an einen Ort, der gerade noch entsteht. Nicht an die Ostsee, sondern an den Ostsee. Komme ich hier womöglich an meine Grenzen?
5: Und mein Fuß als erstes, ja?
6: Okay. Nicht gefährlich, also das schafft auch ein Laie.
5: Damit meinst du mich, richtig? Gut.

0: Cottbus liegt im Südosten Brandenburgs, mitten in der Niederlausitz. Knapp 100.000 Menschen leben hier an der Spree. Zwischen bekannten Orten und echten Überraschungen will ich Cottbus bei meinem Städtetrip kennenlernen, so wie man es vielleicht nicht erwartet.
1: Meine Tour durch Cottbus beginnt bei einer Sehenswürdigkeit, die nicht nur viele Kinder begeistert, sondern auch für viele hier ja ein echtes Stück Stadtgeschichte ist, und das auf schmaler Spur.
0: Auf 3,2 Kilometern verbindet die Cottbuser Parkeisenbahn einige der schönsten grünen Orte der Stadt. Vom Eliaspark über den Tierpark bis zum Fürst-Pückler-Park Branitz. Betrieben wird die städtische Bahn von Cottbusverkehr, unterstützt von einem Förderverein. Und einer kennt hier wahrscheinlich jede Kurve, jede Weiche und jeden Halt: Markus Jess. Er will mir zeigen, warum die kleine Bahn für viele Cottbusser ein echter Lieblingsort ist.
2: Hi!
3: Hi, grüß dich!
1: Jonas.
3: Markus.
1: Freut mich.
3: Ja, mich auch.
1: Und ihr habt hier eine schöne Schmalspurbahn?
3: Ja, tatsächlich. Die große und dann den kleinen, unsere Parkeisenbahn hier.
1: Sieht auf jeden Fall sehr nostalgisch aus. Und du bist hier Schaffner, oder wie?
3: Ja, ich bin hier der Teamleiter sogar.
1: Der Teamleiter. Ja,
3: aber ich bin auch mal Schaffner.
1: Dann muss ich dir gestehen, eine Fahrkarte habe ich nicht, aber große Lust zu fahren.
3: Ja, soll heute kein Problem sein.
1: Soll heute kein Problem sein, sehr gut.
0: Doch bevor es losgeht, will ich von Markus Jess wissen, was hinter der Cottbuser Parkeisenbahn steckt. Für ihn und viele Cottbuser ist sie nämlich etwas ganz Besonderes.
1: Wie bist du denn dazu gekommen?
3: Ja, tatsächlich schon vor vielen, vielen Jahren. Ich war 14, fast 15 und natürlich wie viele Jugendliche hier in der Region mit dem Virus Eisenbahn infiziert.
1: Aber es ist nicht nur eine kleine Bahn, sondern eine große auf der kleinen Spur, oder?
3: Ja, tatsächlich. Von den Parkeisenbahnen fahren wir auf der größeren Spur. Es gibt auch noch unsere Kollegen in Dresden und Leipzig zum Beispiel. Die fahren auf der sogenannten Lilliput-Spur, also bei 381 mm Spurweite. Wir sind immerhin schon bei 600 angekommen.
1: Was macht das für dich besonders? Also was ist so deine Motivation dahinter?
3: Ja, das Besondere ist natürlich, dass wir die Eisenbahn in ihrer Gesamtheit darstellen. Also das Technische natürlich, das ist ja für viele faszinierend. Aber auch natürlich die Arbeit mit den Kindern und Jugendlichen und den Fahrgästen, den vielen tausend Familien, die hier im Jahr kommen, mit uns mitfahren. Wir hatten letztes Jahr über 40.000 Fahrgäste. Das ist so im Jahr immer so 40.000 bis 45.000. Das macht einfach Spaß, wenn man dann in die glücklichen Gesichter guckt, der Touristen, der Cottbusserinnen und Cottbusser, die hierher kommen, ne? Die einfach hier schöne Zeit bei uns verleben. Das ist ein wunderbares Ausflugsziel, ne? Wir haben ja hier unsere Parks rechts und links der Strecke. Und wir verbinden das Ganze, also wer auch ein bisschen fußlahm ist, ne, kann gern die Parkeisenbahn im Sommer nutzen, im Frühjahr nutzen, ne, und einfach dann von uns oder mit uns von Park zu Park hoppen.
1: Aber es ist ja nicht nur Spaß, den man hier erleben kann. Das macht aber ganz schön viel Arbeit, kann ich mir vorstellen. Vielleicht kannst du uns einen Einblick geben.
3: Ja, Arbeit macht es natürlich. Also vom Erhalt der Fahrzeuge. Die Fahrzeuge sind alle mindestens 70 Jahre alt oder älter. Na, da ist viel Arbeit dahinter, das zu erhalten. Wir müssen viel restaurieren, wir müssen Farbgebungen machen, ne? Wir haben natürlich auch unsere über 3 Kilometer Strecke, die erhalten werden muss. Na, also von Schwelle tauschen, Schiene tauschen, Signale warten, Bahnübergänge. Ne? Es ist unwahrscheinlich viel, aber es macht natürlich auch Spaß, das Ganze zu erhalten. Es ist alles denkmalgeschützt. Ne? Also wir können nicht so viel modern machen hier, aber wir wollen ja auch zeigen, wie Eisenbahn mal ursprünglich funktioniert hat. Und was die Besonderheit ist, tatsächlich hier arbeiten ja Kinder und Jugendliche. Also ja, ich stehe jetzt hier vor der Kamera, aber die, die dann die Fahrkarten kontrollieren, den Zug abfahren lassen, das Stellwerk bedienen im Hintergrund, die sind alle von 9 bis 18 Jahre und dann älter, ne? Hier im Verein. Und da müssen wir sagen, wir haben aktuell 90 Mitglieder. Im Förderverein?
1: 90.
3: Na, genau. Okay, und davon sind es 30 Kinder und Jugendliche. Also ein Drittel unseres Vereins ist unter 18 und wir suchen natürlich immer Verstärkung.
1: In Deutschland kommt der Zug ja nicht ganz so pünktlich. Hier in Cottbus kriegt er das aber hin, ja? Der Zug kommt pünktlich?
3: Mehrheitlich, ja.
0: Pünktlichkeit wird bei der Cottbuser Parkeisenbahn also groß geschrieben. Dafür sorgt unter anderem Lokführer Daniel.
1: Hi, du bist der Lokführer.
4: Ja, hallo.
1: Jonas.
4: Daniel.
1: Freut mich.
4: Und mich auch.
1: Du fährst das Ganze?
4: Ja.
1: Seit wann?
4: Seit 2017. Ende 2017 habe ich angefangen bei der Parkeisenbahn.
1: Was braucht man, damit man so eine Lok fahren kann?
4: Lokschein für die TE, Parkeisenbahn eben. Interesse an den Maschinen, Gefühl für Technik. Und ja, das ist eigentlich alles dann schon.
1: Kann ich mir das mal angucken?
4: Ja, na, sehr gerne.
1: Was man da für alles...
4: Einfach mal reinkommen.
1: Okay. Passe ich hier rein? Das ist wieder nicht für große Leute gemacht wahrscheinlich.
4: Na ja, vielleicht die Kopfhütten müssen länger werden.
1: Oh, doch.
4: Machen wir einfach die Zündungen eben, eine Ladelampe, starten zum Motor starten,
1: ja.
4: Signalhorn, klar.
1: Signalhorn?
4: Genau, einfach mal drücken.
1: Auf diesen Moment habe ich lange gewartet. glaube, jetzt ist Cottbus wach.
4: Tür zu dann.
1: Genau. Das mit der Tür ist leichter gesagt als getan.
4: Einfach mal richtig zuknallen am besten.
1: So. Zuknallen?
4: Ja, ja, genau so.
1: Das ist, er fängt schon an.
4: Das ist das Beste. So. Dann haben wir einmal Zündung.
1: Ja.
4: Die andere haben wir schon an.
1: Ja.
4: Jetzt den mal kurz nach oben machen.
1: Nach oben?
4: Ja, ganz kurz mal drücken.
0: Die Parkeisenbahn ist von Ende März bis Anfang November unterwegs. An Wochenenden und Feiertagen fahren die Züge regelmäßig.
1: Also das ist irgendwie ganz schön entschleunigend hier. So eine Fahrt mitten durchs Grüne.
0: Für mich ist am Bahnhof Zoo erstmal Endstation.
1: Das war auf jeden Fall eine wilde Fahrt und nach so viel Beschleunigung wird es jetzt entschleunigend und märchenhaft.
0: Denn für mich geht's jetzt in den Branitzer Park. Gestaltet wurde die Anlage von Hermann Fürst von Pückler-Muskau zwischen 1845 und 1871. Heute zählt der Landschaftspark zu den bekanntesten Deutschlands. Was den Park bis heute so besonders macht, will mir Stefan Körner zeigen. Der Kunsthistoriker ist Direktor der Stiftung Fürst-Pückler-Museum, Park und Schloss Branitz.
1: Hallo, schönen guten Tag.
2: Willkommen in Branitz.
1: Ja, sehr schön hier. Malerisch, würde ich sagen. Das sieht für mich aus wie eine Pyramide. Was hat es denn damit auf sich?
2: Sie sind in Europas letztem großen, bedeutenden Landschaftspark. 660 Hektar, Fürst-Pückler in Branitz, hier bei Cottbus. Eine riesige Parklandschaft zwischen Außenpark und der Spree, zwischen dem Innenpark und dem Pleasure Ground um das Schloss. Über 30.000 Bäume stehen hier. Und eine wunderbare Grabpyramide, in der sich Fürst Pückler bestatten lassen hat.
1: Okay. Wer war denn dieser Fürst Pückler?
2: Fürst Pückler war sicherlich ein ziemlich Irrer. Ein gebürtiger Sachse, ein preußischer Dandy, ein Gartengestalter, ein Schriftsteller, ein Connoisseur, ein nimmermüder, globaler, aufgeschlossener, interessierter, liberaler Fürst, der im 19. Jahrhundert Aufsehen erregte.
1: Was war seine konkrete Idee?
2: Ein Sachse kommt aus Muskau nach Cottbus. Er ist 61 Jahre alt. Er hat die großen Reisen seines Lebens überlebt und er kommt in diese Wüste, die er Cottbus nannte, und er gestaltet in 20 Jahren harter Arbeit diesen riesigen Landschaftspark von null auf an in eine Oase, die wir heute hier sehen und die heute Preußen, Brandenburger und Sachsen willkommen heißt.
1: So, und jetzt bin ich hier und Sie zeigen mir so ein Stück weit den Park. Ich
2: freue
1: mich.
2: Sehr gerne. Wir gehen zur Landpyramide.
1: Ja, machen wir das.
2: Also das Besondere ist, es ist eine gestaltete Landschaft. Hier ist alles künstlich. Diese Hügel, dieser Seeberg ist eine Vorbereitung. Man sieht nicht viel, man weiß nicht, wo man lang geht. Man hat einen ersten Blick in die Landschaft und auf einmal hier, wie in einem Theaterstück, der zweite Akt, öffnet sich der große Vorhang. Ach, und man sieht die Landpyramide und das ist die Inszenierung einer Landschaft.
0: Entstanden ist der Branitzer Park auf ursprünglich flachem, sandigem Gelände. Fürst Pückler ließ Hügel, Seen und Wasserläufe anlegen und setzte gezielt Sichtachsen und Blickpunkte ein.
1: Also wenn man hier durch den Park läuft, dann tauchen immer wieder verschiedene Bauten auf. Ist das gewollt?
2: Es ist immer ein und dasselbe Schloss, aber es ist gewollt, dass man es nie ganz sieht. Vielleicht ein kleiner Tipp für Leute, die einen großen Park anlegen, niemals das Schloss komplett zeigen. Der Park wirkt viel größer. Und insofern diese wundervolle Sicht zum Schloss über den Schlosssee zeigt nur einen kleinen Teil und zieht uns an, dorthin zu gehen.
0: Und genau das machen wir jetzt. Denn Schloss Branitz bildet den Mittelpunkt des Parks. Einst war es der Wohnsitz des Fürsten. Heute ist hier ein Museum untergebracht.
1: Also das sieht märchenhaft aus.
2: Wir sind jetzt am Schloss, mitten im Pleasure Ground, inmitten dieser riesigen Anlage. Und dieses Schloss ist die Schatzkiste Pücklers. Hier sind die Sammlungen, die Bibliothek, hier sind farbenkräftige Räume, hier sind die Orienträume zu sehen und offen fürs Publikum.
1: Publikum ist ein gutes Stichwort. Ich habe gesehen, als wir gerade durch den Park gelaufen sind, es waren viele Menschen unterwegs, die sich den Park anschauen. Ist das auch was, was hinter diesem Park steht, also als Grundgedanke vom Erfinder?
2: Das Besondere in Fürst Pücklers Branitzer Park war immer, dass er offen für die Bevölkerung war. Wir hatten hier einen ganz frühen Kinderspielplatz, wo Kinder toben und laut sein konnten und sollten. Und wir haben einen Bürgergarten, wo Bürger ihre Getränke mitbringen konnten und inmitten des Gartens essen und trinken konnten. Und so machen wir das bis heute. Ende August findet immer unser Weinfest mit Lausen.

0: Lausitzer Wein, etwas ganz Besonderes, Außergewöhnliches, statt im Bürgergarten. Wir haben im Mitte Mai ein großes Gartenfestival. Hier kann man Garten und Produkte kaufen. Und so zieht sich der Reigen durch das ganze Jahr zwischen tollen Veranstaltungen, aber auch der Stille und der Poesie des Branitzer Parks.
1: Der Park ist kostenlos zugänglich. Für das Schlossmuseum braucht man ein Ticket. Der Besuch lohnt sich aber, finde ich. In den historischen Räumen bekommt man einen ziemlich guten Eindruck davon, wie Fürst Pückler einst gelebt hat. Ganz schön prunkvoll.
2: Ja, zu einem gelungenen Tag hier in Cottbus, da gehört für mich auch was richtig Tolles zu essen. Und da bin ich im Netz auf was aufmerksam geworden, und zwar eine süße Leckerei, die hier in Cottbus eine große Tradition hat.
1: Die Rede ist vom Baumkuchen. Den kenne ich auch aus anderen Regionen, aber der Cottbusser soll etwas ganz Besonderes sein. Bei Groch und Erben in der Cottbusser Innenstadt wird er bis heute hergestellt. Im dazugehörigen Café Lauterbach kann man ihn probieren. Wie der Baumkuchen entsteht, weiß Martin Mucha. Mich interessiert aber ehrlich gesagt vor allem eins: Wie schmeckt er, der Cottbusser Baumkuchen?
2: Hallo.
3: Hi.
2: Das sieht lecker aus.
3: Danke.
2: Das kann man schon mal sagen. Ich habe gelesen, hier gibt es Baumkuchen.
3: Ja, den Original Cottbusser Baumkuchen von 1819 unter anderem.
4: Den Lieblingsbaum, den würde ich dir später noch mal zeigen. Den backen wir heute oben.
2: Baumkuchen, das gibt es ja auch in anderen Städten. Und das sieht ja auch ein Stück weit immer anders aus. Woran liegt das?
4: Genau, also die größeren Mitbewerber aus Salzwiebel, die backen ihren Baumkuchen anders. Sie haben eine andere Masse und tauchen den Baumkuchen nicht so wie wir, sondern da wird die Masse oben drüber gegossen, über die Walze, und kämmen ihn hinterher ab. So behält er eine schöne, gleichmäßige Form und er ist auch saftiger.
1: Saftiger? Das klingt gut. Zeit für eine Kostprobe.
2: So, ich würde den Klassiker probieren. Das ist ja der in der Mitte, oder?
4: Genau, das sind die Baumkuchenspitzen, die Klassiker.
2: Ja. Also mit vollem Mund spricht man ja eigentlich nicht, aber ich muss sagen, mit dem saftig hat er recht gehabt. Schmeckt sehr gut. Magst du mir jetzt das Geheimnis mal verraten, oder?
4: Nein. Ja? Nee. Zeig ich die Schokolade drüber, dann bleibt die Feuchtigkeit in den Baumkuchen.
2: Also zu Hause nachmachen, das wird schwer. Ich rede schon wieder mit vollem Mund, aber du wolltest mir zeigen, wie ihr den herstellt.
4: Und das macht ihr oben. Genau, da musstest du mal mitkommen.
2: Ich komme mit und esse weiter.
1: Hergestellt wird nach traditioneller Art, erklärt mir Martin Mucha. Wie genau das aussieht, davon darf ich mir jetzt selbst ein Bild machen.
2: Okay, das ist eure Backstube sozusagen.
4: Genau, hier passiert der ganze Zauber.
2: Ja.
4: Das ist Sebastian, unser Baumkuchenbäcker. Der ist gerade fleißig dabei, unseren Lieblingsbaum zu backen.
2: Lieblingsbaum?
4: Genau, der Lieblingsbaum hat zwei Farben. Also ist der ganz klassische Baumkuchenteig, wie wir ihn kennen. Und dann kommt in die Mitte eingebacken eine Himbeermasse.
2: Und wie ganz konkret läuft das ab? Darfst du mir wahrscheinlich nicht verraten, das Betriebsgeheimnis, oder?
4: Ja, wir backen mit einer Masse. Ist kein Teig, ist eine Masse beim Baumkuchen. Und das läuft so ab: Sebastian erhitzt die Walze und taucht dann jetzt die Walze immer in die Wanne ein. So wird die Masse auf die Walze aufgetragen. Dann wird sie in den Ofen, in die Baumkuchenbackmaschine, hinten eingetragen und backt. Und das macht er Schritt für Schritt. Und so bekommt der Baumkuchen seine typischen Ringe, wo er halt auch seinen Namen hat.
2: Also Ebene für Ebene wird aufgetragen, genau, gebacken. Und dann geht es immer weiter, bis der Baumstamm quasi dick genug ist.
4: Genau, wir machen das nach Gewicht. Weil wir die nachher runterschneiden. Wir kriegen aus einer so einer Walze ungefähr 46 bis 48 Ringe raus.
2: Was ist denn das Besondere am Cottbusser Baumkuchen?
4: Die Tradition. Also wir backen, ich nicht, aber die Cottbusser backen seit 1819 hier. Damals unter Marie Groch ist sie gekommen, hat den Baumkuchen hier in Cottbus etabliert. Und seitdem wird hier ganz fleißig die Cottbusser Baumkuchenkultur und Tradition gepflegt. Und seit diesem Jahr, seit dem 1.5., dürfen wir jetzt hier weiter die Tradition nachhalten und werden unsere eigenen neuen Ideen gleich mit reinbringen.
2: Okay, also ihr führt eine alte Tradition weiter und bringt auch so ein bisschen Raffinesse rein, eure eigene.
4: Ein bisschen neuen Wind, ja. Also dieser klassische Baumkuchen, zartbitter, zwei Ringe, das ist der Klassiker. Den wird es auch immerhin weitergeben. Es soll ein bisschen mehr dazu kommen, neue Geschmacksrichtungen, neue Kombinationen, die dort mit reinrutschen sollen, um auch jüngere Leute wieder für den Baumkuchen zu gewinnen, zu begeistern.
1: Was für ein schöner erster Tag in Cottbus. Und morgen habe ich noch Großes vor. Jetzt ist aber erst einmal Zeit für eine Pause. Übernachten kann man in Cottbus ganz unterschiedlich, vom Hotel über Pension bis zur Ferienwohnung. Für mich geht's ins Best Western Plus Hotel.
2: Hier gibt's nicht nur ein Bett, passend für meine Körpergröße, sondern hier gibt's auch ein echtes Highlight hier im Zimmer, wie ich finde. Und zwar perfekt für so schöne Sonnenuntergänge wie heute. Hier gibt es eine große Terrasse. Und hier werde ich mir jetzt noch ein schönes, gekühltes Sprudelwasser genehmigen, damit ich dann morgen auch fit bin für den zweiten Tag hier in Cottbus. Ja, und ihr genießt in der Zeit den, wie ich finde, fantastischen Sonnenuntergang. Bis morgen.
1: So lässt es sich entspannen. Der nächste Morgen und mein zweiter Tag hier in Cottbus. Mitten durch die Stadt fließt die Spree. Sie prägt nicht nur das Stadtbild, sondern verbindet Cottbus auch mit dem Spreewald. Für mich geht es heute aber in eine andere Richtung, zum Ostsee im Nordosten der Stadt. Und um dorthin zu kommen, betrete ich heute, sagen wir mal, persönliches Neuland.
2: Für mich geht's jetzt aufs Wasser. Wer hätte es gedacht? Eine Wasserratte bin ich ehrlich gesagt nicht, aber ich möchte heute Kanu fahren, denn durch Cottbus, da fließt die Spree. Und damit das gelingt, habe ich mich mit echten Experten hier verabredet.
1: Die Jungs und Mädels von der Kanu-Sektion des Vereines ESV-Lokomotive RAW Cottbus kennen die Spree wie ihre Westentasche. Für sie ist der Fluss Trainingsstrecke und manchmal auch ein kleines Abenteuer. Und heute wollen sie dafür sorgen, dass ich auf unserer Tour trocken bleibe und trotzdem jede Menge Spaß habe.
2: Hi! Hi. Tag, hallo, Jonas. Und ihr nehmt mich jetzt mit auf die Spree heute?
5: Genau so sieht's aus, ja. Wir fahren heute die Spree, ein bisschen stromabwärts.
2: Und ihr macht das öfter?
5: Wir machen das öfter, genau. Wir sind der Kanuverein aus Cottbus. Mhm. Und das ist unser Heimatgewässer. Also das gibt's jetzt auch nicht so oft, dass ein Kanuverein an so einem relativ kleinen Fluss ist. Und ja, das fließende Gewässer hat natürlich seine Besonderheiten. Es gibt mal Hochwasser, mal Niedrigwasser, mehr Strömung, weniger Strömung. Und das sind Herausforderungen, die wir uns annehmen müssen.
2: Also, wildes Gewässer und Herausforderungen, die wir uns annehmen müssen. Wasser ist nicht so mein Element, aber wir packen das heute.
5: Das packen wir, genau.
2: Herausforderungen sind da, um sie anzunehmen.
5: Genau.
2: So, gut. Was machen wir jetzt? Wir nehmen welches Boot?
1: Das gelbe Boot soll es also sein. Und das muss erstmal vom Steg ins Wasser. Eine Wissenschaft für sich.
2: Ich fasse da vorne an,
5: genau.
2: Richtig? Okay. Ich bin sehr gespannt. Hier, ne?
5: Ja.
2: Oh. Okay, ist ganz schön schwer, ne?
1: Wasser lassen will gelernt sein. Oder so ähnlich.
2: Und mein Fuß als erstes,
5: du
2: ja?
5: Du machst deine Füße ins Boot, ja.
1: Und wer hätte gedacht, dass schon das Einsteigen ins Boot zur ersten Challenge wird?
2: Oh. Okay. Ich sitze.
5: Sehr gut.
2: Challenge Nummer 1 geschafft. Jetzt kriege ich so ein Paddel.
6: Kriegst du dein Paddel, genau.
2: Okay.
5: Und jetzt können wir uns hier abstoßen vom Steg.
2: Wir stoßen uns ab und los geht die wilde Fahrt. Okay.
5: Jetzt kann es losgehen.
2: Jetzt kann es losgehen. Ich bin sehr gespannt. Ich bin wirklich sehr gespannt, ja. Ja, Philipp, wie oft bist du denn hier so unterwegs auf der Spree?
5: Ja, ich bin freizeitmäßig so, ich würde mal schätzen, dreimal die Woche unterwegs auf der Spree.
2: Ja.
5: Und das ist einfach ein super Ausgleich zum Beruf.
2: Ja.
5: Dass man sich ein bisschen draußen an der frischen Luft bewegt, ja, und auch den Kopf frei bekommt.
2: Ja. Es sieht auf jeden Fall sehr idyllisch aus. Und so schwer ist es auch nicht, oder? So dumm stelle ich mich doch nicht an.
5: Also
2: okay, jetzt kommt hier ein Blatt ins Gesicht. Okay.
5: Es kommt natürlich darauf an, welches Boot man benutzt.
2: Ja, aber was fahren wir hier gerade? Das ist so ein...
5: Das ist ein Wandlerboot. Also es ist sehr stabil, das merken wir. Wir wackeln nicht wirklich doll.
2: Ja.
5: Und das lässt sich einfach entspannt paddeln. Ja, wir haben natürlich bei uns im Kanuverein auch noch andere Boote, die dann schmaler sind und auch ein bisschen instabiler. Aber für die Zwecke, die wir heute machen, sind die Boote hier optimal.
2: Und ihr macht das Ganze ja im Verein. Kann man das jetzt auch als Tourist machen, wenn ich jetzt sage, ich komme nach Cottbus und möchte einfach mal ein bisschen auf der Spree paddeln? Geht das?
5: Das funktioniert auch grundsätzlich. Also wir sind halt ein reiner Sportverein, sage ich mal.
2: Ja.
5: Wir bieten aber auch Touristikfahrten an. Und jetzt gibt es auch neu in Cottbus so eine Kanubox, wo man sich ein Kanu ausleihen kann. Ja, Und ansonsten im Spreewald bestehen natürlich alle Optionen, dass man sich ein Boot ausleiht und einen Tag auf dem Wasser verbringt.
2: Ich finde das wunderschön, aber mir stechen hier die ganze Zeit die Mücken. Das ist ein Nachteil, oder?
5: Ja, es kommt natürlich an, welche Geschwindigkeit man fährt. Wir fahren normalerweise ein bisschen schneller, da haben wir jetzt nicht so das Problem mit Mücken.
2: Ach, du meinst, wenn wir schneller fahren, sind die Mücken weg?
5: Könnte man machen, ja.
2: Ich zerstechen die Mücken. Okay. Ja, ja, dann zeigt man, was du kannst, würde ich sagen. Nein, Spaß, bitte nicht. Ich möchte nicht ins Wasser fallen. Ist diese Strecke jetzt nur so, ich sag mal, man fährt so lauschig vor sich hin? Oder gibt es da noch ein bisschen Action?
5: Also die Strecke wird noch ein bisschen spannender. Nachher kommen noch Stromschnellen.
2: Und Stromschnellen?
5: Genau. Also da fließt das Wasser ein bisschen schneller. Es sind ein paar Steine im Wasser, ein bisschen mehr Fließgeschwindigkeit. Und auch Bootsrutschen, wo wir quasi neben den Stromschnellen runterfahren.
2: Wirklich?
5: Ja, und das ist dann ein bisschen actionreicher. Aber nicht gefährlich, also das schafft auch ein Laie.
2: Damit meinst du mich, richtig? Gut, hätten wir das auch geklärt. Nee, ist ja gut.
5: Ist nee, ja auch für Leute, okay, die selber mal die Tour auf eigene Faust machen wollen, das ist auch geeignet. Also da braucht man nicht abgeschreckt sein.
2: Also ein guter Tipp, auch für Einsteiger sozusagen. Genau. Na, das ist doch was. Nein, ich find's ganz toll. Wirklich jetzt, außer die Mücken.
1: Ja, ganz toll, wären da nicht die Stromschnellen, von denen Philipp erzählt hat. Davon liegen einige auf unserem Weg bis zum Ostsee. Da wird man ordentlich durchgeschüttelt.
5: Ja, musst du nur gucken, dass du mit dem Paddel vielleicht einen Stein berührst, das kann passieren, aber ansonsten.
2: Okay, okay. Das war wild.
1: Puh, gerade noch mal gut gegangen. Auch wenn es sich deutlich wackeliger anfühlt, als es wahrscheinlich aussieht. Aber man gewöhnt sich dran.
2: Wow, okay.
1: Irgendwie. Und
2: ja,
1: dann ist es hier auf der Spree einfach wunderschön.
2: Wir haben es überlebt. Wir haben es überlebt. Also, meine zwei Learnings: Kanufahren mit Sonnencreme im Sommer und mit Mückenspray. Dann steht hier einem schönen Tag nichts im Wege. Richtig?
5: Genau.
2: So, Philipp sagt auch ja. Geht ihr gerne paddeln? Und wenn ja, wo seid ihr denn da so unterwegs? Schreibt's mir in die Kommentare. Okay, wir steuern jetzt den Steg davon an. Das heißt, wir sind angekommen, oder?
5: Genau, wir sind jetzt hier am Ostsee angekommen.
2: Ich danke dir für die Fahrt.
5: Ja, sehr gerne.
2: Und ich guck mir den Ostsee jetzt mal noch ein bisschen genauer an.
1: Und das ist er, der Ostsee. Wo heute Wasser ist, wurde früher Braunkohle im Tagebau abgebaut. Heute ist daraus ein rund 19 Quadratkilometer großer See entstanden. Künftig soll hier vieles möglich sein. Was genau, das weiß Ingolf Arnold vom Förderverein Cottbusser Ostsee.
2: Hallo.
6: Hallo.
2: Das ist meine Aussicht.
6: Tag. Ja, schönen guten Tag.
2: Der Ostsee.
6: Herzlich willkommen am Ostsee.
2: Ja, das ist fantastisch.
6: Zurzeit der größte künstliche See in Deutschland.
2: Und darüber reden wir jetzt. Wir suchen uns mal ein schattiges Plätzchen.
6: Ja, oder? Das suchen wir uns.
2: So.
1: Ingolf Arnold hat die Entwicklung des Cottbusser Ostsees als ehemaliger Bergbau- und Wasserexperte über viele Jahre begleitet. Und auch die Geschichte hinter dem Namen ist eine ganz besondere, erzählt er mir.
2: Der Ostsee, nicht die Ostsee. Was hat es denn damit auf sich?
6: Ja, der Ostsee ist geschöpft worden vom Namen her von Cottbusser Studenten, die sich vor 20 Jahren in Belegarbeiten darüber Gedanken gemacht haben, was man am Ende eines Tagebaus, das war ein Braunkohlentagebau über 35 Jahre, was daraus entstehen kann. Und da dieser See östlich von Cottbus liegt, hat man einfach kurzerhand gesagt, der Ostsee.
2: Jetzt ist das Ganze geflutet, also der ehemalige Tagebau ist weg, davon ist keine Spur mehr, sondern es sieht jetzt aus wie ein schöner Badeort eigentlich. Eigentlich kann man schon baden gehen.
6: Ja, eigentlich Badeort sagt es. Der See ist 1,5 Jahre alt. Er ist also gerade erst geschlüpft. Und unsere ganzen natürlichen Seen, die wir vor allen Dingen so in Norddeutschland kennen, die sind alle 10.000 Jahre alt. Und da hat die Natur sich inzwischen die geeignete Form gesucht. Hier steht das noch vor uns, nicht 10.000 Jahre, sondern vielleicht noch 2-3 Jahre. Und danach kann man baden gehen.
2: Dann reden wir über die Zukunft. Was ist denn hier am Cottbusser Ostsee geplant?
6: Naturschutz. Meistens am Ostufer, wo man nicht so schnell hin kann. Fischereiwirtschaft, es gibt schon sehr, sehr große Fische hier drin. Dann Wasserwirtschaft, dieser See soll einmal so ein kleiner Wasserspeicher für die Spree sein. Und das vierte und sicherlich, was die Menschen am meisten interessiert, ist Erholung, Wassersport, alles, was man sich denken kann. Das wird in erster Linie die Badewanne für die Großstadt Cottbus. Und dann kommen natürlich noch Touristen, die den Spreewald besuchen und werden sicherlich auch einen Abstecher machen. Aber es ist ein ganz, ganz wichtiges Zukunftsprojekt für die Stadt Cottbus.
2: Und was bedeutet es Ihnen ganz persönlich?
6: Ja, ich habe mein Berufsleben bei dem Bergbauunternehmen verbracht und war sozusagen der Geburtshelfer von diesem See. Ich habe das also alles noch geplant bis zur Genehmigung, habe auf den Knopf gedrückt, als das erste Spreewasser eingeflossen ist. Und jetzt bin ich seit 5 Jahren im Ruhestand und ich freue mich natürlich, wenn ich das sehe. Und ich freue mich auch darauf, in 2, 3 Jahren hier schwimmen zu gehen.
2: Dann komme ich auf jeden Fall noch mal wieder nach Cottbus. Cottbus hat mich fasziniert, verzaubert. Mein neuer Lieblingsort. Kommen Sie doch mal selber her, machen Sie sich ein Bild davon. Cottbus ist auf jeden Fall eine Reise wert. Und in 3 Jahren, wenn der See hier fertig ist, auf jeden Fall.

0: Herzlich willkommen bei Evangelisch in Sachsen, heute aus Liechtenstein im Erzgebirge. Kirche, das ist nicht nur Gottesdienst und Beten. Kirche kann auch anders. Und das schauen wir uns dieses Mal an. In einer Stadt wie Leipzig versucht man auf vielfältige Weise, Menschen für Kirche und Glauben zu begeistern. Ein Angebot ist die Wohnzimmerkirche.
1: Chillig wie ein Wohnzimmer, Softdrinks, Knabbereien und gute Musik. Das ist kein Jugendclub oder Partykeller, sondern eine Form von Gottesdienst. Im Philippus Leipzig findet regelmäßig eine Wohnzimmerkirche statt. Offen für alle, mit einer Atmosphäre, die niemanden ausgrenzt. Von Studenten bis Senioren.
2: Aber es gibt tatsächlich viele Ältere und auch ganz Junge, also die Altersspanne ist groß. Und das überrascht uns tatsächlich, woran das liegt. Aber ich glaube, das ist wahrscheinlich diese lockere Atmosphäre, die irgendwie quer durch die Altersspannen alle interessiert und alle anspricht.
1: Wohnzimmerkirche ist ein Versuch, einen barrierefreien Zugang zu Religion und Kirche zu ermöglichen. Philippus ist dafür der perfekte Ort. Denn die BBW Leipzig-Gruppe, die als Träger dahinter steht, steht für Inklusion und Barrierefreiheit. Angeregt, eine Wohnzimmerkirche auch in Leipzig zu ermöglichen, hat Fanny Lichtenberger, die bis Anfang 2026 eine Projektstelle mit Titel Projekt Raumkirche innehatte.
3: Dann haben wir uns tatsächlich viel Zeit genommen, um so ein erstes Thema zu entwickeln und eine erste Wohnzimmerkirche mit thematisch irgendwie gut zu gestalten, auch mit den Liedern dazu. Und dann haben wir noch Bastian Schmiedl gewinnen können als Musiker, vor allem der uns ja Gitarren und Klaviermäßig da begleitet. Genau, und so ist es eigentlich zustande gekommen, dass wir so ein erstes Thema hatten. Das war dann das Motto Rauskommen und so sind wir gestartet.
1: Formate wie Wohnzimmerkirche kommen gut an. So gut, dass viele auch ehrenamtlich dabei unterstützen, diese auf die Beine zu stellen und zu ermöglichen.
2: Und was wir halt hier in Philippus haben, ist ein relativ starker Ehrenamtskreis, die uns wirklich ganz toll unterstützen mit den Snacks, mit dem Aufbauen, mit den Fragen in den Fragomat stecken und so weiter und so fort. Also da gibt es ganz viele Hände, die sich ganz unterschiedlich einbringen und da große Freude dran haben.
1: Wohnzimmerkirche, Yoga, Tanz, Kulturangebote im Philippusgarten, vegane Märkte zu Erntedank und im Advent. Hier ist Kirche ein offener Raum, der religiöse Gemeinschaft und spirituelles Erleben ermöglicht.
3: Die lebensweltlichen Themen, die irgendwie alle betreffen, und so findet da jeder so ein bisschen seinen Platz und das ist irgendwie total schön. Und vor allem auch so, dass miteinander ins Gespräch kommen, was ja auch so ein sehr großer Fokus ist in der Wohnzimmerkirche, spricht, glaube ich, die Leute an.
1: Auch wenn nicht alles 1:1 auf jede Kirchgemeinde übertragbar ist, lohnt es sich vielleicht, das Experiment zu wagen und außergewöhnliche Formate in anderen Gemeinden anzubieten. Ehrenamtliches Engagement und Menschen, deren Herz dafür brennt, vorausgesetzt.
0: Ein Weg, mehr Menschen zu erreichen und für Kirche zu öffnen, sind sogenannte missionarische Pfarrstellen, kurz M25-Stellen. Ich begrüße heute Roland Kutsche, der die Stellen koordiniert. Herr Kutsche, was ist denn das Anliegen der M25-Stellen?
4: Ja, M25-Stellen muss man vielleicht weiter einordnen. Seit 2019 gibt es die Initiative missionarische Aufbrüche. Da ist das Logo auch dafür, Kirche, die weitergeht. Und dort hat es begonnen, dass wir uns eigentlich zurückbesinnen auf auf die DNA unserer Kirche überhaupt. Ja? Also Mission, Missio, was ihr angedeutet habt mit den missionarischen Pfarrstellen, heißt ja Sendung. Also Jesus von Nazareth, die zentrale Figur des christlichen Glaubens, er wusste sich gesendet zu den Menschen in Israel und dann darüber hinaus an alle Völker, um einfach Gott wieder ins Spiel zu bringen, in ihr Leben. Und in diese Sendung sind wir als Kirche bis heute hineingestellt, wenn wir Kirche Jesu Christi sein wollen. Und das ist das Anliegen von dieser Initiative missionarischer Aufbrüche. Und M25 ist ein Teil davon. Und vielleicht so viel.
0: Ja, welche Angebote gibt es denn da und welche davon haben sich dann als erfolgreiche Konzepte erwiesen?
4: Ja, erfolgreiche Konzepte bin ich etwas immer vorsichtig. Konzept ist das eine, das schreibt man auf. Das andere im Leben sieht es dann in der Wirklichkeit anders aus. Da muss man immer gucken und genau hinhören, ob da, was man gedacht hat, dann auch funktioniert. Wir haben also sehr, sehr unterschiedliche Ideen und wir reden eher von so einer Grammatik, dass wir genau hören, in welchem Kontext sind wir unterwegs, welche Menschen leben dort, was brauchen die. Und dann entwickelt sich eigentlich so ein Konzept. Und da haben wir sehr vielfältige Konzepte eigentlich und beziehungsweise Stellen am Start im Bereich der Bildung, Seelsorge, in der Spiritualität, aber bis hin auch zur Gemeindegründung. Und ich nenne mal jetzt so vielleicht konkrete Beispiele. Also ein Projekt ist in Chemnitz, Stille Oase heißt das. Eine Kollegin, die hat einfach von auch ihrer, was ihr lieb ist, gesagt, Menschen suchen Stille und Fokussierung und Ruhe und Meditation. Und da hat sie im Chemnitz Center so eine Stille Oase angeboten, ursprünglich für die Angestellten im Chemnitz Center, aber das hat sich geweitet. Da sind also ganz viele gekommen, die danach gesucht haben. Und inzwischen hat sich das entwickelt in die Innenstadt hinein. In die Jakubikirche gibt es Angebote, in der Volkshochschule. Und selbst die Mozart-Gesellschaft hat jetzt Interesse angemeldet. Das ist also ein großer Bedarf da. Ein anderes Beispiel ist vielleicht eine zielgruppenorientierte Sache. Eine Kollegin, die selbst betroffen ist, hat Angebote für krebskranke Menschen in Dresden. Und dort bietet sie seelsorgerliche Begleitung für Betroffene, aber auch für Angehörige an. Und das tut sie sehr sensibel und in einer guten Weise. Also, dass den Menschen das auch wirklich gut tut, was da von ihrer Seite angeboten wird. Dann haben wir noch ein anderes, vielleicht ganz kurz. Kirche Kunderbund heißt das Konzept in Adorf. Die Herausforderung ist ja heute, dass Familien kaum gemeinsame Zeit verleben. Durch die Schnelllebigkeit unserer Zeit, die vielen Ansprüche. Und das Konzept hat gesagt, also wir wollen Familien zusammen eine Qualitätszeit bieten, wo sie miteinander spielen, kreativ werden, feiern, miteinander essen und Impulse kriegen für ihr Leben. Und vielleicht noch ein letztes, das ist etwas ungewöhnlich für unsere Landeskirche, bis hin zur Gemeindegründung. Das ist keine M25-Stelle, aber so eine IMA-Stelle seit 2020. Eine Gemeindegründung Aufleben Dresden, eine Gemeindegründung für erfolgreiche, im Leben stehende junge Menschen, moderne Menschen, die sonst eben in unseren Gemeinden, unseren traditionellen Gemeinden nicht so den Platz finden.
0: Die Struktur in der Kirche verändert sich auch in der EVLKS. Ja. Es gibt zum Beispiel immer weniger Pfarrer. Welche Rolle können denn die M25-Stellen in zum Beispiel ländlicheren Gebieten erfüllen?
4: Ja, also ich würde zuerst fragen, also warum gibt es immer weniger Pfarrer und warum gibt es Strukturveränderungen? Das hat ja zum einen schon mit der Demografie zu tun, aber auf der anderen Seite auch sollten wir uns fragen, warum wird christlicher Glaube in seiner Lebensrelevanz, von der ich zutiefst überzeugt bin, so wenig wahrgenommen? Und warum kommen Menschen nicht zu unseren Angeboten? Und da denke ich, müssen wir auch so selbstkritisch sein, dass wir oft sehr auf uns bezogen leben, mit unseren eigenen Themen beschäftigt sind und wir wollen ja gerade durch die Initiative eine Öffnung zu den Menschen hin. Und da ist natürlich die Frage, das ist eine Frage, die ja jede Gemeinde sich jetzt stellen muss. Leben wir das, egal ob wir eine M25-Stelle haben oder nicht, dass wir eben wieder eine Gemeinde sind, die sich als Gesendete versteht. Das heißt, jede Gemeinde müsste sich vor Ort auch Gedanken machen, was Leben für Menschen in unserem Umfeld, in unserem Kiez, in unserem Sozialraum. Und das können die M25-Stellen so ein bisschen ein Katalysator sein, sich da also mit diesem Thema auseinanderzusetzen und vielleicht eine dieser M25-Stellen auf dem Land auch selber so zu sagen, das ist unser Projekt auch und wir verstehen uns als eine sendende Gemeinde und tragen das.
0: Herr Kutsche, sind denn die M25-Projekte eine Möglichkeit, eine Kirche der Zukunft zu entwickeln, weg von der traditionellen Arbeit von Pfarrpersonen in den Gemeinden?
4: Also ich denke, der Gegensatz alt und neu würde ich jetzt nicht so stellen, weil bewährtes Altes ist nach wie vor auch gut und Neues brauchen wir immer. Und nicht jedes Neue ist im Grunde gut. Es gibt auch Bullshit-Innovationen, die wir nicht brauchen. Und ich denke, dass wir vieles, was wir bisher gemacht haben, weiter tun, Gottesdienst feiern, Diakonie üben und so weiter. Aber wir werden es anders tun müssen. Nicht getragen in jedem Fall von Pastoren und Pfarrpersonen, sondern von der ganzen Gemeinde. Und es muss da auch immer wieder neu gedacht werden, wie das Alte auch wieder neu akzentuiert und angepasst jetzt geschehen kann.
0: Vielen Dank für das Gespräch, Roland Kutsche.
4: Gerne.
0: Im Zittauer Gebirge trifft Kirche auf Tourismus. Wir schauen uns an, was dort angeboten wird.
1: Ein kleiner Ort, der vom Tourismus lebt und optisch viel zu bieten hat. Das ist der Kurort Eubien im Dreiländereck zu Tschechien und Polen. Zwischen Schmalspurbahn und Burgruine lockt auch die kleine Kirche am Berghang viele Menschen an. Abendmusiken haben hier eine lange Tradition. Erstmals fanden sie 1979 statt. Und heute? Es gibt Orgelmusiken, Chorkonzerte und besondere Berggottesdienste an den Bergkreuzen auf den umliegenden Gipfeln.
5: Auf dem Töpfer hatten wir das letzte Mal zu Pfingsten ein Konzert mit Alphörnern. 4 Alphörner. Die haben so einen lauten Schall gemacht, dass Leute tatsächlich von der Wanderung magisch angezogen zu uns, zu dem Bergkreuz gekommen sind und teilgenommen haben an dem Gottesdienst.
1: Will man damit nun Menschen in die Kirche holen und für den Glauben begeistern?
5: Es geht schon darum, dieses Gebäude vor Ort auch für Menschen zu öffnen, die jetzt gerade offen sind für Erfahrungen. Ob das jetzt Erfahrungen mit Gott sind oder einfach nur allgemein spirituelle Erfahrungen oder überhaupt kulturelle Sachen, darum geht es uns eigentlich eher.
1: Tatsächlich sind es die Touristen, die diese Angebote stark annehmen und weniger die Anwohner. Manche kommen sogar wieder und schätzen die kleine Bergkirche als spirituellen Ort.
5: Was sehr gut angekommen ist, ist auch die Osternacht auf dem Eubien. Da kommen wirklich Hunderte. Und das sind kaum Leute aus der Umgebung. Die kommen wirklich, das sind Urlauber, die über Ostern da sind und sich das Ereignis nicht entgehen lassen wollen. Die Osternacht auf dem Eubien findet so statt, dass beim Dunkelwerden die Osterkerze am Osterfeuer hier vor der Kirche angezündet wird. Dann wird das Osterlicht weitergegeben an alle Leute, die da sind. Und dann wandern wir im Dunkeln durch die Ritterschlucht bis nach oben mit verschiedenen Stationen, wo wieder Texte gelesen werden, bis nach oben in die Klosterruine.
1: Anders Kirche sein als bisher? Menschen ein Angebot machen, für das sie offen sind. Da sein, wenn eine Nachfrage besteht. Das sind Ansätze, die einen größeren Teil von Gemeindeleben in Zukunft ausmachen könnten.
5: Also was ich gerne machen würde, wäre ganz einfach eine offene Kirche. Aber da hat es früher sehr viele Ehrenamtliche gegeben. Das hat viele Jahre funktioniert, war auch sehr gut. Jetzt haben wir einfach nicht mehr genügend Leute, um zum Beispiel jeden Samstag den ganzen Tag die Kirche hier unten auch zu öffnen und jemanden drinnen sitzen zu haben, der bereit wäre, sich ansprechen zu lassen.
0: Wie Sie sehen, Kirche ist überall aktiv und hat Angebote für jeden und jede. Sie dürfen es gern ausprobieren. Für heute sage ich Tschüss, alles Gute und bis bald.

Die Gemäldegalerie Alte Meister in Dresden gehört zu den besten Sammlungen ihrer Art auf der Welt. Ihr berühmtestes Gemälde ist die Sixtinische Madonna von Raphael, für deren Erwerb der sächsische Kurfürst Friedrich August II. Im Jahr 1754 ein Vermögen ausgab. Noch bekannter als das Gemälde selbst sind die beiden Engelchen am unteren Bildrand, die Raphael seinem Werk als letztes zufügte und die bereits um 1800 eine eigene Karriere starteten. Sie fanden und finden noch immer Verwendung auf anderen Kunstwerken, auf Souvenirs, auf alltäglichen Objekten und in der Werbung. Ihr einziger Zweck scheint zu sein, Besucher aus der ganzen Welt mit ihrem unwiderstehlichen Charme zu verzaubern.

Schloss Moritzburg scheint ganz allein für Instagram-Fotos erschaffen worden zu sein. Das Jagd- und Lustschloss der sächsischen Herrscher liegt malerisch auf einer künstlichen Insel in einem künstlichen See, umgeben von dichten Wäldern. Die heute museal genutzten Räume des Schlosses sind bekannt für ihre barocken Ledertapeten, die es in dieser Fülle nirgendwo anders gibt. Ein Raum fällt aber aus dem Rahmen. Er ist mit Millionen Vogelfedern dekoriert. Auf den ersten Blick glaubt man, Textilien und Gemälde zu sehen. Die letzte Restaurierung dauerte 19 Jahre und wurde verdientermaßen mit einem Preis

Darstellung von Johann Sebastian Bach geht. Elias Gottlob Hausmann schuf nämlich in den Jahren 1746 und 1748 zwei identische Gemälde nach seinem Vorbild. Bach starb im Jahr 1750 und ist heute in der Leipziger Thomaskirche begraben. Er hatte die letzten 28 Jahre seines Lebens in Leipzig verbracht. Das ältere Gemälde, das im 19. Jahrhundert durch unsachgemäße Restaurierung beschädigt wurde, befindet sich heute im Stadtgeschichtlichen Museum Leipzig. Das andere Original kam 2015 als Schenkung aus den USA ins Bach-Museum Leipzig, wo es in der Schatzkammer hängt.

Nachdem beschlossen worden war, die berühmte Dresdner Frauenkirche wieder aufzubauen, wurden ihre Ruinen beräumt. Dabei wurde überraschenderweise das alte Turmkreuz wiedergefunden, das auf der Laterne der steinernen Glocke gesessen hatte. Es war stark beschädigt und ist heute im Kircheninneren aufgestellt. Der Wiederaufbau des Gotteshauses begann 1994. Noch brauchbare Teile aus Sandstein, die geborgen werden konnten, wurden wieder eingebaut. Ein neues Turmkreuz wurde vom englischen Schmied Alan Smith angefertigt, Sohn eines der Piloten der Royal Air Force, der an der Bombardierung von Dresden beteiligt gewesen war. Finanziert wurde die Replik vom britischen Dresden Trust. Zur Einweihung kam extra der Herzog von Kent. So ist das Turmkreuz, wie die Frauenkirche selbst, zum Symbol der Versöhnung geworden.

Im Jahr 1701 verwandelte der Alchemist Johann Friedrich Böttcher vor vier Zeugen Silber in Gold, so sagt man. Das kann aber nicht stimmen, weil es nicht möglich ist, Gold zu machen. Dennoch begann sich dadurch auch Kurfürst Friedrich August I. von Sachsen, genannt August der Starke, für Böttcher zu interessieren und ließ ihn in Verwahrung nehmen. Er erhielt die Aufgabe, zusammen mit den besten Wissenschaftlern und Bergbauexperten Sachsens die Herstellung von Porzellan zu versuchen, was auch 1708 in Dresden gelang. Seit 1710 befindet sich die Produktion in Meißen. Produktionsstätte war zunächst die Albrechtsburg. Seit dem 19. Jahrhundert gibt es eine dafür besser geeignete Manufaktur im Triebischtal, in der man als Besucher viel erleben kann. Das Porzellan aus Meißen gilt immer noch als das Beste auf der Welt.

Der begnadete Ingenieur August Horch eröffnete 1904 in Zwickau eine eigene Automobilfabrik und machte die Marke Horch zur unumstrittenen Nummer 1 bei Luxuswagen. 5 Jahre später wurde er aus seiner eigenen Firma gedrängt, etablierte aber schnell ein neues Unternehmen in derselben Stadt. Da er nun aus juristischen Gründen einen neuen Markennamen für seine Autos brauchte, übersetzte er seinen Nachnamen ins Lateinische und so entstand der erste Audi. Später wurden Horch und Audi mit 2 weiteren sächsischen Herstellern zur Auto-Union vereinigt. Die 4 Marken wurden durch 4 Ringe symbolisiert, die sich noch heute an jedem Audi befinden. In der ehemaligen Audi-Fabrik in Zwickau befindet sich heute das preisgekrönte August-Horch-Museum.

Die Chinoiserie, eine Mode des 17. und 18. Jahrhunderts, die sich an ostasiatischen Vorbildern orientierte, fand in Sachsen großen Anklang und spiegelt sich in vielen Gebäuden und Kunstwerken wider. Der beeindruckendste Schlossbau in diesem Stil entstand an der Elbe in Pillnitz, heute ein Stadtteil von Dresden. Ursprünglich als Lustschloss errichtet, diente das mehrfach erweiterte Ensemble aus Gebäuden, Gärten und Parks später als Sommerresidenz der sächsischen Könige. Inspiriert von Malereien auf chinesischem und japanischem Porzellan, wurde das Schloss innen und außen mit exotischen Szenen dekoriert, die einen scheinbar lockeren Lebensstil aufzeigen, der ganz im Kontrast zum strengen Protokoll am heimischen Hofe stand.

das anzuschauen, was ignorante Zeitgenossen als Steine bezeichnen würden, verspricht zunächst einmal nicht viel. Aber die Terra Mineralia in Freiberg hat bislang noch jeden Besucher begeistert. Was dort ausgestellt ist, gilt zu Recht als schönste Mineraliensammlung auf der Welt. Die Weller-Erbin Erika Pohl-Ströer verfügte über Agenten auf der ganzen Welt, die für sie Exemplare beschafften, bei denen nur Seltenheit und Anmut zählten. Für die Ausstellung wurde Schloss Freudenstein, das lange im Besitz der sächsischen Königsfamilie gewesen war, vollständig restauriert und umgebaut. Die Besucher werden auf Reise um die ganze Welt geschickt, bei der jedes Ziel nur einen Steinwurf entfernt liegt.

Die Festung Königstein zählt zu den größten Festungsanlagen in Europa, die auf einem Berg sitzen. Sie diente nicht nur militärischen Zwecken, sondern war auch ein sicherer Hafen in schweren Zeiten für die sächsische Königsfamilie und die Schätze des Landes und diente auch als Gefängnis für politische Gefangene und Kriegsgefangene in den Weltkriegen. Heute ist sie ein Museum. Dass sie nie erobert wurde, wie behauptet wird, stimmt allerdings nicht ganz. Im Jahr 1848 überwand ein gewisser Sebastian Abratzky nach einer verlorenen Wette den steilen Sandsteinfelsen und die Festungsmauern, nur um sofort verhaftet zu werden. Das war ein Meilenstein des Klettersports, für den die Sächsische Schweiz noch heute bekannt ist. Seit 1955 ist es auch legal, den Königstein auf diese Weise zu erklimmen. Die Passage ist sogar nach dem kühnen Schornsteinfeger benannt.

Der berühmte, aus Dresden stammende Künstler A.R. Penck konnte sich nicht dem politischen System anpassen. Statt sich, wie gewünscht, dem sozialistischen Realismus zu verschreiben, entwickelte er einen eigenen Stil, der wie eine Mischung aus Höhlenmalerei und Pop-Art daherkommt. Nachdem ihm eine Ausbildung an der Dresdner Kunstakademie verweigert worden war, musste er als Heizer, Laiendarsteller, Nachtwächter, Fliesenleger und Postbote arbeiten. Er wurde ignoriert, drangsaliert und schließlich ausgebürgert. Nach der deutschen Wiedervereinigung wurde ein neues Hotel im Dresdner Stadtzentrum mit seinen Werken dekoriert. Das riesige Strichmännchen auf dem Hoteldach ist weithin sichtbar. Nach dem Tod des Künstlers im Jahr 2017 wurde das Haus zu seiner Ehre in Penck Hotel umbenannt.

Nachdem die Lausitzer Neiße als neue Grenze zwischen Deutschland und Polen festgelegt worden war, verlor Görlitz seine östlichen Stadtteile und geriet als Grenzstadt hinter dem Eisernen Vorhang in Vergessenheit. Vom Krieg verschont geblieben, aber zwischendurch von sozialistischer Abrisswut bedroht, wurde die Stadt nach der deutschen Wiedervereinigung wachgeküsst und saniert. Mit mehr als 4000 geschützten Gebäuden ist die Görlitzer Innenstadt das größte Flächendenkmal Deutschlands. Die Stadt ist so schön, dass sie die Aufmerksamkeit vieler Filmemacher gefunden hat. In Görlitz entstanden beispielsweise die Oscar-Gewinner Grand Budapest Hotel und Der Vorleser, aber auch Szenen für andere Erfolgsstreifen wie Inglourious Basterds. Und so ist aus Görlitz Girlywood geworden. Musik.

Die Leipziger Innenstadt ist bekannt für ihre Passagen. Am bekanntesten ist die Mädler-Passage, die zwischen 1912 und 1914 von einem Leipziger Lederwarenfabrikanten als Teil eines neuen Handelshofes errichtet wurde. Unter der Mädler-Passage befindet sich eines der berühmtesten Restaurants auf der Welt, das auf ein Weinlokal zurückgeht, das erstmals im 15. Jahrhundert erwähnt wurde. Unsterblich wurde Auerbachs Keller durch eine Szene in Goethes Faust, in der Mephisto auf einem Weinfass reitet. Goethe hat in Leipzig studiert und durch noch heute erhaltene Gemälde im Auerbachs Keller von der Faustlegende erfahren. Anton Mädler erhielt die historischen Kellerräume und fügte den großen Keller dazu, der mit Szenen aus Goethes Meisterwerk dekoriert ist.

Der herausragende Architekt Gottfried Semper hatte in Dresden das größte und schönste Theatergebäude Europas errichtet. Als es 1869 durch ein Großfeuer vernichtet wurde, verlangten die Bürger der Stadt, dass Semper ihnen ein neues Haus errichtet. Das lehnte der sächsische König ab, da sich der Architekt am erfolglosen Maiaufstand von 1849 beteiligt hatte und in Sachsen steckbrieflich gesucht wurde. Aber das Volk bestand auf seiner Forderung und der König musste nachgeben. Das neue Theatergebäude fiel noch prachtvoller als das alte aus. Es zählt noch immer zu den berühmtesten Opernhäusern auf der Welt und ist auch die Spielstätte der Staatskapelle, die seit dem 16. Jahrhundert ununterbrochen spielt und zu den besten Orchestern auf der Welt zählt. Musik.

Herzlich willkommen zum Regionalmagazin bei Muldental TV, die erste September-Ausgabe. Ich freue mich sehr, dass Sie eingeschaltet haben. Damit kommen wir zu den Nachrichten. Herzlich willkommen zu den Nachrichten, hier die Meldungen. Starke Saison im Muldentalbad Kleinboden. Das Muldentalbad Kleinboden blickt auf eine erfolgreiche Freibadsaison zurück. Zwischen dem 15. Mai und dem Saisonende am 1. September wurden insgesamt 22.430 Besucher gezählt. Damit kamen deutlich mehr Badegäste als im vergangenen Jahr. An zwei Tagen wurde in diesem Sommer sogar die Marke von 1.000 Gästen geknackt. An das Rekordjahr 2024 reichten die Zahlen allerdings nicht heran. Damals wurden knapp 26.900 Besucher gezählt. Mit dem meteorologischen Herbstbeginn am 1. September endete nun auch die diesjährige Saison im Muldentalbad. Energetisches Quartierskonzept für Grimma West gestartet. Die Stadt Grimma treibt ihre kommunale Wärmeplanung weiter voran. Für Grimma West wird jetzt ein integriertes energetisches Quartierskonzept erarbeitet.

0: arbeitet. Es soll bis Juni 2027 fertiggestellt werden. Untersucht werden unter anderem die zukünftige Wärmeversorgung, Möglichkeiten zur Erweiterung bestehender Wärmenetze sowie die energetische Modernisierung von Gebäuden. Auch Klimaanpassungen durch mehr Begrünung, Entsiegelung und ein verbessertes Regenwassermanagement spielen eine Rolle. Das Untersuchungsgebiet umfasst 69 Gebäude. In den kommenden Monaten sind Begehungen und ausgewählte Luftaufnahmen vorgesehen. Aus den Ergebnissen soll anschließend ein konkreter Maßnahmen- und Zeitplan für die weitere Entwicklung von Krima West entstehen.
1: Wurzen erhält rund 3,4 Millionen Euro für die weitere Entwicklung der Vorstadt Nord. Die Stadt wird mit dem Quartier neu in das Städtebauförderprogramm Wachstum und nachhaltige Erneuerung aufgenommen. Mit den Fördermitteln soll die Lebensqualität in dem Gebiet nördlich der Altstadt verbessert werden. Geplant sind unter anderem die Neugestaltung des Stadtparks, die Herrichtung des Stadtteil- und Jugendtreffs sowie die energetische Sanierung von Wohngebäuden. Auch die Grundschule samt Außenanlagen soll saniert werden. Grün-, Bewegungs- und Sportflächen sollen ebenfalls aufgewertet werden. Bis zum Jahr 2037 kann Wurzen für die Gesamtmaßnahme mit Fördermitteln von insgesamt rund 10,5 Millionen Euro rechnen. Das Jahr 2026 widmet sich in Grimma in verschiedensten Formen dem berühmtesten Schüler des heutigen Gymnasiums St. Augustin. Dem Kirchenlieddichter Paul Gerhardt wird kreativ anlässlich dessen 350. Todestages gedacht. Wer neben den Veranstaltungen mehr über das Leben Paul Gerhardts erfahren möchte, der kann in der Frauenkirche Grimma eine Ausstellung besuchen. Seine Lebensstationen sind hier aufbereitet, vor allem aber auch seine Zeit in Grimma. Dazu besteht die Möglichkeit, per QR-Code nicht nur das textliche und musikalische Werk zu lesen, sondern auch zu hören. Ein Projektchor hat eines der 29 Lieder, die sich im evangelischen Gesangbuch heute noch befinden, für die Ausstellung eingesungen. Damit ist das Jahr zu Ehren Paul Gerhardts aber noch lange nicht vorbei. Neben einem Pilgertag am 3. Oktober, einem Stadtspaziergang am darauffolgenden Tag, wird dann am 10. Oktober zu einem Poetry Slam in der Paul Gerhardt Edition geladen, in dem dessen Werke in die heutige Zeit übertragen werden.
0: Glasfaseranschlüsse werden vorbereitet. Der Glasfaserausbau in Grimma geht in die nächste Phase. Die bereits fertiggestellten Netzbereiche sollen bis Ende dieses Jahres schrittweise an Vodafone übergeben werden. Parallel laufen die Vorbereitungen für die technische Aktivierung des Netzes. Derzeit werden in den Gebäuden Messarbeiten durchgeführt, um die Voraussetzungen für die spätere Nutzung der Anschlüsse zu prüfen. Im Laufe des Jahres 2027 sollen die Glasfaseranschlüsse dann Gebiet für Gebiet freigeschaltet werden. Wann ein einzelner Anschluss aktiviert wird, hängt unter anderem von einem möglichen Anbieterwechsel ab. Eigentümer und Bewohner werden rechtzeitig kontaktiert, um die notwendigen Arbeiten und den Aktivierungstermin abzustimmen. Herbstausgabe von Was ist los in Grimma erschienen. Der Veranstaltungskalender Was ist los in Grimma geht in die nächste Runde. Die Herbstausgabe 2026 bietet einen Überblick über mehr als 130 Veranstaltungen, die von Vereinen, Veranstaltern und Kulturschaffenden für die Monate September bis November gemeldet wurden. Ob Kultur, Musik, Vereinsleben oder Veranstaltungen für die ganze Familie. Die wichtigsten Termine sind kompakt zusammengefasst. Der Kalender erscheint in einer Auflage von 3.500 Exemplaren und ist kostenlos erhältlich.

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0: Am 18. und 19. September, ein Wochenende nach dem internationalen Musikantentreffen in Grimma. Da gibt es das nächste Highlight und zwar in Wurzen. Sollten Sie sich auch nicht entgehen lassen, denn da steigt das Landesernte-Dankfest. Das organisierende Landeskuratorium hat jetzt gemeinsam mit den Verantwortlichen der Stadt Wurzen das Festgelände besichtigt, um letzte Absprachen zu tätigen.
1: Das Landesernte-Dankfest vom 18. bis 20. September wirft deutliche Schatten voraus und prägt bereits das Geschehen in Wurzen. Ende August wurde der symbolische Start mit einem musikalischen Teaser in Form eines Orgelwandelkonzertes gesetzt. Rund 100 Personen folgten der Einladung in und durch die 5 teilnehmenden Wurzner Kirchen. Musikalisch eingestimmt geht es nun in den Vorbereitungsendspurt. Mitglieder des Vorstandes vom Sächsischen Landeskuratorium Ländlicher Raum e.V., die das Landesernte-Dankfest gemeinsam mit der Gastgeberstadt organisieren, verschafften sich vor Ort einen Überblick zum Vorbereitungsstand und dem Festgelände. Nach kurzer Einstimmung im Stadthaus führte die Route durch die Stadt zu den einzelnen Schauplätzen.
2: Also ich bin mir sicher, dass wir wirklich das Kuratorium hier von einer tollen Vorbereitung überzeugen konnten. Überhaupt erstmal diese Atmosphäre zu schnuppern. Wir haben ja jetzt einmal komplett in einer Stunde die gesamte Stadt ablaufen können. Und damit merkt man schon, wir haben wirklich ganz viele Meilen. Wir haben ein großes Festgebiet und trotzdem haben wir in Wurzen so kompakte Wege, dass wir tatsächlich alles schnell erreichen können. Und das ist natürlich auch für das Fest selber dann eine super coole Sache für die Besucher, dass man eben sich keine Sorgen machen muss, dass man irgendwie alles erreichen kann.
1: Sei es der Bürgermeister Schmidtplatz, der mit Rummel und vielen Attraktionen aufwartet, oder der Jakobsplatz, der Schauplatz für regionale Produkte und Aktionen sein wird. Weiter ging es über den Markt, den ein großes Festzelt säumen wird, unter dem unter anderem die Eröffnung am Freitagabend 18 Uhr zelebriert wird. Im Dom findet der ökumenische Festgottesdienst am Sonntag 10 Uhr statt, davor auf dem Platz findet sich die Jugendbühne. In der Wenzesleikirche werden bereits ab Dienstag, dem 15. September, die Erntekronen ausgestellt, von denen die schönste in einer Prämierungsveranstaltung am Samstag 16.30 Uhr ausgezeichnet wird. Akribische Vorbereitungen dazu laufen dabei bereits schon länger innerhalb der Vereine im Wurzner Land. Ein Rahmenprogramm zum traditionellen Handwerk, ergänzt um das Landfrauencafé, umrundet die Aktivitäten hier. Das Ringelnatz Geburtshaus mit Ringelnatz Park bieten verschiedenste Programmpunkte. Im Rosental präsentieren sich die Partnerstädte und der Landesverband Sachsen der Kleingärtner. Kunst und Kultur säumt die Innenstadt, ebenso wie Vereins, Blaulicht, Händler und Technikmeile. Das Programm steht. Sollte es Änderungen geben, werden diese über den QR-Code darin aktuell einsehbar sein. Auch die Absicherung der Veranstaltung steht. Unter anderem soll mit mobilen Fahrzeugsperren die Sicherheit gewährleistet werden.
2: Klar, jetzt immer noch mehr Detailfragen, die noch zu klären sind, aber das Grobe steht alles. Es sind jetzt eher noch mal ein paar Punkte. Muss irgendwo noch mal ein Poller anders gesetzt werden? Ist wirklich für den Anlieferungsverkehr alles geklärt? Muss man irgendwo noch mal auf den Hydranten aufpassen, dass der auch abgesichert ist? Und also das sind eher so die Detailfragen, aber da kommen wir jetzt gut voran. Wir sind, glaube ich, in 2 Wochen ist noch mal eine Absprache und dann sind wir hier wirklich im guten Finale.
1: Finale des Festwochenendes wird der große Festumzug sein, mit über 50 Bildern, die Wurzen, das Wurzener Land, dessen Tradition, Geschichte und Zukunft sichtbar macht. Der Festumzug wird durch Muldental TV aufgezeichnet und ist danach erhältlich. Die Vorfreude in Wurzen steigt.
2: Also ich freue mich drauf, wenn alle kommen. Wir erwarten ja 50.000 Besucher, gern auch mehr. Wir wollen einfach zeigen, dass wir hier in der Nähe von Leipzig wirklich eine ganz tolle Region haben mit dem Wurzlerland, wo man einfach was erleben kann, was sehen kann und trotzdem auch zur Ruhe kommen kann. Also ich freue mich drauf.
1: Nun geht es in die heiße Vorbereitungsphase, bis Wurzen dann vom 18. bis 20. September die Gäste zum Landesernte-Dankfest empfangen wird.
0: Ja, die Pflegereform, die wird uns mal zu schaffen machen in der Zukunft. Da gibt es eine bundesweite Aktion, die nennt sich Leeres Pflegebett. Darüber jetzt der folgende Bericht.
1: Aufgrund von Alter, Krankheit oder Einschränkungen können bestimmte Dinge im Alltag oft nicht mehr selbstständig bewältigt werden. Es benötigt Unterstützung, Versorgung und Betreuung. Pflege kann dabei verschiedene Bereiche umfassen, von Körperpflege, Mobilität hin zur Unterstützung im Haushalt oder soziale Begleitung sowie vieles mehr. Laut Statistischem Bundesamt steigt die Anzahl pflegebedürftiger Menschen in Deutschland. 2023 waren es 5,69 Millionen Menschen, 1999 noch 2,02 Millionen. Die Tendenz, auch aufgrund der Bevölkerungsentwicklung, ist weiterhin steigend. Mit dem Entwurf zum Pflegeneuordnungsgesetz möchte der Bund die Finanzen der Pflegeversicherung stabilisieren und die Versorgung der Menschen verbessern. Aus Sicht von Pflegeeinrichtungen und Trägern der Wohlfahrtspflege hat diese Reform jedoch fatale Folgen und dramatische Auswirkungen nicht nur auf Pflegeleistungen, sondern vor allem auch auf Pflegebedürftige und ihre Angehörigen. Eine Protestaktion, die in Thüringen durch die Liga der Freien Wohlfahrtspflege e.V. ins Leben gerufen wurde, griff unter anderem die Diakonie Leipziger Land auf. Ein leeres Pflegebett, welches vor den Einrichtungen positioniert ist, soll den Unmut über die Reformpläne sichtbar machen. Katrin Bayer, Fachbereichsleiterin Altenhilfe, wozu 7 Heime, 3 Sozialstationen, 3 Tagesbetreuungen, Pflegeberatung und Hospizdienst zählen, bereitet der Entwurf große Sorgen, weshalb sie diese Protestaktion sofort aufgreifen wollte.
3: Wir möchten einfach darauf aufmerksam machen, dass es zwar eine Pflegeneuordnungsgesetz oder eine Pflegereform gibt, es aber doch eher ein Spar- und Leistungskürzungsgesetz ist. Und das ist schon erschreckend, sowohl für uns als Leistungsanbieter als auch für unsere Klienten, für unsere Patienten und Bewohner, was gar nicht so auf den ersten Blick gar nicht so zum Tragen kommt. Ne? Wenn man das sieht, wird verkauft, dass es mehr Geld gibt für die Leistung. Aber wenn man dann dahinter guckt, erhalten die Klienten für etwas mehr Geld, für einen kleinen Obolus mehr Geld, weniger Leistung.
1: Doch die Auswirkungen des Neuordnungsgesetzes greifen weiter.
3: Uns werden Leistungen gerade in der Beratung, in der Pflegeberatung, die es dann nicht mehr gibt, die Leistungsträger oder die Träger der Leistung, also die Krankenkassen beispielsweise, dann ohne fachliche Expertise erbringen sollen. Und das macht uns Angst.
1: Sollte die Pflegereform so umgesetzt werden, habe dies weitreichende Folgen.
3: In den stationären Einrichtungen sehen wir kommen, dadurch, dass die Pflegegrade, der Einstieg in die Pflegegrade nach oben geht, also das Punktesystem, und die Plätze sich verteuern, werden wir immer mehr Pflegegrade 4 und 5 hier in der stationären Pflegeeinrichtung haben. Und bei dem jetzt schon vorhandenen Pflegekraftmangel oder Pflegekräftemangel werden wir diese kaum versorgen können. Deshalb das leere Bett. Na? Also wir haben gar nicht die Pflegekräfte dann mehr, aber auch aufgrund der hohen Kostensteigerung. Der Leistungszuschlag beispielsweise in der stationären Einrichtung, wo es ja diesen prozentualen Aufschlag gibt, einen Zuschlag, 75% erhalten sie jetzt nach 36 Monaten und dann erst nach dem Pflegeneuordnungsgesetz nach 54 Monaten. Und das macht uns schon Angst, dass Betten leer bleiben. Und im ambulanten Bereich ist es halt so, dass viele Leistungen, beispielsweise wenn Sie einen neuen Pflegegrad kriegen, 2 und 3, dann ist die ersten 3 Monate, wird der Betrag wenn Sie keine Leistung von der Sozialstation abfordern, wird der Betrag halbiert, weil Sie eine Pflegebegleitung bekommen, in der Hoffnung, dass Sie noch präventiv oder rehabilitativ Ansätze finden. Der Entlastungsbetrag fällt komplett weg. Damit hat praktisch der Pflegegrad 1 gar keinen Zugang mehr zur Leistung. Und das sind ungefähr 10-15% unserer Arbeit, die wir erbringen. Und das ist ja auch ein Einstieg, dass die Klienten besucht werden, dass sie mal jemanden in Sozialkontakt haben, im Sozialraum, dass sie Unterstützung kriegen auf einfachsten Weg, ne? Wenn jemand haptisch nicht mehr mit den Händen greifen kann, dass dort der Einkauf übernommen wird oder einfach mal im Haushalt was sortiert wird. Und das würde alles wegfallen.
1: Die Missstände im Pflegegesetz seien nicht neu. Diakonische und paritätische Träger, wie auch die Diakonie Leipziger Land um Katrin Bayer, machen schon über Jahre auf allen politischen Ebenen darauf aufmerksam. Verschiedene Kritikpunkte werden angebracht.
3: Wir kritisieren, dass die Leistungen gekürzt werden, dass die zu Pflegenden ihnen weniger Budget zur Verfügung steht, dass die Tariftreue gekappt wird. Wir haben lange darum gekämpft, dass auch alle Pflegeeinrichtungen eine Tariftreue vorhalten müssen. Wir müssen jährlich eine Tariftreuemeldung machen, dass wir auch wirklich tariflich entlohnen. Und diese wird jetzt gekappt sozusagen. Und wenn wir die Tarife gehen auf die Grundlohnsumme der gesamten Bundesrepublik zurück und die Träger bleiben dann im Prinzip auf jeglichen Tarifsteigerungen sitzen. Und das ist natürlich betriebswirtschaftlich kaum vertretbar.
1: Auch für Pflegebedürftige und Angehörige steigen die Kosten. Beispielsweise konnten bisher unabhängig der Leistungen Pflegehilfsmittel abgerechnet werden. Dieses Budget gehe nun in die Zuweisungen ein, wodurch letztendlich weniger Gelder für Leistungen zur Verfügung stehen. Aufgrund des geringeren Budgets für Pflegebedürftige werden demnach weniger Leistungen gebucht, was vor allem auch im Bereich der Alltagsbegleitung deutlich spürbar sein wird. Für den Freistaat um Gesundheitsministerin Petra Köpping ist das Pflegeneuordnungsgesetz ein strittiges Thema, welches unbedingt einer Überarbeitung bedarf.
4: Ja, die Pflegereform, der erste Entwurf liegt vor und ich kann nur sagen, der muss nachgebessert werden. Ich bin sehr dankbar, dass auch der Ministerpräsident und ich gerade, was das Thema Pflege und Rente betrifft, uns da zusammenschließen und sagen, da müssen Veränderungen her. Speziell und ganz besonders für den Osten, weil wir andere Bedingungen haben als in den westdeutschen Ländern. Bei der Rente wissen wir, dass jeder Vierte in Sachsen die Rente mit 63 abschlagsfrei in Anspruch nehmen kann, weil die Menschen eben hier sehr jung begonnen haben zu arbeiten. Auf der anderen Seite

0: bei der Pfleger, dass Rentenpunkte, die jetzt zur Diskussion stehen, dass sie nicht mehr anerkannt werden sollen für pflegende Angehörige, die ein wichtiges Instrument sind, dass Menschen andere Menschen pflegen, die gehören geregelt, aber auch eben die Pflegeheimstrukturen. Weil dort genau, wenn ich die Zeit, der, wo man den hohen Beitrag zahlen muss, noch weiter verlängere, wie das jetzt vorgesehen ist, von 12 auf 24 Monate, dann muss man sich ja sofort die Frage stellen, wen das belastet. Das sind neben den Bewohnerinnen und Bewohnern auch die Kommunen. Oder dass der Eigenanteil verändert wird für pflegende Angehörige, die dann Beiträge leisten müssen für die Pflegeheime. Und das wird noch eine große Diskussion geben, da werden wir uns stark machen müssen, auch als Gesundheitsminister, aber auch als Bundesländer, dass wir hier eine Veränderung herbeiführen.
1: Einrichtungen und Anbieter von Pflege- und Unterstützungsleistungen wie die Diakonie Leipziger Land sperren sich grundsätzlich nicht gegen Reformen.
2: Uns ist klar, dass es eine Änderung geben muss in der Pflege, Gesundheitsreform, Pflegereform. Aber hier wird an ein Gesetz oder an den Gesetzen nur immer wieder ein Baustein dran gestückelt, anstelle wirklich einmal ein komplett neues Gesetz, die Sozialgesetzgeber neu aufzusetzen.
1: Dahingehend sieht Katrin Bayer konkrete Ansatzpunkte.
2: Alle erhoffen sich eine Vollversicherung oder all-inklusive Versicherung. Die kann es nicht geben, die kann man nicht bezahlen. Aus meiner Sicht sollte es eine Grundversicherung geben und so, dass alle abgesichert sind mit Grundbausteinen und dass dann über eine zusätzliche Absicherung es noch andere Bausteine dazu buchbar sind, die man dazu leisten kann. Oder wie es gerade in den skandinavischen Ländern ist, dass es die Möglichkeit gibt, auch über einen Sozialraum das abzudecken. Das Wort Bostock, das praktisch über die Ehrenamtlichen dort Leistungen oder über die familiären Geschehen da Leistungen dazukommen oder eingebracht werden.
1: Auch beim Freistaat gäbe es Spielräume.
0: Ja, das, was der Freistaat kann, ist tatsächlich bei dem Thema Investitionen, die Pflegeeinrichtungen zu unterstützen. Da diskutieren wir drüber. Wir haben jetzt eine massive Strategie gefahren für die Krankenhäuser und das muss in Zukunft eben auch für Pflegeeinrichtungen, für Einrichtungen für Menschen mit Behinderung im neuen Maße passieren.
1: Dennoch erhoffen sich beide grundlegende Änderungen des Pflegeneuordnungsgesetzes.
2: Dass es nochmal auf überhaupt erstmal zu einer Anhalten dieses Gesetzentwurfs kommt, dass nochmal eine große Diskussion gibt dazu und dass es nicht unbedingt im September zu einer Abstimmung kommt, die sofort zum 1.1. greift. Das wäre ja, so ist es angedacht, dass ja das Gesetz relativ schnell umgesetzt wird und wir dann auch gar keine Zeit haben, irgendeinen Vorlauf zu bilden, ja. Und das ist unsere Sichtbarmachung, dass überhaupt das Gesetz, was gut verkauft wird nach außen, als neu und es gibt Leistungen, überhaupt zu sagen, nein, es ist kein Gesetz, was Leistungen zusätzlich verkauft, sondern ein Gesetz, was eher ein Spargesetz ist. Und das sollte zwingend angehalten werden und neu gedacht werden. Und insofern weiß ich nicht, ob eine Chance oder ob es ein Risiko ist, dass es einen neuen Gesundheitsminister gibt, der sich erstmal einlesen muss oder ob es dadurch jetzt schneller durchgesetzt wird.
1: Könnte Katrin Bayer Wünsche an die Regierung und das Gesundheitsministerium richten, hätte sie konkrete Vorstellungen.
2: Ich hätte eine neue Sozialgesetzgebung gerne und ich hätte eine auskömmliche Finanzierung und eine Wertschätzung der Pflege und des Gesundheitssektors. Und ich hätte analog den Ärzten gerne eine einheitliche Verkammerung der Pflege, so wie es Standard ist in allen europäischen Ländern. Und da ist Deutschland eines der wenigen Länder, die das überhaupt nicht hat.
1: In den kommenden Wochen geht das Pflegeneuordnungsgesetz in das Kabinett. Danach folgen Lesungen im Bundestag und Rat. Änderungen können durch Verbände, Länder und Pflegekassen eingebracht werden. Das geplante Inkrafttreten wird dennoch auf den 1. Januar 2027 gesetzt. Ab diesem Zeitpunkt kann Pflege, die direkte Arbeit am Menschen, wie

0: sie aktuell möglich ist, aus Sicht vieler Dienstleister nicht mehr angeboten werden.
1: Das Schloss in Machen ist ja wirklich schön. Da kann man wundervoll heiraten. Es gibt wunderschöne Orte in diesem Schloss und um das Schloss. Es gibt natürlich auch noch eine Menge an Sanierungsbedarf. Es soll aber weitergehen. Die Bürger konnten sich das Ganze jetzt auch mal anschauen und auch ihre Ideen einbringen.
0: Bald soll im Schloss Machern wieder die Sonne strahlen. Zur ersten Öffnung nach der Übernahme der Bewirtschaftung durch den Eigenbetrieb Sport und Kultur der Gemeinde Machern am 1. Juli überwiegten noch Regen und Wolken. Mit dem wiederkehrenden Format Schloss Machern öffnet seine Türen, möchte die Gemeinde über die anstehenden Baumaßnahmen in dem aktuell nur teilweise zugänglichen Gebäude informieren, über weitere Schritte berichten sowie Ideen und Möglichkeiten zur künftigen Nutzung von der Bevölkerung erfahren. Das Schloss Machern war lange Zeit ein Hotspot für Veranstaltungen, nicht nur aufgrund der baulichen Gegebenheiten, aber lange Zeit im größten Bereich geschlossen. Das Schloss zählt als eine beliebte Hochzeitslocation. Trauungen wurden in den vergangenen Jahren in der historischen Ritterstube im Erdgeschoss durchgeführt. Einige Räume werden von Vereinen genutzt. Die Machener Bevölkerung wünscht sich eine weitere Öffnung des gemeindeprägenden und geschichtsträchtigen Gebäudes inmitten des Machener Parks, welches als beliebtes Ausflugsziel gilt. Die Gemeinde suchte nach Finanzierungsmöglichkeiten für den Sanierungsstau sowie die Brandschutzauflagen, die eine weitere und breitere Nutzung bisher ausbremsten. Eine Förderung durch Mittel des Investitionsgesetzes Kohleregionen blieb verwehrt. Das Sondervermögen des Bundes, rund 500.000 Euro, soll hier nun komplett einfließen.
2: Ja, wir sind und haben sozusagen den Bauantrag gestellt. Der Bauantrag wird dann, wenn das am Ende alles durch ist, wird sicherlich noch 1-2 Monate dauern, wird uns dann, sage ich mal, die Anzahl der Leute, mit denen wir das Schloss erstmal nutzen können, für die Anfangsphase uns gegeben sein, dass wir mit so und so vielen Leuten hier Veranstaltungen durchführen können. Der Tag heute gilt sozusagen als erste Öffnung, damit wir auch den Bürgern von Machern hauptsächlich mitnehmen, um vielleicht für die Zukunft in unserem Konzept noch die eine oder andere Möglichkeit finden, gemeinsam, wie vielleicht der eine oder andere Raum im Schloss nochmal in der Zukunft nutzbar ist.
0: Der Auftakt nun wurde noch verhalten genutzt. Die Visionen für diesen Ort dagegen sind klar.
2: Auf alle Fälle ein Ort einer Begegnung. Wir möchten auch die Kultur für Machern wieder vorantreiben. Wird nach wie vor unser Hochzeitsschloss sein und bleiben. Das ist ja eine Geschichte, die schon seit vielen, vielen Jahren sehr, sehr gut läuft. Da sind wir immer wieder auch bei steigenden Zahlen, also auch nach Corona, wo es mal schon deutlich abgeflacht war, sind wir wieder auf dem richtigen Weg. Also das wird immer sein, aber wir müssen natürlich die Größe des Schlosses, gibt es einfach her. Viele, viele andere Möglichkeiten ergeben sich daraus. Wir wissen, wir müssen in Richtung Tourismus was tun. Vielleicht entsteht auch ein kleiner Tourismus-Infopoint hier. Aber das sind jetzt erstmal alles nur Ideen. Die geht es zu sammeln und am Ende ein Konzept daraus zu gestalten und es dann zu gestalten.
0: Das wird durch den Eigenbetrieb Sport und Kultur der Gemeinde Machern durchgeführt, der sich neben dem Sportpark auch dem Schloss widmen wird.
2: Wir könnten uns auch vorstellen, vielleicht geringe Teile des Schlosses unterzuvermieten oder weiterzugeben. Das ist alles nicht festgeschrieben. Wir sind ja, wie gesagt, in der Phase der Akquise und wollen viele, viele gute Ideen sammeln, die dann natürlich unter der Sportparkleitung hier zur Verwirklichung kommen.
0: Bis zum Ende des Jahres wird es noch einige Impulse geben.
2: Der Weihnachtsmarkt steht ja schon fest. Den wollen wir auf alle Fälle, wollen wir zumindest dieses Schloss mit integrieren in den Weihnachtsmarkt. Wird auf alle Fälle ein Bestandteil sein. Wird aber vor der Weihnachtsmarkt kommt, wird es noch 1-2 Veranstaltungen in dieser Form hier geben. Weil wir sehen ja auch heute, das ist noch nicht so, dass der Bürger jetzt so vollkommen reinströmt ins Schloss. Aber das müssen wir uns erstmal auch in der Bevölkerung verbreiten, dass wir diese Möglichkeit hier schaffen, um sich einfach einzubringen. Denn ich denke, oder wir haben gehört, es gibt viele, viele Ideen unter der Bevölkerung. Aber das Wichtige ist, dass wir die erfahren.
0: Über weitere Öffnungstage des Schlosses, an denen Einblicke genommen und Ideen ausgetauscht werden können, informiert die Gemeinde. Formate wie diese zeigen, dass das historische Schloss Machern so langsam wieder aus dem Dornröschenschlaf geholt wird.
1: Ja, meine Damen und Herren, nächstes Wochenende ist es bereits soweit. Nach inzwischen wieder 4 Jahren folgt traditionell das internationale Musikantentreffen, inzwischen das 11. im Übrigen. Es werden 30 Orchester aus 8 Ländern vor Ort sein.

0: Und wir von Muldenthal TV freuen uns, dass wir das Ganze begleiten dürfen. Meine liebe Kollegin Elke Thiele und ich werden vor Ort sein und das ganze Wochenende im Festzelt und auch im Stadion bei der Parade für Sie moderieren. 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Die bekommen Sie bei uns bei Muldenthal TV am Markt. Gar kein Problem. Also denken Sie dran, diese Woche noch Karten kaufen für das nächste Wochenende. Wir waren bei den letzten Proben des Jugendblasorchesters Grimma dabei und auch bei der Vorortbegehung im Stadion für die Parade.
1: Die Zeichen stehen auf Grün für das 11. internationale Musikantentreffen in Grimma. Vom 11. bis 13. September werden Musikgruppen aus aller Welt begrüßt. Das Jugendblasorchester Grimma probt dafür fleißig und die Stimmung zur Generalprobe ist bestens. Dem Pokal fest im Blick. Die Publikumslieblinge werden in verschiedenen Kategorien ausgezeichnet, stimmen sich die Musikerinnen und Musiker auf das Großevent ein. Insgesamt reisen 30 Musikformationen aus 8 Ländern nach Grimma an. Eines der Highlights wird die große Musikshow im Stadion der Freundschaft sein. Orchesterleiter André Ramlow verschafft sich hier eine Woche vor dem Event noch einmal einen Überblick.
2: Es wird alles ernst. Die Vorfreude ist groß und die Hoffnung, dass natürlich alles klappt.
1: Zur Generalprobe hatte das Jugendblasorchester Besuch, denn das Fest wird auch mit Grimmaer Akteuren vielfältig gestaltet. Der Förderverein der Feuerwehr Groß-Bardau stimmte sich hier noch einmal auf den Feuerwehrmarsch ein, den sie innerhalb des Festwochenendes präsentieren werden.

0: Dazu wurde das ein oder andere Stück angestimmt, auch mit Grimmers Stadtmusikdirektor Rainer Ramloh, der hier noch einmal den Dirigentenstab übernimmt.
1: Proben sind immer gut, aber Probe kommt ja von Probieren. Also wir haben nicht mehr viel ausprobiert, eigentlich bloß noch alles gefestigt und vor allem auch mit den ganzen anderen Special-Einlagen, sage ich mal, geprobt, dass das alles auch dann funktioniert.
0: Schon 10-mal begeisterte diese Veranstaltung der besonderen Art das Grimmauer und weit angereiste Publikum. Dieses Event sollte man sich auch in der 11. Auflage nicht entgehen lassen.
1: Was einfach eine schöne Sache ist. Es ist für jeden was dabei musikalisch und es ist so ein großes Fest. So viel internationale Musikanten sind da und ja, kommt vorbei und habt Spaß und vergesst einfach mal den Alltag.
0: Zur optimalen Ausgestaltung des Aufenthaltes der weitgereisten Orchester wurde eine Crowdfunding-Aktion gestartet, die noch bis zum 9. September 20 Uhr unterstützt werden kann. Denn neben dem Auftritt hier im Stadion der Freundschaft verbringen die weitgereistesten Formationen aus Japan und Brasilien noch einige Tage mehr in der Region, die Grimmauer ihren Besuchern möglichst unvergesslich gestalten wollen. Gemeinsam werden sie hier dann am Samstagnachmittag musizieren.
1: Hier ist dann das große Zusammenspiel von allen Orchestern, die beteiligt sind. Vorher gibt es einen großen Marsch durch die Innenstadt, die dann alle hier einmarschieren. Und dann gibt es hier ein gemeinsames Spiel mit über 20 Orchestern.
0: André Ramloh erinnert sich gern an die vergangenen Auflagen zurück.
1: Also wenn ich ans letzte Mal denke, vor 4 Jahren, hoffe ich, dass das Wetter diesmal durchhält. Vor 4 Jahren sind wir dann einen Regenguss geraten. Aber selbst das hat die Musiker nicht gestört. Die sind dann einfach vom Stadion einfach hier unter die Tribüne und haben dort weiter musiziert.
0: Das Wetter schränkt die Veranstaltung also nicht ein, selbst wenn es nicht so sonnig ist wie hier eine Woche vor dem Start. Das internationale Musikantentreffen lässt sich bei jedem Wetter genießen.
1: Auf dem Volkshausplatz in unserem Festzelt sowieso, also da ist man auch vor Wind und Wetter geschützt.
0: Und dort wird dann ordentlich eingeheizt. Die vergangenen Jahre haben es gezeigt, dass man sich dieses internationale Musikantentreffen keinesfalls entgehen lassen soll.
2: Ja, auch für die Politiker ist die Sommerpause vorbei und so tagte auch wieder im August der Grimmauer Stadtrat mit wirklich zahlreichen Themen.
0: Die erste Grimmauer Stadtratssitzung nach der recht kurzen Sommerpause startete, was es so noch nicht gegeben hat, mit einer Verspätung aufgrund des Antrages der AfD-Fraktion auf Abbruch und Vertagung der Stadtratssitzung wegen nicht korrekter Zustellung der Sitzungsunterlagen. Nach kurzer Absprache des Oberbürgermeisters Tino Kiesig zwischen Frank Linke, CDU, Konrad Hempel, Bürger für Grimmauer, Allianz Stadt und Land und Marco Neumann, Freie Wählervereinigung, erklärte der Stadtchef:
3: Hier liegt uns seit wenigen Minuten ein Antrag auf Abbruch und Vertagung der Sitzung wegen schwerer Form und unhaltbarer Ladungsfehler zur Stadtratssitzung am 27. August 2026 durch die AfD-Fraktion vor. Das haben wir soeben noch einmal im Kreis der Verwaltung mit den Ältesten der anderen Fraktionen geprüft. Wir können bestätigen, dass alle Sitzungsunterlagen rechtzeitig elektronisch und einmal postalisch zugeschickt worden sind. Damit ist die Riedenbrücke für uns gegenstandslos und wir eröffnen die Beratung und ziehen sie entsprechend durch, so wie es die Ladung und die sächsische Gemeindeordnung vorsieht.
0: Und so startete die Versammlung, wie es die Tagesordnung vorsah, mit der Berufung des Ortswehrleiters und dessen Stellvertreter für die Feuerwehr Mutschen. Bei der Wahl am 25. Juni nahmen von 55 Stimmberechtigten 41 teil. Mit 38 Stimmen wurde Kamerad Oliver Lehmann als Ortswehrleiter und mit 34 Stimmen Kamerad Clemens Höhme als Stellvertreter gewählt. Ebenfalls zur Wahl stand die Berufung der Leitung des Musikzuges der Gemeindefeuerwehr Grimmauer. Bei dieser am 29. Mai durchgeführten Wahl beteiligten sich von 19 Stimmberechtigten 17. Mit 9 Stimmen entfiel die Wahl der Kapellenleitung auf Nadine Hauschild und mit ebenfalls 9 Stimmen auf Kevin Meinhardt als Stellvertreter. Mit jeweils 3 Enthaltungen konnte die Berufung erfolgen. Ende März 2026 wandte sich die Fraktion Bürger für Grimmauer Allianz Stadt und Land mit der Bitte um Prüfung und Beantwortung von Anfragen hinsichtlich einer möglichst unbürokratischen, praxisnahen zur Verfügungstellung finanzieller Mittel an die Ortschaftsräte, an die Verwaltung. Es folgten 2 Beratungen und die vorliegende Richtlinie zur Verwendung des Budgets der Ortschaftsräte stand zur Abstimmung. Danach sollen den Ortschaftsräten ein Grundbetrag von 80 Euro zuzüglich 20 Cent pro Einwohner zur Verfügung stehen. Eingesetzt werden sollen die Gelder unter anderem für die Förderung und Durchführung von Veranstaltungen der Heimatpflege und des Brauchtums, Dokumentation und Repräsentation in Ortschaftsangelegenheiten. Damit, so Steffen Kretschmer, können Ortschaftsräte erstmals Projekte in Eigenverantwortung umsetzen. Durch Uwe Krah, AfD, wurden Bedenken hinsichtlich der Handhabung der Auszahlungsmodalitäten geäußert, da diese auf Privatkonten erfolgen sollen. Mit 3 Gegenstimmen wurde dem Beschluss zugestimmt. Einstimmig wurde die Beschlussvorlage zur Umbenennung der Oberschule Grimma zugestimmt. Damit erfährt die Oberschule nicht nur eine umfassende Sanierung und präsentiert sich mit neuem Erscheinungsbild, sondern präsentiert sich ab dem 1. März 2027 dann unter dem Namen Magdalena von Staupitz Schule. Dazu Schulleiter Steffen Kretschmer.
3: Die Oberschule Grimma ist im Volksmund unter mehreren Namen bekannt als Wallgrabenschule nach ihrem Standort, als Kurvenschule aufgrund ihrer markanten Form und bei den alteingesessenen Grimmern immer noch als Alfred-Frank-Oberschule oder Alfi, wie sie zu DDR-Zeit hieß. Nach der Wende jedoch fehlt unserer Schule ein eigener, identitätsstiftender Name.
0: Die Namensfindung war ein demokratischer Prozess, an dem alle schulischen Gremien, Schüler, Lehrer, Eltern und der Schulträger intensiv eingebunden waren. Mit dem Namen wird ein regionaler Bezug hergestellt. Magdalena von Staupitz war eine bedeutende Nonne und Reformatorin mit starkem Bezug zur Region und erste Schulleiterin einer sächsischen Elementarschule für Mädchen in Grimma. Sie steht für Bildung und Aufbruch. Ihr Mut und ihr Bildungsweg dienen als starkes Leitbild für die Schülerschaft. Mit Hinweisen auf die Feierlichkeiten am 5. September anlässlich 125 Jahren Radsport Nerschau und dem vom 11. bis 13. September stattfindenden internationalen Musikantentreffen schloss die Sitzung.
2: Tja, in der Region war ja auch wieder eine ganze Menge los im Sommer und so unter anderem vor kurzem auch in Hoburg. Da trafen sich die Traktoren bzw. die Leute, um Traktoren zu sehen. Das Traktorentreffen, wir waren für sie dabei.
4: Es war schon Nachmittag, als sich beim 16. Hoburger Traktorentreffen am Samstag endlich die Sonne blicken ließ. Das schlechte Wetter trübte zuvor die Stimmung. Nur knapp 100 Fahrzeuge rollten mit Blick auf die Hoburger Berge an. Veranstalter der Keimer hatte eigentlich mit 250 bis 300 Traktoren gerechnet. Besucher kamen dennoch zahlreich auf den Keimerhof, um die historischen Gefährte zu begutachten, selbst einmal hinterm Steuer Platz zu nehmen und sozusagen frische Bauernhofluft zu schnuppern. Das ungeschriebene Gesetz vor Ort, anfassen und aufsteigen, ist ausdrücklich erlaubt.
5: Das ist so gewollt. Sie sollen auch mal das Feeling Bauernhof kennenlernen. Nicht nur hinter sich die Türe schließen, auf der Straße stehen, wo Stroh, Dreck, Schlamm, Tiere sind, was die besten Abwehrstoffe für unsere Kinder sind. Hier können sie richtig sich mal beduhen, mal mit Stroh schmeißen und allen drum und dran auf Trecker klettern, mitfahren. Und das ist mir auch wichtig, dass das ist, dass die Treckerfahrer auch hier in der Frage alle mitspielen.

0: Traktoren, wohin man blickte. Große, nicht ganz so große und jede Menge ganz kleine in den verschiedensten Varianten und Ausführungen. Die weiteste Anreise hatten zwei Schlepper aus Luxemburg, standesgemäß allerdings auf dem Anhänger, nicht auf eigener Achse. Für die jüngeren Gäste war das Treffen ein Highlight, doch für Dirk Keimer ist Traktorfahren mehr als reine Gaudi. Es verlangt vor allem fahrerisches Geschick.
1: Großglockner Hochalpenstraße, also da geht es um Zeitfahren auf dem Großglockner in zwei Etappen. Das Gleichmäßigkeitsfahren, man hat einmal 4 Kilometer und dann hat man nochmal 8,7 Kilometer. Ich bin in meiner Kategorie Baujahr 72 mit meinem Traktor gewesen und habe dort den zweiten Platz geholt. War 8 Sekunden zu schnell, das heißt, da bin ich mit 8 Sekunden auf dem Gesamtweltmeister auf Platz 20.
0: Auch das Rahmenprogramm passte. Neben Kaffee, Kuchen und Rostern gab es nachmittags Volksmusik mit den Hutzenbossen aus dem Erzgebirge und am Abend sollte es noch Stimmung mit den Kultpiloten geben. Aber davor stand der eigentliche Höhepunkt des Tages an. Seit 2 Jahren trug Lilli Keimer die Schärpe der sächsischen Traktorenkönigin Lilli die Erste. In dieser Amtszeit hatte Lilli, die im wahren Berufsleben zahnmedizinische Fachangestellte ist, jede Menge zu tun. Ehrenamtlich, versteht sich.
2: Also ich war beim Erntedankefest dabei gewesen, auch viele kleinere Traktorentreffen, beziehungsweise auch beim Altpräsident von den Landsfreunden Leipzig persönlich eingeladen und durfte mich nett mit ihm unterhalten, sage ich mal. Ja, wie gesagt, also ich habe viele Treffen mitgenommen. Man muss halt auch allerdings so Kommentare bewältigen. Ich dachte, Traktorenkönigin ist ein Witz. Nein, das ist kein Witz. Es gibt auch eine Weinkönigin, es gibt eine Brunnenkönigin. Warum keine Traktorenkönigin? Ne? Man muss sich halt auch durchsetzen können bei Männern, weil viele Männer denken, ach, eine Frau kann keinen Trecker fahren, beziehungsweise sie gehört nicht auf den Trecker. Aber wie gesagt, durchsetzen heutzutage ist A und O. Ja, durch das Hobby zum Beispiel habe ich meinen Freund kennengelernt. Wir sind super glücklich und ja, Hobby verbindet, wie gesagt. Ja, was ich halt natürlich schön finden würde, wenn mehr Frauen Traktoren fahren würden oder sich mehr damit präsentieren, weil was Männer können, können Frauen auch schon. Ne?
0: Nun folgte die Übergabe, nicht ganz ohne Tränchen. Zur zweiten sächsischen Traktorenkönigin wurde Lisa gekürt, die stilecht mit Hündin Lotte angereist war. Eigentlich sollten 3 Anwärterinnen antreten, 2 sagten jedoch kurzfristig ab.
2: Meine Amtszeit war von 2024 bis 2026. Ja, also das Amt soll 2 Jahre gehen und danach wird die nächste gewählt. Ne? Ja, 2 Jahre ist immer die generelle Amtszeit. Wir hatten, ich muss dazu sagen, wir hatten 3 Bewerberinnen gehabt. Eine hat gestern 13.30 Uhr abgesagt. Ich meine, es können persönliche, familiäre Gründe sein, aber wenn sie es schon eine Woche weiß, finde ich es sehr schade, dass es erst gestern kam. Und die andere kann heute nicht kommen, wahrscheinlich wegen Zahnschmerzen.
0: Am Ende zählt der Einsatz und Veranstalter Dirk Keimer hat bei der neuen Königin ein gutes Bauchgefühl. So fiel das 16. Hoburger Treffen zwar kleiner aus als geplant, interessant war es allemal.

Tja, beim Sport, da haben wir heute einen wundervollen Sport für Sie, nämlich das Boxen. Das wird ja bei uns in Grimma auch sehr hoch geschrieben. Im Kartcenter in Grimma gab es jetzt einen Welt

0: Wir haben jetzt schon 6 spannende Kämpfe gesehen, 6 weitere Folgen. Natürlich der Hauptkampf des heutigen Abends, Thomas Koch gegen Peter Burkhardt, auf den wir jetzt alle ganz gespannt warten. Pause gleich vorbei und dann geht's los.
1: Der dritte Kampf zwischen Lukas Henning in der roten Ecke und Amar Serhan in der blauen endete bereits in der ersten Runde durch Aufgabe. Hennings Trainer warf das Handtuch und Amar Serhan wurde dadurch zum Sieger dieses Kampfes. Im darauffolgenden Kampf trat Nils Fallmatt in Rot gegen Andranik Kachantian in Blau an. Nach einer spannenden ersten Runde endete dieser Kampf in der zweiten. Nils Fallmatt wurde wegen eines Treffers mit dem Kopf disqualifiziert, sodass Andranik Kachantian den Sieg davontrug. Kampf Nummer 5 wurde zwischen Mehmet Küçükkakin in der roten Ecke und Dominik Koch in Blau ausgetragen. Über 3 Runden wurde hart, aber fair gekämpft. Die Trophäe konnte am Ende Dominik Koch entgegennehmen, Sieg nach Punkten. Vor der Pause kämpften dann noch Stefan Rose in Rot gegen Samuel Kunz in Blau. Rose startete defensiv in die erste Runde, setzte Kunz aber in der zweiten Hälfte einiges entgegen. So ging es auch in Runde 2 weiter, sodass der Ringrichter schließlich den Sieg für Rot durch technisches K.O. erklärte. Highlight der Fight Night war wohl der nächste Kampf. Masterboxer Peter Burkhardt aus Oberursel sollte seinen WBU-Weltmeistertitel im Cruisergewicht gegen den Herausforderer Thomas Koch aus Grimma verteidigen. Waren die ersten 2 Runden noch geprägt von überlegten Schlägen, nahm die Zahl der Schlagabtausche ab Runde 3 zu. Immer wieder konnten dabei auch Treffer erzielt werden. In Runde 5 ging Burkhardt dann noch einmal aggressiver in den Kampf und Thomas Koch kurzzeitig zu Boden. Er konnte den Kampf jedoch weiter fortsetzen. Sichtlich erschöpft gaben beide Kontrahenten in der 6. und letzten Runde noch einmal alles und warteten anschließend auf das Ergebnis der Punktrichter. Sieger des Boxkampfes nach Punkten war Thomas Koch, der damit auch den Weltmeistertitel übernahm.
2: Ich weiß gar nicht, ich war vorher aufgeregt, hier war viel los, ich musste viel organisieren. Ich wusste gar nicht, wie es wird und da oben merkst du gar nicht. Ich habe nur gefightet, aber wie, weiß ich nicht.
3: Und jetzt, Wahnsinn.
2: Ich habe es gar nicht ahnen können, aber Wahnsinn, bin total glücklich.
1: Der 8. Kampf des Abends wurde zwischen Leon Cornelius in der roten Ecke und Per Yusufi in der blauen Ecke ausgetragen. Der Kampf endete bereits in der 2. Runde durch technisches K.O. Sieger wurde Per Yusufi. Die weiteren Ergebnisse des Abends waren der Sieg von Prince Shehab gegen Yannick Zwirsch nach Punkten, Taher Al-Hamoud gab in der 1. Runde gegen Nazar Hanfi auf, Merdan Kavak und Alexander Hoffmann trennten sich unentschieden, Bastian Koch besiegte René Lotzi nach Punkten, Christian Gohl gewann durch technisches K.O. in Runde 2 gegen Roman Reiber und Arno Findeisen verlor nach Punkten gegen Roland Dombrowski.
4: Weiter geht's mit Fußball beim Sport und somit natürlich um den FC Grimma. Die hatten ihr erstes Heimspiel gegen Markkleeberg.
1: Nach dem Auftaktsieg in der Landesliga gegen den Dresdner SC, der Mannschaftsvorstellung im heimischen Stadion, sollte nun auch beim Heimspielauftakt der Herren des FC Grimma die nächsten Punkte eingefahren werden. Als Gegner konnten sie die Kickers aus Markkleeberg begrüßen. Lange stand nicht fest, auf welchem Platz Schiedsrichter Christian Schlömann das Spiel anpfeifen würde, denn durch den Regen der letzten Tage war das Grün im Husarensportpark doch etwas weich geworden. Mit einer Stunde Verspätung ertönte dann der Pfiff auf dem Rasenplatz. Beide Mannschaften hatten es anfangs nicht sehr eilig, testeten gegeneinander, bis dann doch der ein oder andere Vorstoß unternommen wurde. So einer sollte dann das Erwachen bringen, denn nicht einmal 6 Minuten waren verstrichen, als Fabian Lukas Wendler auf den davoneilenden Leo Andreas Morgenstern passte, welcher sich dann auf der rechten Seite durchsetzte und das Leder zur Markkleeberger Führung im kurzen Eck unterbrachte. Grimma, welche sichtlich vom schnellen Treffer der Gäste geschockt waren, verschärften nun zusehends das Bestreben, auch den gegnerischen Strafraum mehr unter Druck zu setzen. Auch wenn gute Ansätze zu sehen waren, fehlte doch am Ende der richtige Schritt aufs Tor. Erst in der 21. Spielminute sollten sich diese Bemühungen

0: Auszahlen. Nach Kopfballverlängerung von Toni Ziffert nutzte Pascal Buchmann die ihm sich bietende Möglichkeit und jagte den Ball unter die Latte. Die Offensivaktionen der Platzherren wurden nun zusehends gefährlicher. Pascal Buchmann, Toni Ziffert und Max Nitschke konnten aber Marc Klebergs Schlussmann Oleksandr Zumjajew noch nicht bezwingen. Trotz dieser großen Möglichkeiten sollte der Gast abermals den Gastgeber einen Stoß versetzen können. Nach flacher Eingabe von Anton Fellgiebel kann Morgenstern zum zweiten Mal netzen. 2:1 für die Kicker aus Marc Kleeberg. Trotz des erneuten Grimmaer Rückschlages gaben sie den Weg nach vorn nicht auf. Jan Hübner auf Robin Spreitzer und dessen Flanke findet den Kopf von Buchmann, welcher per Aufsetzer den Ausgleich erzielte. Und nur eine Minute später wendete sich das Blatt zugunsten der Grimmaer Herren. Nach einem Durcheinander im Gästestrafraum jagte Robin Spreitzer dann das Runde ins Eckige. Innerhalb kürzester Zeit drehten die Gastgeber das Spiel und konnten mit einem knappen Vorsprung in die Kabine gehen. Grimmer kam gestärkt aus der Pause und machte da weiter, wo sie nach 45 Minuten aufhörten und boten ihren Kontrahenten mehr als nur Paroli. Ziffert auf Buchmann, welcher im Marc Kleeberger Schlussmann zum Jajew seinen Meister fand. Auch bei den daraus resultierenden Ecken hatte Grimmer die Chance, seine Führung weiter auszubauen. Selbst eine etwas zu lange Flanke von Bartsch nach 60 gespielten Minuten brachte am Ende noch etwas Torgefahr. Während sich die Gäste eher unter Druck gesetzt fühlten, sollte sich das Blatt nochmals auf ihre Seite drehen. Erst kann der Schuss von Franz Xaver Gersöhne in der 79. Spielminute geblockt werden, doch sein resolutes Nachsetzen verbrachte ihn in die Position, um das Streitobjekt dann im kurzen oberen Eck zum 3:3 Ausgleich verschwinden zu lassen. Langsam schien dem FCG nun das Spiel aus den Händen zu gleiten, denn bereits 5 Minuten später kann abermals Gersöhne nach einem langgeschlagenen und verlängerten Freistoßball per Kopf netzen. Grimmer, der ersten Niederlage in der noch jungen Saison immer näher kommend, warf alles nach vorn, um doch noch einen Punkt mitnehmen zu können. Erst scheitert Ziffert und wenig später Bartsch am Marc Kleeberger Schlussmann. Das Gehäuse war wie vernagelt und dennoch sollte der anschließende Eckball für den Gastgeber einen leicht versöhnlichen Abschluss bringen. Hübner auf Bartsch, welcher Grimmers mit nach vorn geeilten Torwart Artem Zarenko anköpft und von dessen Hinterkopf die Kugel dann im Gehäuse verschwindet. Nach dem folgenden Anstoß beendete Schiedsrichter Schlömann dann das Spiel. Mit einem 4:4 Unentschieden und einem Punkt ziehen die Grimmaer Kicker vor 72 Zuschauern noch einmal ihren Kopf aus der Schlinge.
1: Mit Fußball geht's weiter, mit Fußball aus der Region und zwar aus Bad Lausick. Und das Schöne ist an dieser Sache, die Bilder für diesen Bericht hat uns der FC Bad Lausick zur Verfügung gestellt. Das können Sie im Übrigen auch tun. Wir können leider nicht überall sein bei allen Veranstaltungen von Vereinen oder Sportveranstaltungen. Das klappt leider nicht immer. Wenn Sie aber möchten, dass wir von Ihrem Verein, von Ihrer Veranstaltung vielleicht etwas berichten, dann filmen Sie doch selber. Stellen Sie es uns zur Verfügung. Das können Sie und wie jetzt für Bad Lausick verarbeiten wir das auch.
2: Zum Saisonauftakt der Kreisoberliga wurde in Bad Lausick direkt ein Highlight angesetzt. Die neu formierte Mannschaft des FC empfing am 21. August im Derby den Bornaer SV. Die Heimmannschaft würdigte zu Beginn scheidende Spieler und Trainer. Unter anderem Erik Ziffert, der 23 Jahre lang für den Verein die Schuhe schnürte und über 500 Spiele für den FC Bad Lausick absolvierte. Mit dem 27-jährigen Pascal Bürkigt, der 6 Jahre für den FC Grimma aktiv war, konnte ein neuer Cheftrainer gewonnen werden. Dazu 8 Neuzugänge, alle unter 23 Jahren alt. Mit dem Umbruch im Team ging es in das Traditionsduell. In 30 bisherigen Aufeinandertreffen beider Mannschaften entschied bei 6 Unentschieden der FC Bad Lausick 10 Duelle für sich. Borna konnte 14 Mal als Sieger vom Platz gehen. Trotz leichtem Regen wollten 550 Zuschauer dieses Derby nicht verpassen. Der Bornaer SV als Absteiger aus der Landesklasse ging als leichter Favorit ins Spiel und verdeutlichte dies bereits in der 3. Minute mit dem Führungstreffer durch Marvin Starkmüller nach Vorlage von Jakob Palich. Die Heimmannschaft ließ sich davon jedoch nicht entmutigen, setzte Akzente im Sturm und konnte bereits 5 Minuten später durch Jeremy

0: mit Dust ausgleichen, der den Ball unhaltbar für Michael Latz im Bonner Tor unterbrachte. Kurz vor dem Halbzeitpfiff noch einmal Aufregung vor dem Bonner Gehäuse. Nach einem Befreiungsschlag des Bad Lausicker Kapitäns Kevin Prochaska geht Lennart Wenzel entschlossen nach. Michael Latz im Bonner Gehäuse zögert, Wenzel geht zu Boden, das Spiel lief jedoch weiter, kein Elfmeter. Die Gäste, als Favorit ins Spiel gehend, verloren diese Tendenz in Halbzeit 2. Bad Lausick, durch das Publikum gestärkt, bestimmte das Spielgeschehen. Bornar zeigte sich nur durch Standards gefährlich. Bad Lausick erhöhte den Druck auf das Bornar Gehäuse immer weiter, verpasste oft nur knapp. Wieder kam es zu einer strittigen Aktion im Bornar Strafraum, als Kamke zu Fall kam. Die Fans forderten Strafstoß, der jedoch verwehrt blieb. Das weckte die Gäste aus Bornar auf. Nach Eckball parierte der Bad Lausicker Hüter stark. Kurz darauf, nach Ecke Bad Lausick, Nick Böttcher köpfte zur vermeintlichen Führung ein. Der Schiedsrichter entschied auf Abseits durch Kapitän Prochaska und somit blieb es beim spannenden Unentschieden beider Mannschaften. Bornar wurde noch einmal nach Freistoß durch Fritsch gefährlich, doch der Kurstädter Hüter wollte sein Gehäuse nicht mehr freiräumen. Die Nachspielzeit begann, doch das neu formierte Bad Lausicker Team wollte sich mit der Punkteteilung nicht zufrieden geben. 94. Spielminute, letzte Aktion des Spiels. Der Bad Lausicker Danny Kampke gewinnt den Ball, es geht in den Strafraum. Bornars Nummer 6 Kevin Kutzner konnte den Bad Lausicker Marvin Kreb nur noch per Foul stoppen. Somit sollte ein Elfmeter das Spiel beenden. Aufgabe für Kapitän Kevin Prochaska, der den Ball souverän im linken unteren Eck unterbrachte. Siegtreffer für den FC Bad Lausick, die damit das Derby gegen den Bornaer SV mit 2:1 für sich entschieden und sich damit 3 Punkte zum Saisonauftakt sicherten.
1: Tja, das, meine Damen und Herren, war es auch schon von der Wochenendausgabe Ihres Regionalmagazins von uns, von Muldenthal TV. Das gesamte Team bedankt sich bei Ihnen fürs Zuschauen nach dem Ende der Woche und wünscht Ihnen, wir alle, einen guten Start in die neue Woche. Und denken Sie dran, 11. Internationales Musikantentreffen nächstes Wochenende vom 11. bis 13. September auf dem Volkshausplatz in Grimma. Ich freue mich auf Sie. Sollten Karten kaufen bei uns. Bis dann.

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1: Hallo und herzlich willkommen zur Drehscheibe Lausitz am Freitag, dem 11. September. Ich begrüße Sie zur letzten Sendung in dieser Woche. Schön, dass Sie wieder zuschauen. Sogenannte künstliche Intelligenz hält zunehmend Einzug in unseren Alltag und künftig auch in die Ausbildung am beruflichen Schulzentrum Hoyerswerda. Dort entsteht ein neues KI-Labor, in dem angehende Fachkräfte moderne Technologien nicht nur kennenlernen, sondern praktisch ausprobieren sollen. Gestern wurde dafür der Grundstein gelegt. Was hinter dem millionenschweren Projekt steckt und wie KI künftig in die Ausbildung integriert werden soll, zeigt unser Bericht.
2: Auf dem Gelände des beruflichen Schulzentrums Hoyerswerda entsteht ein neues KI-Labor. Der Startschuss dafür ist jetzt offiziell gefallen.
3: Es ist heute wieder ein ganz besonderer Tag für uns als Landkreis, weil wir wieder einen Grundstein legen dürfen für eine Bildungseinrichtung.
2: Rund 3,15 Millionen Euro werden in den Neubau und seine Ausstattung investiert. Knapp über 2 Millionen Euro davon kommen aus EU- und Landesmitteln. Fertig sein soll das neue Labor voraussichtlich im Sommer kommenden Jahres. Im Mittelpunkt steht die Pflegeausbildung. Künftig sollen die Auszubildenden hier unter anderem mit VR-Brillen, Sensorik und intelligenten Raumsystemen arbeiten und den Einsatz von KI-gestützten Assistenzsystemen praktisch kennenlernen. Das KI-Labor ist Teil einer größeren Modernisierung am BSZ.
4: Das Berufsschulzentrum jetzt, so wie es jetzt saniert ist, muss man sagen, ist auch ein starkes Zeichen des Landkreises, dass der Landkreis klar sagt, das ist ein wichtiges Berufsschulzentrum. Dieses soll auch in der Zukunft hier seine Funktion erfüllen. Und tut heute eigentlich mit der Grundsteinlegung dieses Objektes nochmal eins oben draufsetzen.
2: Mit dem neuen Labor kommt nun ein weiterer Baustein hinzu. Und damit soll die Ausbildung noch stärker auf die Anforderungen einer zunehmend digitalen Arbeitswelt ausgerichtet werden. Der Grundstein dafür wurde nun gelegt.
5: Gestern wurde im Alten Rathaus in Hoyerswerda die Auswertung der Verkehrsunfallskommission der Zusestadt für das Jahr 2025 präsentiert. Dabei wurden Statistiken zu Unfallverursachern nach Altersklasse, Verkehrsbeteiligung und insbesondere Unfallaufkommen nach Knotenpunkten im Stadtverkehr gezeigt. Für Aufmerksamkeit sorgten vor allem die Punkte, an denen es zu den meisten Unfällen kam. Neben den typischen Verdächtigen in der Stadt fiel auch ein Punkt auf, der sonst eher unter dem Radar blieb.
6: Unfalltechnisch gesehen haben wir Schwerpunkte ein neuen Stadt Hoyerswerda gehabt in den letzten Jahren oder im letzten Jahr 2025, und zwar die Kreuzung Hermannstraße, Klinkertstraße, Bautzenallee. Dort gab es vor allen Dingen Unfälle mit Radfahrern und einbiegenden Kfz. Und ansonsten hatten wir die Unfallhäufungsstellen, die eigentlich schon altbekannt sind: Görlitzer Brücke, Knoten, Wittchenauer Kreuzung, also sprich B97, S95, Zufahrt von Wittchenau kommt, oder auch der Kreisverkehr an der S234, das heißt Zufahrt zum Brandenburger Tor B96. Das sind so die Schwerpunkte in Hoyerswerda.
5: Insgesamt 872 Unfälle sind in Hoyerswerda letztes Jahr vorgekommen. Dabei kamen 4 Menschen ums Leben und 131 wurden verletzt. Der schiere Sachschaden, der dabei entstanden ist, summiert sich auf rund 2,5 Millionen Euro. Ziel der Auswertung ist es, für die jeweiligen Punkte mit gehäuftem Unfallaufkommen Lösungen zu finden, damit es dort künftig sicherer wird.
6: Also im Bereich Klinkertstraße, Bautzenallee, haben wir, und das ist schon erfolgt, das Verkehrszeichen Vorfahrt gewähren durch ein Stoppschild ausgetauscht. Das soll dazu führen, dass die Kfz-Fahrer, wenn sie in den Bautzenallee einbiegen, auch anhalten und sich so besser auf den Radverkehr konzentrieren können, unter anderem. Weil im Radverkehr gab es, wie gesagt, da die Probleme. Am Kreisverkehr S234, da wird im Augenblick noch geprüft, ob man eine Geschwindigkeitsreduzierung bringen. Weil dort anzunehmen ist, dass die Fahrzeugführer zu schnell zum Kreisverkehr heranfahren und dass deswegen im Kreisverkehr zu Vorfahrtunfällen kommt.
5: Und in noch einem Fall wurden aufgrund der Bilanz bereits Maßnahmen ergriffen. Im letzten Jahr geschahen 12 Verkehrsunfälle beim Kreisverkehr B96, B97 nördlich von Hoyerswerda, primär verursacht durch aus Richtung Cottbus-Spremberg fahrende Pkw. Die Lösung: im Dezember 2025 wurde das Schild mit der Höchstgeschwindigkeit 70 km/h vor dem Kreisverkehr vorgezogen und an seiner Stelle ein 50er-Schild platziert. Seither kam es an dieser Stelle zu keinem geschwindigkeitsbedingten Unfall mehr. Verursacher von Verkehrsunfällen in Hoyerswerda waren zu 63% Autofahrer und in einem Viertel der Fälle Radfahrer. Die beiden häufigsten Ursachen waren dabei eine nicht beachtete Vorfahrt oder fehlender Sicherheitsabstand. 54% der Fälle wurden verursacht von Personen ab einem Alter von 65 Jahren.
2: Auf die Anwohner und Verkehrsteilnehmer in Niemsch kommen umfangreiche Einschränkungen zu. Der Landkreis Oberspreewald-Lausitz plant die Ortsdurchfahrt auf der Kreisstraße K6602 zu erneuern. Dafür soll die rund 780 Meter lange Strecke voraussichtlich von Ende September bis Ende Oktober vollständig gesperrt werden. Neben der Erneuerung der Asphaltdeckschicht sind auch Arbeiten an Natursteinpflasterinnen, Schachtabdeckungen sowie Trinkwasserschiebern vorgesehen. Der genaue Baubeginn steht noch nicht fest. Der Durchgangsverkehr wird großräumig über Prieskedorf, Bielen und Schwarzbach nach Hosena bzw. Peigwitz umgeleitet. Auch die Buslinie 621 ist betroffen. Die Haltestelle Niemsch kann während der Bauarbeiten nicht bedient werden. Als Ersatz ist eine Haltestelle auf dem Parkplatz des Komfort-Campingplatzes Niemsch vorgesehen. Weitere Informationen zu den Einschränkungen für Anwohner sollen vor Beginn der Arbeiten folgen.
7: Die Kreismusik- und Kunstschule Gebrüder Graun in Elbe-Elster lud an ihren drei Standorten in Elsterwerda, Finsterwalde und Herzberg ein zum Tag der offenen Tür. Zahlreiche Besucher nutzten so wie hier in Herzberg die Gelegenheit, einmal hinter die Kulissen zu schauen und sich über das vielfältige Angebot der Einrichtung zu informieren.

Hallo, herzlich willkommen. Mein Name ist Chris Poller. Ich leite die Kreismusik- und Kunstschule im Landkreis Elbe-Elster. Sie heißt Gebrüder Graun, genauso wie unsere berühmten Komponisten aus der Stadt Warenbrück, die am Hof Friedrichs II. Als Hofkapellmeister arbeiteten oder in Merseburg als Domkantor. Ja, und heute haben wir hier bei uns im Haus den Tag der offenen Tür. Wir freuen uns auf viele Gäste. Und ich freue mich ganz besonders, dass wir seit langer Zeit wieder das Fach Violine in Herzberg

0: Künstler anbieten können.
1: Auch besonderes Interesse stieß der Kunstbereich, welchen es seit Ende 2023 gibt. Dieser ist inzwischen eine echte Erfolgsgeschichte, denn er rundet das Portfolio der Schule ab. Neben der klassischen Gesangs- und Instrumentenlehre kann man sich hier auch der bildenden und der darstellenden Kunst widmen oder sich mit den digitalen Medien und ihren Gestaltungsmöglichkeiten befassen. Mit insgesamt über 2500 Schülern ist die Kreismusik- und Kunstschule die größte Bildungseinrichtung in Elbe-Elster. Über 80 Lehrkräfte betreuen an rund 40 Unterrichtsstätten in 20 Orten die Kunst- und Musikinteressierten Schüler.
2: Willkommen zu den aktuellen Kurznachrichten aus der Lausitz. Da starten wir heute einstiegs nach Gnarschwitz, blicken in die Schwimmhalle nach Spremberg und unter anderem zur Feuerwehr in Weißig.
3: Ab kommenden Montag, dem 14. September, ändert sich die Verkehrsführung an der Kreuzung von S119, S120 und K7253 westlich von Gnarschwitz. Grund ist der Wechsel in die dritte Bauphase für den neuen Kreisverkehr. Dafür wird die S120 in Richtung Drauschkowitz ebenso gesperrt wie der westliche Teil des Kreisverkehrs. Der Verkehr auf der S119 kann die Baustelle halbseitig passieren und wird durch eine Ampel geregelt. Fahrzeuge aus östlicher Richtung werden über die K7253 geführt, während aus Westen eine ausgeschilderte Umleitung genutzt werden muss. Die Zufahrt nach Gnarschwitz ist dann wieder möglich. Gaussig und Drauschkowitz bleiben über die S118 und S120 erreichbar. Auch die Busse in Drauschkowitz fahren wieder über die Straße zur Wasserburg. Die Bauarbeiten sollen voraussichtlich Ende Oktober abgeschlossen sein. Insgesamt werden rund 1,43 Millionen Euro für den Umbau investiert. Die Sanierung und Erweiterung der Schwimmhalle in Spremberg ist auf Kurs. Seit der Grundsteinlegung Anfang Juni hat sich auf der Baustelle einiges getan. Der Rohbau der neuen Halle steht. Auch die Dachkonstruktion ist montiert. Aktuell wird das Dach weiter geschlossen. Das rund 17 Millionen Euro teure Projekt liegt nach Angaben der Verantwortlichen sowohl beim Zeitplan als auch bei den Kosten im vorgesehenen Raum. Künftig stehen 5 statt bislang 4 Schwimmbahnen zur Verfügung. Zusätzlich entsteht ein neuer Eingangsbereich, barrierefreie Zugänge sowie ein modernisierter Saunabereich mit eigenem Außenbereich. Auch eine Begrünung und eine Photovoltaikanlage sind vorgesehen. Die Bauarbeiten sollen insgesamt rund 2 Jahre dauern. Die Fertigstellung ist für Herbst 2027 geplant. Weißig soll ein neues Feuerwehrgerätehaus bekommen. Da in unmittelbarer Ortsnähe in den nächsten Jahren ein Bundeswehrstandort entstehen wird und der Brandschutz des Standortes durch die umliegenden Gemeinden abgesichert werden muss, hat der Feuerwehrstandort Weißig strategische Bedeutung für die Zukunft, heißt es in dem dementsprechenden, auf einer der jüngsten Sitzungen gefassten Gemeinderatsbeschluss. Der aktuelle Standort des Feuerwehrdepots entspräche in keiner Weise den Anforderungen der Unfallkasse. Eine Sanierung am bisherigen Standort sei nicht möglich, da sich dieser nicht im Eigentum der Gemeinde befindet, heißt es dort weiter. Als beste und nachhaltigste Variante werde ein Neubau in Modulbauweise angesehen. Der Herzberger Bürgerrat Open Herz brachte in den vergangenen Wochen 33 Menschen unterschiedlichster Generationen zusammen, um über die Lebenssituationen und Perspektiven der Stadt Herzberg-Elster zu sprechen. Im Mittelpunkt stand die Bündelung von Daten und die Ermittlung von Bedarfen. Daten allein machen noch keine gute Stadt, so der Bürgerrat. Erst wenn wir Daten mit den Erfahrungen der Menschen verbinden, werden daraus Informationen, heißt es weiter. Die Ergebnisse und Leitziele des Treffens sollen nun in den Datenmodulen und den Umsetzungsplan einfließen. Diese sollen wiederum bis Jahresende transparent sichtbar gemacht werden. Open Herz ist ein Kooperationsprojekt der Stadt Herzberg-Elster mit der University of Applied Science in Potsdam, gefördert aus Landes- und Bundesprogramm. Die Bäckerei Martin in Reckelwitz hat ihren 27 Jahre alten Backofen durch eine moderne elektrische betriebene Anlage ersetzt. Insgesamt wurden dafür rund 204.000 Euro investiert, unter anderem in einen stärkeren Stromanschluss und weitere Umbauten. Der neue Ofen ermöglicht es, auf 5 Etagen mit unterschiedlichen Temperaturen zu backen und einzelne Bereiche bei Bedarf abzuschalten. Das soll Energie und Kosten sparen, gleichzeitig den Arbeitsalltag effizienter gestalten. Seit dem 1. August wird in Reckelwitz mit dem neuen Ofen gebacken. Das Schwimmlager am Kiebitzsee bei Falkenberg-Elster bekommt einen Neubau. Das in die Jahre gekommene Gebäude entspricht nicht mehr den heutigen Anforderungen und weist inzwischen auch deutliche Mängel auf. Geplant ist ein multifunktionales Bildungs-, Begegnungs- und Freizeitzentrum. Das kann zukünftig auch vielfältiger genutzt werden. Der Neubau wird in nachhaltiger Holz

0: Massivbauweise errichtet und ist mit einer Photovoltaikanlage sowie einer Luft-Wasser-Wärmepumpe ausgestattet. Parallel dazu soll der Außenbereich weiterentwickelt werden. Für das Vorhaben stehen rund 910.000 Euro LIDA-Fördermittel zur Verfügung. Der Eigenanteil der Stadt beträgt rund 545.000 Euro. Der Baubeginn soll im ersten Quartal 2027 erfolgen. Für den diesjährigen Weihnachtsmarkt in Löbau wird noch ein großer Weihnachtsbaum gesucht. Die Stadt freut sich über die Grundstücksbesitzer, die einen passenden Baum zur Verfügung stellen möchten. Gesucht wird ein staatlich gewachsenes Exemplar mit möglichst gleichmäßiger Form. Wichtig ist außerdem, dass der Baum an seinem Standort gut gefällt und anschließend abtransportiert werden kann. Wer einen geeigneten Baum hat und ihn für die Adventszeit zur Verfügung stellen möchte, kann sich bei der Stadt Löbau melden.
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2: In Görlitz wurde vor einigen Tagen im Beisein des sächsischen Landwirtschaftsministers ein Klimakompetenzzentrum eingeweiht. Es entstand gefördert von der EU im Rahmen des Projektes ProDubt, das sich bereits seit geraumer Zeit mit dem Thema klimafreundliches Grenzgebiet mit der Anpassung an den Klimawandel vor Ort beschäftigt.
3: In den Räumen der Genos, der Wohnungsgenossenschaft in Görlitz, wurde am 31. August das Projekt ProAdapt vorgestellt, das mit diesem Unternehmen primär nichts zu tun hat. Doch einige Meter entfernt vom Verwaltungsgebäude befindet sich die Gartenanlage Diesterweg und dort entstand ein Klimakompetenzzentrum. Die Genos hatte ihre Räume zur Verfügung gestellt, damit darin dieses von der EU immerhin mit etwa 1 Million Euro geförderte Projekt vorgestellt werden konnte. Dieser Termin stieß auf großes Interesse, so beispielsweise beim Görlitzer Oberbürgermeister, dem Landrat, dem Bundestagsabgeordneten, dem sächsischen Landwirtschaftsminister und Vertretern der Medien. Aus Sicht des Niederschlesien-Kleingärtnerverbandes erläuterte deren Vorsitzender Sven Umlauf das Projekt.
4: Dieses Projekt zeigt aus meiner Sicht sehr eindrucksvoll, was Kleingärten heute in der Zukunft leisten können. Kleingärten sind eben nicht nur Orte, an denen Obst und Gemüse angebaut werden. Sie sind Orte der Begegnung, des Lernens, der sozialen Räume und sie schaffen die Gemeinschaft. Vor allem können sie einen ganz wichtigen Beitrag dazu leisten, Menschen wieder näher an die Natur, Umwelt und der Nachhaltigkeit heranzuführen. Gerade deshalb bin ich persönlich ein Stück weit stolz, dass dieses Projekt im Kleingartenverein Diesterweg e.V. seinen Platz gefunden hat. Denn hier stimmt das komplette Gesamtbild. Der Vorstand, die Mitglieder und der gesamte Verein arbeiten miteinander. Hier merkt man, wie ein Verein funktionieren kann. Wenn Menschen gemeinsam anpacken, offen für neue Ideen sind und nicht immer zuerst fragen, warum etwas nicht geht, sondern überlegen, wie etwas möglich gemacht werden kann.
3: Der sächsische Staatsminister für Umwelt und Landwirtschaft Georg Ludwig von Breitenbuch war aus Dresden gekommen, um sich über dieses Projekt vor Ort zu informieren.
5: Ich bin ja Politiker geworden, weil ich neugierig bin, hier eben zu Ihnen zu kommen und dieses Projekt mir anzugucken. Weil ich glaube, Kleingärtner haben dort eine wichtige Bindungswirkung, gerade in die Städte. Es gibt in den Städten ja verschiedene Situationen an Grünanlagen. Es gibt die Gärten, die privat sind, es gibt die Parks, die öffentlich sind und es gibt die Kleingärten, die genau da eine wichtige Mittlerfunktion haben, Menschen begeistern für das, was in der Natur passiert, die aber alle natürlich wahrnehmen, wenn es nicht regnet, wie gehen wir dann mit den Themen um, welche Pflanzen müssen wir pflanzen, wie sieht der Garten der Zukunft aus und wie können wir da vermitteln, vielleicht auch nach vorne denken, indem man sich so ein Projekt annimmt. Und deswegen bin ich begeistert, heute hergekommen zu sein, Sie zu besuchen und genau das hier bei Ihnen zu sehen. Was haben Sie sich über die Grenze hinüber gedacht? Und was kann man dann auch entsprechend ins Land tragen?
3: Nach der Präsentation konnten die Teilnehmer in die Gartenanlage dieses grüne Klassenzimmer besichtigen. Frank Lehmann, der bei SAPOS, dem sozialen Arbeitsprojekt Ostsachsen, arbeitet, ist Projektleiter für dieses Klimakompetenzzentrum, auch Gartencampus genannt. Er erklärt, was dort entstanden ist.
6: Wir haben mit dem Projekt 2024 begonnen. Es war eine brachliegende Fläche von ca. 86 Quadratmetern, die wir renaturiert haben und danach gemeinsam mit den Vereinsmitgliedern des Diesterbeck e.V. und mit Schülern in Schulklassen aus der Stadt Görlitz diesen Gartencampus gestaltet, unter anderem ein grünes Klassenzimmer angelegt. Und in Zukunft werden wir hier Workshops durchführen, Veranstaltungen zum Thema grüne blaue Infrastruktur. Uns ist es ganz wichtig, der Erhalt der Tier- und Pflanzenwelt in Kleingärten. Das ist sozusagen unser Anliegen, die wir hier mit diesem Garten erreichen wollen.
3: Einige Jahre lag diese Gartenfläche brach. Das Holzhaus musste saniert und Bäume gefällt werden. Kleine Obstbäume wurden angepflanzt und mit Schildern versehen. Hochbeete wurden angelegt, die mit einer automatischen Bewässerungsanlage ausgestattet wurden. Das Wasser dafür wird zuvor aufgefangen und gespeichert. Die Laube ist mit Informationen gefüllt, die sich auf Schautafeln befinden, andere sind über Bildschirme zu sehen. Im Zelt nebenan sind weitere Informationstafeln aufgestellt. Der Gartencampus wartet nun auf Gäste, die sich dort vielseitig informieren können.
6: Die Chancen sehen wir darin, dass wir versuchen, natürlich die Schüler und Schülerinnen dafür zu gewinnen, wieder in die Natur mehr zu kommen. Wir haben da auch schon viele Vereinbarungen getroffen mit Grundschulen, mit Schulklassen aus der Stadt Görlitz. Aber auch Vereine aus Kleingärten kommen gerne jetzt hierher. Finden wir eigentlich ganz solide, was bis jetzt so an Rückfragen gekommen sind. Wo wir ein bisschen Nachteil sehen, ist in manchen Schulen, besonders in Oberschulen, in Gymnasien, waren wir schon vor Ort gewesen vor Jahren, weil wir ja seit 2009 ungefähr diese Umweltkommunikation betreiben, dass da einmal der schwierige Stand ist, die Fachlehrer davon zu überzeugen, an solchen Projekten mit teilzunehmen. Viel liegt es auch daran, durch die digitale Welt, die jetzt ist, dass die Lehrer dann lieber den Unterricht in den Schulen gestalten, als wie in die Natur zu kommen. Würden wir so mehr als Risiken sehen jetzt in der momentanen Zeit.
3: Dass das Winterhalbjahr nicht die optimale Zeit dafür ist, wenn sich die Natur zur Ruhe legt, im unbeheizten Zelt Wissen zu vermitteln, liegt auf der Hand. Denn nur bis April nächsten Jahres läuft dieses Projekt, falls es keine weitere Förderung gibt. Das Hauptziel des ProAdapt-Projekts ist, so war es zu vernehmen, die Förderung eines klimafreundlichen Grenzraums durch die Bekämpfung der Folgen des Klimawandels sowie die Stärkung von Anpassungs- und Minderungsmaßnahmen auf der Grundlage eines ökosystembasierten Ansatzes. Dieses Ziel werde beiderseits der Neiße unter dem Thema klimafreundliches Grenzgebiet weiterverfolgt.
2: Wer Bücher sucht, geht normalerweise in die Bibliothek. In der Region Bautzen kann die aber auch einfach zu Ihnen kommen. Meine Kollegen Chiara Bischoff und Marc Buschbeck haben sich auf den Weg gemacht und die Fahrbücherei in Quattitz besucht.
7: Sie hält an Bushaltestellen, hat 4 Räder, doch Fahrgäste bringt sie nicht von A nach B. Wer hier einsteigt, ist nicht auf dem Weg zur nächsten Haltestelle, sondern auf der Suche nach etwas ganz anderem. Die Fahrbücherei der Stadtbibliothek Bautzen bringt Lesestoff und andere Medien direkt zu den Menschen in der Region, quasi vor die Haustür. Eine Möglichkeit, die gerade für Kinder, Familien und älteren Menschen praktisch ist. So zumindest beschreibt es Scarlett Möckel. Die Bibliothekarin ist Teil der Crew und weiß, was die mobile Bibliothek so besonders macht.
8: Sag ich mal, ne? Also jetzt nicht, dass man jetzt irgendwie in die große Hauptstelle, in die Stadt muss, sondern gerade für Leute, die kein Auto haben oder ältere Leute und auch Kinder ist das natürlich perfekt, dass die dann nicht so einen weiten Weg haben, um sich Bildung anzueignen.
7: Gemeinsam mit Fahrer und Bibliothekar Thomas Richter ist sie regelmäßig mit der Fahrbücherei unterwegs. Diese fährt nach einem festen 14-tägigen Fahrplan verschiedene Haltestellen in der Region an.
9: Der Großteil ist in der Stadt, in Bautzen. Heute hier ist Groß-Dubrau, ist noch eine Außenstelle quasi, und Weisenberg ist noch die andere Gemeinde, die wir anfahren.
7: Die Haltestellen werden jeweils für 30 Minuten bis eine Stunde angefahren, je nachdem, wie groß der Andrang ist. In Quartitz bleiben die beiden heute knapp 45 Minuten. Der Grund? Hier ist die Nachfrage besonders groß.
9: Also in der Stadt tatsächlich auch gut. Schulen sind gut gefragt. Aber Weißenberg und gerade der Tag heute.

0: Krustubrau haben wir immer schon viele Leser gehabt.
1: Unterwegs ist die Fahrbücherei täglich ab Mittag bis etwa 18 Uhr. Das Angebot richtet sich an eine breite Zielgruppe von Kindern bis zu Senioren. Rund 5000 Medien sind direkt im Bus unterwegs. Weitere rund 10.000 Medien lagern im Depot.
2: Das ist immer im stetigen Austausch. Natürlich die neueren Medien, die Neuanschaffungen sind natürlich hier drin, ne? Und die Klassiker stehen dann im Depot, können dann aber jederzeit wieder rausgeholt werden.
0: Genau. Also man bekommt mit, was die Leser für Wünsche haben.
2: Genau.
0: Also CDs, Zeitschriften, DVDs, Tonis. Ja. Und danach richten wir uns dann.
1: Für die Ausleihe ist ein gültiger Bibliotheksausweis nötig. Für Kinder und Jugendliche bis 18 Jahre, Schülerinnen und Schüler, Auszubildende, Studierende und Ehrenamtliche ist die Nutzung kostenfrei. Nach dem Halt in Quartitz geht es für Scarlett und Thomas direkt weiter zur nächsten Station. Der Marktplatz in Groß-Dubrau ist nur wenige Minuten entfernt. Dort warten bereits die nächsten Leseratten auf die mobile Bibliothek und natürlich auf neuen Lesestoff.
3: Soweit unser Bericht der Fahrbücherei. Zum Nachschauen und Teilen finden Sie ihn noch einmal auf unserer Internetseite lausitzwelle.de. Im Lausitzwelle-Kalenderblatt geht es jetzt auf den Tag genau zurück ins Jahr 1921 nach Hoyerswerda.
4: Das Lausitzwelle-Kalenderblatt. Am 11. September 1921 wurde das Stadion am Adler eingeweiht. Hintergrund war die Gründung des Sportvereins 1919 am 2. Mai des gleichen Jahres. Die ersten Fußballspiele fanden auf der Alleewiese, dem Gelände des heutigen Zoos, statt. Die Spiele inmitten der Stadt waren Hoyerswerda aber ein Dorn im Auge. Deshalb legten die Abgeordneten fest, dass der Fußballsport auf dem abgelegenen Platz am Wasserturm seine neue Heimstätte finden sollte. Dort legten die Vereinsmitglieder selbst Hand an, um den Sportplatz zu errichten. Mittlerweile steht die Anlage leer, weil der Verein ins Jahnstadion gezogen ist. Auf einem Teil des Areals ist nun eine Eigenheimsiedlung geplant. Das Lausitzwelle-Kalenderblatt.
3: Die Arbeitswoche ist heute wohl für die meisten vorbei. Wenn Sie am Wochenende unterwegs sein wollen, haben wir gleich ein paar Tipps für Sie. Außerdem natürlich noch der Blick auf die Wetterkarte. Das macht ja aktuell ein bisschen, was es will.
5: Auch heute blieb es mit 17 bis 20 Grad überwiegend bewölkt. Nach dem Mittag klarte sich der Himmel jedoch etwas auf, wobei sich auch die Sonne blicken ließ. In der Nacht erwarten uns Temperaturen von etwa 5 bis 8 Grad. Mit etwas wärmeren 17 bis 21 Grad wird der Start ins Wochenende wieder etwas freundlicher. Morgen können wir nämlich ganztägig mit Sonne rechnen, auch wenn diese stets von Wolken begleitet wird. Die nächtlichen Werte kühlen sich dann auf 9 bis 10 Grad ab. Am Sonntag wird es dann etwas ungemütlicher. Zwar erwarten uns tagsüber um die 19 Grad, lausitzweit soll es aber zu Schauern kommen. Während in Südbrandenburg schon ab dem Nachmittag mit Regen zu rechnen ist, setzt dieser in Ostsachsen erst gegen Abend ein. In der Nacht sinken die Temperaturen dann auf um die 11 Grad. Der Start in die neue Woche beginnt voraussichtlich verregnet. Ab dem Nachmittag soll es jedoch wieder trocken werden. Das Bergland darf sich sogar auf vereinzelte Sonnenstrahlen freuen. Die Temperaturen liegen tagsüber bei etwa 20 Grad, welche sich nachts auf um die 14 Grad abkühlen sollen.

Musik, Gemeinschaft und ein guter Zweck stehen am Samstag beim Benefiz-Event Gemeinsam gegen Krebs am Bootshaus Spremberg im Mittelpunkt. Ab 14.30 Uhr gibt es ein abwechslungsreiches Bühnenprogramm, unter anderem mit dem Shantycore der Kanuten, Bernd Müller, Marion Frank und Rainer Rauhut. Am Abend folgen AS Predicted, die Maynards, First Picklers und Decoys. Die Spenden kommen der DKMS zugute, außerdem besteht vor Ort die Möglichkeit, sich als potenzieller Stammzellspender registrieren zu lassen. Der Eintritt erfolgt auf Spendenbasis, Kinder bis 12 Jahre haben freien Eintritt. Wolle

0: Als Sondermüll? Kaum zu glauben, doch genau darauf macht der Wollzirkus am Sonntag ab 11 Uhr in Ottenhain aufmerksam. Das Kulturprojekt möchte zeigen, was in dem regional nachwachsenden Rohstoff steckt. In der Wollmanege können Besucher bei kostenlosen Mitmachaktionen verschiedene Verarbeitungsschritte selbst ausprobieren. Dazu gibt es Aussteller mit handfertigen Unikaten und jeder Menge Wissenswertes rund um Wolle und ihre vielfältigen Möglichkeiten. Wie funktioniert moderne Abfallentsorgung und was gehört eigentlich in welche Tonne? Antworten gibt's am Samstag beim Tag des offenen Wertstoffhofes in Herzberg. Von 14 bis 17 Uhr warten Wissensrallye, Abfalltrendspiel, Kreativwerkstatt und spannende Einblicke in Fahrzeuge und Technik der Entsorgung. Außerdem zeigt das Projekt Fundgrube, wie gebrauchte Dinge wieder genutzt werden können. Treffpunkt ist der Wertstoffhof in der Osteroderstraße 10. Historische Gebäude und besondere Orte lassen sich am Sonntag beim Tag des offenen Denkmals entdecken. Auch in der Lausitz gibt es zahlreiche Möglichkeiten, hinter sonst verschlossene Türen zu schauen. So zum Beispiel bei der Stiftung IBS in Laubusch. Hier gibt es Führungen, Kulinarisches und das Highlight, den Treffpunkt Grube Erika. Für alle ehemaligen von Grube und Brikettfabrik. Los geht es hier um 13 Uhr. Darüber hinaus öffnen überall in der Lausitz Schlösser, Kirchen und technische Denkmale ihre Türen. Im Landkreis Oberspreewald-Lausitz öffnen unter anderem die Gartenstadt Mager, das Kunstgussmuseum Lauchhammer und das Schloss Großkmehlen. Auch im Landkreis Görlitz beteiligen sich zahlreiche historische Gebäude, darunter das Haus Schmink in Löbau, die Zisterzienserinnenabtei St. Marienthal und verschiedene Denkmale in Görlitz und Zittau.
1: Und so schnell ist die Sendung auch schon wieder vorbei. Wir hoffen, es hat Ihnen gefallen. Ich sage Tschüss, schönes Wochenende. Wenn Sie etwas noch einmal ansehen wollen, dann klicken Sie sich gerne auf unsere Homepage durch. Da bekommen Sie alle Infos aus der Region kostenfrei rund um die Uhr. Lassen Sie es sich gut gehen und jetzt im Anschluss viel Spaß mit der Regionalzeit aus dem Elbe-Elsterland und der Niederlausitzer Heide. Auf Wiedersehen.
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1: Hallo und herzlich willkommen. Ich begrüße Sie zur Freitagsausgabe der Lausitzwelle Regionalzeit. Immer zum letzten Tag der Arbeitswoche richtet sich unser Blick auf die Niederlausitzer Heide und das Elbe-Elsterland. Die Stimmung war sichtlich angespannt, als der Vorsitzende des Elbe-Elster-Kreistages, Dr. Sebastian Rick, am Mittwochnachmittag die Sondersitzung im Falkenberger Haus des Gastes eröffnete, welche Licht ins Dunkel um die plötzliche Abberufung von Klinikchef Michael Winkler bringen sollte. Weit über 4 Stunden debattierten die Abgeordneten über die Zukunft des Elbe-Elster-Klinikums.
2: Die Stimmung war sichtlich angespannt, als der Vorsitzende des Elbe-Elster-Kreistages, Dr. Sebastian Rick, am Mittwochnachmittag die Sondersitzung im Falkenberger Haus des Gastes eröffnete, welche Licht ins Dunkel um die plötzliche Abberufung von Klinikchef Michael Winkler bringen sollte. Vor dem Sitzungsbeginn hatte die Gewerkschaft Verdi eine Kundgebung vor dem Gebäude abgehalten, welche allerdings auf eher verhaltenes Interesse stieß. Im Saal selbst war der Zuschauerbereich dann bis auf den letzten Platz besetzt. Eine neu gegründete Bürgerinitiative Klinikum Elbe-Elster in kommunaler Hand zog die Rechtmäßigkeit der Abberufung des Klinikchefs erneut in Zweifel. Dass der Interimsgeschäftsführer Mirko Papenfuß von den Sana-Kliniken kommt, habe mindestens ein Geschmäckle. Mutmaßungen, dass damit quasi durch die Hintertür eine Privatisierung oder Teilprivatisierung des Klinikums anstehen könnte, erteilte der Landrat eine knappe, aber klare Absage.
3: Eines möchte ich zum Anfang unmissverständlich klarstellen. Niemand strebt eine Privatisierung unserer Elbe-Elster-Klinikums an. Punkt.
2: Einer der Streitpunkte bleibt, warum der Landrat so handelte, wie er handelte, ohne Ausschreibung und Absprache mit dem Aufsichtsrat.
3: Es war eine unverzügliche Handlung in dem Fall nötig, um den Schritt in die Zukunft auch des Neubaus zu gehen. Längere Diskussionen in der Situation hätten dafür gesorgt, dass wir, und das kann ich sagen, unser Klinikum in eigener Kraft des Klinikums nicht länger als im Jahr 2028 halten können. Von daher ist es jetzt wichtig, jetzt zu entscheiden.
2: In der teils hitzigen, aber dennoch überwiegend sachlichen Diskussion kamen auch Versäumnisse der Abgeordneten in den vergangenen Jahren auf den Tisch. Denn diese kontrollieren als souverän letztlich das Agieren der Verwaltung und des Landrates. Der neue Interimsgeschäftsführer Mirko Papenfuß zeichnete ein nüchternes Bild der Lage und adressierte die Versäumnisse der vergangenen Monate und Jahre im Klinikum selbst. Ohne aus Datenschutzgründen ins konkrete Detail gehen zu können, zeigte er einen dringenden Handlungsbedarf auf.
4: Ja, wir haben zum Beispiel im Oberändergutachten, ich nenne es immer wieder Oberändergutachten, als Teil des Sanierungskonzeptes Leistungssteigerung geplant, in Größenordnung von über 1600 Bewertungsrelationen. Wir sind heute bei knapp 150 gelandet in dem Zeitraum. Wir haben Einsparungen im Materialbedarf geplant von 2,7 Millionen Euro, die wurden nicht angegangen. Wir haben mit hybriden Leistungen gerechnet, die wir verlieren werden, in Größenordnung, die mal haben 200 Punkte, verloren haben wir 800. Wir haben in vielen anderen Bereichen Änderungen hätten begonnen werden müssen, bis hin zu einem konkreten Plan, in welchem Jahr machen wir was, welche Veränderungen bringen wir auf den Weg, um in einen Neubau anzukommen, den habe ich bisher nicht gefunden.
2: Welche konkreten Schritte, also beispielsweise die Schließung oder Zusammenlegung von Abteilungen, er für sinnvoll erachtet, ließ Papenfuß allerdings offen. Schlussendlich kam auch ein konkreter Beschluss zur Standortfindung für das neue zentrale Krankenhaus auf den Tisch. Der Grund, das Brandenburger Gesundheitsministerium könne per Ausnahmeregelung ab 01.01.2028 den Weiterbetrieb in den bisherigen Strukturen noch einmal verlängernd genehmigen. Das ginge allerdings nur, wenn spätestens bis dahin ein klares Transformationsziel erreicht ist.
5: Die drei Standorte können so, wie sie jetzt stehen und liegen, nicht weiterbetrieben werden. Und da tickt die Uhr. Ich sage es jetzt auch mal so deutlich, wenn wir nichts tun, würde die Gefahr bestehen, zum 01.01.2028 gar keinen Standort mehr zu haben. Wir haben die Möglichkeit, zum 01.01.2028 für 3 Jahre Ausnahmen zu genehmigen und maximal einmal diese Zeit zu verlängern. So, jetzt können Sie sich ausrechnen, wie viel Zeit insgesamt besteht, bis die neue Möglichkeit, die langfristig stehen muss. Kann man sich ausrechnen. Und das bedeutet, die Konzepte für die drei Standorte, für den Übergang, müssen eigentlich sofort beginnen. Man muss darüber sprechen, was wollen wir machen, wo wollen wir mehr Ambulanz vorbereiten, wo können wir was zusammenlegen und so weiter.
2: In ihrer anschließenden Abstimmung beauftragte eine Mehrheit der Abgeordneten dann den Landrat bzw. die Verwaltung, alle nötigen Schritte zum Grundstückserwerb für das Zentralkrankenhaus und auch planerische Schritte für das Grundstück und den Klinikneubau einzuleiten. Die nächste reguläre Kreistagssitzung findet dann am 12. Oktober an gleicher Stelle statt. Das Elbe-Elster Klinikum dürfte dann mit großer Sicherheit erneut auf der Tagesordnung stehen. Die Kreismusik- und Kunstschule Gebrüder Graun in Elbe-Elster lud an ihren drei Standorten in Elsterwerder, Finsterwalde und Herzberg ein zum Tag der offenen Tür. Zahlreiche Besucher nutzten so wie hier in Herzberg die Gelegenheit, einmal hinter die Kulissen zu schauen und sich über das vielfältige Angebot der Einrichtung zu informieren.

0: Hallo, herzlich willkommen. Mein Name ist Chris Poller. Ich leite die Kreismusik- und Kunstschule im Landkreis Elbe-Elster. Sie heißt Gebrüder Graun, genauso wie unsere berühmten Komponisten aus der Stadt Warenbrück, die am Hof Friedrichs II. Als Hofkapellmeister arbeiteten oder in Merseburg als Domkantor. Ja, und heute haben wir hier bei uns im Haus den Tag der offenen Tür. Wir freuen uns auf viele Gäste und ich freue mich ganz besonders, dass wir seit langer Zeit wieder das Fach Violine in Herzberg-Elster anbieten können.
1: Auf besonderes Interesse stieß der Kunstbereich, welchen es seit Ende 2023 gibt. Dieser ist inzwischen eine echte Erfolgsgeschichte, denn er rundet das Portfolio der Schule ab. Neben der klassischen Gesangs- und Instrumentenlehre kann man sich hier auch der bildenden und der darstellenden Kunst widmen oder sich mit den digitalen Medien und ihren Gestaltungsmöglichkeiten befassen.

0: Mit insgesamt über 2500 Schülern ist die Kreismusik- und Kunstschule die größte Bildungseinrichtung in Elbe-Elster. Über 80 Lehrkräfte betreuen an rund 40 Unterrichtsstätten in 20 Orten die Kunst- und Musikinteressierten Schüler.
1: Mit dem Bau eines Mehrfamilienhauses in der Leipziger Straße 22 in Finsterwalde entstehen 20 neue Wohnungen für die Sängerstädter. Der Rohbau konnte erfolgreich abgeschlossen werden. Rund 6 Millionen Euro investiert die Wohnungsgesellschaft der Stadt in das neue Gebäude. Dass hier heute nicht nur historische Gebäude saniert, sondern auch zeitgemäßer Wohnraum neu geschaffen wird, zeigt, wie lebendig und zukunftsorientiert sich unsere Innenstadt entwickelt, sagte Bürgermeister Jörg Gampe während des Richtfestes. Die Fertigstellung und Bezugsfertigkeit der Wohnungen ist für Frühjahr 2027 vorgesehen. Das Elbe-Elster-Klinikum hat einen neuen Chefarzt für die Notfallversorgung. Dr. Rutger Stelke ist Facharzt für Anästhesiologie und klinische Akut- und Notfallmedizin. Seine Ausbildung absolvierte er in Bad Saarow und Frankfurt-Oder und war danach unter anderem 10 Jahre lang als Notarzt für die ADAC-Luftrettung im Einsatz. Erklärtes Ziel ist eine gemeinsame Weiterentwicklung der Notfallversorgung in Elbe-Elster.
2: Wer nach Finsterwalde zieht, kann seinen Hauptwohnsitz ab sofort auch online anmelden. Die Stadt ist an den Dienst elektronische Wohnsitzanmeldung angebunden. Damit können die Anmeldung und die amtliche Meldebestätigung komplett digital erledigt werden. Auch die Adresse auf Personalausweis, E-ID-Karte oder Reisepass kann dabei aktualisiert werden. Der bisher notwendige persönliche Gang zum Bürgerbüro entfällt damit. Der Dienst ist online unter wohnsitzanmeldung.gov.de verfügbar. Weitere digitale Angebote der Stadt sind auf der Internetseite von Finsterwalde gebündelt.
1: Der Herzberger Bürgerrat Open Herz brachte in den vergangenen Wochen 33 Menschen unterschiedlichster Generationen zusammen, um über die Lebenssituationen und Perspektiven der Stadt Herzberg-Elster zu sprechen. Im Mittelpunkt stand die Bündelung von Daten und die Ermittlung von Bedarfen. Daten allein machen noch keine gute Stadt, so der Bürgerrat. Erst wenn wir Daten mit den Erfahrungen der Menschen verbinden, werden daraus Informationen, heißt es weiter. Die Ergebnisse und Leitziele des Treffens sollen nun in den Datenmodulen und den Umsetzungsplan einfließen. Diese sollen wiederum bis Jahresende transparent sichtbar gemacht werden. Open Herz ist ein Kooperationsprojekt der Stadt Herzberg-Elster mit der University of Applied Science in Potsdam, gefördert aus Landes- und Bundesprogramm. Das Schwimmlager am Kiebitzsee bei Falkenberg-Elster bekommt einen Neubau. Das in die Jahre gekommene Gebäude entspricht nicht mehr den heutigen Anforderungen und weist inzwischen auch deutliche Mängel auf. Geplant ist ein multifunktionales Bildungs-, Begegnungs- und Freizeitzentrum. Das kann zukünftig auch vielfältiger genutzt werden. Der Neubau wird in nachhaltiger Holzmassivbauweise errichtet und ist mit einer Photovoltaikanlage sowie einer Luft-Wasser-Wärmepumpe ausgestattet. Parallel dazu soll der Außenbereich weiterentwickelt werden. Für das Vorhaben stehen rund 910.000 Euro Lieder Fördermittel zur Verfügung. Der Eigenanteil der Stadt beträgt rund 545.000 Euro. Der Baubeginn soll im ersten Quartal 2027 erfolgen.
3: Nanu, wo bin ich denn hier gelandet? 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Oh, hoppala!
4: Im Philipp-Mellanisch-Ton-Gymnasium in Herzberg-Elster findet nach wie vor nur ein eingeschränkter Unterricht statt. Seit Wochen kämpft man dort in Teilen des Gebäudes mit Geruchsbelästigungen. Wie der aktuelle Stand ist, jetzt in unserer Rubrik Landkreis aktuell.
0: Der Präsenzunterricht für die Schülerinnen und Schüler des Philipp-Melanchthon-Gymnasiums in Herzberg läuft weiterhin nur eingeschränkt ab. 6 Räume im Schulgebäude sind von der derzeitigen Sperrung nicht betroffen und können für den Unterricht genutzt werden. Darüber hinaus stehen Räume der Kreisverwaltung und der Stadt Herzberg zur Verfügung, darunter die Beratungsräume der Kreisverwaltung in der Nordpromenade, der Ludwig-Lahn-Straße und der Krochwitzer Straße. Die Untersuchungen der Raumluft im Schulgebäude gehen unterdessen weiter. Eine weitere Messung der Raumluft ist inzwischen erfolgt. Auf Grundlage der bisherigen Ergebnisse wurden zusätzliche Messpunkte festgelegt, an denen am heutigen Freitag Messungen vorgenommen wurden. Mit den Ergebnissen wird frühestens Ende

0: Ende der kommenden Woche gerechnet. Am 25. September lädt die Kreismusik- und Kunstschule Gebrüder Grauen um 19.30 Uhr zum großen Herbstkonzert in die Kulturweberei nach Finsterwalde ein. Erstmalig wird dabei das renommierte Sinfonische Blasorchester unter Leitung von Andreas Bergner und das beliebte Gesangsensemble Vocal Pickups gemeinsam mit ausgewählten Solistinnen und Solisten auf der Bühne stehen. Die musikalische Bandbreite reicht vom klassischen Konzertmarsch bis zum modernen Popsong, unter anderem mit einem überraschenden Arrangement von Robbie Williams' Welthit Let Me Entertain You. Direkt im Anschluss an das Konzert wird zudem schon die Vorfreude auf Weihnachten geweckt. Noch bevor jeder seine Garderobe in Empfang nimmt, startet der Ticketverkauf für die traditionelle Bläserweihnacht. Mit dem 18. und dem 19.12. wird es wieder zwei Konzerttermine geben, am 18.12. in der Kulturweberei und am 19.12. in der St. Marienkirche in Doberlug-Kirchhain. Am 18. und 19. September trainieren Katastrophenschutzbehörden und Einsatzkräfte aus der Lausitz die Bewältigung einer großflächigen und länger andauernden Hochwasserlage. Die Übung Spreeflut 2026 setzt die Ausbildungsreihe, die Lausitz übt, aus den Jahren 2024 und 2025 fort. Im Mittelpunkt stehen die überregionale Zusammenarbeit, belastbare Führungsstrukturen und die Kommunikation zwischen den beteiligten Stellen. Geübt werden außerdem Schichtwechsel und die gegenseitige Unterstützung der Einsatz- und Führungseinheiten. Beteiligt sind die Städte Cottbus und Spremberg mit ihrem jeweiligen Verwaltungs- und Führungsstab. Unterstützt werden beide Städte durch die gemeinsame SEG-Führungsunterstützung. Weitere Kräfte stellen die Landkreise Oberspreewald-Lausitz, Elbe-Elster und Dahme-Spreewald. Durch den gemeinsamen Einsatz wird insbesondere der Schichtbetrieb unter realitätsnahen Bedingungen erprobt. Ziel ist es, die Handlungsfähigkeit der Führungs- und Unterstützungskräfte auch bei einer über mehrere Tage andauernden Lage sicherzustellen.
1: Und damit entlasse ich Sie feierlich in Ihr wohlverdientes Wochenende. 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Dort finden Sie jederzeit aktuelle Nachrichten und Beiträge aus der gesamten Region kostenfrei auf Abruf. Ansonsten schalten Sie auch am Montag zur Regionalzeit für das Lausitzer Seenland ein. Bis dahin haben Sie ein schönes Wochenende. Auf Wiedersehen.
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1: Die Engelsfackel macht Station in Zwickau. Kunst ist nicht alles, aber ohne Kunst ist alles nichts. Und FSV Zwickau vor hitzigem Duell bei Chemie Leipzig.
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1: Liebe Zuschauer, einen wunderschönen guten Abend und herzlich willkommen zu Tag aktuell vom Freitag. Schön, dass Sie dabei sind. Eine Familie bekommt symbolisch eine Fackel überreicht. Das Besondere daran sind die Umstände. Die Engelsfackel ist ein Zeichen der Hoffnung für Familien, die lebensverkürzt erkrankte Kinder haben. Unheilbare Krebserkrankungen, aber auch Gendefekte lassen manche dieser Kinder nur wenige Jahre alt werden. Hilfe und Unterstützung für die Eltern leisten hier Kinderhospize und ambulante Kinderhospizdienste.
3: Großes Aufbauen auf dem Zwickauer Hauptmarkt. THW, Freiwillige Feuerwehren und Ortschaftsvereine verwandeln den Markt in eine Festmeile. Eingeladen hatte diesmal der ambulante Kinderhospizverein, entstanden mit Hilfe des Vereins krebskranker Kinder Chemnitz. Thema: lebensverkürzt erkrankte Kinder. Herr Wünsch, lebensverkürzt erkrankte Kinder. Was kann man sich darunter vorstellen?
4: Ja, das sind Kinder, die faktisch Krankheiten haben, meistens Generkrankungen oder angeborene Krankheiten, die dazu führen, dass die Kinder niemals ein normales Lebensalter erreichen werden. Also es gibt da ganz unterschiedliche Fälle. Das geht also faktisch vom Kleinkindalter, dass sie im Kleinkindalter nicht mehr da sind, bis weit über die 30, 40 Lebensjahre hinaus. Und unser Verein begleitet im ambulanten Kinderhospizdienst die Familien faktisch. Die Kinder haben, die lebensverkürzt erkrankt sind, oder Jugendliche oder junge Erwachsene bis zu einem Alter von insgesamt 28 Jahren.
3: Wie sieht das jetzt ganz praktisch aus?
4: Also wir sind dazu da, um die Familien zu entlasten. Das heißt, wir kümmern uns nicht um medizinische Themen, sondern wir entlasten die Familien bei den Alltagsproblemen. Das sieht also so konkret aus, dass unsere ehrenamtlichen Helfer, wir haben also hier in Zwickau ungefähr 80 ehrenamtliche Helfer, die im ambulanten Kinderhospizdienst Westsachsen unterwegs sind. Das ist also der ganze Bereich um Zwickau bis ins Vogtland runter. Und diese ehrenamtlichen Helfer kümmern sich darum, dass faktisch die Muttis oder Vatis mal Zeiten haben, wo die für sich was unternehmen können. Und zu der Zeit kümmern sie sich faktisch spielerisch oder beschäftigungstechnisch um die Kinder, auch um die Geschwisterkinder. Dann gibt es faktisch Beratungen für die Eltern, für die Familien, wenn Fragen sind bezüglich Antragstellung etc. etc.
3: Inzwischen hatte sich der Hauptmarkt mit zahlreichen Vereinen und Unterstützern gefüllt. Es konnte also losgehen. Auch eine größere Gruppe Biker war gekommen. Aus Auerbach im Vogtland hatten sie ein Accessoire mitgebracht, das an diesem Tag noch eine wichtige Rolle spielen sollte. Die Engelsfackel.
5: Die Engelsfackel ist symbolisch für unsere Familien, die ein lebensverkürzt erkranktes Kind haben, mindestens ein Kind. Und für unsere Ehrenamtlichen, das ist ein Zeichen, was gesetzt wird, und diese wird durch ganz Deutschland gehen. Diesmal auch durch Luxemburg, Österreich und die Schweiz. Und heute kommt sie noch und macht heute Halt in Zwickau bei uns auf dem Hauptmarkt, deswegen dieses Fest. Und sie ist ein Zeichen der Hoffnung und soll einfach das in die Öffentlichkeit tragen, weil viele von dem Ganzen gar nichts wissen. Und sie soll Hoffnung geben, dass die Familien auch nicht allein sind.
3: Der Bundesverband Kinderhospiz hat die Kampagne Kinderlebenslauf ins Leben gerufen. Ganz einfach, um in der Öffentlichkeit auf das Problem der lebensverkürzt erkrankten Kinder aufmerksam zu machen. Die Engelsfackel als Symbol dieser Kampagne tourt schon seit einigen Jahren durch Deutschland.
6: Ah, das war 2018 so die Idee, dass wir gesagt haben, wir müssen die Kinderhospizarbeit in die Breite tragen, dass ganz viele Menschen den Unterschied erfahren zwischen dem Erwachsenenhospiz und dem Kinderhospiz, weil im Kinderhospiz geht es darum, dass man dem Tagen mehr oder weniger Leben schenkt, also dass man einfach die verbleibende Zeit so schön wie möglich gestaltet. Und ein Kinderhospiz ist ein Platz, wo die Menschen die Möglichkeit haben, die betroffenen Familien eine Auszeit vom Alltag, vom intensiven Pflegealltag zu bekommen. Und das ist so schön, weil dort wird gelacht. Das ist ein fröhlicher Ort, ganz anders als bei einem Erwachsenenhospiz. Und viele Menschen wissen das nicht. Und häufig sind unsere Familien auch in der sozialen Isolation. Das heißt, die Menschen gehen auf die andere Straßenseite, weil sie einfach nicht wissen, wie sie auf die Krankheit reagieren sollen. Und mit dem Kinderlebenslauf und mit der Fackel, die von Hand zu Hand geht, bringen wir die Kinderhospizarbeit in die Mitte der Gesellschaft.
3: Nun sagt der Name Bundesvorstand ja schon, es ist nicht auf wenige Bundesländer begrenzt, es ist eine deutschlandweite Geschichte.
6: Genau, es ist eine deutschlandweite Geschichte und dieses Jahr war der Kinderlebenslauf das erste Mal auch in Luxemburg, Österreich und der Schweiz unterwegs, weil wir dort auch angefragt wurden, weil einfach die Nachbarländer diese Aktion so toll fanden. Und mit einer Dauer von 6 Monaten ist der Kinderlebenslauf die größte Inklusionskampagne, die wir in Deutschland haben.
3: Und die eine Menge Unterstützer anzieht. Dann kam die Fackel mit entsprechender Geräuschkulisse. Harte Jungs und taffe Mädels, die alle nicht nur Benzin im Blut haben, sondern auch eine ganze Menge Herz für Kinder. 37 Motorräder, die waren gar nicht so schnell alle zu sortieren, aber es gelang. Und dann konnte die Fackel an die Oberbürgermeisterin übergeben werden. Die behielt sie aber gar nicht lange.
7: Und ich darf jetzt die Fackel übergeben an die Familie von Helena, die auch ein Kind haben, was vom Kinderhospizdienst betreut wird.
3: Wenn man dann live erlebt, wie intensiv sich die Familien, aber auch die ehrenamtlichen Betreuer um die Kinder kümmern, dann geht das ganz nahe. Es macht nachdenklich.
8: Natürlich. Ich glaube, dass die Dankbarkeit dann einem auch noch mal bewusst wird, wenn man das Glück hat, wenn die eigenen Kinder gesund sind. Und umso mehr versteht man vielleicht auch, wie wichtig es ist, dass Familien nur Unterstützung bekommen, wo Kinder eben nicht lernen, selbstständig zu essen, zu laufen, ihren Alltag irgendwann mal unabhängig von den Eltern zu organisieren, sondern die immer auf die Unterstützung angewiesen sein werden.
3: Eine Unterstützung, die der Staat echt nicht leisten kann. Hier ist gesellschaftliches Engagement, hier ist Ehrenamt nötig. Aber auch wenn noch zahlreiche Kräfte fehlen, in Deutschland sind wir da schon recht gut aufgestellt.
8: Also erstmal finde ich, sieht man ja auch heute, der Verein hat aufgerufen, diese Aktion zu unterstützen. Und es sind viele gekommen, ganz verschiedene Organisationen, die das Event hier mit bereichern wollten. Und ich glaube, ehrenamtlich können immer gebraucht werden. Ne? Es wird viele Familien geben, die noch keine Unterstützung bekommen. Und da ist es sicherlich hilfreich, wenn man mehr helfende Hände hat.
3: Das trifft den Kern der Sache. Die Kampagne auf jeden Fall geht weiter. Am Wochenende wird die Fackel nach Tambach die Tarz gebracht. Natürlich

0: natürlich mit einem Trabi-Korso. Der Nachmittag auf dem Hauptmarkt verlief dann so, wie es Nathalie Schwäger schon beschrieben hatte. Bunt und fröhlich, so wie die Arbeit im Kinderhospizdienst. Um den Kindern, wenn sie schon erkrankt sind und viele kaum das Erwachsenenalter erreichen, zumindest ihr kurzes Leben so schön wie möglich zu gestalten. Und dazu ist ehrenamtliches Engagement allemal ein guter Einsatz.
1: Am Mittwoch trafen sich in Wolfsburg die Oberbürgermeisterinnen und Oberbürgermeister der deutschen Volkswagen-Standorte mit Thomas Schäfer, dem Mitglied im Konzernvorstand und Vorsitzender der Marke Volkswagen. Zentrales Thema war der Zukunftsplan 2030 des Konzernvorstands sowie wirtschafts- und geopolitische Rahmenbedingungen. Oberbürgermeisterin Constanze Arndt nutzte die Gelegenheit, um auf die große Bedeutung des Zwickauer VW-Werks für die Region hinzuweisen. Diskutiert wurden auch Rahmenbedingungen wie Bürokratie, Energiepreise, Kosten, Steuern, Regulatorik, staatliche Förderungsmaßnahmen sowie der Handlungsbedarf zur Verbesserung der Wettbewerbsfähigkeit des Standorts Deutschland. Ausführlich wurde in der Runde über das veränderte geopolitische Umfeld mit Schutzzöllen in den USA und massiven staatlichen Subventionen für Industrieunternehmen in China gesprochen. Einig waren sich die kommunalen Spitzen, dass insbesondere die gewaltige Zahl an Billigimporten aus China den Wettbewerb im europäischen Automarkt stark verzerrt. Notwendig seien deshalb schnelle Entscheidungen auf europäischer Ebene durch Einführung von Ausgleichszöllen und Made-in-Europe-Regeln. Für Oberbürgermeisterin Constanze Arndt war es ein gutes und vertrauensvolles Treffen. Fest steht für sie aber auch, dass man sich weiterhin für das Werk und die Beschäftigten einsetzen wird.
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1: Kunst ist nicht alles, aber ohne Kunst ist alles nichts. So lautet der Leitspruch des Falkart Kunstfördervereins Falkenstein. Der Kunstförderverein Falkart bringt Künstlerinnen und Künstler zusammen und schafft Raum für Ausstellungen, Begegnungen und neue Ideen. Rainer Dölling, der Vorsitzende des Vereins, stellt Ihnen im Anschluss ein neues Projekt vor. Kunstballaden erzählt für Gegenwart und Zukunft.
3: Liebe Kunstfreunde, wir sind heute hier vor dem Kulturbahnhof in Falkenstein und stellen ein neues Format der Kunst vor. Wir haben es genannt Kunstballaden erzählt für Gegenwart und Zukunft. Sie kennen es, das V an unserem Kfz-Kennzeichen. Wofür mag dieses V wohl stehen? V wie verrückt, V wie vermitteln, V wie verzaubern oder auch ein V für eine Vision. Die Basis unserer Kunstballaden sind Relikte aus der Industriekultur. Zum Beispiel Webschiffchen oder Fasstauben, die in der Textilindustrie eingesetzt wurden, oder Ziegel, die unsere zahlreichen Brücken und Industriebauten zur Jahrhundertwende zum 20. Jahrhundert geprägt haben. Das Webschiffchen baut auch eine Verbindung auf zu einem Boot. Wir haben diese künstlerisch bearbeiten und gestalten lassen. In der Breite der Gesellschaft. Wir waren in Kindergärten gewesen, wir waren in Altenheimen gewesen. Wir haben Berufskünstler und Laienkünstler gemeinsam auf die Bühne gesetzt und haben diese bearbeiteten Kunstwerke, wie wir hier zwei Beispiele haben, bearbeiten lassen, mit dem tiefen Sinn, Metapher für Hintergrundgeschichten zu schaffen. Gemeinsam und nebeneinander stehen Berufskünstler und Laienkünstler dann auf dieser Bühne der Präsentation. Bewegende Ideen und dazugehörige Geschichten haben wir zusammengetragen. Sie können all diese Geschichten auf unserer Webseite falkart.de finden und nachlesen. Die Vision, eine Vision für die Zukunft, haben wir auch gefunden. Halten wir alle gemeinsam oder haben wir besser gesagt alle Visionen gemeinsam in unseren Körpern stecken? Halten wir diese Visionen fest und schreiben sie nieder. Falten Sie daraus ein kleines Papierboot und geben dieses gerne ab im Rathaus in der Stadt Falkenstein oder in den Bibliotheken der Goldstahlstädte Rodewisch, Auerbach und Falkenstein. Diese Boote werden wir dann auf den Ozean unserer Gesellschaft legen und gemeinsam auswerten. Vielleicht findet sich hier oder da die eine oder andere spannende Idee. Toll, danke.

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0: Für den FSV Zwickau steht am morgigen Samstag die nächste Auswärtsaufgabe in der Regionalliga Nordost an. Die Rot-Weißen sind bei der BSG Chemie Leipzig zu Gast und dort dürfte sie eine intensive und durchaus hitzige Partie erwarten. Vor dem Spiel blickte der FSV zur Pressekonferenz auf die Aufgabe in Leipzig. Die Vorfreude ist jedenfalls schon da.
1: Da freuen wir uns schon jetzt drauf. Na? Und es wird mit Sicherheit wieder hitzig werden, definitiv, ausverkauftes Haus. Wir werden, glaube ich, mit unserem Block wird Oder voll sein, Rande, Kante voll. Aufgebot bei uns, Sandro Sengersdorf ist wieder im Training seit gestern, hat man übers Wochenende rausgenommen. Ande Starzew wird uns natürlich jetzt fehlen mit der relativ schweren Verletzung. Da haben wir aber auch schon Lösungen parat, um das aufzufangen. Und ja, zum Spiel hin, die Statistiken sprechen für die eine oder andere Mannschaft. Es ist ein Auswärtsspiel. Chemie will das Spiel gewinnen zu Hause, haben noch nicht gewonnen, sind aktuell auf Platz 18. So wie sie spielen, ist es nicht Platz 18. Das ist in unserer Kategorie sehr intensiv, hohes Anlaufen, Pressen. Und die werden natürlich versuchen, das Spiel jetzt auf eigenem Grund so auch erfolgreich zu gestalten. Und für uns gilt es, diesen Move und diese Entwicklung der letzten 3-4 Wochen mitzunehmen und diesen intensiven Fußball anzunehmen. Ja, auf schwierigen Bodenverhältnissen, aber gerade die Atmosphäre, darum geht es, dieses ausverkaufte Haus auch für uns zu nutzen. Zweikampfverhalten, robuste Zweikämpfe führen, all diese Intensitäten, die wir brauchen, wo

0: wo wir ja auch gut unterwegs sind und das für uns auch nutzen wollen.
1: Ja, eben genau wie der Trainer es eigentlich schon gesagt hat. Chemie hat ja jetzt nicht so viele Spiele gewonnen, sind relativ weit unten und gerade zu Hause will man dann unbedingt gewinnen. Ich habe schon viel über das Stadion bzw. die Atmosphäre dort gehört. Da habe ich nicht mal hier in der Liga gespielt, dementsprechend denke ich mal, dass es sehr, sehr hitzig wird.
2: Ich hatte ja schon mal in Heidenheim auch gefragt, aber du hast gesagt, jetzt, wir haben da schon Lösungen parat, wegen André. Kannst du da noch was konkreter sagen dazu, wie ihr es lösen wollt?
0: Ja, wir haben jetzt zu viel Alternativen haben wir jetzt nicht. Wir haben aber gute Lösungen. So ein, zwei Ideen gibt es, die ich jetzt aber bitte seht mir nach, dass ich das jetzt noch nicht so nach außen gebe. Aber wir werden eine gute Lösung haben dazu, das Profil André zu bedienen, die Lücke zu schließen. Und entscheidend ist aber jetzt nicht nur diese Position, sondern dass eine Mannschaft auf dem Feld steht, die Hitzigkeit, diese Atmosphäre, dieses kämpferische Momentum. Weil das wird definitiv der Gegner machen, ja, das Spiel nutzen, um ihren ersten Sieg einzufahren. Und das heißt, wir wollen unsere gerade auch guten Momente, jetzt, die wir auch auswärts für uns entdeckt haben, auch weiter zu entwickeln und nach vorne zu treiben, gerade auch die statistischen Werte nach vorne zu treiben und dieses Feld auch zu nutzen für uns. In dieser engen Woche mit dann Altklinike und mit Halle mit dem positiven Erfolg dort reinzustarten.
3: Ist irgendwas, was du deiner Mannschaft vorm Spiel mitgibst, was sich von anderen Spielen irgendwie unterscheidet, weil du sagst, schon, es wird sehr, sehr hitzig, das muss ja ein Unterschied sein zu anderen Gegnern.
0: Ich denke, dass wir da die Provokation wird es sicherlich auch auf dem Feld geben, es wird auch an der Linie hitzig werden, es wird auch von den Rängen her dort reingepulst und trotzdem coolen Kopf zu behalten und sein Ding durchzuziehen, auch die Situation nicht übergemäß auch bewerten, nicht provozieren lassen, sondern unser Spiel und sein persönliches Spiel durchzuziehen und an der einen oder anderen Aufgabe dran zu bleiben und dieses, und da muss man einfach nochmal auch ein Wort zu Chemie Leipzig sagen, die haben sich jetzt aktuell ganz klar auch unter Wert verkauft. Das sind alles enge Matches, wie gesagt, hohes Anlaufen, sind immer unterwegs. Bis jetzt haben sie das für sich final noch nicht belohnen können, haben nochmal auf dem Transfermarkt sehr gute Verpflichtungen getätigt und da werden die schon heiß sein und geil sein gegen uns. Wir sind jetzt ja Favoriten, wir werden ja hoch sterilisiert, ja, mit 13 Punkten zu 2 Punkten. Aber wir wissen ja auch, wie es läuft und wir wissen auch, wo wir herkommen. Ja, und das ist immer wieder, das hat gar nichts mit dem Tabellenbild zu tun, sondern es ist immer wieder eine Tagesaufgabe und da brauchen wir Klarheit im Kopf und Kampfeslust, ja, und diese wieder Abenteuerlust, wenn ich da so die Begriffe hernehme, von vor dem BFC Dynamo-Spiel, das wieder auch mitzunehmen und dann haben wir beste Möglichkeiten, auch dort zu bestehen und zu gewinnen. Egal, ob das nur in der 93. Minute war, wie das letztes Jahr der Fall war mit Mike Eichsler mit dem Top-Schuss. Aber wir brauchen auch diese Momente, wenn ich da auch an dieses letzte Spiel denke, in bei Chemie Leipzig, Hime, sensationell auf der Torlinie. Das war ein unglaublicher Reflex, wo auch der Gegner zu dem Zeitpunkt hätte ein Tor erzielen können. Und diese Geilheit, die brauchen wir morgen, übermorgen am Samstag im Spiel aus jeder Position heraus. Feldspieler, die beginnen, Backup-Team, Funktionsteam, Staff, Trainer und natürlich sowieso unsere Fans, die uns dort mit Leidenschaft unterstützen.
2: Du, hat sich vom Personal was geändert? Vergleich zum Heidenau-Spiel, Fober ist ja ausgewechselt worden, genauso wie Hafan. Kannst du da nochmal einen Warnung geben?
0: Ja, also so wie ich es am Anfang schon mitgegeben habe, da gibt es jetzt keine Probleme, sowohl Fober als auch Philipp. Und wie gesagt, Sandro ist auch wieder, steht zur Verfügung, das heißt, wir haben ein sehr gutes Aufgebot. Alle sind zu weit dabei, die jetzt ja auch in Heidenau mit gespielt haben. Paul hat jetzt am Sonntag nicht gespielt. Ist auch gut drauf und der Rest ist leider verletzt, aber da gibt es sicherlich dann auch perspektivische Entfernung.
4: weil du das gerade ansprichst zu der Verletztenliste. Das ist ja eine besondere Situation, auch für die Spieler, sagen wir mal, in der zweiten Reihe. Hast du das Gefühl, oder wie nimmt die Mannschaft diese spezielle Situation an? Hast du das Gefühl, dass die da sogar enger zusammenrücken?
0: Ja, das macht sie immer auch den Reiz aus. Ja, eine kleinere Gruppe, da sind natürlich die Wahrscheinlichkeiten gebraucht, in Anführungsstrichen zu werden oder eben teilzuhaben, viel, viel größer als in einer größeren Gruppe, wie wir sie ja auch schon hatten, ja, wo ich 2, 3 Spieler rausnehmen muss aus dem Aufgebot. Mit 18 Feldspielern fährst du hin oder hast du hier, 3 können nur oder müssen dann in den sauren Apfel beißen. Das ist natürlich immer so ein Wechselspiel, ein Wechselbad auch der Gefühle, auch für den Spieler an sich. Ja. Und eine kleinere Gruppe hat natürlich den Reiz, darf nicht viel passieren, aber so klein sind wir auch nicht. Ja. Und es ist auch perspektivisch, Möbe wird jetzt Ende September auch wieder zu uns stoßen, dann ist das Thema mit seiner Hand de facto ausgeheilt. Ja. Beim André gibt es trotzdem dann hoffentlich keine größeren Themen, dass es sich ewig ziehen wird, ja, die Verletzung. Senker müssen wir schauen. Max Somnitz wird Mitte September so perspektivisch dann auch wieder mit dabei sein. Und da hat jeder auch so seine Rolle und das macht es jetzt auch nochmal aus, auch mit dem Transfer, jetzt auch mit Edgar Kaiser nochmal, haben wir da auch nochmal einen guten Move geschafft. Und das gilt jetzt halt in den nächsten und dieser engen Woche. Kann ich auch wieder nur mitgeben. Enge Woche bedeutet, jeder wird gebraucht. Wir wissen jetzt nicht, wie es am Samstag ausgeht, was haben wir für Verletzten, gibt es Sperren, wie auch immer. Und dann haben wir schon wieder Dienstagspiel und dann wieder Freitag. Ja, und das ist doch für einen Spieler top.
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7: Nach einem nochmals recht angenehmen Spätsommertag dürfen wir uns auch zum Start ins Wochenende auf überwiegend Sonnenschein freuen. Bei 22 Grad in der Spitze verirren sich am Samstag lediglich harmlose Wolken ins Sendegebiet. Auch am Sonntag dominiert Sonne das Wettergeschehen. Ab dem Nachmittag schieben

0: sich Brücken vor die Sonne. In den Abendstunden müssen wir uns dann auf Niederschläge einstellen. Der Montag kommt dann eher bedeckt daher. Gelegentlich kämpft sich die Sonne durch die Wolkenlücken. An den Temperaturen ändert sich nichts im Vergleich zum Vortag. Darf man den Wettervorhersagen Glauben schenken, erzielen wir am Dienstag nochmals hochsommerliche Werte von 27 Grad. Dann strahlt die Sonne den ganzen Tag über ungetrübt von einem stahlblauen Westsachsenhimmel.
1: Liebe Zuschauer, wir sind am Ende der heutigen Ausgabe von Tag aktuell angelangt. Nun ist auch Wochenende. Wir wünschen Ihnen ein paar erholsame Tage und würden uns natürlich freuen, wenn wir uns dann am Montag hier bei Tag aktuell wiedersehen. Bis dahin, machen Sie es gut. Tschüss.

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1: Die Engelsfackel macht Station in Zwickau. Kunst ist nicht alles, aber ohne Kunst ist alles nichts. Und FSV Zwickau vor hitzigem Duell bei Chemie Leipzig.
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1: Liebe Zuschauer, einen wunderschönen guten Abend und herzlich willkommen zu Tag aktuell vom Freitag. Schön, dass Sie dabei sind. Eine Familie bekommt symbolisch eine Fackel überreicht. Das Besondere daran sind die Umstände. Die Engelsfackel ist ein Zeichen der Hoffnung für Familien, die lebensverkürzt erkrankte Kinder haben. Unheilbare Krebserkrankungen, aber auch Gendefekte lassen manche dieser Kinder nur wenige Jahre alt werden. Hilfe und Unterstützung für die Eltern leisten hier Kinderhospize und ambulante Kinderhospizdienste.
3: Großes Aufbauen auf dem Zwickauer Hauptmarkt. THW, Freiwillige Feuerwehren und Ortschaftsvereine verwandeln den Markt in eine Festmeile. Eingeladen hatte diesmal der ambulante Kinderhospizverein, entstanden mit Hilfe des Vereins krebskranker Kinder Chemnitz. Thema: lebensverkürzt erkrankte Kinder. Herr Wünsch, lebensverkürzt erkrankte Kinder. Was kann man sich darunter vorstellen?
4: Ja, das sind Kinder, die faktisch Krankheiten haben, meistens Generkrankungen oder angeborene Krankheiten, die dazu führen, dass die Kinder niemals ein normales Lebensalter erreichen werden. Also es gibt da ganz unterschiedliche Fälle. Das geht also faktisch vom Kleinkindalter, dass sie im Kleinkindalter nicht mehr da sind, bis weit über die 30, 40 Lebensjahre hinaus. Und unser Verein begleitet im ambulanten Kinderhospizdienst die Familien faktisch. Die Kinder haben, die lebensverkürzt erkrankt sind, oder Jugendliche oder junge Erwachsene bis zu einem Alter von insgesamt 28 Jahren.
3: Wie sieht das jetzt ganz praktisch aus?
4: Also wir sind dazu da, um die Familien zu entlasten. Das heißt, wir kümmern uns nicht um medizinische Themen, sondern wir entlasten die Familien bei den Alltagsproblemen. Das sieht also so konkret aus, dass unsere ehrenamtlichen Helfer, wir haben also hier in Zwickau ungefähr 80 ehrenamtliche Helfer, die im ambulanten Kinderhospizdienst Westsachsen unterwegs sind. Das ist also der ganze Bereich um Zwickau bis ins Vogtland runter. Und diese ehrenamtlichen Helfer kümmern sich darum, dass faktisch die Muttis oder Vatis mal

0: Zeiten haben, wo die für sich was unternehmen können, und zu der Zeit kümmern sie sich faktisch spielerisch oder beschäftigungstechnisch um die Kinder, auch um die Geschwisterkinder. Dann gibt es faktisch Beratungen für die Eltern, für die Familien, wenn Fragen sind bezüglich Antragstellung etc. etc.
1: Inzwischen hatte sich der Hauptmarkt mit zahlreichen Vereinen und Unterstützern gefüllt. Es konnte also losgehen. Auch eine größere Gruppe Biker war gekommen. Aus Auerbach im Vogtland hatten sie ein Accessoire mitgebracht, das an diesem Tag noch eine wichtige Rolle spielen sollte. Die Engelsfackel.
2: Die Engelsfackel ist symbolisch für unsere Familien, die ein lebensverkürzt erkranktes Kind haben, mindestens ein Kind. Und für unsere Ehrenamtlichen, das ist ein Zeichen, was gesetzt wird, und diese wird durch ganz Deutschland gehen. Diesmal auch durch Luxemburg, Österreich und die Schweiz. Und heute kommt sie noch und macht heute Halt in Zwickau bei uns auf dem Hauptmarkt, deswegen dieses Fest. Und sie ist ein Zeichen der Hoffnung und soll einfach das in die Öffentlichkeit tragen, weil viele von dem Ganzen gar nichts wissen. Und sie soll Hoffnung geben, dass die Familien auch nicht allein sind.
1: Der Bundesverband Kinderhospiz hat die Kampagne Kinderlebenslauf ins Leben gerufen. Ganz einfach, um in der Öffentlichkeit auf das Problem der lebensverkürzt erkrankten Kinder aufmerksam zu machen. Die Engelsfackel als Symbol dieser Kampagne tourt schon seit einigen Jahren durch Deutschland.
3: Ah, das war 2018 so die Idee, dass wir gesagt haben, wir müssen die Kinderhospizarbeit in die Breite tragen, dass ganz viele Menschen den Unterschied erfahren zwischen dem Erwachsenenhospiz und dem Kinderhospiz, weil im Kinderhospiz geht es darum, dass man dem Tagen mehr oder weniger Leben schenkt, also dass man einfach die verbleibende Zeit so schön wie möglich gestaltet. Und ein Kinderhospiz ist ein Platz, wo die Menschen die Möglichkeit haben, die betroffenen Familien eine Auszeit vom Alltag, vom intensiven Pflegealltag zu bekommen. Und das ist so schön, weil dort wird gelacht. Das ist ein fröhlicher Ort, ganz anders als bei einem Erwachsenenhospiz. Und viele Menschen wissen das nicht. Und häufig sind unsere Familien auch in der sozialen Isolation. Das heißt, die Menschen gehen auf die andere Straßenseite, weil sie einfach nicht wissen, wie sie auf die Krankheit reagieren sollen. Und mit dem Kinderlebenslauf und mit der Fackel, die von Hand zu Hand geht, bringen wir die Kinderhospizarbeit in die Mitte der Gesellschaft.
1: Nun sagt der Name Bundesvorstand ja schon, es ist nicht auf wenige Bundesländer begrenzt, es ist eine deutschlandweite Geschichte.
3: Genau, es ist eine deutschlandweite Geschichte, und dieses Jahr war der Kinderlebenslauf das erste Mal auch in Luxemburg, Österreich und der Schweiz unterwegs, weil wir dort auch angefragt wurden, weil einfach die Nachbarländer diese Aktion so toll fanden. Und mit einer Dauer von 6 Monaten ist der Kinderlebenslauf die größte Inklusionskampagne, die wir in Deutschland haben.
1: Und die eine Menge Unterstützer anzieht. Dann kam die Fackel mit entsprechender Geräuschkulisse. Harte Jungs und taffe Mädels, die alle nicht nur Benzin im Blut haben, sondern auch eine ganze Menge Herz für Kinder. 37 Motorräder, die waren gar nicht so schnell alle zu sortieren, aber es gelang. Und dann konnte die Fackel an die Oberbürgermeisterin übergeben werden. Die behielt sie aber gar nicht lange.
4: Und ich darf jetzt die Fackel übergeben an die Familie von Helena, die auch ein Kind haben, was vom Kinderhospizdienst betreut wird.
1: Wenn man dann live erlebt, wie intensiv sich die Familien, aber auch die ehrenamtlichen Betreuer um die Kinder kümmern, dann geht das ganz nahe. Es macht nachdenklich.
5: Natürlich. Ich glaube, dass die Dankbarkeit dann einem auch noch mal bewusst wird, wenn man das Glück hat, wenn die eigenen Kinder gesund sind. Und umso mehr versteht man vielleicht auch, wie wichtig es ist, dass Familien nur Unterstützung bekommen, wo Kinder eben nicht lernen, selbstständig zu essen, zu laufen, ihren Alltag irgendwann mal unabhängig von den Eltern zu organisieren, sondern die immer auf die Unterstützung angewiesen sein werden.
1: Eine Unterstützung, die der Staat echt nicht leisten kann. Hier ist gesellschaftliches Engagement, hier ist Ehrenamt nötig. Aber auch wenn noch zahlreiche Kräfte fehlen, in Deutschland sind wir da schon recht gut aufgestellt.
5: Also erstmal finde ich, sieht man ja auch heute, der Verein hat aufgerufen, diese Aktion zu unterstützen, und es sind viele gekommen, ganz verschiedene Organisationen, die das Event hier mit bereichern wollten. Und ich glaube, ehrenamtlich können immer gebraucht werden. Ne? Es wird viele Familien geben, die noch keine Unterstützung bekommen, und da ist es sicherlich hilfreich, wenn man mehr helfende Hände hat.
1: Das trifft den Kern der Sache. Die Kampagne auf jeden Fall geht weiter. Am Wochenende wird die Fackel nach Tambach die Tarz gebracht, natürlich mit einem Trabi-Korso. Der Nachmittag auf dem Hauptmarkt verlief dann so, wie es Nathalie Schwäger schon beschrieben hatte. Bunt und fröhlich, so wie die Arbeit im Kinderhospizdienst. Um den Kindern, wenn sie schon erkrankt sind und viele kaum das Erwachsenenalter erreichen, zumindest ihr kurzes Leben so schön wie möglich zu gestalten. Und dazu ist ehrenamtliches Engagement allemal ein guter Einsatz.
6: Am Mittwoch trafen sich in Wolfsburg die Oberbürgermeisterinnen und Oberbürgermeister der deutschen Volkswagen-Standorte mit Thomas Schäfer, dem Mitglied im Konzernvorstand und Vorsitzender der Marke Volkswagen. Zentrales Thema war der Zukunftsplan 2030 des Konzernvorstands sowie wirtschafts- und geopolitische Rahmenbedingungen. Oberbürgermeisterin Konstanze Arndt nutzte die Gelegenheit, um auf die große Bedeutung des Zwickauer VW-Werks für die Region hinzuweisen. Diskutiert wurden auch Rahmenbedingungen wie Bürokratie, Energiepreise, Kosten, Steuern, Regulatorik, staatliche Förderungsmaßnahmen sowie der Handlungsbedarf zur Verbesserung der Wettbewerbsfähigkeit des Standorts Deutschland. Ausführlich wurde in der Runde über das veränderte geopolitische Umfeld mit Schutzzöllen in den USA und massiven staatlichen Subventionen für Industrieunternehmen in China gesprochen. Einig waren sich die kommunalen Spitzen, dass insbesondere die gewaltige Zahl an Billigimporten aus China den Wettbewerb im europäischen Automarkt stark verzerrt. Notwendig seien deshalb schnelle Entscheidungen auf europäischer Ebene durch Einführung von Ausgleichszöllen und Made-in-Europe-Regeln. Für Oberbürgermeisterin Konstanze Arndt war es ein gutes und vertrauensvolles Treffen. Fest steht für sie aber auch, dass man sich weiterhin für das Werk und die Beschäftigten einsetzen wird.
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6: Kunst ist nicht alles, aber ohne Kunst ist alles nichts. So lautet der Leitspruch des Falkart Kunstfördervereins Falkenstein. Der Kunstförderverein Falkart bringt Künstlerinnen und Künstler zusammen und schafft Raum für Ausstellungen, Begegnungen und neue Ideen. Rainer Dölling, der Vorsitzende des Vereins, stellt Ihnen im Anschluss ein neues Projekt vor. Kunstballaden erzählt für Gegenwart und Zukunft.
8: Liebe Kunstfreunde, wir sind heute hier vor dem Kulturbahnhof in Falkenstein und stellen ein neues Format der Kunst vor. Wir haben es genannt Kunstballaden erzählt für Gegenwart und Zukunft. Sie kennen es, das V an unserem Kfz-Kennzeichen. Wofür mag dieses V wohl stehen? V wie verrückt, V wie vermitteln, V wie verzaubern oder auch ein V für eine Vision. Die Basis unserer Kunstballaden sind Relikte aus der Industriekultur. Zum Beispiel Webschiffchen oder Fasstauben, die in der Textilindustrie eingesetzt wurden, oder Ziegel, die unsere zahlreichen Brücken und Industriebauten zur Jahrhundertwende zum 20. Jahrhundert geprägt haben. Das Webschiffchen baut auch eine Verbindung auf zu einem Boot. Wir haben diese künstlerisch bearbeiten und gestalten lassen. In der Breite der Gesellschaft. Wir waren in Kindergärten gewesen, wir waren in Altenheimen gewesen. Wir haben Berufskünstler und Laienkünstler gemeinsam auf die Bühne gesetzt und haben diese bearbeiteten Kunstwerke, wie wir hier zwei Beispiele haben, bearbeiten lassen, mit dem tiefen Sinn, Metapher für Hintergrundgeschichten zu schaffen. Gemeinsam und nebeneinander stehen Berufskünstler und Laienkünstler dann auf dieser Bühne der Präsentation. Bewegende Ideen und dazugehörige Geschichten haben wir zusammengetragen. Sie können all diese Geschichten auf unserer Webseite falkart.de finden und nachlesen. Die Vision, eine Vision für die Zukunft, haben wir auch gefunden. Halten wir alle gemeinsam oder haben wir besser gesagt alle Visionen gemeinsam in unseren Körpern stecken? Halten wir diese Visionen fest und schreiben sie nieder. Falten Sie daraus ein kleines Papierboot und geben dieses gerne ab im Rathaus in der Stadt Falkenstein oder in den Bibliotheken der Goldstahlstädte Rodewisch, Auerbach und Falkenstein. Diese Boote werden wir dann auf den Ozean unserer Gesellschaft legen und gemeinsam auswerten, Vielleicht findet sich hier oder da die eine oder andere spannende Idee. Toll, danke.

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0: Für den FSV Zwickau steht am morgigen Samstag die nächste Auswärtsaufgabe in der Regionalliga Nordost an. Die Rot-Weißen sind bei der BSG Chemie Leipzig zu Gast und dort dürfte sie eine intensive und durchaus hitzige Partie erwarten. Vor dem Spiel blickte der FSV zur Pressekonferenz auf die Aufgabe in Leipzig. Die Vorfreude ist jedenfalls schon da.
1: Da freuen wir uns schon jetzt drauf. Na? Und es wird mit Sicherheit wieder hitzig werden, definitiv, ausverkauftes Haus. Wir werden, glaube ich, mit unserem Block wird Oder voll sein, Rande, Kante voll. Aufgebot bei uns, Sandro Sengersdorf ist wieder im Training seit gestern, hat man übers Wochenende rausgenommen. Ande Starzew wird uns natürlich jetzt fehlen mit der relativ schweren Verletzung. Da haben wir aber auch schon Lösungen parat, um das aufzufangen. Und ja, zum Spiel hin, die Statistiken sprechen für die eine oder andere Mannschaft. Es ist ein Auswärtsspiel. Chemie will das Spiel gewinnen zu Hause, haben noch nicht gewonnen, sind aktuell auf Platz 18. So wie sie spielen, ist es nicht Platz 18. Das ist in unserer Kategorie sehr intensiv, hohes Anlaufen, Pressen. Und die werden natürlich versuchen, das Spiel jetzt auf eigenem Grund so auch erfolgreich zu gestalten. Und für uns gilt es, diesen Move und diese Entwicklung der letzten 3-4 Wochen mitzunehmen und diesen intensiven Fußball anzunehmen. Ja, auf schwierigen Bodenverhältnissen, aber gerade die Atmosphäre, darum geht es, dieses ausverkaufte Haus auch für uns zu nutzen. Zweikampfverhalten, robuste Zweikämpfe führen, all diese Intensitäten, die wir brauchen, wo

0: Die Alternative haben wir jetzt nicht. Wir haben aber gute Lösungen. So ein, zwei Ideen gibt es, die ich jetzt selber bitte seht mir nach, dass ich das jetzt noch nicht so nach außen gebe. Aber wir werden eine gute Lösung haben dazu, das Profil André zu bedienen, die Lücke zu schließen. Und entscheidend ist aber jetzt nicht nur diese Position, sondern dass eine Mannschaft auf dem Feld steht, die Hitzigkeit, diese Atmosphäre, dieses kämpferische Momentum. Weil das wird definitiv der Gegner machen, ja, das Spiel nutzen, um ihren ersten Sieg einzufahren. Und das heißt, wir wollen unsere gerade auch guten Momente jetzt, die wir auch auswärts für uns entdeckt haben, auch weiter zu entwickeln und nach vorne zu treiben, gerade auch die statistischen Werte nach vorne zu treiben und dieses Feld auch zu nutzen für uns. In dieser engen Woche mit dann Altklinike und mit Halle mit dem positiven Erfolg dort reinzustarten.
1: Ist irgendwas, naja, was du deiner Mannschaft vorm Spiel mitgibst, was sich von anderen Spielen irgendwie unterscheidet? Weil du sagst, schon, es wird sehr, sehr hitzig, das muss ja ein Unterschied sein zu anderen Gegnern.
0: Ich denke, dass wir da, ja, die Provokation wird sicherlich auch auf dem Feld geben. Es wird auch an der Linie hitzig werden. Es wird auch von den Rängen her dort reingepulst und trotzdem coolen Kopf zu behalten und sein Ding durchzuziehen. Auch die Situation nicht übergemäß auch bewerten, nicht provozieren lassen, sondern unser Spiel und sein persönliches Spiel durchzuziehen und an der einen oder anderen Aufgabe dran zu bleiben. Und da muss man einfach nochmal auch ein Wort zu Chemie Leipzig sagen. Die haben sich jetzt aktuell ganz klar auch unter Wert verkauft. Das sind alles enge Matches. Wie gesagt, hohes Anlaufen, sind immer unterwegs. Bis jetzt haben sie das für sich final noch nicht belohnen können, haben nochmal auf dem Transfermarkt sehr gute Verpflichtungen getätigt. Und da werden die schon heiß sein und geil sein gegen uns. Wir sind jetzt ja Favorit, sind werden wir ja hoch. Sterilisiert, ja, mit 13 Punkten zu 2 Punkten. Aber wissen ja auch, wie es läuft und wir wissen auch, wo wir herkommen. Ja, und das ist immer wieder, das hat gar nichts mit dem Tabellenbild zu tun, sondern es ist immer wieder eine Tagesaufgabe und da brauchen wir Klarheit im Kopf und Kampfeslust, ja, und diese wieder Abenteuerlust, wenn ich da so die Begriffe hernehme, von vor dem BFC Dynamo-Spiel, das wieder auch mitzunehmen. Und dann haben wir beste Möglichkeiten, auch dort zu bestehen und zu gewinnen. Egal, ob das nur in der 93. Minute war, wie das letztes Jahr der Fall war mit Mike Eixler, mit dem Top-Schuss. Aber wir brauchen auch diese Momente, wenn ich da auch an dieses letzte Spiel denke, bei Chemie Leipzig, Hime, sensationell auf der Torlinie. Das war ein unglaublicher Reflex, wo auch der Gegner zu dem Zeitpunkt hätte ein Tor erzielen können. Und diese Geilheit, die brauchen wir morgen, übermorgen am Samstag im Spiel aus jeder Position heraus. Feldspieler, die beginnen, Backup-Team, Funktionsteam, Staff, Trainer und natürlich sowieso unsere Fans, die uns dort mit Leidenschaft unterstützen.
2: Hat sich vom Personal was geändert im Vergleich zum Rheinau-Spiel? Fulber ist ja ausgewechselt worden, genauso wie Hafan. Kannst du da nochmal in Warnung geben? Das ist
0: Ja, also so wie ich es am Anfang schon mitgegeben habe, da gibt es jetzt keine Probleme, sowohl Fulber als auch Philipp. Und wie gesagt, Sandro ist auch wieder steht zur Verfügung. Das heißt, wir haben ein sehr gutes Aufgebot. Alle sind zu weit dabei, die jetzt ja auch in Heidenau mitgespielt haben. Paul hat jetzt am Sonntag nicht gespielt, ist auch gut drauf und der Rest ist leider verletzt, aber da gibt es sicherlich dann auch perspektivisch wieder Entfernung.
3: Aber mal, weil du das gerade ansprichst, zu der Verletztenliste. Das ist ja eine besondere Situation, auch für die Spieler, sagen wir mal, in der zweiten Reihe. Hast du das Gefühl oder wie nimmt die Mannschaft diese spezielle Situation an? Hast du das Gefühl, dass die da sogar enger zusammenrücken?
0: Ja, das macht ja immer auch den Reiz aus. Ja, eine kleinere Gruppe, da sind natürlich die Wahrscheinlichkeiten gebraucht, in Anführungsstrichen zu werden oder eben teilzuhaben, viel, viel größer als in einer größeren Gruppe, wie wir sie ja auch schon hatten, ja, wo ich zwei, drei Spieler rausnehmen muss aus dem Aufgebot. Mit 18 Feldspielern fährst du hin oder hast du hier

0: drei können nur oder müssen dann in den sauren Apfel beißen. Das ist natürlich immer so ein Wechselspiel, ein Wechselbad auch der Gefühle, auch für den Spieler an sich. Ja. Und eine kleinere Gruppe hat natürlich den Reiz, darf nicht viel passieren, aber so klein sind wir auch nicht. Ja. Und es ist auch perspektivisch. Möbel wird jetzt Ende September auch wieder zu uns stoßen. Dann ist das Thema mit seiner Hand de facto ausgeheilt. Ja. Beim André gibt es trotzdem dann hoffentlich keine größeren Themen, dass es sich ewig ziehen wird, ja, die Verletzung. Senker müssen wir schauen. Max Domnitz wird Mitte September so perspektivisch dann auch wieder mit dabei sein. Und da hat jeder auch so seine Rolle und das macht es jetzt auch nochmal aus, auch mit dem Transfer, jetzt auch mit Edgar Kaiser nochmal, haben wir da auch nochmal einen guten Move geschafft. Und das gilt jetzt halt in den nächsten und dieser engen Woche. Kann ich auch wieder nur mitgeben. Enge Woche bedeutet, jeder wird gebraucht. Wir wissen jetzt nicht, wie es am Samstag ausgeht, was haben wir für Verletzten, gibt es Sperren, wie auch immer. Und dann haben wir schon wieder Dienstagsspiel und dann wieder Freitag. Ja, und das ist doch für einen Spieler top.
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3: Nach einem nochmals recht angenehmen Spätsommertag dürfen wir uns auch zum Start ins Wochenende auf überwiegend Sonnenschein freuen. Bei 22 Grad in der Spitze verirren sich am Samstag lediglich harmlose Wolken ins Sendegebiet. Auch am Sonntag dominiert Sonne das Wettergeschehen. Ab dem Nachmittag schieben sich Wolken vor die Sonne. In den Abendstunden müssen wir uns dann auf Niederschläge einstellen. Der Montag kommt dann eher bedeckt daher. Gelegentlich kämpft sich die Sonne durch die Wolkenlücken. An den Temperaturen ändert sich nichts im Vergleich zum Vortag. Darf man den Wettervorhersagen Glauben schenken, erzielen wir am Dienstag nochmals hochsommerliche Werte von 27 Grad. Dann strahlt die Sonne den ganzen Tag über ungetrübt von einem stahlblauen Westsachsenhimmel.
7: Liebe Zuschauer, wir sind am Ende der heutigen Ausgabe von Tag aktuell angelangt. Nun ist auch Wochenende. Wir wünschen Ihnen ein paar erholsame Tage und würden uns natürlich freuen, wenn

0: Glück auf zu Guck näher, unser Erzgebirge. Heute lernen wir die Lößnitzer Pfadfinder kennen und statten dem Schloss Pfaffroda einen Besuch ab. Los geht's aber mit einem historischen Bergbauzeugnis.
1: Im April 2024 tat sich im Marienberger Hüttengrund ein Loch auf. Nicht einfach so und auch kein gewöhnliches, wie es sich im Nachhinein herausstellte. Beim Bau einer Terrasse stieß die Baufirma auf einen Hohlraum, der sich bei weiterem Vordringen als schachtgemauert herausstellte. Nicht irgendeiner, sondern einer der ersten Schächte in Marienberg, der wahrscheinlich zur Fabian-Sebastian-Fundgrube gehört. Er muss wohl aus dem Jahr 1519, also aus der Zeit vor Gründung der Bergstadt, stammen. Jahrzehnte war er verschwunden und blieb unentdeckt. Ein Glück, dass der Schacht gerade auf dem Grundstück der Tochter und des Schwiegersohns von Bergfreund Günther Martin entdeckt wurde.
2: Ja, es ist Weihnachten mitten im April oder Ende April, muss ich sagen. Ne? So etwas zu entdecken, das wird mir nicht gleich wieder passieren. Ne? Oder besser gesagt, vielleicht gar nicht.
1: Selbstverständlich sollte dieses historische Bergbauzeugnis nicht einfach plombiert und verfüllt werden. Er soll ein Teil des Bergbaulehrpfades werden. Aber woher die Mittel dafür nehmen? 2 Jahre war jetzt scheinbar Ruhe eingekehrt. Nun gab es einen Fördermittelbescheid, den die sächsische Tourismusministerin Barbara Klepsch mitbrachte. Am Pferdegöbel in Lautau wurde dieser an die Bergknappschaft Marienberg als Antragsteller übergeben.
3: Viele Sachverständige, sage ich jetzt mal, aus dem Ehrenamtsbereich oder auch aus dem Oberbergamt, haben sich das angeguckt und haben gesagt, ja, das ist was. Und das kann man eigentlich nicht mehr zudecken. Und einen Klick, will ich an der Stelle sagen, haben wir die Barbara Klepsch, die ja Bürgermeisterin in Annaberg war, Erzgebirgerin ist, dass man da jemanden in der Staatsregierung hat, der das auch versteht, was uns hier bewegt. Und jetzt haben wir Weltkulturerbe und wir haben nächstes Jahr Sächsischen Bergmannstag bei uns und haben auch deutsches Welterbe bei uns zu Gast. Und wir hatten das stolze Ziel, wo wir gesagt haben, also wir müssten das eigentlich mal so bewegen, dass wir nächstes Jahr zum Sächsischen Bergmannstag vielleicht, ich kann es jetzt nicht versprechen, dass wir vielleicht das hinkriegen, dass wir dort das einweihen können.
4: So, nun bin ich verantwortlich für Kultur und für Tourismus. So, und da überlegst du, wir sind eine Region, die eine ganz lebendige Geschichte hat. Unsere Bergbaugeschichte, wir sind UNESCO-Welterbe, wir sind Wanderpilgerregion. Der Eurorando wird in 14 Tagen ganz viele Gäste aus nah und fern hier begrüßen können. Und das, was unser gemeinsames Ziel ist, den Tourismus immer weiter hier auszubauen, zu festigen, unabhängig von der Jahreszeit. Und da haben wir vor einigen Jahren ein Förderprogramm aufgelegt. Das ist klein, das ist nicht allzu groß, aber ich finde, es ist ein Förderprogramm, was eben genau so diese Lücken, wo sonst kein Geld da ist, eben mit unterstützt. Dieses sogenannte Ganzjahresförderprogramm. Und so waren wir uns dann ganz schnell einig, dass das eigentlich ein Thema ist, was hier greift. Danke vor allem.

0: Ding auch für eure, ich hoffe, ich darf das so einfach ausdrücken, für eure unglaubliche Arbeit, was ihr immer wieder macht, unsere Geschichte so lebendig zu halten, dass uns das Herz aufgeht. Also ich freue mich immer, ob das eine Bergparade ist oder ganz gleich, wo ich bin, wenn ich die Bergleute sehe, auch die Bergschwestern und wenn wir diese lebendige Geschichte haben.
1: Günter Martin freute sich mit seinen Bergkameraden über den Bescheid, sieht nun aber alle in der Pflicht.
2: Ein Ergebnis, mit dem sich absolut arbeiten lässt. Den Rest aufzufüllen, dass unser Traum oder unsere Vorstellung erfüllt wird, wie wir es wollen, das liegt jetzt an uns. Und manch anderen, dann wir vielleicht mal noch ansprechen, muss ich mal sagen. Aber ich bin unheimlich stolz darauf, dass das so gesehen wird. Es ist immerhin der erste Schacht, der in Marienberg getäuft worden ist. Marienberg wäre nicht gegründet worden ohne diesen Schacht. Und das ist natürlich ein historisches Denkmal. Und dann auch noch in meinem Alter noch das Ding zu entdecken und dann noch beim Grundstück, auf dem Grundstück von meiner Tochter und meinem Schwiegersohn. Das ist schon fast ein bisschen viel Glück. Ne?
1: Bis zum Sächsischen Bergmannstag im kommenden Juni ist es für so ein Bauvorhaben nicht mehr weit. Aber vielleicht klappt es ja. Zu wünschen wäre es.
3: Eine strahlende Rennrodlerin in Oberwiesenthal. Julia Taubitz war am 4. September ein weiteres Mal in der Wintersportausstellung im Wiesenthaler K3. Im Museum befindet sich eine Medaillenwand mit den Namen der Oberwiesenthaler WM- und Olympiamedaillengewinner. In der letzten Saison kamen 2 olympische Goldmedaillen im Rennrodeln hinzu. Bei den Olympischen Winterspielen in Cortina wurde Rennrodlerin Julia Taubitz Olympiasiegerin im Einzel und im Team. Jede Medaille wird im Museum symbolisch durch ein Pünktchen mit Jahreszahl dargestellt. Da Julia Taubitz letztmalig 2023 das Museum besuchte, mussten natürlich auch die WM-Medaillen von 2024, nämlich 2x Gold und 1x Silber, sowie 2025 mit 3x Gold hinzugefügt werden. Die sympathische Erzgebirgerin ließ es sich nicht nehmen, höchstpersönlich erneut die insgesamt 8 neuen Medaillenpünktchen an die Wand zu kleben. Mit nunmehr 15 Medaillen und 2 olympischen Goldplaketten ist Julia Taubitz die erfolgreichste Oberwiesenthaler Sportlerin. Mit dem Olympiagold im Eiskanal von Cortina setzte die 30-Jährige zudem die einzigartige Erfolgsbilanz des WSC Erzgebirge Oberwiesenthal fort. Seit Gründung des WSC Erzgebirge Oberwiesenthal im Herbst 2002 haben die WSC-Starter bei allen Olympischen Winterspielen stets Gold mit ins Erzgebirge gebracht. Übrigens, mit 18 WM- und 7 Olympiamedaillen liegt nur noch der nordisch kombinierte Erik Frenzel als bisher fleißigster Medaillenpünktchenkleber vor Julia Taubitz. Auf Julia Taubitz warten diesmal zudem 2 Überraschungsgäste. Zugegen war mit Andreas Estl, einer ihrer ersten Trainer an der Eliteschule des Wintersports im Kurort Oberwiesenthal. Ebenso dabei war ihr einstiger Schlittenmechaniker Wolfgang Scholz. Julia Taubitz erzählte natürlich von ihren olympischen Goldfuhren. Für sie ist es der Ansporn, im kommenden Jahr erneut in den Kampf um Edelmetall einzugreifen. Im nächsten Jahr werden die Weltmeistertitel in Innsbruck in Österreich vergeben.

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1: Jetzt schauen wir nochmal auf den Monat August zurück. Da feierten die Lößnitzer Pfadfinder ihren 10. Geburtstag. Und in Pfaffroda gab es ein Schlossfest.
2: Ich darf Sie heute einladen, wieder einmal ein Schloss zu besichtigen. Nicht in Augustusburg, nicht in Neuhausen, sondern in Pfaffroda. Man kann sagen, es erwacht aus dem Dornröschenschlaf, obwohl es schon viele Jahre genutzt wird. Bei meinem letzten Besuch, das war 2016, war hier das Altenpflegeheim der Sozialbetriebe Mittleres Erzgebirge noch untergebracht. Das Gebäude überstand dabei Zeiten des Krieges und war von Plünderungen aber nicht ausgeschlossen. Was nun hier in den letzten Jahren so entstanden ist, welche Nutzung es zugeführt wird, erfuhren wir am 23. August 2026 zum Schlossfest.
3: Ja, wir möchten gerne alle Besucher begrüßen, die heute den Weg zu uns gefunden haben in Schloss Pfaffroda. Wir sind ja als Familie hier seit 2017 wieder ansässig. Davor seit 1352 bis Ende des Krieges und sehr, sehr stolz und sehr froh, hier unsere Wurzeln wieder so tief geschlagen haben. Wir, das sind mein Bruder Karl Alexander und ich, Joachim Heinrich. Und wir haben hier eine Stiftung gegründet, benannt nach unserem Urgroßvater Alfons. Und haben jetzt ganz neu im Rahmen dieses Schlossfestes unser Museum eröffnet, wo wir Exponate aus allen Jahrhunderten, die das Schloss Pfaffroda und unsere Familie begleitet haben, ausstellen.
2: Dankeschön für diese Begrüßung und erste Informationen. Sie sind seit 2017 hier in Pfaffroda. Wie haben Sie denn das Schloss damals vorgefunden?
3: Die Substanz war in einem sehr viel besseren Zustand, als man das eigentlich vermuten konnte. Das liegt aber auch daran, dass seit Anbeginn dieses Haus auch in einer sehr guten Qualität gebaut wurde. Also wir können auf das Vorhandene, auf das Bewahrte aufbauen, entdecken während der Sanierungsphase sehr viel und versuchen, das Schloss auch wieder in den Originalzustand zurückzuführen.
2: Was konnten Sie denn von der alten Bausubstanz noch übernehmen?
3: Wir mussten da massiv eingreifen, aber es gab halt viele Strukturen, die schon da waren, die wir übernehmen konnten. Ob es der Aufzug ist, ob es die Heizungsanlage ist, sehr viel konnte man von dem erhalten. Und das hat uns natürlich auch sehr geholfen, weil man muss zwar von Grunde auf sanieren, aber nicht unbedingt alles neu machen.
2: Im Hintergrund ein historisches Bild. Bitte mehr dazu.
3: Das ist unser Urahn Kaspar von Schönberg, der dadurch berühmt wurde, dass er Oberbergkaupmann war in Freiberg und hier in Olbernhau Dorfgründungen nach dem Dreißigjährigen Krieg durchgeführt hat. Er hat das Land zur Verfügung gestellt, die Baumaterialien, um böhmische Exilanten, die aus dem katholischen Böhmen in das reformierte Sachsen kommen wollten, ein neues Zuhause zu bieten. Übrigens etwas, das jetzt auch dieses Jahr und diese Tage über ein Jubiläum findet, 375 Jahre. Und wir können wirklich sagen, dass wir sehr stolz sind, dass wir in diese riesen Fußstapfen mit eintreten können und hier auch in diesen Räumen das Leben von Kaspar von Schönberg darstellen können. Das würde jetzt ein bisschen zu weit führen, das alles zu erzählen, aber da gibt es sehr, sehr viele interessante Windungen und Wege, die er beschreiten musste und die auch als Schicksalsschläge in seinem Leben waren. Das kann man hier besuchen, wenn man uns besuchen kommt im Museum.
4: Wir befinden uns hier in der alten Wachstube, die eine ganz besondere Bedeutung hat. Eben das Porträt von Kaspar hängt hier und auch seine gesamte Familie ist hier zu sehen, seine Töchter.
2: Natürlich können zum Schlossfest und in diesem Raum viele Gäste begrüßt werden. Hier eine Meinung zum Haus.
5: Und wir sind hellauf begeistert von das, was Sie aus diesen alten Räumen gemacht haben. Es ist wunderschön, diese Räume dahinter zu sehen. Vor allen Dingen diese Erhaltung und diese, wie soll man jetzt sagen, diese wunderbare Schöpfung, die Sie dahinter verwirklicht haben. Sodass wir sagen können, wunderschön, die Erhaltung. Wie schon gesagt, wir kommen nicht groß drüber, über mehrere Worte zu sagen, aber es ist wunderschön dahinter. Und wir wünschen alles weiterhin zur Erhaltung und dass Sie vor allen Dingen und alles, was noch mit Ihrem Schönberg zu tun hat, gesund bleibt und weiterhin wunderschön. Meine Frau hat ja hier hinten gearbeitet, in diesen alten Räumen. So, und dann hieß es auf einmal, die Familie Schönberg hat diesen Schlösser übernommen. Da haben wir gesagt, hoffentlich.

0: geht das alles seinen Gang. Aber es hat wunderschön geklappt. Und da sind wir sehr froh drüber, dass Sie mit Ihrer Familie aus diesem damaligen, ich hätte bald was anderes gesagt, so ein wunderschönes Schloss fabriziert haben und erhalten haben. Und wir wünschen Ihnen weiterhin alles, alles Gute. Und auch weiterhin diese Sache zur Freude unseres Erzgebirges.
1: Hier im großen Treppenhaus. Hier sieht man meinen Großvater, der das Schloss 45 verlassen musste mit seiner Frau. Und weiter oben sind Sarah von Schönberg und Karl Alexander, die Mutter und der Adoptivvater. Das ist jetzt das Arbeitszimmer meines Urgroßvaters, Alfonsina von Schönberg. Wir arbeiten jetzt hier nicht mehr, das ist museal. Die Wand ist hier erhalten, man hat sie auf dem Porträt auch gesehen. Da ist er im Hintergrund gemalt worden. Der Ofen ist wahrscheinlich auch aus dem Zimmer. Wir wissen es nicht genau, weil hier ein Fahrstuhl eingebaut wurde. Und wir haben das Gott sei Dank hier so erhalten, vorgefunden. 2017. Die Trophäen, die stammen von meinem Vater. Das hat er leider ja nicht mehr erlebt, dass wir das Schloss gekauft haben. Ist 2004 gestorben. Und wir haben dann seine Trophäen hier reingehängt, um auch ihn hier zu haben. Wir befinden uns jetzt im großen Festsaal, den wir so wieder hergerichtet haben, wie wir glauben, dass er war. Und haben eine Tapete anbringen lassen, die sich auch in Schlössern in Frankreich wiederfindet oder England. Auch hier hinten ist eine Sitzgruppe. Damit man sich nach dem Fest oder Feiern, während des Feierns ausruhen kann oder einen Plausch halten kann. Das ist meine Großmutter, die am Chiemsee gemalt worden ist. Eines der besten Bilder, die Willibald Demel gemacht hat. Das ist ein bekannter Chiemsee-Maler. Und da sind wir sehr glücklich, dass wir das wiederbekommen haben. Das konnten wir auf einer Auktion erst vor letztem Jahr steigern. Das war ein Glücksfall für die Familie.

0: Was sind denn die nächsten Vorhaben hier noch?
1: Wir sind dabei, gerade den Südteil, den Südflügel zu sanieren. Dort werden auch nochmal Seminarräume untergebracht und unten sind Räume, die sowohl fürs Hotel als auch Museum genutzt werden. Und ja, vielleicht ist im nächsten Jahr dann die Möglichkeit, das auch bei einem solchen Fest zu präsentieren. Ich hoffe, Sie haben einen schönen Einblick in unser Schloss bekommen und freue mich, dass ich es zeigen konnte. Und würde Sie mich freuen, wenn wir Sie Weihnachten zu unserem Weihnachtsmarkt, den wir dieses Jahr wieder stattfinden lassen wollen, begrüßen kann. Und ja, vielleicht sehen wir uns und vielen Dank.
2: Mit einem Zeltlager auf der Kirchenwiese in Alberoda haben die Pfadfinder Lößnitz ihr 10-jähriges Bestehen gefeiert. Von Anfang an mit dabei ist Ralf Günther. Zur Geburtsstunde der Gruppe sagte er:
3: Im Jahr 2016 gab es in der Landeskirchlichen Gemeinschaft in Lößnitz keine Kinderarbeit mehr. Und deshalb hat der Thomas Hofmann gesagt, wir möchten einen Pfadfinderstamm gründen. Hier in der Umgebung gab es keinen. Und deshalb hat er zusammen mit Raphael Weiß, unserem Pfarrer, und mit mir einen Stamm hier in Lößnitz gegründet. Wir sind der erste Stamm des Pfadfinderverbandes Entschieden für Christus, kurz PEC, der hier in Sachsen gegründet wurde. Deshalb haben wir die Stammnummer 1301.
2: Die Gründungsveranstaltung war am 13. August 2016. Deshalb wurde im August 10 Jahre später der 10. Geburtstag gefeiert.
3: Zu unserer Geburtstagsfeier hatten wir erst in der vergangenen Woche eine Schulungsveranstaltung hier in Alberoda auf der Kirchenwiese. Und da waren Pfadfinder aus ganz Sachsen bei uns zu Gast. Und heute haben wir hier auf der Kirchenwiese mit den Kindern von unserem Stamm gemeinsam

0: gemeinsam den Geburtstag gefeiert. Es gab eine ganz toll gestaltete Geburtstagstorte und wir haben gemeinsam unser Pfadfinderlied gesungen.
1: Zudem gab es eine tolle Schnitzeljagd. Das war ein Geländespiel durch Alberoda mit drei verschiedenen Schwierigkeitsstufen. Am Ziel trafen sich dann alle am Gipfelkreuz der Halde.

0: Praktische Fähigkeiten und Selbstständigkeit zu erlernen, das aber am besten im Team, wird bei den Pfadfindern großgeschrieben. Schnell und gut gelernt wird, indem man etwas ausprobiert und gemeinsam erlebt. Gefreut haben sich die Lößnitzer Pfadfinder dann auf ihr kleines Lager.
1: Wir übernachten hier in Alboda auf der Kirchenwiese und schlafen in den Koten oder in der Jurte, wie unsere Zelte hier heißen. Und am morgigen Tag wird dann hier ein Gemeindesommerfest stattfinden, wo wir als Pfadfinder mit eingebunden sind, wo dann ein Gottesdienst ist und verschiedenste Spiel- und Spaßaktionen, verschiedenste Stationen hier. Da sind dann auch alle anderen und die Kirchgemeinde mit eingeladen und da werden wir nochmal einen schönen Abschluss haben.
0: Für den Proviant im Zeltlager, die Lebensmittel und Getränke, war Martin Heeg verantwortlich.
2: Heute gibt es für 28 Pfadfinder und 5 Mitarbeiter original erzgebirgische Kartoffelpuffer mit Apfelmus oder wahlweise Quark mit Dill. Die brutzeln wir zünftig auf dem Holzfeuer mit Stahlplatte, geht einwandfrei, schmeckt und macht satt. 15 Kilo Kartoffelpufferteig müssen heute über dieses Blech.
0: Waren zur Gründung vor 10 Jahren gerade mal 10 Kinder dabei, sind es über die Jahre immer mehr geworden. Bei der Geburtstagsfeier waren letztendlich laut Ralf Günther 48 Leute dabei.
1: Ansonsten treffen wir uns monatlich in Lößnitz, meist auf der Blitzeplan und laufen dann in den Kirchenwald. Dort haben wir einen Platz, da können wir Feuer machen. Und zu solchen monatlichen Treffen sind ungefähr 20, 25 oder auch mal 30 Kinder anwesend.
0: 10 Jahre gibt es die Lößnitzer Pfadfinder. In dieser Zeit waren es bestimmt über 100 Kinder, die beim ersten Stamm des Pfadfinderverbandes Entschieden für Christus in Sachsen gemeinsam Aufgaben bewältigten, anderen halfen und sich aufeinander verlassen konnten.

0: Bilder des Monats.
1: Das Motorsportherz im Westerzgebirge hatte zum Monatsbeginn wieder guten Grund, höher zu schlagen. Der Zschollauer Dreieck Classic Grand Prix zog am 1. und 2. August zahlreiche Fans historischer Renntechnik an. Das geschah nicht zuletzt auch deswegen, weil Zschollau dafür bekannt ist, dass man dort viele Rennfahrer von einst treffen kann. Veranstalter ist seit 3 Jahrzehnten der erste Auer Motorsportclub.
2: In Jöhstadt wurde Anfang August der von den Mitgliedern der IG Pressnitztal lang ersehnte Abriss eines Wohnblocks vorgenommen. Der mehrgeschossige Plattenbau blockierte über Jahrzehnte die Wiederinbetriebnahme des Bahnhofs Jöhstadt nach historischem Vorbild.
3: Es hat was von einem Sommerfest, wenn der Skisprungnachwuchs im August in Pöhla die Kräfte misst. Trotz des Wettkampfcharakters sind alle locker drauf, Aktive und Zuschauer. In diesem Jahr war auf der Pöhlbach-Schanze der internationale Youth Cup zu Gast. Dazu konnte der SV Fortuna Pöhla 1884 am 6. August 72 Starterinnen und Starter aus Österreich, Tschechien, Lettland, Slowenien, Schweiz und Deutschland begrüßen.
1: Eine Saisonvorbereitung der Extraklasse erleben in diesem Sommer die Handballer des EHV Aue nicht zuletzt zur Freude der zahlreichen Anhänger. Der Grund ist das Jubiläum 100 Jahre Handball in Aue. Beim Intersport GÜ Sport Hummel Cup waren am 7. und 8. August außer Aue die beiden Erstligisten aus Magdeburg und Flensburg sowie der Zweitligist aus Leipzig in der Erzgebirgshalle Lößnitz am Ball.
2: Für das Freibad Raschau ist der 8. August 2026 ein außergewöhnlicher Tag gewesen, denn es wurde Badfest gefeiert. Seit 60 Jahren ist das Freibad in der warmen Jahreszeit ein beliebter Anlaufpunkt für Raschauer, Bewohner umliegender Orte und Touristen. Und die runden 60 Jahre waren Grund für eine zünftige Feier mit Neptuntaufe und allem, was dazugehört.
3: Für die Sanierung des Kalkwerks Lengefeld gibt es eine finanzielle Unterstützung des Freistaates Sachsen. Infrastrukturministerin Regina Kraushaar übergab dem Museum einen Förderbescheid über 235.440 Euro. Das Geld aus dem Sonderprogramm Denkmalpflege soll eingesetzt werden für den Bau einer Brücke, die den Zugang zur Hängebank und zum Förderschacht mit Turm verbessert.
1: Sommerwetter, Sonnenuntergang und eine Sonnenfinsternis. Letztere gibt es in einem Menschenleben nur sehr selten. Einer dieser Tage war am 12. August 2026. Während abends die Sonne am Horizont allmählich unterging, gab es zeitgleich eine partielle Sonnenfinsternis zu bestaunen. Auf dem Ziegenberg in Zwönitz versammelten sich ca. 250 Menschen.
2: Die Sommerlounge der Wirtschaft stand in ihrer nunmehr 12. Auflage unter dem Motto »Tief verwurzelt, hochmodern«. Als Event-Location diente die Brauerei Zwönitz. Rund 300 Personen waren am 21. August der Einladung von Landrat Rico Anton gefolgt. Zu Botschaftern des Erzgebirges wurden Richard Glöckner, Tenor am Eduard von Winterstein Theater, Mandy Hase, Geschäftsführerin der EMES Holding GmbH in Amtsberg und Volkmar Viehweg, Bürgermeister der Gemeinde Stützengrün, ernannt.
3: Für Oberscheibe waren der 21., 22. und 23. August besondere und ereignisreiche Tage. Der Scheibenberger Ortsteil feierte sein 625-jähriges Ortsjubiläum. Von der Auftaktveranstaltung am Freitag bis zum Festumzug am Sonntag waren viele Einheimische und Gäste auf den Beinen.
2: Stolberg war am 22. August eine bunte und lebendige Stadt. An diesem Tag stand die Familie im Mittelpunkt. Die Erzgebirgsstadt war Gastgeber für den 26. Sächsischen Familientag. Unter dem Motto »Wir sind Familie« wurde in Stolberg ein spannendes Programm mit Unterhaltung, Informationen und vielen Mitmachaktionen für die ganze Familie geboten.
3: Große Ehre für Ehrenfriedersdorf. Die Erzgebirgsstadt wurde am 22. August vom Deutschen Musikrat und dem Bundesmusikverband Chor und Orchester als Landmusikort des Jahres 2026 ausgezeichnet. Aus den Händen von Ulrike Liedtke, der Vizepräsidentin des Deutschen Musikrates, erhielt Bürgermeisterin Silke Franzl den ersten Bundespreis im bundesweiten Wettbewerb überreicht.
1: Die Richtkrone schwebte am 26. August über dem Neubau eines Norma-Marktes in Stützengrün. Für die Einwohner ist das ein ganz besonderer Moment. Nach Jahren voller Mühe und einem zähen Ringen mit den Genehmigungsbehörden freuen sich nicht nur Gemeindeverwaltung und Bürgermeister Volkmar Viehweg sehr, nach fast 20 Jahren bald wieder eine Einkaufsmöglichkeit im Ort zu haben.
0: Das war Guck näher, unser Erzgebirge für diesmal. Bis zur nächsten Sendung informieren wir Sie von Montag bis Freitag täglich in der Bergzeit. Glück auf!

0: Herzlich willkommen, liebe Zuschauer, zur Glück auf TV Zeitreise. In unserer heutigen Sendung drehen wir für Sie wieder die Uhren zurück. Wir haben tief in unserem Fernseharchiv gestöbert und bewegende Momente, spannende Ereignisse und unvergessene Geschichten für Sie hervorgeholt. Lassen Sie uns gemeinsam zurückblicken auf das, was unsere Region, die Menschen und ihre Orte im Erzgebirge vor Jahren bewegt hat. Die 1990er Jahre waren geprägt von viel Ideenreichtum und Projekten, die damals noch einfach und unkompliziert umgesetzt werden konnten. Ob eine Veranstaltung, auf die wir gleich zurückblicken, heute noch so ohne weiteres in einem kleinen Dorf im Erzgebirge möglich wäre, wage ich zu bezweifeln. 1996 feierte das Spielzeugdorf Seifen einen ersten Musikantentreff und das ganze 3 Tage lang mit vielen bekannten Musikanten.
1: Liebe Zuschauer, wir lassen uns überhaupt nicht stören. Hier wird noch fleißig geprobt. Der Seifener Musikantentreff wird in wenigen Minuten eröffnet werden. Dieter Grahlert, er vom Landhaus Heidelberg, vom Landgasthof Heidelberg. Er ist Mitveranstalter dieses großen Festivals in Seifen. Einige Gedanken dazu.
2: Also der Gedanke kam vor einem halben Jahr. Waren wir Bayern da. Die haben mir vorgeschlagen, da habe ich dann geäußert, ich möchte gern mal was Größeres machen, irgendwie ein Volksmusiktreff. Und da haben wir damals den Franz Lang eingeladen. Das hat mir die Frau Onasch von München besorgt alles. Und das war so ein großer,
1: Zuspruch,
2: dass wir gesagt haben, wir müssen das erweitern, eine Nummer größer. Und wir hoffen natürlich, dass die Nummer, die jetzt die Größe ankommt, gut über die Bühne geht. Also mir ist schon ein bisschen nicht ganz bange, würde ich sagen, ja.
1: Also Sie haben hier ganz neue Wege bestritten. Natürlich auch sicherlich nicht nur für Ihren Landgasthof, sondern auch für die ganze Region Seifen. Genau. Denn was hier auf die Beine gestellt wird, 3 Tage lang, jeden Tag 6 Stunden, das sucht schon seinesgleichen hier im Mittleren Erzgebirgskreis. Wir hoffen natürlich auch, dass es alles gut geht.
3: Ja, leider, das Wetter spielte nicht mit an diesen 3 Tagen. Regen, Kälte, all das war zur ersten Musikantenkirmes in Seifen präsent. Und natürlich waren die Zuschauerzahlen entsprechend wenig. Aber er war dabei.
1: Achim, da kann man nur sagen, da fliegt die Kuh.
4: Ja!
1: Du bist heute dabei, du wirst diese ganze Sache eröffnen, Seifener Musikantentreff. Ja. Was verbindet dich eigentlich mit dieser Region?
4: Mit dieser Region, das ist doch klar, meine Sendung, die ja im MDR übertragen wird. Und ich den Leuten ja auch unheimlich dankbar bin, dass die immer viel schreiben auf meine Sendung hin.

0: da ist man doch der Region sehr verbunden.
1: Du warst früher viel in Ansprung. Das ist eine Ecke, wo man dich natürlich im mittleren Erzgebirgskreis, so heißen wir jetzt, sehr kennt.
0: Ja.
1: Dort gibt es wohl keine Auftritte derzeit mehr?
0: Naja, derzeit nicht, aber ich bin im November, weiß ich genau, bin ich in Ansprung.
1: Ich wünsche dir für heute viel Erfolg und auch weiterhin für deine Sendung. Toi, toi, toi.
0: Ich danke vielmals.
2: Ich hoffe, dass dieses Fest für alle Beteiligten ein gelungenes werden wird und wünsche Ihnen gute Unterhaltung. Und übergebe das Mikrofon Achim Menzel, der durchs Programm führt.

Mit dabei waren die Sachsenländer und er war natürlich der Star des Abends, Olaf Berger, der auch 2026 immer noch auf der Bühne steht. Musikantentreff vor 30 Jahren im Spielzeugdorf Seifen.

0: Und auch diese Gruppe wird es 2026 nicht mehr geben, die kaiserlich-böhmischen.
1: Eine internationale Begrüßung war das, aber wieso international? Machen wir es so, Sie wissen es ja. Wo kommt die Musik her? Natürlich aus Böhmen,

0: Drei Tage lang wurde im Spielzeugdorf gefeiert. Der erste Musikantentreff im Jahre 1996. Leider waren die Zuschauerzahlen, die Gäste überschaubar, sodass eine solche Veranstaltung seitdem nicht wieder stattgefunden hat.
1: Im September 2006 wurde in Marienberg eine Sportstätte eingeweiht, die heute für das sportliche und gesellschaftliche Leben der Bergstadt unverzichtbar ist. Die Sporthalle am Goldkindstein ist nicht nur Austragungsort so mancher Ausbildungsmesse, sondern auch Heimstätte der Marienberger Handballer. Zur Einweihung der Halle luden sich die Sportler keine geringere Mannschaft ein als die Handballer von Slavia Prag.
2: Der offiziellen Einweihung der Sporthalle am Goldkindstein gab es für alle Handballfreunde gleich Tage darauf einen besonderen Leckerbissen. Als Hallenweihe bezeichnet, hatte der Handballsportverein 1956 hochkarätige Spielerinnen zu Gast. Vor dem Spiel die Frage an die Aktiven: Wie gefällt eigentlich diese neue Halle?
3: Wir freuen uns natürlich ganz toll über die neue Turnhalle und es ist ein schöner Bau. Und wir hoffen, dass wir hier ganz viele Spiele auch gewinnen und dass wir hier viel Spaß noch haben.
2: Was sagt der Trainer zur neuen Sporthalle und zum Spiel selbst?
4: Ja, das ist schon ein sehr, sehr schönes Gefühl. Man denkt, man ist gar nicht zu Hause in Marienberg. Es ist super, super Sache, dass man hier spielen kann.

0: Auch wenn die Mädels von Slavia Prag mit halber Leistung noch zu Ende spielten, einige Tore schossen die Mädels vom HSV noch. Hier das Fazit vom Trainer.
1: 39 zu 17, kann man damit leben?
2: Ja, auf alle Fälle. Da gibt es in der Bundesliga ganz andere Ergebnisse, wenn sie gleichrangig spielen. Und gegen so eine Mannschaft, 39, ist gut, dass wir nicht 40 bekommen haben. Das war ja erstmal schon gut. Ich denke, wir haben uns schon teuer verkauft.
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0: Wenn man nach spektakulären Orten zu Motorsport-Events um Zschopau sucht, kommt oft wie aus der Pistole geschossen der Teufelsberg bei Scharfenstein. Nicht nur bei rund um Zschopau war der Hang für so manchen Enduro-Sportler eine besondere Herausforderung. 2011 waren es die Steilhangartisten, die den legendären Berg im Eiltempo mit ihren Motorrädern erklimmen wollten.
1: 10. September 2011. Zum 9. Mal sind die Steilhangartisten am Teufelsberg in Scharfenstein angetreten. Die 260 Meter Strecke ist abgesteckt, für die gastronomische Betreuung gesorgt. In 5 Rennklassen zu 3 Läufen werden die Meister gesucht. Enduro-Altmeister Christoph Seifert.
2: Alles klar, also ich sage erstmal herzlich willkommen hier am Teufelsberg. Wir präsentieren uns hier als Offroad-Club Hilmersdorf, e.V. im ADAC. Und wir sind der Ausrichter dieser Veranstaltung hier am Teufelsberg und sichern die ganze Geschichte mit unseren Männern ab, bereiten die ganze Vorbereitung vor, zusammen mit vielen, wie ich auch sage, ehrenamtlichen Helfern, die einfach unseren Verein hier unterstützen, um die Veranstaltung durchziehen zu können, weil nicht alle, die hier mitarbeiten, sind im Verein. Wir danken denen schon mal, die einfach als Sympathisanten bei uns mitmachen. Und ja, unser Bertram, unser Meierjörn, die alten, wie ich mal sagen, Veranstalter, auch mit von rund um Tourup, Uwe Weber, haben sich halt auf die Fahne geschrieben, okay, wir organisieren hier jetzt schon zum 9. Mal unser Speed Hill. Nächstes Jahr haben wir 10-jähriges.
1: Und da sind wir schon am Start des ersten Durchgangs.
3: 65er KTM. Und da geht's los. Luis Richter am Hang. Der erste Fahrer legt los.
4: Das ist ja jetzt schon seit 9 Jahren hier und der erste Lauf war eigentlich, oder der erste Lauf heute war eigentlich mein weitester seit 9 Jahren. Deswegen bin ich eigentlich ganz schön motiviert und alles gesetzt wird bis Zugabe und denke schon, es wird schon passen. Jedenfalls bin ich motiviert und am Schluss.

Der Teufelsberg schenkt auch dem Champ keinen Meter. Die Nummer 1 am Berg, Lars Nönn, fährt in der allgemeinen Klasse in seinen drei Läufen auf 666,6 Meter. Kein einziges Mal ganz nach oben. Da ist sie wieder, die Nummer 1. Und diesmal lässt er erst gar keine Zweifel aufkommen. Dreimal stellt er seine KTM mit langer Schwinge und etwa 6 PS hydraulischem Vorderradantrieb auf dem höchsten Punkt der Strecke ab. Traditionell wird am Ende des Tages noch ein Lauf gefahren, um den Champion aller Klassen am Teufelsberg zu ermitteln. Dazu wurde die Fahrlinie sowie in den Anfangsjahren des Teufelsberges abgesteckt. Eine mehr als anspruchsvolle Aufgabe, die Felskante bei 145 Meter zu überwinden und weiter nach oben zu fahren. Versuche gab es viele, Erfolg nur wenig. Auch der Lala konnte es nicht mehr richten. Ähnlich gut wie eben Martin Henschel geht Michael Resch den Berg hinein. Michael Geil scheitert hier ebenfalls. Doch dasselbe Motorrad wird von einem anderen nach ganz oben gebracht.

Wir sind sehr zufrieden. Das Wetter hat gepasst, die Zuschauer sind wieder da. Wir sind gewachsen mit der Veranstaltung. Das war die 9. Nächstes Jahr am 15. September vor der 6. Hier die 10. Veranstaltung Speed Hill. Wir sind zufrieden. Wir danken allen Sponsoren, allen Helfern. Ohne denen geht so eine Veranstaltung gar nicht mehr.

0: Patrick!
1: In der Klasse HC4 siegt Lars Nönn vor David Trinks und Martin Henschel. In der Spezialklasse Lars Nönn vor Hendrik Wilk und Michael Resch.
2: Fünften oder sechsten Mal in Folge. Der Champ of Teufelsberg 2011, Lars Nönn. Ich sage jetzt aber trotzdem an der Stelle vielen herzlichen Dank an euch, an die Fans. Und wir sehen uns allerspätestens 2015 zum 10. Speed Hill hier in Scharfenstein. Vielen herzlichen Dank. Tschüss, macht's gut und man sieht sich irgendwo auf der Strecke. Tschüss, macht's gut.
3: Jetzt wenden wir uns der regionalen Geschichte zu. In vielen Gemeinden in unserem Sendegebiet werden meist alle 25 Jahre große Ortsjubiläen begangen. Gern schaut man sich die Bilder der letzten Feste an und hat dann immer was zu erzählen. Es ist erstaunlich, was die einzelnen Orte für ein Programm zusammenstellen können. Vor 25 Jahren durften wir vom Lokalfernsehen die Feierlichkeiten zu 555 Jahre Heidersdorf begleiten. Ein Blick zurück.
4: Eröffnet wurde das Heimatfest mit einer Festsitzung im Ferienheim Quelle. Hier wurde auch der zweite Teil der Ortschronik präsentiert.

0: Musikalisch umrahmt wurde diese Festveranstaltung natürlich von den Schwartenberg-Musikanten. Im Anschluss begrüßte Dieter Lippmann, der Bürgermeister des Ortes, die zahlreichen Gäste.
1: Verehrte Anwesende, werte Gäste, wir feiern in diesen Tagen den 550. Geburtstag unseres Ortes Heilersdorf. Wir tun dies mit unseren Bürgern und vielen Gästen aus nah und fern. Zum Geburtstag möchte man doch schön sein. Denken auch unsere Dorfbewohner, denn sie haben sich in den letzten Tagen wieder sehr, sehr, sehr viel Mühe gegeben, um ihre Häuser und Gärten herzurichten. Den Beweis sieht man, wenn man am besten einmal durch unser ganzes Dorf läuft oder fährt. Anlass ist die erste urkundliche Erwähnung des Ortes Heidersdorf, wenn auch mit etwas veränderter Schreibweise, unter dem 20. Januar 1451. Diese für uns wichtige Urkunde befindet sich im sächsischen Hauptstaatsarchiv
0: Dresden. Am höchsten Punkt des Ortes im Oberdorf von Heidersdorf herrschte am Samstag, 2. September 2001, Hochbetrieb. Und eine große Aufregung war es natürlich, ob auch die Bilder des großen Festumzuges in der richtigen Position starten können. Mensch und Tiere waren gleichermaßen aufgeregt. Bevor nun der Festumzug vom Oberdorf ins Niederdorf zog, habe ich schon mal erste Gesprächspartner vor die Kamera geholt.
2: Heiko Czerczynowski, heute der Anton aus Heidersdorf oder aus Tirol.
3: Der Anton aus Heidersdorf und Tirol.
2: Die ganze Sporttruppe ist natürlich dabei. Heute wird alpin gefahren vom Oberdorf ins Niederdorf.
3: So ist es.
2: Vielleicht auch von dir hätte ich gerne gewusst. Wie hast du diese Jahrfeier gesehen? Was waren hervorragende Sachen, die ihr hervorheben möchtet?
3: Also, als allererstes, die Jahrfeier ist super gelaufen. Es wird heute ein super Abschluss, das Wetter passt. Die Leute sind gut drauf, vielleicht mal kurz zur Seite gehen. Unter viel Anstrengung und großen Enthusiasmus.
4: Echter Gletscherschnee. Aus dem Engadin eingeflogen.
3: Alle Sportfreunde, die hier sind, haben mitgeholfen. Und das, der ganze Ort, es ist eigentlich alles wunderbar. Und wir hoffen, es wird noch ein gutes Fest. Den nächsten 50 Jahre Feier wird der Deckel sicherlich schon zu sein. Und darum wollen wir heute die Sau krachen lassen.
2: Dieter Lippmann, in wenigen Minuten wird es den absoluten Höhepunkt.

0: eurer Jahrfeier geben, der große Festumzug. Wie hast du diese Woche eigentlich gesehen? Was gibt es hervorzuheben?
1: Also ich muss mich erstmal bei der Bereitschaft aller Heidersdorfer Bürger ganz, ganz herzlich bedanken. Und wie sie ihre Häuser geschmückt haben, wie sie ihr Umfeld gestaltet haben, ist einzigartig. Und wir freuen uns erstmal überhaupt, dass wir schönes Wetter haben. Ich muss das heute betonen, weil wir gestern nur im Regen gestanden haben. Und trotzdem, trotz dieses schlechten Wetters, hatten wir in unserem Zelt eine resolute Begeisterung unten und sehr, sehr, sehr viele Gäste. Und auch dieses muss man hoch anrechnen, wenn Leute irgendwo anders herkommen und so einem schlechten Wetter trotzdem aushalten. Also das zollt ganz große Hochachtung.
0: Dieter, ist das die neue Bekleidung eines Bürgermeisters oder aus welchem Jahrhundert ist denn das geborgt?
1: Oh, da muss ich passen, das müsste in den 17. Jahrhundert sein, das ist die Amtsrobe.
0: Vielleicht können wir schon etwas verraten, es wird wie viele Bilder geben und was wird man hier in der Schnelle erleben können?
1: Ja, wir erleben den Ort erstmal von 1400 mit einigen Bildern über die Jahrhunderte hinweg und dann werden sich alle Organisationen, Vereine, Betriebe und Institutionen werden sich in diesem Umzug darbieten und haben alle ein Bild zusammengestellt, was, also ich möchte sagen, wunderbar gelungen ist. Denn wenn man hier oben heute auf den höchsten Gipfel von Heidersdorf steht und so eben die Runde schaut, sieht man nur Leute frohen Mutes und die alle mit voller Energie dabei sind.
0: Herr Bürgermeister, wenn um 22 Uhr ganz Heidersdorf nochmal im großen Feuerwerk wird erstrahlen, wirst du dann zufrieden sein mit dem, was hier in dieser Woche passiert ist?
1: Ich denke schon. Es hat fast keine Bannen bei uns gegeben. Wir haben ja durch unser Freizeitgelände eine gute Voraussetzung, dass wir dort ordentliche Veranstaltungen durchführen können. Und alle, wie gesagt, schon, ich hatte es am Anfang schon erwähnt, alle Organisationen haben sich voll bei uns beteiligt und wir hatten dadurch keine Pannen.
2: Auch der Gerhard Schröder war dabei und natürlich Sie, die Moderatorin des Festumzuges, Frau Neubert. Also starten wir.
3: Zwei Reiter vom Reitverein Verfroda eröffnen den Festzug zusammen mit den Fahnenträgern. Als nächstes sehen Sie das Gemeindesiegel von Heidersdorf. Fünf grüne Nadelbäume, davor zwei grüne Birken. Der Entwurf stammt von Max Schanz. Folgen die Bilder für Handwerk und Gewerbe. Zuerst der Röhrenbohrer. Ein altes Handwerk zur Herstellung von Dachrinnen und Wasserleitungen. Und nun kommt der Tante-Emma-Laden vom Unterdorf, der Multimarkt. Eine Einkaufsquelle vor allem für ältere Bürger, die nicht mehr motorisiert sind. Dahinter gleich die Firma Reichelt. Auch sie stellt Engel und erzgebirgische Figuren her. Blumenkinder, Engel, Pyramiden.
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3: und jetzt das Fahrzeug für Firma Matzelek. Unsere Osterhasenhersteller. Jetzt begrüßen wir die Gruppe des lebendigen Spielzeugs aus Seifen. Ein herzliches Willkommen allen Kindern in dieser Gruppe und ein herzliches Dankeschön für Ihre Bereitschaft, hier mitzuwirken. Und nun der Wagen von Marion Fischer, der Modeboutique in unserem Ort. Hier wird gesponnen, wie es früher war, aus Schafwolle. Wurden die warmen Socken für den Winter gefertigt. Und nun der Orthopädie-Schuhmacher Liesche.

0: Er sorgt dafür, dass wir gut zu Fuß sind.
1: Es war eine wunderschöne Festwoche. Jede Veranstaltung war gut besucht. Es war vielerlei und es hat alles gut geklappt, bis aufs Wetter manchmal. Es hat aber niemanden gestört. Trotzdem waren viele Leute gekommen. Ich finde, es war ein ganz gelungenes Fest.
2: Es war sehr interessant die ganze Woche lang. Es waren schöne Festtage und es war schön.
3: Und es war schön, der Umzug. Also, die Festwoche fand ich sehr interessant, weil es waren sehr viele Programme, auch das Kinderfest zum Beispiel und auch Fußball.

0: Hallo und herzlich willkommen zu Sachsen aktuell an diesem Wochenende. Wir schauen zurück auf die wichtigsten Themen im Freistaat von dieser Woche und wir blicken zunächst nach Dresden. Nach den jüngsten Sabotageversuchen an der sächsischen Strominfrastruktur wächst der Druck auf Politik und Netzbetreiber. Allein in den vergangenen Tagen haben Ermittler in Ostsachsen insgesamt 21 selbstgebaute Sprengvorrichtungen an Hochspannungstrassen entdeckt, unter anderem bei den Umspannwerken Bärwalde und Graustein. Schäden an der Stromversorgung konnten verhindert werden. Wie gut ist Sachsens kritische Infrastruktur also tatsächlich geschützt? Diese Frage beantworteten Innenminister Armin Schuster und Energieminister Dirk Panther im Rahmen der Kabinettspressekonferenz in dieser Woche.
1: Dass wir hier nicht mehr in der guten alten Zeit leben, die wir vielleicht alle herbeisehen mögen, aber die eben nicht mehr da ist.
2: Nach jüngsten Angriffen auf Stromanlagen stellt Sachsen den Schutz seiner kritischen Infrastruktur neu auf den Prüfstand.
3: Die Betreiber wollen sich besser schützen. Sie können sich besser schützen und jetzt müssen sie es auch dürfen.
2: Auslöser ist eine Serie von Angriffen auf das deutsche Stromnetz. Allein hier in Sachsen wurden in den letzten Wochen 21 Sprengvorrichtungen an Hochspannungsleitungen gefunden.
3: 21 solcher Dinger, wenn die funktionieren, darunter stellt er sich, glaube ich, schon etwas vor, was uns massiv trifft.
2: Nach bisherigen Erkenntnissen sollten die Sprengvorrichtungen leitfähiges Material auf die Leitungen bringen und damit Kurzschlüsse auslösen, die laut Sachsens Innenminister Armin Schuster zu regionalen Stromausfällen hätten führen können. Mittlerweile wurde ein 48-Jähriger, der zuvor Bekennerschreiben veröffentlichte, in Nordrhein-Westfalen festgenommen. Er soll für mehrere Angriffe in verschiedenen Bundesländern verantwortlich sein, auch für die Fälle in Sachsen. Die Motivlage bleibt aus Sicht des Innenministers trotz Bekennerschreiben weiter offen.
3: Die Distanzen, die Mengen, geht das alles ohne Unterstützung? Ich weiß es nicht, aber es ist jedenfalls, er beschreibt ja, macht es alleine, aber was heißt das schon? Jetzt bin ich jetzt nicht ganz unerfahren im Lesen von Bekennerschreiben und die Tatmotivation kommt in diesem Schreiben extrem knapp weg. Das ist aber eigentlich das, warum man so ein Manifest oder so ein Bekennerschreiben macht. Wenn Sie es nochmal genau lesen, gucken Sie mal, wie viele Zeilen er verwendet, wofür. Es ist extrem wenig. Und es ist auch extrem wenig Klimaaktivismus oder so. Es ist alles mysteriös irgendwie, dass er es handschriftlich macht, mit voller Adresse und Namen, als wenn er gefangen werden wollte. Deswegen bin ich vorsichtig. Wer sagt uns nicht, dass der einen Auftrag hatte, von wem auch immer? Ich kann nur eins sagen, die Wahrscheinlichkeit, dass es in die gleiche Kategorie passt wie Drohnen vor Leipzig, die ist eher gering.
2: Unabhängig vom mutmaßlichen Täter stellt sich für Sachsen jetzt die Frage, wie Angriffe früher erkannt werden können. Im Fokus stehen dabei vor allem Überwachungstechnik und die Kontrolle langer Leitungswege.
3: Das Erste ist mal, das halte ich für am wahrscheinlichsten, dass wir das gut hinkriegen, den Betreibern die Chance zu geben, eine Videotechnik zu nutzen, die, ich sage jetzt mal, ich bin jetzt nicht der Fachmann, alarmgebend und damit auch intelligent ist, Mustererkennung. Das ist aber, glaube ich, noch die einfachere Übung. Die etwas schwierige ist schon Drohnenaufklärung. Das wäre jetzt zum Beispiel für so einen Fall, wie wir ihn hatten, ganz interessant, wenn die regelmäßig mit Drohnen ihre Netzwege aufklären könnten.
2: Rechtlich schwieriger wird es bei der aktiven Abwehr fremder Drohnen. Deshalb prüft der Freistaat nun zunächst, welche zusätzlichen Befugnisse für Stromnetzbetreiber überhaupt möglich sind.
3: Drohnendetektion,

0: und Abwehr. Vor allen Dingen, können wir überhaupt Abwehr? Da würde ich jetzt behaupten, die meisten Juristen sagen, das ist schwer denkbar. Das kann sein, dass das am Ende nicht drin ist, weil es einfach nicht geht.
1: Um möglichst zeitnah handeln zu können, will Sachsen deshalb zunächst ein schnelles Gesetz auf den Weg bringen. Langfristig soll ein umfassenderes Gesetz zum Schutz kritischer Infrastruktur folgen. Neben der Frage, was Betreiber künftig dürfen sollen, geht es für Sachsens Energieminister Dirk Panther auch um Zuständigkeiten und Finanzierung. Denn viele kritische Netze und Anlagen reichen weit über Sachsen hinaus.
2: Ich bin der festen Überzeugung, dass das eigentlich eine Aufgabe ist. Also eigentlich streichen wir, eigentlich gibt es nicht. Das ist eine Aufgabe des Bundes, die in Kooperation mit den Ländern funktionieren muss, weil ich kann mir schlechterdings vorstellen, wie wir dann an den Grenzen unterschiedliche Systeme haben. Reden wir mal über Boxberg, reden wir mal über den Flughafen Leipzig-Halle, reden wir über andere Bereiche, die zwischen den Bundesländern, wo Drohnen auch keinen Halt machen. Wir müssen da anders drauf reagieren. Kollege Schuster hat das auch schon des Öfteren im Kabinett ausgeführt, was es dafür, für Problematiken gibt in der Zuständigkeit, da müssen wir als Bundesrepublik insgesamt, bin ich überzeugt, anders mit umgehen.
1: Der Freistaat fordert eine möglichst bundesweit einheitliche Regelung von Bund und Ländern, um den Schutz kritischer Infrastruktur besser zu koordinieren. In der Zwischenzeit soll mit einer sächsischen Lösung vorangegangen werden.
0: Wir machen jetzt nicht, wir warten erstmal ab. Wir prüfen parallel. Sollte der Bund schnell kommen, stelle ich das bei uns ein. Sollte er nicht schnell kommen, machen wir es erstmal und ziehen es eher zurück, wenn der Bund wirksam wird.
1: Fest steht, nach den Angriffen will Sachsen nun schnellstmöglich gesetzlich nachbessern. Wann diese gesetzliche Lösung allerdings kommen soll, ist derzeit noch offen.
3: Und wir bleiben im Sächsischen Landtag, denn dort ist der Startschuss für ein großes Bauprojekt gefallen. Mit einem symbolischen Spatenstich hat die erste Bauphase begonnen. In den kommenden Jahren stehen dort umfangreiche Veränderungen an.
4: Denn das bisherige Gebäude ist jetzt wirklich an seine Lebensgrenze gekommen.
5: Der Auftakt für Umbauarbeiten am Sächsischen Landtag wurde am 9. September gesetzt. Auf der Freifläche zwischen Landtag und dem Kongresszentrum fand der symbolische Spatenstich für das mehrjährige Bauprojekt statt. Der sächsische Finanzminister Christian Pirwartz erklärt, warum der Zeitpunkt für den Umbau jetzt gekommen ist.
4: Wir haben ja schon sehr lange darüber diskutiert, hier den Sächsischen Landtag zu ertüchtigen. Das Gebäude ist über 30 Jahre alt. Wir merken, dass es an allen Ecken und Enden wirklich an seine Grenzen kommt, auch räumlich gesehen. Wir haben wesentlich mehr Fraktionen als noch in den 90er Jahren.
5: Als erster Schritt entsteht auf der Freifläche zwischen Landtag und Kongresszentrum ein Erweiterungsbau mit zusätzlichen Büros und einer neuen Technikzentrale. Ein weiterer Neubau ist im Innenhof geplant, der sogenannte Kubus. Das Projekt wird vom Staatsbetrieb Sächsisches Immobilien- und Baumanagement umgesetzt. Die Planung knüpft an die Entwürfe des 2024 verstorbenen Architekten Peter Kulka an. Welche Anforderungen die Bauarbeiten mit sich bringen, erklärt Jörg Schollig von der zuständigen SIB-Niederlassung Dresden 1.
6: Das besonders Anspruchsvolle an dieser Baumaßnahme ist einmal die Lage der Stadt im Stadtgebiet. Das nächste ist, dass natürlich wir in einem bestehenden Organismus uns einfügen. Also dieser Landtag muss ja die ganze Zeit des Bauens über auch tatsächlich arbeitsfähig bleiben.
5: Für Erweiterung und Sanierung sind derzeit 317,2 Millionen Euro veranschlagt. Wegen der langen Laufzeit des Projekts kommt eine zusätzliche Risikovorsorge von 132,9 Millionen Euro hinzu. Eine Größenordnung, die auch Fragen nach der Verhältnismäßigkeit der Kosten aufwirft.
4: Ich kann natürlich verstehen, dass man kritisch ist, wenn man die Gesamtsumme sieht. Aber umgekehrt muss man auch mal die Bauzeit in den Blick nehmen. Wir haben ja verschiedene Baumaßnahmen, sind zwei Neubauten, die geplant werden, damit eben beispielsweise auch mehr Bürgernähe hier sichergestellt werden kann. Und wir haben dann die komplette Sanierung des bisherigen Bestandsgebäudes. Insgesamt werden wir 10 Jahre hier bauen.
5: Bis 2030 sollen zunächst die beiden Neubauten fertiggestellt sein. Danach beginnt die Sanierung des Bestandsgebäudes. Mit dem Umbau sollen zugleich neue Bereiche für Ausschüsse, Besuchergruppen und öffentliche Termine entstehen.
4: Der Landtag muss arbeitsfähig sein, er muss auch auf der Höhe der Zeit sein. Ein Beispiel vielleicht, wir haben jetzt neu geplant, dass hier auch Räumlichkeiten für Ausschusssitzungen beispielsweise oder anderes angeboten werden können, wo auch Bevölkerung mit dabei sein kann, wo man also öffentliche Sitzungen verfolgen kann. Das ist eine Frage, wie offen ein Parlament auch an der Stelle ist. Und deswegen ist es gut für uns als gesamter Freistaat.

0: Rechtsstaat, aber auch für die Demokratie in unserem Land, dass der Landtag hier jetzt saniert und weitergebaut wird.
1: Ein Ende der Arbeiten ist allerdings noch lange nicht in Sicht. Erst 2037 soll das Gesamtvorhaben abgeschlossen werden. Dann soll der Sächsische Landtag technisch und räumlich für die kommenden Jahrzehnte gerüstet sein.
2: Und wir melden uns gleich mit weiteren spannenden Themen aus dem Freistaat zurück. Bleiben Sie also dran.

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3: Und das ist Sachsen aktuell an diesem Wochenende. Willkommen zurück. Ein altes Bergbauzeugnis im Jahr 2024 wiederentdeckt. Ein Schacht aus dem Jahr 1519, der bei Bauarbeiten zutage trat. Mit Fördermitteln soll dieser nun hergerichtet und der Nachwelt erhalten bleiben.
4: Im April 2024 tat sich im Marienberger Hüttengrund ein Loch auf. Nicht einfach so und auch kein gewöhnliches, wie es sich im Nachhinein herausstellte. Beim Bau einer Terrasse stieß die Baufirma auf einen Hohlraum, der sich bei weiterem Vordringen als Schacht gemauert herausstellte. Nicht irgendeiner, sondern einer der ersten Schächte in Marienberg, der wahrscheinlich zur Fabian-Sebastian-Fundgrube gehört. Er muss wohl aus dem Jahr 1519, also aus der Zeit vor Gründung der Bergstadt, stammen. Jahrzehnte war er verschwunden und blieb unentdeckt. Ein Glück, dass der Schacht gerade auf dem Grundstück der Tochter und des Schwiegersohns von Bergfreund Günther Martin entdeckt wurde.
5: Ja, es ist Weihnachten, mitten im April oder Ende April, muss ich sagen. Ne? So etwas zu entdecken, das wird mir nicht gleich wieder passieren. Ne? Oder besser gesagt, vielleicht gar nicht.
4: Selbstverständlich sollte dieses historische Bergbauzeugnis nicht einfach plombiert und verfüllt werden. Er soll ein Teil des Bergbaulehrpfades werden. Aber woher die Mittel dafür nehmen? 2 Jahre war jetzt scheinbar Ruhe eingekehrt. Nun gab es einen Fördermittelbescheid, den die sächsische Tourismusministerin Barbara Klepsch mitbrachte. Am Pferdegöbel in Lautau wurde dieser an die Bergknappschaft Marienberg als Antragsteller übergeben.
6: Viele Sachverständige, sage ich jetzt mal, aus dem Ehrenamtsbereich oder auch aus dem Oberbergamt, haben sich das angeguckt und haben gesagt, ja, das ist was. Und das kann man eigentlich nicht mehr zudecken. Und einen Klick will ich an der Stelle sagen, haben wir die Barbara Klepsch, die ja Bürgermeisterin in Annaberg war, Erzgebirgerin ist, dass man da jemanden in der Staatsregierung hat, der das auch versteht, was uns hier bewegt. Und jetzt haben wir Weltkulturerbe und wir haben nächstes Jahr Sächsischen Bergmannstag bei uns und haben auch deutsches Welterbe bei uns zu Gast. Und wir hatten das stolze Ziel, wo wir gesagt haben, also wir müssten das eigentlich mal so bewegen, dass wir nächstes Jahr zum Sächsischen Bergmannstag vielleicht, ich kann es jetzt nicht versprechen, dass wir vielleicht das hinkriegen, dass wir dort das einweihen können.
7: So, nun bin ich verantwortlich für Kultur und für Tourismus. So, und da überlegst du, wir sind eine Region, die eine ganz lebendige Geschichte hat. Unsere Bergbaugeschichte, wir sind UNESCO-Welterbe, wir sind Wanderpilgerregion. Der Eurorando wird in 14 Tagen ganz viele Gäste aus nah und fern hier begrüßen können. Und das, was unser gemeinsames Ziel ist, den Tourismus immer weiter hier auszubauen, zu festigen, unabhängig von der Jahreszeit. Und da haben wir vor einigen Jahren ein Förderprogramm aufgelegt. Das ist klein, das ist nicht allzu groß, aber ich finde,

0: Das ist ein Förderprogramm, was eben genau so diese Lücken, wo sonst kein Geld da ist, eben mit unterstützt. Dieses sogenannte Ganzjahresförderprogramm. Und so waren wir uns dann ganz schnell einig, dass das eigentlich ein Thema ist, was hier greift. Danke vor allen Dingen auch für eure, ich hoffe, ich darf das so einfach ausdrücken, für eure unglaubliche Arbeit, was ihr immer wieder macht, unsere Geschichte so lebendig zu halten, dass uns das Herz aufgeht. Also ich freue mich immer, ob das eine Bergparade ist oder ganz gleich, wo ich bin, wenn ich die Bergleute sehe, auch die Bergschwestern und wenn wir diese lebendige Geschichte haben.
1: Günter Martin freute sich mit seinen Bergkameraden über den Bescheid. Sieht nun aber alle in der Pflicht.
2: Ein Ergebnis, mit dem sich absolut arbeiten lässt. Den Rest aufzufüllen, dass unser Traum oder unsere Vorstellung erfüllt wird, wie wir es wollen, das liegt jetzt an uns. Und manch anderen, dann wir vielleicht mal noch ansprechen, muss ich mal sagen. Aber ich bin unheimlich stolz darauf, dass das so gesehen wird. Es ist immerhin der erste Schacht, der in Marienberg getäuft worden ist. Marienberg wäre nicht gegründet worden ohne diesen Schacht. Und das ist natürlich ein historisches Denkmal. Und dann auch noch in meinem Alter noch das Ding zu entdecken und dann noch beim Grundstück, auf dem Grundstück von meiner Tochter und meinem Schwiegersohn. Das ist schon fast ein bisschen viel Glück. Ne?
1: Bis zum Sächsischen Bergmannstag im kommenden Juni ist es für so ein Bauvorhaben nicht mehr weit. Aber vielleicht klappt es ja. Zu wünschen wäre es.
3: Ein schriller Ton auf zahlreichen Handys und das gleichzeitig. In dieser Woche wurde am Donnerstag um 11 Uhr bundesweit der Ernstfall geprobt, aber eine Warnung hilft nur, wenn sie nicht nur ankommt, sondern auch verstanden wird. Wir haben direkt nach dem Alarm bei den Leipzigerinnen und Leipziger nachgefragt, was bleibt außer dem Schreckmoment.
4: Und Sie müssen sich vorstellen, dann gingen also 15 bis 20 Handys gleichzeitig los.
5: Der Alarm kommt an. Doch wissen die Menschen in Leipzig auch, was danach zu tun ist?
6: Tatsächlich gerade noch nicht, nein.
4: Nein.
5: Einmal im Jahr wird Punkt 11 bundesweit die Probewarnung ausgelöst. Handys melden sich per Cell-Broadcast. Dazu kommen Warn-Apps, Radio, Fernsehen und weitere Warnwege. Am Leipziger Hauptbahnhof klingeln zahlreiche Geräte nahezu gleichzeitig.
7: Es war halt, wir waren unten im Hauptbahnhof und das war halt sehr dröhnend, weil alle auf einmal dann losgingen.
5: Sophie wusste vorher von der Probe. Für sie gehört ein solcher Test trotzdem dazu.
7: Es ist auf jeden Fall wichtig für die Regierung erstmal, dass es funktioniert, dass natürlich alle das wissen und natürlich auch gerade für ältere Kinder oder allgemein für alle Menschen, um zu wissen, okay, es gibt einen Schutz, wofür auch wir mit beteiligt werden. Wir wissen, okay, es ist irgendwas, wir müssen uns jetzt Sicherheit bringen, wir müssen das machen.
5: Wie ein solcher Warnton wahrgenommen wird, hängt aber auch davon ab, was Menschen damit verbinden. Für Victoria ist er alles andere als ungewohnt.
8: Es ist nicht schön, aber ich denke, für viele Menschen, die auch im ersten Jahr waren hier, könnte auch das als Trigger sein, weil die haben auch hier gesucht auf so sichere Stelle. Aber, also, und es ist richtig cool, wenn deine Freunde oder Bekannte sagen, hier in diesem Tag um diese Uhr wird einfach so Test, dann finde ich ganz auch richtig. Ich kann mir vorstellen, dass manche Menschen können sich auch das so Flashback haben und wenn sie das kennen nicht, wofür ist das, kann man sich schon erschrecken. Aber ich finde das schon auch sehr wichtig, diese Tests zu machen.
5: Victoria kommt aus der Ukraine und hat dort schon solche Warnungen während des Krieges erlebt. Im Ernstfall richtet sich die richtige Reaktion für sie deshalb nach der konkreten Gefahr.
8: Es hängt davon ab, was genau wird stehen. Wenn steht auch so Alarm, also Raketenfall, man muss sich unbedingt suchen, sichere Stelle, sichere Orte so im Untergrund. Aber es hängt, wenn das ist natürlich Raketenalarm, wenn es auch chemische Attacke, man muss auch gehen in einen so zugeschlossenen Ort, auch Fenster, man darf nicht aufmachen, man muss auch bestimmte Zeit nicht lüften.
5: Bei anderen Befragten bleibt die Antwort auf die Frage nach dem Ernstfall und was dann zu tun wäre, deutlich vager.
4: Ich hoffe dann, dass wenn diese Meldung dann irgendwann mal einen Sinn hätte, was wir ja nicht hoffen, dass einem dann auch bekannt gegeben wird, was man machen muss. Ne?
7: Auf jeden Fall erstmal Ruhe bewahren und dann gucken, wie es weitergeht.
6: Wie sie meine Schwägerin schon gesagt hat, erstmal Ruhe bewahren und dann gucken, dass man alles so parat liegen hat jetzt wie Konserven und halt, dass man halt

0: gut gewappnet ist für den Ernstfall, sag jetzt mal.
1: Unser kleiner Leipzig-Straßencheck zeigt, die Probewarnung war bei unseren Befragten kaum zu überhören. Unsicherheit gibt es eher beim nächsten Schritt. Denn im Ernstfall zählt nicht nur, dass eine Warnung ankommt, sondern auch, dass klar ist, wie darauf reagiert werden soll.
2: Und wir schauen noch zum Abschluss der Sendung nach Görlitz. Was klein angefangen hat, ist auf dem Volksbadgelände zu einer beachtlichen Sportanlage gewachsen. Und die kommt offenbar genau zum richtigen Zeitpunkt, denn kaum eröffnet, wurde sie schon ausprobiert.
3: Sport im öffentlichen Raum gewinnt ja zusehends an Bedeutung. Wir haben gerade vor wenigen Wochen in Rauschwalde eine Calisthenics-Anlage eingeweiht und haben jetzt eben auch hier die Möglichkeit. Und Sie sehen das schon, das ist mir auch ganz wichtig. Hier steht rechts Interreg, das ist also ein europäisches Förderprogramm, was wir gemeinsam mit unseren Kolleginnen und Kollegen aus Gorjelec auf den Weg gebracht haben. Das ist also eine große Summe, die wir hier in dem Areal, im Weinberg-Areal, verbauen dürfen. Ich sag's mal so direkt, ein Teil haben wir vor kurzem schon eingeweiht, oben an der Parkeisenbahn, diese tolle Aufwertung des Spielplatzes.
4: Vom Bürgerrat im Stadtteil Weinhübel kam der erste Anstoß zu einer Sportanlage an dieser Stelle. Dass es eine so große werden würde, hätten die drei Bürgerräte nicht gedacht. Denn ohne die Förderung hätte das Geld, das dem Bürgerrat pro Jahr zusteht, für eine solch große Anlage nicht ansatzweise gereicht. Pro Einwohner ist das 1 Euro. Multipliziert mit den etwa 5000 Einwohnern dieses Stadtteils hätte nur ein solch kleines Fitnessgerät angeschafft werden können. Die Baukosten dieser großen Anlage belaufen sich jedoch auf 30.000 Euro. Die Anlage ist nun eröffnet und wird sofort genutzt.
2: Und das war Sachsen aktuell von diesem Wochenende. Ich bedanke mich sehr bei Ihnen und freue mich, wenn Sie auch am Montag wieder mit dabei sind. Bis dahin finden Sie wie gewohnt alle wichtigen Nachrichten und Beiträge auch in unserer Mediathek unter www.sachsen-fernsehen.de. Mein Team und ich wünschen Ihnen jetzt noch ein angenehmes Restwochenende. Machen Sie es gut und bis zum Montag.

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0: Das Schlüsselerlebnis hatte ich 2023 bei einer Veranstaltung vom Bundesverband Mittelständische Wirtschaft. Es gab eine Speed Connecting Runde und in der habe ich ausschließlich das Thema BAV gepitcht. Und 6 von 9 Geschäftsführern haben unabhängig voneinander gesagt, wir bieten schon eine BAV an, aber es macht keiner mit. Das hat mich angestachelt. Und ich wollte wissen, warum ist das so?
1: Herzlich willkommen zum 4. Podcast von Yvonne Petz Show. Ich bin David Hanik und heute sprechen wir darüber, warum die meisten Arbeitgeber sowas sagen wie, hey, wir bieten schon eine betriebliche Altersvorsorge an, aber keiner macht mit. Du bist dem mal auf den Grund gegangen, liebe Yvonne. Und entstanden daraus ist ein spannender 20-Minuten-Impulsvortrag, den Arbeitgeber ihrem Team schenken können. Aber erzähl erstmal selbst, was ist das?
0: Das Schlüsselerlebnis hatte ich 2023 bei einer Veranstaltung vom Bundesverband Mittelständische Wirtschaft. Es gab eine Speed Connecting Runde und in der habe ich ausschließlich das Thema BAV gepitcht. Und 6 von 9 Geschäftsführern haben unabhängig voneinander gesagt, wir bieten schon eine BAV an, aber es macht keiner mit. Das hat mich angestachelt. Und ich wollte wissen, warum ist das so? Und nach vielen Gesprächen wurde mir klar, niemand sucht eine Lösung für ein Problem, das ihm gar nicht bewusst ist.
1: Das klingt heftig. Was meinst du damit?
0: Das Problem ist nicht die BAV als Produkt. Wir müssen einen Schritt zurückgehen. Die eigentliche Herausforderung ist die fehlende finanzielle Bildung. Wir alle bekommen einmal im Jahr unsere gesetzliche Renteninformation zugeschickt. Und was machen viele? 2 Löcher rein. Abheften, fertig. Wir wissen eigentlich, es ist wichtig, aber wir fühlen uns nicht kompetent genug. Und das ist ein blinder Fleck in unserem System. In Schule, Ausbildung und im Studium kommt finanzielle Bildung einfach nicht vor. Und dazu kommt eine, ich nenne es immer, stille Belastung, die immer im Hintergrund mitschwingt. Ich müsste mich mal kümmern. Reicht das später? Ich verstehe das alles nicht. Und liebe Arbeitgeber, diese stille Belastung schwingt auch im Arbeitsalltag eurer Mitarbeitenden mit. Sie hat Einfluss auf die Konzentration, auf die Leistungsbereitschaft. Und genau darum habe ich diesen kurzen Impuls entwickelt. Wir schauen uns quasi die gesetzliche Rente an, aber nicht mit erhobenem Zeigefinger, sondern mit dem Ziel zu verstehen, was in der Renteninfo wirklich drin steht und zu spüren, was das für mich bedeutet, für mich und mein Leben 2.0.
1: Deutschland mag zwar für sein gutes Sozialversicherungssystem bekannt sein, aber die Rentenproblematik steht zunehmend in der Kritik. Warum eigentlich?
0: Ja, wir haben natürlich auf den ersten Blick ein solides System, um das uns viele andere Länder beneiden, aber trotzdem steht die Rente zu Recht in der Kritik. Denn das Geld, das Herr Müller heute einzahlt, landet nicht in einem Topf mit seinem Namen drauf. Es wird sofort an die heutigen Rentner ausgeschüttet. Das ist der Generationsvertrag. Früher kamen 5 Erwerbstätige auf einen Rentner. Heute sind es nur noch 2 und die Tendenz geht weiter nach unten, weil einfach weniger Kinder geboren werden. Ich sage es mal deutlich, die gesetzliche Rente ist wie die Titanic, ein großes, schwerfälliges Schiff, das auf einen Eisberg zusteuert. Alle kennen die Zahlen seit Jahrzehnten,

0: Niemand steuert um. Und wer nur auf die gesetzliche Rente setzt, der sitzt am Ende im Maschinenraum und nicht im Rettungsboot. Und egal, wie sehr wir wegschauen, wir werden alle davon betroffen sein, weil wir werden alle alt werden. Und die Zeit von 30 bis 60 ist genauso lang wie von 60 bis 90. Das finanziert man nicht mit 25 Euro im Monat.
1: Okay, ja, das klingt beängstigend, aber auch abstrakt. Kannst du das greifbarer machen?
0: Gern ein einfaches Beispiel. Heute landen vielleicht rund 2.400 Euro netto auf deinem Konto. Später aus der gesetzlichen Rente kommen nach Abzügen etwa 1.200 Euro Nettorente an. Du hast dich aber an dein heutiges Nettogehalt von 2,4 gewöhnt. Das Ergebnis, jeden Monat fehlen dir rund 1.200 Euro. Und das ausgerechnet dann, wenn du plötzlich 8 Stunden mehr Freizeit am Tag hast. Mehr Zeit, weniger Geld, irgendwie passt es nicht zusammen. Und das ist kein Vorwurf an das System. Das ist die Logik eines Modells, das für die Zukunft nicht mehr funktionieren wird.
1: Ja, und trotzdem schauen viele weg. Warum?
0: Zum einen wegen der fehlenden finanziellen Bildung, zum anderen, weil das Thema weit in der Zukunft liegt. Und es gibt die Vogel-Strauß-Methode. Kopf in den Sand, wenn es unangenehm wird. Ich höre oft Sätze wie, das versteht sowieso keiner, so alt werde ich nicht. Irgendwie wird es schon weitergehen. Und gleichzeitig haben 9 von 10 Menschen in Deutschland wirklich Angst, dass ihre Rente nicht reicht. Aber Angst alleine reicht nicht. Und Hoffnung ist keine Strategie. Denn die Zeit ist der größte Hebel. Früh starten bedeutet, der Effekt arbeitet für dich. Deshalb holt mein 20-Minuten-Impuls die Leute sanft aus der Vermeidung. Er ersetzt Bauchweh durch Klarheit.
1: Okay, was passiert konkret in diesen 20 Minuten?
0: Es gibt inhaltlich 4 Schritte. Erstens, wie funktioniert das Umlageverfahren bei der gesetzlichen Rentenversicherung wirklich? Zweitens, Realitätscheck. Was geht vorne rein? Was kommt später netto raus? Drittens, die Lücke begreifen. Heutiges Nettogehalt neben die spätere Nettorente stellen. Viertens, Konsequenz. Wie fühlt sich das an, wenn mir eine 4-stellige Summe fehlt bei 8 Stunden mehr Freizeit, weil ich ja nicht mehr arbeite?
1: Und du hältst den Vortrag direkt vor Ort beim Arbeitgeber?
0: Das entscheidet der Kunde. Es kann im Teammeeting in Präsenz stattfinden, aber auch online, perfekt für Remote-Teams. Der Trick ist einfach die Reihenfolge. Erst Bewusstsein schaffen durch den Impuls, danach Gespräche zur BRV. Dann machen die Leute aktiv mit und sie buchen sich freiwillig Beratungstermine, weil sie verstehen, warum es für sie Sinn macht.
1: Was genau spüren Mitarbeitende nach dem Impuls?
0: Tja, erstmal gibt es natürlich lange Gesichter und auch nach dem Impuls kaufen Menschen keine Versicherungsprodukte. Aber sie kaufen Gefühle, Sicherheit, Entlastung, Klarheit, Freude. Genau die liefert der Impuls.
1: Wie zahlt sich das für den Arbeitgeber aus?
0: Auf jeden Fall steigt die Mitarbeiterbindung und gleichzeitig sinkt die stille Belastung bei den Mitarbeitern. Ihr Fokus und ihre Leistungsbereitschaft am Arbeitsplatz gehen deutlich nach oben. Wenn ein Unternehmen sagt, wir schenken euch 20 Minuten finanzielle Bildung, dann spüren Mitarbeitende Wertschätzung. Sie merken, hier zählt nicht nur meine Arbeitskraft heute. Meinem Arbeitgeber ist es auch wichtig, wie es mir später mal geht. Das stärkt Vertrauen, senkt Fluktuationen und es macht BRV resonanzfähig, weil der Sinn verstanden wurde. Kurz gesagt, der Arbeitgeber schafft den Rahmen, ich liefere den Input.
1: Ist das nicht irre aufwendig?
0: Für den Arbeitgeber? Nein. Keine Kosten, kein extra Aufwand. Er muss sich das Know-how auch nicht selber aneignen. Ich stelle den Einladungstext fürs Team. Ich halte den Impuls. Ich beantworte Fragen. Und ich übersetze jedem Mitarbeiter die Renteninformationen, wenn gewünscht. Und wer danach ein BRV-Gespräch möchte, dem zeige ich die Zahlen, direkt an seinem individuellen Gehalt. Wer nicht möchte, zeichnet gegen, dass er die Gelegenheit gehabt hätte und der Arbeitgeber ist aus der Haftung raus. Einfach gesagt, wir drehen nur an der Reihenfolge. Erst Bewusstsein schaffen, dann kommt das Interesse von selbst und die Durchdringung steigt auf bis zu 80%.
1: Woran merkst du, dass es wirkt?
0: Ja, früher wollte kaum jemand einen Termin zur BAV-Beratung, sagen mir Arbeitgeber. Nach dem Impuls sagen 80% der Mitarbeitenden, erklär es mir bitte an meinen Zahlen, sodass ich es wirklich verstehe. Aber das geht nur Schritt für Schritt. Neutral informieren, ohne Verkaufsveranstaltung, Status quo sichtbar machen, indem ich die Renteninformationen übersetze und die Lücke zeige. Und dann die Lösung sichtbar machen. Brutto statt Netto, weniger Verzicht, großer Effekt. Ich kläre die Fragen, damit Halbwissen keine Chance hat. Am Ende schafft das Vertrauen, denn wer versteht, entscheidet aktiv und bewusst. Und genau das ist der Unterschied. Vorher hieß es, ich schieb's weg. Hinterher, jetzt habe ich es verstanden und jetzt will ich es wissen.
1: Zum Schluss ganz konkret, was können Arbeitgeber tun, die Resonanz spüren? Ja, und Mitarbeitende, die das spannend finden und Personaler, die nach einem Hebel suchen?
0: Arbeitgeber können ein klares Zeichen setzen und einfach diesen Impuls an ihr Team verschenken. Mitarbeitende können dieses Impuls als Geschenk bei ihrem Chef oder ihrer Personalabteilung auch aktiv einfordern oder mir direkt ihre Renteninformationen schicken. Und Personaler können den Impuls ins Jobfix oder als Lunch and Learn einplanen. Danach geht eine Liste rum mit kurzen 1:1 Terminen und die füllt sich in der Regel automatisch. Alle sind informiert und sagen am Ende vielleicht noch Dankeschön.
1: Yvonne, danke dir. Das war sehr konkret und klar.
0: Sehr gern. Und ich freue mich, wenn Sie auch im nächsten Monat dranbleiben, denn spannende Themen und neue Impulse sind schon in Arbeit. Und weil wir gerade beim Thema Vertrauen sind, das bleibt auch im nächsten Monat unser roter Faden. Da geht es stärker um das Private und Familiäre. Warum ich tue, was ich tue, mein persönlicher Weg in die Versicherungswelt, warum Beratung von Frau zu Frau manchmal einen besonderen Unterschied machen kann, wie Eltern ihre Kinder finanziell stark machen können, vom Sparen übers Kindergeld bis zur Schüler-BU und erste eigene Versicherungen und ein Blick auf die privaten Sachversicherungen, Hausrat, Haftpflicht, Gebäude und Rechtsschutz. Freuen Sie sich also auf Monat 2 mit spannenden Impulsen rund um Privat und Familie.
1: Ja, vielen Dank fürs Zuschauen. Wir sehen uns nächste Woche wieder. Vergesst nicht zu abonnieren und lasst ein Like da. Bis dann. Ciao.

0: Herzlich willkommen bei Evangelisch in Sachsen, heute aus Liechtenstein im Erzgebirge. Kirche, das ist nicht nur Gottesdienst und Beten. Kirche kann auch anders. Und das schauen wir uns dieses Mal an. In einer Stadt wie Leipzig versucht man auf vielfältige Weise, Menschen für Kirche und Glauben zu begeistern. Ein Angebot ist die Wohnzimmerkirche.
1: Chillig wie ein Wohnzimmer, Softdrinks, Knabbereien und gute Musik. Das ist kein Jugendclub oder Partykeller, sondern eine Form von Gottesdienst. Im Philippus Leipzig findet regelmäßig eine Wohnzimmerkirche statt. Offen für alle, mit einer Atmosphäre, die niemanden ausgrenzt. Von Studenten bis Senioren.
2: Aber es gibt tatsächlich viele Ältere und auch ganz Junge, also die Altersspanne ist groß. Und das überrascht uns tatsächlich, woran das liegt. Aber ich glaube, das ist wahrscheinlich diese lockere Atmosphäre, die irgendwie quer durch die Altersspannen alle interessiert und alle anspricht.
1: Wohnzimmerkirche ist ein Versuch, einen barrierefreien Zugang zu Religion und Kirche zu ermöglichen. Philippus ist dafür der perfekte Ort. Denn die BBW Leipzig-Gruppe, die als Träger dahinter steht, steht für Inklusion und Barrierefreiheit. Angeregt, eine Wohnzimmerkirche auch in Leipzig zu ermöglichen, hat Fanny Lichtenberger, die bis Anfang 2026 eine Projektstelle mit Titel Projekt Raumkirche innehatte.
3: Dann haben wir uns tatsächlich viel Zeit genommen, um so ein erstes Thema zu entwickeln und eine erste Wohnzimmerkirche mit thematisch irgendwie gut zu gestalten, auch mit den Liedern dazu. Und dann haben wir noch Bastian Schmiedl gewinnen können als Musiker, vor allem der uns ja Gitarren und Klaviermäßig da begleitet. Genau, und so ist es eigentlich zustande gekommen, dass wir so ein erstes Thema hatten. Das war dann das Motto Rauskommen und so sind wir gestartet.
1: Formate wie Wohnzimmerkirche kommen gut an. So gut, dass viele auch ehrenamtlich dabei unterstützen, diese auf die Beine zu stellen und zu ermöglichen.
2: Und was wir halt hier in Philippus haben, ist ein relativ starker Ehrenamtskreis, die uns wirklich ganz toll unterstützen mit den Snacks, mit dem Aufbauen, mit den Fragen in den Fragomat stecken und so weiter und so fort. Also da gibt es ganz viele Hände, die sich ganz unterschiedlich einbringen und da große Freude dran haben.
1: Wohnzimmerkirche, Yoga, Tanz, Kulturangebote im Philippusgarten, vegane Märkte zu Erntedank und im Advent. Hier ist Kirche ein offener Raum, der religiöse Gemeinschaft und spirituelles Erleben ermöglicht.
3: Die lebensweltlichen Themen, die irgendwie alle betreffen, und so findet da jeder so ein bisschen seinen Platz und das ist irgendwie total schön. Und vor allem auch so, dass miteinander ins Gespräch kommen, was ja auch so ein sehr großer Fokus ist in der Wohnzimmerkirche, spricht, glaube ich, die Leute an.
1: Auch wenn nicht alles eins zu eins auf jede Kirchgemeinde übertragbar ist, lohnt es sich vielleicht, das Experiment zu wagen und außergewöhnliche Formate in anderen Gemeinden anzubieten. Ehrenamtliches Engagement und Menschen, deren Herz dafür brennt, vorausgesetzt.
0: Ein Weg, mehr Menschen zu erreichen und für Kirche zu öffnen, sind sogenannte missionarische Pfarrstellen, kurz M25-Stellen. Ich begrüße heute Roland Kutsche, der die Stellen koordiniert. Herr Kutsche, was ist denn das Anliegen der M25-Stellen?
4: Ja, M25-Stellen muss man vielleicht weiter einordnen. Seit 2019 gibt es die Initiative Missionarische Aufbrüche. Da ist das Logo auch dafür, Kirche, die weitergeht. Und dort hat es begonnen, dass wir uns eigentlich zurückbesinnen auf auf die DNA unserer Kirche überhaupt. Ja? Also Mission, Missio, was ihr angedeutet habt mit den missionarischen Pfarrstellen, heißt

0: Anliegen von dieser Initiative Missionarischer Aufbrüche. Und M25 ist ein Teil davon. Und ja, vielleicht zu viel.
1: Ja, welche Angebote gibt es denn da und welche davon haben sich dann als erfolgreiche Konzepte erwiesen?
0: Ja, erfolgreiche Konzepte bin ich etwas immer vorsichtig. Konzept ist das eine, das schreibt man auf. Das andere im Leben sieht es dann in der Wirklichkeit anders aus. Da muss man immer gucken und genau hinhören, ob da, was man gedacht hat, dann auch funktioniert. Wir haben also sehr, sehr unterschiedliche Ideen und wir reden eher von so einer Grammatik, dass wir genau hören, in welchem Kontext sind wir unterwegs, welche Menschen leben dort, was brauchen die. Und dann entwickelt sich eigentlich so ein Konzept. Und da haben wir sehr vielfältige Konzepte eigentlich und beziehungsweise Stellen am Start im Bereich der Bildung, Seelsorge, in der Spiritualität, aber bis hin auch zur Gemeindegründung. Und ich nenne mal jetzt so vielleicht konkrete Beispiele. Also ein Projekt ist in Chemnitz, Stille Oase heißt das. Eine Kollegin, die hat einfach von auch ihrer, was ihr lieb ist, gesagt, Menschen suchen Stille und Fokussierung und Ruhe und Meditation. Und da hat sie im Chemnitz Center so ein Stille Oase angeboten, ursprünglich für die Angestellten im Chemnitz Center, aber das hat sich geweitet. Da sind also ganz viele gekommen, die danach gesucht haben. Und inzwischen hat sich das entwickelt in die Innenstadt hinein. In die Jakubikirche gibt es Angebote, in der Volkshochschule. Und selbst die Mozart-Gesellschaft hat jetzt Interesse angemeldet. Das ist also ein großer Bedarf da. Ein anderes Beispiel ist vielleicht eine zielgruppenorientierte Sache. Eine Kollegin, die selbst betroffen ist, hat Angebote für krebskranke Menschen in Dresden. Und dort bietet sie seelsorgerliche Begleitung für Betroffene, aber auch für Angehörige an. Und das tut sie sehr sensibel und in einer guten Weise. Also, dass den Menschen das auch wirklich gut tut, was da von ihrer Seite angeboten wird. Dann haben wir noch ein anderes, vielleicht ganz kurz. Kirche Kunderbund heißt das Konzept in Adorf. Die Herausforderung ist ja heute, dass Familien kaum gemeinsame Zeit verleben. Durch die Schnelllebigkeit unserer Zeit, die vielen Ansprüche. Und das Konzept hat gesagt, also wir wollen Familien zusammen eine Qualitätszeit bieten, wo sie miteinander spielen, kreativ werden, feiern, miteinander essen und Impulse kriegen für ihr Leben. Und vielleicht noch ein letztes, das ist etwas ungewöhnlich für unsere Landeskirche, bis hin zur Gemeindegründung. Das ist keine M25-Stelle, aber so eine IMA-Stelle seit 2020, eine Gemeindegründung Aufleben Dresden, eine Gemeindegründung für erfolgreiche, im Leben stehende junge Menschen, moderne Menschen, die sonst eben in unseren Gemeinden, unseren traditionellen Gemeinden nicht so den Platz finden.
1: Die Struktur in der Kirche verändert sich auch in der EVLKS. Es gibt zum Beispiel immer weniger Pfarrer. Welche Rolle können denn die M25-Stellen in zum Beispiel ländlicheren Gebieten erfüllen?
0: Ja, also ich würde zuerst fragen, also warum gibt es immer weniger Pfarrer und warum gibt es Strukturveränderungen? Das hat ja zum einen schon mit der Demografie zu tun, aber auf der anderen Seite auch sollten wir uns fragen, warum wird christlicher Glaube in seiner Lebensrelevanz, von der ich zutiefst überzeugt bin, so wenig wahrgenommen? Und warum kommen Menschen nicht zu unseren Angeboten? Und da denke ich, müssen wir auch so selbstkritisch sein, dass wir oft sehr auf uns bezogen leben, mit unseren eigenen Themen beschäftigt sind und wir wollen ja gerade durch die Initiative eine Öffnung zu den Menschen hin. Und da ist natürlich die Frage, das ist eine Frage, die ja jede Gemeinde sich jetzt stellen muss. Leben wir das, egal ob wir eine M25-Stelle haben oder nicht, dass wir eben wieder eine Gemeinde sind, die sich als Gesendete versteht. Das heißt, jede Gemeinde müsste sich vor Ort auch Gedanken machen, was leben für Menschen in unserem Umfeld, in unserem Kiez, in unserem Sozialraum. Und das können die M25-Stellen so ein bisschen ein Katalysator sein, sich da also mit diesem Thema auseinanderzusetzen und vielleicht eine dieser M25-Stellen auf dem Land auch selber so zu sagen, das ist unser Projekt auch und wir verstehen uns als eine sendende Gemeinde.

0: Hände und tragen das.
1: Herr Kutsche, sind denn die M25-Projekte eine Möglichkeit, eine Kirche der Zukunft zu entwickeln, weg von der traditionellen Arbeit von Pfarrpersonen in den Gemeinden?
0: Also ich denke, der Gegensatz alt und neu würde ich jetzt nicht so stellen, weil bewährtes Altes ist nach wie vor auch gut und Neues brauchen wir immer. Und nicht jedes Neue ist im Grunde gut, gibt auch Bullshit-Innovationen, die wir nicht brauchen. Und ich denke, dass wir vieles, was wir bisher gemacht haben, weiter tun, Gottesdienst feiern, Diakonie üben und so weiter. Aber wir werden es anders tun müssen. Nicht getragen in jedem Fall von Pastoren und Pfarrpersonen, sondern von der ganzen Gemeinde. Und es muss da auch immer wieder neu gedacht werden, wie das Alte auch wieder neu akzentuiert und angepasst jetzt geschehen kann.
1: Vielen Dank für das Gespräch, Roland Kutsche.
0: Gerne.
1: Im Zittauer Gebirge trifft Kirche auf Tourismus. Wir schauen uns an, was dort angeboten wird.
2: Ein kleiner Ort, der vom Tourismus lebt und optisch viel zu bieten hat. Das ist der Kurort Eubin im Dreiländereck zu Tschechien und Polen. Zwischen Schmalspurbahn und Burgruine lockt auch die kleine Kirche am Berghang viele Menschen an. Abendmusiken haben hier eine lange Tradition. Erstmals fanden sie 1979 statt. Und heute? Es gibt Orgelmusiken, Chorkonzerte und besondere Berggottesdienste an den Bergkreuzen auf den umliegenden Gipfeln.
3: Auf dem Töpfer da haben wir ja kein Musikinstrument, hatten wir das letzte Mal zu Pfingsten ein Konzert mit Alphörnern. 4 Alphörner. Die haben so einen lauten Schall gemacht, dass Leute tatsächlich von der Wanderung magisch angezogen zu uns, zu dem Bergkreuz gekommen sind und teilgenommen haben an dem Gottesdienst.
2: Will man damit nun Menschen in die Kirche holen und für den Glauben begeistern?
3: Es geht schon darum, dieses Gebäude vor Ort auch für Menschen zu öffnen, die jetzt gerade offen sind für Erfahrungen. Ob das jetzt Erfahrungen mit Gott sind oder einfach nur allgemein spirituelle Erfahrungen oder überhaupt kulturelle Sachen, darum geht es uns eigentlich eher.
2: Tatsächlich sind es die Touristen, die diese Angebote stark annehmen und weniger die Anwohner. Manche kommen sogar wieder und schätzen die kleine Bergkirche als spirituellen Ort.
3: Was sehr gut angekommen ist, ist auch die Osternacht auf dem Eubin. Da kommen wirklich Hunderte. Und das sind kaum Leute aus der Umgebung. Die kommen wirklich, das sind Urlauber, die über Ostern da sind und sich das Ereignis nicht entgehen lassen wollen. Die Osternacht auf dem Eubin findet so statt, dass beim Dunkelwerden die Osterkerze am Osterfeuer hier vor der Kirche angezündet wird. Dann wird das Osterlicht weitergegeben an alle Leute, die da sind. Und dann wandern wir im Dunkeln durch die Ritterschlucht bis nach oben mit verschiedenen Stationen, wo wieder Texte gelesen werden, bis nach oben in die Klosterruine.
2: Anders Kirche sein als bisher, Menschen ein Angebot machen, für das sie offen sind. Da sein, wenn eine Nachfrage besteht. Das sind Ansätze, die einen größeren Teil von Gemeindeleben in Zukunft ausmachen könnten.
3: Also was ich gerne machen würde, wäre ganz einfach eine offene Kirche. Aber da hat es früher sehr viele Ehrenamtliche gegeben. Das hat viele Jahre funktioniert, war auch sehr gut. Jetzt haben wir einfach nicht mehr genügend Leute, um zum Beispiel jeden Samstag den ganzen Tag die Kirche hier unten auch zu öffnen und jemanden drinnen sitzen zu haben, der bereit wäre, sich ansprechen zu lassen.
1: Wie Sie sehen, Kirche ist überall aktiv und hat Angebote für jeden und jede. Sie dürfen es gern ausprobieren. Für heute sage ich Tschüss, alles Gute und bis bald.

0: So habt ihr diese Stadt noch nie gesehen.
1: Ich finde das wunderschön, aber mir stechen hier die ganze Zeit die Mücken. 2 Tage in Cottbus. Für Lieblingsorte entdecke ich die Stadt in der Lausitz.
2: Der See ist 1,5 Jahre alt. Er ist also gerade erst geschlüpft.

0: Ich bin unterwegs auf ganz schmaler Spur.
1: Ich glaube, jetzt ist Cottbus wach.
2: Diese kleine Bahn hier hat uns alle seit Kindheitstagen eigentlich geprägt.
0: Ich entdecke eine Landschaft, die wie ein Kunstwerk gestaltet ist.
3: Das Pückler war sicherlich ein ziemlich irrer. Und auf einmal hier wie in einem Theaterstück öffnet sich der große Vorhang. Und man sieht die Landpyramide.
0: Und es wird handwerklich und süß. Ich lüfte das Geheimnis hinter dem Cottbusser Baumkuchen.
4: Mit vollem Mund spricht man ja eigentlich nicht, aber mit dem Saftig hat er recht gehabt.
5: Und hier passiert der ganze Zauber?
0: Und es geht aufs Wasser. Ich nehme euch mit an einen Ort, der gerade noch entsteht. Nicht an die Ostsee, sondern an den Ostsee. Komme ich hier womöglich an meine Grenzen?
4: Und mein Fuß als erstes, ja?
5: Okay. Nicht gefährlich, also das schafft auch ein Laie.
4: Damit meinst du mich, richtig?
0: Gut, hätten wir das auch geklärt. Mein Besuch im Cottbus, 5 Stationen und euch nehme ich mit.
6: Cottbus liegt im Südosten Brandenburgs, mitten in der Niederlausitz. Knapp 100.000 Menschen leben hier an der Spree. Zwischen bekannten Orten und echten Überraschungen will ich Cottbus bei meinem Städtetrip kennenlernen, so wie man es vielleicht nicht erwartet.
0: Meine Tour durch Cottbus beginnt bei einer Sehenswürdigkeit, die nicht nur viele Kinder begeistert, sondern auch für viele hier ja ein echtes Stück Stadtgeschichte ist, und das auf schmaler Spur.
6: Auf 3,2 Kilometern verbindet die Cottbusser Parkeisenbahn einige der schönsten grünen Orte der Stadt. Vom Eliaspark über den Tierpark bis zum Fürst-Pückler-Park Branitz. Betrieben wird die städtische Bahn von Cottbusverkehr, unterstützt von einem Förderverein. Und einer kennt hier wahrscheinlich jede Kurve, jede Weiche und jeden Halt: Markus Jess. Er will mir zeigen, warum die kleine Bahn für viele Cottbusser ein echter Lieblingsort ist.
0: Hi!
2: Hi, grüß dich!
0: Jonas.
2: Markus.
0: Freut mich.
2: Ja, mich auch.
0: Und ihr habt hier eine schöne Schmalspurbahn?
2: Ja, tatsächlich. Die große und dann den kleinen, unsere Parkeisenbahn hier.
0: Sieht auf jeden Fall sehr nostalgisch aus. Und du bist hier Schaffner, oder wie?
2: Ja, ich bin hier der Teamleiter sogar.
0: Der Teamleiter.
2: Ja, aber ich bin auch mal Schaffner.
0: Dann muss ich dir gestehen, eine Fahrkarte habe ich nicht, aber große Lust zu fahren.
2: Ja, soll heute kein Problem sein.
0: Soll heute kein Problem sein, sehr gut.
6: Doch bevor es losgeht, will ich von Markus Jess wissen, was hinter der Cottbusser Parkeisenbahn steckt. Für ihn und viele Cottbusser ist sie nämlich etwas ganz Besonderes.
0: Wie bist du denn dazu gekommen?
2: Ja, tatsächlich schon vor vielen, vielen Jahren. Ich war 14, fast 15 und natürlich wie viele Jugendliche hier in der Region mit dem Virus Eisenbahn infiziert.
0: Aber es ist nicht nur eine kleine Bahn, sondern eine große auf der kleinen Spur, oder?
2: Ja, tatsächlich. Von den Parkeisenbahnen fahren wir auf der größeren Spur. Es gibt auch noch unsere Kollegen in Dresden und Leipzig zum Beispiel. Die fahren auf der sogenannten Lilliput-Spur, also bei 381 mm Spurweite. Wir sind immerhin schon bei 600 angekommen.
0: Was macht das für dich besonders? Also was ist so deine Motivation dahinter?
2: Ja, das Besondere ist natürlich, dass wir die Eisenbahn in ihrer Gesamtheit darstellen. Also das Technische natürlich, das ist ja für viele faszinierend. Aber auch natürlich die Arbeit mit den Kindern und Jugendlichen und den Fahrgästen, den vielen tausend Familien, die hier im Jahr kommen, mit uns mitfahren. Wir hatten letztes Jahr über 40.000 Fahrgäste. Das ist so im Jahr immer so 40.000 bis 45.000. Das macht einfach Spaß, wenn man dann in die glücklichen Gesichter guckt, der Touristen, der Cottbusserinnen und Cottbusser, die hierher kommen, ne? Die einfach hier schöne Zeit bei uns verleben. Das ist ein wunderbares Ausflugsziel, ne? Wir haben ja hier unsere Parks rechts und links der Strecke und wir verbinden das Ganze. Also wer auch ein bisschen fußlahm ist, ne, kann gern die Parkeisenbahn im Sommer nutzen, im Frühjahr nutzen, ne, und einfach dann von uns oder mit uns von Park zu Park hoppen.
0: Aber es ist ja nicht nur Spaß, den man hier erleben kann. Das macht aber ganz schön viel Arbeit, kann ich mir vorstellen. Vielleicht kannst du uns einen Einblick geben.
2: Ja, Arbeit macht es natürlich. Also vom Erhalt der Fahrzeuge. Die Fahrzeuge sind alle mindestens 70 Jahre alt oder älter. Na, da ist viel Arbeit dahinter, das zu erhalten. Wir müssen viel restaurieren, wir müssen Farbgebungen machen, ne? Wir haben natürlich auch unsere über 3 Kilometer Strecke, die erhalten werden muss. Na, also von Schwelle tauschen, Schiene tauschen, Signale warten, Bahnübergänge, ne? Es ist unwahrscheinlich viel, aber es macht natürlich auch Spaß, das Ganze zu erhalten. Es ist alles denkmalgeschützt, ne? Also wir können nicht so viel modern machen hier, aber wir wollen ja auch zeigen, wie Eisenbahn mal ursprünglich funktioniert hat. Und was die Besonderheit ist, tatsächlich hier arbeiten ja Kinder und Jugendliche. Also ja, ich stehe jetzt hier vor der Kamera, aber die, die dann die Fahrkarten kontrollieren, den Zug abfahren lassen, das Stellwerk bedienen im Hintergrund, die sind alle von 9 bis 18 Jahre und dann älter, ne? Hier im Verein. Und da müssen wir sagen, wir haben aktuell 90 Mitglieder im Förderverein.
0: 90?
2: Na, genau.
0: Okay,
2: und

0: Davon sind es 30 Kinder und Jugendliche. Also ein Drittel unseres Vereins ist unter 18 und wir suchen natürlich immer Verstärkung.
1: In Deutschland kommt der Zug ja nicht ganz so pünktlich. Hier in Cottbus kriegt er das aber hin, ja? Der Zug kommt pünktlich?
0: Mehrheitlich, ja.
2: Pünktlichkeit wird bei der Cottbuser Parkeisenbahn also großgeschrieben. Dafür sorgt unter anderem Lokführer Daniel.
1: Hi, du bist der Lokführer.
3: Ja, hallo.
1: Jonas.
3: Daniel.
1: Freut mich.
3: Und mich auch.
1: Du fährst das Ganze.
3: Ja.
1: Seit wann?
3: Seit 2017. Ende 2017 habe ich angefangen bei der Parkeisenbahn.
1: Was braucht man, damit man so eine Lok fahren kann?
3: Einen Lokschein für die PE, Parkeisenbahn eben, und Interesse an den Maschinen, Gefühl für Technik. Und ja, das ist eigentlich alles dann schon.
1: Kann ich mir das mal angucken?
3: Gerne, sehr gerne.
1: Was man da für alles...
3: Einfach mal reinkommen.
1: Okay. Passe ich hier rein? Das ist wieder nicht für große Leute gemacht wahrscheinlich.
3: Naja, vielleicht die Kopf wird ein bisschen länger werden.
1: Aber doch.
3: Machen wir einfach die Zündungen nehmen, eine Ladelampe, starten zum Motor starten.
1: Ja.
3: Signalhorn, klar.
1: Signalhorn?
3: Genau, einfach mal drücken.
1: Auf diesen Moment habe ich lange gewartet. Ich glaube, jetzt ist Cottbus wach.
3: Tür zu dann.
1: Genau.
2: Das mit der Tür ist leichter gesagt als getan.
3: Einfach mal richtig zuknallen am besten.
1: So. Zuknallen?
3: Ja, genau so.
1: Dieser fängt schon an.
3: Das ist das. So. Dann haben wir einmal Zündung.
1: Ja.
3: Die andere haben wir schon an.
1: Ja.
3: Jetzt den mal kurz nach oben machen.
1: Nach oben?
3: Ja, ganz kurz mal drücken.
2: Die Parkeisenbahn ist von Ende März bis Anfang November unterwegs. An Wochenenden und Feiertagen fahren die Züge regelmäßig.
1: Also das ist irgendwie ganz schön entschleunigend hier. So eine Fahrt mitten durchs Grüne.
2: Für mich ist am Bahnhof Zoo erstmal Endstation.
1: Das war auf jeden Fall eine wilde Fahrt und nach so viel Beschleunigung wird es jetzt entschleunigend und märchenhaft.
2: Denn für mich geht's jetzt in den Branitzer Park. Gestaltet wurde die Anlage von Hermann Fürst von Pückler-Muskau zwischen 1845 und 1871. Heute zählt der Landschaftspark zu den bekanntesten Deutschlands. Was den Park bis heute so besonders macht, will mir Stefan Körner zeigen. Der Kunsthistoriker ist Direktor der Stiftung Fürst-Pückler-Museum, Park und Schloss Branitz.
1: Hallo, schönen guten Tag.
4: Willkommen in Branitz.
1: Ja, sehr schön hier. Malerisch, würde ich sagen. Das sieht für mich aus wie eine Pyramide. Was hat es denn damit auf sich?
4: Sie sind in Europas letztem großen, bedeutenden Landschaftspark. 660 Hektar, Fürst-Pückler in Branitz, hier bei Cottbus. Eine riesige Parklandschaft zwischen Außenpark und der Spree, zwischen dem Innenpark und dem Pleasure Ground um das Schloss. Über 30.000 Bäume stehen hier. Und eine wunderbare Grabpyramide, in der sich Fürst Pückler bestatten lassen hat.
1: Okay. Wer war denn dieser Fürst Pückler?
4: Fürst Pückler war sicherlich ein ziemlich Irrer. Ein gebürtiger Sachse, ein preußischer Dandy, ein Gartengestalter, ein Schriftsteller, ein Connoisseur, ein nimmermüder, globaler, aufgeschlossener, interessierter, liberaler Fürst, der im 19. Jahrhundert Aufsehen erregte.
1: Was war seine konkrete Idee?
4: Ein Sachse kommt aus Muskau nach Cottbus. Er ist 61 Jahre alt. Er hat die großen Reisen seines Lebens überlebt und er kommt in diese Wüste, die er Cottbus nannte. Und er gestaltet in 20 Jahren harter Arbeit diesen riesigen Landschaftspark von null auf an in eine Oase, die wir heute hier sehen und die heute Preußen, Brandenburger und Sachsen willkommen heißt.
1: So, und jetzt bin ich hier und Sie zeigen mir so ein Stück weit den Park. Ich
4: freue
1: mich.
4: Sehr gerne. Wir gehen zur Landpyramide.
1: Ja, machen wir das.
4: Also das Besondere ist, es ist eine gestaltete Landschaft. Hier ist alles künstlich. Diese Hügel, dieser Seeberg ist eine Vorbereitung. Man sieht nicht viel, man weiß nicht, wo man lang geht. Man hat einen ersten Blick in die Landschaft und auf einmal hier, wie in einem Theaterstück, der zweite Akt, öffnet sich der große Vorhang. Ach, und man sieht die Landpyramide und das ist die Inszenierung einer Landschaft.
2: Entstanden ist der Branitzer Park auf ursprünglich flachem, sandigem Gelände. Fürst Pückler ließ Hügel, Seen und Wasserläufe anlegen und setzte gezielt Sichtachsen und Blickpunkte ein.
1: Also wenn man hier durch den Park läuft, dann tauchen immer wieder verschiedene Bauten auf. Ist das gewollt?
4: Es ist immer ein und dasselbe Schloss, aber es ist gewollt, dass man es nie ganz sieht. Vielleicht ein kleiner Tipp für Leute, die einen großen Park anlegen, niemals das Schloss komplett zeigen. Der Park wirkt viel größer. Und insofern diese wundervolle Sicht zum Schloss über den Schlosssee zeigt nur einen kleinen Teil und zieht uns an, dorthin zu gehen.
2: Und genau das machen wir jetzt. Denn Schloss Branitz bildet den Mittelpunkt des Parks. Einst

0: war es der Wohnsitz des Fürsten. Heute ist hier ein Museum untergebracht.
1: Also das sieht märchenhaft aus.
2: Wir sind jetzt am Schloss, mitten im Pleasure Ground, inmitten dieser riesigen Anlage. Und dieses Schloss ist die Schatzkiste Pücklers. Hier sind die Sammlungen, die Bibliothek, hier sind farbenkräftige Räume, hier sind die Orienträume. Zu sehen und offen fürs Publikum.
1: Publikum ist ein gutes Stichwort. Ich habe gesehen, als wir gerade durch den Park gelaufen sind, es waren viele Menschen unterwegs, die sich den Park anschauen. Ist das auch was, was hinter diesem Park steht, also als Grundgedanke vom Erfinder?
2: Das Besondere in Fürst Pücklers Branitzer Park war immer, dass er offen für die Bevölkerung war. Wir hatten hier einen ganz frühen Kinderspielplatz, wo Kinder toben und laut sein konnten und sollten. Und wir haben einen Bürgergarten, wo Bürger ihre Getränke mitbringen konnten und inmitten des Gartens essen und trinken konnten. Und so machen wir das bis heute. Ende August findet immer unser Weinfest mit Lausitzer Wein, etwas ganz Besonderes, Außergewöhnliches, statt. Im Bürgergarten, wir haben im Mitte Mai ein großes Gartenfestival. Hier kann man Garten und Produkte kaufen. Und so zieht sich der Reigen durch das ganze Jahr zwischen tollen Veranstaltungen, aber auch der Stille und der Poesie des Branitzer Parks.
0: Der Park ist kostenlos zugänglich. Für das Schlossmuseum braucht man ein Ticket. Der Besuch lohnt sich aber, finde ich. In den historischen Räumen bekommt man einen ziemlich guten Eindruck davon, wie Fürst Pückler einst gelebt hat. Ganz schön prunkvoll.
1: Ja, zu einem gelungenen Tag hier in Cottbus, da gehört für mich auch was richtig Tolles zu essen. Und da bin ich im Netz auf was aufmerksam geworden, und zwar eine süße Leckerei, die hier in Cottbus eine große Tradition hat.
0: Die Rede ist vom Baumkuchen. Den kenne ich auch aus anderen Regionen, aber der Cottbusser soll etwas ganz Besonderes sein. Bei Groch und Erben in der Cottbusser Innenstadt wird er bis heute hergestellt. Im dazugehörigen Café Lauterbach kann man ihn probieren. Wie der Baumkuchen entsteht, weiß Martin Mucha. Mich interessiert aber ehrlich gesagt vor allem eins: Wie schmeckt er, der Cottbusser Baumkuchen?
1: Hallo.
3: Hi.
1: Das sieht lecker aus.
3: Danke.
1: Das kann man schon mal sagen. Ich habe gelesen, hier gibt es Baumkuchen.
3: Ja, den original Cottbuser Baumkuchen von 1819 unter anderem.
4: Den Lieblingsbaum, den würde ich dir später noch mal zeigen. Den backen wir heute oben.
1: Baumkuchen, das gibt es ja auch in anderen Städten. Und das sieht ja auch ein Stück weit immer anders aus. Woran liegt das?
4: Genau, also die größeren Mitbewerber aus Salzwiebel, die backen ihren Baumkuchen anders. Sie haben eine andere Masse. Und tauchen den Baumkuchen nicht so wie wir, sondern da wird die Masse oben drüber gegossen, über die Walze, und kämmen ihn hinterher ab. So behält er eine schöne, gleichmäßige Form, und er ist auch saftiger.
0: Saftiger? Das klingt gut. Zeit für eine Kostprobe.
1: So, ich würde den Klassiker probieren. Das ist ja der in der Mitte, oder?
4: Genau, das sind die Baumkuchenspitzen, die Klassiker.
1: Ja. Also mit vollem Mund spricht man ja eigentlich nicht, aber ich muss sagen, mit dem saftig hat er recht gehabt. Schmeckt sehr gut. Also magst du mir jetzt das Geheimnis mal verraten, oder?
4: Nein. Ja? Nee. Zeig ich die Schokolade drüber, dann bleibt die Feuchtigkeit im Baumkuchen.
1: Also zu Hause nachmachen, das wird schwer. Ich rede schon wieder mit vollem Mund, aber du wolltest mir zeigen, wie ihr den herstellt. Das
4: genau.
1: Macht ihr oben.
4: Genau, da musst du dann mal mitkommen.
1: Ich komme mit und esse weiter.
0: Hergestellt wird nach traditioneller Art, erklärt mir Martin Mucha. Wie genau das aussieht, davon darf ich mir jetzt selbst ein Bild machen.
1: Okay, das ist eure Backstube sozusagen.
4: Genau, hier passiert der ganze Zauber.
1: Ja.
4: Das ist Sebastian, unser Baumkuchenbäcker. Der ist gerade fleißig dabei, unseren Lieblingsbaum zu backen.
1: Lieblingsbaum?
4: Genau, der Lieblingsbaum hat zwei Farben. Also ist der ganz klassische Baumkuchenteig, wie wir ihn kennen. Und dann kommt in die Mitte eingebacken eine Himbeermasse.
1: Und wie ganz konkret läuft das ab? Darfst du mir wahrscheinlich nicht verraten. Das ist Betriebsgeheimnis, oder?
4: Ja, wir backen mit einer Masse. Ist kein Teig, ist eine Masse beim Baumkuchen. Und das läuft so ab. Sebastian erhitzt die Walze und taucht dann jetzt die Walze immer in die Wanne ein. So wird die Masse auf die Walze aufgetragen. Dann wird sie in den Ofen, in die Baumkuchenbackmaschine, hinten eingetragen und backt. Und das macht er Schritt für Schritt. Und so bekommt der Baumkuchen seine typischen Ringe, wo er halt auch seinen Namen hat.
1: Also Ebene für Ebene wird aufgetragen,
4: genau.
1: Gebacken. Und dann geht es immer weiter, bis der Baumstamm quasi dick genug ist.
4: Genau. Wir machen das nach Gewicht.

0: wir die nachher runterschneiden. Wir kriegen aus einer so einer Walze ungefähr 46 bis 48 Ringe raus.
1: Was ist denn das Besondere am Cottbusser Baumkuchen?
0: Die Tradition. Also wir backen, ich nicht, aber die Cottbusser backen seit 1819 hier. Damals unter Marie Groch ist sie gekommen, hat den Baumkuchen hier in Cottbus etabliert. Und seitdem wird hier ganz fleißig die Cottbusser Baumkuchenkultur und Tradition gepflegt. Und seit diesem Jahr, seit dem 1.5. dürfen wir jetzt hier weiter die Tradition nachhalten und werden unsere eigenen neuen Ideen gleich mit reinbringen.
1: Okay, also ihr führt eine alte Tradition weiter und bringt auch so ein bisschen Raffinesse rein, eure eigene.
0: Ein bisschen neuen Wind, ja. Also dieser klassische Baumkuchen, zartbitter, zwei Ringe, das ist der Klassiker, den wird es auch immerhin weitergeben. Es soll ein bisschen mehr dazu kommen, neue Geschmacksrichtungen, neue Kombinationen, die dort mit reinrutschen sollen, um auch jüngere Leute wieder für den Baumkuchen zu gewinnen, zu begeistern.
2: Was für ein schöner erster Tag in Cottbus und morgen habe ich noch Großes vor. Jetzt ist aber erst einmal Zeit für eine Pause. Übernachten kann man in Cottbus ganz unterschiedlich, vom Hotel über Pension bis zur Ferienwohnung. Für mich geht's ins Best Western Plus Hotel.
1: Hier gibt's nicht nur ein Bett, passend für meine Körpergröße, sondern hier gibt's auch ein echtes Highlight hier im Zimmer, wie ich finde. Und zwar perfekt für so schöne Sonnenuntergänge wie heute. Hier gibt es eine große Terrasse. Und hier werde ich mir jetzt noch ein schönes, gekühltes Sprudelwasser genehmigen, damit ich dann morgen auch fit bin für den zweiten Tag hier in Cottbus. Ja, und ihr genießt in der Zeit den, wie ich finde, fantastischen Sonnenuntergang. Bis morgen.
2: So lässt es sich entspannen. Der nächste Morgen und mein zweiter Tag hier in Cottbus. Mitten durch die Stadt fließt die Spree. Sie prägt nicht nur das Stadtbild, sondern verbindet Cottbus auch mit dem Spreewald. Für mich geht es heute aber in eine andere Richtung, zum Ostsee im Nordosten der Stadt. Und um dorthin zu kommen, betrete ich heute, sagen wir mal, persönliches Neuland.
1: Für mich geht's jetzt aufs Wasser. Wer hätte es gedacht? Eine Wasserratte bin ich ehrlich gesagt nicht, aber ich möchte heute Kanu fahren, denn durch Cottbus, da fließt die Spree. Und damit das gelingt, habe ich mich mit echten Experten hier verabredet.
2: Die Jungs und Mädels von der Kanu-Sektion des Vereines ESV-Lokomotive RAW Cottbus kennen die Spree wie ihre Westentasche. Für sie ist der Fluss Trainingsstrecke und manchmal auch ein kleines Abenteuer. Und heute wollen sie dafür sorgen, dass ich auf unserer Tour trocken bleibe und trotzdem jede Menge Spaß habe.
1: Hi! Hey. Tag, hallo, Jonas. Und ihr nehmt mich jetzt mit auf die Spree heute?
3: Genau so sieht's aus, ja. Wir fahren heute die Spree, ein bisschen stromabwärts.
1: Und ihr macht das öfter?
3: Wir machen das öfter, genau. Wir sind der Kanuverein aus Cottbus. Mhm. Und das ist unser Heimatgewässer. Also das gibt's jetzt auch nicht so oft, dass ein Kanuverein an so einem relativ kleinen Fluss ist. Und ja, das fließende Gewässer hat natürlich seine Besonderheiten. Es gibt mal Hochwasser, mal Niedrigwasser, mehr Strömung, weniger Strömung. Und das sind Herausforderungen, die wir uns annehmen müssen.
1: Also, wildes Gewässer und Herausforderungen, die wir uns annehmen müssen. Wasser ist nicht so mein Element, aber wir packen das heute.
3: Das packen wir, genau.
1: Herausforderungen sind da, um sie anzunehmen.
3: Genau.
1: So, gut. Was machen wir jetzt? Wir nehmen welches Boot?
2: Das gelbe Boot soll es also sein. Und das muss erstmal vom Steg ins Wasser. Eine Wissenschaft für sich.
1: Ich fasse da vorne an,
3: genau.
1: Richtig? Okay. Ich bin sehr gespannt. Hier, ne?
3: Ja.
1: Oh. Okay, ist ganz schön schwer, ne?
2: Wasser lassen will gelernt sein. Oder so ähnlich.
1: Und mein Fuß als erstes,
3: ja? Du machst deine Füße ins Boot, ja.
2: Und wer hätte gedacht, dass schon das Einsteigen ins Boot zur ersten Challenge wird?
1: Oh. Okay. Ich sitze.
3: Sehr gut.
1: Challenge Nummer 1 geschafft. Jetzt kriege ich so ein Paddel.
4: Kriegst du dein Paddel, genau.
1: Okay.
3: Und jetzt können wir uns hier abstoßen vom Steg.
1: Wir stoßen uns ab und los geht die wilde Fahrt. Okay.
3: Jetzt kann es losgehen.
1: Jetzt kann es losgehen. Ich bin sehr gespannt. Ich bin wirklich sehr gespannt, ja. Ja, Philipp, wie oft bist du denn hier so unterwegs auf der Spree?
3: Ja, ich bin freizeitmäßig so, ich würde mal schätzen, dreimal die Woche unterwegs auf der Spree.
1: Ja.
3: Und das ist einfach ein super Ausgleich zum Beruf.
1: Ja.
3: Dass man sich ein bisschen draußen an der frischen Luft bewegt, ja, und auch den Kopf frei bekommt. Ja.
1: Es sieht auf jeden Fall sehr idyllisch aus. Und so schwer ist es auch nicht.

0: Nicht, oder? So dumm stelle ich mich doch nicht an.
1: Also
0: okay,
1: man,
0: jetzt kommt hier ein Blatt ins Gesicht.
1: Es kommt natürlich darauf an, welches Boot man benutzt.
0: Ja, aber was fahren wir hier gerade? Das ist so ein...
1: Das ist ein Wanderboot, also es ist sehr stabil, das merken wir. Wir wackeln nicht wirklich doll.
0: Ja.
1: Und das lässt sich einfach entspannt paddeln. Ja, wir haben natürlich bei uns im Kanufein auch noch andere Boote, die dann schmaler sind und auch ein bisschen instabiler. Aber für die Zwecke, die wir heute machen, sind die Boote hier optimal.
0: Und ihr macht das Ganze ja im Verein. Kann man das jetzt auch als Tourist machen, wenn ich jetzt sage, ich komme nach Cottbus und möchte einfach mal ein bisschen auf der Spree paddeln? Geht das?
1: Das funktioniert auch grundsätzlich. Also wir sind halt ein reiner Sportverein, sage ich mal.
0: Ja.
1: Wir bieten aber auch Touristikfahrten an. Und jetzt gibt es auch neu in Cottbus so eine Kanubox, wo man sich ein Kanu ausleihen kann. Ja. Und ansonsten im Spreewald bestehen natürlich alle Optionen, dass man sich ein Boot ausleiht und einen Tag auf dem Wasser verbringt.
0: Ich finde das wunderschön, aber mir stechen hier die ganze Zeit die Mücken. Das ist ein Nachteil, oder?
1: Ja, es kommt natürlich an, welche Geschwindigkeit man fährt. Wir fahren normalerweise ein bisschen schneller, da haben wir jetzt nicht so das Problem mit Mücken.
0: Ach, du meinst, wenn wir schneller fahren, sind die Mücken weg?
1: Könnte man machen, ja.
0: Zerstechen die Mücken. Okay. Ja, ja, dann zeig mal, was du kannst, würde ich sagen. Nein, Spaß, bitte nicht. Ich möchte nicht ins Wasser fallen. Ist diese Strecke jetzt nur so, ich sag mal, man fährt so lauschig vor sich hin? Oder gibt es ja noch ein bisschen Action?
1: Also die Strecke wird noch ein bisschen spannender. Nachher kommen noch Stromschnellen.
0: Und Stromschnellen?
1: Genau. Also da fließt das Wasser ein bisschen schneller. Es sind ein paar Steine im Wasser, ein bisschen mehr Fließgeschwindigkeit. Und auch Bootsrutschen, wo wir quasi neben den Stromschnellen runterfahren.
0: Wirklich?
1: Ja, und das ist dann ein bisschen actionreicher. Aber nicht gefährlich, also das schafft auch ein Laie.
0: Damit meinst du mich, richtig? Gut, hätten wir das auch geklärt. Nee, ist ja gut. Ist
1: nee, auch für Leute, okay, die selber mal die Tour auf eigene Faust machen wollen, ist es auch geeignet. Also da braucht man nicht abgeschreckt sein.
0: Also ein guter Tipp, auch für Einsteiger sozusagen.
1: Genau.
0: Na, das ist doch was. Nein, ich find's ganz toll. Wirklich jetzt, außer die Mücken.
2: Ja, ganz toll, wären da nicht die Stromschnellen, von denen Philipp erzählt hat. Davon liegen einige auf unserem Weg bis zum Ostsee. Da wird man ordentlich durchgeschüttelt.
1: Ja, musst du nur gucken, dass du mit dem Paddel vielleicht einen Stein berührst, das kann passieren, aber ansonsten.
0: Okay, okay. Das war wild.
2: Puh, gerade noch mal gut gegangen. Auch wenn es sich deutlich wackeliger anfühlt, als es wahrscheinlich aussieht. Aber man gewöhnt sich dran.
0: Wow, okay.
2: Irgendwie. Und
0: ja, lustig.
2: Dann ist es hier auf der Spree einfach wunderschön.
0: Wir haben es überlebt. Wir haben es überlebt. Also, meine zwei Learnings. Kanufahren mit Sonnencreme im Sommer und mit Mückenspray. Dann steht hier einem schönen Tag nichts im Wege. Richtig?
1: Genau.
0: So, Philipp sagt auch ja. Geht ihr gerne paddeln? Und wenn ja, wo seid ihr denn da so unterwegs? Schreibt's mir in die Kommentare. Okay, wir steuern jetzt den Steg davon an. Das heißt, wir sind angekommen, oder?
1: Genau, wir sind jetzt hier am Ostsee angekommen.
0: Ich danke dir für die Fahrt.
1: Ja, sehr
0: gerne.
1: Und
0: ich guck mir den Ostsee jetzt mal noch ein bisschen genauer an.
2: Und das ist er, der Ostsee. Wo heute Wasser ist, wurde früher Braunkohle im Tagebau abgebaut. Heute ist daraus ein rund 19 Quadratkilometer großer See entstanden. Künftig soll hier vieles möglich sein. Was genau, das weiß Ingolf Arnold vom Förderverein Cottbusser Ostsee.
0: Hallo.
3: Hallo.
0: Das ist meine Aussicht.
3: Tag. Ja, schönen guten Tag.
0: Der Ostsee.
3: Herzlich willkommen am Ostsee.
0: Ja, das ist fantastisch.
3: Zurzeit der größte künstliche See in Deutschland.
0: Und darüber reden wir jetzt. Wir suchen uns mal ein schattiges Plätzchen.
3: Ja, oder? Das suchen wir uns.
0: So.
2: Ingolf Arnold hat die Entwicklung des Cottbusser Ostsees als ehemaliger Bergbau- und Wasserexperte über viele Jahre begleitet. Und auch die Geschichte hinter dem Namen ist eine ganz besondere, erzählt er mir.
0: Der Ostsee, nicht die Ostsee. Was hat es denn damit auf sich?
3: Ja, der Ostsee ist geschöpft worden vom Namen her von Cottbuser Studenten, die sich vor 20 Jahren in Belegarbeiten darüber Gedanken gemacht haben, was man am Ende eines Tagebaus, das war ein Braunkohlentagebau über 35 Jahre, was daraus entstehen kann. Und da dieser See östlich von Cottbus liegt, hat man einfach kurzerhand gesagt, der Ostsee.
0: Jetzt ist das Ganze geflutet, also der ehemalige Tagebau ist weg, davon ist keine Spur mehr, sondern es sieht jetzt aus wie ein schöner Badeort eigentlich. Eigentlich kann man schon baden gehen.

0: Ja, eigentlich, Badeort sagt es, der See ist anderthalb Jahre alt. Er ist also gerade erst geschlüpft. Und unsere ganzen natürlichen Seen, die wir vor allen Dingen so in Norddeutschland kennen, die sind alle 10.000 Jahre alt. Und da hat die Natur sich inzwischen die geeignete Form gesucht. Hier steht das noch vor uns, nicht 10.000 Jahre, sondern vielleicht noch 2, 3 Jahre. Und danach kann man baden gehen.
1: Dann reden wir über die Zukunft. Was ist denn hier am Cottbusser Ostsee geplant?
0: Naturschutz, meistens am Ostufer, wo man nicht so schnell hin kann. Fischereiwirtschaft, es gibt schon sehr, sehr große Fische hier drin. Dann Wasserwirtschaft. Dieser See soll einmal so ein kleiner Wasserspeicher für die Spree sein. Und das vierte und sicherlich, was die Menschen am meisten interessiert, ist Erholung. Wassersport, alles, was man sich denken kann. Das wird in erster Linie die Badewanne für die Großstadt Cottbus. Und dann kommen natürlich noch Touristen, die den Spreewald besuchen und werden sicherlich auch einen Abstecher machen. Aber es ist ein ganz, ganz wichtiges Zukunftsprojekt für die Stadt Cottbus.
1: Und was bedeutet es Ihnen ganz persönlich?
0: Ja, ich habe mein Berufsleben bei dem Bergbauunternehmen verbracht und war sozusagen der, ja, Geburtshelfer von diesem See. Ich habe das also alles noch geplant bis zur Genehmigung, habe auf den Knopf gedrückt, als das erste Spreewasser eingeflossen ist. Und jetzt bin ich seit 5 Jahren im Ruhestand und ich freue mich natürlich, wenn ich das sehe. Und ich freue mich auch darauf, in 2, 3 Jahren hier schwimmen zu gehen.
1: Dann komme ich auf jeden Fall noch mal wieder nach Cottbus. Cottbus hat mich fasziniert, verzaubert, mein neuer Lieblingsort. Kommen Sie doch mal selber her, machen Sie sich ein Bild davon. Cottbus ist auf jeden Fall eine Reise wert. Und in 3 Jahren, wenn der See hier fertig ist, auf jeden Fall.

Hallo und herzlich willkommen, liebe Zuschauer, zu einer neuen Folge von Chefsache. Wenn man an Baumaschinen denkt, hat man sofort ein Bild im Kopf, laut, staubig, analog. Mein heutiger Gast denkt anders. Er hat sein Unternehmen von einem Baumaschinenhändler zu einem Systempartner aufgebaut. Eines seiner Projekte wurde zunächst als größenwahnsinnig belächelt,

0: aber ist mittlerweile eine Anlaufstelle in ganz Europa.
1: Ein Familienunternehmen, das 1958 als kleine Fuchs-Servicestation in Weingarten beginnt und heute an über 45 Standorten in Deutschland und Europa vertreten ist. Was mit dem Handel von Baumaschinen anfing, ist längst viel mehr. Die Kiesel Group beschäftigt rund 1200 Mitarbeitende, erwirtschaftet einen Umsatz von etwa 600 Millionen Euro und hat sich vom reinen Händler zum Systempartner für die Bau-, Umschlag- und Recyclingbranche entwickelt. Vorzeigeprojekt: das Coreum in Stockstadt. 120.000 Quadratmeter Ausstellungs-, Trainings- und Eventfläche, über 50 Markenpartner und ein eigenes Hotel.
0: Und ich begrüße jetzt ganz herzlich im Chefsache-Studio den geschäftsführenden Gesellschafter der Kiesel Unternehmensgruppe. Herzlich willkommen, Toni Kiesel. Schön, dass du da bist.
2: Dankeschön und danke für die Einladung.
0: Du stellst dich ja ganz gerne auch so vor, dass du sagst, ich bin der Bagger-Toni.
2: Ja, so kommt man es am besten. Ich versuche, erstens sind wir sehr viel auf Du. Die zweite Geschichte ist, dann hat jeder eine Eselsbrücke und kann sich den Namen und die ganze Geschichte viel besser merken. Und mein ganzes Leben von Anfang an hat eigentlich immer mit Baggern zu tun.
0: Mit Baggern? Und du bist ja schon auch einer, ich sag mal so, analog eines Baggers, ja, du packst an. Du bist keiner, der groß um heißen Brei rumredet und schwätzt, sondern du bist im Kern Macher, richtig?
2: Versuchen wir. Und es geht eigentlich, glaube ich, sehr stark immer darum, an Dinge zu glauben und aus dem Glauben heraus Visionen zu entwickeln, Strategien zu entwickeln und die dann dementsprechend umzusetzen.
0: Wir möchten ja heute dich, das Unternehmen, aber auch die Branche noch besser kennenlernen. Zu allem Anfang steht vor allen Dingen für mich erstmal die Frage, was treibt dich eigentlich an? Weißt du, es gibt ja verschiedene Antriebe, die ein Mensch so haben kann. Die einen sagen, ich möchte die Welt verbessern, die anderen sagen, ich möchte ein Schweinegeld verdienen, die dritten haben wieder ganz andere Wünsche. Was ist bei dir?
2: Was treibt mich an? Ich würde sagen, ja, das Elternhaus. Mhm. Das Vorleben der Eltern, ein Unternehmen gegründet zu haben, und dann später in das Unternehmen einzusteigen und die Aufgabe anzunehmen, das weiterzuführen, weiter auszubauen, zu machen. Und ich glaube, in meiner Generation ist das noch sehr stark verbreitet, dass wir einfach sagen, ja, das hat dann mit diesem gewissen Machen zu tun. Und das hat aber auch mit dem Zielbild zu tun, ja, wo will man hin? Wenn mich jemand gefragt hätte vor 40 Jahren, vor 30 Jahren, vor 20 Jahren, selbst vor 10 Jahren, ja, wo das Unternehmen heute steht, ich hätte ihn für komplett für verrückt gehalten.
0: Warum?
2: Weil man Dinge nicht vorhersagen kann, sondern man macht, man entwickelt Dinge und aus dem, was man dann entwickelt, ergibt sich das. Also es ist ein Hang zu einem gewissen, nicht Perfektionismus, aber zu einer gewissen Qualität. Mein Leitspruch, mindestens so gut sein wie der Beste oder immer bei den Top 3 dabei zu sein und an dem sich entlang zu hangeln. Und über diese Qualität kommt automatisch eine gewisse Volumen, kommt dann auch die Qualität. Ja, und so hat sich das Unternehmen im Laufe der 40 Jahre, seit ich es leiten, tue ich es jetzt seit 35, hat sich eben zu dem entwickelt, wo wir heute stehen. Aber es ist natürlich alles immer sehr stark verbunden. Inhabergeführtes Familienunternehmen, eben mit Familie. Absolut. Mit Auskommen über die Generationen, mit Akzeptanz, ja, in der Familie. Und das ist sowieso, gerade speziell bei Familienunternehmen, sehr, sehr schwierig.
0: Absolut.
2: Weil dort kommen eigentlich die größten Spannungsfelder her.
0: Dann lass uns mal kurz in deine Kindheit reinblicken. Ja? Also wenn wir jetzt noch den kleinen Toni da vor Augen haben. Was hat er von seinen Eltern mitgenommen?
2: Verantwortungsbewusstsein, Zielstrebigkeit. Ich wollte eigentlich überhaupt nicht ins Unternehmen. Ich wollte eigentlich ja, eher Lehrer werden, weil ich gesehen habe, wie viel meine Eltern arbeiten. Yeah. Und dass die Arbeit und der Aufbau des Unternehmens, die haben ja angefangen in Weingarten, und sind dann nach kurzer Zeit nach Beinfurt umgezogen. Und ein Unternehmen aufzubauen, heißt eben, sich zu 100% fürs Unternehmen aufzuopfern. Mhm. Und dann eben speziell auch bei meiner Mutter in Verbindung mit meinem Vater, mit drei Söhnen, ja, und dann noch das Unternehmen nebendran, ist nicht einfach. Aber irgendwann kommt der Punkt, wo man dann ja erstens immer mitarbeitet, von Anfang an. Damit wird man das Ganze auch gewohnt. Und aus dem heraus kam dann irgendwann die Frage, ja, wer macht das Unternehmen weiter? Und zu dem Zeitpunkt wollte ich nicht. Und dann hat aber die Überzeugungskraft meines Vaters da dazu geführt, sowohl was die Ausbildung anbelangt, oder auch dann was den Werdegang als Unternehmer anbelangt, ja, zu sagen, du entscheidest selber, was du willst. Mhm. Du entscheidest, wo geht das Ganze hin. Und ja, das hat dann in der Familie trotzdem wieder zu Konflikten geführt. Mhm. Ich kam dann ins Unternehmen nach dem Studium. Ja, und dann haben wir plötzlich zwei Chefs gehabt. Mhm. Dann gab es den Seniorchef oder meinen Vater, der ja das Unternehmen aufgebaut hat. Dann komme ich als Junior dort rein, der eigentlich noch weniger Ahnung hat. Mhm. Auch das Gefühl hat, du kannst das gar nicht. Mhm. So gut wie die Eltern wirst du nie.
0: Ja, und dann?
2: Und dann kommen die Ehrgeizgeschichten. Und dann haben wir halt miteinander gearbeitet. Die Mitarbeiter haben auf unserem Rücken ihre Konflikte ausgetragen. Der eine geht zum Vater, der andere geht zum Jungen.
0: Klassiker, möchte man sagen.
2: Ein Klassiker. Mhm. Und das hat dann dazu geführt, dass ich das Unternehmen dann zwischendrin verlassen habe, kurzfristig. Dann ein eigenes Unternehmen begonnen habe mit der ersten Baumaschinenvertretung. Dann wieder das mit dem Vater zusammengelegt habe. Und dann war es wieder so weit, dass er sagte, dein Unternehmen. Sagt er, nein, ab jetzt ist es dein Unternehmen.
0: Weil er gesehen hat, du kannst es und du willst es auch wahrscheinlich. Oder?
2: Ich glaube, es ist eine Kombination von zwei Dingen. Wir sind, glaube ich, beide sehr starke Alpha-Tierchen. Und die prallen dann auch im Generationskonflikt aufeinander. Okay. Und ich glaube, das führt dann eben dazu, dass einer sagt, so, ich trete zurück. Mhm. Ja? Mache Platz. Gib Raum. Mhm. So, und jetzt bin ich selber in so einer Situation, ja, mit der nächsten Generation, die schon einige Jahre im Unternehmen ist und jetzt auch die Verantwortung übernimmt, mehr und mehr übernimmt. Mhm. Und ja, jetzt muss man Raum geben.
0: Und fühlst du dich dazu in der Lage? Weil das ist ja, sag mal, von 100%, wo du gerade bist, warst, ja, hin zu, ich trete zurück und drossel vielleicht auch ein bisschen. Fühlst du dich dazu in der Lage?
2: Fühle ich mich sogar sehr in der Lage. Es gibt viele Menschen, die sagen, ich kann das nicht. Ja. Mhm. Also deswegen sind wir hergegangen und haben erst mal auf so gefühlt auf 50% reduziert. Und eben auch in unserer ganzen Agenda, in der ganzen Strategie, ja, habe ich noch den Bereich Unternehmensstrategie und Nachfolge, diese Bereiche. Und der zweite dann Innovationsmanagement. Also das heißt, wir brauchen heute technische Innovation, um eben unser Systempartnergedanke dementsprechend nach vorne zu treiben. So, das sind gleichzeitig aber auch die Hobbys.
0: Ja, ist
2: deine Leidenschaft. Und die Leidenschaft, und damit kann man eigentlich das am besten steuern.
0: Da schlägst du wirklich toll die Brücke auch zu der Branche. Bisweilen hat man ja so ein bisschen als Außenstehender, muss ich sagen, den Eindruck, ja, die Baubranche ist vielleicht doch ein bisschen alt, staubig und dergleichen. Wie nimmst du diese Branche wahr?
2: Also erstens muss man glauben, die Branche, wenn die Menschen von Baubranche reden, dann reden sie fast alle vom Geschossflächenbau, vom allgemeinen Wohnbau.
0: Was man halt so sieht, wenn man vorbei
2: wird. Wir haben mit uns, unser Geschäftsmodell hat mit diesem Bereich sehr, sehr wenig zu tun. Aber wir arbeiten in der Baubranche und die Baubranche geht natürlich weiter von Infrastrukturbau, Verkehrswegebau, Tiefbau, Abbruch, Gewinnung, Steine, Erden. Also es ist ein sehr weites Feld, und sich dort rein zu positionieren. Neben der Baubranche machen wir natürlich eins, wir sind sehr stark im Umschlagbereich tätig. Und der bezieht sich dann eben auf Entsorgung, Recycling, Schrottumschlag, Hafenumschlag. So, und immer dort braucht man spezialisierte Unternehmen, die einen Mehrwert bringen. Und wir, also wenn man dann auf die Baubranche zurückkommt, dann können wir der Baubranche nur an einer Stelle helfen, wenn es um Infrastrukturbau geht oder die Bereiche, in denen wir arbeiten. Und ja, das heißt, indem wir Systemlösungen anbieten,

0: und gleichzeitig versuchen, nur in dem Bereich, also wir sagen immer, wir sind Systempartner, wenn es um Kunden geht, backern, laden, transportieren, heben. Mhm. Also das heißt, in der Mechanisierung ihrer Baustelle, in der Optimierung ihrer Baustelle. So, und wenn man dann auf die Baubranche zurückgeht und unseren Bereich betrachtet, wie jetzt zum Beispiel Infrastrukturbau oder Tiefbau, dann muss man sagen, ja, eine sehr, sehr konservative Branche.
1: Da gibt es ja schon
0: sehr, auch. Es gibt einige, die sind sehr innovativ vorneweg.
1: Ja.
0: Hier gibt es zum Beispiel Ravensburg, ein Unternehmen mit dem Harry Klein, ja, wo ich einfach, auf so Unternehmen bin ich stolz, ja, weil die gestalten, die machen, ja, und die verstehen die wesentlichen Dinge, die einfach notwendig sind, um die Zukunft richtig zu gestalten. Aber gleichzeitig auch dann wieder Firmen wie eine Firma Reich, ja, mhm, der wieder einen komplett anderen Ansatz hat, aber wieder in seinem Bereich auch absolut führend ist.
1: Wenn wir uns jetzt mal die Großen anschauen, die ja auch in der Branche sich bewegen, also wie jetzt zum Beispiel Zeppelin, Caterpillar oder auch Liebherr.
0: Vorsicht, du schmeißt gerade zwei Dinge durcheinander und da muss ich immer extrem aufpassen.
1: Sehr gut.
0: Also wir haben auf der einen Seite die Hersteller,
1: ja,
0: ja, und wir haben auf der anderen Seite die Handels- oder Dienstleistungsorganisationen. Mhm. Und wenn wir Zeppelin und Caterpillar nennen, ja, dann reden wir über zwei verschiedene Dinge. Weil dann müsste ich sagen, das ist Kiesel, ach und da ist Hitachi und Fuchs.
1: Hm.
0: Also das heißt, ich muss die Differenzierung einfach hinstellen. Nummer eins, wer sind die Marken,
1: ja,
0: die Maschinenmarken und dann oder die Hersteller, mhm, und dann, wie ist die Handelsorganisation aufgestellt. Und da ist eben als größter Marktbegleiter für uns Zeppelin. Wettbewerber würde ich gar nicht sagen, weil wir beide, der Markt, glaube ich, braucht uns. Jeder in seiner Ausprägung.
1: Und das ist wichtig.
0: Zeppelin mit dem Hersteller, Caterpillar, Liebherr mit seinen Händlern oder auch mit Eigenvertrieb. Und es gibt halt die fünf großen Baumaschinenhersteller, wenn man das mal so betrachtet. Mhm. So, und da vertreten wir einen davon.
1: Ja, ich sag mal so, ihr habt ja schon auch radikale Ansätze in der Art und Weise, wie ihr euer Geschäft betreibt. Also sprich, ihr seid ja nicht nur Händler in dieser Art und Weise, sondern ihr habt euch ja von vornherein, hast du ja auch gerade gesagt, als Systempartner verstanden. Warum denn eigentlich?
0: Weil ich glaube, also Nummer eins, man sieht das im Coreum. Nummer zwei, man sieht das aber im Moment auch an der Kundschaft. Die meisten, warum ist sie konservativ? Ja, weil Mechanisierung, Automatisierung, hm, und so weiter, ja, ist, wenn man eine Skala von 1 bis 10 nimmt, dann ist der klassische Baubereich eher im unteren Drittel. Ich sage nicht Nummer 8 oder Nummer 9. Ja, wo ist heute die Landwirtschaft? Oh, die ist fast ganz oben. Hm. Die können gar nicht anders. Die müssen mechanisieren, die müssen automatisieren. Die haben ein Problem mit Personal und, und. So, und aus dem heraus ist der Ansatz anders und radikal. Und wir machen es immer an den 10 Pain Points oder Schmerzpunkten, Entschuldigung, der, mhm, Branche fest. Mhm. So, und ob das jetzt die Branche ist, Galabau, ob das eine Branche ist, Entsorgung, ob das eine Branche ist, Verkehrswegebau, spielt keine Rolle. Alle leben mit einer, ich sag, Schmerzpunktskala,
1: mhm,
0: Pain Points. Ja? Wir haben 12 definiert, manche 10. Ja, und was ist dann das? Ja, also ich rede gar nicht über die Maschine, sondern ich rede über die Probleme oder über die Lösung. Chancen, Lösungen, mhm, für den Kunden. So, und die größte Problematik, Herausforderung ist der Mensch. Ist die erstmal Mitarbeitermangel, mhm, die Qualifikation, der Nachwuchs und. Dann geht es Sicherheit auf der Baustelle, dann geht es um Gesunderhaltung auf der Baustelle, ja. Und da ist eben der Ansatz in dieser Branche noch sehr, sehr konservativ.
1: Ihr oder du hast ja ein Projekt auf die Strecke gebracht von vielen, aber dieses hatte, ich habe es ja anfangs gesagt, schon eine Strahlkraft, ja, weil einige das als größenwahnsinnig tituliert hatten. Ich würde es jetzt mal so ein bisschen auch in der Ecke sehen, Leute mitnehmen, weil das hängt ja auch mit diesem Projekt sozusagen zusammen. Heute ist dieses Projekt ich sag mal so, Leuchtturm für die Branche. Man kann es nicht anders sagen, liebe Zuschauer. Wir sprechen gleich darüber. Hier mit Toni Kiesel. Bleiben Sie dran. Und damit herzlich willkommen zurück. Liebe Zuschauer, hier bei Chefsache zu Gast im Studio ist Toni Kiesel, Chef von der gleichnamigen Unternehmensgruppe. Toni, wir sprechen darüber, wie du das Unternehmen entwickelst, wie du dich positionierst und wie du nach vorne denkst. Ich hatte es kurz vor der Werbung gesagt, ein echt radikales Projekt, das du da auf die Beine gestellt hast, ist das sogenannte Curium. Ich sag's jetzt mal hart, um dich auch ein bisschen zu triggern, wie ein riesiger Baggerspielplatz. Kann man das so sagen? Die einen haben gedacht, der ist jetzt total größenwahnsinnig, der baut sich da irgendwie eine Spielwiese für was weiß ich was. Aber der Toni hat sich was anderes gedacht, als er das umgesetzt hat. Und zwar was?
0: Ja, der Ansatz war, weg von dem reinen Herstellerdenken hin zu einem Prozessdenken, was den Kunden anbelangt. Um das aber hinzubekommen, haben wir angefangen und wollten damals erst eine Kiesel-Technikwelt haben. Mhm. Die hat sich dann durch einen jungen Kollegen mit der Namensgebung auf Coreum geändert. Mhm. Das ist ein Kunstname, den wir uns schützen lassen haben. Coreum heißt Chor, das Herz, das Zentrum, Forum, Coreum, mhm, das Herz und das Forum für die Bauindustrie.
1: Die einen haben ein Showroom, bei euch ist das aber eine riesige Fläche, wo halt auch echt unfassbar viel steht, unter anderem auch ein Hotel.
0: Gut, das Hotel war jetzt eigentlich der letzte Platz, den wir in dem ganzen Thema mit dazugepackt haben, um damit die ganze Seminargeschichte, Schulungsgeschichte nach vorne zu bringen. Also der erste Ansatz war Schulung, Aus- und Weiterbildung für unsere eigenen Mitarbeiter. Dabei haben wir festgestellt, ach, das ist ja für die ganze Branche wichtig. Mhm. Und heute sind wir eigentlich das Ausbildungszentrum, Seminarzentrum in der Branche, ob das Verbände sind, ob das Einzelgesellschaften sind und, und. Damit kriegen wir eine gewisse Awareness, eine Aufmerksamkeit, sowohl für unsere eigene Gruppe, aber auch mit unserem ganzen Denkmodell. Heute haben wir im Coreum 50 Partner. Also das heißt, wir haben den größten Baumaschinenspielplatz der Welt. Es ist auf 120.000 Quadratmeter, 12 Hektar. Davon stehen um die 100 Baumaschinen, um die 500 Anbaugeräte und davon sind wieder zwei Drittel für Benutzung. Also das heißt im Verhältnis, wir machen eine Bauma 365 Tage im Jahr.
1: Eine Branchenmesse sozusagen, ja?
0: Eine Branchenmesse. Mhm. Aber die Branchenmesse orientiert sich nicht an dem Produkt oder an dem Baggerhersteller, sondern die orientiert sich am Prozess. Und der Prozess ist ja wichtig. Das heißt, was mache ich mit einer Maschine, wenn ich kein Schnellwechselsystem habe? Ja, wenn ich ein Schnellwechselsystem zeige und dann aber die Anbaugeräte nicht, was ich damit, mit dem ich mein Geld verdiene? Ja? So, und diese Entwicklung, also die Prozesskette bis hin zu digitalen Assistenzsystemen, Maschinensteuerungen, all diese Dinge abzubilden und damit dem Kunden jede Frage zu beantworten, die er hat, bis zur Fahrerschule, bis zur Technikerschule, bis zu, ja, warum setze ich das ein oder das ein? Und es hat weniger mit einer Markenpolitik zu tun, als mit einer Kundenverständnis, Prozesssysteme für den Kunden klarzumachen.
1: Absolut, ihr denkt weniger in dem Sinne sozusagen in Produkten, sondern ihr denkt in Prozessen.
0: In also Prozessen,
1: wie geht es weiter.
0: Als Systempartner für den Kunden. Mhm. So, und ich glaube, dort ist der Unterschied. Und wir können heute, sonst sind wir als Händler, wenn man das so betrachtet, sind wir eigentlich nur MeToo.
1: Mhm, ja, ist klar.
0: So, und aus dem Eck MeToo rauszukommen, austauschbar zu sein, gibt es nur eins, ja, Werte zu schaffen, Mehrwert zu schaffen. Jetzt Systempartner zu werden für eine Branche, für einen Kunden. Und dann habe ich ganz wesentliche Geschichte schon vor über 20 Jahren geprägt. Wer ist der Kunde? Ja, und allein dort gehen die Meinungen komplett auseinander.
1: Wer ist es bei euch?
0: Bei mir sind es 5 Punkte. Das ist Nummer 1 der Unternehmer, der Eigentümer. Das ist im nächsten Moment die Einkaufsabteilung. Mhm. Wenn ich einen vergesse, habe ich ein Problem. Mhm, klar. In meinem ganzen Handling. Das sind die Leute, die draußen für den Prozess verantwortlich sind. Ob das der Polier ist, ob das der Bauhof verantwortlich ist. Okay. So, dann habe ich die maschinentechnische Abteilung, Werkstatt, ja? Wenn ich die nicht mitnehme, habe ich nichts gekonnt.
1: Ganz klar.
0: So, und jetzt kommt das Wichtigste. Keine Baustelle läuft ohne Fahrer oder Maschinist. Der bringt das Geld.

0: waren Entwicklungen. Man sieht, ich gehe zum Beispiel sehr gerne auf Baustellen. Mhm. Ich kann selbst an einer kleinen Baustelle nicht vorbeifahren.
1: Warum?
0: Ich bleibe dann mit meinem Auto stehen, entschuldige mich bei den Leuten, sage, ich darf ein paar Bilder machen. Ja, und überlege mir immer, warum ist die Baustelle so, wie sie ist und wie könnte man die optimieren? Das kann ein Bauhof sein, das kann ein Recyclingplatz sein, das kann ein ganz kleiner Galabauer sein, das kann eine Kabelbaustelle sein. Und es ärgert mich jedes Mal, wenn ich sehe, die Investition, die steht und zwei oder drei Leute arbeiten von Hand. Also das heißt, wie mechanisiere ich die Baustelle? Wie automatisiere ich die Baustelle? Wie optimiere ich die Baustelle? Und wie kriege ich Sicherheit auf die Baustelle? Und wie kriegen wir die zweite Geschichte, eben neben der Sicherheit, gesunde Haltung, Mitarbeiter. Ich gehe auf Seminare, wir sind in Branchenverbänden, ja. Da wird stundenlang über gesunde Haltung der Mitarbeiter gehalten, ja. Ja, im Bau, die Leute sind mit 50 krank, kaputt und so weiter, ja. Wenn du aber dorthin kommst, wird genau das Gegenteil gemacht.
1: Ja, okay, verstehe.
0: Nach wie vor. Es gibt ein paar innovative Unternehmen, die das machen und die sagen, gesunde Haltung ist mir das Wichtigste. Zufriedenheit der Mitarbeiter, Cockpit der Zukunft und. Und aus dem heraus gehen wir eben jetzt weiter und sagen, KTEC, unsere Kiesel Technology oder Kiesel Technologie, haben wir aufgebaut eben mit Mehrwerten. Und dann, mit welchen Mehrwerten kann ich den Prozess optimieren? Also Prozessoptimierung heißt für mich immer, ich muss mindestens 20-30% Prozessoptimierung bekommen aus der Maschine und Mechanisierung heraus. Mhm. Und in unserem neuen System, mit dem KTEC P-Line-System, bringen wir bis zu 50% Produktivitätssteigerung.
1: Das ist gewaltig.
0: So, wenn, 50% Produktivitätssteigerung, und wir reden alle nur Kosten.
1: Ja, klar.
0: Und der größte Kostentreiber ist die Zeit.
1: Ja, genau.
0: So, ich arbeite immer gegen die Zeit. So, und das... Aus dem Eck sind wir eben raus mit unseren Entwicklungen, mit unseren neuen Produkten. Wie erleichtere ich die Arbeit? Wie werde ich im Prozess schneller? Wie kriege ich die Produktivität nach oben? Und da ist immer der wichtigste Faktor der Mensch. Und der Fahrer, dann die Baustelle und dann erst oder der Prozess und dann oben der Unternehmer. So, und diese Dinge miteinander zu vernetzen, das ist, da kommt man manchmal vor wie ein Rufer in der Wüste. Also ja. Es ist eine Art Missionarstätigkeit. Und jetzt wollen wir unsere eigenen Mitarbeiter zu Botschafter dieser ganzen Geschichte machen und damit eben als Partner, nicht Verkäufer, sondern als Partner, Systempartner mit unseren sogar eigenen Systemen, dort dem Kunden Mehrwert zu bieten. Die Kunden, die das verstehen, die sagen alle, red nicht so viel, ich verdiene richtig schön Geld.
1: Und darauf kommt es am Ende halt auch drauf an.
0: Ein Unternehmen, das kein Geld verdient, ja, ist ein schlechtes Unternehmen.
1: Absolut. Und das gibt es auch lange nicht mehr. Ne?
0: Ich habe vor kurzem wieder mit dem lieben Freund gesprochen, einer der größten Arbeitgeber, den wir in Europa haben. Ja, und der steht dann vor die ganze Mannschaft hin und sagt, was ist das Wichtigste von unseren 5 Kernaussagen? Ein innovatives Unternehmen zu haben, das Geld verdient. Weil ohne Profit, ohne Geld verdienen, können wir uns diese Dinge sonst alle nicht leisten und wieder reinvestieren.
1: Lass uns zum Abschluss, weil wir sind schon am Ende der Sendezeit angelangt, ja, vielleicht noch einen Ausblick geben. Wenn du jetzt auch an die Nachfolgegeneration übergibst, ja, wo siehst du das Unternehmen in 10, 20 Jahren?
0: Das ist genau die Frage, die ich nicht beantworten kann. Außer, dass man probiert, Leitlinien vorzugeben, Strategien vorzugeben und sagen, so, wir haben unser Mein Kiesel 2026 als neues Buch, die Bibel. Da haben wir unsere Strategie 7 Jahre, 3 Jahre, 1 Jahr. Also das eine ist die Strategie, das 3 Jahre sind die Maßnahmen. Ja? Und 1 Jahr ist alles, was ich mit To-Dos zu tun habe, mit Umsetzen. Und ja, dort ist eigentlich die klare Strategie, weiterzumachen diesen Weg, sich weiter zu spezialisieren und damit ein wesentlicher Partner für unsere Kunden zu werden. Weil der Rest bringt keinen Mehrwert. Aber da ist auch das ganze Unternehmen, auch die Nachfolge darauf ausgelegt,

0: versteht es und lebt es eigentlich schon stärker wie ich.
1: Dann sind die Weichen gestellt, lieber Toni.
0: Ja, bin ich auch dankbar.
1: Herzlichen Dank für das Gespräch und diese Einblicke, die du uns hier gegeben hast.
0: Wolf, auch Dankeschön und gerne.
1: Liebe Zuschauer, das war's wieder soweit hier bei Chefsache. Es würde mich freuen, wenn Sie spätestens in 2 Wochen wieder einschalten. Bis dahin wünsche ich Ihnen alles Gute, bis zum nächsten Mal. Tschüss.

0: Hallo und herzlich willkommen zu Sachsen aktuell an diesem Wochenende. Wir schauen zurück auf die wichtigsten Themen im Freistaat von dieser Woche und wir blicken zunächst nach Dresden. Nach den jüngsten Sabotageversuchen an der sächsischen Strominfrastruktur wächst der Druck auf Politik und Netzbetreiber. Allein in den vergangenen Tagen haben Ermittler in Ostsachsen insgesamt 21 selbstgebaute Sprengvorrichtungen an Hochspannungstrassen entdeckt, unter anderem bei den Umspannwerken Bärwalde und Graustein. Schäden an der Stromversorgung konnten verhindert werden. Wie gut ist Sachsens kritische Infrastruktur also tatsächlich geschützt? Diese Frage beantworteten Innenminister Armin Schuster und Energieminister Dirk Panther im Rahmen der Kabinettspressekonferenz in dieser Woche.
1: Dass wir hier nicht mehr in der guten alten Zeit leben, die wir vielleicht alle herbeisehen mögen, aber die eben nicht mehr da ist.
2: Nach jüngsten Angriffen auf Stromanlagen stellt Sachsen den Schutz seiner kritischen Infrastruktur neu auf den Prüfstand.
3: Die Betreiber wollen sich besser schützen. Sie können sich besser schützen und jetzt müssen sie es auch dürfen.
2: Auslöser ist eine Serie von Angriffen auf das deutsche Stromnetz. Allein hier in Sachsen wurden in den letzten Wochen 21 Sprengvorrichtungen an Hochspannungsleitungen gefunden.
3: 21 solcher Dinger, wenn die funktionieren, darunter stellt er sich, glaube ich, schon etwas vor, was uns massiv trifft.
2: Nach bisherigen Erkenntnissen sollten die Sprengvorrichtungen leitfähiges Material auf die Leitungen bringen und damit Kurzschlüsse auslösen, die laut Sachsens Innenminister Armin Schuster zu regionalen Stromausfällen hätten führen können. Mittlerweile wurde ein 48-Jähriger, der zuvor Bekennerschreiben veröffentlichte, in Nordrhein-Westfalen festgenommen. Er soll für mehrere Angriffe in verschiedenen Bundesländern verantwortlich sein, auch für die Fälle in Sachsen. Die Motivlage bleibt aus Sicht des Innenministers trotz Bekennerschreiben weiter offen.
3: Die Distanzen, die Mengen, geht das alles ohne Unterstützung? Ich weiß es nicht, aber es ist jedenfalls, er beschreibt ja, er macht es alleine, aber was heißt das schon? Jetzt bin ich jetzt nicht ganz unerfahren im Lesen von Bekennerschreiben und die Tatmotivation kommt in diesem Schreiben extrem knapp weg. Das ist aber eigentlich das, warum man so ein Manifest oder so ein Bekennerschreiben macht. Wenn Sie es nochmal genau lesen, gucken Sie mal, wie viele Zeilen er verwendet, wofür. Es ist extrem wenig. Und es ist auch extrem wenig Klimaaktivismus oder so. Es ist alles mysteriös irgendwie, dass er es handschriftlich macht, mit voller Adresse und Namen, als wenn er gefangen werden wollte. Deswegen bin ich vorsichtig. Wer sagt uns nicht, dass der einen Auftrag hatte, von wem auch immer? Ich kann nur eins sagen, die Wahrscheinlichkeit, dass es in die gleiche Kategorie passt wie Drohnen vor Leipzig, die ist eher gering.
2: Unabhängig vom mutmaßlichen Täter stellt sich für Sachsen jetzt die Frage, wie Angriffe früher erkannt werden können. Im Fokus stehen dabei vor allem Überwachungstechnik und die Kontrolle langer Leitungswege.
3: Das Erste ist mal, das halte ich für am wahrscheinlichsten, dass wir das gut hinkriegen, den Betreibern die Chance zu geben, eine Videotechnik zu nutzen, die, ich sage jetzt mal, ich bin jetzt nicht der Fachmann, alarmgebend und damit auch intelligent ist, Mustererkennung. Das ist aber, glaube ich, noch die einfachere Übung. Die etwas schwierige ist schon Drohnenaufklärung. Das wäre jetzt zum Beispiel für so einen Fall, wie wir ihn hatten, ganz interessant, wenn die regelmäßig mit Drohnen ihre Netzwege aufklären könnten.
2: Rechtlich schwieriger wird es bei der aktiven Abwehr fremder Drohnen. Deshalb prüft der Freistaat nun zunächst, welche zusätzlichen Befugnisse für Stromnetzbetreiber überhaupt möglich sind.
3: Drohnendetektion und Abwehr vor allen Dingen. Können wir überhaupt Abwehr? Da würde ich jetzt behaupten, die meisten Juristen sagen, das ist schwer denkbar. Das kann sein, dass das am Ende nicht drin ist, weil es einfach nicht geht.
2: Um möglichst zeitnah handeln zu können, will Sachsen deshalb zunächst ein schnelles Gesetz auf den Weg bringen. Langfristig soll ein umfassenderes Gesetz zum Schutz kritischer Infrastruktur folgen. Neben der Frage, was Betreiber künftig dürfen sollen, geht es für Sachsens Energieminister Dirk Panther auch um Zuständigkeiten und Finanzierung. Denn viele kritische Netze und Anlagen reichen weit über Sachsen hinaus.
1: Ich bin der festen Überzeugung, dass das eigentlich eine Aufgabe ist, das ist eine Aufgabe des Bundes, die in Kooperation mit den Ländern funktionieren muss, weil ich kann mir schlechterdings vorstellen, wie wir dann an den Grenzen unterschiedliche Systeme haben. Reden wir mal über Boxberg, reden wir mal über den Flughafen Leipzig-Halle, reden wir über andere Bereiche, die zwischen den Bundesländern, wo ja Drohnen auch keinen Halt machen. Wir müssen da anders drauf reagieren. Kollege Schuster hat das auch schon des Öfteren im Kabinett ausgeführt, was es da für, ja, für Problematiken gibt in der Zuständigkeit. Da müssen wir als Bundesrepublik insgesamt, bin ich überzeugt, anders mit umgehen.
2: Der Freistaat fordert eine möglichst bundesweit einheitliche Regelung von Bund und Ländern, um den Schutz kritischer Infrastruktur besser zu koordinieren. In der Zwischenzeit soll mit einer sächsischen Lösung vorangegangen werden.
4: Wir machen jetzt nicht, wir warten erstmal ab. Wir prüfen parallel. Sollte der Bund schnell kommen, stelle ich das bei uns ein. Sollte er nicht schnell kommen, machen wir es erstmal und ziehen es eher zurück, wenn der Bund wirksam wird.
2: Fest steht, nach den Angriffen will Sachsen nun schnellstmöglich gesetzlich nachbessern. Wann diese gesetzliche Lösung allerdings kommen soll, ist derzeit noch offen.
0: Und wir bleiben im Sächsischen Landtag, denn dort ist der Startschuss für ein großes Bauprojekt gefallen. Mit einem symbolischen Spatenstich hat die erste Bauphase begonnen. In den kommenden Jahren stehen dort umfangreiche Veränderungen an.
5: Denn das bisherige Gebäude ist jetzt wirklich an seine Lebensgrenze gekommen.
6: Der Auftakt für Umbauarbeiten am Sächsischen Landtag wurde am 9. September gesetzt. Auf der Freifläche zwischen Landtag und dem Kongresszentrum fand der symbolische Spatenstich für das mehrjährige Bauprojekt statt. Der sächsische Finanzminister Christian Pierwartz erklärt, warum der Zeitpunkt für den Umbau jetzt gekommen ist.
5: Wir haben ja schon sehr lange darüber diskutiert, hier den Sächsischen Landtag zu ertüchtigen. Das Gebäude ist über 30 Jahre alt. Wir merken, dass es an allen Ecken und Enden wirklich an seine Grenzen kommt, auch räumlich gesehen. Wir haben wesentlich mehr Fraktionen als noch in den 90er Jahren.
6: Als erster Schritt entsteht auf der Freifläche zwischen Landtag und Kongresszentrum ein Erweiterungsbau mit zusätzlichen Büros und einer neuen Technikzentrale. Ein weiterer Neubau ist im Innenhof geplant, der sogenannte Kubus. Das Projekt wird vom Staatsbetrieb Sächsisches Immobilien- und Baumanagement umgesetzt. Die Planung knüpft an die Entwürfe des 2024 verstorbenen Architekten Peter Kulka an. Welche Anforderungen die Bauarbeiten mit sich bringen, erklärt Jörg Schollig von der zuständigen SIB-Niederlassung Dresden 1.
7: Das besonders Anspruchsvolle an dieser Baumaßnahme ist einmal die Lage der Stadt im Stadtgebiet. Das nächste ist, dass natürlich wir in einem bestehenden Organismus uns einfügen. Also dieser Landtag muss ja die ganze Zeit des Bauens über auch tatsächlich arbeitsfähig bleiben.
6: Für Erweiterung und Sanierung sind derzeit 317,2 Millionen Euro veranschlagt. Wegen der langen Laufzeit des Projekts kommt eine zusätzliche Risikovorsorge von 132,9 Millionen Euro hinzu. Eine Größenordnung, die auch Fragen nach der Verhältnismäßigkeit der Kosten aufwirft.
5: Also ich kann natürlich verstehen, dass man kritisch ist, wenn man die Gesamtsumme sieht. Aber umgekehrt muss man auch mal die Bauzeit in den Blick nehmen. Wir haben ja verschiedene Baumaßnahmen, sind zwei Neubauten, die geplant werden, damit eben beispielsweise auch mehr Bürgernähe hier sichergestellt werden kann. Und wir haben dann die komplette Sanierung des bisherigen Bestandsgebäudes. Insgesamt werden wir 10 Jahre hier bauen.
6: Bis 2030 sollen zunächst die beiden Neubauten fertiggestellt sein. Danach beginnt die Sanierung des Bestandsgebäudes. Mit dem Umbau sollen zugleich neue Bereiche für Ausschüsse, Besuchergruppen und öffentliche Termine entstehen.
5: Der Landtag muss arbeitsfähig sein, er muss auch auf der Höhe der Zeit sein. Ein Beispiel vielleicht, wir haben jetzt neu geplant, dass hier auch Räumlichkeiten für Ausschusssitzungen beispielsweise oder anderes angeboten werden können, wo auch Bevölkerung mit dabei sein kann, wo man also öffentliche Sitzungen verfolgen kann. Das ist eine Frage, wie offen ein Parlament auch an der Stelle ist. Und deswegen ist es gut für uns als gesamter Freistaat, aber auch für die Demokratie in unserem Land, dass der Landtag hier jetzt saniert und weitergebaut wird.
6: Ein Ende der Arbeiten ist allerdings noch lange nicht in Sicht. Erst 2037 soll das Gesamtvorhaben abgeschlossen werden. Dann soll der Sächsische Landtag technisch und räumlich für die kommenden Jahrzehnte gerüstet sein.
0: Und wir melden uns gleich mit weiteren spannenden Themen aus dem Freistaat zurück. Bleiben Sie also dran.

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3: Und das ist Sachsen aktuell an diesem Wochenende. Willkommen zurück. Ein altes Bergbauzeugnis im Jahr 2024 wiederentdeckt. Ein Schacht aus dem Jahr 1519, der bei Bauarbeiten zutage trat. Mit Fördermitteln soll dieser nun hergerichtet und der Nachwelt erhalten bleiben.
4: Im April 2024 tat sich im Marienberger Hüttengrund ein Loch auf. Nicht einfach so und auch kein gewöhnliches, wie es sich im Nachhinein herausstellte. Beim Bau einer Terrasse stieß die Baufirma auf einen Hohlraum, der sich bei weiterem Vordringen als Schacht gemauert herausstellte. Nicht irgendeiner, sondern einer der ersten Schächte in Marienberg, der wahrscheinlich zur Fabian-Sebastian-Fundgrube gehört. Er muss wohl aus dem Jahr 1519, also aus der Zeit vor Gründung der Bergstadt, stammen. Jahrzehnte war er verschwunden und blieb unentdeckt. Ein Glück, dass der Schacht gerade auf dem Grundstück der Tochter und des Schwiegersohns von Bergfreund Günther Martin entdeckt wurde.
5: Ja, es ist Weihnachten, mitten im April oder Ende April, muss ich sagen. Ne? So etwas zu entdecken, das wird mir nicht gleich wieder passieren. Ne? Oder besser gesagt, vielleicht gar nicht.
4: Selbstverständlich sollte dieses historische Bergbauzeugnis nicht einfach plombiert und verfüllt werden. Er soll ein Teil des Bergbaulehrpfades werden. Aber woher die Mittel dafür nehmen? 2 Jahre war jetzt scheinbar Ruhe eingekehrt. Nun gab es einen Fördermittelbescheid, den die sächsische Tourismusministerin Barbara Klepsch mitbrachte. Am Pferdegöbel in Lauda wurde dieser an die Bergknappschaft Marienberg als Antragsteller übergeben.
6: Viele Sachverständige, sage ich jetzt mal, aus dem Ehrenamtsbereich oder auch aus dem Oberbergamt, haben sich das angeguckt und haben gesagt, ja, das ist was. Und das kann man eigentlich nicht mehr zudecken. Und einen Klick, will ich an der Stelle sagen, haben wir die Barbara Klepsch, die ja Bürgermeisterin in Annaberg war, Erzgebirgerin ist, dass man da jemanden in der Staatsregierung hat, der das auch versteht, was uns hier bewegt. Und jetzt haben wir Weltkulturerbe und wir haben nächstes Jahr Sächsischen Bergmannstag bei uns und haben auch deutsches Welterbe bei uns zu Gast. Und wir hatten das stolze Ziel, wo wir gesagt haben, also wir müssten das eigentlich mal so bewegen, dass wir nächstes Jahr zum Sächsischen Bergmannstag vielleicht, ich kann es jetzt nicht versprechen, dass wir vielleicht das hinkriegen, dass wir dort das einweihen können.
7: So, nun bin ich verantwortlich für Kultur und für Tourismus. So, und da überlegst du, wir sind eine Region, die eine ganz lebendige Geschichte hat. Unsere Bergbaugeschichte, wir sind UNESCO-Welterbe, wir sind Wanderpilgerregion. Der Eurorando wird in 14 Tagen ganz viele Gäste aus nah und fern hier begrüßen können. Und das, was unser gemeinsames Ziel ist, den Tourismus immer weiter hier auszubauen, zu festigen, unabhängig von der Jahreszeit. Und da haben wir vor einigen Jahren ein Förderprogramm aufgelegt. Das ist klein, das ist nicht allzu groß, aber ich finde, es ist ein Förderprogramm, was eben genau so diese Lücken, wo sonst kein Geld da ist, eben mit unterstützt. Dieses sogenannte Ganzjahresförderprogramm. Und so waren wir uns dann ganz schnell einig, dass das eigentlich ein Thema ist, was hier greift. Danke vor allen Dingen auch für eure, ich hoffe, ich darf das so einfach ausdrücken, für eure unglaubliche Arbeit, was ihr immer wieder macht, unsere Geschichte so lebendig zu halten, dass uns das Herz aufgeht. Also ich freue mich immer, ob das eine Bergparade ist oder ganz gleich, wo ich bin, wenn ich die Bergleute sehe, auch die Bergschwestern. und wenn wir diese lebendige Geschichte haben.
4: Günter Martin freute sich mit seinen Bergkameraden über den Bescheid, sieht nun aber alle in der Pflicht.
5: Ein Ergebnis, mit dem sich absolut arbeiten lässt. Den Rest aufzufüllen, dass unser Traum oder unsere Vorstellung erfüllt wird, wie wir es wollen, das liegt jetzt an uns. Und manch anderen, dann wir vielleicht mal noch ansprechen, muss ich mal sagen. Aber ich bin unheimlich stolz darauf, dass das so gesehen wird. Es ist immerhin der erste Schacht, der in Marienberg getäuft worden ist. Marienberg wäre nicht gegründet worden ohne diesen Schacht. Und das ist natürlich ein historisches Denkmal. Und dann auch noch in meinem Alter noch das Ding zu entdecken und dann noch beim Grundstück, auf dem Grundstück von meiner Tochter und meinem Schwiegersohn. Das ist schon fast ein bisschen viel Glück. Ne?
4: Bis zum Sächsischen Bergmannstag im kommenden Juni ist es für so ein Bauvorhaben nicht mehr weit. Aber vielleicht klappt es ja. Zu wünschen wäre es.
3: Ein schriller Ton auf zahlreichen Handys und das gleichzeitig. In dieser Woche wurde am Donnerstag um 11 Uhr bundesweit der Ernstfall geprobt, aber eine Warnung hilft nur, wenn sie nicht nur ankommt, sondern auch verstanden wird. Wir haben direkt nach dem Alarm bei den Leipzigerinnen und Leipziger nachgefragt, was bleibt außer dem Schreckmoment.
8: Und Sie müssen sich vorstellen, dann gingen also 15 bis 20 Handys gleichzeitig los.
9: Der Alarm kommt an. Doch wissen die Menschen in Leipzig auch, was danach zu tun ist?
10: Tatsächlich gerade noch nicht, nein.
8: Nein.
9: Einmal im Jahr wird Punkt 11 bundesweit die Probewarnung ausgelöst. Handys melden sich per Cell-Broadcast, dazu kommen Warn-Apps, Radio, Fernsehen und weitere Warnwege. Am Leipziger Hauptbahnhof klingeln zahlreiche Geräte nahezu gleichzeitig.
11: Es war halt, wir waren unten im Hauptbahnhof und das war halt sehr dröhnend, weil alle auf einmal dann losgingen.
9: Sophie wusste vorher von der Probe. Für sie gehört ein solcher Test trotzdem dazu.
11: Es ist auf jeden Fall wichtig für die Regierung erstmal, dass es funktioniert, dass natürlich alle das wissen und natürlich auch gerade für ältere Kinder oder allgemein für alle Menschen, um zu wissen, okay, es gibt einen Schutz, wofür auch wir mit beteiligt werden. Wir wissen, okay, es ist irgendwas, wir müssen uns jetzt in Sicherheit bringen, wir müssen das machen, wir müssen das machen.
9: Wie ein solcher Warnton wahrgenommen wird, hängt aber auch davon ab, was Menschen damit verbinden. Für Victoria ist er alles andere als ungewohnt.
12: Es ist nicht schön, aber ich denke, für viele Menschen, die auch im ersten Jahr waren hier, könnte auch das als Trigger sein, weil die haben auch hier gesucht auf so sichere Stelle. Aber also, und es ist richtig cool, wenn deine Freunde oder Bekannte sagen, hier in diesem Tag um diese Uhr wird einfach so Test. Dann finde ich ganz auch richtig. Ich kann mir vorstellen, dass manche Menschen können sich auch das so Flashback haben und wenn sie das kennen nicht, wofür ist das, kann man sich schon erschrecken. Aber ich finde das schon auch sehr wichtig, diese Tests zu machen.
9: Victoria kommt aus der Ukraine und hat dort schon solche Warnungen während des Krieges erlebt. Im Ernstfall richtet sich die richtige Reaktion für sie deshalb nach der konkreten Gefahr.
12: Es hängt davon ab, was genau wird stehen. Wenn steht auch so Alarm, also Raketenfall, man muss sich unbedingt suchen, sichere Stelle, sichere Orte so im Untergrund. Aber es hängt, wenn das ist natürlich Raketenalarm, wenn es auch chemische Attacke, man muss auch gehen in einen so zugeschlossenen Ort, auch Fenster, man darf nicht aufmachen, man muss auch bestimmte Zeit nicht lüften.
9: Bei anderen Befragten bleibt die Antwort auf die Frage nach dem Ernstfall und was dann zu tun wäre, deutlich vager.
8: Ich hoffe dann, dass wenn diese Meldung dann irgendwann mal einen Sinn hätte, was wir ja nicht hoffen, dass einem dann auch bekannt gegeben wird, was man machen muss. Ne?
11: Auf jeden Fall erstmal Ruhe bewahren und dann gucken, wie es weitergeht.
10: Wie sie meine Schwägerin schon gesagt hat, erstmal Ruhe bewahren und dann gucken, dass man alles so parat liegen hat jetzt wie Konserven und halt, dass man halt gut gewappnet ist für den Ernstfall, sag ich jetzt mal.
9: Unser kleiner Leipzig-Straßencheck zeigt, die Probewarnung war bei unseren Befragten kaum zu überhören. Unsicherheit gibt es eher beim nächsten Schritt. Denn im Ernstfall zählt nicht nur, dass eine Warnung ankommt, sondern auch, dass klar ist, wie darauf reagiert werden soll.
3: Und wir schauen noch zum Abschluss der Sendung nach Görlitz. Was klein angefangen hat, ist auf dem Volksbadgelände zu einer beachtlichen Sportanlage gewachsen. Und die kommt offenbar genau zum richtigen Zeitpunkt, denn kaum eröffnet, wurde sie schon ausprobiert.
13: Sport im öffentlichen Raum gewinnt ja zusehends an Bedeutung. Wir haben gerade vor wenigen Wochen in Rauschwalde eine Calisthenics-Anlage eingeweiht und haben jetzt eben auch hier die Möglichkeit. Und Sie sehen das schon, das ist mir auch ganz wichtig. Hier steht rechts Interreg, das ist also ein europäisches Förderprogramm, was wir gemeinsam mit unseren Kolleginnen und Kollegen aus Gorjelec auf den Weg gebracht haben. Das ist also eine große Summe, die wir hier in dem Areal, im Weinberg-Areal, verbauen dürfen. Ich sag's mal so direkt, ein Teil haben wir vor kurzem schon eingeweiht, oben an der Parkeisenbahn, diese tolle Aufwertung des Spielplatzes.
14: Vom Bürgerrat im Stadtteil Weinhübel kam der erste Anstoß zu einer Sportanlage an dieser Stelle. Dass es eine so große werden würde, hätten die drei Bürgerräte nicht gedacht. Denn ohne die Förderung hätte das Geld, das dem Bürgerrat pro Jahr zusteht, für eine solch große Anlage nicht ansatzweise gereicht. Pro Einwohner ist das 1 Euro. Multipliziert mit den etwa 5000 Einwohnern dieses Stadtteils hätte nur ein solch kleines Fitnessgerät angeschafft werden können. Die Baukosten dieser großen Anlage belaufen sich jedoch auf 30.000 Euro. Die Anlage ist nun eröffnet und wird sofort genutzt.
3: Und das war Sachsen aktuell von diesem Wochenende. Ich bedanke mich sehr bei Ihnen und freue mich, wenn Sie auch am Montag wieder mit dabei sind. Bis dahin finden Sie wie gewohnt alle wichtigen Nachrichten und Beiträge auch in unserer Mediathek unter www.sachsen-fernsehen.de. Mein Team und ich wünschen Ihnen jetzt noch ein angenehmes Restwochenende. Machen Sie es gut und bis zum Montag.

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Bergzeit zum zweiten Septemberwochenende mit diesen Themen. Auf Vordermann gebracht, feierliche Übergabe in Oberwiesenthal. Auf Gäste eingestellt, Angebote zum Tag des offenen Denkmals. Und auf Hochglanz poliert, Oldtimer-Treffen von Wandererliebhabern.

0: Glück auf und herzlich willkommen zur Bergzeit. Zum Freitag klären wir heute eine Frage, bei der man am Kaffeetisch durchaus ins Diskutieren kommen kann. Pflaume oder Zwetschge? Ist das nicht eigentlich dasselbe? Nicht ganz. Zwetschgen gehören zwar zur großen Pflaumenfamilie, haben aber ein paar typische Merkmale. Pflaumen sind eher rund, weich und ziemlich saftig. Zwetschgen sind länglich, oval, etwas fester und ihr Stein lässt sich meistens leichter vom Fruchtfleisch lösen. Und genau deshalb hat die Zwetschge beim Kuchen einen kleinen Heimvorteil. Sie enthält weniger Wasser, behält beim Backen besser ihre Form und weicht den Boden nicht so schnell durch. Sprachlich wird es dann kompliziert. Zwetschge, Zwetsche, Zwetschke oder Quetsche. Je nach Region bekommt die Frucht einen anderen Namen. Für uns ist heute nur eines wichtig, sie kommt aufs Blech. Und weil Theorie bekanntlich noch besser schmeckt, wenn Streusel darauf liegen, gibt es zum Wochenende das passende schnelle Rezept am Ende der Sendung von mir dazu. Und zu Beginn der Sendung passend dazu unser Bild der Woche.
1: Unser Bild der Woche. Als die Kreishandwerkerschaft zusammen mit der Handwerkskammer im Auftrag mehrerer Innungen zur Gesellenfreisprechung eingeladen hatte, waren auf der Bühne auch Witze zu lesen. Einer geht so, siehe links oben. Beim Bäcker. Das Ding da bitte. Verkäuferin, das heißt Schnecke. Okay, Schnecke, das Ding da bitte.
0: Der Stadtgutschein Schwarzenberg ist fest in der Region verwurzelt. Was vor 3 Jahren als Initiative zur Stärkung der lokalen Gewerbetreibenden begann, hat sich zu einer echten Erfolgsgeschichte entwickelt. In den vergangenen 36 Monaten wurden insgesamt 2.364 Gutscheine mit einer Gesamtsumme von fast 69.000 Euro aufgeladen und weitergegeben. Dadurch bleibt eine erhebliche Kaufkraft direkt vor Ort. Das Prinzip überzeugt durch seine Flexibilität. Anstatt sich beim Kauf auf ein einzelnes Geschäft festzulegen, wählen die Beschenkten selbst aus dem vielfältigen Angebot aus. Ob Einkaufsbummel, Restaurantbesuch, Auszeit oder Dienstleistung. Sascha Wehrmann, Geschäftsführer der Stadtwerke Schwarzenberg. Der Stadtgutschein zeigt eindrucksvoll, was möglich ist, wenn alle Beteiligten an einem Strang ziehen. Entscheidend ist für uns vor allem die Vielfalt. Mit den vielen Akzeptanzstellen aus unterschiedlichen Branchen ist für jedes Interesse und jeden Anlass etwas dabei. Der Gutschein ist das ideale Geschenk, ein aktiver Beitrag zum Erhalt einer lebendigen Innenstadt und sorgt dafür, dass das Geld hier in Schwarzenberg bleibt. Der Stadtgutschein wird längst nicht mehr nur privat genutzt. Immer mehr Unternehmen setzen ihn laut Auskunft der Stadtwerke Schwarzenberg als Instrument der Mitarbeiterwertschätzung ein. Im Rahmen der gesetzlichen Vorgaben könne der Gutschein als steuerfreier Sachbezug genutzt werden. So tun Arbeitgeber ihren Beschäftigten etwas Gutes und unterstützen gleichzeitig direkt das lokale Gewerbe. Da Gutscheine gemäß der gesetzlichen Regelung nach 3 Jahren verfallen, rufen die Stadtwerke dazu auf, in Schubladen, Geldbörsen und Geschenkboxen nachzusehen. Wer noch einen Gutschein aus der Startphase besitzt, sollte ihn in den kommenden Wochen einlösen. Die Polizei warnt erneut vor Telefonbetrügern, die derzeit auch wieder in der Region Chemnitz-Erzgebirge ihr Unwesen treiben. So hatte eine Seniorin aus Bernsbach einen Anruf erhalten. Unbekannte geben an, dass ihr Sohn einen schweren Verkehrsunfall verursacht habe, wobei ein kleines Mädchen schwer verletzt worden sei. Insgesamt 4 Frauen und Männer wechselten sich bei dem Telefonat ab, darunter auch ein angeblicher Arzt. Die Täter konnten die Frau von der Tragödie überzeugen und dass für die Behandlung des verletzten Mädchens eine Geldsumme in Höhe von 50.000 Euro fällig sei. Die unter Druck gesetzte Seniorin übergab letztlich 30.000 Euro, die sie aufbringen konnte. Noch etwa 20 weitere Betrugsanrufe wurden der Polizei unter anderem aus Annaberg-Buchholz, Geier, Thermalbad Wiesenbad, Seematal, Jöhstadt und Schlettau gemeldet. Die Täter gingen dabei mit verschiedenen Maschen vor und gaben sich unter anderem als Ärzte, Bankmitarbeiter oder Polizisten aus.
2: Großer Bahnhof am 9. September in Oberwiesenthal. Mit der feierlichen Übergabe des dortigen Schulteils des Landkreisgymnasiums St. Annen wird eine umfassend modernisierte und brandschutztechnisch ertüchtigte Schule offiziell ihrer Nutzung übergeben. Im Rahmen der geförderten Gesamtmaßnahme wurden das Gymnasium, die Aula sowie die Athletik- und Spielhalle umfassend saniert und modernisiert. Ziel war es, die Bausubstanz nachhaltig zu sichern, einen zeitgemäßen Brandschutz herzustellen sowie die Gebäude energetisch, funktional und technisch an aktuelle Anforderungen anzupassen.
3: Was hier in den vergangenen Jahren entstanden ist, ist weit mehr als eine bauliche Ertüchtigung. Es ist eine nachhaltige Investition in Sicherheit, Zukunftsfähigkeit hier dieser Bildungseinrichtung und natürlich auch in die Förderung des Sports. Die klare Botschaft lautet: Bildung und Sport haben in unserem Landkreis einen hohen Stellenwert.
2: Zur Sanierungsmaßnahme gehörte das Gymnasium mit Untergeschoss, Erdgeschoss, ersten und zweiten Obergeschoss sowie Dachgeschoss. Die Aula, der Verbindungsgang sowie die Athletik- und Spielhalle. Damit wurde der gesamte zentrale Gebäudekomplex der Eliteschule des Wintersports in die Baumaßnahme einbezogen.
3: Die Baumaßnahme wurde im Oktober, so lange ist das schon her, 2021 angestoßen. Nachdem der Zuweisungsbescheid dann vorlag, im folgenden Jahr wurde das Projekt dann Schritt für Schritt geplant, ausgeschrieben, genehmigt und schließlich umgesetzt. Die eigentlichen Bauleistungen erstreckten sich dann auch über einen sehr langen Zeitraum, abschnittsweise von September 2023 bis Mai dieses Jahres. Und mussten in einem, ist auch schon dargestellt worden, weiterhin genutzten Schulgebäude, also unter laufendem Betrieb durchgeführt werden. Alleine das zeigt, welche organisatorischen und technischen Herausforderungen mit diesen Vorhaben verbunden waren.
2: Die Gesamtbaukosten belaufen sich auf rund 5,25 Millionen Euro. Davon 2,88 Millionen Eigenmittel des Erzgebirgskreises und 2,37 Millionen Euro Fördermittel des Freistaates Sachsen. Parallel zur brandschutztechnischen Sanierung wurden Leistungen aus dem Digitalpakt umgesetzt. Der Landkreis investierte rund 503.000 Euro in die teilweise Neuausstattung im Zuge der Sanierung. Beispielsweise in moderne naturwissenschaftliche Fachkabinette für Physik und Chemie mit jeweils einem Klassenzimmer und einem Vorbereitungsraum, digitale Tafeln, digitale schwarze Bretter für die Flure, EDV-Technik, Möbel, Sportgeräte sowie weitere notwendige Einrichtungsgegenstände.
0: Ein Hinweis für Verkehrsteilnehmer. Die B101 ist in der Zeit vom 15. bis voraussichtlich 18. September zwischen dem Abzweig nach Lengefeld S226 und der Heinze Bank in Fahrtrichtung Annaberg-Buchholz voll gesperrt. Grund hierfür sind Markierungsarbeiten. Die Umleitung wird über Lengefeld, Börnichen und die B174 ausgewiesen. Informationen zum ÖPNV sind in den Aushängen an den Haltestellen oder unter rve.de zu entnehmen.
4: Der Verein Christliche Motorradfahrer Sachsen lädt vom 11. bis 13. September zum Motorradtreffen nach Marienberg ein. Am Rätzteich nahe der Ortsteile Gebirge und Gelobtland werden über 1000 Teilnehmer mit rund 650 Motorrädern aus ganz Deutschland und darüber hinaus erwartet. Der Motorradgottesdienst ist am Sonntag für den christlichen Biker der Höhepunkt des Treffens.
0: Die kühleren Nächte kündigen langsam den nahenden Herbst an und der Filzteich verabschiedet sich in die Winterpause. Am 12. September verwandelt sich der Filzteich noch in eine sportliche Bühne für alle Drachenboot-Hobby-Rennkanuten. Am 13. September ist das Strandbad Filzteich zum letzten Mal in diesem Jahr geöffnet. Alle mutigen Wasserratten können an diesem Tag einen letzten Sprung ins kühle Nass wagen. Auch Vierbeiner dürfen sich freuen, denn beim Hundeschwimmen können die Fellnasen den Filzteich nach Herzenslust erkunden. Als besonderes Highlight begleitet Tierfotografin Caroline Götz das Saisonfinale. Geöffnet ist der Filzteich am Sonntag von 9 bis 18 Uhr. Der Eintritt ist dann für alle Besucher frei. Mit dem Abbaden endet nicht nur die diesjährige Badesaison am Filzteich, sondern zugleich die Silberstrom-Eventsaison 2026. Rund 45.000 Badegäste zog es in diesem Jahr bei bestem Sommerwetter an den Filzteich. Zusätzlich lockten die zahlreichen Veranstaltungen weitere 25.000 Gäste an. Gemeinsam wurde getanzt, gelacht und das 35-jährige Bestehen der Stadtwerke Schneeberg GmbH gefeiert. Der literarische Kaffeeklatsch in der Stadtbibliothek Schwarzenberg startet am 14. September 15 Uhr in eine neue Runde. Zum Auftakt der Saison ist die Autorin Christina Reuter aus Annaberg zu Gast. Sie möchte ihr Buch 8,5 Leben vorstellen und darüber hinaus ins Gespräch kommen. Dieses Buch erzählt die wahre Geschichte einer einfachen Familie aus einem kleinen Dorf im Osterzgebirge, beginnend um 1900. Um Voranmeldung wird gebeten.
2: Im König-Albert-Turm zwischen Grünheim, Bayerfeld und Bernsbach wird weiterhin die Sonderausstellung Industrie- und Eisenbahngeschichte Grünheim-Bayerfeld gezeigt. Fotos, historische Exponate und Filmmaterial erzählen, was die Orte am Spiegelwald einst prägte. Die Ausstellung kann Dienstag bis Freitags in der Zeit von 11 bis 17 Uhr und am Wochenende von 11 bis 18 Uhr besichtigt werden. Der Besuch ist im Turmeintritt inbegriffen.
0: In Annaberg-Buchholz ist das Kulturzentrum Erzhammer auf der Suche nach besonderen Exponaten. Manche Stücke sind weit mehr als Dekorationen. Sie erinnern an einen geliebten Menschen, wurden über Monate oder Jahre mit großer Geduld gefertigt, haben Generationen begleitet, schwere Zeiten überstanden oder wurden mit viel Hingabe bewahrt und wieder zum Leben erweckt. Genau diese besonderen Schätze werden für die kommende Januar-Ausstellung 2027 gesucht. Unter dem Titel Herzenssache öffnet die traditionsreiche Schau vom 9. bis 31. Januar 2027 ihre Türen. In den Blickpunkt gerückt werden soll Volkskunst, mit der sich ganz persönliche Geschichten verbinden.
4: Seit 1993 findet der europaweite Tag des offenen Denkmals statt. In diesem Jahr am 13. September unter dem bundesweiten Motto Netzwerke, Denkmale und Infrastruktur. Auch im Erzgebirgskreis wird es zahlreiche Anlaufpunkte geben. Das Eisenbahnmuseum in Schwarzenberg beteiligt sich erstmals am Tag des offenen Denkmals. Zwischen 10 und 15 Uhr lädt das Museum zu Führungen in den Lokschuppen mit Erklärungen zu den Fahrzeugen ein. Ebenso öffnet das einzige erhaltene Stellwerk der Bauart Gaselan, das Stellwerk 3, und die anwesenden Mitglieder des Vereins Sächsische Eisenbahnfreunde führen die Funktion der Sicherungstechnik vergangener Jahre vor. Und, wie bereits in den Vorjahren, öffnet das Museum am darauffolgenden Wochenende 19. und 20. September anlässlich des Tages der Schiene seine Tore erneut zum Besuch.
0: Am Sonntag, den 13. September, ist Tag des offenen Denkmals. Wir hatten in dieser Woche darauf aufmerksam gemacht, dass auch zum Beispiel das Huthaus der Andernshütte in Andernstal, in Schneeberg die Fundgrube Wolfgang Maasen oder in Stützengrün das Patrizierhaus ihre Türen öffnen. Weitere Teilnehmer und Angebote für den Erzgebirgskreis sowie darüber hinaus sind im Internet unter tagdesoffenendenkmals.de zu finden. Jetzt wird es aber erstmal poetisch.

Christian Morgenstern. Septembertag. Dies ist des Herbstes leidvoll süße Klarheit, die dich befreit, zugleich sie dich bedrängt. Wenn das kristallene Gewand der Wahrheit sein kühler Geist um Wald und Berge hängt. 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

0: Ich will nochmal an den Tag des offenen Denkmals am 13. September erinnern und daran, dass alle Informationen dazu unter tagdesoffenendenkmals.de zu finden sind. Bundesweit koordiniert wird die Veranstaltung und das Programm durch die Deutsche Stiftung Denkmalschutz. Insgesamt öffnen mehr als 6.500 Denkmale zum größten Kulturevent Deutschlands ihre Türen. Bei uns geht es jetzt gewissermaßen auch mit Denkmalen weiter. Nämlich mit historischen Fahrzeugen, die für ein Treffen im Erzgebirge auf Hochglanz poliert wurden.
1: Ein Stück sächsische Automobilgeschichte könnte vom 4. bis 6. September in und um dem Heilbad Warmbad bestaunt werden. Im neuen Pavlov Hotel hatte sich der Wanderer Automobil- und Motorradclub Deutschland für ein Wochenende niedergelassen, um gemeinsame Ausfahrten zu machen oder die Geschichte ihrer Marke noch einmal Revue passieren zu lassen. Die Wandererwerke in Chemnitz bauten von 1902 bis 1942 Motorräder und Automobile und brachten 1932 die Automobilabteilung beim Zusammenschluss mit den Marken Audi, DKW und Horch zur Auto-Union AG mit ein. Sprich, einer der vier bekannten Ringe bildet die Marke Wanderer ab. Da das Treffen oft in bayerischen Gefilde stattfand, hat sich der frühere Klempnermeister Klaus Ulich aus Krummhermersdorf dafür stark gemacht, das Treffen ins Erzgebirge zu holen. Sprich, im Grunde in die Heimat der Wanderer.
2: Wir haben so eine schöne Gegend hier, warum machen wir es nicht mal hier im Erzgebirge? So, und das war ein bisschen aufwendig. Wenn die Familie nicht mitgespielt hätte, dann hätten wir das nicht machen. Ist ein Auto, was eigentlich durchhält.
3: Muss ja offenbar, denn es sind ja wie viele Fahrzeuge jetzt hier?
2: Es sind 61 BKWs und 16 Motorräder, Wanderer.
4: Die sächsische gute Marke, Qualitätsprodukte.
5: Die Autos sind hier zu Hause. Wir haben sie wieder zurückgebracht. Wir haben auch den Verein wieder nach Sachsen geholt. Da war ja unter Hand im Prinzip in Bundesland, in neuen Bundes, in alten Bundesländern. Und wir haben zurückgeholt im Prinzip. Wir sind so jetzt wieder in Sachsen.
3: Ja. Wanderpuppchen ist das, Baujahr 20. Und wie gesagt, der stammt aus Schweden, Reimport, und ist eigentlich relativ unberührt.
6: Was verbindet einen mit dem Betrieb? Schon, dass es aus, ja, eigentlich ein hiesiges Produkt ist?
3: Ja, das ist ein sächsisches Produkt und von Qualität.
1: Gerhard Georgi aus Passau war zusammen mit seinem Vater angereist.
7: W24 Cabrio, Baujahr 1937 und hat eine lange Geschichte hinter sich, das Fahrzeug. Ist von Deutschland nach Uruguay damals gegangen, ist von Uruguay nach Schweden gegangen und von Schweden aus vor knapp 5 Jahren wieder in meine Hand.
6: Und nie bereut, diesen Wagen zu haben?
7: Nein, auf gar keinen Fall. Und Sie sehen die wunderschönen Fahrzeuge hier rundherum. Toller Club, tolle Menschen und wir haben super schöne Ausfahrten. Ich habe vor 4 Jahren selbst dieses tolle Treffen auch veranstaltet, damals in Bayern, im tiefsten Niederbayern. Und ja, sehr zufrieden.
4: Einer der berühmten 4 Ringe der Auto-Union und Qualitätsprodukte sowieso, ganz klar, muss ich jetzt mal sagen. Viele Grüße an die Fenno-Freunde. Entschuldigung. Nee, aber ganz einfach. Es sind schöne Autos, die haben noch ein Gesicht, die haben noch ein Leben, also eine wunderbare Sache.
8: Wir fahren immer zusammen. Ja, alleine ist er noch nie gefahren. Er macht ja auch Spaß, wenn wir zu zweit sind. Ja.
6: Und das Fahrzeug, was ist das für ein Modell?
2: Das ist der W24. Ein Wanderer. Ja.
6: Ja. Aus welchem Jahr?
2: 38.
6: Wo kommt er denn, aber wie kommt er denn in Ihren Besitz?
2: Eine langwierige Sache, da war wie, sah aus wie abgebrannt. Und dann hat ihn der Schwiegersohn auseinandergenommen, also zerlegt, weil der Autoschlosser zu dieser Zeit war. Und dann habe ich aber ein bisschen den Motor machen lassen in Limbach. Und dann ist es so weit aufgebaut worden, lackiert neu, gepolstert neu.
1: Ganz im Stil der goldenen 20er waren die meisten Teilnehmer gekleidet. Mit Ulrike und Dieter Hesse aus Dresden durften wir vor dem Hotel auch mal eine Runde in ihrem Wanderer drehen. Schon sehr komfortabel.
9: Ja, was bei dem Auto auch noch besonders ist, der hat noch einen original Porsche 6-Zylinder-Motor drin.
6: Also Wanderer hat quasi Motoren von anderen Herstellern?
9: Ja, bis dann die Auto-Union ihre eigenen Motoren eingebaut hat. Okay.

0: Welches ja, Baujahr aus, ist dieses Modell?
1: 1914, aus dem zweiten Produktionsjahr.
2: Ja. Sind Sie stolz darauf, dass es diese Tradition noch so ja, erhalten wird?
1: Ja, ja, sehr. Ja. Ja. Finde ich ganz toll. Und ich muss jetzt meine drei Söhne langsam dahin führen. Ja. Zwei Autos habe ich schon vermacht und das nächste Puppchen geht jetzt im November an den zweiten Sohn. Und das geht an den dritten Sohn.
3: Vor dem Start zur anstehenden Ausfahrt gab es noch eine Fahrereinweisung.
4: Zweieinhalb Stunden sind wir in Annaberg auf dem Markt. Und dann fahren wir Richtung Bernstein. Die 95 ist von Bernstein ab gesperrt, auf nach Oberwiesenthal.
3: Dann ging es los über Wolkenstein, Wiesenbad nach Annaberg auf den Marktplatz.

0: War er denn gut gefahren?
1: Sehr gut. Herrliche Strecke.
0: Schöne Runde.
1: Jawohl.
0: Hat funktioniert.
2: Und klappt alles.
0: Ja, ich denke schon. Ja. Also eine gewisse Noblesse gehört ihm dazu, oder?
3: Richtig, auf jeden Fall, ja.
0: Wie war denn die Fahrt bisher?
3: Wir hatten gutes Wetter, es hat nicht geregnet. Sonne kommt jetzt sogar raus in dem wunderschönen Annaberg-Buchholz. Und mit so einer tollen Beifahrerin macht es natürlich Spaß.
4: Sächsische Automobilgeschichte war vom 4. bis 6. September in und um Barmbad zu erleben. Eine Geschichte, die fortgeschrieben werden sollte. Denn ohne das gäbe es wohl heute diese vier Ringe auch nicht.
5: Und jetzt folgt das Rezept für einen schnellen Zwetschgenkuchen mit Streuseln. Und das geht wirklich unkompliziert. Für ein Blech brauchen wir 1,5 Kilo Zwetschgen. Für den Boden werden 250 Gramm Magerquark, 6 Esslöffel Milch, 6 Esslöffel Öl und 100 Gramm Zucker verrührt. Dazu kommen 300 Gramm Mehl und ein Päckchen Backpulver. Alles kurz zu einem Teig verkneten, aufs Blech ausrollen und mit den entsteinten Zwetschgen belegen. Optional kann man auch gute Hefeteige fürs Blech im Supermarkt fertig kaufen und aufrollen. Für die Streusel brauchen wir 300 Gramm Mehl, 150 Gramm Zucker und 180 Gramm Butter. Verkneten, über die Zwetschgen zupfen und wer mag, gibt noch etwas Zimt dazu. Dann kommt das Ganze bei 200 Grad Ober- und Unterhitze für ungefähr 30 Minuten in den vorgeheizten Ofen. Und dann fehlt eigentlich nur noch Kaffee dazu. Vielleicht ein Klick Sahne? Lecker! Und damit verabschieden wir uns ins Wochenende. Ob Sie nun Pflaumenkuchen, Zwetschgenkuchen oder Zwetschgenkuchen sagen, ist am Ende wahrscheinlich gar nicht so entscheidend. Die wirklich wichtige Frage lautet sowieso, wer bekommt das letzte Stück? Lassen Sie es sich gut gehen, genießen Sie das Wochenende, bis nächste Woche wieder bei der Bergzeit. Glück auf!

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Katastrophenschutz. Vorbeugen ist besser als Untergehen. Schloss Liechtenstein begehrt bei der Nacht der Schlösser und Kochbus tourt durch den Landkreis.

0: Frühstück bei, nein, nicht bei Tiffany. Schon zum 10. Mal hatte die Sparkasse Zwickau zum Pressefrühstück geladen. In lockerer Atmosphäre wird jedes Mal ein aktuelles Thema vorgestellt und diskutiert. Diesmal war es das Thema Katastrophenschutz. Das Thema ist recht umfangreich. Oft wird darüber geredet, aber wenn eine Notlage eintritt, merken viele erst, wie wenig sie eigentlich darauf vorbereitet sind.
1: Die Stimmung war wirklich locker zum Pressefrühstück in der Sparkasse Zwickau. Die meisten kennen sich schon und auch für die Kommunikationschefin der Sparkasse sind die meisten Journalisten alte Bekannte.

0: Also hielt sie sich gar nicht lange bei der Vorrede auf und übergab an Vorstandsmitglied Grit Josef, die im Kreditinstitut die Abteilung für den Katastrophenschutz leitet. Die Informationen an diesem Tag sollten aber von den Praktikern kommen. Heiko Klus von der Berufsfeuerwehr Zwickau sprach zum Thema Kommunikation bei außergewöhnlichen Einsatzlagen. Von Notfällen oder Krisen spricht man bei der Feuerwehr nicht so gern.
1: Von Notfällen schon, von Krisen ungern. Das ist so ein Begriff, der ist ein bisschen allgemein. Ich rede lieber von außergewöhnlichen Einsatzlagen. Auch da kann man wirklich sagen, kann jeder Betrieb, jede Firma ihre Sachen reininterpretieren, die für sie entscheidend sind und somit sich dann auch explizit darauf vorbereiten.
0: Die Szenarien, in denen die Feuerwehr, aber auch Unternehmen in solche außergewöhnliche Einsatzlagen kommen können, sind dabei recht vielfältig.
1: Also wie man das auch im Bild sieht, natürlich das Hochwasser. Es können aber auch Energieausfall sein, es können Ausfall der Kommunikationswege sein, Sturmschäden, die normalen Einsatzlagen, die wir jeden Tag haben. Auch dort können wir in außergewöhnliche Einsatzlagen kommen, in denen wir natürlich handeln müssen. Es ist ein sehr vielfältiger Bereich. Ich glaube, den kann man nicht abschließend aufzählen.
0: Und nun heißt es immer, vorbeugen ist besser als heilen. Vorbeugen auch in diesem Falle. Es gibt sicher eine ganze Menge Ablaufpläne für die entsprechenden Lagen.
1: Natürlich. Die Vorsorge ist für solche Einsatzlagen das Wichtigste, was man tun kann. Man muss sich anschauen, was kann für meinen Bereich kritisch werden, welche Abläufe sind betroffen, habe ich dann noch genügend Personal, um die Abläufe dann noch zu bewältigen. Auch hier muss man wirklich sagen, es muss jeder für sich selber diese Sachen anschauen, muss vielleicht auch mal in die Vergangenheit schauen, was ist schon mal passiert, was kann uns ereilen. Und nur durch eine gute Vorbereitung kann man dann auch diese Krisen sicher bewältigen. Das Wichtigste ist natürlich auch nach der Krise wieder zu schauen, was lief gut, was lief schlecht und daraus auch zu lernen.
0: Prominentestes Beispiel dafür ist das Atomkraftwerk Fukushima. Die Hochwasserschutzmauer war weniger als 10 Meter hoch. Nach der Katastrophe wurde festgestellt, dass es in der Vergangenheit schon Tsunamis mit wesentlich mehr als 10 Metern Höhe gab. Aber eben erst danach. Unternehmen müssen sich daher schon bewusst sein, welche Probleme es geben kann.
2: Es ist zum Beispiel Gebäudeausfall, es kann hier mal ein Brand passieren in unserem Haus der Sparkasse oder es kann Wasserausbruch sein, also zum Beispiel Hochwasser oder dergleichen, Stromausfall. Also das sind alles so Fälle, die eigentlich im täglichen Leben auch bei anderen Firmen auftreten können, aber auch IT-Ausfall oder zum Beispiel Personalausfall, Pandemie. Ja, das ist das große Wort nochmal zu den letzten Jahren. So, und das sind die Fälle, auf die wir uns auch vorbereiten.
0: Sie sagten gerade vorbereiten. Welche Art Übungen gibt es denn da?
2: Ja, wir testen dann wirklich aus. Wir schalten dann auch mal eine Technik ab. Oder wir haben wirkliche Fälle, wie unser Rechenzentrum jetzt mal hatte das Problem, Rechner hochzufahren, dass wir dann Ausfall haben und nicht auf die Rechner zugreifen können. Oder wir haben Brandschutzübungen, wo wir sagen, jetzt gehen wir aus dem Haus raus, richtige Brandschutzübungen, also das Gebäude muss verlassen werden. Und dann sagen wir, was wäre denn, wenn wir jetzt nicht mehr in das Haus zurück könnten? Wie können wir denn unsere kritisch oder wichtigen Funktionen oder Geschäftsprozesse abdecken?
0: Bei der Sparkasse könnte man da auch auf eine der größeren Geschäftsstellen im Umfeld ausweichen. Kommunizieren kann man auch von dort. Was aber, wenn flächendeckend der Strom weg ist, ein sogenannter Blackout? Kein Handynetz, kein Strom für die Rechner.
1: Dann sind natürlich diese Kommunikationswege über kurz oder lang nicht mehr vorhanden. Man muss dann auf andere Wege zurückgreifen. Das können Aushänge sein, die gemacht werden. Wir haben in der Stadt die Möglichkeit, über Sirenendurchsagen Bevölkerung zu informieren. Aber im Zweifelsfall wird es wieder der Aushang sein, der an bestimmten Stellen hängt und man sich dort informieren kann, wie man sich verhalten soll, was überhaupt vor einer Situation vorhanden ist und dass man halt vorbereitet ist, wie man weiter verfahren soll.
0: Und nun weiß ich noch, ich war bei der Pressekonferenz damals dabei, Einführung der Notfallmeldestellen. Das ist ja auch bestimmt ein wichtiges Thema in solchen Situationen.
1: Ja, genau. Die Notfallmeldestellen sind ein Resultat aus der Vorsorge, weil wir erkannt haben, dass eben die normale Kommunikation zusammenbrechen kann, gerade bei einem flächendeckenden Stromausfall. Ein Notfall kann trotzdem jeder haben und für diesen Fall haben wir dann die Notfallmeldestellen eingerichtet. Das heißt, jedes Gerätehaus der Freiwilligen Feuerwehr wird in einem solchen Fall, also nochmal explizit gesagt, der Ausfall jeglicher Kommunikation,

0: besetzt und somit kann jeder dort seinen Notfall melden und er bekommt Hilfe. Das ist ja das Wichtigste, was man trotzdem braucht.
1: Nun ist ja bekannt, die Feuerwehr übt wirklich regelmäßig. Was können Sie Unternehmen da raten, wie sollen sie sich vorbereiten?
0: Ja, also jedes Unternehmen muss für sich selber die Punkte identifizieren, die für sie eine außergewöhnliche Einsatzlage darstellen. Das ist bei der Energieversorgung was anderes als bei der Sparkasse zum Beispiel oder auch bei der Feuerwehr. Deshalb, man schaut sich die Punkte an, die kritisch werden können. Was kann passieren? Ich bereite mich darauf vor, ich beübe die Sachen und ziehe meine Konsequenzen, was ich das nächste Mal besser machen kann. Und nur so ist man dann auch wirklich sicher gewappnet, um so eine Krise zu bewältigen.
1: Auch Unternehmen müssen natürlich auf ein solches Szenario vorbereitet sein. Wie lange kann ich ohne Strom, ohne Standardkommunikation meinen Betrieb aufrechterhalten?
2: Ja, dafür haben wir eine Unternehmenskommunikation in unserem Haus und die haben sozusagen Schablonen schon vorliegen in ihrem Kopf, auch offline verfügbar und auch Schilder in den Geschäftsstellen. Die wissen genau, wenn sie eine Anweisung von uns kriegen, jetzt hängen wir dieses Schild raus oder wir hängen jetzt dieses Schild raus, damit der Kunde zumindest erstmal die ersten Informationen hat. Und die Kollegen von unserer Unternehmenskommunikation gehen dann darauf auf die Medien zu und wissen auch schon, was sie da sagen müssen. Also das ist alles schon vorbereitet. In gewisser Weise ist natürlich keine hundertprozentige Vorbereitung möglich, immer aufgrund der Situation. Die ist ja nie vorgeschrieben, sondern es kann sich ja immer ein kleines bisschen ändern. Von daher ist es anpassbar, aber es ist in gewisser Weise schon, kann man sagen, gut vorbereitet.
1: Thema Notfallpläne, gibt es sowas?
2: Oh, mehr als genug. Also für jeden kritisch wichtigen Geschäftsprozess oder für jedes Szenario, eben Pandemie oder dergleichen, gibt es Notfallpläne. Die müssen auch jährlich getestet werden. Also da sind wir verpflichtet auch regularisch. Und es ist immer eine spannende Sache, weil dann auch selbst die Verantwortlichen in unserem Haus dann immer schauen, oh ja, hier müssen wir noch mal was nachjustieren. Und es ist eine spannende Sache.
1: Das spürten zum Beispiel auch die Mitarbeiter der Zwickauer Museen bei einer Notfallübung. Am Anfang lachten noch alle, es würde lustig werden. Dann wurden die Gesichter immer ernster. Noch ein Problem, noch ein Problem. Solche Szenarien muss man schon ernst nehmen. Ein weiteres Thema ist die Schulung der Mitarbeiter zum Thema Cybersicherheit.
2: Wir haben in unserem Haus eine Informationssicherheit. Das heißt, unser Informationssicherheitsbeauftragter, der dafür zuständig ist, macht direkt Schulungen. Und auch in diesem Jahr sind schon wieder Schulungen, das nennt sich webbasiertes Training. Also die Mitarbeiter müssen dann im System verschiedene Fragen beantworten. Das ist auch nicht ganz so einfach. Also sie müssen sich wirklich mit dem Thema intensiv beschäftigen. Und darauf werden dann auch nochmal so Übungen aufgebaut, wo der Mitarbeiter eine Mail bekommt von unserem Rechenzentrum und das ist eine Fake-Mail. Entweder er klickt drauf oder klickt nicht drauf. Und das können wir auch in gewisser Weise, natürlich nicht personenbezogen, aber insgesamt auswerten und feststellen, wie sind denn unsere Mitarbeiter aufgestellt? Also können die das jetzt sozusagen beurteilen, dass es eine Fake-Mail ist? Oder fragen sie mal bei uns nach, bei der Informationssicherheit? Oder sagen die, ja, das war's jetzt einfach, ne? So. Also wir haben da schon gewisse Tests mitlaufen und es ist schon eine spannende Sache, weil auch die Mitarbeiter damit sagen, ach, das hätte ich jetzt nie gedacht. Ne? Das sind natürlich immer gern so Weihnachtssachen oder so, wenn dann reinkommt, also wir haben hier einen Geschenkegutschein, den kannst du mal anklicken und so. Ne? Also solche Sachen werden natürlich auch ausgetestet. Und die Mitarbeiter lernen damit, das ist eine Sensibilisierung. Und mittlerweile ist es auch so, dass die auch bewusster diese E-Mails sich anschauen.
1: Damit es der Sparkasse nicht so geht wie einem weltweit tätigen Modeunternehmen. Dort hatte ein Mitarbeiter eine E-Mail bekommen, sein Browser ist veraltet und er kann doch gleich über den angehängten Link aktualisieren. Gesagt, getan. Und schon lief dort weltweit nichts mehr. Für volle 14 Tage. Dieses Thema ist also recht aktuell. Und auch für manchen der anwesenden Journalisten kam die Erkenntnis, dass es bisher schon etwas vernachlässigt wurde. Auch ein Ergebnis des Pressefrühstücks bei der Sparkasse Zwickau.
3: Das Programm zur Nacht der Schlösser im Schloss Liechtenstein war so vielfältig und umfangreich, dass wir uns entschlossen haben, zwei Teile zu senden. Falls Ihnen der erste Teil entgangen ist, alle unsere Beiträge finden Sie auf unserer Homepage oder auf unserem YouTube-Kanal TV Westsachsen. Und nun viel Spaß mit dem zweiten Teil. Von außen kann sich jeder das Schloss anschauen, das Innere nur zu Veranstaltungen und Führungen. So erfreuten sich die Rundgänge zur Nacht der Schlösser großer Beliebtheit.

0: Das ist fast schon untertrieben, denn stellenweise wurde es richtig eng.
1: Also der Rundgang, es wird kein geführter Rundgang sein, weil wir gar nicht so viele Leute haben. Wir haben uns eine Streckenführung überlegt, wo die Leute an einer Stelle eintreten in die sogenannte Unterwelt. Und dann können sie sich frei und je nachdem, wo sie länger verweilen wollen, durch diese einzelnen Räumlichkeiten und Baulichkeiten bewegen. Das heißt, es wird also losgehen in der Nähe des Springbrunnens. Dann wird man eintreten in das Gewölbe mit dem sogenannten Hungerturm. Eine Röhre, die ca. 10 Meter tief in die Erde geht, die nur früher von oben begehbar in Anführungszeichen war, mit einem Gitter praktisch in der Decke. Da hat man die Delinquenten vielleicht mit einem Seil hinuntergelassen und dann das Seil wieder zurückgezogen und das war's. Und irgendwann wieder herausgeholt. Dann geht es weiter in die sogenannte Folterkammer. In der Stadtchronik von Liechtenstein wird sie als Marterkammer des Schlosses bezeichnet, wo gemartert wurde. Es gibt aber bisher keinen Nachweis, dass dort wirklich gefoltert wurde. Wir lesen es immer wieder mal, wurde auf dem Schloss gefoltert, aber ob das nun da drin war, wissen wir nicht. Wir wissen aber eins, dass in den 1660er Jahren in dieser Marterkammer 44 Bauern mehrere Wochen lang gefänglich gehalten wurden. Und zwar immer zu zweit in Ketten gelegt, an der Wand angeschlossen. Ja, und dann geht es wieder raus ans Tageslicht. Und wer möchte, kann die Ganganlage unter dem Schloss betreten. Das ist tief ins Rotliegende gehauen, wie auch andere Gänge in der Stadt tief im Rotliegenden liegen, die 500, 600 Jahre alt sein können. Völlig ohne jede Abstützung. Es wurde nie etwas abgebaut. Keine Kohle, kein Silber, nichts. Einfach in den Berg gehauen. Und hier unter dem Schloss gehen wir davon aus, das war der Kühlschrank des Schlosses. Hier hat man Wein und Bier gelagert. Keinesfalls Dinge, die irgendwie verderblich waren, also Getreide oder so. Da wäre es viel zu feucht. Ja, und wenn man aus der Ganganlage wieder rauskommt, gibt es einen herrlichen Blick, die Altstadt. Wir laufen vorbei, oberhalb am neu angelegten, aber historisch belegten Weinberg, der dieses Jahr hervorragenden Ertrag wiederbringt. Und dann geht es in, ja, das ganz Besondere von dem Liechtensteiner Schloss, die Gruftkapelle mit der darunter liegenden Gruft. In dieser eigentlichen Gruft ruhen heute 20 Verblichene aus dem Hause Schönburg. Die erste Bestattung nach 1800, die letzte 1941. 20 Personen, 16 Erwachsene, 4 Kinder. Sie ruhen in den verschiedensten Särgen, Sarkophagen aus Holz, Zink, Kupfer und Gusseisen. Die Gusseisernen, mächtig gewaltig, wiegt jeder über eine anderthalbe Tonne. Die letzten Jahre im Laufe des Umbaus des Schlosses hat man all die Särge, die man transportieren konnte, wieder herausgeholt. Sie wurden nach Meißen verbracht zur Restaurierung. Aber die Gusseisernen, wie gesagt, über eine anderthalbe Tonne, das hat man sich nicht angetan. Die sind an Ort und Stelle verblieben. Die Gruft ist heute in einem fast fertig sanierten Zustand und man kann sie anschauen. Es ist was ganz Besonderes. In dieser Größenordnung 20 Särge, das gibt es nicht in jedem Schloss.
0: Das stimmt mit Sicherheit. Viele Gäste und wir auch waren am Ende dann aber doch froh, wieder blauen Himmel zu sehen.

Der nächste Höhepunkt ließ nicht auf sich warten. Wir hatten es bereits erwähnt, der Eintritt war moderat und allein was nun folgte, war das Geld wert. Die Musical-Show des NCV Neuwürschnitz begeisterte das Publikum mit »Eine Kaiserin muss glänzen« nach Motiven des bekannten Musicals

0: Eine Zugabe war obligatorisch. Inzwischen brach langsam die Nacht herein. Christian Brettschneider ist auch der Nachtwächter von Liechtenstein und so rief er gegen 20 Uhr zum Lampionumzug.
1: Hört ihr Leute und lasst euch sagen, unsere Glück hat 8 geschlagen. Gebt 8 auf Feuer und auf Licht, dass der Stadt kein Leid geschieht.
0: Der Umzug war nicht sehr groß. Viele kleine Besucher mussten ja vorher schon ins Bett. Die kleine Truppe drehte eine Runde und kam wenig später wieder beim Schloss an. Im Innenhof waren derweil die Waikiki Riders soweit. Sie spielten Musik der 50er bis 70er Jahre.

In beiden Beiträgen sahen sie immer wieder das Schloss von oben. Das waren nicht nur Drohnenaufnahmen. Die Besucher hatten an diesem Tag die Gelegenheit, sich mit einem Krankorb in die Luft zu begeben. Das wurde natürlich reichlich in Anspruch genommen. Auch von uns. Danke an dieser Stelle noch einmal dem Betreiber. Mit diesen Bildern verabschieden wir uns aus Liechtenstein und freuen uns schon auf die nächste Nacht der Schlösser im kommenden Jahr.

0: Es ist kein Geheimnis, dass nicht nur Erwachsene, sondern auch Kinder und Jugendliche zunehmend mit Übergewicht zu kämpfen haben. Ärzte und Krankenkassen schlagen Alarm. Um hier gegenzusteuern bzw. Aufklärungsarbeit zu leisten, wie sich bereits die Jüngsten ausgewogen und gesund ernähren sollten, ist heute eine Aktion an den Start gegangen.
1: Unübersehbar stand am heutigen Dienstagmorgen ein historischer Doppeldeckerbus der Essen-Wissen-Stiftung Eildermann auf dem Zwickauer Hauptmarkt. Pünktlich um 9 Uhr wurde dann das Geheimnis gelüftet. Vor Ort waren Repräsentanten des Landkreises Zwickau, der AOK und ein Koch. Von Michael Weise erfuhren wir, was genau da heute passiert.
2: Genau, wir machen heute zum Thema Fit für den Schultag eine gesunde Brotdose aus Gemüsen, 2 Brotaufstrichen und ein bisschen Obst. Und damit die den Kinder sehen, wie dann eine gesunde Brotdose auszusehen hat, wie sie. Und dass es auch noch lecker ist.
1: Auch Michael Weise sieht täglich, wie sich die Menschen ernähren und welche Auswirkungen das auf ihren Körper hat.
2: Genau, also man nimmt ja immer mehr zu, die Kinder wollen immer mehr Süßes essen und jetzt erklären wir den Kindern, dass das Süße nicht immer so gesund ist und das sind auch gesunde Sachen, dieselbe Energie liefern können wie Süßes und sogar noch mehr.
1: Interessant ist, wie diese

0: das Projekt zustande gekommen ist.
1: Zustande gekommen ist dieses Projekt. Mein Chef ist ehemaliger Chef von einem Schul- und Kita-Caterer, Menüpartner. Jetzt haben wir eine Stiftung gegründet, damit wir das weitermachen können. Die Essen-Wissen-Stiftung Aldermann. Und wir wollen halt den Kindern Gesundes vermitteln. Wir machen also tatsächlich Frühstück, Mittag, Vesper und das halt alles auf gesunde Basis.
2: Im Landkreis Zwickau wird das heute gestartet, geht an den Start, aber Sie haben ja schon Erfahrungen mit diesem Projekt. Wie war es denn bis jetzt?
1: Also meine Erfahrung sagt, Kinder lieben es, die essen es dann auch tatsächlich und die beherzigen das auch, was wir dann zubereiten und machen das zu Hause gerne nach.
0: Während die Kinder einer dritten Klasse aus dem Landkreis Zwickau, die wir leider nicht filmen durften, den theoretischen Teil mit einer Ernährungsberaterin im Rathaus absolvierten, kamen wir mit den Vertretern des Landkreises ins Gespräch.
3: Ja, Sie kennen meinen Spruch, ich müsste Vergnügungssteuer zahlen heute. Das ist ein Projekt, das spricht mir aus dem Herzen, nicht nur in meiner Funktion im Landkreis, sondern auch als Mutter und Oma und selber gerne Koch. Es ist ganz wichtig, den Kindern das Kochen und das ordentliche Essen wieder beizubringen.
2: An Ihrer Seite ein Mann, der heute mal nicht in seiner Funktion als Bürgermeister von Kallenberg dabei ist. Weshalb sind Sie heute mitgekommen?
4: Ja, das ist ein Projekt, was über den kompletten Landkreis ausgestrahlt wird. Und von daher bin ich als Chef der Bürgermeister im Landkreis Zwickau heute mit hier vor Ort. Denn das Projekt, wie es gesagt, über den kompletten Landkreis in allen Kommunen. Und von daher vertrete ich alle Bürgermeister heute mal und alle Kommunen.
2: Es ist ja wirklich so, jetzt Spaß beiseite, wenn man sich das Straßenbild anschaut, es sind die Älteren, es sind aber auch Kinder, die wirklich, wirklich übergewichtig sind, beziehungsweise Ärzte und Krankenkassen schlagen Alarm.
3: Ja, das ist auch ein Problem, was unser Gesundheitsamt bei Schuluntersuchungen oder beim Gesundheitsbericht feststellt. Und umso mehr sind wir auch froh, dass die AOK das jetzt unterstützt und dass wir von Kindesbeinen an versuchen, das Ganze wieder ins Bewusstsein zu rücken. Gesundes Essen hält fit.
0: Dann war das heute der Startschuss für ein Projekt, was hoffentlich Schule machen wird. Pro Tag können ca. 85 Kinder in mehreren Durchläufen regionale und saisonale Lebensmittel kennenlernen und daraus gesunde und leckere Snacks zubereiten und verkosten. Schulgarten, ein Fach, an das sich viele Ältere noch erinnern. Für die einen der pure Spaß, draußen zu sein und in der Erde zu wühlen, für die anderen eine Qual. Lange Zeit geriet der eigene Schulgarten an vielen Schulen in Vergessenheit. Viele Schulen haben überhaupt keinen Schulgarten mehr. Doch es hat sich die Erkenntnis durchgesetzt, dass es besser ist, den Kindern die Abläufe in der Natur am Objekt selbst zu erklären, anstatt mit PowerPoint-Präsentationen. Bei diesem Schulgarten ist dazu auch noch der Ort etwas ganz Besonderes.
5: Schloss Blankenhain, touristischer Anziehungspunkt der Region und Heimat des Deutschen Landwirtschaftsmuseums. Und so stellt man sich landläufig die museale Vermittlung von Wissen über das Landleben vor. Kinder, die sich an historischen Geräten versuchen, Modelle und Schautafeln über das Landleben in früheren Zeiten. Doch seit einigen Tagen kann man im ehemaligen Bauerngarten des Museums Kinder sehen, die sich ganz praktisch mit der Natur beschäftigen. Hier werden zwei Fliegen mit einer Klappe geschlagen.
6: Also natürlich zum Leben auf dem Lande gehörte immer ein Garten mit dazu. Jeder betrieb eigentlich ein bisschen Landwirtschaft und hatte auch einen Garten gehabt für die Eigenversorgung. Und somit hatte auch bei uns der Bäcker einen eigenen Garten gehabt. Und wir nutzen natürlich diesen alten Garten in der Bäckerei als Bauerngarten. Und leider aufgrund des Buchsbaumzünslers mussten wir den Garten etwas umgestalten. Und da kam die Idee, in Zusammenarbeit mit der Prallangenheimer Grundschule zu sagen, wir halbieren den Garten. Wir machen die Hälfte als historischen Garten und die andere Hälfte als Schulgarten.
5: Auch die Blankenhainer Grundschule hatte lange Zeit keinen echten Schulgartenunterricht. Und so wurde die Einweihung des neuen Gartens fast ein gesellschaftliches Event. Ulrike Vogt, Ortsvorsteherin von Blankenhain, und Jan Schleicher, Ortsvorsteher von Mannigswalde, gratulierten zum neuen Garten und brachten auch noch kleine Geschenke mit. Für sie ist es ein gutes Projekt, um die Ausbildung zu erweitern. Auch für den Förderverein des Museums ist es eine Erweiterung des Angebotes, eben nicht nur das Alte zu zeigen, sondern gleich die Verbindung zum Heute zu schaffen.
3: Das ist wohl wahr und insofern ist Schulgarten und Museum gar nicht so außergewöhnlich, denn unser Museum hat viele Gärten an den einzelnen Objekten und das hier eine Objekt jetzt hier mit dem Schulgarten zu kombinieren, das ist für uns ein Geschenk wie auch für die Kinder ein Geschenk und museumspädagogisch äußerst wertvoll. Und der Ursprung ist ja dort, dass die Leute, die in den Häusern gewohnt haben, früher Gärten hatten und sich selbst versorgt haben, weil sie auch nicht so viel Geld hatten. Und damit bringt man auch den Kindern wieder ein Stück dieser Geschichte bei. Und ich glaube, auch in Zukunft sollte das für die Kinder Bedeutung haben, dass die wissen, wo kommt Essen her, was ist eine Tomate, eine Gurke, ein Rotkohl. Und insofern ein sehr sinnvolles Projekt.
5: Das ist es auch für die Schulleiterin und ihr Lehrerkollektiv. Ist es doch selbst in den Dörfern im ländlichen Raum so, dass viele Kinder keinen Bezug mehr zur Gartenarbeit haben. Und so stellt sich die Frage, wie denn das alles angenommen wird.
7: Das weiß ich noch gar nicht so genau, weil ich glaube, dadurch, dass es so lange bei uns nicht mehr stattfand, in einem richtigen Garten zu arbeiten, dass die gar nicht so genau wissen, was auf sie zukommt. Aber die Kinder sind eigentlich heutzutage trotzdem mit ganz vielen Dingen noch zu begeistern. Und da denke ich, dass das auch so sein wird, dass sie gerne hier die Arbeit machen.
5: Böse Zungen behaupten ja, das ist die Generation, der man erklären muss, dass Fische nicht rechteckig und Kühe nicht lila sind.
7: Na, das werden wir dann hier machen und dann lernen sie das dabei.
5: Der Schulgarten wird also ganz normal in den Unterricht integriert.
7: Richtig, das gehört zum Sachunterricht dazu und die Kinder werden in Gruppen geteilt und haben dann ihren Schulgartenunterricht hier in diesem schönen Garten.
5: Der Anfang sieht schon mal vielversprechend aus. Die Pflanzen wurden eingehend untersucht. Das lernen die Grundschüler genau hier, in ihrem neuen Schulgarten, der in den Unterricht integriert wird.
6: Genau, also das hintere Feld, was Sie hinter uns sehen, da können die Kinder nutzen. Das kann eingeteilt werden in kleine Beete und dann kann dort quasi Klasse 1 bis Klasse 4 in sich abgeteilten Beeten verschiedene Sachen anbauen. Für dieses Jahr haben wir schon ein bisschen was vorbereitet, aber im nächsten Jahr müssen sie alles selber machen.
5: Wie ist es denn bei euch? Interessiert euch wenigstens ein bisschen dafür?
8: Ja!
5: Und wenn sie dann solche Früchte aus eigenem Anbau ernten können, sind sie vielleicht auch etwas stolz darauf und sehen das Gemüse im Supermarkt mit anderen Augen.

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2: Hallo und herzlich willkommen zum Lausitzwelle Wochenrückblick im Lausitzwelle Fernsehen und bei Sachsen.

0: 1. Wie immer schauen wir am Ende der Woche auf die wichtigsten Meldungen der vergangenen Tage in der Drehscheibe Lausitz zurück. Wir starten dabei mit einem musikalischen Highlight auf der Jakobsburg in Mordgar. Innerhalb ihrer Electric-Acoustic-Tour hatte die Band Silly dort Station gemacht. Fans aus der gesamten Region kamen, um live dabei zu sein. So auch unser Reporter Bernd Vogava.
1: Da hatte Burgherr André Jakobetz wieder einen exzellenten Griff getan mit der Verpflichtung von Silly. Es gab mit Toni Kral ein Sahnehäubchen dazu, sein eigenes neues Projekt hat Pause, er bekam einen Anruf der Silly-Musiker, ein Platz im Bus ist frei und so war auch er auf der Burg zu erleben.

Es wird ein Abend voller Emotionen und Erinnerungen mit den legendären Songs der deutschen Rockgeschichte von Silly. So war es in der Ankündigung zu lesen und er wurde es. Dank auch einer bestens aufgelegten Julie Neigel.

Es war ein Hammerabend auf der Jakobsburg mit einem super Publikum, fantastischen Musikern auf der Bühne und über allem schwebte Tamara. Unsichtbar, aber gefühlt ganz, ganz nah.

0: Jahres Zukunftsfest feierte die ganze Gemeinde Steiner am Sonnabend miteinander und mit ihren Gästen. Mit fröhlichen Schritten zogen die kleinen und größeren Schwedensteinwichtel morgens ihrer neuen Kita, einer modernen Inklusionskindertagesstätte, entgegen. Viele Jahre Vorbereitung und diplomatisches Geschick hatte es gebraucht, um den Neubau für die Gemeinde zu erwirken. Zur großen Einweihungsparty kamen neben dem Bürgermeister Sandro Bürger und Landtagsabgeordneter Elen Jentsch auch Romy Reinisch vom Landkreis Bautzen und Kultusminister Konrad Clemens. Man habe nun hier die modernsten Bedingungen vor Ort, so der stellvertretende Bürgermeister Dr. Eduard Westreicher, der maßgeblich im Hintergrund gewirkt hatte, um das Projekt auf den Weg zu bringen. Mit Charme und Hartnäckigkeit habe er sich und seine Idee in der Priorisierung immer weiter nach oben geschoben, so Reinisch. Clemens mutmaßte, dass der Bau für die ein oder andere Familie vielleicht sogar den Ausschlag für eine Familienerweiterung oder für Zuzug in die Gemeinde geben könne. Der feierliche Rahmen zog viele Besucherinnen und Besucher an und bot den ganzen Tag über Raum für Austausch und Feierlaune.
1: Ein internationales Sportereignis wirft seine Schatten voraus. Am 19. September richtet der RFV 1900 Wiednitz erstmals die U23-Europameisterschaft im Radball aus. Austragungsort ist die Sporthalle am Flugplatz in Kamenz. 10 Mannschaften aus mehreren europäischen Ländern treten bei dem Turnier gegeneinander an. Der Westlauitzer Verein hat bei dem Großereignis nicht nur den organisatorischen Hut auf, sondern darf auch einen Spieler aufs Feld schicken.
2: Unsere Spielgemeinschaft Wiednitz Leipzig wird dort als Nationalvertretung von Deutschland antreten. Und neben 9 anderen Mannschaften kämpft unsere Mannschaft dort um den Europameistertitel. Und wir sind natürlich optimistisch, dass die Jungs dort einen guten Platz erzielen und eventuell sogar als Europameister vom Platz gehen.
1: Für den vergleichsweise kleinen Verein mit rund 70 Mitgliedern ist die Organisation der Europameisterschaft eine große Herausforderung. Seit November vergangenen Jahres laufen die Vorbereitungen. Unterstützung kommt dabei auch aus Bernsdorf und Kamenz. Beide Städte sehen das Turnier als Chance, die Region international zu präsentieren. Wer die deutsche Mannschaft, bestehend aus Sullivan Pittner vom RFV Wiednitz und Lenny Schwarzbauer aus Leipzig, anfeuern will, der muss am 19. September um 11 Uhr in die Halle zum Flugplatz in Kamenz kommen. Der Eintritt kostet für Erwachsene 5 Euro, Kinder bis 14 Jahre sind frei. Außerdem soll anlässlich der Europameisterschaft der 100. Baum der Europäischen Radsportunion in Wiednitz gepflanzt werden.
3: 1, 2, 3. Sehr schön.
4: Damit wurde gestern offiziell die neue modernisierte Endoskopie im Krankenhaus Bischofswerda, Teil der Oberlausitz-Kliniken, eröffnet. Im Rahmen der Medizinstrategie 2030 plant die OLK, die Krankenhausstandorte Bischofswerda und Bautzen medizinisch umfassend weiterzuentwickeln und zukunftsfähig aufzustellen. Zu diesem Anlass wurden 2 Endoskopieräume für Magen- und Darmspiegelung auf den neuesten technischen Stand gebracht. Die Chefärztin der medizinischen Klinik Bischofswerda, Frau Dr. Wilma Aron, erklärte gegenüber Lausitzwelle, um welche Neuerung es sich konkret handelt.
5: Wir haben 2 neue Räume, die schick renoviert wurden und mit mehr Technik, mehr Möglichkeiten auch zur direkten Befundung im Untersuchungsbereich. Es gibt moderne neue Prozessoren, neue Monitore, neue Geräte. Das Besonderste und Aufwendigste war, ist die neuen Waschmaschinen, die jetzt die endoskopischen Geräte viel, viel schneller waschen können. Früher hat man 1 Stunde gebraucht für einen Waschvorgang mit den alten Maschinen, jetzt braucht es noch 23 Minuten. Das heißt, die dreifache Menge an Endoskopien könnten wir jetzt durchführen, einfach nur von der Zeit, die die Geräte brauchen zum Wiederaufbereiten.
4: Die Modernisierung dauerte von Mai bis September an und kostete rund 600.000 Euro, finanziert durch Eigenmittel für Instandhaltungs- und Investitionsmaßnahmen. Die Anzahl an Untersuchungen am Standort Bischofswerda sollen laut den OLK im Vergleich zum Vorjahr steigen. Während 2025 um die 1.200 Untersuchungen stattfanden, wird in 2026 bis Jahresende mit 1.700 gerechnet, viele davon durch ambulante Spiegelung des Darmtraktes. Doch nicht nur die Endoskopie ist Teil der Medizinstrategie 2030. Die Oberlausitz-Kliniken planen noch weitere Investitionsmaßnahmen für eine bessere Gesundheitsversorgung.
5: Wir haben jetzt am 1. September die Geriatrie eröffnet. Diese ist am Anfang jetzt erstmal mit nur 10 Betten in dem Bereich der inneren Klinik untergebracht. Und im nächsten Jahr wird eine ganze Station neu renoviert. Und wir hoffen, dass wir dann mit 22 Patienten diese Station im Ende nächsten Jahres, Anfang übernächsten Jahres eröffnen können. Und zum Zweiten soll eine Palliativabteilung noch dazukommen, wo wir dann auch dort viele Patienten hoffentlich adäquat behandeln können.
4: Da die OLK viel Wert auf eine enge Zusammenarbeit aus Diagnostik und Therapie legen, werden Patientinnen und Patienten bei krankhaften Befunden innerhalb der Oberlausitz-Kliniken behandelt, was die Absprache aus Krankheitserfassung und Behandlung vereinfacht.
6: Auf dem Gelände des beruflichen Schulzentrums Hoyerswerda entsteht ein neues KI-Labor. Der Startschuss dafür ist jetzt offiziell gefallen.
7: Es ist heute wieder ein ganz besonderer Tag für uns als Landkreis, weil wir wieder einen Grundstein legen dürfen für eine Bildungseinrichtung.
6: Rund 3,15 Millionen Euro werden in den Neubau und seine Ausstattung investiert. Knapp über 2 Millionen Euro davon kommen aus EU- und Landesmitteln. Fertig sein soll das neue Labor voraussichtlich im Sommer kommenden Jahres. Im Mittelpunkt steht die Pflegeausbildung. Künftig sollen die Auszubildenden hier unter anderem mit VR-Brillen, Sensorik und intelligenten Raumsystemen arbeiten und den Einsatz von KI-gestützten Assistenzsystemen praktisch kennenlernen. Das KI-Labor ist Teil einer größeren Modernisierung am BSZ.
8: Das Berufsschulzentrum jetzt, so wie es jetzt saniert ist, muss man sagen, ist auch ein starkes Zeichen des Landkreises, dass der Landkreis klar sagt, das ist ein wichtiges Berufsschulzentrum. Dieses soll auch in der Zukunft hier seine Funktion erfüllen. Und tut heute eigentlich mit der Grundsteinlegung dieses Objektes nochmal eins oben draufsetzen.
6: Mit dem neuen Labor kommt nun ein weiterer Baustein hinzu. Und damit soll die Ausbildung noch stärker auf die Anforderungen einer zunehmend digitalen Arbeitswelt ausgerichtet werden. Der Grundstein dafür wurde nun gelegt. Auf die Anwohner und Verkehrsteilnehmer in Niemsch kommen umfangreiche Einschränkungen zu. Der Landkreis Oberspreewald-Lausitz plant die Ortsdurchfahrt auf der Kreisstraße K6602 zu erneuern. Dafür soll die rund 780 Meter lange Strecke voraussichtlich von Ende September bis Ende Oktober vollständig gesperrt werden. Neben der Erneuerung der Asphaltdeckschicht sind auch Arbeiten an Natursteinpflasterinnen, Schachtabdeckungen sowie Trinkwasserschiebern vorgesehen.

0: sehen. Der genaue Baubeginn steht noch nicht fest. Der Durchgangsverkehr wird großräumig über Prieskedorf, Bielen und Schwarzbach nach Hosenaa bzw. Peigwitz umgeleitet. Auch die Buslinie 621 ist betroffen. Die Haltestelle Niemsch kann während der Bauarbeiten nicht bedient werden. Als Ersatz ist eine Haltestelle auf dem Parkplatz des Komfort-Campingplatzes Niemsch vorgesehen. Weitere Informationen zu den Einschränkungen für Anwohner sollen vor Beginn der Arbeiten folgen.
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2: Soweit unsere Nachrichten der vergangenen Tage, kommen wir nun zu unseren längeren Berichten. Hinter verschlossenen Türen passiert in Hoyerswerda so einiges und manchmal lohnt es sich, einfach mal reinzuschauen. Bei der Spätschicht der Unternehmen konnten Interessierte genau das tun und ganz unterschiedliche Arbeitswelten in der Stadt kennenlernen. Vom Handwerksbetrieb über den Einzelhandel bis hin zu Pflege- und Kinderbetreuung gab es dabei einiges zu entdecken. Wir waren mit der Kamera unterwegs und haben uns ebenfalls umgeschaut.
0: Was passiert eigentlich hinter den Türen der Unternehmen in Hoyerswerda? Genau das konnten Interessierte bei der diesjährigen Spätschicht der Unternehmen entdecken. Die Aktion bringt Menschen direkt dorthin, wo gearbeitet, ausgebildet, produziert und für die Region etwas bewegt wird. Seit 2019 lädt die Wirtschaftsförderung der Stadt Hoyerswerda gemeinsam mit der IHK Dresden und der Kreishandwerkerschaft Bautzen zu diesen Einblicken ein. Denn viele Unternehmen stehen vor einer Herausforderung. Fachkräfte werden gebraucht, gleichzeitig wissen viele Menschen nur wenig darüber, welche Arbeitgeber und Berufsmöglichkeiten es direkt vor Ort gibt. In diesem Jahr ging es auf 4 verschiedene Touren durch Hoyerswerda. Mit Bussen wurden die Teilnehmer von Unternehmen zu Unternehmen gebracht. Dort blieb Zeit, sich umzusehen, Fragen zu stellen und die Arbeitsplätze kennenzulernen. Lausitzwelle war bei 4 Stationen mit dabei. Bei der Fleischerei Sinapius wurde beispielsweise sichtbar, wie viel Handwerk und Fachwissen hinter den Produkten steckt. Hier konnten die Besucher einen Bereich kennenlernen, den sie sonst vor allem aus der Perspektive des Kunden sehen.
3: Also herzlich willkommen in der Fleischerei Sinapius.
0: Beim Globus SB Warenhaus wiederum gab es Einblicke in die Abläufe eines großen Marktes und damit auch in die unterschiedlichen Aufgaben, die hinter einem funktionierenden Einkaufsbetrieb stehen. Ganz anders sieht der Arbeitsalltag im AWO Lausitz Kinderhaus am Elsterbogen aus. Hier steht die Arbeit mit Kindern im Mittelpunkt. Auch solche sozialen und pädagogischen Berufe gehören zum Arbeitsmarkt vor Ort und zeigen, wie vielfältig die Berufswelt in Hoyerswerda ist. Und auch bei AWO Lausitz Medicare konnten die Besucher einen Blick hinter die Kulissen werfen. Gerade im sozialen und medizinischen Bereich wird deutlich, wie wichtig qualifizierte Mitarbeiter für die Versorgung der Menschen in der Region sind.
4: So, und damit kann man dann letzten Endes jemanden ganz einfach hier mit 2 Händen ganz leicht rüberfahren, ne, und transferieren.
0: 4 Unternehmen, 4 völlig unterschiedliche Arbeitswelten. Und genau das ist die Idee hinter der Spätschicht. Denn Hoyerswerda ist nicht nur Wohnort, sondern auch Arbeits- und Ausbildungsstandort. Die Aktion soll zeigen, welche Möglichkeiten es hier gibt und dabei Unternehmen und potenzielle Nachwuchs- oder Fachkräfte miteinander ins Gespräch bringen. Gleichzeitig geht es darum, Berührungsängste abzubauen. Wer einen Betrieb einmal von innen gesehen hat, bekommt oft ein ganz anderes Bild von den Menschen, Berufen und Aufgaben, die dahinter stehen. Die Spätschicht findet inzwischen nicht nur in Hoyerswerda statt, auch andere Städte und Gemeinden im Landkreis Bautzen beteiligen sich an der Aktion. Damit wächst die Möglichkeit, die wirtschaftliche und berufliche Vielfalt der gesamten Region sichtbar zu machen. Ob Handwerk, Handel, Pflege oder Kinderbetreuung, die diesjährige Spätschicht hat vor allem eines gezeigt. Interessante Arbeitsplätze und Unternehmen gibt es nicht irgendwo weit entfernt. Sie liegen direkt vor der eigenen Haustür. Und genau dafür will die Spätschicht der Unternehmen den Blick öffnen.
2: Die
5: Die Stimmung war sichtlich angespannt, als der Vorsitzende des LBL-Elster-Kreistages Dr. Sebastian Rick am Mittwoch

0: Nachmittag die Sondersitzung im Falkenberger Haus des Gastes eröffnete, welche Licht ins Dunkel um die plötzliche Abberufung von Klinikchef Michael Winkler bringen sollte. Vor dem Sitzungsbeginn hatte die Gewerkschaft Verdi eine Kundgebung vor dem Gebäude abgehalten, welche allerdings auf eher verhaltenes Interesse stieß. Im Saal selbst war der Zuschauerbereich dann bis auf den letzten Platz besetzt. Eine neu gegründete Bürgerinitiative Klinikum Elbe-Elster in kommunaler Hand zog die Rechtmäßigkeit der Abberufung des Klinikchefs erneut in Zweifel. Dass der Interimsgeschäftsführer Mirko Papenfuß von den Sana-Kliniken kommt, habe mindestens ein Geschmäckle. Mutmaßungen, dass damit quasi durch die Hintertür eine Privatisierung oder Teilprivatisierung des Klinikums anstehen könnte, erteilte der Landrat eine knappe, aber klare Absage.
1: Eines möchte ich zum Anfang unmissverständlich klarstellen. Niemand strebt eine Privatisierung unserer Elster-Klinikums an. Punkt.
0: Einer der Streitpunkte bleibt, warum der Landrat so handelte, wie er handelte, ohne Ausschreibung und Absprache mit dem Aufsichtsrat.
1: Es war eine unverzügliche Handlung in dem Fall nötig, um den Schritt in die Zukunft auch des Neubaus zu gehen. Längere Diskussionen in der Situation hätten dafür gesorgt, dass wir, und das kann ich sagen, unser Klinikum in eigener Kraft des Klinikums nicht länger als im Jahr 2028 halten können. Von daher ist es jetzt wichtig, jetzt zu entscheiden.
0: In der teils hitzigen, aber dennoch überwiegend sachlichen Diskussion kamen auch Versäumnisse der Abgeordneten in den vergangenen Jahren auf den Tisch. Denn diese kontrollieren als souverän letztlich das Agieren der Verwaltung und des Landrates. Der neue Interimsgeschäftsführer Mirko Papenfuß zeichnete ein nüchternes Bild der Lage und adressierte die Versäumnisse der vergangenen Monate und Jahre im Klinikum selbst. Ohne aus Datenschutzgründen ins konkrete Detail gehen zu können, zeigte er einen dringenden Handlungsbedarf auf.
2: Ja, wir haben zum Beispiel im Oberändergutachten, und ich nenne es immer wieder Oberändergutachten, als Teil des Sanierungskonzeptes Leistungssteigerungen geplant, in Größenordnung von über 1600 Bewertungsrelationen. Wir sind heute bei knapp 150 gelandet in dem Zeitraum. Wir haben Einsparungen im Materialbedarf geplant von 2,7 Millionen Euro, die wurden nicht angegangen. Wir haben mit hybriden Leistungen gerechnet, die wir verlieren werden, in Größenordnung, die mal haben 200 Punkte, verloren haben wir 800. Wir haben in vielen anderen Bereichen Änderungen hätten begonnen werden müssen, bis hin zu einem konkreten Plan, in welchem Jahr machen wir was, welche Veränderungen bringen wir auf den Weg, um in einen Neubau anzukommen, den habe ich bisher nicht gefunden.
0: Welche konkreten Schritte, also beispielsweise die Schließung oder Zusammenlegung von Abteilungen, er für sinnvoll erachtet, ließ Papenfuß allerdings offen. Schlussendlich kam auch ein konkreter Beschluss zur Standortfindung für das neue zentrale Krankenhaus auf den Tisch. Der Grund, das Brandenburger Gesundheitsministerium könne per Ausnahmeregelung ab 01.01.2028 den Weiterbetrieb in den bisherigen Strukturen noch einmal verlängernd genehmigen. Das ginge allerdings nur, wenn spätestens bis dahin ein klares Transformationsziel erreicht ist.
3: Die drei Standorte können so, wie sie jetzt stehen und liegen, nicht weiterbetrieben werden. Und da tickt die Uhr. Ich sage es jetzt auch mal so deutlich, wenn wir nichts tun, würde die Gefahr bestehen, zum 01.01.2028 gar keinen Standort mehr zu haben. Wir haben die Möglichkeit, zum 01.01.2028 für 3 Jahre Ausnahmen zu genehmigen und maximal einmal diese Zeit zu verlängern. So, jetzt können Sie sich ausrechnen, wie viel Zeit insgesamt besteht, bis die neue Möglichkeit, die langfristig sichere Möglichkeit der Versorgung stehen muss. Kann man sich ausrechnen. Und das bedeutet, die Konzepte für die drei Standorte für den Übergang müssen eigentlich sofort beginnen. Man muss darüber sprechen, was wollen wir machen, wo wollen wir mehr Ambulanz vorbereiten, wo können wir was zusammenlegen und so weiter.
0: In ihrer anschließenden Abstimmung beauftragte eine Mehrheit der Abgeordneten dann den Landrat bzw. die Verwaltung, alle nötigen Schritte zum Grundstückserwerb für das Zentralkrankenhaus und auch planerische Schritte für das Grundstück und den Klinikneubau einzuleiten. Die nächste reguläre Kreistagssitzung findet dann am 12. Oktober an gleicher Stelle statt. Das Elbe-Elster-Klinikum dürfte dann mit großer Sicherheit erneut auf der Tagesordnung stehen.

0: Nele Techen vom DGB Berlin-Brandenburg und Marco Schmidt von Revierwende Lausitz. Auch Hoyerswerdas Oberbürgermeister Thorsten Ruban-Zee richtete ein Grußwort an die Teilnehmenden. Schon die Eröffnung machte deutlich, die Menschen in der Lausitz bräuchten vor allem eine verlässliche Perspektive mit guten und sicheren Arbeitsplätzen im Zentrum. Den fachlichen Höhepunkt der Eröffnung setzte der stellvertretende DGB-Bundesvorsitzende Stefan Körzell mit seiner Rede zum Strukturwandel. Er ordnete ein, worauf es aus seiner Sicht jetzt ankommt.
1: Also nichts muss erstmal geregelt werden, dass die Gewerkschaften auch hier in Ostsachsen in den Strukturbeiräten sind, dort wo über die Strukturmittel entschieden wird, weil unsere Kolleginnen und Kollegen mit am besten wissen, was draußen gebraucht wird. Und das ist eine Bitte, das hier auch jetzt noch umzusetzen, schnellstmöglich. Wir mussten im Jahr 2019 vor allem Verdi und die IGBCE hier im Revier, vor allem die IGBCE, den Beschäftigten erklären, dass die Kohleförderung und Verstromung ein auslaufendes Modell ist. Das heißt, den Menschen zu erklären, dass sie ihre Arbeitsplätze auf Dauer und auf Sicht verlieren. Und das heißt, dann wollen wir auch dabei sein, wenn wir diese Arbeit machen, wollen wir auch dabei sein, wenn Neues hier in der Region entsteht.
0: Nach der Eröffnung ging es dann in die vier Fachforen. Dort wurde ganz praktisch über Wirtschaft, Ausbildung, Gesundheit und die Zukunft der Beschäftigten diskutiert. Einen Blick auf die politische Verantwortung warf dabei Brandenburgs Staatssekretär Hendrik Fischer. Er sprach über Genehmigungsverfahren und Fördermöglichkeiten.
2: Auf der Bundes- und auf der Landesebene muss jetzt natürlich sehr darauf geachtet werden, dass Genehmigungsprozesse entschlackt werden, dass es wirklich schneller gehen kann mit den Genehmigungsprozessen und dass, wenn Ansiedlungen in diesem Bereich da sind, den wir gerne haben wollen, dass es dann auch wirklich schnell geht und Investoren nicht ewig lange brauchen, um das zu klären. Auf der EU-Ebene haben wir vielleicht noch ein anderes Thema. Da reden wir über Beihilfen und überhaupt über die Möglichkeit, größere Zuschüsse zu geben, als wir das bis jetzt können. Und da wäre es schon schön für so eine Net-Zero-Welle, auch für die Lausitz insgesamt, wenn wir da die Möglichkeit hätten, auch mit höheren Zuschüssen arbeiten zu können. Denn es liegt nicht immer nur daran, dass das Geld da sein muss, man muss es auch nach entsprechenden Konditionen ausgeben können.
0: Doch wie sieht die Umsetzung in der Praxis aus? Katrin Bartsch, Geschäftsführerin der Stadtwerke Weißwasser und Sprecherin des Beirats des Net Zero Valley Lausitz, zog eine differenzierte Bilanz. Die erste Phase des Strukturwandels sei gut gelaufen. Jetzt aber komme es darauf an, tatsächlich Unternehmen und Investoren in die Region zu holen.
3: Also es ist für die erste Etappe erstmal sehr, sehr viel passiert, aber wir sind jetzt in der neuen Etappe, in der Umsetzungsetappe, wo es eben gilt, Ansiedlungen real zu gewinnen für die Region. Und momentan sind wir einfach auch sehr, sehr viele Akteure und deswegen ist es meine Überzeugung, auch die vom Beirat mit, dass es ein Multiprojektmanagement gibt und Multiprojektmanagement idealerweise für Sachsen und Brandenburg sozusagen aus einer Kraft heraus und diese vielen Aufgaben, die wir haben, um Ansiedlung wirklich aktiv zu gestalten, mit den Prioritäten, mit den Zeitschienen in der Abfolge zu bearbeiten. Es können steuerliche Vorteile sein, es können aber auch entsprechende Zuschussteile sein, dass einfach auch der Investor für sich selber natürlich immer vergleicht. Ich habe den Standort A, B und C. Er wägt ab, er bewertet und sagt, wo habe ich am besten die Standortfaktoren, wo komme ich am schnellsten in die Umsetzung und dann trifft er seine Entscheidung. Und meine Einschätzung ist, dass der Katalog dieser Standortvorteile angereichert werden muss, wirklich um Zuschüsse, Unterstützungen, staatliche, EU, aber auch durch geringere Energiekosten. Und es könnte zum Beispiel eine Idee sein, wenn also grüne Energie in den Industriearealen hergestellt wird, dass es sofort dort verbraucht wird und dass damit auch Netzentgelte gespart werden und schon einmal wesentlich auch die Stromkosten reduziert werden können.
0: Ein Thema, das auf der diesjährigen Konferenz besonders viel Raum bekam, sogenannte künstliche Intelligenz, vor allem in der Ausbildung. Christoph Scholze von den Zukunftsmachern Lausitz bot einen tiefen Einblick in seine Lösungen und zeigte auf, wie Betriebe und junge Menschen mit dem Thema umgehen.
4: Thema KI, künstliche Intelligenz, extreme Geschwindigkeit, null Vorbereitung in den Unternehmen. Fast gefühlt noch, je größer das Unternehmen, je mehr Unsicherheit. Welche Technologie, was dürfen wir nicht, was sagt die EU mit ihren Regeln. Da ist ganz, ganz viel Verunsicherung. Und auf der anderen Seite haben wir natürlich eine Riesenchance damit, müssen aber frühzeitig an die jungen Menschen ran. Also wir haben uns ja mit dem Thema Ausbildung beschäftigt. Und junge Menschen jetzt zu befähigen, die neuen Technologien zu nutzen und sie auch zu ermutigen, was machen wir auf der anderen Seite? Wir sagen, ihr dürft keine KI nutzen, wir bestrafen das, wenn ihr in der Prüfung damit arbeitet. Das ist der falsche Ansatz. Neue Prüfungsinhalte, neue Formen der

0: Wissensabfrage, wieder mehr auf das Handwerk, auf das Haptische, auf eine mündliche Prüfung Augenmerk zu legen, in der Hoffnung, dass die KI vorher dafür gesorgt hat, dass es an der richtigen Stelle im Kopf ist.
1: Ganz praktisch wird der Strukturwandel für die Beschäftigten der Lausitzer Kraftwerke selbst spürbar. Martin Schautschik, Betriebsratsvorsitzender im Kraftwerk Boxberg, zog nach rund 8 Jahren Strukturförderung eine kritische Zwischenbilanz.
2: Es gab Menschen wie Ministerpräsidenten und andere, die haben Versprechungen gegeben, um den Leuten Mut zu machen und eine Perspektive zu zeichnen. Aber nach 6, 7 Jahren, jetzt ist halt die Realität an vielen Punkten eine andere. Und jetzt gehört es dem Mut, den man die Ministerpräsidenten damals hatten, zu sagen, hier kommt eine Schiene, hier kommt die Straße, sich vor die Mannschaften zu stellen und sagen, das kommt leider nicht, weil die Welt hat sich gedreht, wir haben eine veränderte Welt, um diese permanente Kritik vielleicht, aber dafür ist das oder das entstanden. Und also wir müssen eigentlich neue Bilder zeichnen. Und der Mitarbeiter, der uns verlässt, der soll doch hier bitte wohnen bleiben. Der soll doch hier die lebenswerte Region schätzen lernen und nicht dann sagen, Kinder, Enkelkinder, wir gehen, wo es lebenswerter ist. Das wollen wir ja nicht.
1: Auch die medizinische Versorgung der Lausitz war Thema. Nicht nur der ausländische Nachwuchs wird immer wichtiger. Vor allem auf politischer Ebene werden aktuell falsche Wege eingeschlagen, so Ralf Franke von der Gewerkschaft Verdi.
3: Gesundheit in der Region bedeutet natürlich auch, dass in den umliegenden Landkreisen, einschließlich auch in den sächsischen Landkreisen, die Gesundheitsversorgung sichergestellt werden muss. Und da haben wir schon Sorge, und das hat gar nichts mit dem Strukturwandel zu tun, da haben wir schon Sorge, dass mit den gesundheitspolitischen Entscheidungen, dem GKV-Stabilisierungsgesetz, insbesondere bei der Refinanzierung der Personalkosten in der Krankenhausversorgung starke Abstriche gemacht werden sollen. Das wird dazu führen, nach unseren Einschätzungen, dass Krankenhäuser noch mehr rote Zahlen schreiben als wie schon bisher und eben auch Krankenhäuser gegebenenfalls in Insolvenzsituationen geraten könnten, beziehungsweise die Arbeitsbedingungen nicht mehr so gut.
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0: Herzlich willkommen und schönen guten Abend an diesem Freitag, dem 11. September. Beim 27. Sächsischen Landesernte-Dankfestes in Wurzen werden sich viele Vereine der Region bei dem bunten Festprogramm beteiligen. Unter anderem dabei der Burgerzainer Karnevalclub.
1: Wir sind der Burgerzainer Karnevalsclub. Uns gibt es seit 1964. Wir haben dieses Jahr unsere 63. Saison gefeiert. Wir bestehen aus ca. 40 Kindern und ungefähr genauso viele Erwachsene, die bei uns im Verein Spaß haben, tanzen, Witze erzählen und einfach auch eine gute Zeit miteinander verbringen. Wir lieben alle Konfetti, das gehört bei uns dazu zum Fasching.
2: Für die meisten beginnt der Fasching am 11. November und geht am Aschermittwoch zu Ende. Für die Karnevalsvereine, wie den aus Burkartshain, wird für die fünfte Jahreszeit das ganze Jahr über trainiert, geschneidert und gebaut. Präsidentin Manja Mundri trainiert selbst die Funkengruppen.
1: Wir haben vier Funkengruppen. Das geht los im Alter von 4 Jahren. Beginnen die Kinder bei uns zu tanzen, sind dann altersgestaffelt bis hin zur großen Funkengarde. Da darf man ab 16 Jahren mittanzen. Dann gibt es eine Frauengruppe.

0: Gruppe. Das sind die Damen des Vereins und natürlich unser Männerballett.
1: Mindestens einmal in der Woche treffen sich die unterschiedlichen Altersgruppen im Gymnastikraum der Schule in Burkhardshain, um die Tänze für das kommende Programm einzustudieren.
0: Wenn es dann in die heiße Phase geht, also kurz vor unseren Februarveranstaltungen, dann trainieren wir auch zweimal die Woche oder wir fahren ins Trainingslager mit den Funken. Und ja, man muss es sich schon vorstellen wie ein Hochleistungssport. Das ist schon ordentlich, erfordert viel Kondition und man muss da ordentlich trainieren.
1: Aktuell in Vorbereitung ist ein Sonderprogramm, das im Rahmen des Landesernte-Dankfests in Wurzen auf der Bühne aufgeführt werden soll. Das Programm wurde speziell für diesen Anlass zusammengestellt.
0: Fürs Landesernte-Dankfest haben wir uns jetzt was ganz Besonderes ausgedacht. Wir wollen quasi eine Art Theaterstück aufführen. Drei Damen reisen durchs Wurzener Land und entdecken dieses. Und das wird natürlich tänzerisch von unseren verschiedenen Funkengarden begleitet. Auch die Männer werden die eine oder andere Funktion mit übernehmen.
1: Während im Gymnastikraum der Schule das Tanzen trainiert wird, wird der Schulhof in Burkhardshain zur Probebühne für den Sketchteil der Männer.
2: Eigentlich wollen wir heute trainieren für das Landesernte-Dankfest. Und da ist es immer günstig, man zieht die Garderobe an, die man zum Auftritt anzieht, damit alles passt. Nicht, dass doch der Hemdenkragen platzt nachher beim Vortrag. Ja, und da ich gehört habe, dass Muldental TV hier erscheint, habe ich gedacht, da müsste ich die Rechte in die Schale schmeißen, frisch rasieren und so weiter. Nicht? Ja, fürs Publikum oder für Ihre Zuschauer.
1: Die Requisiten und der Text für die Probe liegen bereit. Was genau die beiden Karnevalisten zum Landesernte-Dankfest auf die Bühne bringen, bleibt vorerst geheim. Kenner könnten es erahnen.
2: Nein, das soll ich nicht verraten. Es gibt einen Mann mit einer großen Brille. Ja, der trat immer mit dieser Brille auf, bunte Krawatten im Anzug und hatte immer noch einen Partner bei sich. Aber das schauen Sie sich bitte an in Wurzen auf dem Markt zum Landesernte-Dankfest im Festzelt.
1: Der Burkhardshainer Karnevalsclub hat aber auch über das Bühnenprogramm hinaus noch Einsätze beim Landesernte-Dankfest in Wurzen geplant.
0: Am Umzug nehmen wir auch teil. Wir haben dafür einen Festwagen vorgesehen, der allerdings erst in ein paar Tagen aufgebaut werden kann. Da sind wir jetzt an der Planung, am Vorbereiten, dass alle Materialien da sind, damit das dann schnell geht. Wir haben ein großes Fahrzeug, laute Musik. Konfetti dürfen wir leider nicht werfen, aber ich glaube, damit kommen wir einmal klar.
1: Inzwischen ist die nächste Funkengruppe zum Training erschienen. Bevor es nach den Sommerferien wieder losgeht, wird der Ablauf und die Aufgabenverteilung besprochen. Dann werden trocken die Tanzschritte für einen neuen Programmpunkt eingeübt.
3: Wenn das erste Mal gesprochen ist, wechselt ihr. Wenn das zweite Mal gesprochen ist, wechselt ihr wieder zurück.
1: Die Burkhardshainer Karnevalisten sind mit viel Herzblut dabei. Das merkt man am Training und an ihrer Präsenz, sei es auf der Bühne, beim Umzug oder bei der Rathauserstürmung im November.
2: Es bedeutet mir viel, erst einmal gesagt. Dabei bin ich seit 1983. Also das sind so viele Jahre, ich kann es komisch rechnen. Ja, 43. Ja. Und da ist man schon ein bisschen stolz auf das, was man erreicht hat und was man gemacht hat, die Zeit. Und so war eine schöne Zeit.
0: Das nimmt definitiv einen sehr großen Teil von meinem Leben ein. Meine Eltern haben damals den Verein gegründet. Meine Großeltern waren auch schon aktiv im Karneval in Burkhardshain. Und wir haben das, also meine Schwester und ich, wir haben das quasi mit der Muttermilch aufgesogen, haben selber in der Funkengarde getanzt. Meine Kinder haben auch alle in der Funkengarde getanzt. Die Luise ist jetzt Nachwuchstrainerin. Und ehrlich gesagt kann ich mir ein Leben ohne Fasching gar nicht vorstellen.
1: Auch die große Funkengarde, die sich später am Abend trifft, kann beim ersten Termin der Saison die Trainerin überzeugen.
3: Ihr habt heimlich den ganzen Sommer über trainiert, oder? Sehr gut. Kurz jetzt atmen und dann machen wir gleich weiter.
1: Der Termin für den Auftritt beim Landesernte-Dankfest rückt näher. Die Proben werden intensiver. Das Bühnenprogramm wurde bestmöglich vorbereitet.
0: Wir hoffen auf ein breites Publikum jetzt zum Landesernte-Dankfest, dass viele Leute kommen auf den Markt, ins Festzelt und unser Programm anschauen und dann natürlich uns auch zu unserer

0: unseren Februarveranstaltung im Schweizergarten besuchen werden oder uns buchen fürs eigene Dorffest oder eine andere Veranstaltung.
1: Wie das Programm im Ganzen mit Deko und Kostümen aussieht, kann man am 19. September um 18 Uhr im Festzelt auf dem Markt in Wurzen sehen. Der Eintritt ist frei.
2: Herzlich willkommen zu den Nachrichten am Freitag, den 11. September. Weniger Unterrichtsausfall an Sachsens Schulen. An Sachsens Schulen ist im vergangenen Schuljahr weniger planmäßiger Unterricht ausgefallen. Das geht aus der aktuellen Statistik des Sächsischen Kultusministeriums hervor. Demnach fielen im Schuljahr 2025/26 insgesamt 3,1% der Unterrichtsstunden planmäßig aus. Im Vorjahr waren es noch 3,5%. Besonders deutlich ist die Verbesserung an den Oberschulen. Dort sank der Anteil ausgefallener Unterrichtsstunden von 7,6 auf 5,6%. An den Grundschul- und beruflichen Schulzentren dagegen stieg der Anteil. Kultusminister Konrad Clemens wertet die Entwicklung als positives Signal. Zum Rückgang habe auch beigetragen, dass im vergangenen Schuljahr wieder mehr Lehrkräfte eingestellt wurden, als ihren Dienst beendet haben. Gleichzeitig betont das Ministerium, dass beim Thema Unterrichtsversorgung weiterhin Handlungsbedarf besteht. Eilenburger Stadtrat macht Weg für neuen Wohnpark Muldenaue frei. Der Stadtrat von Eilenburg hat den Weg für ein neues Wohngebiet nördlich der Ernst-Meyer-Straße freigemacht. Die Stadträte billigten den Entwurf des Bebauungsplanes Wohnpark Muldenaue und beschlossen gleichzeitig die öffentliche Auslegung. Auf einer Fläche von rund 5,3 Hektar sollen etwa 85 Wohnungen entstehen. Vorgesehen sind sowohl Einfamilien- als auch Mehrfamilienhäuser. Um mögliche Konflikte zwischen Wohnen und Gewerbe zu vermeiden, ist zudem eine Mischbaufläche vorgesehen. Der Bebauungsplan wird nun für einen Monat öffentlich ausgelegt. Bürgerinnen und Bürger können die Planungsunterlagen einsehen und Stellungnahme abgeben. Parallel soll der Flächennutzungsplan angepasst werden.
1: In Grimma laufen die Vorbereitungen für das 11. internationale Musikantentreffen auf Hochtouren. Auf dem Festgelände am Volkshausplatz wird aufgebaut, das Festzelt wird errichtet und die Technik für die kommenden Veranstaltungstage installiert. Viele Helfer sind im Einsatz, damit pünktlich zum Start alles bereit ist. Denn am Freitag um 19 Uhr geht es los. Dann wird Grimma wieder zum Treffpunkt für Musikanten und Musikliebhaber aus nah und fern.
3: Wurzen. Nach fast 3 Jahren Sperrung heißt es auf der alten Nischwitzer Straße in Wurzen wieder freie Fahrt. Seit Ende 2023 war die wichtige Verbindung aufgrund eines einsturzgefährdeten Gebäudes vollständig für den Verkehr gesperrt. Bei dem maroden Haus handelt es sich um ein denkmalgeschütztes Gebäude aus dem frühen 18. Jahrhundert. Da Teile vom Dach und Giebel auf die Straße zu stürzen drohten, musste der Bereich aus Sicherheitsgründen abgeriegelt werden. Ein Abriss kam aufgrund des Denkmalschutzes nicht ohne weiteres in Frage. Stattdessen sollte das historische Gemäuer gesichert werden. Die lange Sperrung hatte insbesondere für Anwohner und Besucher des Stadtparkes immer wieder Umwege bedeutet. Nun ist die alte Nischwitzer Straße wieder für den Verkehr freigegeben. Der Sonntagmorgen ist in den ländlichen Gemeinden meist eher ruhig. Nicht so am vergangenen Wochenende in Selingstedt, einem Ortsteil von Triebsen. Nach dem Festgottesdienst ging es auf dem Festplatz mit einem zünftigen Frühschoppen weiter. Für die musikalische Unterhaltung sorgte die Schalmeienkapelle aus Großpösner. Mit ihrem Konzert brachten die Musiker Stimmung auf den Festplatz und begleiteten die Feierlichkeiten zum 775-jährigen Ortsjubiläum. Doch nicht nur Musik stand auf dem Programm. Rund um die Jubiläumsfeier erwartete die Besucher ein abwechslungsreiches Programm mit Unterhaltung und Angeboten für die ganze Familie. Vereine, Einwohner und Gäste nutzten das mehrtägige Fest, um gemeinsam zu feiern und auf 775 Jahre Selingstedt zurückzublicken. Vor allem die Gemeinschaft stand dabei im Mittelpunkt und machte das Jubiläum zu einem besonderen Ereignis für den Ort.
2: Neue Brücke an der Wurzener Straße in Taucha. In Taucha-Plösitz steht ein umfangreiches Infrastrukturprojekt bevor. Das Brückenbauwerk an der Wurzener Straße wird ab Ende September 2026 vollständig ersetzt. Auch die Fahrbahn und Gehwege im direkten Umfeld sollen erneuert werden. Die Fertigstellung ist für November 2027 geplant. Die Stadt Taucha beteiligt sich mit rund 280.000 Euro an dem Projekt. Damit soll langfristig eine sichere Verbindung zwischen Plösitz und dem Taucher Zentrum entstehen. Besonders für den Schülerverkehr ist die Verbindung von Bedeutung. Während der Bauarbeiten wird der Kraftfahrzeugverkehr umgeleitet. Für Fußgänger und Radfahrer wird keine provisorische Brücke über die Parthe gebaut. Planetenwanderweg in Einburg erhält neue Wegführung. Der Planetenwanderweg in Einburg wird neu gestaltet. Die Strecke soll künftig kürzer, übersichtlicher und besser für Kinder, Familien und Schulklassen geeignet sein. Auf Anregung von Kitas und Schulen wird der Weg von bisher rund 3 Kilometern auf etwa 1,8 Kilometer verkürzt. Dabei erhält der Planetenwanderweg einen neuen, thematisch passenden Zielpunkt. Gleichzeitig sollen Tierpark, Sternwarte und weitere touristische Angebote stärker miteinander verbunden werden. Bei der Neugestaltung werden auch Aspekte der Barrierefreiheit und Inklusion berücksichtigt. Zunächst werden die bisherigen Schilder abgebaut, beschädigte Elemente erneuert und die Beschilderung angepasst. Auch die digitale Wegführung in der App wird aktualisiert.

0: 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Sächsische Landesernte-Dankfest nach Wurzen und ins Wurzener Land ein. 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Feiern Sie mit vom 18. bis 20. September.
1: Krankenhäuser verbindet man eher selten mit Spaß und Freude, außer es gibt etwas zu feiern. Das Sana-Klinikum in Wurzen hatte im Garten so einiges aufgebaut, um vor allem den Kindern einen schönen Nachmittag zu bereiten.
2: Tag der offenen Tür in der Sana-Klinik Wurzen. Am 28. August gab es hier so einiges zu entdecken. Innerhalb des Krankenhauses konnten die Besucher im Rahmen eines Tages der offenen Tür Einblicke in die Stationen erhalten oder auch an einer Kreissaalführung teilnehmen. Für Kinder war vor allem der Außenbereich interessant. Kurz vor 15 Uhr wurde die Luft in die Hüpfburg gelassen und ein Seifenblasenkünstler begrüßte schon am Eingang die Gäste, die trotz gelegentlicher Regenschauer nach und nach in den Park des Krankenhausgeländes kamen. Zwei bekannte amerikanische Mäuse, ursprünglich aus der Feder von Walt Disney, waren ebenfalls vor Ort. In ihrem Korb hatten sie gesundes Obst für die Kinder. Aber auch weniger gesundes, wie Kindercocktails und Zuckerwatte, erfreuten sich großer Beliebtheit. Eine große Auswahl unterschiedlicher Motive gab es am Schminkstand, wo sich so mancher geduldig hinsetzte, um sich das Gesicht von kompetenten Make-up-Artists farbenfroh verzieren zu lassen. Interessant wurde es beim Rettungsdienst des Landkreises Leipzig, wo man einen Blick in einen echten Rettungswagen werfen oder sogar einsteigen konnte. Geschick und Treffsicherheit mussten beim Entenangeln und beim Dosenwerfen unter Beweis gestellt werden. Als Belohnung für erfolgreiche Würfe gab es eine Auswahl von kleinen Preisen. Ebenso wie beim Glücksrad, vor dem sich eine lange Schlange gebildet hatte. Landete der Zeiger auf einem Gewinnfeld, gab es Plüschtiere und andere Spielsachen als Belohnung. Ab 15:30 wurde ein Live-Programm geboten. Die jüngsten Funkengruppen des Künitscher Karnevalclub zeigten, moderiert von Zeremonienmeister Jonas Heide, was sie können. Und noch mehr hatte das Kinderfest der Sana-Klinik Wurzen zu bieten. Von der Sprechstunde beim Puppendoktor bis zum Basteln von Laternen. Und auch Bewegung ist nicht nur gesund, sie macht auch Spaß. Ob auf der Hüpfburg oder beim Jagen von Seifenblasen.
1: Es wird wieder gefeiert. Beim 24. Patenfest in Panitsch gibt es wieder ein buntes Programm. Bei hoffentlich schönem Wetter startet das Fest heute und geht das ganze Wochenende.
3: Liebe Bürgerinnen

0: Bürgerinnen, liebe Bürger, wir freuen uns und zwar auf unser Pattenfest. Das ist das 24. Pattenfest und wir feiern es vom 11. bis zum 13. September. Wir werden am Freitag eröffnen ab 17.30 Uhr und danach wird es drei tolle Tage geben mit den Schwerpunkten, die wir schon immer hatten. Es ist also ein traditionelles Fest. Lampionumzug für die Kleinsten am Freitagabend, dann unser traditionelles Feuerwerk. Am Samstag startet der Familiennachmittag 14 Uhr mit Spiel, Spaß und Gaudi für die gesamte Familie. Wir werden am Sonntag dann unseren ökumenischen Gottesdienst im Festzelt abhalten und wir laden Sie ein, bei allen diesen Veranstaltungen dabei zu sein. Auch dieses Jahr haben wir es geschafft, das Fest für Sie eintrittsfrei zu veranstalten. Allerdings, wer mit dem Auto kommen muss oder möchte, muss 5 € pro Tag entrichten. Die kulturellen Beiträge sind für Sie natürlich weiterhin kostenfrei. Aber bevor losgefeiert wird, heißt es erstmal Danke zu sagen, nämlich an all unsere Sponsoren und Unterstützer, an alle, die Preise gespendet haben und natürlich an unsere Vereine und Einrichtungen, die sich hier mit Manpower an dem Fest beteiligen. Vielen Dank dafür und ohne euch würde nichts funktionieren. Viel Spaß wünsche ich Ihnen und wir sehen uns auf dem Pattenfest.
1: Heute, vor 25 Jahren, erschütterten die Terroranschläge vom 11. September die ganze Welt. Auch in Grimma sollte damals das Stadtfest beginnen, doch es wurde abgesagt. Die Menschen zogen stattdessen mit einem Lichtermaß gemeinsam durch die Stadt und wir haben aus dem Archiv nochmal den Beitrag rausgesucht.
2: Auch in Grimma zeigten die Menschen ihre Anteilnahme. Das geplante Stadtfest war vom Gewerbeverein abgesagt worden. Stattdessen initiierte dieser am Freitag einen Lichtermarsch, der von drei Treffpunkten aus startete und auf dem Markt sein Ende fand. Dort warteten ebenfalls schon einige Kinder mit ihren Eltern. Der Gewerbeverein verteilte an seinen Ständen hunderte von Teelichtern an die Anwesenden. Innerhalb kürzester Zeit verwandelte sich der Marktplatz in ein Lichtermeer, welches von tiefem Mitgefühl zeugte. Kinder mit ihren Lampions, Hundenränder von Kerzen gesäumt und Fackeln, deren Feuer uns alle mahnte. Einer der Vorstandsmitglieder des Gewerbevereines verlas noch einmal die erschreckende Chronologie der Ereignisse der vergangenen Tage.
3: Ein Tag wie jeder andere. Ab 8.42 Uhr nicht mehr. Ein Flugzeug rast in einem der beiden Türme.
2: Pfarrer Josef Reiche rief die Menschen in seiner Andacht zu Mitgefühl und Besonnenheit auf. Die Stände des Gewerbevereines standen das gesamte Wochenende der Bevölkerung zur Verfügung. In dem einen lag das Kondolenzbuch der Stadt aus, in welchem viele Muldentaler ihr Beileid an die amerikanische Bevölkerung ausdrückten. Der andere Stand bot die Möglichkeit zum Spenden für die Hinterbliebenen der Opfer. Mitglieder des Gewerbevereines lösten sich das ganze Wochenende über in den Ständen ab und verkauften weiter Lose für die Stadtfesttombola, deren Erlös ebenfalls den Opfern von New York zugutekommen soll. Am Sonntag trafen sich nochmals einige Grimmauer auf dem Marktplatz, um ganz nach dem Vorbild des Liedes 99 Luftballons Symbole des Friedens in die Lüfte steigen zu lassen. So stieg kurz vor 17 Uhr ein ganzes Meer von Luftballons in den herbstlichen Himmel über Grimma. Immerhin ein kleiner Beitrag für den Frieden dieser Welt.
1: Wenige Tage nach den Anschlägen am 11. September 2001 haben wir vom Muldental TV eine Umfrage zu diesen schrecklichen Ereignissen gemacht. Auch diese haben wir aus dem Archiv nochmal herausgesucht.
4: Die schrecklichen Bilder aus den USA haben uns erreicht. Aus diesem traurigen, aber aktuellen Anlass wollten wir von Ihnen wissen, wie Sie die Schreckensbotschaften aufgenommen haben, ob Sie jetzt Angst haben, wovor genau und was Sie denken, wie sich die Sache weiterentwickeln wird.
5: Sehr erschreckend.
4: Haben Sie jetzt Angst?
5: Was heißt Angst? Na klar.
4: Und wovor genau?
5: Ja, das uns alle betrifft.
6: Auf alle Fälle kann das nur zu einem Weltkrieg
5: ausarten.
6: Live an der Basis wie früher war, vielleicht auf Terroristenbasis mehr oder weniger oder so. Mhm.
4: Und was denken Sie, wie die Geschehnisse sich weiterentwickeln werden?
5: Nee, wir wollen hoffen, dass es besser wird, dass es nicht ausbreitet. Erst einmal wusste ich überhaupt nicht, was los ist. Wo ich den Fernseher anmachte, waren plötzlich die ganzen Programme anders, was ja doch darauf hinweist, dass man doch mit allen rechnen muss heutzutage. Ne? Und dass es nun wieder ausgerechnet so viele unschuldige Menschen trifft und keiner weiß, woher es richtig kommt, das ist das Schlimme.
4: Haben Sie jetzt Angst?
5: Angst? Erstmal nicht, ne. Ich hoffe immer, dass wir noch hier doch aus dem Ganzen herausgehalten werden.
4: Und was denken Sie, wie die Geschehnisse sich weiterentwickeln werden?
5: Was denke ich? Da kann man bloß abwarten, was da weiter wird. Erst mal sehen, ob sich da überhaupt jemand dazu bekennt.
7: Na, mit Entsetzen. Also, weiß ich, was ich dazu sagen soll.
4: Und hast du jetzt Angst?
7: Ich nö.
4: Und wie wird sich's weiterentwickeln, deiner Meinung nach?
7: Das muss man abwarten.
8: Ja, ich bin bestürzt natürlich, dass so viel Leid über unschuldige Menschen gekommen ist. Allerdings muss man natürlich auch sagen, die führenden Kreise in den USA müssen sich mal überlegen, was sie für eine Politik machen. Ich denke zum Beispiel an Hiroshima, Nagasaki. Ich denke an die Politik gegenüber dem Irak. Ich denke an die Millionen Toten im Koreakrieg, Vietnam. Und die Zeit kann man eigentlich fortsetzen bis Jugoslawien. Immer die Unschuldigen sind eigentlich die Opfer. Die ganze Sache gestern ist tragisch und ich lehne auch jeden Terrorismus ab. Aber es gibt natürlich auch auf der anderen Seite Dinge, wo manche Menschen sich nicht mehr zu helfen wissen. Sehen Sie das in Israel? Seit 1948 toleriert die USA, dass das palästinensische Volk vertrieben worden ist aus seinem Territorium. So, und Israel würde sich wahrscheinlich nach meiner Meinung kein Jahr halten ohne die finanzielle und militärische Hilfe durch die USA für Israel. Und das ist eben eigentlich bedauerlich. Ich bin eigentlich Optimist, dass man in den USA hier ernsthaft überlegen wird, ob das hier weitergehen kann. Terrorismus löst keine Probleme und Militäraktion auch nicht.
9: Ja, ist schlimm genug. Ich meine, damit es irgendwann mal kommt, muss es sein. Mehr oder weniger.
4: Und haben Sie jetzt persönlich Angst?
9: Ja, schon. Weil es hier ganz genauso schnell passieren, weil es Deutschland ja auch überall mit reingegangen hat.
4: Und wie schätzen Sie die Geschehnisse weiter ein? Wie wird es sich weiterentwickeln?
9: Ich hoffe doch zum Guten und nicht zum Positiven. Werden wir sehen, abwarten.
10: Furchtbar. Ich habe Angst. Ich habe 3 Kinder. Furchtbar, was anderes fällt mir nicht ein.
4: Und wovor genau haben Sie jetzt Angst?
10: Dass das weitere Ausmaße annimmt. Auch auf Europa.
4: Und wie schätzen Sie es ein, wie die Geschehnisse sich weiterentwickeln werden?
10: Ich hoffe, dass unsere Politiker richtig handeln.
11: Ja, geschockt. Bin selber bei der Bundeswehr. Hoffen wir mal, dass die nicht so viel Scheiße bauen. Ne?
4: Hast du Angst?
11: Ja, gewissen Sinne schon.
4: Und wovor genau?
11: Ja, dass ich selber mit der Flinte in ein paar Wochen da durch den Busch ackern darf, weil hier noch irgendeiner auf die Idee kommt, irgendwo Weltkrieg anzufangen.
4: Was denkst du, wie die Geschehnisse sich weiterentwickeln werden?
11: Naja, erstmal gucken, wer jetzt verantwortlich ist und wie extrem rachsüchtig Bush dann jetzt da handelt, weil für so einen guten Politiker halte ich ihn nicht. Und dann mal hoffen, dass durch diese ganzen NATO-Pakte und so wir nicht irgendwie in irgendwelche Sachen reingezogen werden.
12: Bestürzt. Wer weiß, was da draus wird. So, man kann es nicht fassen.
4: Haben Sie jetzt Angst?
12: Nö, eigentlich nicht.
4: Und was denken Sie, wie die Geschehnisse sich weiterentwickeln werden?
12: Tja, Krieg bestimmt, wenn Sie denjenigen finden, der es war.
13: Schrecklich.
4: Haben Sie jetzt Angst?
13: Angst? Teilweise. Man weiß ja nicht, was da kommt.
4: Und wovor genau?
13: Vor der Reaktion, was da jetzt noch kommt.
4: Und was denken Sie, wie sich die Geschehnisse weiterentwickeln werden?
13: Schwer zu sagen. Kann ich Ihnen keine Antwort geben.
14: Ja, bestürzend eigentlich. War eigentlich schlimm, was dort passiert ist.
4: Haben Sie jetzt Angst?
14: Ja, im Moment erstmal nicht, aber die Folgen. Also den Folgen habe ich eigentlich Angst.
4: Was passiert. Was denken Sie, was genau passieren wird?
14: Kann man schlecht sagen. Das ist eigentlich die Situation. Die ganzen Terroristen. Weiß nicht. Es könnte zum Krieg kommen. Ja. In aller Welt.
5: Ja, wir haben es im Fernsehen verfolgt und waren natürlich auch sehr entrüstet. Und warten jetzt gespannt, wie das nun weitergeht.
4: Haben Sie Angst?
5: Ja, schon.
4: Und wovor?
5: Was draus wird, wie sich das entwickelt.
4: Was denken Sie, wie sich es entwickeln wird?
5: Ich denke, dass es friedlich abgeht.
15: dann ist

0: Was?
1: ich die aufgenommen habe, ist einfach übelst, weiß ich nicht, übelst Schock irgendwie und Angst halt einfach vor dem Dritten Weltkrieg ist, denke ich mal, weil wenn die Amis zurückschlagen oder so, irgendwann wird es schon bestimmt mal, weiß ich nicht, was da draus wird, so richtig.
2: Unfassbar.
0: Haben Sie jetzt Angst?
2: Angst habe ich nicht, nein. Warum sollte ich Angst haben? Ich kann doch sowieso nichts dagegen unternehmen. Das ist ja das Schlimme.
0: Was denken Sie, wie sich die Geschehnisse weiterentwickeln werden?
2: Das weiß man nicht. Das liegt ganz im Sinne der USA, wie die sich jetzt verhält. Ob die einfach jetzt losschlagen, obwohl sie nicht wissen, wer es gewesen ist, das ist nämlich die Frage. Das kann schlimme Folgen haben, insgesamt für die Weltbevölkerung.
3: Ja, ganz schlecht halt. Soll man dazu sagen, nicht viel.
0: Hast du jetzt Angst?
3: Ja, ein bisschen schon.
0: Und wovor?
3: Ja, dass der Krieg kommt.
0: Was denkst du, wie die Geschehnisse sich weiterentwickeln werden?
3: Werden die sich weiter? Es wird jetzt erstmal kommen, fragen, wer es war, alles. Und dann werden wir weitersehen.
4: Das ist ganz schlimm. Und ich würde sagen, hier müsste sich wirklich die Weltpolitik mal zusammentun und gemeinsam was gegen den Anarchismus und Terrorismus tun.
0: Haben Sie jetzt Angst?
4: Ja, na klar, ich tue in 14 Tagen, fliege ich jetzt wieder in Urlaub und sitze wieder in so einem Zivilflugzeug. Man weiß nicht, mit wem man fliegt, wer da mit drin ist. In dem Moment kriegt man die Angst. Denn man hat ja gehört, 265 Mitflieger sozusagen, die mit hineingerissen worden sind in den Tod.
0: Was denken Sie, wie sich die Geschehnisse so weiterentwickeln werden?
4: Ja, ich denke, die müssen sich wirklich eben der gesamten Weltpolitik zusammentun und etwas dagegen tun.
0: Die Bevölkerung ist erschüttert. Wir hoffen, dass sich die Lage bald wieder entspannt und ich gebe zurück ins Studio.

0: Willkommen und Glück auf, liebe Zuschauerinnen und Zuschauer, zu Glück auf TV Kompakt hier bei Glück auf TV. In den nächsten 30 Minuten warten wieder ausgewählte Beiträge aus der aktuellen Berichterstattung auf Sie. Staub, Motorenlärm und jede Menge Adrenalin. Beim Stoppelcross in Großrückerswalde wird das Feld zur Rennstrecke. Mit ordentlich PS und noch mehr Mut geht es für die Fahrerinnen und Fahrer über Stock und Stein. Und dabei geht es nicht nur um Geschwindigkeit, sondern auch fahrtechnisches Können. Was den besonderen Reiz des Stoppelcross ausmacht und warum die Veranstaltung jedes Jahr zahlreiche Motorsportfans anlockt, wir waren in Großrückerswalde dabei.
1: 30 Jahre lang war es ruhig auf den Feldern in Großrückerswalde. Und jetzt sind die Motoren wieder zurück. Zwischen 1994 und 1996 war das Stoppelcross hier bereits ein echtes Motorsport-Highlight, was danach leider von der Bildfläche verschwand. 2026 wurde die Veranstaltung nun wiederbelebt, als großes Revival des MSV Großrückerswalde. Auf einem Stoppelfeld am Alten Gericht entstand dafür eine anspruchsvolle und gleichzeitig zuschauerfreundliche

0: Vereinsvorsitzender des MSV Großröckerswalde, Matthias Albrecht, zeigte sich sehr stolz über die Veranstaltung.
1: Ja, das war eine Idee von unserem Vorstandskollegen Rico Scharschmidt. Der hat schon vor 2 Jahren hat er mich angesprochen. Wir müssten mal wieder was machen. Vor 30 Jahren war in Großröckerswalde war die Rennserie und da war ich sofort Feuer und Flamme. Ich war auch seit einigen Jahren Motorrad. Da habe ich gesagt, ja, wir machen. Es geht los. Wir hatten ja gar nichts. Also wir hatten nicht mal einen Verein, eine Basis. Wir haben überlegt, macht es einer privat? Welche Basis finden wir? Im November haben wir entschieden, alles klar, wir gründen einen Verein. Da war dann im Februar durch. Und dann ging die Organisation richtig los. Wir haben es alle in der Konstellation noch nicht gemacht. Und ich bin mega stolz, dass es so gut funktioniert.

0: Wir haben 17 Starts insgesamt den ganzen Tag. Am Ende noch der Matadorenlauf, wo dann alle Erwachsenen, fünf besten Erwachsenen gegeneinander antreten. Da freue ich mich schon ganz besonders drauf. Und nach der Siegerehrung gibt es im Festzelt auch noch eine Tombola für die Fahrer, die jetzt keinen Platz gewonnen haben. Weil von denen lebt so eine Veranstaltung. Ja, wir haben einerseits die Kinderklassene, 50 Kubik, 65, 85 Kubik. Dann haben wir eine Damenklasse, eine Stoppel-Legendenklasse für die, die damals mitgefahren sind. Wir haben natürlich die klassischen MX-Klassen für die Erwachsenen, MX2 für die kleineren Motorräder, MX1 für die größeren Motorräder im Hobbybereich. Eine Pro-Klasse, wir freuen uns. Henry Jacobi ist am Start, ehemaliger Motocross-Profi. Ja, die Kinderstrecke ist verkürzt, ungefähr auf 1 Kilometer, und die Erwachsenen fahren 2 Kilometer. Und eine Simson-Klasse gehört im Erzgebirge einfach dazu.
1: Die Simson-Klasse brachte die bekannten Zweitakter auf das Stoppelfeld, was nicht nur für den typischen Sound, sondern auch bei vielen Zuschauern für Erinnerungen an vergangene Zeit sorgte. In den Klassen 50, 65 und 85 Kubikzentimeter konnten die Nachwuchsfahrer ihr Können unter Beweis stellen.

0: Ja, wir haben im vorderen Teil einen sehr schnellen Bereich. Man kann schon fast sagen, wie so eine Crossprüfung bei der Enduro-WM. Und der hintere Bereich ist eher so ein bisschen technischer aufgebaut. Naja, wer später bremst, ist länger schnell. Na, so ist es einfach.
1: Mit den MX-Klassen folgte anschließend die große Motocross-Action. Mehr Leistung, höhere Geschwindigkeiten und anspruchsvolle Bedingungen machten die Läufe zu einer Herausforderung für Fahrer und Maschine. Ein ganz besonderer Lauf war schließlich den Stoppellegenden vorbehalten. Hier kehrten Fahrer aus vergangenen Zeiten noch einmal auf die Strecke zurück, Namen wie Uwe Weber und weitere ehemalige Größen des Sports erinnerten dabei an die Geschichte des Stoppelcross in Großrückerswalde.
2: Da ist es! Stoppellegenden stopfen über den Parcours! Die Jungs sind heiß, die Schmitzkatze! Und ab geht's! Stoppellegenden 30 Jahre! Revival an den Mitbrüdern! Und das Ziel, die 47 von der 4:34. 47, Fröhlich Frank, der Motocross aus der Kerngemeinde. Und feuert eure Fahrer rechts hinein.
0: Also, ich muss bloß in die Richtung des Parkplatzes schauen. Der ist halb voll. Mega. Das sind 5 Hektar. Ey, also ich bin super zufrieden. Die Leute sind an der Strecke. Die gucken sich die verschiedenen Abschnitte an. Also, besser kann es nicht laufen. Das Wetter passt. Heute Nacht hat es geregnet. Dementsprechend ist die Strecke auch super beschaffen. Wir sind mega happy.

0: Und mittendrin war natürlich unsere rasende Reporterin unterwegs. Mit Vespa und jede Menge Neugier machte sich Carla Kolumna auf den Weg durch das Fahrerlager und die Zuschauer rein.
1: Sensationell. Halli, hallo, hallöchen. Mein Name ist Carla Kolumna und ich bin heute zu Gast zum Stoppelgross in Großrückerswalde. Viele kennen mich noch von Benjamin Blümchen, aber heute darf ich mal anderweitig unterwegs sein und wir checken hier jetzt einfach mal die Lage ab und ich nehme euch einfach mal mit. Halli, hallo. Thomas, Laktum. Ich bin heute als Carla Kolumna unterwegs und ich möchte gern von dir wissen, wie es dir gefällt.
2: Ja, mega. Hä? Sonne, Norm, schöne Veranstaltung. Ja. Also, besser kann man es nicht kriegen.
1: Was sagst du? Was sagst du zu den Kleinen vor allem?
2: Ich bin ja Sponsor vom Urbach Benjamin. Ja, der Alfred, was irgendwo im Mittelfeld. Aber
1: stabiles, gutes Mittelfeld.
2: Mal, ne, fürs erste Mal. Also, mega. Ja.
1: Ich habe einen Nächsten gefunden. Hier haben wir jetzt einen Bump. Darf ich Bump sagen? Wie gefällt's dir?
3: Sehr schön. Gute Veranstaltung. Viele Leute, Top-Wetter. Absolut.
1: So, ihr Lieben, jetzt habe ich hier den Markus gefunden. Der steht hier am Merchandise-Stand. Erzähl mal was über Merchandise. Kann man hier noch richtig für übelste Hardcore-Fans noch übelste Artikel holen?
4: Ja, also mittlerweile wird es weniger. Ne? Wir haben wirklich viel gehabt. Wir haben gedacht, es bleibt viel übrig, aber es lichtet sich langsam. Ne? Also,
1: aber das ist doch ein gutes Zeichen.
4: Ja, ist ein gutes Zeichen. Wir sind froh, dass so viele Leute kommen. Ne? Also, man braucht nicht auf den Parkplatz hier schauen. Es ist Wahnsinn. Ja, wir sind fast ein bisschen überrumpelt. Wir haben es gehofft, aber bis heute früh haben wir noch gebannt. Das ist der Grund, warum wir das Ganze machen. Ja.
1: Muss man aber auch sagen, dass ihr das sensationell vorbereitet habt und richtig gut organisiert seid.
4: Ja, das sieht nach außen so aus. Amplitude ist schon chaotisch gewesen. Ne? Also das muss man ganz ehrlich sagen. Auch heute früh war es noch chaotisch. Aber jetzt fällt es langsam so von allen ab. Das merkt man. Und ich denke, das ist eine gelungene Veranstaltung. Ja. Ja, war bis jetzt eine coole Geschichte.
1: Jetzt brauche ich noch drei Worte von dir.
4: Nächstes Jahr noch einmal, bitte.
1: Ich habe auch eine Dorflegende gefunden. Wir sind nämlich jetzt hier am Stand vom Herrn Mr. von und zu Schott. Und er kümmert sich heute um die Verpflegung. Und die wichtigste Frage aller Fragen: Gibt's heute Makroni?
5: Nee, Makroni gibt's nicht. Es gibt einen Nudeleintopf.
1: Auch gut.
5: Ja. Und jede Menge Bratwurst, Spiegelbraten, Fischbrötel. Also ist für jeden eigentlich was dabei.
1: Erzähl mal, wie findest du es? Wie kommt's an? Wie viele Leute sind bei dir? Fressen sie dir der Haar vom Kopf?
5: Ja, also wir haben bis jetzt ungefähr 1200 Bratwurst verbraten, 30 Kilo Wiechebraten. Also es ist geht ganz schön drüber her. Wir fahren jetzt nochmal zum Fleischer, haben jetzt nochmal nachgeordert, dass wir einen Abend neu kriegen. Und also mit so einer Resonanz, ich finde es total geil, aber das ist schon, also das ist eine Hausnummer hier.
1: Ich bin jetzt hier mitten im Zuschauerraum gelandet und ich würde jetzt einfach mal in die Runde fragen, wie findet ihr's?
6: Geil!
7: Geil!
6: Spitze.
7: Super geil!
1: Was gefällt euch am besten?
6: Alles.
8: Das Wetter, das Motorradfahren.
1: Dann beschreibt mal die Veranstaltung in drei Worten, bitte.
9: Einfach nur geil.
1: Und lieber André, wie gut findest du es auf einer Skala von 1 bis 12?
10: 12 natürlich.
1: Sensationell, super. Gute Antwort.
10: Ist super geile Veranstaltung. Ja, fast wie vor 30 Jahren. Und ja, ich finde es ja gut. Ist schöne Location. Schöne Strecke,
1: hast
10: gutes Publikum.
1: Gut aufgegessen, dass die Sonne scheint.
10: Ich habe auch gut gegessen, die Sonne scheint, das Wetter passt, das ist alles top.
1: Dann beschreibe mal die Veranstaltung in drei Worten.
10: Super, spitze, bitte wiederholen.
1: Ich habe einen Teilnehmer gefunden. Wo bist du mitgefahren?
11: In der 65er-Klasse.
1: Wie ist dein Name?
11: Adrian Stülpner.
1: Und jetzt erzähl mal, wie war's und wie zufrieden bist du mit dir und deiner Leistung?
11: Also ich bin sehr zufrieden mit meiner Leistung und der Boden und so, die Strecke ist auch sehr gut.
1: Und wenn du die Veranstaltung beschreiben dürftest in drei Worten, welche drei Worte wären es?
11: Es ist cool.
1: Es ist cool. Und ich habe jetzt dich gefunden als Legende, die hier richtig so als so übelste Legende an den Start gegangen ist, weil du vor 30 Jahren hier auch schon an den Start gegangen bist.
12: In 30 Jahren. Also Hut ab an die ganzen Organisatoren, weil so eine Veranstaltung lebt ja nur von den Sponsoren, Helfer, alle, die dann ehrenamtlich mitarbeiten. Ich weiß es ja, ich bin in Geier im Club noch drin. Ich weiß, wir organisieren das Spiel und so. Und da ist eine Menge Arbeit dran. Und das ja, läuft halt nur mit Leuten, die sich wirklich dort engagieren, unentgeltlich. Ja. Und hier muss ich schon wirklich sagen, also Hut ab, was hier auf die Beine gestellt worden ist. Also Respekt.
1: Dann machen wir es so, dann beschreib mal noch die Veranstaltung in drei Worten, bitte.
12: Super, super, super.
1: Ich habe einen Fahrer gefunden, der jetzt gleich zum Start muss, zum Start möchte. Wie aufgeregt ist man da in so einem Moment?
6: Ich mache das jetzt schon 27 Jahre, bin trotzdem jedes Mal aufgeregt wie ein kleines Kind. Es gehört dazu.
1: Ist einfach. Aber das ist ja so dieses positive Aufgeregtsein, so dieses Hummeln im Hintern und Bock haben und so, ne?
6: Am Anfang ist schon, das ist halt so ein bisschen Ras, aber wenn der Start dann passiert ist und du auf der Strecke bist, dann legt sich das und dann gibst du dein Bestes, dann funktioniert das schon.
1: Was ist die größte Sorge, die man so vor so einem Start hat?
6: Wenn man selbstständig ist, ein Kind hat und ein Haus gebaut hat mit seiner Partnerin, fährt halt immer eine gewisse Gefahr mit, wo man halt wirklich schon guckt, dass man nicht stürzt und gesund nach Hause kommt. Das ist eigentlich das Wichtigste. Es geht ja im Prinzip um nichts. Also
1: um Spaß.
6: Ja, es ist nur der Spaß und der Ehrgeiz halt, der gehört dazu. Ne? Die haben sich ja eine unheimliche Mühe gegeben. Also da können sich viele eine Scheibe abschneiden, die was Ähnliches veranstalten. Ist wirklich respektabel, was die hier in dem kurzen Zeitraum auf die Beine gestellt haben, wie gut es organisiert ist und funktioniert. Also ist wirklich Daumen hoch, Top-Veranstaltung.
1: Dann beschreib mal bitte noch die Veranstaltung in 3 Worten und dann lasse ich dich zu deinem Start.
6: Spektakulär, würde ich sagen. Spannend und anstrengend.
1: Jetzt haben wir einen richtigen Glücksgriff getroffen. Ich habe nämlich eine Fahrerdame gefunden, also eine Maschine auf der Maschine. Besser geht's nicht. Und so wie du aussiehst anhand deines Trikots, kann ich erkennen, dass du eine erfahrene Fahrerin bist.
7: Also es hat echt Spaß gemacht heute. Es war eine super Veranstaltung. Das war echt spitze.
1: Also du würdest wiederkommen?
7: Ja, auf alle Fälle.
1: Wie zufrieden bist du denn mit deinem Lauf?
7: Oh, ich war sehr zufrieden. Das hat jetzt richtig Spaß gemacht. Die Geschwindigkeit, der Boden, das hat jetzt frisch gepasst.
1: Die Veranstaltung könntest du in 3 Worten beschreiben?
7: Also spitzenmäßig, sehr cool, außergewöhnlich.
1: Auch sehr schöne Wortwahl. Und hier sieht man mal wieder, dass die Maschinen die wunderschönsten Maschinen sind auf diesem Planeten. Dankeschön.
0: Am Ende gab es noch die Siegerehrung.
13: Aufregung in der Familie die ganze Woche für eure Medaillen. Noch ein Rückspiel und euer Eingeklau von Hessen. Herzlichen Glückwunsch, schönen Dank.
0: Nach 30 Jahren Pause hat das Shovelcross damit nicht nur für Staub und Rennsport gesorgt, sondern auch ein Stück Großrückerswalder Motorsportgeschichte zurückgebracht. Und vielleicht war dieses Revival nach 3 Jahrzehnten ja nicht nur eine Reise zurück in die Vergangenheit, sondern gleichzeitig der Startschuss für eine neue Shovelcross-Tradition.
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Laufen, anfeuern und gemeinsam feiern. Beim Gassenlauf in Großrückerswalde wird der Ort jedes Jahr zur sportlichen Bühne. Ob ambitionierte Läuferinnen und Läufer oder Hobbysportler, hier geht es nicht nur um Bestzeiten, sondern vor allem um den Spaß an der Bewegung und das Gemeinschaftsgefühl. Warum der Gassenlauf längst zum festen Termin im Veranstaltungskalender gehört und was die Teilnehmerinnen und Teilnehmer auf der Strecke erwartet, wir haben uns umgehört.

0: Am Freitag, dem 4. September, fand wieder der alljährliche Gassenlauf in Großrückerswalde statt.
1: Ja, heute findet der 17. Gassenlauf statt und im Moment hier hinter uns der Gassenlauf Kids. Ja, die Vorbereitungen liefen wie gewohnt. Es gibt immer so Kleinigkeiten, die natürlich hängen, wo man dann nacharbeiten muss. Aber im Grunde sind wir gut aufgestellt und es läuft ja fast von allein.
0: Das Teilnehmerfeld zeigt sich hoch motiviert. Vor allem die heimischen Vereine wie der SV Großrückerswalde und der ATSV Gebirge Gelobtland sind hier stark vertreten.
1: Nach dem Gassenlauf Kids starten die Erwachsene. Zuerst die Walker auf unserer 6- und 10-Kilometer-Strecke und dann im Anschluss halt die Gassenläufer

0: Ja, wir haben genau jetzt im Moment die 700 Teilnehmer erreicht. Das ist Teilnehmerrekord und ich denke, es melden auch noch ein paar nach. Es sind noch ein paar Minuten Zeit bis zum Start. Ich laufe auch selber mit, ja. Ja, für mich ist es eher nicht der sportlichste Tag, aber ich will einfach die Strecke erleben, die Leute sehen. Und ja, sportlich, wenn wir es ja, ein bisschen über 50 Minuten, dann wäre das gut.
1: Danach wechseln die Distanzen und Disziplinen. Auf der 6-Kilometer-Strecke dominieren die Galgenbergläufer Marienberg den Nordic Walking Volkslauf. Heiner Riedel sichert sich bei den Männern in rund 46 Minuten den Sieg. Diana Riedel gewinnt die Frauenwertung. Deutlich rasanter ging es auf der gleichen Distanz beim Gassenlauf Light zu. Hier jubelte am Ende Nachwuchsläufer Julian Riedel vom LV90 Erzgebirge mit einer starken Zeit von 26 Minuten und 45 Sekunden.
2: Wir machen das schon viele Jahre mit und immer wieder schön, immer wieder ein Erlebnis. Und haben es dieses Jahr wieder ganz nach vorne geschafft.
3: Ja, ich habe die gleiche Strecke, bloß ohne Strecke gemacht, also den 6 Kilometer Lauf-Light. Es war extrem anstrengend, die ganze Berge hoch, aber es macht extrem viel Spaß und die ganzen Gassen durch die Gassen und die ganzen Fanmeilen, das ist echt viel Unterstützung zwischen Leuten, auch schon viele Jahre.
2: Das achte Mal schon.
3: Das achte Mal.

0: Den Gesamtsieg sichert sich Christian Flegel vom Team LF Elektro in 43 Minuten und 13 Sekunden.
1: Knecht härter als letztes Jahr. Erstmal die Bedingungen, es war so schwül warm, kühlte überhaupt nicht runter. Und dann war ich einfach nicht so fit wie letztes Jahr. Und das merkt man jeden Berg. Laufen ist sehr ehrlich. Wenn man gewinnt, sollte man zufrieden sein.
0: Ebenfalls ein starkes Rennen liefert Sören Guder ab. Der Läufer vom Team Gassenlauf beendet den Wettkampf auf dem 8. Platz in der Gesamtwertung. Wir haben nach dem Rennen mit ihm gesprochen.
2: Ja, ich hatte im Vorhinein schon eine schlechte Vorbereitung, da ich mich im Januar verletzt habe am Knie. Hatte Meniskusriss und da war die Vorbereitung für den Lauf jetzt nicht die beste. Ich habe schon im Vorhinein gesagt, ich mache mit. Aber für ganz vorne hat es dieses Jahr leider nicht gereicht. Ich konnte die Atmosphäre dieses Jahr genießen, hat trotzdem mit 47 Minuten eine gute Zeit. Und nächstes Jahr wird alles wieder besser, verspreche ich euch. Also wettertechnisch war es ein kleines bisschen zu warm. Im Gegensatz zu letzten Jahr waren es glaube ich so 17 Grad. Das ist ein ideales Laufwetter. Natürlich für die Zuschauer ist es natürlich immer besser, wenn es ein bisschen wärmer ist. Aber für die Läufer war es, ja, wie gesagt, 2-3 Grad zu warm. Ja, genau. Aber es hat nicht geregnet und das ist das Tolle.

Zum einen zeichnet Gassenlauf die anspruchsvolle Strecke aus, abwechslungsreiche Strecke, aber natürlich dann auch die stimmungsvollen Fanmeilen und das, was da so rings an der Strecke passiert, das ist, denke ich mal, schon ein Alleinstellungsmerkmal vom Gassenlauf.

Das neue Schuljahr ist wenige Wochen alt. Da heißt es für die größeren Klassen aber jetzt schon mal in die Richtung nächstes Schuljahr und die weitere Zukunft zu schauen. Nach der Schule folgt eine weiterführende Schule oder die Ausbildung. Die Bewerbungsphasen für das nächste Ausbildungsjahr sind in vollem Gange. Jedoch wissen immer mehr Schüler nicht, welchen Weg sie nach ihrer Schulzeit einschlagen möchten. Um dort Unterstützung zu leisten, wurde die Ausbildungsmesse Schule macht Betrieb im Landkreis Mittelsachsen entwickelt. Letzten Samstag präsentierten sich Firmen und Schulen in Freiberg.

Ja, er findet heute die Ausbildungsmesse Schule macht Betrieb statt. Wir sind heute in Freiberg im Deutschen Brennstoffinstitut. Letzte Woche waren wir in Mittweida und nächste Woche Samstag sind wir dann in Döbeln. Das wurde initiiert aus dem Arbeitskreis Schule Wirtschaft, dass die Unternehmen gesagt haben, wir brauchen unbedingt Auszubildende, wie kommen wir an die Schüler ran? Und die Schulen gesagt haben, okay, wir würden gerne die Unternehmen unterstützen. Und dementsprechend ist die Messe vor über 10 Jahren entstanden. Und ja, jetzt kommen die Schüler hierher und versuchen, mit den Unternehmen in Kontakt zu kommen.

Ja, wir richten an den drei Standorten Döbeln, Freiberg und Mittweida die drei größten Ausbildungsmessen hier im Landkreis aus. Und insofern denke ich, dass das sowohl für die Unternehmen als auch für die Schülerinnen und Schüler einen sehr großen Stellenwert hat. Und jetzt machen wir das 12 Jahre in Folge und ich denke, der Erfolg gibt den Messen und den Ausstellern auch recht.

0: Ja, wir sind Partner der ganzen Organisation, sind jedes Jahr mit dabei, schon seit über 10 Jahren und präsentieren sozusagen unseren Ausbildungsatlas und zeigen den Schülern, wie sie ihren beruflichen Weg finden können. Also wir als IHK betreuen 250 Ausbildungsberufe. Es gibt noch wesentlich mehr. Dementsprechend wird auch in Mittelsachsen sehr viel angeboten, eine große Vielfalt an Ausbildungsberufen. Und die Schüler können hier sozusagen ein Praktikum finden oder auch schon eine Lehrstelle. Manche kommen mit einer Bewerbung her und haben hier dann große Chancen.
1: Oh, es gibt sehr viele Chancen im Landkreis Mittelsachsen. Und gerade in dem Städtedreieck lebt das auch von seiner Branchenvielfalt, also sowohl technische Berufe, naturwissenschaftliche, soziale Berufe, aber auch alles andere kann bei uns ausgebildet und erlernt werden. Und die Vielzahl der Unternehmen und auch der beruflichen Schulzentren, die wir im Landkreis haben, bietet jedem Schüler die Möglichkeit, hier auch bleiben zu können in der Region. Aber wir sind jetzt in der zweiten Messe dieses Jahr. Letzte Woche, mit Weida war, denke ich, ganz erfolgreich. Und wir sind auch heute wieder bei Besucherzahlen wie die letzten Jahre. Und insofern freuen wir uns, dass wir das kontinuierlich fortsetzen können.

Letzte Woche mit Weida waren es knapp 2300 Besucher. Heute habe ich noch keine Besucherzahl, aber wir sind gut in Gesprächen. Es ist wahnsinnig viel los. Also ich glaube, es wird heute wieder ein voller Erfolg.

0: Und so schnell geht's. Unsere jetzige Sendung neigt sich dem Ende zu. 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
1: Alle sieben kommt eine Schafe und wer die Schafe hat, hat Glück.
2: Gehörst du eigentlich zu dem anderen Team, um mich komplett abzulenken, dass hier überhaupt nichts vorwärts geht?
1: Gibt's hier jemanden, der sich hier auskennt?
3: Hier der Fischrestaurant, ich brauche immer guten Koch, der Fisch braten kann.
2: Schleimer. Ja, es läuft gar nicht so super gut, um ehrlich zu sein.
4: Okay.
3: Was hast du mit den Tomaten vor?
2: Mit den Tomaten? Raus jetzt, raus aus dieser Küche.
3: Nein, so, das passt schon. Ich will das so ein bisschen Saft dazu machen, dann passt das nicht ganz gut.
2: Was will ich jetzt eigentlich damit? Was wollte ich jetzt gerade damit machen? Ich hab's vergessen.
4: Ich habe hier schon wieder abgelenkt. Okay.
2: Ah ja.
4: Ja, grüß Sie, liebe Zuschauer, und herzlich willkommen zu einer neuen Ausgabe der Mitkochshow bei Sachsenfernsehen. Wir haben diesmal im Küchenzentrum Dresden zwei Hobbyköche aus Sachsen am Start. Der Jens und der Martin werden gleich sich das Duell am Herd hier liefern. Aber was Sie noch nicht wissen und auch Dirk und ich nicht, mit was werden Sie kochen? Gerd und Stefan sind unterwegs, kaufen gerade ein. Was hast du für ein Gefühl? Auf was hast du Lust heute?
5: Ja, Fleisch in allen Variationen ist völlig in Ordnung. Natürlich auch Gemüse, das ist auch gut. Weniger so Garnelen, Langusten, Pulpo, also alles so, was
4: zum Meer kommt.
5: Naja, Fisch esse ich schon, aber so die ganz exklusiven Sachen, ja gut, das muss ja nicht. Ich komme ja vom Dorf, also da gibt es sowas nicht.
4: Also wirklich die bekannten Dinger sozusagen.
5: Genau.
4: Erst ein bisschen Hausmannskost, das war doch auch schön mal wieder, oder?
5: Einfach mal so ein schönes Beefsteak mit Kartoffelmus, das ist schon auch mal was Feines, oder? Aber da gibt es nicht so viele Punkte, glaube ich, ne? Weil das soll alles ein bisschen besser aussehen. Und,
4: ich glaube, also aus meiner Erinnerung bewertet ihr Hausmannskost schon ganz gut.
5: Ja, weil es mir schmeckt und da gibt es die meisten Punkte von mir.
4: Da gucken wir doch mal, was da in dem Einkaufskorb landet bei Rewe Köckeritz. Wir schalten rüber zum Supermarkt und sehen uns gleich wieder. Bis gleich.
1: Es ist immer noch Sommer. Was machen wir im Sommer?
3: Ja, grillen natürlich, klar.
1: Wir haben uns was einfallen lassen. Thema Gemüsegrillen.
3: Ja, mal ein bisschen anders. Vielleicht ein bisschen Fisch dazu mal das Mal. Ne? Mhm. Mal schauen, wer sich da rantraut und wie auch immer. Wir schauen jetzt einfach mal, was wir Schönes im Super-Rewe-Markt haben hier.
1: Gehen wir also, mal schauen. Auf zum Gemüse.
3: Jawohl.
1: Große, schöne Avocados, oder?
3: Ja, sowieso. Vielleicht kommt dann auf die Idee, so ein bisschen dippmäßig Guacamole dazu zu machen.
1: Guacamole oder wie gesagt, halbiert, okay, ein bisschen grillen, Öl ja. In der Pfanne. Auch könnten wir Eier dazu noch nehmen.
3: Könnten wir machen. Aber lass uns erst mal Gemüse gucken hier.
1: Brokkoli, passt immer eigentlich.
3: Brokkoli. Tomate.
1: Schöne Tomaten, genau.
3: Tomate.
1: Sowas hier, ja, super die geil. Den Rispe gleich in Olivenöl vielleicht so ganz kurz einditschen kannst.
3: Ja. Oi. Stefan.
1: Oh Gott.
3: Weißt du, was
1: jetzt kommt Süddeutschland durch. Achtung.
3: Also es gibt ja Leute, die sagen Aprikosen dazu. Aber das sind ganz klar Marillen. Aprikosen steht drauf, das sind Marillen. Dann lass uns ein bisschen Blätterteig mitnehmen. Vielleicht möchte jemand, traut sich jemand sowas zu mit Blätterteig, oder?
1: Also nehmen wir jetzt noch eine schöne Zitrone mit.
3: Eine Zitrone, eine Zucchini, ja?
1: Ja, du, dann lass gleich noch ein bisschen mehr Zitrone mitnehmen. Weil eine Zitrone kannst du ja auch halbieren auf dem Grill.
3: Und dann aus drüber.
1: Oder in der Pfanne und dann über den Fisch schön drüber träufeln. Also bei uns sind alle Zitronen unbehandelt an der Schale, so dass du sie verzehren kannst.
3: Alle, wenn der Stefan sagt, alle, dann meint er auch
1: die
3: alle.
1: Die im Netz, die einzelnen, ja. Alle.
3: Bits Paprika, super Sache, super zum
1: Grillen. Oder guck mal, die Pimentos, das ist doch auch witzig. Pimentos de Patron mit schönem Olivenöl, da bräuchte man eigentlich noch Hagelsalz. Und wie ist das? Es gibt in jeder Packung
3: eine Schafe.
1: Nee, alle sieben kommt eine Schafe und wer die Schafe hat, hat Glück, oder?
3: Also mir ist scharf zu scharf, aber es wurscht, wir machen das jetzt einfach, okay? Dann lass uns noch ein paar Pilze machen, vielleicht traut sich noch einer, aber Pilze grillen. Lachs, mega geil. 2-2, hier 2-2. Er braucht ja drei Portionen, müssen wir ja machen. Okay, super schöner Lachs.
1: Ach, zwick mich mal, Salz ist doch hier drüben. Ach Mensch.
3: Zwick mich mal.
1: Gibt's hier jemanden, der sich hier auskennt?
3: Warst du schon mal hier, Stefan? Warst du auch
1: gelegentlich,
3: schon mal hier?
1: Gelegentlich, aber guck mal.
3: Beim Zucker, jawohl. Auch gute Nummer für sowas. Ne? Eine Sahne, Blätterteig und Eier, dann passt das. Gut. Gut. Du kennst den Weg?
1: Ja.
3: Ja. Passt.
1: Einmal Frühstücksglück, zweimal Frühstücksglück. Alle sehr drin, gut. Alle ganz perfekt.
3: Wir fahren ins Küchenstudio.
1: Auf geht's. Und toller Korb geworden.
3: Hoffentlich wird's lecker.
1: In diesem Sinne.
3: Auf geht's. Lecker, lecker, lecker.
6: Hey Leute, was macht ihr denn hier? Ah, ihr seid wegen dieses Videos hier. Ach Gott, Leute. Naja, ich will ganz ehrlich zu euch sein, ich habe eigentlich noch nie gekocht. Also gut, letzte Woche habe ich zum ersten Mal gekocht. Habe ich zum ersten Mal einen Kochlöffel in der Hand gehalten. Was? Also war eine Gabel. Eine Gabel. Aber ihr seht, das Restaurant steht, sag ich mal. Ne? Nee, aber mal ernsthaft, also worüber wollen wir eigentlich reden? Ne? Also ich bin der Jens. Ich koche eigentlich tatsächlich immer nur nach Rezept, muss ich ganz ehrlich sagen. Deswegen wird das eine crazy Nummer. Und ich bin auch so ein ADHS-Ronny. Ich bin so völlig stressed out und ich koche immer so im Hyperfokus. Wird auf jeden Fall eine Herausforderung für die Moderatorin. aber ja, schauen wir mal, was wird. Was wird?
7: Hallo, ich bin der Martin, bin 32 Jahre alt, komme aus Dresden, arbeite als Forstwirt in der Forstbaumschule. Und das hier ist meine Küche, wo ich gern altbewährtes koche und neue Sachen ausprobiere. Was ich immer da habe, sind frische Zutaten und auch Nudeln, Reis, Fleisch und verschiedene Gewürze. Und zu meinen Lieblingsgerichten zählen Hefeklöße in Vanillesoße und Hähnchencurry mit Reis.
4: So, und jetzt können wir unsere Kandidaten hier im Küchenzentrum Dresden begrüßen. Jens und Martin sind jetzt bei uns. Und die große Frage ist natürlich, mit was für Zutaten werdet ihr heute hier kochen? Und da ist natürlich meine Frage, gibt es irgendwas, Martin, wovor du regelrecht, ich sag jetzt mal, Panik hättest, wenn das jetzt im Kühlschrank liegen würde?
8: Panik denke ich nicht. Das wird schon irgendwie werden.
4: Mit was kochst du am liebsten? Also was wäre so deine super Zutat?
8: Nudeln, Reis, Fleisch.
4: Okay, also das wäre so Basics, ja. Und bei dir, Jens?
9: Also Kugelfisch habe ich nur zweimal bisher gemacht. Das ist gefährlich. Das war ein Scherz.
4: Hast du schon zubereitet?
9: Niemals Kugelfisch gemacht. Ja, also das wäre meine Angstzutat.
4: Okay. Ich denke, es wird heute lustig. Ja, auf alle Fälle. Gut, deine Angstzutat Kugelfisch. Und mit was kochst du sonst so?
9: Alles andere.
4: Da würde ich sagen, Dirk, weite deines Amtes

0: Und öffne.
1: Ja, pass mal auf, jetzt kommt ein Kugelfisch raus.
2: Das wird lustig. Also, ich mache jetzt auf und setzen, ja. Ich bin auf eure Gesichter gespannt, wenn ihr das seht.
0: Dann bitte schaut herein. Und was seht ihr denn da? Kaviar, wirklich? Oh, Kaviar haben wir zum Ersten. Also, das gab's noch nie.
2: Nee.
0: Ich denke, man kann was draus zaubern. Ja. Na, dann würde ich sagen, ab in die Küche.
3: So.
0: Und wieder eröffnet sich eine Frage, bevor wir anfangen, die 40 Minuten zu starten. Ja, also letzte Sendung habe ich mich gefragt, warum eine Melone? Diesmal frage ich mich, warum Aprikosen, beziehungsweise, wie du mich ja schon belehrt hast, Marillen.
3: Marillen, ja.
0: Ja.
3: Weil jetzt Marillenzeit ist.
0: Ah ja, und Marillen sind auch Aprikosen. Ja. Aber ich bin gespannt, was mit den Aprikosen, oder besser gesagt Marillen, gezaubert wird. Ich kann es mir nämlich noch nicht richtig in dem Gericht vorstellen, aber lass mich eines Besseren natürlich wie immer belehren.
3: Auf geht's. 40 Minuten, Jungs. Los geht's.
0: Ja, ich hab schon.
3: Ich hab schon.
0: Jetzt?
3: Jetzt, ja.
0: Es läuft. 40 Minuten, Jens.
3: Lachs im Blätterteig.
4: Oder vielleicht ganz andere Varianten.
3: Ja.
4: Man weiß es nicht.
3: Ja. Ich bin da total flexibel, du.
4: Das muss man doch sein, sonst wird das doch ja nichts.
0: Wusstest du, dass Marillen Aprikosen sind? Aprikosen gleich Marillen?
2: Ja, das ist selbstverständlich. Das wusstet lernen
0: das
2: wir doch
0: alle?
2: Schon im Kindergarten.
0: Ich gebe gerne auch mal zu, wenn ich was nicht weiß. Ich finde, das muss man auch mal sagen, ne? Muss man auch dazu stehen.
2: Nee, nicht so, zugeben, aber einfach so tun, als hätte man es eh gewusst.
0: Das mache ich auch oft, aber diesmal habe ich es mal zugegeben.
3: Du magst Marillentart, oder? Quasi so.
4: Ich würde das jetzt die Marillen kleinschneiden,
3: ja.
4: Und dann anbraten süß.
3: Du kannst da einen Strudel machen. Du kannst da einen Strudel machen, da brauchst du nicht einmal anbraten. Wenn du den ganzen Strudelteig hast, dann gehst du her, kannst du mit ein bisschen Zucker und Zitrone marinieren und dann in diesen Teig komplett einrollen, einpinseln und backen und dann bloß eine Scheibe runterschneiden. Auch super, das ist ein Marillenstrudel, das ist ein Klassiker.
0: So, was hast du denn vor? Ich sehe, du hast nichts aufgeschrieben, du hast im Handy deinen
2: Plan. Ich bin so dieser 2.0, einfach
0: das was, ist
2: so Internet,
0: völlig, ja.
2: das ist meine Welt.
0: Ja.
2: Ich koche ja gar nicht selber, ich gucke mir einfach immer nur Videos an, wie Leute kochen und jetzt versuche ich es einfach mal selber.
0: Ich finde gut, dass du dir mentale Unterstützung aus Leipzig mitgebracht hast, aber was hast du dir denn jetzt ausgedacht? Also ich würde sagen, du kriegst auf alle Fälle was hin. Also du siehst schon hochprofessionell ein Brokkoli-Röstchen pflücken hier aus.
2: Genau. Also da nehme ich mir so ungefähr so 20, 25 Minuten Zeit und dann gucke ich, wie es weitergeht.
3: Du hast bestimmt noch nicht ganz viel Lachsstrudel gemacht, schätze ich mal.
4: Einmal habe ich den gemacht, ja.
3: Dann ist es immer gut, wenn man so eine Fast dazwischen hat oder einen Spinat dazwischen hat oder sonst irgendwas. Und das ist ein Avocado eigentlich nicht das richtige Gemüse dazu. Das läuft da eher raus.
4: Das wäre interessant.
3: Probier es dann nächstes Mal daheim aus und sagst mal Bescheid.
4: Ich warte anrufen.
3: Okay. Herr Kleiner, machen wir das so, oder? Mach dann ruf mich an und sag Susanne erst wahrscheinlich Danke.
4: Ich muss jetzt Küche putzen.
3: Genau.
0: Ja, aber erzähl mal jetzt wirklich. Das ist der rote
2: also
0: Faden.
2: Wir machen Ofengemüse, Ofengemüse als Vorspeise.
0: Ja.
2: Hauptspeise ist der Lachs sozusagen. Und das Dessert, da sind wir hier bei dem Obst dabei.
0: Ach, die Marillen werden integriert.
2: Genau. Ah ja, Aprikosen sind Marillen. Das ist das, was du eben gesagt hattest.
0: Ja.
2: Das klingt jetzt bei mir auch.
0: Aber wie werden die denn integriert?
2: Die werden karamellisiert. Und
0: oh, das klingt gut. Das ist das, was sie gerade gesagt hat vorhin. Okay, also das klingt nach einem guten Plan. Und wie heißt das Zeitmanagement, der so eingetaktet?
2: Da kümmert sich die künstliche Intelligenz drum. Da habe ich überhaupt gar nichts damit zu tun.
3: Genau, und wenn du dann den Lachs hast, den kannst du dann, ich würde den halt vorher portionieren, dann auf der Haut grillen, so lange, bis er von unten fast durch ist. Dann siehst du, dass er langsam durchgeht. Und wenn er dann so weit ist, dann drehst du ihn einmal um, zählst bis 10 und nimmst ihn raus aus der Pfanne. Dann ist er fertig.
4: Wenn ich das nachher noch weiß, werde ich das sicher umsetzen.
3: Ruf mich an.
0: Was machst du denn sonst in deinem Leben, beruflich gesehen?
2: Beruflich gesehen? Ja. Ich arbeite in der internationalen Jugendarbeit. Ich arbeite in so einer internationalen Förderstelle, die Jugendprojekte fördert.
0: Ja, das heißt du...
2: Da habe ich die Verwaltung mit aufgebaut.
0: Okay, in Leipzig kennt man das?
2: Im Deutsch-Griechischen Jugendwerk arbeite ich.
0: Ah, okay, das kennen wir doch. So, genau. Das heißt, du machst gute Dinge jeden Tag.
2: Genau, ich versuche jeden Tag gute Dinge zu machen und sieht man ja jetzt auch.
0: Ja, und wie bist du dazu gekommen? Also
2: zu kochen oder zu arbeiten? Ja, ich hab mehrere Monate meine Miete nicht gezahlt und dann hat mein Vermieter gesagt, da müssen wir irgendwas ändern. Und dann habe ich angefangen mit Arbeiten.
3: Ja. So, das passt schon. Ich würde so ein bisschen Saft dazu machen, dann passt das ganz gut. Am besten schiebst du gleich in den Ofen, backst gleich los, okay? Dann passt das Ganze nämlich.
2: Das sind Halbmonde. Ja. Wenn man die Zucchini in der Hälfte schneidet und sie dann wieder, das sind Halbmonde, habe ich auch gerade eben gelernt. Das ist das Ofengemüse, das ist die Vorspeise.
0: Gut, also das heißt, du wirst nicht Pfannengemüse machen, sondern Ofengemüse?
2: Genau, das ist ein großer, wichtiger Unterschied. Wenn man die Pfanne aber in den Ofen tut, ist es Ofen-Pfannengemüse tatsächlich.
0: Und wo bist du in Leipzig aufgewachsen?
2: Hab in Gohlis gelebt, im Süden gelebt, jetzt lebe ich im Osten, also gehe ich davon aus, dass ich jetzt in ein, zwei Jahren dann auch in Westen ziehe, damit ich dann auch alles einmal mitgenommen habe. Gehörst du eigentlich zu dem anderen Team, um mich komplett abzulenken, dass hier überhaupt nichts vorwärts geht? Weil ich habe das Gefühl, dass 10 Minuten schon um sind und hier noch nicht so viel passiert ist.
0: 32 Minuten und 40 Sekunden.
2: Es wäre ganz lieb, wenn wir, also bis zur 32-Minuten-Grenze können wir uns noch unterhalten, aber dann geht ja auch langsam die Competition los.
0: Das hat die KI gesagt. Du bist schon ganz schön weit gekommen.
2: Beim Kochen, ja? Na gut, und dann können wir noch mal 10 Minuten, können wir uns noch mal hinsetzen.
0: Also ich habe ja Erfahrungswerte schon sammeln können, wie es nebenbei so abläuft, wenn ich jemanden interviewe noch und Fragen stelle.
2: Interviewen nennst du das? Ablenken würde ich das eher nennen.
0: Okay, soll ich dir mal ein Gerd herschicken?
2: Schickst du mal rüber. Ein Gerdi.
0: Ich wurde jetzt rübergeschickt, weil ich nicht weiter ablenken durfte.
3: Okay.
0: Und deshalb habe ich gesagt, ich schicke dich als Profi mal rüber, damit du technische Unterstützung leisten kannst.
2: Ja, völlig entspannt, aber ich habe das Gefühl, dass dann jetzt um 5 Minuten gesagt wird, dass es Schluss ist und ich noch nicht mal die Pfanne an. So, wo sind wir denn jetzt? An welchem Punkt? Ja, ich muss mich jetzt wirklich mal konzentrieren. Obwohl, am Ende haben wir doch alle gewonnen am Ende des Abends.
0: Aber dann ist ja alles noch mal ganz anders gekommen. Also das heißt nicht der Lachs im Blätterteig, sondern die Marillen. Und ich bin jetzt echt begeistert, dass du das so schnell in den Blätterteig reinbekommen hast.
4: Ja, ich erst.
0: Und jetzt wird quasi geschnippelt für das Pfannengemüse und den Lachs machst du dann im Ofen oder wo willst du
4: den machen? Der Lachs, der kommt dann einfach in die Pfanne. Mit. Anbraten, das ist so das Schnellste jetzt.
3: Was magst du denn da jetzt? Für was magst du das Öl für?
2: Ich hau das jetzt hier auf das Blech drauf.
3: Was haust du drauf?
2: Das Öl, das Olivenöl.
3: Ja, ich meine für was?
2: Fürs Ofengemüse.
3: Ah, sehr gut. Okay. Wir brauchen 3 Portionen.
2: Ja.
3: Wir sind keine Vegetarier, möchte ich feststellen. Na? 3 Portionen. Was hast du mit den Tomaten vor?
2: Mit den Tomaten? Raus jetzt, raus aus dieser Küche.
3: Nein, ich sag, Tomaten machen so ein Ofengemüse wirklich lecker.
2: Hier sind sie.
3: Wir machen so ein Ofengemüse wirklich lecker, das wollte ich dir damit sagen.
2: Ja, ich habe es leider übersehen.
3: Ja, deswegen sage ich das ja.
0: Du hast ja studiert, gehe ich jetzt? Nee, in Ausbildung?
4: Ich habe eine Lehre gemacht.
0: Lehre. Ach, es gibt ja unterschiedliche Wege. Ich weiß, beim Studium, glaube ich, ist das gar nicht
4: Die gehobene Forstwirtschaft ist dann.
0: Ja.
4: Das macht man in einem Studium.
0: Genau.
4: Und die normale Ausbildung zum Forstwirt, das ist dann halt eine ganz normale Lehre. Für 3 Jahre.
0: Ja, und das heißt, du bist in Dresden dann direkt zum Sachsenforst gegangen und da kann man ja gleich, nee, auch nicht, ich tippe alles falsch jetzt hier.
4: Ich habe in Nordsachsen meine Ausbildung gemacht und habe dann mal eine Zeit lang hier in Dresden gearbeitet, ja.
3: Wenn du jetzt dann auf der Haut grillen möchtest, was durchaus nicht schlecht ist, dann legt man den quasi mit ein bisschen Öl und Butter in die Pfanne auf der Hautseite und grillt man auf der Hautseite so lange, bis dass er von unten fast durchgegart ist.
2: Ja.
3: Okay, dass er das siehst, wenn er weiß wird. Und dann dreht man zum Schluss um, zählt bis 10 und nimmt ihn raus, dann ist er in der Mitte glasig.
0: Du schnippelst jetzt alles, was Gemüse ist, zusammen. Wie ist der weitere Plan? Wir haben gleich Halbzeit.
4: Gemüse klein schneiden, anbraten, Fisch anbraten, fertig.
0: Was haben Sie sich da gedacht? Es gibt keine Kohlenhydrate zum Hauptgericht. Wir sind hier auf Diät.
4: Wegen der Strandfigur.
0: Wegen der Strandfigur, genau. Lieber Jens.
2: Ja?
0: Ich habe einen Wein mitgebracht, damit ich nicht so viel rede. Was hältst du davon?
2: Das ist super. Es läuft gar nicht so super gut, um ehrlich zu sein. Aber wir schauen mal, wie es am Ende wird.
0: Okay, Was heißt, du bist jetzt bist nicht...
2: Naja, ist immer schwierig, wenn man das gesamte Rezept gar nicht vorher so kennt.
0: Ja, und dann, das ist die Herausforderung.
2: Aber das ist natürlich die Sache, die man dann im Nachhinein gelernt hat.
0: Du hast
2: hat.
0: Aber das Ofengemüse
2: Das ist zumindest, das funktioniert
0: steht
2: zumindest.
0: Schon mal. Genau. Jetzt kommt quasi der Lachs in die Pfanne, nehme ich an.
2: Genau, ja.
0: Ich könnte jetzt schon offen reden, weil die Marillen sind ja jetzt verarbeitet. Was hättest du mit denen gemacht?
5: Ich hätte die Aprikosen zu einer Marmelade verkocht.

0: Blätterteig schön aufknuspern lassen, mit Zucker abgestäubt und dann die Marmelade sozusagen auf den Blätterteig, ein bisschen Sahne aufgeschlagen, noch dazu.
1: Ende.
2: Wie so ein, auch gut.
0: Wie so eine Marillen, Gerd würde sagen, wie eine Marillenschnitte.
2: Ja, klingt auch gut. Ich kann ja schon mal verraten, dort im Ofen befindet sich Blätterteig mit Marillen.
0: Oh, sehr gut.
2: Ein Marillenstrudel.
0: Sehr gut.
2: Du hast das Salz schon offen. Sehr gut. Weil unsere Juroren lieben Salz. Gerne eine Prise
3: mehr. Mir wurde mehrfach gesagt, salzen.
2: Ja,
3: Gewürze.
2: Also du hast es schon, okay.
3: Ich habe es
2: verinnerlicht. Gut, dass ich es jetzt auch noch mal betone, dann weißt du, wie wichtig dieser Hinweis ist. Du hast ja hier sogar schon was angerührt. Was ist denn das? Der Dip für?
4: Genau, das ist die Soße fürs Hauptgericht.
2: Ach, fürs Hauptgericht. Ja.
4: Weil, wo ein bisschen viel Salz drin ist, aber
2: nein, das,
4: hey, das finden wir noch raus.
2: Nein, Jens, das ist gut. Ich bin gerade aus der anderen Küche gekommen mit dem Hinweis, bitte mach Salz rein.
4: Yeah.
2: Bei unserer Jurorin war es sehr viel Salz.
4: Man könnte ja praktisch mit dem Nicht-Gesalzen das zusammenmischen.
2: Ich würde es gar nicht erwähnen und ich wette, Sie sagen dann, das ist richtig gut gewürzt. Endlich hat...
4: Ja, ähnlich hat mal einer an Salz gedacht.
1: Den Lachs müssen wir langsam in die Pfanne bringen, oder ist das 12 Minuten hier, ne?
3: Ich bin schon
1: am besten halb Öl, halb Butter, so ein bisschen. Boah, genau, ein Stück. Butter kann nie zu viel sein.
3: Der Fisch muss schwimmen.
1: Ja, sowieso. Bloß schau mal, dass du ihn langsam reinbringst, weil du hast nur noch 10 Minuten.
2: Ich sag dir, Jens, das wird am Ende gut.
4: Ja, wir schauen mal.
2: Aber siehst du, wie wenig dich ich jetzt frage? Ich bin noch unterstützend.
4: Ja, ja, ja. Ich bin auch mega entspannt, weil da noch eine eigentlich ganz okay Zeit steht, aber...
2: 10 Minuten und 30 Sekunden.
4: Funktionieren nur unter Druck. Also ich kann so praktisch, wenn ich nur noch 5 Minuten Zeit habe, dann fange ich an zu kochen. Was will ich jetzt eigentlich damit? Was wollte ich jetzt gerade damit machen? Ich hab's vergessen.
2: Ich habe dich schon wieder abgelenkt. Okay.
4: Ah, ja.
1: Lass für den Kameramann auch noch was über. Das soll nur ein Dessert sein. Ja, genau, gut. Ach, die schaut doch aus wie gewollt hier, du Mensch.
3: Als ob ich das schon immer so vorhatte.
1: Als ob du schon 100 Strudel vorher gemacht hättest, oder? Mhm. So, also wenn es in der Forstwirtschaft nicht mehr reicht, ich hätte Fischrestaurant. Ich brauche immer einen guten Koch, der Fisch braten kann.
3: Schleimer.
5: Und ich würde jetzt sagen, hey Jens, mach das und das und das und das. Aber das habe ich schon von Anfang an versucht und es hat nicht so gut funktioniert. Deswegen halte ich
4: mich
5: zurück. Ich
4: kann auch nicht zuhören.
5: Und Luise muss einspringen. Ich würde sagen, wir wechseln uns jeweils ab, also Eva und ich, als Engelchen und Teufelchen. Was ganz gut ist in so einer Dreierkonstellation an Freundschaft. Was kannst du besser machen? Ich würde die Kruste, die so ein bisschen sehr dunkel aussieht, ein bisschen abschaben, glaube ich.
4: Die sieht nicht dunkel aus, sieht nur so, es ist nur
2: oder
4: das Licht. Das ist das Licht.
5: Dreh es um, wenn du es präsentierst.
2: Das ist die Tellersprache, sagt man so schön. Das sieht
4: ich
2: ja dann
4: finde,
2: kein
4: Mensch. Das sieht goldbraun aus. Ich weiß gar nicht, was ihr habt.
5: Es wird genauso gut schmecken, wie es aussieht, aber du musst es auf jeden Fall umdrehen, damit es nicht verbrannt aussieht.
1: Du haust jetzt einfach den Fisch unternehmen und dann ist es gut hier. Perfekt. Ja, ja, lang, lang, lang. Wichtig ist, dass du ein bisschen von deiner Soße mit dran hast. Jetzt kannst du aus der Zitrone kannst du noch eine Ecke schneiden, so mit dazulegen, so als Dekoration, so ein bisschen. So eine Eckspalte, so eine Spalte.
2: So, 50 Sekunden.
4: 50 Sekunden.
2: So, meine Lieben, dann setzt euch wieder in eure Position. Wir sind hier im Endsport, beziehungsweise Jens. Aber ich muss dir sagen, das sieht doch vielleicht gar nicht so schlecht. Ach, die kommen dort mit drauf, die Marillen. Was kommt noch dazwischen?
4: Das ist eine sehr gute Frage. Ich glaube, das war es sogar. Was war jetzt hier mit dem Lachs? Da wollten wir eigentlich auch noch ein bisschen was dazu.
2: 30 Sekunden.
4: Naja, so fast.
2: Am Anrichten.
4: Ja, wir machen ja das ein bisschen. Aber ich muss noch würzen. Jetzt hier nochmal einfach raufjagen.
1: Super, gratuliere. Guck mal.
3: Besten Dank.
1: Sehr gerne.
2: Jens!
4: Haben wir da irgendwie genug Salz dran? Ich weiß es nicht. Wir drücken die Daumen.
2: Es war gut. Es wird gut. Es wird alles gut.

0: Wir sind gespannt, was ihr auf die Teller, also wir haben natürlich gesehen, was ihr auf die Teller gebracht habt, aber wir sind natürlich jetzt auf das Urteil der Juroren gespannt und was sie zu euren Marillen sagen. Wer fängt an, Jungs?
1: Erstmal jetzt zwei herzlichen Dank für zwei wunderbare Menüs in ja, fast ähnlicher Ausführung. Die Artikel wurden fast alle benutzt. Mhm. Wir haben hier bei Martin im Hauptgang einen gebratenen Lachs, schön auf der Haut gebraten, schön glasig innen drin, sehr schön gewürzt. Ein Pfannengemüse mit einer kleinen Sahne,

0: Soße, auch sehr schön abgewürzt. Da gab es auch von meiner Seite nichts zu kritteln. Was mich fast schon ein bisschen begeistert hat und wo ich dachte, Mensch, das wird so vielleicht gar nicht funktionieren, ist dieser Marillenknödel, der... Entschuldigung, es ist ein Strudel und kein Knödel. Knödel wäre rund, danke Gerd. Ja, der ist echt super geworden. Da habe ich am Anfang gedacht, Mensch, der könnte vielleicht ein bisschen unterzuckert sein. Aber nein, die Sahne ist ordentlich abgeschmeckt. Wenn man das zusammen genießt, ist das wirklich sehr, sehr schön. Jens, dein Hauptgang?
1: Jens geht.
0: Ach, der Jens hat einen Wecker an. Das war die
2: 40
0: was
2: Minuten
0: hast du für uns
2: sind
0: gesagt?
2: Aber um.
0: Jens, damit hast du wahrscheinlich nicht ganz unrecht. Hättest du deine Aprikosen länger geschmort, wären die sicherlich auch weich geworden. Die sind leider wirklich hart, die sind zu sauer, aber mit ein bisschen Zucker und ein bisschen längerer Schmorzeit hätte das können was ganz Wunderbares werden. Deshalb Martin von mir, solide 7,5 Punkte. Jens,
2: trotz des Knödels.
0: Trotz des Nachtischs, ja. Der nie so gelungen ist, stabile 5,5. Herzlichen Dank.
3: Bestanden.
4: Also auch von mir herzlichen Dank. Ich war etwas überrascht tatsächlich, weil hier habe ich einen Teller, hier habe ich zwei Teller. Es gibt normalerweise immer Extrapunkte.
2: Naja, also grundsätzlich gilt ja erstmal ein Hauptgericht zu kochen.
4: Aber,
2: ne?
4: Richtig. Aber ich war schon überrascht, was man in 40 Minuten machen kann. Ich fange mal bei dir an, Martin. Martin, du hast zwei Teller gereicht, wirklich beides, der Lachs ist wirklich gut gewesen. Ich muss leider auch beim Stefan mich anschließen, die Marille war einfach noch ein bisschen zu, nicht ganz so durch, wie ich es mir gewünscht hätte. Aber ansonsten war es ein sehr, sehr gutes Gericht. Ich würde dir hier in dem Falle 6 Punkte geben. Beim Jens, auch bei dir, es ist ein Teller.
1: Da ist auch noch was drauf.
4: Ich ziehe meinen Hut vor dir. Du hast dich echt gut ablenken lassen von Sophie.
2: Was?
4: 10 Minuten. 10 Minuten und du hast gestikuliert. Ich dachte, er wird nie fertig. Aber das, was du gemacht hast, tatsächlich besser auch auf den Punkt gebracht. Ich gebe dir hier 7,5 Punkte.
3: Was ist mehr als deins, oder was?
2: Oh, jetzt wird's aber spannend. Jetzt müssen wir rechnen.
1: Ich glaube, er hat den Teller mal wechselt.
5: Also dir schmeckt der Teller besser wie das.
2: Ja, ist doch in Ordnung.
1: Okay. Wirklich? Ah, hier.
3: Ja. Das werde ich nochmal herausnehmen.
5: Ja, ich war mir gerade nicht ganz sicher, deswegen habe ich nochmal nachgefragt. Ich sage, spektakulär, in 10 Minuten einen Strudel in den Ofen zu schieben, das ist echt gut.
1: Danke.
5: Das war um genau 10 Minuten, genau 30 Minuten vor Ende war der Strudel im Ofen, also wirklich spektakulär, was ich wirklich sage. Beides soweit, ja. Geradlinig, alles okay. Hier ist mir ein bisschen, innen ist mir gerade. Also, das ist, gefällt mir am Längen besser, weil es einfach mit Soße ist, mit abgeschmeckt, mit Strudel, mit Sahne, mit alles Mögliche. Hier fehlt mir halt die Marille komplett. Also, das hat mit dem Ausgangsprodukt, ist immer grundsätzlich richtig, dass man was Gutes kauft. Das war ein gutes Produkt, aber das kann man auch würzen. Würzen geht auch beim Dessert, dann machen wir halt Zucker, ne? Zum Beispiel, oder Zitrone und Zucker. Ja, und halt zu kurz das Ganze oder zu groß, so was, oder zu groß geschnitten.
2: Also
5: wenn es das Ganze kleiner geschnitten hätte, das hätte es wahrscheinlich auch noch funktioniert. Von daher gibt es hier, Jens, für mich hier 5 Punkte und hier gibt es 8 Punkte. Damit ist der Martin knapper Sieger.
1: Ganz knapp.
5: Knapper Sieger. Aber bei uns gibt es ja nur Sieger, keine Verlierer.
2: Eben.
5: Gar nicht. Erster Platz gibt es von mir einen Gutschein. Kommst du mir zum Essen? Ist auch leichter, weil du aus Dresden kommst.
0: Dankeschön.
5: Zwei Personen mit allem, was dazugehört. Und der Jens kriegt auch was Schönes natürlich für Leipzig, praktisch.
0: Du kriegst einen 300-Euro Einkaufsgutschein für die Firma Rewe. Dann könnt ihr zu dritt dort eine Party machen. Vielleicht die eine oder andere Flasche Wein kaufen. Und ja, dann habt viel Spaß in Leipzig. Und
2: Dankeschön,
0: viel Spaß beim Kochen weiterhin.
2: Da hat sich's doch gelohnt. Okay, dann. Danke euch für die Wertung und damit sage ich kulinarisch Grüße nach Hause. Wir freuen uns aufs nächste Mal. Ja, Stößchen.

0: Hallo und herzlich willkommen zu Sachsen aktuell an diesem Wochenende. Wir schauen zurück auf die wichtigsten Themen im Freistaat von dieser Woche und wir blicken zunächst nach Dresden. Nach den jüngsten Sabotageversuchen an der sächsischen Strominfrastruktur wächst der Druck auf Politik und Netzbetreiber. Allein in den vergangenen Tagen haben Ermittler in Ostsachsen insgesamt 21 selbstgebaute Sprengvorrichtungen an Hochspannungstrassen entdeckt, unter anderem bei den Umspannwerken Bärwalde und Graustein. Schäden an der Stromversorgung konnten verhindert werden. Wie gut ist Sachsens kritische Infrastruktur also tatsächlich geschützt? Diese Frage beantworteten Innenminister Armin Schuster und Energieminister Dirk Panther im Rahmen der Kabinettspressekonferenz in dieser Woche.
1: Dass wir hier nicht mehr in der guten alten Zeit leben, die wir vielleicht alle herbeisehen mögen, aber die eben nicht mehr da ist.
2: Nach jüngsten Angriffen auf Stromanlagen stellt Sachsen den Schutz seiner kritischen Infrastruktur neu auf den Prüfstand.
3: Die Betreiber wollen sich besser schützen. Sie können sich besser schützen und jetzt müssen sie es auch dürfen.
2: Auslöser ist eine Serie von Angriffen auf das deutsche Stromnetz. Allein hier in Sachsen wurden in den letzten Wochen 21 Sprengvorrichtungen an Hochspannungsleitungen gefunden.
3: 21 solcher Dinger, wenn die funktionieren, darunter stellt er sich, glaube ich, schon etwas vor, was uns massiv trifft.
2: Nach bisherigen Erkenntnissen sollten die Sprengvorrichtungen leitfähiges Material auf die Leitungen bringen und damit Kurzschlüsse auslösen, die laut Sachsens Innenminister Armin Schuster zu regionalen Stromausfällen hätten führen können. Mittlerweile wurde ein 48-Jähriger, der zuvor Bekennerschreiben veröffentlichte, in Nordrhein-Westfalen festgenommen. Er soll für mehrere Angriffe in verschiedenen Bundesländern verantwortlich sein, auch für die Fälle in Sachsen. Die Motivlage bleibt aus Sicht des Innenministers trotz Bekennerschreiben weiter offen.
3: Die Distanzen, die Mengen, geht das alles ohne Unterstützung? Ich weiß es nicht, aber es ist jedenfalls, er beschreibt ja, er macht es alleine, aber was heißt das schon? Jetzt bin ich jetzt nicht ganz unerfahren im Lesen von Bekennerschreiben und die Tatmotivation kommt in diesem Schreiben extrem knapp weg. Das ist aber eigentlich das, warum man so ein Manifest oder so ein Bekennerschreiben macht. Wenn Sie es nochmal genau lesen, gucken Sie mal, wie viele Zeilen er verwendet, wofür. Es ist extrem wenig. Und es ist auch extrem wenig Klimaaktivismus oder so. Es ist alles mysteriös irgendwie, dass er es handschriftlich macht.

0: voller Adresse und Namen, als wenn er gefangen werden wollte. Deswegen bin ich vorsichtig. Wer sagt uns nicht, dass der einen Auftrag hatte, von wem auch immer? Ich kann nur eins sagen, die Wahrscheinlichkeit, dass es in die gleiche Kategorie passt wie Drohnen vor Fall Leipzig, die ist eher gering.
1: Unabhängig vom mutmaßlichen Täter stellt sich für Sachsen jetzt die Frage, wie Angriffe früher erkannt werden können. Im Fokus stehen dabei vor allem Überwachungstechnik und die Kontrolle langer Leitungswege.
0: Das Erste ist mal, das halte ich für am wahrscheinlichsten, dass wir das gut hinkriegen, den Betreibern die Chance zu geben, eine Videotechnik zu nutzen, die, ich sage jetzt mal, ich bin jetzt nicht der Fachmann, alarmgebend und damit auch intelligent ist, Mustererkennung. Das ist aber, glaube ich, noch die einfachere Übung. Die etwas schwierige ist schon Drohnenaufklärung. Das wäre jetzt zum Beispiel für so einen Fall, wie wir ihn hatten, ganz interessant, wenn die regelmäßig mit Drohnen ihre Netzwege aufklären könnten.
1: Rechtlich schwieriger wird es bei der aktiven Abwehr fremder Drohnen. Deshalb prüft der Freistaat nun zunächst, welche zusätzlichen Befugnisse für Stromnetzbetreiber überhaupt möglich sind.
0: Drohnendetektion und Abwehr, vor allen Dingen. Können wir überhaupt Abwehr? Da würde ich jetzt behaupten, die meisten Juristen sagen, das ist schwer denkbar. Das kann sein, dass das am Ende nicht drin ist, weil es einfach nicht geht.
1: Um möglichst zeitnah handeln zu können, will Sachsen deshalb zunächst ein schnelles Gesetz auf den Weg bringen. Langfristig soll ein umfassenderes Gesetz zum Schutz kritischer Infrastruktur folgen. Neben der Frage, was Betreiber künftig dürfen sollen, geht es für Sachsens Energieminister Dirk Panther auch um Zuständigkeiten und Finanzierung. Denn viele kritische Netze und Anlagen reichen weit über Sachsen hinaus.
2: Ich bin der festen Überzeugung, dass das eigentlich eine Aufgabe ist, also eigentlich streichen wir, eigentlich gibt es nicht, das ist eine Aufgabe des Bundes, die in Kooperation mit den Ländern funktionieren muss, weil ich kann mir schlechterdings vorstellen, wie wir dann an den Grenzen unterschiedliche Systeme haben. Reden wir mal über Boxberg, reden wir mal über den Flughafen Leipzig-Halle, reden wir über andere Bereiche, die zwischen den Bundesländern, wo ja Drohnen auch keinen Halt machen. Wir müssen da anders drauf reagieren. Kollege Schuster hat das auch schon des Öfteren im Kabinett ausgeführt, was es dafür, für Problematiken gibt in der Zuständigkeit, da müssen wir als Bundesrepublik insgesamt, bin ich überzeugt, anders mit umgehen.
1: Der Freistaat fordert eine möglichst bundesweit einheitliche Regelung von Bund und Ländern, um den Schutz kritischer Infrastruktur besser zu koordinieren. In der Zwischenzeit soll mit einer sächsischen Lösung vorangegangen werden.
0: Wir machen jetzt nicht, wir warten erstmal ab. Wir prüfen parallel. Sollte der Bund schnell kommen, stelle ich das bei uns ein. Sollte er nicht schnell kommen, machen wir es erstmal und ziehen es eher zurück, wenn der Bund wirksam wird.
1: Fest steht, nach den Angriffen will Sachsen nun schnellstmöglich gesetzlich nachbessern. Wann diese gesetzliche Lösung allerdings kommen soll, ist derzeit noch offen.
3: Und wir bleiben im Sächsischen Landtag, denn dort ist der Startschuss für ein großes Bauprojekt gefallen. Mit einem symbolischen Spatenstich hat die erste Bauphase begonnen. In den kommenden Jahren stehen dort umfangreiche Veränderungen an.
4: Denn das bisherige Gebäude ist jetzt wirklich an seine Lebensgrenze gekommen.
5: Der Auftakt für Umbauarbeiten am Sächsischen Landtag wurde am 9. September gesetzt. Auf der Freifläche zwischen Landtag und dem Kongresszentrum fand der symbolische Spatenstich für das mehrjährige Bauprojekt statt. Der sächsische Finanzminister Christian Pirwartz erklärt, warum der Zeitpunkt für den Umbau jetzt gekommen ist.
4: Es werden ja schon sehr lange darüber diskutiert, hier den Sächsischen Landtag zu ertüchtigen. Das Gebäude ist über 30 Jahre alt. Wir merken, dass es an allen Ecken und Enden wirklich an seine Grenzen kommt, auch räumlich gesehen. Wir haben wesentlich mehr Fraktionen als noch in den 90er Jahren.
5: Als erster Schritt entsteht auf der Freifläche zwischen Landtag und Kongresszentrum ein Erweiterungsbau mit zusätzlichen Büros und einer neuen Technikzentrale. Ein weiterer Neubau ist im Innenhof geplant, der sogenannte Kubus. Das Projekt wird vom Staatsbetrieb Sächsisches Immobilien- und Baumanagement umgesetzt. Die Planung knüpft an die Entwürfe des 2024 verstorbenen Architekten Peter Kulka an. Welche Anforderungen die Bauarbeiten mit sich bringen, erklärt Jörg Schollig von der zuständigen SIB-Niederlassung Dresden 1.
6: Das besonders Anspruchsvolle dieser Baumaßnahme ist einmal die Lage der Stadt im Stadtgebiet. Das nächste ist, dass natürlich wir in einem bestehenden Organismus uns einfügen. Also dieser Landtag muss ja die ganze Zeit des Bauens über auch

0: tatsächlich arbeitsfähig bleiben.
1: Für Erweiterung und Sanierung sind derzeit 317,2 Millionen Euro veranschlagt. Wegen der langen Laufzeit des Projekts kommt eine zusätzliche Risikovorsorge von 132,9 Millionen Euro hinzu. Eine Größenordnung, die auch Fragen nach der Verhältnismäßigkeit der Kosten aufwirft.
2: Also ich kann natürlich verstehen, dass man kritisch ist, wenn man die Gesamtsumme sieht. Aber umgekehrt muss man auch mal die Bauzeit in den Blick nehmen. Wir haben ja verschiedene Baumaßnahmen, sind zwei Neubauten, die geplant werden, damit eben beispielsweise auch mehr Bürgernähe hier sichergestellt werden kann. Und wir haben dann die komplette Sanierung des bisherigen Bestandsgebäudes. Insgesamt werden wir 10 Jahre hier bauen.
1: Bis 2030 sollen zunächst die beiden Neubauten fertiggestellt sein. Danach beginnt die Sanierung des Bestandsgebäudes. Mit dem Umbau sollen zugleich neue Bereiche für Ausschüsse, Besuchergruppen und öffentliche Termine entstehen.
2: Der Landtag muss arbeitsfähig sein, er muss auch auf der Höhe der Zeit sein. Ein Beispiel vielleicht, wir haben jetzt neu geplant, dass hier auch Räumlichkeiten für Ausschusssitzungen beispielsweise oder anderes angeboten werden können, wo auch Bevölkerung mit dabei sein kann, wo man also öffentliche Sitzungen verfolgen kann. Das ist eine Frage, wie offen ein Parlament auch an der Stelle ist. Und deswegen ist es gut für uns als gesamter Freistaat, aber auch für die Demokratie in unserem Land, dass der Landtag hier jetzt saniert und weitergebaut wird.
1: Ein Ende der Arbeiten ist allerdings noch lange nicht in Sicht. Erst 2037 soll das Gesamtvorhaben abgeschlossen werden. Dann soll der Sächsische Landtag technisch und räumlich für die kommenden Jahrzehnte gerüstet sein.
3: Und wir melden uns gleich mit weiteren spannenden Themen aus dem Freistaat zurück. Bleiben Sie also dran.

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3: Und das ist Sachsen aktuell an diesem Wochenende. Willkommen zurück. Ein altes Bergbauzeugnis im Jahr 2024 wiederentdeckt. Ein Schacht aus dem Jahr 1519, der bei Bauarbeiten zutage trat. Mit Fördermitteln soll dieser nun hergerichtet und der Nachwelt erhalten bleiben.
4: Im April 2024 tat sich im Marienberger Hüttengrund ein Loch auf. Nicht einfach so und auch kein gewöhnliches, wie es sich im Nachhinein herausstellte. Beim Bau einer Terrasse stieß die Baufirma auf einen Hohlraum, der sich bei weiterem Vordringen als Schacht gemauert herausstellte. Nicht irgendeiner, sondern einer der ersten Schächte in Marienberg, der wahrscheinlich zur Fabian-Sebastian-Fundgrube gehört. Er muss wohl aus dem Jahr 1519, also aus der Zeit vor Gründung der Bergstadt, stammen. Jahrzehnte war er verschwunden und blieb unentdeckt. Ein Glück, dass der Schacht gerade auf dem Grundstück der Tochter und des Schwiegersohns von Bergfreund Günther Martin entdeckt wurde.
5: Ja, es ist Weihnachten, mitten im April oder Ende April, muss ich sagen. Ne? So etwas zu entdecken, das wird mir nicht gleich wieder passieren. Ne? Oder besser gesagt, vielleicht gar nicht.
4: Selbstverständlich sollte dieses historische Bergbauzeugnis nicht einfach plombiert und verfüllt werden. Er soll ein Teil des Bergbaulehrpfades werden. Aber woher die Mittel dafür nehmen? 2 Jahre war jetzt scheinbar Ruhe eingekehrt. Nun gab es einen Fördermittelbescheid, den die sächsische Tourismusministerin Barbara Klepsch mitbrachte. Am Pferdegöbel in Lauda wurde dieser an die Bergknappschaft Marienberg als Antragsteller übergeben.
6: Viele Sachverständige, sage ich jetzt mal, aus dem Ehrenamtsbereich oder auch aus dem Oberbergamt, haben sich das angeguckt und haben gesagt, ja, das ist was. Und das kann man

0: eigentlich nicht mehr zudecken. Und einen Klick will ich an der Stelle sagen, haben wir die Barbara Klepsch, die ja Bürgermeisterin in Annaberg war, Erzgebirgerin ist, dass man da jemanden in der Staatsregierung hat, der das auch versteht, was uns hier bewegt. Und jetzt haben wir Weltkulturerbe und wir haben nächstes Jahr Sächsischen Bergmannstag bei uns und haben auch deutsches Welterbe bei uns zu Gast. Und wir hatten das stolze Ziel, wo wir gesagt haben, also wir müssten das eigentlich mal so bewegen, dass wir nächstes Jahr zum Sächsischen Bergmannstag vielleicht, ich kann es jetzt nicht versprechen, dass wir vielleicht das hinkriegen, dass wir dort das einweihen können.
1: So, nun bin ich verantwortlich für Kultur und für Tourismus. So, und da überlegst du, wir sind eine Region, die eine ganz lebendige Geschichte hat. Unsere Bergbaugeschichte, wir sind UNESCO-Welterbe. Wir sind Wanderpilgerregion. Der Eurorando wird in 14 Tagen ganz viele Gäste aus nah und fern hier begrüßen können. Und das, was unser gemeinsames Ziel ist, den Tourismus immer weiter hier auszubauen, zu festigen, unabhängig von der Jahreszeit. Und da haben wir vor einigen Jahren ein Förderprogramm aufgelegt. Das ist klein, das ist nicht allzu groß, aber ich finde, es ist ein Förderprogramm, was eben genau so diese Lücken, wo sonst kein Geld da ist, eben mit unterstützt. Dieses sogenannte Ganzjahresförderprogramm. Und so waren wir uns dann ganz schnell einig, dass das eigentlich ein Thema ist, was hier greift. Danke vor allen Dingen auch für eure, ich hoffe, ich darf das so einfach ausdrücken, für eure unglaubliche Arbeit, was ihr immer wieder macht, unsere Geschichte so lebendig zu halten, dass uns das Herz aufgeht. Also ich freue mich immer, ob das eine Bergparade ist oder ganz gleich, wo ich bin, wenn ich die Bergleute sehe, auch die Bergschwestern und wenn wir diese lebendige Geschichte haben.
2: Günter Martin freute sich mit seinen Bergkameraden über den Bescheid, sieht nun aber alle in der Pflicht.
3: Ein Ergebnis, mit dem sich absolut arbeiten lässt. Den Rest aufzufüllen, dass unser Traum oder unsere Vorstellung erfüllt wird, wie wir es wollen, das liegt jetzt an uns. Und manch anderen, dann wir vielleicht mal noch ansprechen, muss ich mal sagen. Aber ich bin unheimlich stolz darauf, dass das so gesehen wird. Es ist immerhin der erste Schacht, der in Marienberg getäuft worden ist. Marienberg wäre nicht gegründet worden ohne diesen Schacht. Und das ist natürlich ein historisches Denkmal. Und dann auch noch in meinem Alter noch das Ding zu entdecken und dann noch beim Grundstück, auf dem Grundstück von meiner Tochter und meinem Schwiegersohn. Das ist schon fast ein bisschen viel Glück. Ne?
2: Bis zum Sächsischen Bergmannstag im kommenden Juni ist es für so ein Bauvorhaben nicht mehr weit. Aber vielleicht klappt es ja. Zu wünschen wäre es.
4: Ein schriller Ton auf zahlreichen Handys und das gleichzeitig. In dieser Woche wurde am Donnerstag um 11 Uhr bundesweit der Ernstfall geprobt, aber eine Warnung hilft nur, wenn sie nicht nur ankommt, sondern auch verstanden wird. Wir haben direkt nach dem Alarm bei den Leipzigerinnen und Leipziger nachgefragt, was bleibt außer dem Schreckmoment.
5: Und Sie müssen sich vorstellen, dann gingen also 15 bis 20 Handys gleichzeitig los.
6: Der Alarm kommt an. Doch wissen die Menschen in Leipzig auch, was danach zu tun ist?
7: Tatsächlich gerade noch nicht, nein.
5: Nein.
6: Einmal im Jahr wird Punkt 11 bundesweit die Probewarnung ausgelöst. Handys melden sich per Cell-Broadcast, dazu kommen Warn-Apps, Radio, Fernsehen und weitere Warnwege. Am Leipziger Hauptbahnhof klingeln zahlreiche Geräte nahezu gleichzeitig.
8: Es war halt, wir waren unten im Hauptbahnhof und das war halt sehr dröhnend, weil alle auf einmal dann losgingen.
6: Sophie wusste vorher von der Probe. Für sie gehört ein solcher Test trotzdem dazu.
8: Es ist auf jeden Fall wichtig für die Regierung erstmal, dass es funktioniert, dass natürlich alle das wissen und natürlich auch gerade für ältere Kinder oder allgemein für alle Menschen, um zu wissen, okay, es gibt einen Schutz, wofür auch wir mit beteiligt werden. Wir wissen, okay, es ist irgendwas, wir müssen uns jetzt in Sicherheit bringen, wir müssen das machen, wir müssen das machen.
6: Wie ein solcher Warnton wahrgenommen wird, hängt aber auch davon ab, was Menschen damit verbinden. Für Victoria ist er alles andere als ungewohnt.
9: Es ist nicht schön, aber ich denke, für viele Menschen, die auch im ersten Jahr waren hier, könnte auch das als Trigger sein, weil die haben auch hier gesucht auf so sichere Stelle. Aber, also, und es ist richtig cool, wenn deine Freunde oder Bekannte sagen, hier in diesem Tag um diese Uhr wird einfach so Test. Dann finde ich ganz auch richtig. Sonst kann mir vorstellen, dass manche Menschen können sich auch das so

0: Flashback haben und wenn sie das kennen nicht, wofür ist das, kann man sich schon erschrecken. Aber ich finde das schon auch sehr wichtig, diese Tests zu machen.
1: Viktoria kommt aus der Ukraine und hat dort schon solche Warnungen während des Krieges erlebt. Im Ernstfall richtet sich die richtige Reaktion für sie deshalb nach der konkreten Gefahr.
0: Es hängt davon ab, was genau wird stehen. Wenn steht auch so Alarm, also Raketenfall, man muss sich unbedingt suchen, sichere Stelle, sichere Orte so in Untergrund. Aber es hängt, wenn das ist natürlich Raketenalarm, wenn es auch chemische Attacke, man muss auch gehen in einen so zugeschlossenen Ort, auch Fenster, man darf nicht aufmachen, man muss auch bestimmte Zeit nicht lüften.
1: Bei anderen Befragten bleibt die Antwort auf die Frage nach dem Ernstfall und was dann zu tun wäre, deutlich vager.
2: Ich hoffe dann, dass wenn diese Meldung dann irgendwann mal einen Sinn hätte, was wir ja nicht hoffen, dass einem dann auch bekannt gegeben wird, was man machen muss.
3: Auf jeden Fall erstmal Ruhe bewahren und dann gucken, wie es weitergeht.
4: Wie sie meine Schwägerin schon gesagt hat, erstmal Ruhe bewahren und dann gucken, dass man alles so parat liegen hat jetzt wie Konserven und halt, dass man halt gut gewappnet ist für den Ernstfall, sag ich jetzt mal.
1: Unser kleiner Leipzig-Straßencheck zeigt, die Probewarnung war bei unseren Befragten kaum zu überhören. Unsicherheit gibt es eher beim nächsten Schritt. Denn im Ernstfall zählt nicht nur, dass eine Warnung ankommt, sondern auch, dass klar ist, wie darauf reagiert werden soll.
5: Und wir schauen noch zum Abschluss der Sendung nach Görlitz. Was klein angefangen hat, ist auf dem Volksbadgelände zu einer beachtlichen Sportanlage gewachsen. Und die kommt offenbar genau zum richtigen Zeitpunkt, denn kaum eröffnet, wurde sie schon ausprobiert.
6: Sport im öffentlichen Raum gewinnt ja zusehends an Bedeutung. Wir haben gerade vor wenigen Wochen in Rauschwalde eine Calisthenics-Anlage eingeweiht und haben jetzt eben auch hier die Möglichkeit. Und Sie sehen das schon, das ist mir auch ganz wichtig. Hier steht rechts Interreg. Das ist also ein europäisches Förderprogramm, was wir gemeinsam mit unseren Kolleginnen und Kollegen aus Gorzelec auf den Weg gebracht haben. Das ist also eine große Summe, die wir hier in dem Areal, im Weinberg-Areal, verbauen dürfen. Ich sag's mal so direkt, ein Teil haben wir vor kurzem schon eingeweiht, oben an der Parkeisenbahn, diese tolle Aufwertung des Spielplatzes.
7: Vom Bürgerrat im Stadtteil Weinhübel kam der erste Anstoß zu einer Sportanlage an dieser Stelle. Dass es eine so große werden würde, hätten die drei Bürgerräte nicht gedacht. Denn ohne die Förderung hätte das Geld, das dem Bürgerrat pro Jahr zusteht, für eine solch große Anlage nicht ansatzweise gereicht. Pro Einwohner ist das 1 Euro. Multipliziert mit den etwa 5000 Einwohnern dieses Stadtteils hätte nur ein solch kleines Fitnessgerät angeschafft werden können. Die Baukosten dieser großen Anlage belaufen sich jedoch auf 30.000 Euro. Die Anlage ist nun eröffnet und wird sofort genutzt.
5: Und das war Sachsen aktuell von diesem Wochenende. Ich bedanke mich sehr bei Ihnen und freue mich, wenn Sie auch am Montag wieder mit dabei sind. Bis dahin finden Sie wie gewohnt alle wichtigen Nachrichten und Beiträge auch in unserer Mediathek unter www.sachsen-fernsehen.de. Mein Team und ich wünschen Ihnen jetzt noch ein angenehmes Restwochenende. Machen Sie es gut und bis zum Montag.

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3: Und ich darf Sie ganz herzlich begrüßen zum heutigen Bürgerdialog. Zum Doppelhaushalt 2027-2028, ein wichtiges Thema für unsere Stadt, sodass wir einer Reihe von Bürgerdialogen auch mit Ihnen allen direkt ins Gespräch kommen wollen als Stadtverwaltung und haben jetzt in der vergangenen Woche einen Haushaltsentwurf vorgelegt, der jetzt quasi in die breite Diskussion sowohl in der Politik als auch in der Stadtgesellschaft geht. Und deswegen sind wir heute zusammengekommen, damit uns Oberbürgermeister Dirk Hilbert den Entwurf erläutert und wir dann in einem zweiten Teil eine kleine Diskussionsrunde hier starten können in der Plenumsrunde, wie man so schön sagt. Also Sie können dann von Ihren Sitzen aus Fragen nach vorn werfen und werden Sie dann versuchen, kompetent zu beantworten, auch mit unseren Gästen. Wir haben den Vorstand der Dresdner Verkehrsbetriebe, Andreas Hemmersbach, unter uns. Zu uns stoßen werden dann auch die Bürgermeisterin für Kultur, Frau Klepsch, und da kommt auch schon Frau Dr. Kaufmann, die zuständige Bürgermeisterin für den sozialen Bereich. Und wir haben die Leiterin der Stadtkammerei, Frau Rissmann, in unserer Reihe. Auf Ihren Sitzen liegen kleine Handzettel, die erklären so ein Stück weit nochmal das Große und Ganze zum Thema Haushalt, damit wir jetzt, vor allem dann der Oberbürgermeister, direkt in die Zahlen und Fakten rund um den konkreten Haushaltsentwurf einsteigen kann. Damit bin ich mit den organisatorischen Thematiken schon durch und darf das Wort an Herrn Hilbert übergeben.
4: Ja. Meine Damen, meine Herren, auch von meiner Seite einen schönen guten Tag und herzlich willkommen hier in unserem Stadtforum zum Bürgerdialog 1 zum Thema Haushalt für die nächsten zwei Jahre und für die Mittelfristplanung. Wir wollten heute eigentlich möglichst mit allen Beigeordneten da sein, aber wie es so passiert, eine Kollegin ist krank geworden und einen musste ich kurzfristig noch für mich in Vertretung, damit ich hier da sein kann, nach Wolfsburg schicken. Sie haben vielleicht ein bisschen mitbekommen, dass es da Herausforderungen beim Volkswagen gibt. Und da ist ein Kollege entsprechend nochmal hingefahren. Insoweit werden wir versuchen, Ihnen bestmöglich das Thema vorzustellen. Und wir wollen den Termin auch heute nutzen, damit Sie direkt Fragen stellen können, dass wir in einen Austausch gehen können. Und vielleicht der wichtige Punkt auch hinten dran, ich werde es am Ende meiner Präsentation nochmal sagen, wir haben ja den Haushalt jetzt öffentlich ausgelegt, dass Sie und damit auch die Einwendungsfrist. Wir haben heute die Möglichkeiten Ihnen auch offeriert, direkt Einwendungen zum Haushalt auch mitzugeben, sodass dann entsprechend der Stadtrat Ihre Hinweise mit bearbeiten kann, sodass das auch dann entsprechend Rechnung bekommt im politischen Raum, was vielleicht Ihre Anliegen sind, die hier im Haushalt zu beachten sein sollten. Dann steigen wir mal ein. Worum geht's? Es geht um unser aller Gemeinschaft, um unser aller Geld, kann man sagen, aber natürlich auch, was wir mit dem machen. Wo setzen wir Prioritäten? Sie haben bestimmt gehört und kommen dann auch nochmal darauf zurück, dass derzeit die kommunale Haushaltslage schon massiv angespannt ist, nicht nur in Dresden, sondern überall in Deutschland. Und deswegen ist umso wichtiger, Prioritäten zu setzen. Was ist besonders wichtig? Worauf sollen wir uns konzentrieren? Und bei uns ist es nicht anders als bei jedem im Privathaushalt selbst. Man hat entsprechende Einnahmen, meistens Arbeitslohn. Man hat Ausgaben von Mieten, von zum Beispiel was zu essen, sich zu kaufen. Man hat Gleitung, Reisen und andere Thematiken. Und genauso ist es bei uns ebenso. Wir haben Einnahmen, die sind im Wesentlichen Steuern, Zuweisung des Landes, Gebühreneinnahmen. Und wir haben gewisse Ausgaben für, sagen wir mal, entsprechende Tätigkeiten, die wir vorhalten, für die Kultureinrichtung, für Schwimmbäder, für Schulen, um nur mal einige Beispiele zu nennen. Und das gilt es natürlich entsprechend in den Ausgleich zu bringen, und man kann auch das ausgeben. Üblicherweise, was man einnimmt, aber dazu kommen wir gleich. Und das Gleich ist da bereits an der Stelle. Wir sehen, dass wir derzeit in den Jahren 27, 28, mit dem, was wir im Haushalt vorgelegt haben, aber auch in 29 und etwas auch noch in 30, mit dem, was wir an Einnahmen haben, nicht ganz auskommen, sondern dass die Ausgaben höher sind als die Einnahmen. Und das gilt natürlich dringend wieder in den Ausgleich zu bringen. Und Sie sehen es, zum Ende des Planungszeitraums in 31 gelingt uns das gerade so. Und das ist eben die Herausforderung, woran das liegt, wo die meisten Ausgaben hingehen, zeige ich Ihnen. Wo kommen die Mittel her? Im Wesentlichen aus den großen Positionen Steuern und Abgaben, also größte Einnahmepositionen unserer direkten Einnahmen sind die Gewerbesteuereinnahmen, und dann mit Abstand kommt dann Grundsteuer und weitere Steuerarten, und wir sind noch ganz wesentlich davon abhängig, dass wir entsprechende sogenannte Schlüsselzuweisung des Freistaates Sachsen bekommen. Und die anderen Positionen, die sind dann schon eher kleinere Größenordnung im Gegensatz zu diesen zwei großen Säulen, die zu Beginn da sind. In dieses Bild muss man sich erstmal ein Stückchen eindenken, aber ist mal eine andere Darstellung, wo die Mittel hingehen. Und je größer das Rechteck ist, umso mehr Mittel werden dafür aufgewendet. Das sind sogenannte soziale Leistungen, da gehen ein Großteil hin. Das sind im Wesentlichen, sind wir da Aufgabenerfüller von Gesetzen, die auf Bundesebene gemacht worden sind, die wir ja als Kommune durchführen. Ähnlich sieht es auch in größeren Dimensionen bei Kinder, Jugend- und Familienhilfe aus, wo eine ganze Reihe von Aufgaben auch sind, die wir für Dritte durchführen. Die innere Verwaltung kommt dann an dritter Stelle mit 250 Millionen, Sicherheit und Ordnung 191 Millionen. Die Kulturausgaben in der Stadt belaufen sich auf 154 Millionen, Schulträgeraufgaben 144 Millionen. Und dann werden die Summationen schon kleiner. Nehmen wir noch ein kleines Fenster raus. Sportförderung 23 Millionen. Da fließen die Mittel innerhalb unseres Haushaltsentwurfs hin, oder dafür sind sie vorgesehen. Insgesamt ist das Volumina der Stadthaushalt bei knapp 2,4 Milliarden Euro, also schon ein beträchtliches Volumina, was wir insgesamt zur Verfügung haben. Jetzt wollen wir mal ein bisschen ins Detail reingehen, damit Sie auch ein Gefühl bekommen, wo haben wir Schwerpunkte für den Haushaltsentwurf in den kommenden 5 Jahren gelegt. Und da beginnen wir erstmal mit dem, dass wir weiterhin auch in den nächsten Jahren kräftig in den Standort investieren. Wir haben so im Durchschnitt in den letzten Jahren immer so knapp um die 300 Millionen investiert, und das haben wir auch in den Folgejahren entsprechend vor, dass es in 31 ein bisschen abflacht. Das darf man jetzt nie überbewerten, weil wir haben da in den Vorjahren auch doch deutlich mehr als die 300 Millionen drin, wo es dann auch immer Verschiebungen gibt in der Zeitkette, sodass man aber über den Gesamtzeitraum sagen kann, wir liegen deutlich über dem, was wir in den vergangenen Jahren investiert haben, an Volumina, was in die Stadt hinein fließt. Insgesamt den größten Investitionshaushalt, wenn man 5 Jahre anschaut, mit 1,6 Milliarden Euro insgesamt, und damit noch mal mehr als in den letzten beiden Doppelhaushalten, die wir verabschiedet haben. Wo gehen die Mittel hin? Wo sind

sie hauptsächlich vorgesehen. Dann liegt mit weitem Abstand vorne ran jetzt das Straßen- und Tiefbauamt als Fachamt. Und da sind das, ich zeige es Ihnen dann gleich nochmal, natürlich die großen Projekte, die anstehen. Ob das jetzt die Brückenbauvorhaben sind oder weil wir gestern gerade Spatenstich nach 33 Jahren Planung endlich hatten bei dem Thema Königsbrücker Straße. Alle diese Maßnahmen sind jetzt anstehend, dass sie in die Umsetzung kommen. Deswegen da auch ein sehr, sehr hoher Block von finanziellen Mitteln, die vorgesehen sind. Zweiter Block ist in den letzten Jahren was immer die Nummer eins gewesen, ist das Amt für Schulen. 255 Millionen Euro sind hier vorgesehen, kommt dann auch nochmal im Detail drauf, auf einzelne Projekte da vorstellen. Es ist weniger, als wir in den letzten Jahren hatten, haben auch die großen Expansionsvorhaben jetzt durch. Wir sind ja eher demografisch, dass wir eine Seitwärtsbewegung machen. Und es sind auch die Mittel, die wir an Fördermitteln von Seiten des Landes bekommen, rückgängig. Insoweit ist Schuleninvestition jetzt Platz zwei, gefolgt von dann Hochbau und Immobilien. Das sind im Wesentlichen alle Bauten, die Stadt selber hat, von einige Kulturbauten, einige Verwaltungsbauten, die vom Amt für Hochbau und Immobilien da investieren. Und vierter Schwerpunkt ist dann das Amt für Wirtschaftsförderung. Das sind im Wesentlichen dann, wo wir auch in die Entwicklung weitere Gewerbestandorte hinein eintreten. Das ist aber auch, wo wir uns fiskalisch daran beteiligen, zum Beispiel an dem Flusswasserwerk, sind Thematiken, die hier entsprechend in dieser Position enthalten sind. Und dann ist das Amt für Stadtplanung noch von einer gewissen Bedeutung, was die Investitionsschwerpunkte sind. Das sind gerade Städtebauförderungsgebiete, die hier zu Buche schlagen, dann Brand- und Katastrophenschutzamt, und dann werden die Summen schon deutlich kleiner, die in den investitionsstärksten Ämtern anfallen. Was ich gesagt habe, warum ist der Block Straßen- und Tiefbauamt so groß? Das sind natürlich die großen Vorhaben, die wir jetzt vor uns haben. Carola-Brücke mit großer, ja auch Interesse der Bürgerschaft, gerade auch hier in diesem Bereich. Viele Bürger waren vertreten gewesen, haben sich angeguckt, die Entwürfe. Die Entscheidung hat vergangene Woche der Stadtrat gefasst, den Entwurf von FECOR jetzt umsetzen zu wollen. Noch viel größer als Volumina ist das Projekt Nossnerbrücke, was auch dringend notwendig ist, umgesetzt zu werden, gemeinschaftlich auch hier dann, dass nicht nur die Straße dort erneuert wird, sondern dass natürlich auch ein Neubau für die Straßenbahn erfolgt und damit eine neue Linienverbindung geschaffen wird, die perspektivisch dann die heute deutlich überlastete Buslinie 61 auch ergänzen kann. Die sogenannte Campuslinie, die hier entsteht. Wir haben weitere Sanierung am Blauen Wunder vor. Wir sehen ja derzeit schon im massiven Bau das Thema Hamburger Straße und, wie ich schon gesagt habe, Königsbrücker Straße ist Großbaustelle. Königsbrücker Landstraße, also gerade auch die Brücke im Industriegelände, stehen auf der Investitionsagenda, also eine ganz, ganz wesentliche Investment in der Nordtangente. Das Volumina so groß ist, liegt auch daran, dass der Stadtrat vor zwei Jahren eine Änderung unserer Hauptsatzung beschlossen hat. Wir hatten ja nach der Veräußerung der WOBA und dem harten Konsolidierungsprogramm vor 20 Jahren keinerlei Kredite mehr und keine Verschuldung. Und er hat eine Öffnung gemacht und hat gesagt, 220 Millionen als sogenannter Brückenfonds dürfen als Kredite aufgenommen werden und sind dann in den nächsten 20 Jahren zurückzuzahlen. Und diese 220 Millionen fließen natürlich ebenso in das Straßen- und Tiefbauamt eben für diese hauptsächlichen Vorhaben, die ich Ihnen auch hier darstelle. Zweiter Schwerpunkt, Thema Bildungsinfrastruktur. Da ist auf der Agenda, die wir jetzt in die Umsetzung bringen wollen, haben wir kurz vor der Sommerpause auch bekannt geben können, das Bertolt-Brecht-Gymnasium, welches einen Ersatzneubau bekommen soll an seinem alten Standort, ist ja im Moment ausgelagert auf den Standort Terrassenufer. Die Universität

Berufsschule. Größtes Vorhaben als Schulbauprojekt ist das Berufsschulzentrum Elektrotechnik, welches ja einen neuen Standort in Marbrolis erhält. Das Berufsschulzentrum Altrostal ist vorgesehen, eine Erweiterung der Gemeinschaftsschule Campus Cortes und auch eine Sanierung für die Förderschule Marie. Auch das ist dringend geboten. Darüber hinaus gibt es einen substanziellen Mittel, also im zweistelligen Millionenbereich, der für die Sanierung von Schulen vorgesehen ist. Und da steht ganz wesentlich das Thema Brandschutzsanierung in dem Mittelpunkt. Und insofern wird auch an den Dresdner Schulen weiter investiert. Wir müssen aber natürlich auch schauen. Wir sehen, dass weniger Kinder im Moment geboren werden in unserer Stadt. Das hat ja schon zu einigen auch Abmietungen oder Fokussierung bei dem Thema Kita geführt. Und insoweit schauen wir auch, wie sich die weitere Entwicklung bei dem Thema Schule ergeben. Man muss gerade Thema Grundschulen ist ein Fokus, der jetzt in der weiteren Betrachtung der Schulnetzplanung eine wichtige Rolle spielen muss. Wir wollen auch mit dem Doppelhaushalt weiter fortsetzen, das, was wir jetzt vor einigen Monaten bereits wieder aufgenommen haben, dass wir sagen, wir hatten eine Weile Stopp gesagt, die Rahmenbedingungen sind schwierig gewesen bei dem Thema kommunalen Wohnungsbau. Hatten Projekte inhaltlich vorbereitet gehabt, planungstechnisch vorbereitet gehabt, aber es war eine Finanzierungslücke, um sie dann auch tatsächlich in die Tat umzusetzen. Wir haben aus Restmitteln, die uns in diesem Bereich noch zur Verfügung standen, die ersten Projekte im Frühjahr diesen Jahres auf den Weg gebracht und wir haben uns mit dem Doppelhaushalt dafür entschieden, weitere zwei Projekte zusätzlich vorzusehen, dass sie umgesetzt werden können, Bundesstraße Stauffenbergallee. Und dafür sind 17 Millionen Eigenmittel notwendig, damit die WID in die Lage versetzt wird, neben den Fördermitteln, die es gibt, auch diese Wohnbauprojekte tatsächlich in die Tat umzusetzen. Das bekennen wir uns dazu. Damit entstehen einige 100 zusätzliche Wohnungen für den Dresdner Wohnungsmarkt, die eben mit entsprechender Förderung für Familien, die eben mit geringeren Einkommen unterwegs sind, ermöglicht werden. Wir wollen auch dafür sorgen, wir sehen ja eine wirtschaftlich prosperierende Entwicklung in unserer Stadt, dass wir auch den privaten Wohnungsbau forcieren und insoweit auch nicht betriebsnotwendige Grundstücke verkaufen. Einmal natürlich zur Finanzierung der 17 Millionen Einlage, die wir bei der WID vorgesehen haben. Also, dass wir Grundstücke, die wir bisher für die WID reserviert haben, die aber eher eine Kleinteiligkeit und damit eine Unwirtschaftlichkeit für die WID darstellen, den Markt anbieten. Darüber hinaus aber auch nicht betriebsnotwendige Verwaltungsgebäude, Kita-Gebäude auf den Markt bringen, dass wir Grundstücke wie das Areal hinter der Staatsoperette Privatinvestoren zur Verfügung stellen, so dass genügend Angebote da sind, dass auch hier Wohnungsbau passiert, denn wir sind eine prosperierende, wirtschaftlich gut sich entwickelnde Stadt, wo weitere Menschen hinziehen wollen, dass sie auch die Möglichkeit bekommen, wollen wir sowohl im öffentlichen wie im privaten Hausbau uns entsprechend engagieren. Was wir versucht haben, und das soll Ihnen mal diese Grafik hier darstellen, wenn wir geschaut haben, auch ein Stück, dass es auch die Stadt möglichst gleichgestaltig auch partizipiert von den Investitionen, die da sind. Insoweit sind mal wesentliche Verkehrsinfrastrukturprojekte dargestellt, auch was an Wirtschaftsförderungsprojekten, ohne dass jetzt hier wir jedes Vorhaben vorgesehen haben, was im Bereich Wohnen ist, was im Bereich Bildungsinfrastruktur ist und worüber auch im sonstigen Hochbau unterwegs sind. Also derzeit ja gerade unterwegs, dass wir sagen, die Staatsoperette, wie Sie wissen, hat ja Brand gehabt und dann musste abgerissen werden, die Versicherungssumme, die wir dafür bekommen, einzusetzen, plus eben Grundstücke, die wir im Umfeld verkaufen, ein neues Stadtteilhaus da zu bauen. Und was wir ebenso in den Haushalt aufgenommen haben, wir haben sehr starke Entwicklungen im Dresdner Norden und es gibt natürlich auch einen starken Wunsch, dass Sie nicht nur, sagen wir mal, der Hauptgarant für unsere zukünftigen Einrichtungen

Sind, sondern dass natürlich auch die Menschen, die dort leben, auch in ihrem Umfeld, ich sag mal, verbesserten Wohnbedingungen bekommen. Und da ist ja das Thema Schwimmhalle, alte Schwimmhalle in Klotzsche, die nicht mehr zeitgemäß ist, die auch dringend Schäden, die hat, die beseitigt werden müssen. Wir haben uns dazu entschlossen, den Haushalt aufzunehmen, einen Ersatzneubau, wo 10 Millionen Euro im Haushalt drinstehen. Es gibt entsprechende Aussagen und Hoffnungen, die mit dem Landeshaushalt verbunden sind, dass entsprechend auch die Fördermittel dafür eingestellt werden, sodass wir im nächsten Doppelhaushalt das Thema Ersatzneubau Schwimmhalle in Klotzsche angehen können und damit eine sowohl für den Stadtteil wie für die Gesamtstadt eine deutliche Verbesserung der Schwimmsituation erreichen können, die bisherige Althalle dann außer Betrieb nehmen können und eine neue, auch größere Halle dann den Bürgerinnen und Bürgern zur Verfügung stellen. Wir versuchen da ein Modell zu wählen, dass wir die Schwimmhalle, die wir in Bülow vor einigen Jahren gebaut haben, nochmal duplizieren und eben in Klotzsche realisieren können. Ja, das ist nochmal die Zusammenfassung. Wenn man jetzt sieht, 1,6 Milliarden Euro wollen wir investieren. Woher kommen die Mittel? Da habe ich ja schon eingangs gesagt, wir haben sowohl Schlüsselzuweisung investiver Natur, die wir vom Freistaat bekommen. Wir rekrutieren auf dem Sachsenfonds. Der Sachsenfonds sind die Mittel, die der Bund mal entschieden hat. Er sagt jetzt, wir wollen den Investitionsbooster lostreten. Wir wollen auch für die bessere Finanzausstattung der Kommunen sorgen. Und dann via Freistaat Sachsen sind diese Mittel in einen Sachsenfonds eingelegt worden. Und aus dem können wir dann entsprechend unsere Projekte beantragen, sowohl im Brückenbau, im Schulbau und es gibt eine allgemeine Zuweisung. Wir haben die 220 Millionen Kreditaufnahme für den Thema Brückenfonds. Es gibt die Grundstücksverkäufe und aus Überschüssen aus laufender Verwaltungstätigkeit wird diese Summe gespeist, die dann zur Verfügung steht. Wenn man das alles so hört, dann denkt man, alles wunderbar. Wir führen die Investitionen weiter sofort, wie wir sie in der Vergangenheit haben. Wo liegen jetzt die Härten des Haushaltes? Zu denen komme ich jetzt gleich. So würde die Kurve aussehen unserer liquiden Mittel, wenn wir nichts tun, wenn wir nicht entsprechend gegensteuern, wenn wir sagen, wir machen so weiter in den Ausgaben, wie wir es haben. In den vergangenen Jahren, wir investieren fleißig und das auf unserer derzeitigen Einnahmesituation. Dann würden wir von, dass wir noch im leichten Plus in 25 waren, fast auf 1 Milliarde Defizit in 31 am Ende des Planungszykluses fahren. Und da sagen wir, das können und das wollen und das dürfen wir nicht in der Generationengerechtigkeit zulassen, sondern hier müssen wir gegensteuern. Das Gegensteuern passiert mit dem Doppelhaushalt der Mittelfristplanung ganz genauso und dazu komme ich jetzt. Wir sind nämlich beauftragt, einmal natürlich vom Stadtrat selbst, der bei dem letzten Doppelhaushalt, wo die Entwicklung fiskalisch schon sich abzeichnete, uns damit beauftragt hat, ein freiwilliges Haushaltsstrukturkonzept vorzulegen. Dann hat die Landesdirektion uns das jetzt auch verpflichtend ins Stammbuch geschrieben, sodass wir schauen müssen, wie können wir Einsparungen vornehmen, damit wir wirklich auch in der Zukunft weiterhin handlungsfähig sind. In diesem Haushaltsstrukturkonzept, was Ende des Monats auch dann der Politik parallel zum Haushalt übergeben wird, gibt es 5 Aufgabenfeldern, in denen wir uns da im Wesentlichen bewegen, auf die ich auch im Einzelnen gleich eingehen werde. Wir sind bei dem Thema: Wie können wir vielleicht die Einnahmekraft der Stadt stärken? Wo können wir schauen, dass wir weniger Mittel für die bestehenden Aufgaben ausgeben müssen? Wir haben das Thema: Wie können wir die Verwaltung effizienter gestalten und damit genauso oder möglichst noch effizienter die Tätigkeiten durchführen? Wir gucken, die Stadt hat ja ein weites Beteiligungsportfolio. Wie können wir hier Verbesserungen für den Haushalt erreichen? Und natürlich auch, indem wir sagen, wir können noch viel mehr Ideen haben, was man alles investieren kann.

geht alles nicht auf einmal, sondern wir müssen da Prioritäten setzen. Auch das ist Bestandteil dieses Haushaltsstrukturkonzeptes. Wenn wir uns das jetzt mal anschauen, mit welchen fiskalischen Wirkungen kommen aus diesen einzelnen Bereichen heraus? Die Investitionen haben wir jetzt mal aus diesem Tortendiagramm ausgeblendet, sondern jetzt mal auf die reinen Einnahmen-Ausgaben, Konsolidierungsbeiträge. Dann sehen Sie, wir kommen auf ein Gesamtvolumina von ca. 780 Millionen Euro, was wir in den nächsten 5 Jahren uns vornehmen, über Konsolidierungsprojekte zu erwirtschaften und damit weniger ins Defizit zu laufen. Wir haben da zunächst erstmal ganz deutlich uns selber hinterfragt. Wie können wir unsere Aufgaben besser gestalten? Wie können wir sie effizienter? Wie können wir im Wesentlichen mit weniger Personal, aber eben halt auch mit weniger vielleicht Objekten, wo wir untergebracht sind, entsprechend arbeiten? Wir haben ja hier in diesem Haus schon einen Weg gemacht. Wiederhole das immer gerne. Wir arbeiten hier 1.500 Mitarbeiter und es gibt aber nur 1.000 Arbeitsplätze. Also wie können wir zu einer viel höheren Effizienz, indem wir eben ein sogenannten Shared Desk Konzept verfolgen, was auch für die weiteren Verwaltungsstandorte Theaterstraße, Neues Rathaus nach den Sanierungen umgesetzt wird. Das ist ein ganz wesentlicher Bestandteil mit. Es geht nicht nur darum, wirklich mit weniger Personal das zu gestalten, sondern auch, wie können wir die Arbeit deutlich effizienter auch im Umfeld gestalten. Also da kommt fast 50% der Einsparvolumina her. Der zweite Punkt, wenn wir uns jetzt die von der Größendimension angucken, Handlungsfeld Ausgaben, ist bei knapp 200 Millionen für die nächsten 5 Jahre verortet. Was ist das? Wir haben in diesem Kalenderjahr ja lange Zeit eine Haushaltssperre gehabt, haben dann einen Nachtragshaushalt vor dem Sommer verabschiedet, in dem in vielen Feldern mit weniger Mitteln wir auskommen mussten in allen Ämtern. Und diese weniger Ausgaben, die wir da jetzt für das Kalenderjahr 26 festgeschrieben haben, tun wir jetzt für die nächsten Jahre verstetigen. Also wir sagen, das muss auch in den Folgejahren möglich sein. Deswegen ist dieses Themenfeld addiert sich dann bei ca. 38 Millionen pro Jahr dann insgesamt über 5 Jahre auf diese Summe hoch. Der dritte Schwerpunkt ist das Handlungsfeld Einnahmen. Das zeige ich Ihnen gleich nochmal etwas detaillierter. Das ist im Wesentlichen, da muss man auch so offen sein, ist die Grundsteuererhöhung, die der Stadtrat bereits in seiner Haushaltsplanung, in der Mittelfristplanung für 27 vorgesehen hatte, bei der letzten Haushaltsverabschiedung. Und jetzt ist der Haushalt 27 anstehend. Soweit haben wir das hier aufgenommen. Und das macht alleine über die 5 Jahre 125 Millionen aus und den ganz, ganz großen Block der zusätzlichen Einnahmeerwartungen, die wir haben. Bei dem Handlungsfeld Beteiligungen sind es, dass wir sagen, wir haben jetzt Schulden, die oder Kredite, die noch da waren, bei der Sachsen-Finanzgruppe in den letzten Jahren getilgt. Insoweit sind wir da jetzt schuldenfrei, wenn man das mal so sagen darf, und erwarten in den nächsten Jahren eine entsprechende Abführung in den Stadthaushalt. Aber da gehört eben auch Thematiken hinzu zum Thema technische Werke-Konzern. Wie gehen wir da weiter vor mit den Erwartungen, dass die Sachsen Energie entsprechende Gewinne einfährt, die dann dafür herangezogen werden können, dass wir die Zuschüsse für die Dresdner Verkehrsbetriebe wieder voll aus den technischen Werken heraus leisten können. Da geht es um ungefähr fast 30 Millionen Euro pro Jahr für den städtischen Haushalt. Und darüber hinaus sind aber auch da Anpassungen notwendig. Dazu komme ich auch gleich nochmal. Wie kommen wir zu der Anpassung bei der Verwaltung? Dann haben wir vorgesehen in der Mittelfristplanung, dass wir zu insgesamt einer Reduzierung von ca. 1.200
Vollzeitstellen kommen über die Gesamtverwaltung. Davon haben wir 500 jetzt bereits mit dem Doppelhaushalt Stellen konkret untersetzt aufgeführt. Da haben alle Geschäftsbereiche entsprechend Vorschläge unterbreitet und das nicht ganz, aber weitestgehend, ohne dass wir da substanziell an Leistungseinschränkungen gehen. Das wird beim weiteren Schwerpunkt von 700 Stellen, die notwendig sind, dann eine größere Herausforderung werden. Deswegen hat der Stadtrat mit dem Nachtragshaushalt uns auch die Unterstützung gegeben, dass wir sagen, wir können uns eine externe Begleitung nehmen, um nochmal kritisch, aufgabenkritisch über die Verwaltung drüber zu gehen, indem man Benchmark-Betrachtung mit anderen Städten macht. Gibt es die es besser machen, die es mit vielleicht auch guten Ideen im IT-Einsatz realisieren können. Wie können wir Abbau von Doppelstrukturen vornehmen? Wie können wir Prozessoptimierungen vornehmen? All das ist die Aufgabenstellung, die wir hier entsprechend umsetzen wollen und umsetzen müssen, damit wir am Ende das Ziel auch von der Größenordnung der zukünftigen Mitarbeiterstruktur erreichen können. Das ist anspruchsvoll, aber auch fiskalisch für uns entsprechend notwendig. Und dann kommen wir natürlich zu den weiteren Thematiken, die auch, und jetzt nicht Anspruch auf hundertprozentige Vollständigkeit, aber ich will die großen Themen zumindest doch ehrlich benennen, die im Haushaltsentwurf vorgesehen sind. Wir haben auch im Haushaltsentwurf enthalten eine Anpassung der Elternbeiträge für Krippe, für Hort, für Kindergarten. Bei Hort und Kindergarten würden wir mit dieser Größenordnung auf den Höchstsatz von 30% gehen, der gesetzlich vorgesehen ist, der in den meisten Kommunen Sachsens auch entsprechend so festgehalten ist. Bei Krippe machen wir das nicht, weil das wäre, würde in eine Größendimension gehen, die kann sich niemand leisten oder weniger leisten. Wollen wir ja nie. Wir wollen, dass auch die Eltern eine gute Versorgung haben und aber auch natürlich auch dann wieder auf Arbeit entsprechend gehen können. Insoweit haben wir gesagt, wir nehmen gleichklang die Erhöhung von dem Volumina, was für den Kindergarten ist, prozentual eben hier auch in der Steigerung. Wir haben Ihnen auch mal dargestellt, was bedeutet das dann? Eine betragsmäßige Steigerung pro Monat für die Eltern, das sind schon Anstiege, das wird eine wichtige Diskussion sein, ist das vertretbar oder wo sollten andere Prioritäten gesetzt werden, aber so ist es jetzt im Haushaltsentwurf enthalten. Jetzt hatten Sie vielleicht gehört, dass ja das Land auch mehr Mittel zur Verfügung stellt für das Thema Kita. Das ist richtig. Da haben wir als Kommunen lange, lange Zeit darum gekämpft, dass es entsprechende Dynamisierung des Kita-Zuschusses des Freistaates gibt. Sie sehen aber in den vergangenen Jahren, wenn man die rote Linie anguckt, der Landesanteil, der bewegt sich seit 20 Jahren nur in eine Richtung, immer nach unten. Der prozentuale Anteil ist deutlich geringer geworden. Der kommunale Anteil, den wir bezahlen, ist immer weiter nach oben gegangen. Sowohl haben wir hier oben die Linie und natürlich bei uns in Dresden ist Landkreise und kreisfreie Städte und Gemeinden eins. Also insoweit ist der Anteil, den wir aus Haushaltsmitteln bezahlen, mittlerweile bei weit über 50%. Und der Elternanteil ist in der letzten Zeit auch konstant leicht absinkend gewesen. Insoweit halten wir es den Vorschlag für vertretbar, auch wenn wir uns bewusst sind, dass das natürlich eine Herausforderung für Familien ist. Mit den Summationen, die wir haben. Wir, vielleicht in Erinnerung nochmal, wir sind vor einiger Zeit, haben wir pro
Kita-Platz 2.350 Euro aufgewendet. Mittlerweile sind wir beim Doppelten, 4.700 Euro, was aus Haushaltsmitteln entsprechend zugeschossen wird. Und insoweit aus diesem

Kontext heraus ist die Empfehlung, hier auf die entsprechenden Erhöhungen zu gehen zum 01.01.27. Was wir auch drin haben, ist eine Erhöhung von Parkgebühren, weil auch das immer ein Thema ist, was natürlich viel Diskussionen auch in den vergangenen Jahren in der Stadtgesellschaft mit sich gebracht hat. Im Haushaltsentwurf ist jetzt vorgesehen, eine durchschnittliche Erhöhung von 25% zu machen. Hat auf der einen Seite natürlich, dass wir da in preisliche Erhöhungen kommen. Es hat aber auch einen weiteren Punkt, den will ich auch nie verschweigen. Es gibt eine gesetzliche Änderung, dass für Parkplätze, die wir als öffentliche Hand haben, dann in Zukunft 19% Umsatzsteuer fällig werden. Und schon das macht einen fiskalisch ansonsten Mindereinnahme, die wir hätten als Stadt von 800.000 Euro aus. Und um dieses auszugleichen, ist auch hier unter anderem die Erhöhung der Parkgebühren notwendig. Und dann kommen wir zum Thema Erhöhung der Grundsteuer. Ich hatte es ja schon avisiert, schon mit dem letzten Doppelhaushalt, den wir für 25/26 verabschiedet haben, war vorgesehen, ab 27 die Grundsteuer zu erhöhen. Es ist jetzt vorgesehen, den Hebesatz der Grundsteuer B von 400 auf 515% zu erhöhen. Das würde eine zusätzliche Einnahme von 25,2 Millionen Euro für den Haushalt mit sich bringen. Insgesamt natürlich über die 5 Jahre sind das 126 Millionen Euro, also schon eine ganz stattliche Größenordnung. Jetzt ist das ja immer große Zahlen. Man kann jetzt schwerlich damit was anfangen. Ich habe das mal jetzt, das ist jetzt wirklich nur eine grobe Orientierung für Sie. Wenn man das jetzt mal durch die Einwohnerzahl mal teilen würde und Monat, ist das eine zusätzliche Belastung pro Einwohner im Durchschnitt von 4 Euro. Damit man mal ein Gefühl für diese Größendimension bekommt, was die Grundsteuererhöhung für die Bürgerinnen und Bürger bedeuten würde. Das ist natürlich unterschiedlich, mit wie vielen Leuten wohne ich in der Wohnung, wie groß ist die Wohnung, in welchem Stadtteil, wie exklusiv ist es, wie viel Grundstück habe ich. Alles das spielt mit hinein, aber damit hat man mal eine Größenordnung in der Orientierung. Dann haben wir das Thema, auch das ist ja eins, was die Emotionen entsprechend hochbringt, ist das Thema, wie geht es weiter mit dem öffentlichen Nahverkehr. Wir haben uns in dem vergangenen Jahr auch Auftrag vom Stadtrat damit sehr intensiv beschäftigt und kommen auf der einen Seite erstmal, wo wird der im Status quo der Verlustausgleichsnotwendigkeit für die Verkehrsbetriebe hinlaufen. Und wir haben bisher vorgesehen, in den Technikwerken 80 Millionen Euro im Verlustausgleich, haben wir auch gesagt, haben auch hart gerungen. Auch die Technikwerke sind, um das vorsichtig zu sagen, derzeit fiskalisch nicht auf Rosen gebettet, sondern wir haben hart damit zu ringen, dass wir die Zahlungsfähigkeit auch für die nächsten Jahre aufrechterhalten können. Und dennoch haben wir gesagt, wir wollen alles dafür tun, einen guten ÖPNV für die nächsten Jahre aufrechtzuerhalten. Und soweit, es steigen alle Kosten. Und wenn ich den Betrag gleich halten würde, würde das real heißen, ich muss jedes Jahr mal weiter kürzen. Das wollen wir nicht, sondern wir haben eine entsprechende Dynamisierung im Haushalt für die Verkehrsbetriebe in den nächsten Jahren vorgesehen. Beginnt mit 80, 84, 86, 8, 90 und am Ende sogar 92,9 Millionen Euro, die dafür vorgesehen ist. Um aber mit diesen Mitteln auszukommen, gibt es derzeit, das war in der vorhergehenden Folie dargestellt, eine Ergebnislücke von 8,3 Millionen Euro in den harten Arbeiten des Unternehmens selber sind identifiziert Potenziale in der Optimierung, ich sage mal eher der Organisationsstruktur von 1,1 Millionen Euro. Und mit dem, was als Vorschlag derzeit mit dem Stadtrat vorliegt, würde eine Leistungsanpassung bei dem Thema Straßenbahn von 4 Millionen, vom Bus von 3,2 Millionen Euro notwendig sein, wo dann, ich sag mal, verkürzte Linien führen und auch entsprechende in Einzelbereichen Taktausweitungen sind. Wir haben aber klar und deutlich uns dagegen entschieden, an dem Grundtakt dran zu gehen. Wir bleiben beim 10-Minuten-Grundtakt. Wir haben viele Runden miteinander gedreht, haben über alle Diskussionen, die auf dem Tisch lagen,

Und 12, 15, 20 Minuten Takte diskutiert. Wir haben sehr stark über das Thema, an welchen Stellen führen Einschnitte in der Fahrtaktung bei Bussen, zu welchen Fahrgast Bußen würde das führen, und haben, und so ist der Vorschlag auch jetzt zu verstehen, haben einen Vorschlag auf den Tisch gelegt, der, ich sage mal, mit den möglichst geringsten Einschnitten einhergeht. Und das gilt es jetzt entsprechend in den nächsten Wochen zu diskutieren. Es gibt Hoffnung, so würde ich mal das bezeichnen, mit dem Kabinettsbeschluss und der Vorlage des Landeshaushaltes gibt es endlich auch eine stärkere in Aussichtstellung, dass wir für das Thema Bildungsticket, was, wenn man seit Einführung hernimmt, müsste es heute statt 15 Euro 21 Euro kosten. Es ist aber weiterhin bei 15 Euro und obwohl der Freistaat Sachsen das bestellt, gibt er uns das Geld aber nicht, sondern es geht voll zulasten der Stadt und des Unternehmens. Und jetzt ist in der Diskussion, dass aus den 15 19 Euro wären. Soweit so gut, wäre ja schon ein Weg in die richtige Richtung. Meine funktioniert in diesem Land immer so, dass dann, wenn es eine Erhöhung gibt, derjenige, der erhöht, auch gleichzeitig selber klebrige Finger hat. Also von den 19 Euro, die in der Diskussion sind, sollen 2 Euro behält sich der Freistaat ein und 2 Euro sind derzeit vorgesehen, an uns weiterzugeben. Das würde geplant Mitte nächsten Jahres eingeführt werden, würde für das nächste Jahr dann, also mit Schulbeginn, 0,7 Millionen Ergebnisentlastung und im Folgejahr 28 1,7 Millionen Euro bringen. Kommt dieser Beschluss, haben wir natürlich eine Mehreinnahme, die derzeit noch nicht vorgesehen ist, die auch gewisse Projekte, die jetzt zwingend aus fiskalischen Gründen in Streichungen vorgesehen waren, dann auch in die Entlastungsdiskussion kommen können. Ähnliches gilt, auch da läuft ja jetzt wieder zum Jahreswechsel die Debatte, wie entwickelt sich das Deutschlandticket weiter, und auch da gilt natürlich, wie viel kommt bei uns tatsächlich an. Auch das sind Thematiken, über die man dann, wenn sie dauerhaft sind, diskutieren kann. Wir haben aber auch drin und insoweit auch die weitere natürlich Entwicklung des Unternehmens, auch große Investitionsvorhaben, sodass wir dann auch einmal nicht mehr mit Langsamfahrstrecken unterwegs sein müssen, dass wir auch die neuen Stadtbahnwagen auf wichtigen Linien fahren können. Alles das ist im Doppelhaushalt entsprechend auch vorgesehen für die Verkehrsbetriebe. Wenn wir das alles schaffen, und das ist ein Riesenblock, aber auch notwendig, dann sehen Sie, das wäre der Fokus gewesen, wo wir rausgekommen wären, wenn wir nichts tun. Wenn wir alle diese Maßnahmen und insbesondere an uns selber massiv an die Optimierung gehen, erreichen wir eine Verbesserung von 780 Millionen Euro, sind aber immer noch am Planungsende beim Defizit von 114 Millionen Euro. Und gehen zwischenzeitlich in eine massive auch in Anspruchnahme von Kassenkrediten. Also wir fahren da jetzt nie, dass wir jetzt irgendwo Geld uns zurücklegen, sondern wir fahren schon an die Grenze des Möglichen, um die Einschnitte oder Anpassung so gering als möglich zu halten. Wir müssen aber eben, wie gesagt, konsequent alle Verbesserungen umsetzen, sonst fahren wir in einer Handlungsunfähigkeit der Stadt Dresden, und das gilt es zu vermeiden. Ich habe mal den kleinen Blick über den Tellerrand hier mit angeschnitten. Im Moment waren die Rechnungsprüfer, haben unsere Schwesternstadt auch unter die Lupe genommen. Da sind deutliche Botschaften ins Stammbuch geschrieben worden. Ungefähr zeitgleich mit unserer Haushalteinbringung hat auch die Stadt Leipzig ihren Haushalt eingebracht, und nach eigenen öffentlichen Bekanntmachungen marschieren sie auf ein Defizit von 2,7 Milliarden Euro. Das ist schon atemberaubend. Ich sage immer, wir waren hier in diesen Dimensionen ungefähr unterwegs gewesen, als wir die Wupper veräußert haben, und mit der vorhergehenden massive Konsolidierung auch im Haus einher. Das wäre zu kurz gegriffen, wenn man das auf die Wupper drückt. Und
Darüber haben wir uns die Handlungsfähigkeit, aber wir dürfen dieses für unsere Stadt nicht zulassen. Dann sind wir schon aus der Zinslast erdrosselt und sind nicht mehr in der Lage, entsprechend zu agieren. Ich möchte aber einen Punkt natürlich am Ende auch sagen. Die Defizite, die sich in den letzten Jahren hier auftun und die gerade uns auch in diesem Doppelhaushalt und Mittelfristplanung belasten, kommen nie, weil jetzt hier in der Stadtspitze Leute sind, die nie mit Geld umgehen können oder nie vernünftige Prioritäten sind. Wir haben in einer solchen Dimension Lasten aufgetragen bekommen durch entsprechende Gesetze in Bund und Ländern, die eben nicht mit der Einnahmesituation korrespondieren, wo wir auch keine entsprechenden Mittelzuweisungen bekommen. Und es ist ja ein großer Erfolg, dass für die Zukunft und auch nicht für die Steuergesetze der Bund sich bekannt hat, ab jetzt Herbst für alles, was er in Zukunft entscheidet, 80% dann in die Refinanzierung zu geben. Und deswegen habe ich auch nochmal hier die Darstellung unserer beiden Präsidenten, einmal des Präsidenten des Deutschen Städtetages und des Präsidenten des Sächsischen Städte- und Gemeindetages. Es ist dringender Reformbedarf in diesem Land notwendig. Ansonsten sind wir alle auf der kommunalen Ebene handlungsunfähig, um entsprechend Akzentuierungen setzen zu können. Wie geht es jetzt weiter? Wie ist es geplant? Ich habe selber den Haushalt am 3. September in den Stadtrat eingebracht. Wir haben heute unsere erste Dialogveranstaltung. Wir werden in einem Monat mit allen Stadtbezirksräten und Ortschaftsräten den Haushalt nochmal mit dem speziellen Fokus, was passiert in den einzelnen Stadtbezirken und Ortschaftsteilen, debattieren. Darf Sie schon einladen, ganz herzlich am 9. November, also wieder einen Monat später, zum zweiten Bürgerdialog zum Haushalt. Und geplant ist am 26. November, dass der Stadtrat zur Verabschiedung des Haushaltes kommt. Wie können Sie jetzt mitwirken? Mit der Einbringung am 3. seit 4. September liegt der Haushalt öffentlich aus bis zum 23. September. Alle Bürgerinnen und Bürger sind aufgefordert und haben die Möglichkeit, Einwendungen gegen den Haushaltsentwurf zu erheben, Hinweise zu geben. Da gibt es zwei Möglichkeiten. Die einfachste Möglichkeit, und deswegen die Kollegen warten Sie schon sehnsüchtig dann nach der Veranstaltung im Raum Stadt, sodass Sie da das direkt eingeben können, wenn Sie direkt Punkte haben, wo Sie sagen, Mensch, das sollte der Stadtrat wissen, damit soll er sich beschäftigen. Und Sie haben natürlich weiterhin über den heutigen Tag bis zum Ende der Einwendungsfrist am 23. September die Möglichkeit, im Internet, per Mail oder per Post Ihre Einwendungen geltend zu machen. Ganz einfach zu merken, www.dresden.de/Haushalt, finden Sie dann eine einfache Art und Weise, dies entsprechend umsetzen zu können. Und sodass natürlich dann für die Behandlung, die der Stadtrat jetzt in vielen, vielen Beratungen in allen Ausschüssen Vorsicht hat, dann diese Einwendung oder wird eine Einwendungsvorlage gemacht, dann mit auf den Tisch bekommt, um entsprechend mit ihren Hinweisen nochmal sich kritisch die Prioritätensetzung, die jetzt die Verwaltung vorgenommen hat, anzuschauen, um eventuell eine Änderung vorzunehmen und sagen, an dieser Stelle vielleicht weniger Kürzung dafür. An dieser Stelle gibt es dann noch Potenzial. Alles dieses ist entsprechend möglich. Und natürlich, das will ich dazu sagen, mehr Geld wird es deswegen trotzdem nie. Am Ende gilt es, Prioritäten zu setzen. Also insoweit gilt das natürlich auch dann für den Stadtrat. Und ohne entsprechende Akzentuierung wird es nicht gehen. Wie gesagt, über die Einwendungsvorlage hat dann der Rat am 26. November mit der Haushaltssatzung und natürlich dem Haushaltskonsolidierungskonzept entsprechend zu entscheiden. Soweit vielleicht erstmal als Einstieg in den Haushaltsplanentwurf für 27, 28 und die Mittelfristplanung bis 31. Und dann stehen wir natürlich gerne für Fragen zur Verfügung. Und natürlich ist diese kleine Meinungsäußerung süß.

0: Dann muss man nur Ideen haben, wie man es besser macht. Und da können Sie mal sagen, genau, gehen Sie mal weil Jusos nach Leipzig und gucken sich an, wo gerade da das Haus hingeführt wird. Und dann können wir weiter diskutieren. In diesem Sinne, schön, dass Sie alle da sind und dass Sie aufmerksam zugehört haben.
1: Ja, vielen Dank, Herr Hilbert, für die Einführung in den Haushalt. Es ist ja nicht umsonst ein Dialog und genau in den wollen wir jetzt treten mit Ihnen zusammen in zwei Teilen. Zuerst sozusagen hier in großer Runde können Sie die Fragen an uns richten und anschließend dann nochmal in kleinen Runden an den Tischen oder dann auch bei den Einwendungseingebungen in dem Raum statt. Damit ist die Runde eröffnet. Ich sehe schon die erste Wortmeldung und eine zweite. Dann bitte ich mal, da in die Richtung mit dem Mikrofon zu wandern.
2: Hallo, danke, Sascha Möcke, ich bin Neustadter und erstmal kurz zu den Einwendungen. Wieso soll ich eine Einwendung machen, wenn es wie beim letzten Mal halt quasi alles im Block abgewählt wird? Das bloß mal so nebenbei. Aber ich habe die ganze Zeit gefragt mich, kommt da noch was? Wo sind denn jetzt die Schwerpunkte im sozialen und im kulturellen Bereich oder was so gesellschaftliches Miteinander irgendwie angeht? Das ist ja, glaube ich, gerade irgendwie ein bisschen ein wichtiges Thema. Ich habe so das Gefühl, Dresden ist eine Autofahrerstadt. Alles, was übrig ist, wird halt irgendwie in Verkehrsinfrastrukturprojekte gesteckt und es ist für mich eine absolut visionslose, unsoziale, unsozialer Haushalt. Also das Einzige, was im sozialen und kulturellen Bereich passiert, sind Kürzungen. Es gibt dort keine Schwerpunktsetzungen. Es gibt dort nichts, was hier irgendwie hier vorgetragen wurde. Und auch nochmal, Herr Hilbert, Sie haben mir so eine Sprachnachricht auf dem WhatsApp-Kanal der Stadt Dresden geschickt, ne, wo Sie wirklich sagen, halt irgendwie, na, die Investitionen bleiben erhalten. So. Und dann kommt als nächstes irgendwie die Erhöhung der Kita-Gebühren. Es ist für mich auch so politisch völlig ohne irgendwie Feingefühl so. Für mich als Bürger kommt das einfach nur so an. Hier wird halt Beton, weiß ich nicht, es wird gebaut, es wird dort auch immer die größte Variante genommen. Also für mich war auch die Entscheidung zur Carola-Brücke eine Katastrophe, jetzt die Königsbrücker Straße wieder. Ich bin gerade so super frustriert und nebenbei haben wir diese AfD-Wahl hier in Sachsen-Anhalt und nichts wird dagegen getan. So, das ist mein Eindruck bei diesem Haushalt. Punkt.
0: Naja, also der erste Punkt ist, wenn Straßen und Tiefbau steht, heißt es ja nicht nur, da ist Auto drin, da ist Fußwege, da ist Radverkehr, da ist ÖPNV drin. Und wir bauen bei allen großen Verkehrsbauprojekten, die ich hier gerade aufgeführt habe, bauen wir leistungsfähige ÖPNV-Trassen. Teilweise neu, Campusline, teilweise endlich in einem Zustand, fragen Sie mal Herrn Hermersbach, wie die Königsbrücker Straße mal war in den letzten Jahren mit der Straßenbahn langzufahren. Das ist eine Odyssee gewesen, dass wir endlich sie jetzt in den Angriff nehmen können. Und insoweit die Kaulerbrücke, große Ausweitung des Themas ÖPNV, eine leistungsfähige Radwegenetze, die hier drauf sind, leistungsfähige Fußwegenetze, die hier drauf sind. Also insoweit wäre das sehr zu kurz gegriffen, wenn wir da sagen, wir haben da einseitige Prioritäten. Aber man muss auch eins sagen, und da unterscheiden wir uns als Dresden deutlich von allen anderen Städten oder den meisten Städten in Deutschland. Hier haben wir derzeit noch eine konstante Einnahmesituation. Und wir haben derzeit eine sehr boomende Industrie mit vielen, vielen weiteren Einsiedlungen. Wenn wir das in Zukunft weiterhin erhalten wollen, wenn wir weiterhin diese Einnahmesituation stärken wollen, müssen wir natürlich auch in die Zukunftsfähigkeit dieser Stadt investieren. Sowohl was die Infrastrukturen angeht, von alleine kommt nichts. Und wir können uns natürlich dann sagen, oh, warum werden immer weiter Werksschließungen gemacht, warum Verlagerung, wenn wir nicht in den Standort investieren, wird das weiterhin sein. Und dann nimmt unser Wohlstand ab. Was wir erreicht haben im Bereich der sozial-, kulturell-, Jugendhilfeausgaben, dass wir auf unserem hohen Niveau, was wir haben, und wir haben, und ich erinnere daran, in den letzten guten Jahrzehnten sehr viel in die kulturelle Infrastruktur investiert. Wir haben einen neuen sanierten Kulturpalast, Bekenntnis zur Ostmoderne und dort wirklich ein Haus geschaffen, was von früh bis abends von verschiedenen Bürgerinnen und Bürgern in aktiv genommen. Wir haben ein Kraftwerk Mitte geschaffen. Wir haben jetzt neu drin Weber-Museum. Wir haben neu drin im Haushalt technische Sammlung, diese entsprechend auszuprobieren.

0: bei uns sogar aus. Also insoweit glaube ich schon ein sehr ausgewogener Entwurf, der auch schaut, dass den Bürgerinnen und Bürgern eine lebenswerte Stadt in Zukunft gestaltet wird.
1: So, ich hoffe, Frau Monschek hat den Überblick behalten, wer als nächstes dran ist. Ich glaube, die zweite Meldung war gleich hier irgendwie in der Ecke, relativ schnell. Zur Not einfach nochmal melden.
2: Mein Name ist Gabriele Sieg. Ich stehe hier für den Verein Frauen für Frauen e.V. Wir arbeiten seit der Wende für Frauen. Also wir haben zwei Beratungsstellen, die vom Sozialamt finanziert werden, seit der Wende mit 2,5 VZE bestellt und bauen mit den anderen gemeinsam ein soziales Hilfenetz, auch seit der Wende. Wir haben vor 2 Wochen vom Sozialamt erfahren, dass wir auf Null sind. Nicht nur wir, auch das Frauenschutzhaus. Als Begründung wurde uns genannt, dass das Gewalthilfegesetz ja zeitnah kommen wird, wo dann das Land in die Verantwortung kommen wird, zum Gewaltschutz, das Geld auch zu zahlen. Für uns bedeutet das übersetzt, dass 2,5 Stellen weg wären ab 2,5, also ab 2027 und wir nur 1,3 Stellen haben vom Land, also summa summarum deutlich weniger als vorher. Das geht so nicht, es gibt Gesetze, Frauen müssen Unterstützung finden, das Frauenschutzhaus muss genauso finanziert werden und wir erwarten von der Politik, also von Stadt und Land, dass die sich dazu einsetzen und dieses Thema einfach deutlich unterstützen. Ja, und das ist also kein nice to have, sondern das ist total wichtig. Wir kennen die Zahlen, wie viele Frauen von Gewalt betroffen sind und was das für Auswirkungen hat. Die Beratungsstellen sind na stark nachgefragt und wir wissen nicht, an wen wir je da vermitteln sollen. Dankeschön.
1: Da darf ich Frau Dr. Kaufmann bitten.
3: Ja, ich versuche das einfach mal. Also vielen Dank für den Impuls. Und ja, es stimmt, Sie haben die Informationen bekommen, dass wir in diesem Bereich nicht mehr fördern werden. Warum tun wir das? Weil es mit dem 1.1. klare Aufgabe der Bundesregierung gemeinsam mit den 16 Bundesländern ist, das Thema innerhäusliche Gewalt, Istanbul-Konvention und damit Frauenschutz auszufinanzieren. Damit sind wir in diesem Bereich als Kommunen komplett raus. Und Frau Staatsministerin Köpping hat vor 2 Wochen, nee, vor einer Woche, hat auch entsprechend mit einer Pressemitteilung informiert, wie viel Millionen Gelder sie in diesen Bereich investieren wird. Damit, liebe Kollegin, Ihre Arbeit ist wertvoll, ganz klar. Setzen wir aber als Kommune, als Stadt Dresden sehr deutlich darauf, dass sich die Akteure an Gesetze halten, entsprechende Gelder dann auch im Rahmen der Förderung in die Infrastruktur und damit auch in die Trägerlandschaft der Städte und Gemeinden Sachsens weitergegeben werden. Wir indes, Helbert hat es dargestellt, haben ein Budget und unsere Aufgabe als Bürgermeisterinnen ist es, mit diesem Budget zu arbeiten. Es ist eingefroren auf den Stand 2026, 2027 und 2028 sind damit gleich. Es wird herausfordernd, aber für uns steht die Leistungsfähigkeit der Infrastruktur, der freien Trägerlandschaft, die begleiten, beraten, informieren und damit unsere Gesellschaft, unseren Solidarstaat mit uns gemeinsam schützen und Menschen in Hilfesituationen zu begleiten. Und ja, wir werden hier an dieser Stelle fachlich sehr intensiv diskutieren müssen und uns eben gut überlegen, wie wir die Gelder, die wir zur Verfügung haben im Bereich des Sozialamtes, sind es beispielsweise 251 Anträge, die wir gerade prüfen im Bereich der Wohlfahrtspflege, wie wir diese Gelder dann fachlich gerecht und fair im Sinne unserer eigenen Standards dann in der Stadt auch ausschütten können an die Träger. Und nein, es wird nicht einfach.
1: Ich würde vorschlagen, dass wir erstmal die Runde rum machen, damit wir auch möglichst viele Wortmeldungen bekommen. Genau, gehen wir mal in die Ecke. Vielen Dank.
4: Ja, hallo, Anne Pötsch vom Bündnis gegen Kürzungen. Ich bin gerade ein bisschen erstaunt, dass jetzt, also heißt es, weil der Bund nicht zahlt für zum Beispiel Frauenschutzhäuser, dass halt jetzt einfach niemand zahlt und dass dann die gewaltbetroffenen Frauen Pech haben.

0: Also, es ist eigentlich überhaupt nicht meine Frage, aber ich bin gerade so ein bisschen entsetzt von der Antwort, aber vielleicht habe ich auch kurz ausgesetzt. Meine Anmerkung ist eher, dass ich das sehr schade finde, Herr Hilbert, dass Sie gerade die ja, jungen Menschen so ein bisschen belächelt haben, von wegen, ja, man soll ja mal erzählen, wo man das Geld herbekommt. Also wir als Bündnis gegen Kürzungen geben Ihnen ja auch immer wieder, vor allem in der letzten Periode, ja, Hinweise, wo man unter anderem Geld finden kann. Das ist unter anderem die Besteuerung von Vermögen. Da hat die DGB aufgebracht, dass man mit der Vermögensbesteuerung im Bund 30 Milliarden Euro einnehmen kann. Steuerhinterziehung kostet dem Bund jedes Jahr 100 Milliarden Euro. Wenn man jetzt irgendwie Verwaltungs- und Ermittlungskosten abzieht, da habe ich jetzt nicht die Ahnung, aber sind es vielleicht 25 Milliarden Euro abgezogen. Also auch dort sind 75 Milliarden Euro. Und hier in der Stadt bin ich ein bisschen erstaunt. Wir reden von der Grundsteuererhöhung. Aber was ist denn mit der Gewerbesteuer? Also, wieso werden die BürgerInnen, die EinwohnerInnen, egal ob jetzt in Dresden oder im gesamten Bund, immer wieder belastet? Ich bin selbst Krankenschwester für Intensivmedizin. Ich weiß, was es bedeutet, wenn jetzt das Pflegebudget wegfällt. Sie haben auch wieder einen Hinweis auf die Reform gegeben. Bei den Reformen geht es ja nur um Verschlechterung unserer Lebensstandards und unserer Arbeitsbedingungen. Und gleichzeitig geht man irgendwie nicht an große Konzerneinnahmen ran, man geht nicht an riesige Vermögen ran. Es geht ja nicht darum, dass wir Leuten ihre Eigentumshäuser, in denen sie drin wohnen, wegnehmen wollen. Das ist ja totaler Quatsch. Also ich finde es ehrlich gesagt ein bisschen entsetzlich, dass Sie das einfach so belächeln. Und ich weiß auch, dass Sie sich als Kommune unter anderem ja dazu geäußert haben, dass der Bund unbedingt handeln muss. Aber ich habe eher das Gefühl, dass Sie den Mangel verwalten, anstatt uns als unser Bürgermeister wirklich vertreten. Also Sie können sich sehr gerne unseren Protesten anschließen. Wir würden uns freuen. Kommen Sie mit uns auf die Straße. Sind Sie laut Richtung Bund, der ja dann mehr Geld zur Verfügung stellen muss. Aber irgendwie nette Zettel unterschreiben, wo dann Ihr Name drunter steht. Ich weiß nicht, wie viel das bringt.
1: Ja, ist ein bisschen kurios, Ihre Anmerkung. Ich habe erstens niemanden belächelt hier, tue das auch grundsätzlich nicht, sondern viele Thematiken, die Sie jetzt aufgeführt haben, sind nicht in der kommunalen Obhut, sondern sind Diskussionen, die auf Bundesebene zu treffen sind. Wo der Bund seine Prioritäten setzt, darf im Bundestag diskutiert werden. Wir weisen nur darauf hin, und das tun wir laut immer wieder, auf vielen Anlässen, haben wir hier gerade mit den Dresdner Erklärungen gemacht, die Anfang des Jahres als Hauptausschuss und Präsidium des Deutschen Städtetages hier getagt haben, gibt es eine klare Verlautbarung von allen Beteiligten, welche Änderungen passieren müssen zu einer realen Ausstattung der kommunalen Familien. Das tun wir bei jeder Gelegenheit wieder. Haben letztens erst ja die Aktion mit Kommunen am Limit gemacht, mit dem symbolischen, um das auch mal ein bisschen auch natürlich auch medienwirksam in Szene zu setzen, Versteigerung des Goldenen Reiters, um darauf hinzuweisen. Das werden wir auch nie müde werden, weil die Thematiken von nicht ausreichender Finanzierung haben wir bei verschiedensten Thematiken. Das ist bei dem, was wir an sozialen Aufwendungen zu tragen haben auf Gesetze, die nicht ausreichend refinanziert werden von seitens des Bundes. Das haben wir teilweise über lange Zeit im ÖPNV, das haben wir in Krankenhäusern, um ein großes Thema zu nennen, Gesundheitsreform. Und alles geht zulasten der Kommunen und am Ende zulasten der Bürger. Weil wir sind diejenigen, die dann am kürzesten Arm unterwegs sind. Wir haben zwingend die gesetzlichen Leistungen zu erfüllen. Und woran müssen wir dann sparen? Wir müssen an den sogenannten freiwilligen Leistungen sparen. Und sparen ist da an den Punkten das, was eine Stadt lebenswert macht. Und da haben wir überhaupt nichts mit belächeln. Das ist hart. Sie können sich gerne mal an meine Stelle hinstellen und die entsprechenden Thematiken verkünden. Das macht überhaupt keinen Spaß. Sondern wir sind im harten Ring darum, wo können wir eine Zukunftsfähigkeit der Stadt herstellen. Also insoweit, wir sind mit Massivität auf der Bundes- und Landesebene unterwegs, wäre das bei jeder Präsentation und bei jedem Thema ist das erneut da, dass hier eine adäquate Finanzausstattung herkommen muss. Und dennoch haben wir die Aufgabe, die Zukunftsfähigkeit unserer Stadt herzustellen und die entsprechenden Schwerpunkte haben wir gemacht. Und zu dem Punkt 1 kann vielleicht Frau Dr. Kaufmann nochmal was sagen.
2: Ja, nochmal ganz kurz zur Klarstellung. Also, der Bund hat das Gewalthilfegesetz verfasst, was 16 Bundesländer gemeinsam mit dem Bund in die Finanzierungs- und die Länder in die Begleitverantwortung von Menschen, die von Gewalt bedroht sind, unabhängig des Geschlechtes und die von Gewalt betroffen sind, führt. Ab 1.1. nächsten Jahres ist damit der

0: Freistaat, für alle Frauenschutzhäuser und für auch Männerschutz zuständig und muss damit und wird damit neue Schutzplätze und die Infrastruktur sachsenweit ausstaffieren mit mehr Geldern und einem Ausbau der Infrastruktur. Was bedeutet das aktuell? Dass dieses neue Gewalthilfegesetz zum 01.01. in Kraft treten soll und in Sachsen im Jahr 27, so der aktuelle Haushaltsentwurf, 19 Millionen und im Jahr 2028 20 Millionen zur Verfügung stehen. Damit werden eben auch Angebote wie die ihrigen, die wir ganz, ganz wichtig halten, weil wir wissen um die Notwendigkeit ihrer Beratung und Begleitung und wir kennen auch die Statistiken, nicht mehr durch die Kommune freiwillig, sondern jetzt verbindlich durch den Freistaat finanziert. Und wir werden hier einfach arbeitsteilig unterwegs sein müssen, weil wir die Gelder, die wir dafür benötigen, für andere Bereiche nutzen werden, die wir pflichtig begleiten. Und da gibt es keine Kofinanzierung von Bund und Freistaat. Insofern tut mir leid für meine deutlichen Worte. Wir haben hier einen fachlichen Diskurs. Wir sind arbeitsteilig in Deutschland unterwegs. Und wir versuchen mit dem Geld, mit dem Budget als Kommune so gut wie möglich unsere Infrastruktur, unsere Trägerlandschaft, unsere im gemeinsamen Sinne für die Bürgerinnen und Bürger arbeitenden Kolleginnen und Kollegen der freien Träger auszufinanzieren. Aber hier ist der Freistaat ab 01.01.2027 in der Pflicht.
1: Ich denke, wir haben ja nachher im zweiten Teil nochmal den individuellen Austausch an den Tischen, dann können wir, glaube ich, da nochmal in die Tiefe gehen. Ich würde aber, um die Breite ein bisschen darzustellen, das Mikrofon jetzt genau an die nächste Fragestellerin geben. Bitte schön.
2: Guten Abend, mein Name ist Anke Wendrich. Ich habe eine Anmerkung und zwei Fragen. Zum einen stelle ich immer wieder fest, dass während der Haushaltsdiskussion die Bürger, woher auch, nicht wissen, welche Einnahmen woher kommen und was die Stadt pflichtig finanzieren muss. Ich würde anregen, dass man auf der Internetseite dazu noch mehr Ausführungen macht, dass klar wird, was überhaupt innerhalb einer Haushaltsdiskussion von den Bürgern beeinflusst werden kann und was nicht. Das war Punkt 1. Punkt 2 würde ich gerne wissen, wie man im Haushalt erkennen kann, was pflichtig ist und was freiwillig ist. Gibt es da irgendeine Systematik, an der das deutlich wird? Und das Dritte wäre noch eine Anregung Richtung Chipindustrie. Natürlich kann eine Stadt nicht Privatunternehmen beauftragen, etwas für die Stadt zu tun. Und wenn ich anmerke, dass ich denke, dass die Chipindustrie beispielsweise auch für die Stadt was tun könnte, wird mir immer wieder geantwortet, naja, wir zahlen doch dann mal Gewerbesteuer und die Stadt soll gefälligst dieses Geld dafür einsetzen. Das ist ja nicht falsch, dieser Gedanke. Aber ich kann mich an Zeiten erinnern, wo es gerade in Westdeutschland, bei uns in Ostdeutschland noch nicht ganz so, einfach für die Unternehmen eine Ehre war, für die Stadt etwas zu tun. Und solch eine Atmosphäre in der Stadt zu schaffen, dafür sehe ich die Stadtregierung in der Pflicht. Danke.
1: Dann kann ich den ersten Teil schon mal mitnehmen, als Leiter des Amtes für Kommunikation die Internetseite besser zu gestalten und auch die Thematiken Pflicht und freiwillige Aufgaben abzubilden. Zur eigentlichen Frage Pflicht, freiwillige Aufgaben, Frau Rissmann, Leiterin der Kammerei.
3: Dankeschön und schönen guten Abend auch von meiner Seite. Vielleicht auch noch mal zu dem Hinweis, dass für die Bürger oder für diejenigen, die in dem Prozess der Haushaltsplanung nicht so eingebunden sind wie die Verwaltungsmitarbeiter, den Hinweis nehmen oder solche Hinweise generell nehmen wir entgegen, gerne entgegen und werden uns natürlich auch bemühen, dass für die Zukunft, jetzt für diesen Haushalt ist es ja schon eingestellt, aber für den nächsten Doppelhaushalt werden wir auch versuchen, das vielleicht nochmal für Sie, liebe Bürgerinnen und Bürger, besser aufzubereiten. Was die Pflichtigkeit der Aufgaben betrifft, der Haushalt ist ja gegliedert nach Teilhaushalten, analog den Zuständigkeiten in den einzelnen Geschäftsbereichen, für die dann auch die einzelnen Fachbürgermeister zuständig sind. Und innerhalb dieser Teilhaushalte ist der Haushalt nach Produkten gegliedert. Und es gibt einen Produktplan, der ist auch unter der Rubrik Dresden DD/Haushalt auffindbar.

0: wonach sozusagen auch dann zu den einzelnen Produkten die entsprechende Pflichtigkeit zugeordnet ist. Untergliedert ist das Ganze in reine Pflichtaufgaben, in Pflichtaufgaben mit Ermessen und in freiwillige Aufgaben. Ich darf aber auch gleich darauf hinweisen, dass es natürlich Produkte gibt in der Abbildung, die einen Mix aus freiwilligen Aufgaben, Pflichtaufgaben und Pflichtaufgaben mit Ermessen beinhalten, sodass es nicht eins zu eins ableitbar ist, dass alle Aufwendungen dann sozusagen nur pflichtig oder nur freiwillig sind. Aber es lohnt sich sozusagen, sich den Produktkatalog mal anzuschauen und auch im Haushalt, Sie wissen, das umfasst, ist ein ziemlich umfangreiches Werk, bestehend aus 4 Bänden. Dort finden Sie auch bei jedem einzelnen Produkt sozusagen nochmal die entsprechende Kategorisierung.
1: So, noch ganz kurz zur Chipindustrie oder zur Industrie insgesamt. Also, es ist auch heute schon so, dass die Industrie sich engagiert im Sportsponsoring, im Kultursponsoring, auch in die Bildungsinfrastruktur Mittel hinein investiert. Natürlich wünschen wir uns, dass das noch weiter ausgebaut wird. Auch da gibt es entsprechende Gespräche, dass noch mehr auch privatwirtschaftlich man sich mit engagiert in unserer Stadt. Insoweit ist das Dauerthema auch in den Gesprächen mit der Industrie.
2: Wo ist das Mikrofon? Also Hände sehe ich viele, Mikrofon sehe ich nur eins.
3: Hallo, ich wollte noch mal nachfragen, und zwar wollte ich ganz gerne ein bisschen anknüpfen an dem, was der erste Redner ins Spiel gebracht hat. Nämlich zum einen, also was mir auch echt krass gefehlt hat, ist das Thema Investitionen in Bildung, abgesehen davon, dass Kita-Häuser verkauft werden und dadurch Einnahmen also generiert werden können, habe ich nicht gesehen, dass Bildung irgendeine Form von Rolle gespielt hat in dem, was Sie hier aufgeführt haben. Also Investitionen in dem Bereich. Genauso wie ich der Meinung bin, dass eine Clubkultur oder überhaupt eine Kulturkultur, ob jetzt das die Kunstsammlungen sind oder das Theater ist oder eben auch viele Clubs, die es leider nicht mehr in dem Umfang gibt, wie es das mal gegeben hat. Das wiederum ist ja für mich eine Form von Investition in die Zukunft. Also, das sind meine Kinder, die in dieser Stadt groß werden und hier auch irgendwann arbeiten oder aber nach Leipzig gehen, um zu studieren. Wie dem auch immer sei, ja, das fehlt mir. Bildung, Kultur, Clubkultur insbesondere, das hätte ich ganz gern noch mal kurz
1: Also,
3: beleuchtet.
1: war eine ganze Seite davon gewesen, aber ich wiederhole es gerne nochmal. Also, insgesamt sind es 255 Millionen Euro, die wir in Bildung investieren. Und dabei habe ich auch die großen Projekte mal aufgeführt. Nicht Anspruch auf Vollständigkeit. Wir sind bei dem Thema Bertolt-Brecht-Gymnasium, Förderschule Marie. Wir haben das Thema Berufsschulen, Elektrotechnik, die ist sogar noch über das Maß hinaus, weil die jetzt in den 255 gar nicht drin ist. WSZ Agrar, um nur einige Beispiele zu nennen. Und jetzt sind wir aber natürlich, und das muss man jetzt in der Zuständigkeit schauen, Dresden, also die Gemeinden sind nicht der Träger der Schule in den Inhalten. Lehrer sind Landessache. Wir sind für die Schulinfrastruktur verantwortlich und diese Schulinfrastruktur haben wir schon mit einer deutlichen Prioritätensetzung im Haushalt vorgesehen. Wir haben auch weiterhin Bekenntnis auch im Bereich Kita, dass wir eben mit erhöhten Betreuungsschlüssel in benachteiligte Stadtteile hineingehen, was wir in dem Strategiekonzept Bildung seit mittlerweile knappem Jahrzehnt durchführen und damit weit über den gesetzlichen Schlüssel uns engagieren und dafür alleine Größenordnung 10 Millionen Euro im Jahr in die Hand nehmen. In dem Thema Kultur hatte ich die Summe da. 155 Millionen circa wird in den Kulturbereich investiert. Sind natürlich die ganz großen Projekte erstmal, die großen Einrichtungen, Philharmonie, Staatsoperette, die natürlich da sind. Und wenn es jetzt um das Thema Clubkultur geht, würde ich vielleicht mal einfach Kollegin Frau Klepsch nochmal bitten, weil das ist dann eher in der Kulturförderung, wo wir hineingehen, wie da die entsprechende finanzielle Ausstattung, wie die Mittelvergabe entsprechend passiert, ist die Frau Kollegin, dann natürlich noch viel kompetenter.
4: Genau, vielen Dank, Herr Oberbürgermeister. Ich gehe gern noch mal im Detail auf ein paar Punkte.

0: Punkte ein. Also zum einen zur Clubkultur, glaube ich, können wir uns alle freuen, dass jetzt am 18. September, also Ende nächster Woche, das Kulturzentrum Scheune wieder öffnet. Dort hat die Landeshauptstadt Dresden mit dem Hochbauamt in den vergangenen Jahren 6 Millionen Euro investiert in einen Ersatzneubau. Und das ist, glaube ich, für die Szene eine der wichtigsten Live-Spielstätten, die dort wieder ans Netz kommt und die wir ohne den Ersatzneubau hätten schließen müssen aufgrund der baulichen Situation. Zur Clubkultur selber muss man sagen, die meisten Clubs, die in unserer Stadt existieren, die sind tatsächlich privatwirtschaftlich. Die beantragen gar keine Förderung, weil die unter ganz anderen Geschäftsmodellen laufen. Aber das, was wir fördern, das ist zum Beispiel das OKA im Industriegelände, das wird über die kommunale Kulturförderung bezuschusst, genauso der Beatpool in Alt-Priesnitz und der Jazzclub Tonne, um nur mal drei wirklich aus dem Musikbereich zu nennen. In der kommunalen Kulturförderung für freie Träger, da ist dann, sind sehr unterschiedliche Akteure, Zuwendungsempfänger drin, bis hin zu Stadtteilhäusern, Tanzensembles etc. Da wenden wir 5 Millionen Euro auf pro Jahr. Ehrlicherweise muss man sagen, das stagniert, weil natürlich vor dem Hintergrund des angespannten Haushaltes es keine Aufwüchse gibt. Das heißt, ja, wir sind alle gemeinsam, wir mit den städtischen Kulturbetrieben, wir aber auch die freien Träger aufgefordert, dort Prioritäten zu setzen und zu schauen, wo ist es richtig, dass wir sozusagen in dem Umfang wie bisher weiter fördern. Aber trotzdem will ich sagen, ich bin erstmal froh, dass wir das Niveau an der Stelle halten konnten. So, die staatlichen Kunstsammlungen gehören dem Freistaat, die müssen wir zum Glück nicht finanzieren. Aber der Oberbürgermeister hat es schon gesagt, wir geben jährlich insgesamt im Kulturbereich ein Budget von 125 Millionen Euro aus. Der Rest sind die Einnahmen, die wir mit unseren Einrichtungen wiederum erwirtschaften, wie im Kulturpalast. Soweit.
1: Vielen Dank. Uns geht es jetzt ein bisschen wie dem Haushalt. Wir haben mehr Wünsche wahrscheinlich als Ressourcen und die Ressource ist die Zeit und die Wünsche sind Ihre Fragen. Wir haben dann noch einen zweiten Teil, da können wir dann sozusagen näher an die Diskussion gehen, aber deswegen wäre es jetzt in der Runde, wo noch 10, 15 Minuten Zeit sind, wirklich um kurze Fragen gebeten, damit wir auch viele drankommen können.
2: Ja, vielen Dank, Hilbert, für Ihre Ausführungen und die Möglichkeit hier, sich heute zu äußern. Ich habe noch mal eine Rückfrage zum Thema Schulbauförderung. Sie hatten so nebenbei erwähnt, dass das Land die Förderung eingestellt hat. Vielleicht können Sie da noch mal ganz kurz was zum Hintergrund sagen. Und die zweite Sache wäre, wie es mit dem Bereich Schulsozialarbeit aussieht.
3: Also bei dem Thema Schulbauförderung des Freistaates, gibt es aus Eigenmitteln nicht mehr. Die Schulbauförderung läuft derzeit ausschließlich aus dem Bundesprogramm in den Sachsenfonds hinein und da die entsprechenden Aufteilungen dann auf die Kommunen. Daraus nehmen wir unsere Fördermittel heraus. Im Wesentlichen jetzt als Großbauprojekt Thema eben Bertolt Brecht zunächst drin. Aber eine eigene Schulbauförderung ist derzeit nicht etatisiert. Das ist eben so ein Kritikpunkt, den ich ja habe, weil wir haben natürlich noch mehr. Wir müssen auch in die Sanierung von Schulen darüber hinausgehen, was uns mit alleinig Eigenmitteln enorm schwerfällt. Und dennoch haben wir da eine hohe Position. So, zweite Frage war
4: die Schulsozialarbeit.
3: Schulsozialarbeit. Also da ist ja, das ist ja auch ein zweigestaltiges Thema. Das ist einmal natürlich von Landesförderung. Da gab es mal so Informationen, Fragezeichen, wie weit wird es fortgesetzt? Ich glaube, letzte Information auch im Doppelhaushalt des Freistaates jetzt in der Fortführung drin. Und auch bei uns sind unsere Mittel entsprechend fortgeschrieben. Da ist jetzt keine Anpassung weder nach unten noch oben gemacht, sondern in Konstanz, so wie wir es aus den letzten Jahren kennen.
4: Wo ist das Mikrofon? Da kommt es. Bitte schön.
5: Danke sehr. Uns stellt sich die Frage, warum sollen vor allem Eltern und MieterInnen für die Haushaltslöcher im Haushaltsplan zahlen? Die Kita-Gebühren werden angezogen, die Grundsteuer wird erhöht. Was wurde denn da geprüft und warum wurde diese Lastung so gelegt, wie sie jetzt ist, zu diesen Ungunsten?
3: Also, es sind ja nicht die einzigen Anpassungen, wie ich es Ihnen auch nur ausschnittsweise dargestellt habe. Es gibt natürlich darüber hinaus auch weitere Anpassungen, die

0: vorgenommen wurden. Und die Grundsteuer ist, und so hatte ich es ja schon mal aufgeführt, schon ein politischer Beschluss aus dem letzten Doppelhaushalt, den wir jetzt nur in die Fortführung aufgenommen haben, der aber einer ist, der, ich sage mal, am gerechtesten die Mittel, Mehreinnahmen auf die Dresdner Bevölkerung aufteilt. Und wir können auf der einen Seite haben wir zwei Möglichkeiten. Wir haben die eine Möglichkeit, wir geben weniger aus. Das haben wir schon mit Radikalität insbesondere an uns selber getan. Zum Zweiten, indem wir die Einnahmen erhöhen. Und da sind die Rahmenbedingungen nicht so üppig an den Möglichkeiten, die auch substanzielle Einnahmen bringen. Dann ist das für uns, weil das bin ich auch schuldig, das Thema Gewerbesteuer angeschnitten gewesen. Und da muss man natürlich auch schauen, wie sehen Gewerbesteuerhöhen im Umfeld bei anderen aus. Und insofern sind wir schon an der oberen Grenze. Und wenn wir natürlich weiterhin hier weiter Unternehmen haben wollen, die sich hier ansiedeln und weiter fortentwickeln, ist das eben entsprechend dann zu hinterfragen. Wir haben ja den Vorschlag, und das war ja ein Vorschlag gewesen, der gekommen war bei dem Bürgerbegehren zum Thema DVB, war der Vorschlag Gewerbesteuererhöhung. Das habe ich dem Stadtrat auch zur Beschlussfassung vorgelegt, dass wir die Anpassung vornehmen. Es ist einstimmig vom Stadtrat abgelehnt. Insoweit haben wir nicht erneut hier einen Versuch unternommen.
1: Dann die nächste Frage. Es geht auf die Seite. Genau, mit Gebärdensprachübersetzung. Vielen Dank dafür schon mal an der Stelle.
2: Ja, hallo, ich bin Taub. Ich spreche in Gebärdensprache. Auch für den Livestream habe ich mich jetzt hier vorne hingestellt, dass man meine Frage auch im Livestream wahrnehmen kann. Ich bin zweiter Vorsitzender des Landesverbands der Gehörlosen hier in Sachsen und arbeite im Dresdner Gehörlosenzentrum seit einiger Zeit. Und auch wir haben natürlich die Frage immer, woher kommt das Geld? Und das ist, finde ich, ganz gut, dass es diese Informationsveranstaltung gibt und dass man so mal Eindrücke gewinnen kann, wie die Stadt ihr Geld erwirtschaftet. Eine Seite muss natürlich gespart werden und abgebaut werden. Auf der anderen Seite ist unsere Situation oder die Situation ja allgemein so, dass Beratungsstellen für Gehörlose bei uns vorhanden sind, weil die natürlich, wo bekommen sie einen Schwerbehindertenausweis her? Die ganzen verschiedenen Themen, wo sie Unterstützung und Beratung benötigen. Weil sie ja eben auch durch sprachliche Deprivation, die Gebärdensprache, die nicht überall verwendet wird, da keinen Zugang haben zu den ganzen normalen Beratungsstellen. Und jetzt ist meine Frage, wie ist es jetzt geplant, wenn man ja, Leistungen gekürzt kriegt als private Person, wie man in Widerspruch gehen kann? Das sind ja auch, die sind ja nicht barrierefrei quasi die Ämter und die Behörden und wie kann da quasi agiert werden? Und wie mit den Belastungen, die für die Bürger, die gehörlosen Bürger entstehen, wie kann man mit denen umgehen?
1: Ich würde hier Frau Dr. Kaufmann noch mal bitten.
3: Ja, also den Bereich, den Sie ansprechen, was die Leistungen betrifft, das ist im großen Block der sozialen Pflichtleistungen, die mit über 670 Millionen im Haushalt zu Buche schlagen. Damit steht jeden Bürger, der eine Schwerbehinderung hat, einen Gehörlosen, einen blinden Menschen, Leistung zu. Und insofern sind wir auch an dieser Stelle natürlich auf das Netzwerk der Peer Group Beratung angewiesen. Und auch hier werden wir dafür Sorge tragen, dass die Gelder, die wir teilweise auch über die kommunale Pauschalenverordnung des Freistaates erhalten, dann auch an die Trägerlandschaft ausgeschüttet werden, dass diese wichtige Aufgabe, die sie für uns und für ihre Peer Group leisten, auch gesichert werden kann. So. Also hier sind wir logischerweise in der Pflicht. Wir bemühen uns bestmöglich, dass weniger an Geld, das ist so, auszuschütten, weil sie natürlich auch Personal- und Sachkostensteigerungen haben. Das wissen wir. Und wir werden dann auch mit den einzelnen Trägern in den nächsten Tagen und Wochen in die Gespräche kommen. Aber die Infrastruktur wird und muss erhalten bleiben.
4: Ja, vielen Dank.

0: Ich weiß nicht, die Zeit ist ja gleich um und vielleicht passt da meine Frage auch ein bisschen rein ans Ende. Sie haben jetzt selber schon gesagt, dass Sie diese Stadt gerne attraktiver machen möchten oder attraktiv machen möchten. Sie möchten, dass junge Familien hier nach Dresden ziehen. Das haben Sie im Bereich, wo Sie das Budget fürs Wohnen vorgestellt haben, haben Sie gesagt, Sie möchten, dass junge Familien hierher kommen nach Dresden, hier leben können. Gleichzeitig gibt es eine Erhöhung der Grundsteuer. Sie möchten die Kita-Gebühren erhöhen. Ich sehe da ehrlicherweise gesagt nicht wirklich was Attraktives dran. Und vor allen Dingen sehe ich auch nichts Attraktives daran, wenn hier ein Großteil der Stadt sagt, nein, wir möchten keine Brücke mit vier Spuren. Und sie sagen da trotzdem einfach, ja, das sehe ich anders, deswegen machen wir trotzdem vier Spuren. Und ehrlich gesagt fehlt mir da ein bisschen die Vision für diese Stadt. Mir ist bewusst, dass das auf Bundesebene funktioniert, aber wenn das auf Kommunalebene schon nicht funktioniert, frage ich mich überhaupt, wo unsere demokratischen Parteien momentan in Deutschland stehen. Deswegen wäre meine Frage, was wollen Sie überhaupt mit Dresden, wenn Sie nur einsparen, aber sich gleichzeitig wünschen, dass Leute hierher kommen?
1: Ja, es kann ja sein, dass Sie sagen, aus Ihrer Perspektive bin ich einer anderen Meinung, was das Thema Vierspurigkeit der Carola-Brücke ist. Aber Sie müssen auch respektieren, dass es eine Mehrheit im Stadtrat gesagt hat, ja, wir wollen das. Und wir wollen das deswegen, weil wir eine starke wirtschaftliche Entwicklung gerade in der Achsenrichtung Dresdner Norden sehen. Und wir wollen, und es war auch eine vierspurige, wir bringen die ja entsprechend nur zurück. Was wir zusätzlich machen, ist eine leistungsfähigen Radwegenetz darüber legen, einen guten, attraktiven Fußwegeverbindung generieren. Und wir schaffen eine total neue, standardgemäße ÖPNV-Verbindung darüber. Also das gehört alles zur Wahrheit dazu. Und am Ende kann man jetzt darüber sagen, ich sehe das persönlich anders, aber es hat eine demokratische Mehrheit im Stadtrat entsprechend einen entsprechenden Ausbau gemacht. Und das gehört zur Demokratie hinzu, dass man das respektiert. Und insoweit, das ist die hohe Kunst und die große Aufgabe, die der Stadtrat vor sich hat, das höchste Recht, nämlich das Budgetrecht, entsprechend aus den vielen Thematiken. Und jeder hat seine Vorstellung, was für ihn besonders wichtig ist, eine Abwägung zu treffen und daraus dann eine Prioritätensetzung fiskalisch zu machen. Und ich glaube, natürlich ist jede Anpassung von Ausgaben eine Herausforderung und die belastet die Budgets. Habe ich hohes Verständnis dafür, dass das natürlich schmerzt. Das geht aber den anderen Gemeinden nie anders. Und auch da laufen ähnliche Diskussionen, was die entsprechenden Anpassungen von Grundsteuern, von Kita-Beiträgen angeht. Und natürlich gucken wir, dass wir eine lebenswerte Stadt schaffen, die eben mit einem wunderbaren Umfeld, mit einem, und bleiben wir mal beim ÖPNV, best ausgezeichnet jedes Jahr wieder, hochattraktiv. Wir haben ein Umfeld, eine Stadt, die mit über 60% grün ist, die wir auch weiterhin in dieser Entwicklung weiter stärken wollen. Mit dem ganzen Klimaentwicklung, die wir gerade diesen Sommer gesehen haben, tun wir eben, und auch das ist Bestandteil dieses Doppelhaushalts, eine sehr starke Akzentuierung, um die Lebensqualität in dieser Stadt auch für die nächsten Jahrzehnte herzustellen, indem weitere Begrünungsmaßnahmen in der verdichteten Innenstadt passieren, indem wir neue Parks und Anlagen generieren, indem wir das Schwammspeicherprinzip umsetzen. Also da ist eine ganze Menge Perspektive für die Zukunft entsprechend enthalten. Und trotzdem ist es immer ein Abwägeprozess. Ein Abwägeprozess, an welchen Stellen können wir in welchen Dimensionen Schwerpunkte setzen. Und wo sind die Positionen, wo wir über erhöhte Einnahmen nachdenken müssen. Und bei dem Thema, bei den meisten ist es gebührenrelevant. Also da, wo eine Leistung dagegen steht, die auch eine Kostenentwicklung hat, wo wir entsprechende Einnahmen generieren. Und die Grundsteuer ist das Einzige, und das ist das Element, was am gerechtesten über alle Dresdnerinnen und Dresdner die Einnahmeerhöhung generieren kann. Alles andere ist immer partiell eine stärkere Belastung von Einzelgruppen.
2: Vielen Dank, Herr Hilbert. An dieser Stelle erstmal Dank für die Beantwortung der Fragen und für die Vorstellung.

Haben wir sicherlich noch weitere Fragen? Ich sehe auch noch Wortmeldungen, möchte aber an der Stelle sozusagen dieses Format erstmal zu einem Ende bringen und Sie gerne einladen, dann Ihre Wortmeldungen, Diskussionsbeiträge, Fragen, Anregungen und natürlich die Einwendungen selbst im Anschluss in der nächsten halben, dreiviertel Stunde hier nochmal kundzutun. Es gibt kleine Stehtische, es gibt nach wie vor das Café und Sie alle sind dazu eingeladen, jetzt auch nochmal den Oberbürgermeister, auch Frau Dr. Kaufmann, Frau Klepsch, Herrn Hammersbach nochmal einzuvernehmen und hier Fragen, Wünsche, Anregungen zum Haushalt und zur Gestaltung der Stadt zu stellen. An dieser Stelle herzlichen Dank nochmal fürs Kommen und Sie sind natürlich eingeladen, die Diskussion weiter zu verfolgen und für die weiteren Bürgerdialoge dann auch zu begleiten. Dankeschön.

0: Welche Chancen bietet der Start ins Berufsleben direkt vor der eigenen Haustür? Antworten darauf gab es am Donnerstag bei der Ausbildungsmesse im Vogtlandstadion in Plauen. Zahlreiche Unternehmen und Einrichtungen präsentierten ihre Ausbildungsangebote. Organisiert wurde die Veranstaltung von der Agentur für Arbeit Plauen, dem Jobcenter Plauen und der IHK Regionalkammer Plauen mit einem gemeinsamen Ziel: Jugendliche und regionale Unternehmen zusammenzubringen.
1: Ich will Kosmetikerin werden.
2: Pflegerin.
3: Tischler.
4: Ich würde gern Medienmanagement machen.
5: Ich will Friseurin werden.
6: Ich möchte Fernfahrer werden.
7: Welcher Beruf passt zu mir? Wo kann ich eine Ausbildung machen? Und welche Chancen bietet mir der regionale Arbeitsmarkt? Antworten auf diese Fragen konnten Jugendliche am 3. September bei der Ausbildungsmesse im Vogtlandstadion in Plauen bekommen. Während manche völlig unbedarft ins Stadion kamen, hatten andere schon konkrete Vorstellungen. Doch welche Berufe haben Zukunft?
8: Naja, die Berufe der Zukunft, das ist so eine schwierige Frage. Was ist sozusagen zukunftssicher? In allen Bereichen verändern sich die Berufsbilder, die Ausbildungsinhalte verändern sich, der technologische Fortschritt zieht bei den Unternehmen ein. Ich glaube, das, was mit Sicherheit ein Zukunftsfeld ist, sind so die Grundversorgung. Das sind Themen des Handwerkes, das sind Themen des Handels. Das ist der industrielle Kern, der auch im Vogtland nach wie vor wichtig ist. Und es gibt einzelne Branchen, die sich noch vorne entwickeln werden. Das wird das Thema IT sein. Alles, was mit IT zu tun hat, das wird darüber hinaus das Thema Maschinenbau, Elektro, Digitalisierung in vielen Bereichen sein. Von daher werden die Berufe sich in den einzelnen Branchen so stark verändern, dass es überall interessant ist, neu anzufangen und Ausbildung zu suchen.
1: Ja, ich denke, im wertschöpfenden Bereich, also im Industrie oder im Handwerk, gibt es ganz, ganz viele Chancen. Und ja, das Thema KI, Digitalisierung, Automatisierung, das wird uns über alle Branchen begleiten. Und das gibt auch viele, viele Chancen. Und ja, viele Berufsbilder werden einfach attraktiver, neuer, frischer. Und ja, für unsere Jugendlichen wird da definitiv der geeignete Beruf dabei sein.
9: Also auch ein herzliches Willkommen an alle Aussteller von mir als Vertreterin der Industrie- und Handelskammer.
7: Gegen 14 Uhr wurde die Messe eröffnet und die Jugendlichen strömten ins Stadion. Rund 200 Unternehmen und Einrichtungen waren vor Ort. Das Spektrum der Angebote war groß, von Industrie und Handwerk über Handel und Dienstleistungen bis hin zu sozialen und öffentlichen Berufen reichten die Möglichkeiten. Im Mittelpunkt stand dabei der direkte Kontakt. Für Jugendliche ist es hilfreich, einen Ausbildungsberuf nicht nur aus Broschüren oder im Internet zu kennen, sondern mit den Menschen ins Gespräch zu kommen, die ihn tatsächlich ausüben. Nachwuchsgewinnung hat oberste Priorität. Die Unternehmen und Einrichtungen nutzen dazu alle Möglichkeiten.

0: Also wir sind die GEK in Oelsnitz. Wir stellen Kunststoffteile und Werkzeuge da dazu her. Wir sind in der Regel einmal im Jahr hier auf der Ausbildungsmesse in Plauen, um zu zeigen, welche Ausbildungsberufe bilden wir aus in der Verwaltung im Fertigungsbereich dahingehend. Wir sind auf schulischen Messen unterwegs. Wir haben einen Instagram-Kanal, wo wir ab und an einen Beitrag hochladen bei Facebook. Wir laden Schulen ein, ihre Klassen zu uns zu bringen, dahingehend, um mal zu sehen, wie funktioniert Kunststoffverarbeitung, wie werden Spritzgusswerkzeuge in der Metallverarbeitung hergestellt. Ja, alles, um ein klein bisschen die Jugend in unsere Region zu locken und gegebenenfalls sich in der Kunststoffindustrie niederzulassen.
1: Den Jugendlichen wird einiges geboten.
0: Wir übernehmen in der Regel die Fahrtkosten, wenn längere Strecken zur Berufsschule anstehen, dahingehend die Unterkünfte, wenn... Ja, unsere Lehrlinge beispielsweise sind in Rodeberg in der Schule, demzufolge übernehmen wir die Unterkunftskosten dahingehend, Fahrtkosten. Wir stellen Gutscheine aus für Kaufhäuser dahingehend, wenn die Lehrlinge auch wirklich eine schöne Arbeit geleistet haben dahingehend. Sie haben hier und da mal einen Tag frei, wenn sie sich wirklich gut anstellen. Und wir haben das Glück, wir arbeiten im Gruppenverbund mit unserem Mutterhaus in Helmbrechts. Demzufolge können wir hier und da auch die Lehrlinge mal untereinander austauschen. Dort gibt es dann Lehrlingsausflüge. Vor kurzem hat unser Haupthaus einen Ausflug mit den Lehrlingen wieder gemacht, wo sie dann wirklich mal im Freizeitbereich miteinander Zeit verbringen, grillen, Spaß auf der Kartbahn haben und lauter solche Dinge.
1: Dass die Jugendlichen nur auf besondere Vergünstigungen aus sind oder das Gehalt für sie das Wichtigste ist, das ist ein Gerücht.
2: Also die Jugendlichen, die sich bei uns bewerben, denen geht es eigentlich nicht um die Vergütung, sondern denen ist wichtig halt die Vielfalt, die wir in dem Beruf anbieten.
1: Wie heißt es gleich? Arbeit ist das halbe Leben und deshalb sollte sie auch Spaß machen. Aber woher weiß man in dem Alter, was da auf einen zukommt? Praktika sind hier die beste Lösung. Nicht nur die Unternehmen und Einrichtungen stehen vor großen Herausforderungen.
3: Also wir als Organisationsteam stehen vor der Herausforderung, dass wir die Messe natürlich immer weiterentwickeln, dass wir sie attraktiv entwickeln, attraktiv halten und dass es immer weiter die Leistungsschau für das Vogtland ist, für die duale Berufsausbildung. Das heißt, alle 200 Unternehmen, natürlich wünschen wir uns dort noch mehr Unternehmen aus allen Branchen, aus allen Bereichen und wir wünschen uns auch noch mehr Mitmachangebote, denn die Messe, die soll Erlebnis schaffen, die soll Verständnis für die Berufe bringen und am besten ganz viel Praktikumsplätze und Ausbildungsplätze am Ende unterschrieben haben.
1: Die Ausbildungsmesse ist wichtig für beide Seiten.
4: Die Messe ist deswegen wichtig, weil wir versuchen wollen, durch Präventionsarbeit einen Großteil der Jugendlichen in geordnete Ausbildungsgänge zu bringen, zu unterstützen und die Arbeitskräfte und Fachkräfte für die Wirtschaft zu generieren. Wenn wir das nicht tun oder wenn es das nicht gelingt, wenn wir das einfach diesen Prozess nicht gut managen, heißt das, wir werden irgendwann zeitversetzt einen Reparaturbetrieb als Bürger finanzieren müssen, der dazu führt, dass uns noch mehr Arbeitskräfte fehlen für eine gewisse Zeit und dass diese nachgesetzte Ausbildung dann viel Geld kostet.
1: Die Ausbildungsmesse im Vogtlandstadion zeigte vor allem eines. Berufliche Perspektiven gibt es auch direkt in der Region. Mit Veranstaltungen wie dieser bringen Agentur für Arbeit, Jobcenter und Industrie- und Handelskammer junge Menschen und Unternehmen ein gutes Stück näher zusammen. Aus diesem Grund kommen Letztere jedes Jahr wieder zur Messe.
5: Ja, also die Messe hier im Vogtlandstadion in Plauen ist eine sehr, sehr gut besuchte und auch eine sehr gut organisierte Messe. Wir sind schon seit vielen Jahren hier vorbei und können es wirklich nur jedem empfehlen, vorbeizuschauen, sich beraten zu lassen von den vielen, vielen Unternehmen. Tolle Messe.
6: Tierische Begegnungen, buntes Treiben und jede Menge Unterhaltung. Am vergangenen Freitag hatte der Tiergarten in Falkenstein im Vogtland zum traditionellen Tiergartenfest eingeladen. Bei bestem Festwetter kamen zahlreiche Besucher, um das abwechslungsreiche Programm zu genießen und einen schönen Nachmittag im Tiergarten zu verbringen. Mit dabei war auch in diesem Jahr wieder Christian Steyer, die Stimme aus Elefant, Tiger und Co. Herr Steyer durfte sich an diesem Tag auch ins Goldene Buch der Stadt Falkenstein eintragen.
1: Da
7: das Wetter hätte an diesem Tag nicht besser sein können und so strömten unzählige große und kleine Besucher in den Tierpark. Wie viele genau, das konnte nicht einmal der Tierparkchef sagen, denn der Eintritt war ja frei. Der Ansturm ist jedes Jahr enorm.
8: Ja, nur bei schlechtem Wetter fällt es ja aus. Wie voriges Jahr haben wir das Pech gehabt. Aber dieses Jahr ist das voll passend, das Wetter. Wir freuen uns sehr, dass so viele Leute gekommen sind. Und es wird gerne angenommen, so einen schönen Sommerabend im Tiergarten zu verbringen. Und wir haben auch ein bisschen was zu bieten heute. Hüpfburg und Schaufütterung und Erläuterung bei den Kamelen. Dann ein Clown war da, Puppenspieler. Sinjoy war hier und bietet noch heute was an, eine Vorführung. Musik ist da und kulinarisch ist auch was da. Also für jeden ist was dabei.
7: Und das war längst noch nicht alles. Besonders freute sich Michael Gottschalt, dass es endlich Ersatz für den in die Jahre gekommenen Holzbär gab. Das beliebte Fotomotiv wurde durch einen frischen Bären ersetzt.
9: Wir freuen uns, dass wir heute dem Tierpark ein Geschenk machen können. Im Rahmen der Einweihung vom Funktionsgebäude gab es eine große Spende. Und da hat sich der Tierpark die Erneuerung des Holzbären gewünscht. Und wir haben heute den Holzbildhauer Jörg Besler da, der diesen Bären neu gestaltet hat. Und der wird dem Tierpark als Geschenk übergeben.
7: Bürgermeister Marco Siegemund und Tierparkleiter Michael Gottschalt bedankten sich bei Holzbildhauer Jörg Bäsler.
10: So, vielen Dank. Bitte, bitte. Das ist wirklich toll geworden als Ersatz für den alten Bär.
11: Freut
10: mich.
11: Das
10: war, glaube ich, auch Wunsch, ja. Michael.
8: Wir freuen uns, von, ja. Genau.
7: Auch ein Highlight an diesem Nachmittag, Michael Gottschalt hatte es schon erwähnt, war der Puppenspieler. Der sorgte wortwörtlich für Spaß bei klein und groß und musikalisch war er auch.

0: Doch zweifellos der Höhepunkt des Nachmittags war dieser.
1: Der Sprecher von Elefant, Tiger und Co., der uns ja auch hier etliche Tiertafeln und Erläuterungen eingesprochen hat, der ist heute da, der Christian Steyer. Da freuen wir uns sehr. Ich habe ihn jetzt noch gar nicht getroffen selber, aber jeden Augenblick wird er hier sein. Und genau, das ist immer auch ein Höhepunkt.
0: Dass Christian Steyer noch nicht gesichtet wurde, hatte seinen Grund. Er reiste mit der Bahn an.
2: Ja, heute stehen wir hier am Bahnhof Falkenstein. Die Uhr läuft, es geht auf 16 Uhr zu. Und wir erwarten den Zug aus Richtung Zwickau mit dem Gast Christian Steyer, der heute extra anreist für das Tiergartenfest in Falkenstein.
0: Rainer Dölling brachte Christian Steyer zum Tiergartenfest und zwar im doppelten Sinne.
2: Und wie fand Christian Steyer den Weg nach Falkenstein? Die Geschichte für uns begann eigentlich schon im Jahr 2017. Wir hatten als Kunstförderverein Falkart eine spannende Ausstellung angesetzt und hatten für die Laudatio vorgesehen eine Persönlichkeit aus dem Vogtland, die uns leider kurzfristig abgesagt hat. Und da hat irgendjemand eingeworfen, nehmt doch Christian Steyer. Wieso Christian Steyer? Wer ist Christian Steyer? Christian Steyer, die Stimme von MDR, Elefant, Tiger und Co. Christian Steyer, selbst 1946 als Sohn eines Pfarrers hier in Falkenstein geboren. Die Idee war da, wir haben versucht, an Christian Steyer ranzukommen, bis dann eines Tages, kurz vor dem Termin der Vernissage, das Telefon klingelte und eine Stimme sagte, ja, Steyer hier, wie kann ich helfen? Und das war der Beginn einer Freundschaft, über die wir unheimlich glücklich sind. Und ich glaube, die Stadt Falkenstein auch davon partizipiert. Mittlerweile war Christian Steyer mehrfach in Falkenstein, hat selbst Liederabende hier bei uns gestaltet, hat Lesungen gemacht, hat im Tiermarkt die QR-Codes an den Tiergehegen besprochen. Wir hoffen, dass er noch lange uns erhalten bleibt. Christian wird dieses Jahr, Ende des Jahres, 80 Jahre alt und ist immer noch ganz aktiv, wirkt in vielen Sendungen mit und spricht, wie gesagt, immer noch ganz aktiv, Elefant, Tiger und Co., die Stimme im Hintergrund.
0: Inzwischen sind Christian Steyer und Rainer Dölling Freunde geworden.
2: Ja, das ist richtig. Wir haben ja beide so eine Ader irgendwo. Und es ist immer ein tolles Ereignis, wenn Christian Steyer hier nach Falkenstein kommt. Wir nehmen ihn mit nach Hause und haben dann nach einem spannenden Tag, noch einen spannenden späten Abend, wo wir über viele Dinge reden.
0: Rainer Dölling schätzt ihn sehr.
2: Christian Steyer ist ein Pfarrerssohn. Er ist sachlich und tritt in seinem Auftreten immer für Respekt.

0: respektvollen Umgang mit und unter den Menschen an. Erst einer, der gut zuhören kann und auf die Menschen zugeht, die Menschen ausreden lässt, verweilt ein Stück und dann den Menschen die Antwort gibt. Das schätze ich sehr an ihm.
1: Auch viele andere Menschen schätzen Christian Steyer. Wieder war er der Höhepunkt zum Tiergartenfest. Fotos wurden gemacht und Autogramme gegeben, bis sie zur Neige gingen und er Alternativen nutzen musste. Auch die Stadt freut sich jedes Jahr auf ihn und diesmal war es Zeit für einen Eintrag ins Goldene Buch der Stadt. Bürgermeister Marco Siegemund begrüßte den Ehrengast.
2: Herzlich willkommen, lieber Christian Steyer, hier bei uns in Falkenstein. Applaus für Christian. Lieber Christian, wir haben heute was ganz Besonderes mit dir vor und ich glaube, das ist auch ein Stück Wertschätzung für das, was du hier auch für Falkenstein getan hast. Es liegt ja schon hier auf dem Tisch, das Goldene Buch der Stadt Falkenstein. Du hast Falkenstein nie vergessen, hast eigentlich den Namen unserer Stadt immer wieder mit nach draußen getragen und hast uns mehr oder weniger, wie gesagt, auch ein Stück weit mit bekannt gemacht.
1: Auch Christian Steyer sprach ein paar Worte und beschwor unter anderem sein bzw. das Heimatgefühl.
3: Ich finde, das ist etwas ganz Wichtiges, weil dann sind wir verloren, wenn wir das nicht haben. Das ist wie der Mensch eine Mutter hat, so hat er, haben wir alle zusammen auch Heimat. Und wenn wir Heimat sind, haben, dann können wir auch offen sein, aber wenn man keine Heimat hat, dann kann man auch nicht offen sein.
1: Dann schritt er zur Tat und trug sich ins Goldene Buch der Stadt Falkenstein ein. Auch das wurde natürlich von den Besuchern bildlich festgehalten. Wenig später widmete sich Christian Steyer dann wieder seinen zahlreichen Fans. Ein Tiergartenfest ohne ihn kaum vorstellbar. Das war natürlich auch noch lange nicht zu Ende. Mit dem Duo Stellmecke und Müller und ein paar Impressionen vom Fest beenden wir diesen Beitrag.
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0: Nicht nur die Melzerwiese, das gesamte Schwanenteichgelände war am Wochenende wieder fest in Kinderhand. Kinderlachen, strahlende, riesige Kulleraugen und von Zuckerwatte verklebte Finger waren überall zu sehen. Mit Zwickifax hat die Stadt Zwickau einen Volltreffer gelandet und genau den Nerv der Menschen getroffen.
1: Die ersten Gäste kamen schon einige Zeit vor der Eröffnung. Ja, Zwickifax ist zu einem Selbstläufer geworden. Das liegt nicht zuletzt auch an den vielen Dienstleistern und ehrenamtlichen Helfern, die das Schwanenteichgelände jedes Mal in eine Spiel- und Partymeile verwandeln. Und so war auch die große Bühne Standby, auf der den ganzen Tag über die verschiedensten Kindertanzgruppen auftraten. Die offizielle Begrüßung gab es durch Bürgermeister Lasch in Vertretung der Oberbürgermeisterin. Ja, derzeit gibt es in Zwickau so viele Veranstaltungen, da ist auch in der Verwaltung echtes Teamwork gefragt.
2: Und jetzt wollen wir mal checken, was es für so ein Zwickifax braucht. Als erstes natürlich gutes Wetter.
3: Hammer, Hammer. Check. Also ein paar Wolken, check.
2: Check.
3: Check.
2: Dann brauchen wir jemanden, der das Ganze bezahlt. Das sind unsere Sponsoren, unsere Unterstützer. Einen ganz herzlichen Dank an alle, die sich hier langjährig, zuverlässig, finanziell engagieren. Sponsoren, check. Das Dritte, was wir brauchen, Menschen, die das hier alles möglich machen. Ehrenamtliche, die an den ganzen Ständen hier rings um den Schwanenteich tolle Angebote für euch alle bereithalten. Einen ganz herzlichen Dank an alle, die sich hier einbringen. Ehrenamtliches Engagement, check.
3: Haben wir auch. Okay, prima.
2: Vielleicht noch ein Viertes. Weiß ich nicht, ob wir das brauchen. Gute Laune?
3: Gute Laune haben wir doch. Habt ihr gute Laune? Super, haben wir. Check.
2: Gute Laune, check. Dann würde ich sagen.
3: Und eins fehlt noch. Publikum fehlt natürlich noch. Ja. Haben wir auch.
2: Haben wir
3: check.
2: Auch. Check.
3: Können wir euch nochmal hören? Super. Also,
2: dann würde ich sagen, Zwicky, Fax, check bestanden.
3: Zwicky und Fax sind
2: Zwicky
3: auch
2: und
3: da.
2: Fax sind da.
3: Ne? Also die dürfen natürlich auch nicht fehlen. Ja, da haben wir eigentlich alles. Da kann es eigentlich losgehen.
2: Legen wir los.
1: Das ließen sich die Besucher nicht zweimal sagen. Zur immerhin 15. Auflage dieses Festes. Schnell waren Spiel- und Bastelstände, aber auch die Hüpfburgen belegt. Gleich neben der Hauptbühne die der Gebäude- und Grundstücksgesellschaft Zwickau. Auch für den Großvermieter ist Zwickifax ein fester Termin und das nicht erst seit kurzer Zeit.
4: Jedes Jahr fester Termin für uns im Kalender und jedes Jahr eigentlich auch so die Bestätigung, dass das völlig richtig ist, dass man das macht, dass es Zwickifax in Zwickau gibt, weil es ist eine wunderschöne Veranstaltung, die Kinder freuen sich drauf, das merkst du auch schon hier dann, bevor es richtig losgeht, jede Menge Vorfreude, Familien sind da, wir haben Sonne und es ist, glaube ich, auch eine Veranstaltung, was sonst, also ich kenne keine Stadt, die das in dieser Art und Weise hat. Also das zeigt auch, dass Zwickau gerade für Kinder, für Familien eine lebens- und liebenswerte Stadt ist.
1: Weiter auf dem Rundgang durch das Gelände. Kinder und Sport, zwei Themen, die untrennbar zusammengehören. Gesundheit, Fitness und vor allem Teamgeist, wichtig für die Entwicklung. Da lässt sich kaum ein Verein lange fragen.

0: Kinder unterstützen, das geht aber auch mit einigen PS unter dem Sattel. Auch wenn die Motorräder auf den ersten Blick etwas zu groß dafür erscheinen.
1: Genau, wir sind stark für Kinder. Wir sind ansässig hier in Zwickau. Natürlich kommen unsere Fahrer von überall her. Und ich sag mal, die Größe ist das eine, aber die können ja hochgehoben werden. Die Kinder schrecken da nicht ab. Also die haben da Bock drauf.
0: Wie so oft, aus einer Idee hat sich in kurzer Zeit eine Community mit einer großen Anzahl Mitglieder entwickelt.
2: Wir haben 23 tatsächlich damit angefangen. Es war eine Idee von der Daniela, das ins Leben zu rufen.

Wir haben verschiedene Aktionen gemacht, mit Kindern von der Schule abholen, die Probleme haben dadurch, um denen mal ein Selbstwertgefühl zu vermitteln. Also wir haben schon mehrere Aktionen ins Leben gerufen, sind dadurch halt auch erfolgreich geworden, was jetzt in den Medien von uns gezeigt wird. Daraufhin haben wir einen sehr guten Zuspruch gekriegt innerhalb vom letzten Jahr. Es sind halt viele

0: mit unterwegs sind, ist jeder willkommen.
1: Auch ihre Aktionen sind inzwischen umfangreich und auch hier gibt es so gut wie keine Grenzen.
2: Ja, in der letzten Woche hatten wir eine Ausfahrt, da sind wir nach Schöneck in den IFA Ferienpark gefahren. Da wurden wir auch empfangen, da möchten wir uns nochmal echt bedanken, weil das wirklich mega war. Und da sind wir für eine Familie gefahren mit einem Junge, der körperlich und geistig beeinträchtigt ist. Und die Familie benötigt ein neues Auto. Und da haben wir gesagt, wir machen aufmerksam auf diesen Fall, kommen viele Menschen zusammen, machen aufmerksam auf die Familie, denn da gibt es eine Spendenaktion und wir sind im Prinzip für die Familie gefahren, haben Geld gesammelt und die Spendenaktion läuft auch noch weiter.
1: Bei solchen Aktionen ist es naheliegend, dass sich die Community über kurz oder lang auch bei Zwickifax engagiert.
2: Also Zwickifax machen wir in diesem Jahr zum zweiten Mal mit. Im letzten Jahr, wie gesagt, das erste Mal. Das war total schön, das hat auch allen gefallen. Und da haben wir gesagt, das sind wir wieder mit dabei.
1: Und das mit einem recht umfangreichen Programm. Entsetzt nahm Stand, da ist ein Motorrad umgekippt. Doch das ist nur einer der Programmpunkte. Wie hebt man eine solche Maschine auf? Ja, wer die Technik raus hat, für den oder auch diejenige ist es dann gar nicht so schwer. Gleich daneben eine Nummer kleiner, ein Pocketbike zum Bemalen. Das nahmen natürlich viele Kinder, aber auch Erwachsene gern an. Ist es doch auch für einen guten Zweck, das Bike soll bei den Highland Games am kommenden Wochenende in Crossen versteigert werden. Dann fahren wir über den See. Auf der anderen Seite des Schwanenteiches präsentierten sich zahlreiche Firmen, die auch alle das Fest unterstützen, so wie die Zwickauer Energieversorgung.
3: Ja, auf jeden Fall. Es fließt auch immer sehr viel Energie bei uns in die Vorbereitung. Zwickifax ist tatsächlich eine der größten Veranstaltungen bei uns auch im Veranstaltungskalender, wo auch die meisten Kollegen mit dabei sind. Also viel Energie, was da vorher reingesteckt wird und natürlich auch am Tag der Veranstaltung.
4: Wenn man so die Kinder sieht hier, wie sie so lustig hin und her laufen, ist dann auch ein schöner Lohn, ne?
3: Ja, auf jeden Fall. Die strahlenden Kinderaugen, gerade bei unserem Klettergarten, der ist ja immer sehr beliebt, bei den Bastelstationen, also definitiv eine sehr schöne Veranstaltung, wo sich die Mühe lohnt.
1: Das sieht man wohl auf den ersten Blick. Hier ist echt was los. Gleich daneben die Wasserwerke mit natürlicher Erfrischung. Wasser, ganz einfach. Ohne Zucker und andere Zusätze. Und sportlich betätigen konnte man sich dort auch. Die Sparkasse darf natürlich bei Zwickifax nicht fehlen. Cornhole spielen mit Maskottchen Willi, das macht doch Spaß. Und trotz aller Krise, auch der heimische Autobauer igelt sich nicht ein, sondern bringt Spaß auf das Fest. Autos zum Bemalen, welches Kind macht das nicht gern? Zwickifax Nummer 15 war wieder ein tolles Fest und bei diesen Besucherzahlen stellt sich die Frage gar nicht, ob es Nummer 16 geben wird. Selbstverständlich.

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2: Hallo und herzlich willkommen zum Lausitzwelle Wochenrückblick im Lausitzwelle Fernsehen und bei Sachsen 1. Wie immer schauen wir am Ende der Woche auf die wichtigsten Meldungen der vergangenen Tage in der Drehscheibe Lausitz zurück. Wir starten dabei mit einem musikalischen Highlight auf der Jakobsburg in Mordgar. Innerhalb ihrer Electric-Acoustic-Tour hatte die Band Silly dort Station gemacht. Fans aus der gesamten Region kamen, um live dabei zu sein. So auch unser Reporter Bernd Vogava.
3: Da hatte Burgherr André Jakobetz wieder einen exzellenten Griff getan mit der Verpflichtung von Silly. Es gab mit Toni Kral ein Sahnehäubchen dazu, sein eigenes neues Projekt hat Pause, er bekam einen Anruf der Silly-Musiker, ein Platz im Bus ist frei und so war auch er auf der Burg zu erleben.

Es wird ein Abend voller Emotionen und Erinnerungen mit den legendären Songs der deutschen Rockgeschichte von Silly. So war es in der Ankündigung zu lesen und er wurde es. Dank auch einer bestens aufgelegten Julie Neigel.

0: Es war ein Hammerabend auf der Jakobsburg mit einem super Publikum, fantastischen Musikern auf der Bühne und über allem schwebte Tamara. Unsichtbar, aber gefühlt ganz, ganz nah.
1: Wahres Zukunftsfest feierte die ganze Gemeinde Steiner am Sonnabend miteinander und mit ihren Gästen. Mit fröhlichen Schritten zogen die kleinen und größeren Schwedensteinwichtel morgens ihrer neuen Kita, einer modernen Inklusionskindertagesstätte, entgegen. Viele Jahre Vorbereitung und diplomatisches Geschick hatte es gebraucht, um den Neubau für die Gemeinde zu erwirken. Zur großen Einweihungsparty kamen neben dem Bürgermeister Sandro Bürger und Landtagsabgeordneter Elen Jentsch auch Romy Reinisch vom Landkreis Bautzen und Kultusminister Konrad Clemens. Man habe nun hier die modernsten Bedingungen vor Ort, so der stellvertretende Bürgermeister Dr. Eduard Westreicher, der maßgeblich im Hintergrund gewirkt hatte, um das Projekt auf den Weg zu bringen. Mit Charme und Hartnäckigkeit habe er sich und seine Idee in der Priorisierung immer weiter nach oben geschoben, so Reinisch. Clemens mutmaßte, dass der Bau für die ein oder andere Familie vielleicht sogar den Ausschlag für eine Familienerweiterung oder für Zuzug in die Gemeinde geben könne. Der feierliche Rahmen zog viele Besucherinnen und Besucher an und bot den ganzen Tag über Raum für Austausch und Feierlaune.
2: Ein internationales Sportereignis wirft seine Schatten voraus. Am 19. September richtet der RFV 1900 Wiednitz erstmals die U23-Europameisterschaft im Radball aus. Austragungsort ist die Sporthalle am Flugplatz in Kamenz. 10 Mannschaften aus mehreren europäischen Ländern treten bei dem Turnier gegeneinander an. Der Westlauitzer Verein hat bei dem Großereignis nicht nur den organisatorischen Hut auf, sondern darf auch einen Spieler aufs Feld schicken.
3: Unsere Spielgemeinschaft Wiednitz Leipzig wird dort als Nationalvertretung von Deutschland antreten. Und neben 9 anderen Mannschaften kämpft unsere Mannschaft dort um den Europameistertitel. Und wir sind natürlich optimistisch, dass die Jungs dort einen guten Platz erzielen und eventuell sogar als Europameister vom Platz gehen.
2: Für den vergleichsweise kleinen Verein mit rund 70 Mitgliedern ist die Organisation der Europameisterschaft eine große Herausforderung. Seit November vergangenen Jahres laufen die Vorbereitungen. Unterstützung kommt dabei auch aus Bernsdorf und Kamenz. Beide Städte sehen das Turnier als Chance, die Region international zu präsentieren. Wer die deutsche Mannschaft, bestehend aus Sullivan Pittner vom RFV Wiednitz und Lenny Schwarzbauer aus Leipzig, anfeuern will, der muss am 19. September um 11 Uhr in die Halle zum Flugplatz in Kamenz kommen. Der Eintritt kostet für Erwachsene 5 Euro, Kinder bis 14 Jahre sind frei. Außerdem soll anlässlich der Europameisterschaft der 100. Baum der Europäischen Radsportunion in Wiednitz gepflanzt werden.
4: 1, 2, 3.
5: Sehr schön.
6: Damit wurde gestern offiziell die neue modernisierte Endoskopie im Krankenhaus Bischofswerda, Teil der Oberlausitz-Kliniken, eröffnet. Im Rahmen der Medizinstrategie 2030 planen die OLK, die Krankenhausstandorte Bischofswerda und Bautzen medizinisch umfassend weiterzuentwickeln und zukunftsfähig aufzustellen. Zu diesem Anlass wurden 2 Endoskopieräume für Magen- und Darmspiegelung auf den neuesten technischen Stand gebracht. Die Chefärztin der Medizinischen Klinik Bischofswerda, Frau Dr. Wilma Aron, erklärte gegenüber Lausitzwelle, um welche Neuerung es sich konkret handelt.
7: Wir haben 2 neue Räume, die schick renoviert wurden und mit mehr Technik, mehr Möglichkeiten auch zur direkten Befundung im Untersuchungsbereich. Es gibt moderne neue Prozessoren, neue Monitore, neue Geräte. Das Besonderste und Aufwendigste war, ist die neuen Waschmaschinen, die jetzt die endoskopischen Geräte viel, viel schneller waschen können. Früher hat man eine Stunde gebraucht für einen Waschvorgang mit den alten Maschinen, jetzt braucht es noch 23 Minuten. Das heißt, die dreifache Menge an Endoskopien könnten wir jetzt durchführen, einfach nur von der Zeit, die die Geräte brauchen zum Wiederaufbereiten.
6: Die Modernisierung dauerte von Mai bis September an und kostete rund 600.000 Euro, finanziert durch Eigenmittel für Instandhaltungs- und Investitionsmaßnahmen. Die Anzahl an Untersuchungen am Standort Bischofswerda sollen laut den OLK im Vergleich zum Vorjahr steigen. Während 2025 um die 1.200 Untersuchungen stattfanden, wird in 2026 bis Jahresende mit 1.700 gerechnet, viele davon durch ambulante Spiegelung des Darmtraktes. Doch nicht nur die Endoskopie ist Teil der Medizinstrategie 2030. Die Oberlausitz-Kliniken planen noch weitere Investitionsmaßnahmen für eine bessere Gesundheitsversorgung.
7: Wir haben jetzt am 1. September die Geriatrie eröffnet. Diese ist am Anfang jetzt erstmal mit nur 10 Betten in dem Bereich der inneren Klinik untergebracht. Und im nächsten Jahr wird eine ganze Station neu renoviert. Und wir hoffen, dass wir dann mit 22 Patienten diese Station im Ende nächsten Jahres, Anfang übernächsten Jahres eröffnen können. Und zum Zweiten soll eine Palliativabteilung noch dazukommen, wo wir dann auch dort viele Patienten hoffentlich adäquat behandeln können.
6: Da die OLK viel Wert auf eine enge Zusammenarbeit aus Diagnostik und Therapie legen, werden Patientinnen und Patienten bei krankhaften Befunden innerhalb der Oberlausitz-Kliniken behandelt, was die Absprache aus Krankheitserfassung und Behandlung vereinfacht.
5: Auf dem Gelände des beruflichen Schulzentrums Hoyerswerda entsteht ein neues KI-Labor. Der Startschuss dafür ist jetzt offiziell gefallen.
8: Es ist heute wieder ein ganz besonderer Tag für uns als Landkreis, weil wir wieder einen Grundstein legen dürfen für eine Bildungseinrichtung.
5: Rund 3,15 Millionen Euro werden in den Neubau und seine Ausstattung investiert. Knapp über 2 Millionen Euro davon kommen aus EU- und Landesmitteln. Fertig sein soll das neue Labor voraussichtlich im Sommer kommenden Jahres. Im Mittelpunkt steht die Pflegeausbildung. Künftig sollen die Auszubildenden hier unter anderem mit VR-Brillen, Sensorik und intelligenten Raumsystemen arbeiten und den Einsatz von KI-gestützten Assistenzsystemen praktisch kennenlernen. Das KI-Labor ist Teil einer größeren Modernisierung am BSZ.
9: Das Berufsschulzentrum jetzt, so wie es jetzt saniert ist, muss man sagen, ist auch ein starkes Zeichen des Landkreises, dass der Landkreis klar sagt, das ist ein wichtiges Berufsschulzentrum. Dieses soll auch in der Zukunft hier seine Funktion erfüllen. Und tut heute eigentlich mit der Grundsteinlegung dieses Objektes nochmal eins oben draufsetzen.
5: Mit dem neuen Labor kommt nun ein weiterer Baustein hinzu. Und damit soll die Ausbildung noch stärker auf die Anforderungen einer zunehmend digitalen Arbeitswelt ausgerichtet werden. Der Grundstein dafür wurde nun gelegt. Auf die Anwohner und Verkehrsteilnehmer in Niemsch kommen umfangreiche Einschränkungen zu. Der Landkreis Oberspreewald-Lausitz plant die Ortsdurchfahrt auf der Kreisstraße K6602 zu erneuern. Dafür soll die rund 780 Meter lange Strecke voraussichtlich von Ende September bis Ende Oktober vollständig gesperrt werden. Neben der Erneuerung der Asphaltdeckschicht sind auch Arbeiten an Natursteinpflasterinnen, Schachtabdeckungen sowie Trinkwasserschiebern vorgesehen. Der genaue Baubeginn steht noch nicht fest. Der Durchgangsverkehr wird großräumig über Prieskedorf, Bielen und Schwarzbach nach Hosena bzw. Peigwitz umgeleitet. Auch die Buslinie 621 ist betroffen. Die Haltestelle Niemsch kann während der Bauarbeiten nicht bedient werden. Als Ersatz ist eine Haltestelle auf dem Parkplatz des Komfort-Campingplatzes Niemsch vorgesehen. Weitere Informationen zu den Einschränkungen für Anwohner sollen vor Beginn der Arbeiten folgen.
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11: Soweit unsere Nachrichten der vergangenen Tage, kommen wir nun zu unseren längeren Berichten. Hinter verschlossenen Türen passiert in Hoyerswerda so einiges und manchmal lohnt es sich, einfach mal reinzuschauen. Bei der Spätschicht der Unternehmen konnten Interessierte genau das tun und ganz unterschiedliche Arbeitswelten in der Stadt kennenlernen. Vom Handwerksbetrieb über den Einzelhandel bis hin zu Pflege und Kinderbetreuung gab es dabei einiges zu entdecken. Wir waren mit der Kamera unterwegs und haben uns ebenfalls umgeschaut.
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5: Was passiert eigentlich hinter den Türen der Unternehmen in Hoyerswerda? Genau das konnten Interessierte bei der diesjährigen Spätschicht der Unternehmen entdecken. Die Aktion bringt Menschen direkt dorthin, wo gearbeitet, ausgebildet, produziert und für die Region etwas bewegt wird. Seit 2019 lädt die Wirtschaftsförderung der Stadt Hoyerswerda gemeinsam mit der IHK Dresden und der Kreishandwerkerschaft Bautzen zu diesen Einblicken ein. Denn viele Unternehmen stehen vor einer Herausforderung. Fachkräfte werden gebraucht, gleichzeitig wissen viele Menschen nur wenig darüber, welche Arbeitgeber und Berufsmöglichkeiten es direkt vor Ort gibt. In diesem Jahr ging es auf 4 verschiedene Touren durch Hoyerswerda. Mit Bussen wurden die Teilnehmer von Unternehmen zu Unternehmen gebracht. Dort blieb Zeit, sich umzusehen, Fragen zu stellen und die Arbeitsplätze kennenzulernen. Lausitzwelle war bei 4 Stationen mit dabei. Bei der Fleischerei Sinapius wurde beispielsweise sichtbar, wie viel Handwerk und Fachwissen hinter den Produkten steckt. Hier konnten die Besucher einen Bereich kennenlernen, den sie sonst vor allem aus der Perspektive des Kunden sehen.
12: Also herzlich willkommen in der Fleischerei Sinapius.
5: Beim Globus SB Warenhaus wiederum gab es Einblicke in die Abläufe eines großen Marktes und damit auch in die unterschiedlichen Aufgaben, die hinter einem funktionierenden Einkaufsbetrieb stehen. Ganz anders sieht der Arbeitsalltag im AWO Lausitz Kinderhaus am Elsterbogen aus. Hier steht die Arbeit mit Kindern im Mittelpunkt. Auch solche sozialen und pädagogischen Berufe gehören zum Arbeitsmarkt vor Ort und zeigen, wie vielfältig die Berufswelt in Hoyerswerda ist. Und auch bei AWO Lausitz Medicare konnten die Besucher einen Blick hinter die Kulissen werfen. Gerade im sozialen und medizinischen Bereich wird deutlich, wie wichtig qualifizierte Mitarbeiter für die Versorgung der Menschen in der Region sind.
13: So, und damit kann man dann letzten Endes jemanden ganz einfach hier mit 2 Händen ganz leicht rüberfahren, ne, und transferieren.
5: 4 Unternehmen, 4 völlig unterschiedliche Arbeitswelten. Und genau das ist die Idee hinter der Spätschicht. Denn Hoyerswerda ist nicht nur Wohnort, sondern auch Arbeits- und Ausbildungsstandort. Die Aktion soll zeigen, welche Möglichkeiten es hier gibt und dabei Unternehmen und potenzielle Nachwuchs- oder Fachkräfte miteinander ins Gespräch bringen. Gleichzeitig geht es darum, Berührungsängste abzubauen. Wer einen Betrieb einmal von innen gesehen hat, bekommt oft ein ganz anderes Bild von den Menschen, Berufen und Aufgaben, die dahinter stehen. Die Spätschicht findet inzwischen nicht nur in Hoyerswerda statt, auch andere Städte und Gemeinden im Landkreis Bautzen beteiligen sich an der Aktion. Damit wächst die Möglichkeit, die wirtschaftliche und berufliche Vielfalt der gesamten Region sichtbar zu machen. Ob Handwerk, Handel, Pflege oder Kinderbetreuung, die diesjährige Spätschicht hat vor allem eines gezeigt. Interessante Arbeitsplätze und Unternehmen gibt es nicht irgendwo weit entfernt. Sie liegen direkt vor der eigenen Haustür. Und genau dafür will die Spätschicht der Unternehmen den Blick öffnen.
14: Die Stimmung war sichtlich angespannt, als der Vorsitzende des Elbe-Elster-Kreistages Dr. Sebastian Rick am Mittwochnachmittag die Sondersitzung im Falkenberger Haus des Gastes eröffnete, welche Licht ins Dunkel um die plötzliche Abberufung von Klinikchef Michael Winkler bringen sollte. Vor dem Sitzungsbeginn hatte die Gewerkschaft Verdi eine Kundgebung vor dem Gebäude abgehalten, welche allerdings auf eher verhaltenes Interesse stieß. Im Saal selbst war der Zuschauerbereich dann bis auf den letzten Platz besetzt. Eine neu gegründete Bürgerinitiative Klinikum Elbe-Elster in kommunaler Hand zog die Rechtmäßigkeit der Abberufung des Klinikchefs erneut in Zweifel. Dass der Interimsgeschäftsführer Mirko Papenfuß von den Sana-Kliniken kommt, habe mindestens ein Geschmäckle. Mutmaßungen, dass damit quasi durch die Hintertür eine Privatisierung oder Teilprivatisierung des Klinikums anstehen könnte, erteilte der Landrat eine knappe, aber klare Absage.
15: Eines möchte ich zum Anfang unmissverständlich klarstellen. Niemand strebt eine Privatisierung unserer Elster-Klinikums an. Punkt.
14: Einer der Streitpunkte bleibt, warum der Landrat so handelte, wie er handelte, ohne Ausschreibung und Absprache mit dem Aufsichtsrat.
15: Es war eine unverzügliche Handlung in dem Fall nötig, um den Schritt in die Zukunft auch des Neubaus zu gehen. Längere Diskussionen in der Situation hätten dafür gesorgt, dass wir, und das kann ich sagen, unser Klinikum in eigener Kraft des Klinikums nicht länger als im Jahr 2028 halten können. Von daher ist es jetzt wichtig, jetzt zu entscheiden.
14: In der teils hitzigen, aber dennoch überwiegend sachlichen Diskussion kamen auch Versäumnisse der Abgeordneten in den vergangenen Jahren auf den Tisch. Denn diese kontrollieren als souverän letztlich das Agieren der Verwaltung und des Landrates. Der neue Interimsgeschäftsführer Mirko Papenfuß zeichnete ein nüchternes Bild der Lage und adressierte die Versäumnisse der vergangenen Monate und Jahre im Klinikum selbst. Ohne aus Datenschutzgründen ins konkrete Detail gehen zu können, zeigte er einen dringenden Handlungsbedarf auf.
16: Ja, wir haben zum Beispiel im Oberendegutachten, ich nenne es immer wieder Oberendegutachten, als Teil des Sanierungskonzeptes Leistungssteigerung geplant, die Größenordnung von über 1600 Bewertungsrelationen. Wir sind heute bei knapp 150 gelandet in dem Zeitraum. Wir haben Einsparungen im Materialbedarf geplant von 2,7 Millionen Euro, die wurden nicht angegangen. Wir haben mit hybriden Leistungen gerechnet, die wir verlieren werden, in Größenordnung, die mal haben 200 Punkte, verloren haben wir 800. Wir haben in vielen anderen Bereichen Änderungen hätten begonnen werden müssen, bis hin zu einem konkreten Plan, in welchem Jahr machen wir was, welche Veränderungen bringen wir auf den Weg, um in einen Neubau anzukommen, den habe ich bisher nicht gefunden.
14: Welche konkreten Schritte, also beispielsweise die Schließung oder Zusammenlegung von Abteilungen, er für sinnvoll erachtet,

0: Das Papenhus allerdings offen. Schlussendlich kam auch ein konkreter Beschluss zur Standortfindung für das neue zentrale Krankenhaus auf den Tisch. Der Grund: Das Brandenburger Gesundheitsministerium könne per Ausnahmeregelung ab 01.01.2028 den Weiterbetrieb in den bisherigen Strukturen noch einmal verlängernd genehmigen. Das ginge allerdings nur, wenn spätestens bis dahin ein klares Transformationsziel erreicht ist.
1: Die drei Standorte können so, wie sie jetzt stehen und liegen, nicht weiterbetrieben werden. Und da tickt die Uhr. Ich sage es jetzt auch mal so deutlich: Wenn wir nichts tun, würde die Gefahr bestehen, zum 01.01.2028 gar keinen Standort mehr zu haben. Wir haben die Möglichkeit, zum 01.01.2028 für 3 Jahre Ausnahmen zu genehmigen und maximal einmal diese Zeit zu verlängern. So, jetzt können Sie sich ausrechnen, wie viel Zeit insgesamt besteht, bis die neue Möglichkeit, die langfristig sichere Möglichkeit der Versorgung stehen muss. Kann man sich ausrechnen. Und das bedeutet, die Konzepte für die 3 Standorte, für den Übergang, müssen eigentlich sofort beginnen. Man muss darüber sprechen, was wollen wir machen, wo wollen wir mehr Ambulanz vorbereiten, wo können wir was zusammenlegen und so weiter.
0: In ihrer anschließenden Abstimmung beauftragte eine Mehrheit der Abgeordneten dann den Landrat bzw. die Verwaltung, alle nötigen Schritte zum Grundstückserwerb für das Zentralkrankenhaus und auch planerische Schritte für das Grundstück und den Klinikneubau einzuleiten. Die nächste reguläre Kreistagssitzung findet dann am 12. Oktober an gleicher Stelle statt. Das Elbe-Elster Klinikum dürfte dann mit großer Sicherheit erneut auf der Tagesordnung stehen.
2: Mehr als 200 Menschen aus Gewerkschaften, Politik, Wirtschaft und Wissenschaft waren nach Hoyerswerda gekommen zur 21. Lausitz-Konferenz. Das Motto: Anpacken für gute Arbeit. Organisiert von den DGB-Bezirken Sachsen und Berlin-Brandenburg sowie dem Projekt Revierwende. Es ging um eine Frage, die die ganze Region beschäftigt. Wie gelingt der Strukturwandel in der Lausitz und wo hakt es noch? Eröffnet wurde die Konferenz von DGB Sachsen-Chefin Daniela Kolbe, Nele Techen vom DGB Berlin-Brandenburg und Marco Schmidt von Revierwende Lausitz. Auch Hoyerswerdas Oberbürgermeister Thorsten Rubanzee richtete ein Grußwort an die Teilnehmenden. Schon die Eröffnung machte deutlich, die Menschen in der Lausitz bräuchten vor allem eine verlässliche Perspektive mit guten und sicheren Arbeitsplätzen im Zentrum. Den fachlichen Höhepunkt der Eröffnung setzte der stellvertretende DGB-Bundesvorsitzende Stefan Körzell mit seiner Rede zum Strukturwandel. Er ordnete ein, worauf es aus seiner Sicht jetzt ankommt.
3: Also nichts muss erstmal geregelt werden, dass die Gewerkschaften auch hier in Ostsachsen in den Strukturbeiräten sind, dort wo über die Strukturmittel entschieden wird, weil unsere Kolleginnen und Kollegen mit am besten wissen, was draußen gebraucht wird. Und das ist eine Bitte, das hier auch jetzt noch umzusetzen, schnellstmöglich. Wir mussten im Jahr 2019 vor allem Verdi und die IGBCE hier im Revier, vor allem die IGBCE, den Beschäftigten erklären, dass die Kohleförderung und Verstromung ein auslaufendes Modell ist. Das heißt, den Menschen zu erklären, dass sie ihre Arbeitsplätze auf Dauer und auf Sicht verlieren. Und das heißt, dann wollen wir auch dabei sein, wenn wir diese Arbeit machen, wollen wir auch dabei sein, wenn Neues hier in der Region entsteht.
2: Nach der Eröffnung ging es dann in die 4 Fachforen. Dort wurde ganz praktisch über Wirtschaft, Ausbildung, Gesundheit und die Zukunft der Beschäftigten diskutiert. Einen Blick auf die politische Verantwortung warf dabei Brandenburgs Staatssekretär Hendrik Fischer. Er sprach über Genehmigungsverfahren und Fördermöglichkeiten.
4: Auf der Bundes- und auf der Landesebene muss jetzt natürlich sehr darauf geachtet werden, dass Genehmigungsprozesse entschlackt werden, dass es wirklich schneller gehen kann mit den Genehmigungsprozessen und dass, wenn Ansiedlungen in diesem Bereich da sind, den wir gerne haben wollen, dass es dann auch wirklich schnell geht und Investoren nicht ewig lange brauchen, um das zu klären. Auf der EU-Ebene haben wir vielleicht noch ein anderes Thema. Da reden wir über Beihilfen und überhaupt über die Möglichkeit, größere Zuschüsse zu geben, als wir das bis jetzt können. Und da wäre es schon schön für so eine Net-Zero-Welle, auch für die Lausitz insgesamt, wenn wir da die Möglichkeit hätten, auch mit höheren Zuschüssen arbeiten zu können. Denn es liegt nicht immer nur daran, dass das Geld da sein muss, man muss es auch nach entsprechenden Konditionen ausgeben können.
2: Doch wie sieht die Umsetzung in der Praxis aus? Katrin Bartsch, Geschäftsführerin der Stadtwerke Weißwasser und Sprecherin des Beirats des Net Zero Valley Lausitz,

0: zog eine differenzierte Bilanz. Die erste Phase des Strukturwandels sei gut gelaufen. Jetzt aber komme es darauf an, tatsächlich Unternehmen und Investoren in die Region zu holen.
1: Also es ist für die erste Etappe erstmal sehr, sehr viel passiert, aber wir sind jetzt in der neuen Etappe, in der Umsetzungsetappe, wo es eben gilt, Ansiedlung real zu gewinnen für die Region. Und momentan sind wir einfach auch sehr, sehr viele Akteure und deswegen ist es meine Überzeugung, auch die vom Beirat mit, dass es ein Multiprojektmanagement gibt und Multiprojektmanagement idealerweise für Sachsen und Brandenburg sozusagen aus einer Kraft heraus und diese vielen Aufgaben, die wir haben, um Ansiedlung wirklich aktiv zu gestalten, mit den Prioritäten, mit den Zeitschienen in der Abfolge zu bearbeiten. Es können steuerliche Vorteile sein, es können aber auch entsprechende Zuschussteile sein, dass einfach auch der Investor für sich selber natürlich immer vergleicht. Ich habe den Standort A, B und C. Er wägt ab, er bewertet und sagt, wo habe ich am besten die Standortfaktoren, wo komme ich am schnellsten in die Umsetzung und dann trifft er seine Entscheidung. Und meine Einschätzung ist, dass der Katalog dieser Standortvorteile angereichert werden muss, wirklich um Zuschüsse, Unterstützungen, staatliche, EU, aber auch durch geringere Energiekosten. Und es könnte zum Beispiel eine Idee sein, wenn also grüne Energie in den Industriearealen hergestellt wird, dass es sofort dort verbraucht wird und dass damit auch Netzentgelte gespart werden und schon einmal wesentlich auch die Stromkosten reduziert werden können.
0: Ein Thema, das auf der diesjährigen Konferenz besonders viel Raum bekam, sogenannte künstliche Intelligenz, vor allem in der Ausbildung. Christoph Scholze von den Zukunftsmachern Lausitz bot einen tiefen Einblick in seine Lösungen und zeigte auf, wie Betriebe und junge Menschen mit dem Thema umgehen.
2: Thema KI, künstliche Intelligenz, extreme Geschwindigkeit, null Vorbereitung in den Unternehmen. Fast gefühlt noch, je größer das Unternehmen, je mehr Unsicherheit. Welche Technologie, was dürfen wir nicht, was sagt die EU mit ihren Regeln. Da ist ganz, ganz viel Verunsicherung. Und auf der anderen Seite haben wir natürlich eine Riesenchance damit. Wir müssen aber frühzeitig an die jungen Menschen ran. Also wir haben uns ja mit dem Thema Ausbildung beschäftigt. Und junge Menschen jetzt zu befähigen, die neuen Technologien zu nutzen und sie auch zu ermutigen. Was machen wir auf der anderen Seite? Wir sagen, ihr dürft keine KI nutzen, wir bestrafen das, wenn ihr in der Prüfung damit arbeitet. Das ist der falsche Ansatz. Neue Prüfungsinhalte, neue Formen der Wissensabfrage, wieder mehr auf das Handwerk, auf das Haptische, auf eine mündliche Prüfung Augenmerk zu legen, in der Hoffnung, dass die KI vorher dafür gesorgt hat, dass es an der richtigen Stelle im Kopf ist.
0: Ganz praktisch wird der Strukturwandel für die Beschäftigten der Lausitzer Kraftwerke selbst spürbar. Martin Schautschik, Betriebsratsvorsitzender im Kraftwerk Boxberg, zog nach rund 8 Jahren Strukturförderung eine kritische Zwischenbilanz.
3: Es gab Menschen wie Ministerpräsidenten und andere, die haben Versprechungen gegeben, um den Leuten Mut zu machen und eine Perspektive zu zeichnen. Aber nach 6, 7 Jahren, jetzt ist halt die Realität an vielen Punkten eine andere. Und jetzt gehört es dem Mut, den man die Ministerpräsidenten damals hatten, zu sagen, hier kommt eine Schiene, hier kommt die Straße, sich vor die Mannschaften zu stellen und sagen, das kommt leider nicht, weil die Welt hat sich gedreht, wir haben eine veränderte Welt, um diese permanente Kritik vielleicht, aber dafür ist das oder das entstanden. Und also wir müssen eigentlich neue Bilder zeichnen. Und der Mitarbeiter, der uns verlässt, der soll doch hier bitte wohnen bleiben. Der soll doch hier die lebenswerte Region schätzen lernen und nicht dann sagen, Kinder, Enkelkinder, wir gehen. Wo es lebenswerter ist. Das wollen wir ja nicht.
0: Auch die medizinische Versorgung der Lausitz war Thema. Nicht nur der ausländische Nachwuchs wird immer wichtiger, vor allem auf politischer Ebene werden aktuell falsche Wege eingeschlagen, so Ralf Franke von der Gewerkschaft Verdi.
4: Gesundheit in der Region bedeutet natürlich auch, dass in den umliegenden Landkreisen, einschließlich auch in den sächsischen Landkreisen, die Gesundheitsversorgung sichergestellt werden muss. Und da haben wir schon Sorge, und das hat gar nichts mit dem Strukturwandel zu tun, da haben wir schon Sorge, dass mit den gesundheitspolitischen Entscheidungen, dem GKV-Stabilisierungsgesetz, insbesondere bei der Refinanzierung der Personalkosten in der Krankenhausversorgung starke Abstriche gemacht werden sollen. Das wird dazu führen, nach unseren Einschätzungen, dass Krankenhäuser noch mehr rote Zahlen schreiben als wie schon bisher und eben auch Krankenhäuser gegebenenfalls in Insolvenzsituationen geraten könnten, beziehungsweise die Arbeitsbedingungen nicht mehr so gut.
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0: Herzlich willkommen und schönen guten Abend an diesem Freitag, dem 11. September. Beim 27. Sächsischen Landesernte-Dankfestes in Wurzen werden sich viele Vereine der Region bei dem bunten Festprogramm beteiligen. Unter anderem dabei der Burgerzainer Karnevalclub.
1: Wir sind der Burgerzainer Karnevalsclub. Uns gibt es seit 1964. Wir haben dieses Jahr unsere 63. Saison gefeiert. Wir bestehen aus ca. 40 Kindern und ungefähr genauso viele Erwachsene, die bei uns im Verein Spaß haben, tanzen, Witze erzählen und einfach auch eine gute Zeit miteinander verbringen. Wir lieben alle Konfetti, das gehört bei uns dazu zum Fasching.
2: Für die meisten beginnt der Fasching am 11. November und geht am Aschermittwoch zu Ende. Für die Karnevalsvereine, wie den aus Burkartshain, wird für die fünfte Jahreszeit das ganze Jahr über trainiert, geschneidert und gebaut. Präsidentin Manja Mundri trainiert selbst die Funkengruppen.
1: Wir haben vier Funkengruppen. Das geht los im Alter von 4 Jahren. Beginnen die Kinder bei uns zu tanzen, sind dann altersgestaffelt bis hin zur großen Funkengarde. Da darf man ab 16 Jahren mittanzen. Dann gibt es eine Frauengruppe. Das sind die Damen des Vereins und natürlich unser Männerballett.
2: Mindestens einmal in der Woche treffen sich die unterschiedlichen Altersgruppen im Gymnastikraum der Schule in Burkartshain, um die Tänze für das kommende Programm einzustudieren.
1: Wenn es dann in die heiße Phase geht, also kurz vor unseren Februarveranstaltungen, dann trainieren wir auch zweimal die Woche oder wir fahren ins Trainingslager mit den Funken. Und ja, man muss es sich schon vorstellen wie ein Hochleistungssport. Das ist schon ordentlich, erfordert viel Kondition und man muss da ordentlich trainieren.
2: Aktuell in Vorbereitung ist ein Sonderprogramm, das im Rahmen des Landesernte-Dankfests in Wurzen auf der Bühne aufgeführt werden soll. Das Programm wurde speziell für diesen Anlass zusammengestellt.
1: Für das Landesernte-Dankfest haben wir uns jetzt was ganz Besonderes ausgedacht. Wir wollen quasi eine Art Theaterstück aufführen. Drei Damen reisen durchs Wurzner Land und entdecken dieses. Und das wird natürlich tänzerisch von unseren verschiedenen Funkengarden begleitet. Auch die Männer werden die eine oder andere Funktion mit übernehmen.
2: Während im Gymnastikraum der Schule das Tanzen trainiert wird, wird der Schulhof in Burkartshain zur Probebühne für den Sketchteil der Männer.
3: Eigentlich wollen wir heute trainieren für das Landesernte-Dankfest. Und da ist es immer günstig, man zieht die Garderobe an, die man zum Auftritt anzieht, damit alles passt. Nicht, dass doch der Hemdenkragen platzt nachher beim Vortrag. Ja, und da ich gehört habe, dass Muldental TV hier erscheint, habe ich gedacht, da muss ich die Rechte in die Schale schmeißen, frisch rasieren und so weiter. Nicht? Ja, fürs Publikum oder für Ihre Zuschauer.
2: Die Requisiten und der Text für die Probe liegen bereit. Was genau die beiden Karnevalisten zum Landesernte-Dankfest auf die Bühne bringen, bleibt vorerst geheim. Kenner könnten es erahnen.
3: Nein, das soll ich nicht verraten. Es gibt einen Mann mit einer großen Brille. Ja, der trat immer mit dieser Brille auf, bunte Krawatten im Anzug und hatte immer noch einen Partner bei sich. Aber das schauen Sie sich bitte an in Wurzen auf dem Markt, zum Landesernte-Dankfest im Festzelt.
2: Der Burkartshainer Karnevalsclub hat aber auch über das Bühnenprogramm

0: Programm hinaus noch Einsätze beim Landesernte-Dankfest in Wurzen geplant.
1: Am Umzug nehmen wir auch teil. Wir haben dafür einen Festwagen vorgesehen, der allerdings erst in ein paar Tagen aufgebaut werden kann. Da sind wir jetzt an der Planung, am Vorbereiten, dass alle Materialien da sind, damit das dann schnell geht. Wir haben ein großes Fahrzeug, laute Musik. Konfetti dürfen wir leider nicht werfen, aber ich glaube, damit kommen wir einmal klar.
0: Inzwischen ist die nächste Funkengruppe zum Training erschienen. Bevor es nach den Sommerferien wieder losgeht, wird der Ablauf und die Aufgabenverteilung besprochen. Dann werden trocken die Tanzschritte für einen neuen Programmpunkt eingeübt.
2: Wenn der das erste Mal gesprochen ist, wechselt ihr. Wenn der das zweite Mal gesprochen ist, wechselt ihr wieder zurück.
0: Die Burkhardshainer Karnevalisten sind mit viel Herzblut dabei. Das merkt man am Training und an ihrer Präsenz, sei es auf der Bühne, beim Umzug oder bei der Rathauserstürmung im November.
3: Es bedeutet mir viel, erst einmal gesagt. Dabei bin ich seit 1983. Also das sind so viele Jahre, ich kann es komisch rechnen. Ja, 43. Ja. Und da ist man schon ein bisschen stolz auf das, was man erreicht hat und was man gemacht hat, die Zeit. Und so war eine schöne Zeit.
1: Das nimmt definitiv einen sehr großen Teil von meinem Leben ein. Meine Eltern haben damals den Verein gegründet. Meine Großeltern waren auch schon aktiv im Karneval in Burkhardshain. Und wir haben das, also meine Schwester und ich, wir haben das quasi mit der Muttermilch aufgesogen. Haben selber in der Funkengarde getanzt. Meine Kinder haben auch alle in der Funkengarde getanzt. Die Luise ist jetzt Nachwuchstrainerin. Und ehrlich gesagt kann ich mir ein Leben ohne Fasching gar nicht vorstellen.
0: Auch die große Funkengarde, die sich später am Abend trifft, kann beim ersten Termin der Saison die Trainerin überzeugen.
2: Ihr habt heimlich den ganzen Sommer über trainiert, oder? Sehr gut. Kurz jetzt atmen. Und dann machen wir gleich weiter.
0: Der Termin für den Auftritt beim Landesernte-Dankfest rückt näher. Die Proben werden intensiver. Das Bühnenprogramm wurde bestmöglich vorbereitet.
1: Wir hoffen auf ein breites Publikum jetzt zum Landesernte-Dankfest, dass viele Leute kommen auf den Markt, ins Festzelt und unser Programm anschauen und dann natürlich uns auch zu unseren Februarveranstaltungen im Schweizer Garten besuchen werden oder uns buchen fürs eigene Dorffest oder eine andere Veranstaltung.
0: Wie das Programm im Ganzen mit Deko und Kostümen aussieht, kann man am 19. September um 18 Uhr im Festzelt auf dem Markt in Wurzen sehen. Der Eintritt ist frei.
4: Herzlich willkommen zu den Nachrichten am Freitag, den 11. September. Weniger Unterrichtsausfall an Sachsens Schulen. An Sachsens Schulen ist im vergangenen Schuljahr weniger planmäßiger Unterricht ausgefallen. Das geht aus der aktuellen Statistik des Sächsischen Kultusministeriums hervor. Demnach fielen im Schuljahr 2025/26 insgesamt 3,1% der Unterrichtsstunden planmäßig aus. Im Vorjahr waren es noch 3,5%. Besonders deutlich ist die Verbesserung an den Oberschulen. Dort sank der Anteil ausgefallener Unterrichtsstunden von 7,6 auf 5,6%. An den Grundschul- und beruflichen Schulzentren dagegen stieg der Anteil. Kultusminister Konrad Clemens wertet die Entwicklung als positives Signal. Zum Rückgang habe auch beigetragen, dass im vergangenen Schuljahr wieder mehr Lehrkräfte eingestellt wurden, als ihren Dienst beendet haben. Gleichzeitig betont das Ministerium, dass beim Thema Unterrichtsversorgung weiterhin Handlungsbedarf besteht. Eilenburger Stadtrat macht Weg für neuen Wohnpark Muldenaue frei. Der Stadtrat von Eilenburg hat den Weg für ein neues Wohngebiet nördlich der Ernst-Meyer-Straße freigemacht. Die Stadträte billigten den Entwurf des Bebauungsplanes Wohnpark Muldenaue und beschlossen gleichzeitig die öffentliche Auslegung. Auf einer Fläche von rund 5,3 Hektar sollen etwa 85 Wohnungen entstehen. Vorgesehen sind sowohl Einfamilien- als auch Mehrfamilienhäuser. Um mögliche Konflikte zwischen Wohnen und Gewerbe zu vermeiden, ist zudem eine Mischbaufläche vorgesehen. Der Bebauungsplan wird nun für einen Monat öffentlich ausgelegt. Bürgerinnen und Bürger können die Planungsunterlagen einsehen und Stellungnahme abgeben. Parallel soll der Flächennutzungsplan angepasst werden.

0: In Grimma laufen die Vorbereitungen für das 11. internationale Musikantentreffen auf Hochtouren. Auf dem Festgelände am Volkshausplatz wird aufgebaut, das Festzelt wird errichtet und die Technik für die kommenden Veranstaltungstage installiert. Viele Helfer sind im Einsatz, damit pünktlich zum Start alles bereit ist. Denn am Freitag um 19 Uhr geht es los. Dann wird Grimma wieder zum Treffpunkt für Musikanten und Musikliebhaber aus nah und fern.
1: Wurzen. Nach fast 3 Jahren Sperrung heißt es auf der alten Nischwitzer Straße im Wurzen wieder freie Fahrt. Seit Ende 2023 war die wichtige Verbindung aufgrund eines einsturzgefährdeten Gebäudes vollständig für den Verkehr gesperrt. Bei dem maroden Haus handelt es sich um ein denkmalgeschütztes Gebäude aus dem frühen 18. Jahrhundert. Da Teile vom Dach und Giebel auf die Straße zu stürzen drohten, musste der Bereich aus Sicherheitsgründen abgeriegelt werden. Ein Abriss kam aufgrund des Denkmalschutzes nicht ohne weiteres in Frage. Stattdessen sollte das historische Gemäuer gesichert werden. Die lange Sperrung hatte insbesondere für Anwohner und Besucher des Stadtparkes immer wieder Umwege bedeutet. Nun ist die alte Nischwitzer Straße wieder für den Verkehr freigegeben. Der Sonntagmorgen ist in den ländlichen Gemeinden meist eher ruhig. Nicht so am vergangenen Wochenende in Selingstedt, einem Ortsteil von Trebsen. Nach dem Festgottesdienst ging es auf dem Festplatz mit einem zünftigen Frühschoppen weiter. Für die musikalische Unterhaltung sorgte die Schalmeienkapelle aus Großpösner. Mit ihrem Konzert brachten die Musiker Stimmung auf den Festplatz und begleiteten die Feierlichkeiten zum 775-jährigen Ortsjubiläum. Doch nicht nur Musik stand auf dem Programm. Rund um die Jubiläumsfeier erwartete die Besucher ein abwechslungsreiches Programm mit Unterhaltung und Angeboten für die ganze Familie. Vereine, Einwohner und Gäste nutzten das mehrtägige Fest, um gemeinsam zu feiern und auf 775 Jahre Selingstedt zurückzublicken. Vor allem die Gemeinschaft stand dabei im Mittelpunkt und machte das Jubiläum zu einem besonderen Ereignis für den Ort.
2: Neue Brücke an der Wurzener Straße in Taucha. In Taucha-Plösitz steht ein umfangreiches Infrastrukturprojekt bevor. Das Brückenbauwerk an der Wurzener Straße wird ab Ende September 2026 vollständig ersetzt. Auch die Fahrbahn und Gehwege im direkten Umfeld sollen erneuert werden. Die Fertigstellung ist für November 2027 geplant. Die Stadt Taucha beteiligt sich mit rund 280.000 Euro an dem Projekt. Damit soll langfristig eine sichere Verbindung zwischen Plösitz und dem Taucher Zentrum entstehen. Besonders für den Schülerverkehr ist die Verbindung von Bedeutung. Während der Bauarbeiten wird der Kraftfahrzeugverkehr umgeleitet. Für Fußgänger und Radfahrer wird keine provisorische Brücke über die Parthe gebaut. Planetenwanderweg in Einburg erhält neue Wegführung. Der Planetenwanderweg in Einburg wird neu gestaltet. Die Strecke soll künftig kürzer, übersichtlicher und besser für Kinder, Familien und Schulklassen geeignet sein. Auf Anregung von Kitas und Schulen wird der Weg von bisher rund 3 Kilometern auf etwa 1,8 Kilometer verkürzt. Dabei erhält der Planetenwanderweg einen neuen, thematisch passenden Zielpunkt. Gleichzeitig sollen Tierpark, Sternwarte und weitere touristische Angebote stärker miteinander verbunden werden. Bei der Neugestaltung werden auch Aspekte der Barrierefreiheit und Inklusion berücksichtigt. Zunächst werden die bisherigen Schilder abgebaut, beschädigte Elemente erneuert und die Beschilderung angepasst. Auch die digitale Wegführung in der App wird aktualisiert.

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1: Krankenhäuser verbindet man eher selten mit Spaß und Freude, außer es gibt etwas zu feiern. Das Sana-Klinikum in Wurzen hatte im Garten so einiges aufgebaut, um vor allem den Kindern einen schönen Nachmittag zu bereiten.
2: Tag der offenen Tür in der Sana-Klinik Wurzen. Am 28. August gab es hier so einiges zu entdecken. Innerhalb des Krankenhauses konnten die Besucher im Rahmen eines Tages der offenen Tür Einblicke in die Stationen erhalten oder auch an einer Kreissaalführung teilnehmen. Für Kinder war vor allem der Außenbereich interessant. Kurz vor 15 Uhr wurde die Luft in die Hüpfburg gelassen und ein Seifenblasenkünstler begrüßte schon am Eingang die Gäste, die trotz gelegentlicher Regenschauer nach und nach in den Park des Krankenhausgeländes kamen. Zwei bekannte amerikanische Mäuse, ursprünglich aus der Feder von Walt Disney, waren ebenfalls vor Ort. In ihrem Korb hatten sie gesundes Obst für die Kinder. Aber auch weniger gesundes, wie Kindercocktails und Zuckerwatte, erfreuten sich großer Beliebtheit. Eine große Auswahl unterschiedlicher Motive gab es am Schminkstand, wo sich so mancher geduldig hinsetzte, um sich das Gesicht von kompetenten Make-up-Artists farbenfroh verzieren zu lassen. Interessant wurde es beim Rettungsdienst des Landkreises Leipzig, wo man einen Blick in einen echten Rettungswagen werfen oder sogar einsteigen konnte. Geschick und Treffsicherheit mussten beim Entenangeln und beim Dosenwerfen unter Beweis gestellt werden. Als Belohnung für erfolgreiche Würfe gab es eine Auswahl von kleinen Preisen. Ebenso wie beim Glücksrad, vor dem sich eine lange Schlange gebildet hatte. Landete der Zeiger auf einem Gewinnfeld, gab es Plüschtiere und andere Spielsachen als Belohnung. Ab 15:30 wurde ein Live-Programm geboten. Die jüngsten Funkengruppen des Künitscher Karnevalclub zeigten, moderiert von Zeremonienmeister Jonas Heide, was sie können. Und noch mehr hatte das Kinderfest der Sana-Klinik Wurzen zu bieten. Von der Sprechstunde beim Puppendoktor bis zum Basteln von Laternen. Und auch Bewegung ist nicht nur gesund, sie macht auch Spaß. Ob auf der Hüpfburg oder beim Jagen von Seifenblasen.
1: Es wird wieder gefeiert. Beim 24. Patenfest in Panitz gibt es wieder ein buntes Programm. Bei hoffentlich schönem Wetter startet das Fest heute und geht das ganze Wochenende.
3: Liebe Bürgerinnen, liebe Bürger, wir freuen uns und zwar auf unser Patenfest. Es ist das 24. Patenfest und wir feiern es vom 11. bis zum 13. September. Wir werden am Freitag eröffnen ab 17.30 Uhr und danach wird es drei tolle Tage geben mit den Schwerpunkten, die wir schon immer hatten. Es ist also ein traditionelles Fest, Lampionumzug für die Kleinsten am Freitagabend, dann unser traditionelles Feuerwerk. Am Samstag startet der Familiennachmittag 14 Uhr mit Spielspaß und Gaudi für die gesamte Familie. Wir werden am Sonntag dann unseren ökumenischen Gottesdienst im Festzelt abhalten und wir laden Sie ein, bei allen diesen Veranstaltungen dabei zu sein. Auch dieses Jahr haben wir es geschafft, das Fest für Sie eintrittsfrei zu veranstalten. Allerdings, wer mit dem Auto kommen muss oder möchte, muss 5 € pro Tag entrichten. Die kulturellen Beiträge sind für Sie natürlich weiterhin kostenfrei. Aber bevor losgefeiert wird, heißt es erstmal Danke zu sagen, nämlich an all unsere Sponsoren und Unterstützer, an alle, die Preise gespendet haben und natürlich an unsere Vereine und Einrichtungen, die sich hier mit Manpower an dem Fest beteiligen. Vielen Dank dafür und ohne euch würde nichts funktionieren. Viel Spaß wünsche ich Ihnen und wir sehen uns auf dem Patenfest.
1: Heute, vor 25 Jahren, erschütterten die Terroranschläge vom 11. September die ganze Welt. Auch in Grimma sollte damals das Stadtfest beginnen, doch es wurde abgesagt. Die Menschen zogen stattdessen mit einem Lichtermaß gemeinsam durch die Stadt Und wir haben aus dem Archiv nochmal den Beitrag rausgesucht.
4: Auch in Krimma zeigten die Menschen ihre Anteilnahme. Das geplante Stadtfest war vom Gewerbeverein abgesagt worden. Stattdessen initiierte dieser am Freitag einen Lichtermarsch, der von drei Treffpunkten aus startete und auf dem Markt sein Ende fand. Dort warteten ebenfalls schon einige Kinder mit ihren Eltern. Der Gewerbeverein verteilte an seinen Ständen hunderte von Teelichtern an die Anwesenden. Innerhalb kürzester Zeit verwandelte sich der Marktplatz in ein Lichtermeer, welches von tiefem Mitgefühl zeugte. Kinder mit ihren Lampions, Brunnenränder von Kerzen gesäumt und Fackeln, deren Feuer uns alle mahnte. Einer der Vorstandsmitglieder des Gewerbevereines verlas noch einmal

0: Die erschreckende Chronologie der Ereignisse der vergangenen Tage.
1: Ein Tag wie jeder andere. Ab 8.42 Uhr nicht mehr. Ein Flugzeug rast in einem der beiden Türme.
0: Pfarrer Josef Reiche rief die Menschen in seiner Andacht zu Mitgefühl und Besonnenheit auf. Die Stände des Gewerbevereines standen das gesamte Wochenende der Bevölkerung zur Verfügung. In dem einen lag das Kondolenzbuch der Stadt aus, in welchem viele Muldentaler ihr Beileid an die amerikanische Bevölkerung ausdrückten. Der andere Stand bot die Möglichkeit zum Spenden für die Hinterbliebenen der Opfer. Mitglieder des Gewerbevereines lösten sich das ganze Wochenende über in den Ständen ab und verkauften weiter Lose für die Stadtfesttombola, deren Erlös ebenfalls den Opfern von New York zugutekommen soll. Am Sonntag trafen sich nochmals einige Krimauer auf dem Marktplatz, um ganz nach dem Vorbild des Liedes 99 Luftballons Symbole des Friedens in die Luft steigen zu lassen. So stieg kurz vor 17 Uhr ein ganzes Meer von Luftballons in den herbstlichen Himmel über Krimmau. Immerhin ein kleiner Beitrag für den Frieden dieser Welt.
2: Wenige Tage nach den Anschlägen am 11. September 2001 haben wir vom Muldental TV eine Umfrage zu diesen schrecklichen Ereignissen gemacht. Auch diese haben wir aus dem Archiv nochmal herausgesucht.
3: Die schrecklichen Bilder aus den USA haben uns erreicht. Aus diesem traurigen, aber aktuellen Anlass wollten wir von Ihnen wissen, wie Sie die Schreckensbotschaften aufgenommen haben, ob Sie jetzt Angst haben, wovor genau, und was Sie denken, wie sich die Sache weiterentwickeln wird.
4: Sehr erschreckend.
3: Haben Sie jetzt Angst?
4: Was heißt Angst? Na klar.
3: Und wovor genau?
4: Ja, das uns alle betrifft.
5: Alle Fälle kann das nur zu einem Weltkrieg
4: ausarten.
5: Live an der Basis wie früher war, vielleicht auf Terroristenbasis mehr oder weniger oder so. Mhm.
3: Und was denken Sie, wie die Geschehnisse sich weiterentwickeln werden?
4: Ja, wir wollen hoffen, dass es besser wird, dass es nicht ausbreitet.
6: Erst einmal wusste ich überhaupt nicht, was los ist. Wo ich den Fernseher anmachte, waren plötzlich die ganzen Programme anders, was ja doch darauf hinweist, dass man doch mit allen rechnen muss heutzutage. Ne? Und dass es nun wieder ausgerechnet so viele unschuldige Menschen trifft und keiner weiß, woher es richtig kommt, das ist das Schlimme.
3: Haben Sie jetzt Angst?
6: Angst? Erstmal nicht, ne. Ich hoffe immer, dass wir noch hier doch aus dem Ganzen herausgehalten werden.
3: Und was denken Sie, wie die Geschehnisse sich weiterentwickeln werden?
6: Was denke ich? Da kann man bloß abwarten, was da weiter wird. Erstmal sehen, ob sich da überhaupt jemand dazu bekennt.
7: Na, mit Entsetzen. Also, weiß ich, was ich dazu sagen soll.
3: Und hast du jetzt Angst?
7: Ich, nö.
3: Und wie wird sich's weiterentwickeln, deiner Meinung nach?
7: Das muss man abwarten.
8: Ja, ich bin bestürzt natürlich, dass so viel Leid über unschuldige Menschen gekommen ist. Allerdings muss man natürlich auch sagen, die führenden Kreise in den USA müssen sich mal überlegen, was sie für eine Politik machen. Ich denke zum Beispiel an Hiroshima, Nagasaki. Ich denke an die Politik gegenüber dem Irak. Ich denke an die Millionen Toten im Koreakrieg, Vietnam. Und die Zeit kann man eigentlich fortsetzen bis Jugoslawien. Immer die Unschuldigen sind eigentlich die Opfer. Die ganze Sache gestern ist tragisch und ich lehne auch jeden Terrorismus ab. Aber es gibt natürlich auch auf der anderen Seite Dinge, wo manche Menschen sich nicht mehr zu helfen wissen. Sehen Sie das in Israel? Seit 1948 toleriert die USA, dass das palästinensische Volk vertrieben worden ist aus seinem Territorium. So, und Israel würde sich wahrscheinlich nach meiner Meinung kein Jahr halten ohne die finanzielle und militärische Hilfe durch die USA für Israel. Und das ist eben eigentlich bedauerlich. Ich bin eigentlich Optimist, dass man in den USA hier ernsthaft überlegen wird, ob das hier weitergehen kann. Terrorismus löst keine Probleme und Militäraktion auch nicht.
9: Na, ist schlimm genug. Ich meine, damit es irgendwann mal kommt, muss es sein. Mehr oder weniger.
3: Und haben Sie jetzt persönlich Angst?
9: Ja, schon. Weil es hier ganz genauso schnell passieren, weil es Deutschland ja auch überall mit reingegangen hat.
3: Und wie schätzen Sie die Geschehnisse weiter ein? Wie wird es sich weiterentwickeln?
9: Ich hoffe doch zum Guten und nicht zum Positiven. Werden wir sehen, abwarten.
6: Furchtbar.

0: anzufangen.
1: Was denkst du, wie die Geschehnisse sich weiterentwickeln werden?
0: Naja, erstmal gucken, wer jetzt verantwortlich ist und wie extrem rachsüchtig Bush dann jetzt da handelt, weil für so einen guten Politiker halte ich ihn nicht. Und dann mal hoffen, dass durch diese ganzen NATO-Pakte und so wir nicht irgendwie in irgendwelche Sachen reingezogen werden.
2: Bestürzt? Wer weiß, was da draus wird? Also, man kann es nicht fassen.
1: Haben Sie jetzt Angst?
2: Nö, eigentlich nicht.
1: Und was denken Sie, wie die Geschehnisse sich weiterentwickeln werden?
2: Tja, Krieg bestimmt, wenn Sie denjenigen finden, der es war.
3: Schrecklich.
1: Haben Sie jetzt Angst?
3: Angst? Teilweise. Man weiß ja nicht, was da kommt.
1: Und wovor genau?
3: Vor der Reaktion, was da jetzt noch kommt.
1: Und was denken Sie, wie sich die Geschehnisse weiterentwickeln werden?
3: Schwer zu sagen. Kann ich Ihnen keine Antwort geben.
4: Ja, bestürzend eigentlich. Ja, eigentlich schlimm, was dort passiert ist.
1: Haben Sie jetzt Angst?
4: Ja, im Moment erstmal nicht, aber die Folgen. Also den Folgen habe ich eigentlich Angst.
1: Was denken Sie, was genau passieren wird?
4: Kann man schlecht sagen. Das ist eigentlich die Situation, die ganzen Terroristen, weiß nicht, es könnte zum Krieg kommen, ja. In aller Welt.
5: Ja, wir haben es im Fernsehen verfolgt und waren natürlich auch sehr entrüstet und warten jetzt gespannt, wie das nun weitergeht.
1: Haben Sie Angst?
5: Ja, schon.
1: Und wovor?
5: Was draus wird, wie sich das entwickelt.
1: Was denken Sie, wie es sich entwickeln wird?
5: Ich denke, dass es friedlich abgeht. Dann, ich hoffe es.
6: Wie ich die aufgenommen habe, ist einfach übelst Schock irgendwie. Und Angst halt einfach vor dem Dritten Weltkrieg ist, denke ich mal. Weil wenn die Amis zurückschlagen oder so, irgendwann wird es schon bestimmt mal, weiß ich nicht, was da draus wird, so richtig.
7: Unfassbar.
1: Haben Sie jetzt Angst?
7: Angst habe ich nicht, nein. Warum sollte ich Angst haben? Ich kann doch sowieso nichts dagegen unternehmen. Das ist ja das Schlimme.
1: Was denken Sie, wie sich die Geschehnisse weiterentwickeln werden?
7: Das weiß man nicht. Das liegt ganz im Sinne der USA, wie die sich jetzt verhält. Ob die einfach jetzt losschlagen, obwohl sie nicht wissen, wer es gewesen ist. Das ist nämlich die Frage. Das kann schlimme Folgen haben, insgesamt für die Weltbevölkerung.
3: Ja, ganz schlecht halt, soll man dazu sagen, nicht viel.
1: Hast du jetzt Angst?
3: Ja, ein bisschen schon.
1: Und wovor?
3: Ja, dass der Krieg kommt.
1: Was denkst du, wie die Geschehnisse sich weiterentwickeln werden?
3: Werden die sich weiter... Es wird jetzt erstmal kommen, fragen, wer es war, alles. Und dann werden wir weitersehen.
8: Das ist ganz schlimm. Und ich würde sagen, hier müsste sich wirklich die Weltpolitik mal zusammentun und gemeinsam was gegen den Anarchismus und Terrorismus tun.
1: Haben Sie jetzt Angst?
8: Ja, na klar, ich tue in 14 Tagen, fliege ich jetzt wieder in Urlaub und sitze wieder in so einem Zivilflugzeug. Man weiß nicht, mit wem man fliegt, wer da mit drin ist. In dem Moment kriegt man die Angst. Denn man hat ja gehört, 265 Mitflieger sozusagen, die mit hineingerissen worden sind in den Tod.
1: Was denken Sie, wie sich die Geschehnisse so weiterentwickeln werden?
8: Ja, ich denke, die müssen sich wirklich eben der gesamten Weltpolitik zusammentun und etwas dagegen tun.
1: Die Bevölkerung ist erschüttert. Wir hoffen, dass sich die Lage bald wieder entspannt und ich gebe zurück ins Studio.

0: Herzlich willkommen bei Evangelisch in Sachsen, heute aus Liechtenstein im Erzgebirge. Kirche, das ist nicht nur Gottesdienst und Beten. Kirche kann auch anders. Und das schauen wir uns dieses Mal an. In einer Stadt wie Leipzig versucht man auf vielfältige Weise, Menschen für Kirche und Glauben zu begeistern. Ein Angebot ist die Wohnzimmerkirche.
1: Chillig wie ein Wohnzimmer, Softdrinks, Knabbereien und gute Musik. Das ist kein Jugendclub oder Partykeller, sondern eine Form von Gottesdienst. Im Philippus Leipzig findet regelmäßig eine Wohnzimmerkirche statt. Offen für alle, mit einer Atmosphäre, die niemanden ausgrenzt. Von Studenten bis Senioren.
2: Aber es gibt tatsächlich viele Ältere und auch ganz Junge, also die Altersspanne ist groß. Und das überrascht uns tatsächlich, woran das liegt. Aber ich glaube, das ist wahrscheinlich diese lockere Atmosphäre, die irgendwie quer durch die Altersspannen alle interessiert und alle anspricht.
1: Wohnzimmerkirche ist ein Versuch, einen barrierefreien Zugang zu Religion und Kirche zu ermöglichen. Philippus ist dafür der perfekte Ort. Denn die BBW Leipzig-Gruppe, die als Träger dahinter steht, steht für Inklusion und Barrierefreiheit. Angeregt, eine Wohnzimmerkirche auch in Leipzig zu ermöglichen, hat Fanny Lichtenberger, die bis Anfang 2026 eine Projektstelle mit Titel Projekt Raumkirche innehatte.
3: Dann haben wir uns tatsächlich viel Zeit genommen, um so ein erstes Thema zu entwickeln und eine erste Wohnzimmerkirche mit thematisch irgendwie gut zu gestalten, auch mit den Liedern dazu. Und dann haben wir noch Bastian Schmiedl gewinnen können als Musiker, vor allem der uns ja Gitarren und Klaviermäßig da begleitet. Genau, und so ist es eigentlich zustande gekommen, dass wir so ein erstes Thema hatten. Das war dann das Motto Rauskommen und so sind wir gestartet.
1: Formate wie Wohnzimmerkirche kommen gut an. So gut, dass viele auch ehrenamtlich dabei unterstützen, diese auf die Beine zu stellen und zu ermöglichen.
2: Und was wir halt hier in Philippus haben, ist ein relativ starker Ehrenamtskreis, die uns wirklich ganz toll unterstützen mit den Snacks, mit dem Aufbauen, mit den Fragen in den Fragomat stecken und so weiter und so fort. Also da gibt es ganz viele Hände, die sich ganz unterschiedlich einbringen und da große Freude dran haben.
1: Wohnzimmerkirche, Yoga, Tanz, Kulturangebote im Philippusgarten, vegane Märkte zu Erntedank und im Advent. Hier ist Kirche ein offener Raum, der religiöse Gemeinschaft und spirituelles Erleben ermöglicht.
3: Die lebensweltlichen Themen, die irgendwie alle betreffen, und so findet da jeder so ein bisschen seinen Platz und das ist irgendwie total schön. Und vor allem auch so das Miteinander ins Gespräch kommen, was ja auch so ein sehr großer Fokus ist in der Wohnzimmerkirche, spricht, glaube ich, die Leute an.
1: Auch wenn nicht alles 1:1 auf jede Kirchgemeinde übertragbar ist, lohnt es sich vielleicht, das Experiment zu wagen und außergewöhnliche Formate in anderen Gemeinden anzubieten. Ehrenamtliches Engagement und Menschen, deren Herz dafür brennt, vorausgesetzt.
0: Ein Weg, mehr Menschen zu erreichen und für Kirche zu öffnen, sind sogenannte missionarische Pfarrstellen, kurz M25-Stellen. Ich begrüße heute Roland Kutsche, der die Stellen koordiniert. Herr Kutsche, was ist denn das Anliegen der M25-Stellen?
4: Ja, M25-Stellen muss man vielleicht weiter einordnen. Seit 2019 gibt es die Initiative missionarische Aufbrüche. Da ist das Logo auch dafür, Kirche, die weitergeht. Und dort hat es begonnen, dass wir uns eigentlich zurückbesinnen auf auf die DNA unserer Kirche überhaupt. Ja? Also Mission, Missio, was ihr angedeutet habt mit den missionarischen Pfarrstellen, heißt ja Sendung. Also Jesus von Nazareth, die zentrale Figur des christlichen Glaubens, er wusste sich gesendet zu den Menschen in Israel.

0: Israel und dann darüber hinaus an alle Völker, um einfach Gott wieder ins Spiel zu bringen, in ihr Leben. Und in diese Sendung sind wir als Kirche bis heute hineingestellt, wenn wir Kirche Jesu Christi sein wollen. Und das ist das Anliegen von dieser Initiative Missionarische Aufbrüche. Und M25 ist ein Teil davon. Und ja, vielleicht zu viel.
1: Ja, welche Angebote gibt es denn da und welche davon haben sich dann als erfolgreiche Konzepte erwiesen?
0: Ja, erfolgreiche Konzepte bin ich etwas immer vorsichtig. Konzept ist das eine, das schreibt man auf. Das andere im Leben sieht es dann in der Wirklichkeit anders aus. Da muss man immer gucken und genau hinhören, ob da, was man gedacht hat, dann auch funktioniert. Wir haben also sehr, sehr unterschiedliche Ideen und wir reden eher von so einer Grammatik, dass wir genau hören, in welchem Kontext sind wir unterwegs, welche Menschen leben dort, was brauchen die. Und dann entwickelt sich eigentlich so ein Konzept. Und da haben wir sehr vielfältige Konzepte eigentlich und beziehungsweise Stellen am Start im Bereich der Bildung, Seelsorge, in der Spiritualität, aber bis hin auch zur Gemeindegründung. Und ich nenne mal jetzt so vielleicht konkrete Beispiele. Also ein Projekt ist in Chemnitz, Stille Oase heißt das. Eine Kollegin, die hat einfach von auch ihrer, was ihr lieb ist, gesagt, Menschen suchen Stille und Fokussierung und Ruhe und Meditation. Und da hat sie im Chemnitz Center so eine Stille Oase angeboten, ursprünglich für die Angestellten im Chemnitz Center, aber das hat sich geweitet. Da sind also ganz viele gekommen, die danach gesucht haben. Und inzwischen hat sich das entwickelt in die Innenstadt hinein. In die Jakobikirche gibt es Angebote, in der Volkshochschule. Und selbst die Mozartgesellschaft hat jetzt Interesse angemeldet. Das ist also ein großer Bedarf da. Ein anderes Beispiel ist vielleicht eine zielgruppenorientierte Sache. Eine Kollegin, die selbst betroffen ist, hat Angebote für krebskranke Menschen in Dresden. Und dort bietet sie seelsorgerliche Bekleidung für Betroffene, aber auch für Angehörige an. Und das tut sie sehr sensibel und in einer guten Weise, also dass den Menschen das auch wirklich gut tut, was da von ihrer Seite angeboten wird. Dann haben wir noch ein anderes, vielleicht ganz kurz, Kirche Kunderbund heißt das Konzept in Adorf. Die Herausforderung ist ja heute, dass Familien kaum gemeinsame Zeit verleben. Durch die Schnelllebigkeit unserer Zeit, die vielen Ansprüche. Und das Konzept hat gesagt, also wir wollen Familien zusammen eine Qualitätszeit bieten, wo sie miteinander spielen, kreativ werden, feiern, miteinander essen und Impulse kriegen für ihr Leben. Und vielleicht noch ein letztes, das ist etwas ungewöhnlich für unsere Landeskirche, bis hin zur Gemeindegründung. Das ist keine M25-Stelle, aber so eine IMA-Stelle seit 2020, eine Gemeindegründung Aufleben Dresden. Eine Gemeindegründung für erfolgreiche, im Leben stehende junge Menschen, moderne Menschen, die sonst eben in unseren Gemeinden, unseren traditionellen Gemeinden nicht so den Platz finden.
1: Die Struktur in der Kirche verändert sich auch in der EVLKS. Es gibt zum Beispiel immer weniger Pfarrer. Welche Rolle können denn die M25-Stellen in zum Beispiel ländlicheren Gebieten erfüllen?
0: Ja, also ich würde zuerst fragen, also warum gibt es immer weniger Pfarrer und warum gibt es Strukturveränderungen? Das hat ja zum einen schon mit der Demografie zu tun, aber auf der anderen Seite auch sollten wir uns fragen, warum wird christlicher Glaube in seiner Lebensrelevanz, von der ich zutiefst überzeugt bin, so wenig wahrgenommen? Und warum kommen Menschen nicht zu unseren Angeboten? Und da denke ich, müssen wir auch so selbstkritisch sein, dass wir oft sehr auf uns bezogen leben, mit unseren eigenen Themen beschäftigt sind. Und wir wollen ja gerade durch die Initiative eine Öffnung zu den Menschen hin. Und da ist natürlich die Frage, das ist eine Frage, die ja jede Gemeinde sich jetzt stellen muss. Leben wir das, egal ob wir eine M25-Stelle haben oder nicht, dass wir eben wieder eine Gemeinde sind, die sich als Gesendete versteht. Das heißt, jede Gemeinde müsste sich vor Ort auch Gedanken machen, was Leben für Menschen in unserem Umfeld, in unserem Kiez, in unserem Sozialraum. Und das können die M25-Stellen so ein bisschen ein Katalysator sein, sich da also mit diesem Thema auseinanderzusetzen und vielleicht eine dieser M25-Stellen auf dem Land auch selber so zu sagen, das ist unser Projekt auch und wir verstehen uns als eine sendende Gemeinde und tragen das.
1: Herr Kutsche, sind denn die M25-Projekte eine Möglichkeit, eine Kirche der Zukunft zu entwickeln, weg von der traditionellen Arbeit von Pfarrpersonen in den Gemeinden?
0: Also ich denke, der Gegensatz alt und neu würde ich jetzt nicht so stellen, weil bewährtes Altes ist nach wie vor auch gut und Neues brauchen wir immer. Und nicht jedes Neue ist im Grunde gut, gibt auch Bullshit-Innovationen, die wir nicht brauchen. Und ich denke, dass wir vieles, was wir bisher gemacht haben, weiter tun, Gottesdienst feiern, Diakonie üben und so weiter. Aber wir werden es anders tun müssen. Nicht getragen in jedem Fall von Pastoren und Pfarrpersonen, sondern von der ganzen Gemeinde. Und es muss da auch immer wieder neu gedacht werden, wie das Alte auch wieder neu akzentuiert und angepasst jetzt geschehen kann.
1: Vielen Dank für das Gespräch, Roland Kutsche.
0: Gerne.
1: Im Zittauer Gebirge trifft Kirche auf Tourismus. Wir schauen uns an, was dort angeboten wird.
2: Ein kleiner Ort, der vom Tourismus lebt und optisch viel zu bieten hat. Das ist der Kurort Eubien im Dreiländereck zu Tschechien und Polen. Zwischen Schmalspurbahn und Burgruine lockt auch die kleine Kirche am Berghang viele Menschen an. Abendmusiken haben hier eine lange Tradition. Erstmals fanden sie 1979 statt. Und heute? Es gibt Orgelmusiken, Chorkonzerte und besondere Berggottesdienste an den Bergkreuzen auf den umliegenden Gipfeln.
3: Auf den Töpfer hatten wir das letzte Mal zu Pfingsten ein Konzert mit Alphörnern. 4 Alphörner. Die haben so einen lauten Schall gemacht, dass Leute tatsächlich von der Wanderung magisch angezogen zu uns, zu dem Bergkreuz gekommen sind und teilgenommen haben an dem Gottesdienst.
2: Will man damit nun Menschen in die Kirche holen und für den Glauben begeistern?
3: Es geht schon darum, dieses Gebäude vor Ort auch für Menschen zu öffnen, die jetzt gerade offen sind für Erfahrungen. Ob das jetzt Erfahrungen mit Gott sind oder einfach nur allgemein spirituelle Erfahrungen oder überhaupt kulturelle Sachen, darum geht es uns eigentlich eher.
2: Tatsächlich sind es die Touristen, die diese Angebote stark annehmen und weniger die Anwohner. Manche kommen sogar wieder und schätzen die kleine Bergkirche als spirituellen Ort.
3: Was sehr gut angekommen ist, ist auch die Osternacht auf dem Eubien. Da kommen wirklich Hunderte. Und das sind kaum Leute aus der Umgebung. Die kommen wirklich, das sind Urlauber, die über Ostern da sind und sich das Ereignis nicht entgehen lassen wollen. Die Osternacht auf dem Eubien findet so statt, dass beim Dunkelwerden die Osterkerze am Osterfeuer hier vor der Kirche angezündet wird. Dann wird das Osterlicht weitergegeben an alle Leute, die da sind. Und dann wandern wir im Dunkeln durch die Ritterschlucht bis nach oben mit verschiedenen Stationen, wo wieder Texte gelesen werden, bis nach oben in die Klosterruine.
2: Anders Kirche sein als bisher, Menschen ein Angebot machen, für das sie offen sind. Da sein, wenn eine Nachfrage besteht. Das sind Ansätze, die einen größeren Teil von Gemeindeleben in Zukunft ausmachen könnten.
3: Also was ich gerne machen würde, wäre ganz einfach eine offene Kirche. Aber da hat es früher sehr viele Ehrenamtliche gegeben. Das hat viele Jahre funktioniert, war auch sehr gut. Jetzt haben wir einfach nicht mehr genügend Leute, um zum Beispiel jeden Samstag den ganzen Tag die Kirche hier unten auch zu öffnen und jemanden drinnen sitzen zu haben, der bereit wäre, sich ansprechen zu lassen.
1: Wie Sie sehen, Kirche ist überall aktiv und hat Angebote für jeden und jede. Sie dürfen es gern ausprobieren. Für heute sage ich Tschüss, alles Gute und bis bald.

Die Gemäldegalerie Alte Meister in Dresden gehört zu den besten Sammlungen ihrer Art auf der Welt. Ihr berühmtestes Gemälde ist die Sixtinische Madonna von Raphael, für deren Erwerb der sächsische Kurfürst Friedrich August II. Im Jahr 1754 ein Vermögen ausgab. Noch bekannter als das Gemälde selbst sind die beiden Engelchen am unteren Bildrand, die Raphael seinem Werk als letztes zufügte und die bereits um 1800 eine eigene Karriere starteten. Sie fanden und finden noch immer Verwendung auf anderen Kunstwerken, auf Souvenirs, auf alltäglichen Objekten und in der Werbung. Ihr einziger Zweck scheint zu sein, Besucher aus der ganzen Welt mit ihrem unwiderstehlichen Charme zu verzaubern.

Schloss Moritzburg scheint ganz allein für Instagram-Fotos erschaffen worden zu sein. Das Jagd- und Lustschloss der sächsischen Herrscher liegt malerisch auf einer künstlichen Insel in einem künstlichen See, umgeben von dichten Wäldern. Die heute museal genutzten Räume des Schlosses sind bekannt für ihre barocken Ledertapeten, die es in dieser Fülle nirgendwo anders gibt. Ein Raum fällt aber aus dem Rahmen. Er ist mit Millionen Vogelfedern dekoriert. Auf den ersten Blick glaubt man, Textilien und Gemälde zu sehen. Die letzte Restaurierung dauerte 19 Jahre und wurde verdientermaßen mit einem Preis ausgezeichnet. Das Federzimmer ist eines von nur zweien auf der Welt. Das andere befindet sich ebenfalls in Moritzburg, im sogenannten Fasanenschlösschen.

Wenn man von einem Original redet, kann es eigentlich nur eines geben. Das trifft aber nicht zu, wenn es um die einzige authentische Darstellung von Johann Sebastian Bach geht. Elias Gottlob Hausmann schuf nämlich in den Jahren 1746 und 1748 zwei identische Gemälde nach seinem Vorbild. Bach starb im Jahr 1750 und ist heute in der Leipziger Thomaskirche begraben. Er hatte die letzten 28 Jahre seines Lebens in Leipzig verbracht. Das ältere Gemälde, das im 19. Jahrhundert durch unsachgemäße Restaurierung beschädigt wurde, befindet sich heute im Stadtgeschichtlichen Museum Leipzig. Das andere Original kam 2015 als Schenkung aus den USA ins Bach-Museum Leipzig, wo es in der Schatzkammer hängt.

Nachdem beschlossen worden war, die berühmte Dresdner Frauenkirche wieder aufzubauen, wurden ihre Ruinen beräumt. Dabei wurde überraschenderweise das alte Turmkreuz wiedergefunden, das auf der Laterne der steinernen Glocke gesessen hatte. Es war stark beschädigt und ist heute im Kircheninneren aufgestellt. Der Wiederaufbau des Gotteshauses begann 1994. Noch brauchbare Teile aus Sandstein, die geborgen werden konnten, wurden wieder eingebaut. Ein neues Turmkreuz wurde vom englischen Schmied Alan Smith angefertigt, Sohn eines der Piloten der Royal Air Force, der an der Bombardierung von Dresden beteiligt gewesen war. Finanziert wurde die Replik vom britischen Dresden Trust. Zur Einweihung kam extra der Herzog von Kent. So ist das Turmkreuz, wie die Frauenkirche selbst, zum Symbol der Versöhnung geworden.

Im Jahr 1701 verwandelte der Alchemist Johann Friedrich Böttcher vor vier Zeugen Silber in Gold, so sagt man. Das kann aber nicht stimmen, weil es nicht möglich ist, Gold zu machen. Dennoch begann sich dadurch auch Kurfürst Friedrich August I. von Sachsen, genannt August der Starke, für Böttcher zu interessieren und ließ ihn in Verwahrung nehmen. Er erhielt die Aufgabe, zusammen mit den besten Wissenschaftlern und Bergbauexperten Sachsens die Herstellung von Porzellan zu versuchen, was auch 1708 in Dresden gelang. Seit 1710 befindet sich die Produktion in Meißen. Produktionsstätte war zunächst die Albrechtsburg. Seit dem 19. Jahrhundert gibt es eine dafür besser geeignete Manufaktur im Triebischtal, in der man als Besucher viel erleben kann. Das Porzellan aus Meißen gilt immer noch als das Beste auf der Welt.

Der begnadete Ingenieur August Horch eröffnete 1904 in Zwickau eine eigene Automobilfabrik und machte die Marke Horch zur unumstrittenen Nummer 1 bei Luxuswagen. 5 Jahre später wurde er aus seiner eigenen Firma gedrängt, etablierte aber schnell ein neues Unternehmen in derselben Stadt. Da er nun aus juristischen Gründen einen neuen Markennamen für seine Autos brauchte, übersetzte er seinen Nachnamen ins Lateinische und so entstand der erste Audi. Später wurden Horch und Audi mit 2 weiteren sächsischen Herstellern zur Auto-Union vereinigt. Die 4 Marken wurden durch 4 Ringe symbolisiert, die sich noch heute an jedem Audi befinden. In der ehemaligen Audi-Fabrik in Zwickau befindet sich heute das preisgekrönte August-Horch-Museum.

Die Chinoiserie, eine Mode des 17. und 18. Jahrhunderts, die sich an ostasiatischen Vorbildern orientierte, fand in Sachsen großen Anklang und spiegelt sich in vielen Gebäuden und Kunstwerken wider. Der beeindruckendste Schlossbau in diesem Stil entstand an der Elbe in Pillnitz, heute ein Stadtteil von Dresden. Ursprünglich als Lustschloss errichtet, diente das mehrfach erweiterte Ensemble aus Gebäuden, Gärten und Parks später als Sommerresidenz der sächsischen Könige. Inspiriert von Malereien auf chinesischem und japanischem Porzellan, wurde das Schloss innen und außen mit exotischen Szenen dekoriert, die einen scheinbar lockeren Lebensstil aufzeigen, der ganz im Kontrast zum strengen Protokoll am heimischen Hofe stand.

das anzuschauen, was ignorante Zeitgenossen als Steine bezeichnen würden, verspricht zunächst einmal nicht viel. Aber die Terra Mineralia in Freiberg hat bislang noch jeden Besucher begeistert. Was dort ausgestellt ist, gilt zu Recht als schönste Mineraliensammlung auf der Welt. Die Weller-Erbin Erika Pohl-Ströer verfügte über Agenten auf der ganzen Welt, die für sie Exemplare beschafften, bei denen nur Seltenheit und Anmut zählten. Für die Ausstellung wurde Schloss Freudenstein, das lange im Besitz der sächsischen Königsfamilie gewesen war, vollständig restauriert und umgebaut. Die Besucher werden auf Reise um die ganze Welt geschickt, bei der jedes Ziel nur einen Steinwurf entfernt liegt.

Die Festung Königstein zählt zu den größten Festungsanlagen in Europa, die auf einem Berg sitzen. Sie diente nicht nur militärischen Zwecken, sondern war auch ein sicherer Hafen in schweren Zeiten für die sächsische Königsfamilie und die Schätze des Landes und diente auch als Gefängnis für politische Gefangene und Kriegsgefangene in den Weltkriegen. Heute ist sie ein Museum. Dass sie nie erobert wurde, wie behauptet wird, stimmt allerdings nicht ganz. Im Jahr 1848 überwand ein gewisser Sebastian Abratzky nach einer verlorenen Wette den steilen Sandsteinfelsen und die Festungsmauern, nur um sofort verhaftet zu werden. Das war ein Meilenstein des Klettersports, für den die Sächsische Schweiz noch heute bekannt ist. Seit 1955 ist es auch legal, den Königstein auf diese Weise zu erklimmen. Die Passage ist sogar nach dem kühnen Schornsteinfeger benannt.

Der berühmte, aus Dresden stammende Künstler A.R. Penck konnte sich nicht dem politischen System anpassen. Statt sich, wie gewünscht, dem sozialistischen Realismus zu verschreiben, entwickelte er einen eigenen Stil, der wie eine Mischung aus Höhlenmalerei und Pop-Art daherkommt. Nachdem ihm eine Ausbildung an der Dresdner Kunstakademie verweigert worden war, musste er als Heizer, Laiendarsteller, Nachtwächter,

Fliesenleger und Postbote arbeiten. Er wurde ignoriert, drangsaliert und schließlich ausgebürgert. Nach der deutschen Wiedervereinigung wurde ein neues Hotel im Dresdner Stadtzentrum mit seinen Werken dekoriert. Das riesige Strichmännchen auf dem Hoteldach ist weithin sichtbar. Nach dem Tod des Künstlers im Jahr 2017 wurde das Haus zu seiner Ehre in Penck Hotel umbenannt.

Nachdem die Lausitzer Neiße als neue Grenze zwischen Deutschland und Polen festgelegt worden war, verlor Görlitz seine östlichen Stadtteile und geriet als Grenzstadt hinter dem Eisernen Vorhang in Vergessenheit. Vom Krieg verschont geblieben, aber zwischendurch von sozialistischer Abrisswut bedroht, wurde die Stadt nach der deutschen Wiedervereinigung wachgeküsst und saniert. Mit mehr als 4000 geschützten Gebäuden ist die Görlitzer Innenstadt das größte Flächendenkmal Deutschlands. Die Stadt ist so schön, dass sie die Aufmerksamkeit vieler Filmemacher gefunden hat. In Görlitz entstanden beispielsweise die Oscar-Gewinner Grand Budapest Hotel und Der Vorleser, aber auch Szenen für andere Erfolgsstreifen wie Inglourious Basterds. Und so ist aus Görlitz Girlywood geworden. 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

Die Leipziger Innenstadt ist bekannt für ihre Passagen. Am bekanntesten ist die Mädler-Passage, die zwischen 1912 und 1914 von einem Leipziger Lederwarenfabrikanten als Teil eines neuen Handelshofes errichtet wurde. Unter der Mädler-Passage befindet sich eines der berühmtesten Restaurants auf der Welt, das auf ein Weinlokal zurückgeht, das erstmals im 15. Jahrhundert erwähnt wurde. Unsterblich wurde Auerbachs Keller durch eine Szene in Goethes Faust, in der Mephisto auf einem Weinfass reitet. Goethe hat in Leipzig studiert und durch noch heute erhaltene Gemälde im Auerbachs Keller von der Faustlegende erfahren. Anton Mädler erhielt die historischen Kellerräume und fügte den großen Keller dazu, der mit Szenen aus Goethes Meisterwerk dekoriert ist. Musik.

Der herausragende Architekt Gottfried Semper hatte in Dresden das größte und schönste Theatergebäude Europas errichtet. Als es 1869 durch ein Großfeuer vernichtet wurde, verlangten die Bürger der Stadt, dass Semper ihnen ein neues Haus errichtet. Das lehnte der sächsische König ab, da sich der Architekt am erfolglosen Maiaufstand von 1849 beteiligt hatte und in Sachsen steckbrieflich gesucht wurde. Aber das Volk bestand auf seiner Forderung und der König musste nachgeben. Das neue Theatergebäude fiel noch prachtvoller als das alte aus. Es zählt noch immer zu den berühmtesten Opernhäusern auf der Welt und ist auch die Spielstätte der Staatskapelle, die seit dem 16. Jahrhundert ununterbrochen spielt und zu den besten Orchestern auf der Welt zählt.

0: So habt ihr diese Stadt noch nie gesehen.
1: Ich finde das wunderschön, aber mir stechen hier die ganze Zeit die Mücken. 2 Tage in Cottbus. Für Lieblingsorte entdecke ich die Stadt in der Lausitz.
2: Der See ist 1,5 Jahre alt. Er ist also gerade erst geschlüpft.
1: Ich bin unterwegs auf ganz schmaler Spur. Ich glaube, jetzt ist Cottbus wach.
3: Diese kleine Bahn hier hat uns alle seit Kindheitstagen eigentlich geprägt.
1: Ich entdecke eine Landschaft, die wie ein Kunstwerk gestaltet ist.
4: Das Pückler war sicherlich ein ziemlich Irrer. Und auf einmal hier wie in einem Theaterstück öffnet sich der große Vorhang. Und man sieht die Landpyramide.
1: Und es wird handwerklich und süß. Ich lüfte das Geheimnis hinter dem Cottbusser Baumkuchen.
5: Mit vollem Mund spricht man ja eigentlich nicht, aber mit dem Saftig hat er recht gehabt.
6: Und hier passiert der ganze Zauber.
1: Und es geht aufs Wasser. Ich nehme euch mit an einen Ort, der gerade noch entsteht. Nicht an die Ostsee, sondern an den Ostsee. Komme ich hier womöglich an meine Grenzen?
5: Und mein Fuß als erstes, ja? Okay.
7: Nicht gefährlich, also das schafft auch ein Laie.
1: Damit meinst du mich, richtig? Gut, hätten wir das auch geklärt. Mein Besuch in Cottbus, 5 Stationen und euch nehme ich mit.

0: Cottbus liegt im Südosten Brandenburgs, mitten in der Niederlausitz. Knapp 100.000 Menschen leben hier an der Spree. Zwischen bekannten Orten und echten Überraschungen will ich Cottbus bei meinem Städtetrip kennenlernen, so wie man es vielleicht nicht erwartet.
1: Meine Tour durch Cottbus beginnt bei einer Sehenswürdigkeit, die nicht nur viele Kinder begeistert, sondern auch für viele hier ja ein echtes Stück Stadtgeschichte ist, und das auf schmaler Spur.
0: Auf 3,2 Kilometern verbindet die Cottbusser Parkeisenbahn einige der schönsten grünen Orte der Stadt. Vom Eliaspark über den Tierpark bis zum Fürst-Pückler-Park Branitz. Betrieben wird die städtische Bahn von Cottbusverkehr, unterstützt von einem Förderverein. Und einer kennt hier wahrscheinlich jede Kurve, jede Weiche und jeden Halt: Markus Jess. Er will mir zeigen, warum die kleine Bahn für viele Cottbusser ein echter Lieblingsort ist.
2: Hi!
3: Hi, grüß dich!
1: Jonas.
3: Markus.
1: Freut mich.
3: Ja, mich auch.
1: Und ihr habt hier eine schöne Schmalspurbahn?
3: Ja, tatsächlich. Die große und dann den kleinen, unsere Parkeisenbahn hier.
1: Sieht auf jeden Fall sehr nostalgisch aus. Und du bist ja Schaffner, oder wie?
3: Ja, ich bin hier der Teamleiter sogar.
1: Der Teamleiter. Ja,
3: aber ich bin auch mal Schaffner.
1: Dann muss ich dir gestehen, eine Fahrkarte habe ich nicht, aber große Lust zu fahren.
3: Ja, soll heute kein Problem sein.
1: Soll ich heute einfach kein mal Problem sein, sehr gut.
0: Doch bevor es losgeht, will ich von Markus Jess wissen, was hinter der Cottbusser Parkeisenbahn steckt. Für ihn und viele Cottbusser ist sie nämlich etwas ganz Besonderes.
1: Wie bist du denn dazu gekommen?
3: Ja, tatsächlich schon vor vielen, vielen Jahren. Ich war 14, fast 15 und natürlich wie viele Jugendliche hier in der Region mit dem Virus Eisenbahn infiziert.
1: Aber es ist nicht nur eine kleine Bahn, sondern eine große auf der kleinen Spur, oder?
3: Ja, tatsächlich. Von den Parkeisenbahnen fahren wir auf der größeren Spur. Es gibt auch noch unsere Kollegen in Dresden und Leipzig zum Beispiel. Die fahren auf der sogenannten Lilliput-Spur, also bei 381 mm Spurweite. Wir sind immerhin schon bei 600 angekommen.
1: Was macht das für dich besonders? Also was ist so deine Motivation dahinter?
3: Ja, das Besondere ist natürlich, dass wir die Eisenbahn in ihrer Gesamtheit darstellen. Also das Technische natürlich, das ist ja für viele faszinierend. Aber auch natürlich die Arbeit mit den Kindern und Jugendlichen und den Fahrgästen, den vielen tausend Familien, die hier im Jahr kommen, mit uns mitfahren. Wir hatten letztes Jahr über 40.000 Fahrgäste. Das ist so im Jahr immer so 40.000 bis 45.000. Das macht einfach Spaß, wenn man dann in die glücklichen Gesichter guckt, der Touristen, der Cottbusserinnen und Cottbusser, die hierher kommen, ne? Die einfach hier schöne Zeit bei uns verleben. Das ist ein wunderbares Ausflugsziel, ne? Wir haben ja hier unsere Parks rechts und links der Strecke und wir verbinden das Ganze. Also wer auch ein bisschen fußlahm ist, ne, kann gern die Parkeisenbahn im Sommer nutzen, im Frühjahr nutzen, ne, und einfach dann von uns oder mit uns von Park zu Park hoppen.
1: Aber es ist ja nicht nur Spaß, den man hier erleben kann. Das macht aber ganz schön viel Arbeit, kann ich mir vorstellen. Vielleicht kannst du uns einen Einblick geben.
3: Ja, Arbeit macht es natürlich. Also vom Erhalt der Fahrzeuge. Die Fahrzeuge sind alle mindestens 70 Jahre alt oder älter. Na, da ist viel Arbeit dahinter, das zu erhalten. Wir müssen viel restaurieren, wir müssen Farbgebungen machen, ne? Wir haben natürlich auch unsere über 3 Kilometer Strecke, die erhalten werden muss.

0: Ne? Also von Schwelle tauschen, Schiene tauschen, Signale warten, Bahnübergänge. Ne? Es ist unwahrscheinlich viel, aber es macht natürlich auch Spaß, das Ganze zu erhalten. Es ist alles denkmalgeschützt. Ne? Also wir können nicht so viel modern machen hier, aber wir wollen ja auch zeigen, wie Eisenbahn mal ursprünglich funktioniert hat. Und was die Besonderheit ist, tatsächlich hier arbeiten ja Kinder und Jugendliche. Also ja, ich stehe jetzt hier vor der Kamera, aber die, die dann die Fahrkarten kontrollieren, den Zug abfahren lassen, das Stellwerk bedienen im Hintergrund, die sind alle von 9 bis 18 Jahre und dann älter, ne, hier im Verein. Und da müssen wir sagen, wir haben aktuell 90 Mitglieder im Förderverein.
1: 90?
0: Na, genau. Okay, und davon sind es 30 Kinder und Jugendliche. Also ein Drittel unseres Vereins ist unter 18 und wir suchen natürlich immer Verstärkung.
1: In Deutschland kommt der Zug ja nicht ganz so pünktlich. Hier in Cottbus kriegt er das aber hin, ja? Der Zug kommt pünktlich?
0: Mehrheitlich, ja.
2: Pünktlichkeit wird bei der Cottbuser Parkeisenbahn also großgeschrieben. Dafür sorgt unter anderem Lokführer Daniel.
1: Hi, du bist der Lokführer.
3: Ja, hallo.
1: Jonas.
3: Daniel.
1: Freut mich.
3: Und mich auch.
1: Du fährst das Ganze.
3: Ja.
1: Seit wann?
3: Seit 2017. Ende 2017 habe ich angefangen bei der Parkeisenbahn.
1: Was braucht man, damit man so eine Lok fahren kann?
3: Lokschein für die PE, Parkeisenbahn eben, und Interesse an den Maschinen, Gefühl für Technik. Und ja, das ist eigentlich alles dann schon.
1: Kann ich mir das mal angucken?
3: Ja, na, sehr gerne.
1: Was man da für alles.
3: Einfach mal reinkommen.
1: Okay. Passe ich hier rein? Das ist wieder nicht für große Leute gemacht wahrscheinlich.
3: Naja, vielleicht die Kopf wird ein bisschen länger werden.
1: Oh, doch, doch, doch, doch.
3: Machen wir einfach die Zündungen eben, die Ladelampe, starten zum Motor starten.
1: Ja.
3: Signalhorn, klar.
1: Signalhorn?
3: Genau, einfach mal drücken.
1: Auf diesen Moment habe ich lange gewartet. Ich glaube, jetzt ist Cottbus wach.
3: Tür zu dann.
1: Genau.
2: Das mit der Tür ist leichter gesagt als getan.
3: Einfach mal richtig zuknallen am besten.
1: So. Zuknallen?
3: Ja, ja, genau so.
1: Das fängt schon an.
3: Das ist okay. Das so. Dann haben wir einmal Zündung.
1: Ja.
3: Die andere haben wir schon an.
1: Ja.
3: Jetzt den mal kurz nach oben machen.
1: Nach oben?
3: Ja, ganz kurz mal drücken.
2: Die Parkeisenbahn ist von Ende März bis Anfang November unterwegs. An Wochenenden und Feiertagen fahren die Züge regelmäßig.
1: Also das ist irgendwie ganz schön entschleunigend hier. So eine Fahrt mitten durchs Grüne.
2: Für mich ist am Bahnhof Zoo erstmal Endstation.
1: Das war auf jeden Fall eine wilde Fahrt und nach so viel Beschleunigung wird es jetzt entschleunigend und märchenhaft.
2: Denn für mich geht's jetzt in den Branitzer Park. Gestaltet wurde die Anlage von Hermann Fürst von Pückler-Muskau zwischen 1845 und 1871. Heute zählt der Landschaftspark zu den bekanntesten Deutschlands. Was den Park bis heute so besonders macht, will mir Stefan Körner zeigen. Der Kunsthistoriker ist Direktor der Stiftung Fürst-Pückler-Museum, Park und Schloss Branitz.
1: Hallo, schönen guten Tag.
4: Willkommen in Branitz.
1: Ja, sehr schön hier. Malerisch, würde ich sagen. Das sieht für mich aus wie eine Pyramide. Was hat es denn damit auf sich?
4: Sie sind in Europas letztem großen, bedeutenden Landschaftspark. 660 Hektar, Fürst-Pückler in Branitz, hier bei Cottbus. Eine riesige Parklandschaft zwischen Außenpark und der Spree, zwischen dem Innenpark und dem Pleasure Ground um das Schloss. Über 30.000 Bäume stehen hier. Und eine wunderbare Grabpyramide, in der sich Fürst Pückler bestatten lassen hat.
1: Okay. Wer war denn dieser Fürst Pückler?
4: Fürst Pückler war sicherlich ein ziemlich Irrer. Ein gebürtiger Sachse, ein preußischer Dandy, ein Gartengestalter, ein Schriftsteller, ein Connoisseur, ein nimmermüder, globaler, aufgeschlossener, interessierter, liberaler Fürst, der im 19. Jahrhundert Aufsehen erregte.
1: Was war seine konkrete Idee?
4: Ein Sachse kommt aus Muskau nach Cottbus. Er ist 61 Jahre alt. Er hat die großen Reisen seines Lebens überlebt und er kommt in diese Wüste, die er Cottbus nannte, und er gestaltet in 20 Jahren harter Arbeit diesen riesigen Landschaftspark von null auf an in eine Oase, die wir heute hier sehen und die heute Preußen, Brandenburger und Sachsen willkommen heißt.
1: So, und jetzt bin ich hier und Sie zeigen mir so ein Stück weit den Park. Ich
4: freue
1: mich.
4: Sehr gerne. Wir gehen zur Landpyramide.
1: Ja, machen wir das.
4: Also das Besondere ist, es ist eine gestaltete Landschaft. Hier ist alles künstlich. Diese Hügel, dieser Seeberg ist eine Vorbereitung. Man sieht nicht viel, man weiß nicht, wo man lang geht. Man hat einen ersten Blick in die Landschaft und auf einmal hier, wie in einem Theaterstück, der zweite Akt, öffnet sich der große Vorhang. Ach, und man sieht die Landpyramide und das ist die Inszenierung einer Landschaft.
2: Entstanden ist der Branitzer Park auf ursprünglich flachem, sandigem Gelände. Fürst Pückler ließ Hügel, Seen und Wasserläufe anlegen und setzte gezielt Sichtachsen und Blickpunkte ein.
1: Also wenn man hier durch den Park läuft, dann tauchen immer wieder ja verschiedene Bauten auf. Ist das gewollt?
4: Es ist immer ein und dasselbe Schloss, aber es ist gewollt, dass man es nie ganz sieht. Vielleicht ein kleiner Tipp für Leute, die einen großen Park anlegen: niemals das Schloss komplett zeigen. Der Park wirkt viel größer. Und insofern, diese wundervolle Sicht zum Schloss über den Schlosssee zeigt nur einen kleinen Teil und zieht uns an, dorthin zu gehen.
2: Und genau das machen wir jetzt. Denn Schloss Branitz bildet den Mittelpunkt des Parks. Einst war es der Wohnsitz des Fürsten. Heute ist hier ein Museum untergebracht.
1: Also das sieht märchenhaft aus.
4: Wir sind jetzt am Schloss, mitten im Pleasure Ground, inmitten dieser riesigen Anlage. Und dieses Schloss ist die Schatzkiste Pücklers. Hier sind die Sammlungen, die Bibliothek, hier sind farbenkräftige Räume, hier sind die Orienträume. Zu sehen und offen fürs Publikum.
1: Publikum ist ein gutes Stichwort. Ich habe gesehen, als wir gerade durch den Park gelaufen sind, es waren viele Menschen unterwegs, die sich den Park anschauen. Ist das auch was, was hinter diesem Park steht, also als Grundgedanke vom Erfinder?
4: Das Besondere in Fürst Pücklers Branitzer Park war immer, dass er offen für die Bevölkerung war. Wir hatten hier einen ganz frühen Kinderspielplatz, wo Kinder toben und laut sein konnten und sollten. Und wir haben einen Bürgergarten, wo Bürger ihre Getränke mitbringen konnten und inmitten des Gartens essen und trinken konnten. Und so machen wir das bis heute. Ende August findet immer unser Weinfest mit Lausitzer Wein, etwas ganz Besonderes, Außergewöhnliches, statt im Bürgergarten. Wir haben im Mitte Mai ein großes Gartenfestival. Hier kann man Garten und Produkte kaufen. Und so zieht sich der Reigen durch das ganze Jahr zwischen tollen Veranstaltungen, aber auch der Stille und der Poesie des Branitzer Parks.
2: Der Park ist kostenlos zugänglich. Für das Schlossmuseum braucht man ein Ticket. Der Besuch lohnt sich aber, finde ich. In den historischen Räumen bekommt man einen ziemlich guten Eindruck davon, wie Fürst Pückler einst gelebt hat. Ganz schön prunkvoll.
1: Ja, zu einem gelungenen Tag hier in Cottbus, da gehört für mich auch was richtig Tolles zu essen. Und da bin ich im Netz auf was aufmerksam geworden, und zwar eine süße Leckerei, die hier in Cottbus eine große Tradition hat.
2: Die Rede ist vom Baumkuchen. Den kenne ich auch aus anderen Regionen, aber der Cottbusser soll etwas ganz Besonderes sein. Bei Groch und Erben in der Cottbusser Innenstadt wird er bis heute hergestellt. Im dazugehörigen Café Lauterbach kann man ihn probieren. Wie der Baumkuchen entsteht, weiß Martin Mucha. Mich interessiert aber ehrlich gesagt vor allem eins: Wie schmeckt er, der Cottbusser Baumkuchen?
1: Hallo.
5: Hi.
1: Das sieht lecker aus.
5: Danke.
1: Das kann man schon mal sagen. Ich habe gelesen, hier gibt es Baumkuchen.
5: Ja, den Original Cottbusser Baumkuchen von 1819 unter anderem.
6: Den Lieblingsbaum, den würde ich dir später noch mal zeigen. Den backen wir heute oben.
1: Baumkuchen, das gibt es ja auch in anderen Städten. Und das sieht ja auch ein Stück weit immer anders aus. Woran liegt das?
6: Genau, also die größeren Mitbewerber aus Salzwiebel, die backen ihren Baumkuchen anders. Sie haben eine andere Masse und tauchen den Baumkuchen nicht so wie wir, sondern da wird die Masse oben drüber gegossen, über die Walze, und kämmen ihn hinterher ab. So behält er eine schöne, gleichmäßige Form und er ist auch saftiger.
2: Saftiger? Das klingt gut. Zeit für eine Kostprobe.
1: So, ich würde den Klassiker probieren. Das ist ja der in der Mitte, oder?
6: Genau, das sind die Baumkuchenspitzen, die Klassiker.
1: Ja. Also mit vollem Mund spricht man ja eigentlich nicht, aber ich muss sagen, mit dem saftig hat er recht gehabt. Schmeckt sehr gut. Magst du mir jetzt das Geheimnis mal verraten, oder?
6: Nein. Ja? Nee. Zeig ich die Schokolade drüber, dann bleibt die Feuchtigkeit in den Baumkuchen.
1: Also zu Hause nachmachen, das wird schwer. Ich rede schon wieder mit vollem Mund, aber du wolltest mir zeigen, wie ihr den herstellt. Und das macht ihr oben.
6: Genau, da musstest du dann mal mitkommen.
1: Ich komm mit und ess weiter.
2: Hergestellt wird nach traditioneller Art, erklärt mir Martin Mucha. Wie genau das aussieht, davon darf ich mir jetzt selbst ein Bild machen.
1: Okay, das ist eure Backstube sozusagen.
6: Genau, hier passiert der ganze Zauber.
1: Ja.
6: Das ist Sebastian, unser Baumkuchenbäcker. Der ist gerade fleißig dabei, unseren Lieblingsbaum zu backen.
1: Lieblingsbaum?
6: Genau, der Lieblingsbaum hat zwei Farben. Also ist der ganz klassische Baumkuchenteig, wie wir ihn kennen. Und dann kommt in die Mitte eingebacken eine Himbeermasse.
1: Und wie ganz konkret läuft das ab? darfst du mir wahrscheinlich nicht verraten. Das ist Betriebsgeheimnis, oder?

0: Wir backen mit einer Masse. Ist kein Teig, ist eine Masse beim Baumkuchen. Und das läuft so ab. Sebastian erhitzt die Walze und taucht dann jetzt die Walze immer in die Wanne ein. So wird die Masse auf die Walze aufgetragen. Dann wird sie in den Ofen, in die Baumkuchenbackmaschine hinten eingetragen und backt. Und das macht er Schritt für Schritt. Und so bekommt der Baumkuchen seine typischen Ringe, wo er halt auch seinen Namen hat.
1: Also Ebene für Ebene wird aufgetragen, gebacken und dann geht es immer weiter, bis der Baumstamm quasi dick genug ist.
0: Genau. Wir machen das nach Gewicht, weil wir die nachher runterschneiden. Wir kriegen aus einer so einer Walze ungefähr 46 bis 48 Ringe raus.
1: Was ist denn das Besondere am Cottbusser Baumkuchen?
0: Die Tradition. Also wir backen, ich nicht, aber die Cottbusser backen seit 1819 hier. Damals unter Marie Groch ist sie gekommen, hat den Baumkuchen hier in Cottbus etabliert. Und seitdem wird hier ganz fleißig die Cottbusser Baumkuchenkultur und Tradition gepflegt. Und seit diesem Jahr, seit dem 1.5. dürfen wir jetzt hier weiter die Tradition nachhalten und werden unsere eigenen neuen Ideen gleich mit reinbringen.
1: Okay, also ihr führt eine alte Tradition weiter und bringt auch so ein bisschen Raffinesse rein, eure eigene.
0: Ein bisschen neuen Wind, ja. Also dieser klassische Baumkuchen, zart, bitter, zwei Ringe, das ist der Klassiker, den wird es auch immerhin weitergeben. Das soll ein bisschen mehr dazu kommen, neue Geschmacksrichtungen, neue Kombinationen, die dort mit reinrutschen sollen, um auch jüngere Leute wieder für den Baumkuchen zu gewinnen, zu begeistern.
2: Was für ein schöner erster Tag in Cottbus. Und morgen habe ich noch Großes vor. Jetzt ist aber erst einmal Zeit für eine Pause. Übernachten kann man in Cottbus ganz unterschiedlich. Vom Hotel über Pension bis zur Ferienwohnung. Für mich geht's ins Best Western Plus Hotel.
1: Hier gibt es nicht nur ein Bett, passend für meine Körpergröße, sondern hier gibt es auch ein echtes Highlight hier im Zimmer, wie ich finde. Und zwar perfekt für so schöne Sonnenuntergänge wie heute. Hier gibt es eine große Terrasse. Und hier werde ich mir jetzt noch ein schönes, gekühltes Sprudelwasser genehmigen, damit ich dann morgen auch fit bin für den zweiten Tag hier in Cottbus. Ja, und ihr genießt in der Zeit den, wie ich finde, fantastischen Sonnenuntergang. Bis morgen.
2: So lässt es sich entspannen. Der nächste Morgen und mein zweiter Tag hier in Cottbus. Mitten durch die Stadt fließt die Spree. Sie prägt nicht nur das Stadtbild, sondern verbindet Cottbus auch mit dem Spreewald. Für mich geht es heute aber in eine andere Richtung, zum Ostsee im Nordosten der Stadt. Und um dorthin zu kommen, betrete ich heute, sagen wir mal, persönliches Neuland.
1: Für mich geht's jetzt aufs Wasser. Wer hätte es gedacht? Eine Wasserratte bin ich ehrlich gesagt nicht, aber ich möchte heute Kanu fahren, denn durch Cottbus, da fließt die Spree. Und damit das gelingt, habe ich mich mit echten Experten hier verabredet.
2: Die Jungs und Mädels von der Kanu-Sektion des Vereines ESV-Lokomotive RAW Cottbus kennen die Spree wie ihre Westentasche. Für sie ist der Fluss Trainingsstrecke und manchmal auch ein kleines Abenteuer. Und heute wollen sie dafür sorgen, dass ich auf unserer Tour trocken bleibe und trotzdem jede Menge Spaß habe.
1: Hi! Hey. Tag, hallo, Jonas. Und ihr nehmt mich jetzt mit auf die Spree heute?
3: Genau so sieht's aus, ja. Wir fahren heute die Spree, ein bisschen stromabwärts.
1: Und ihr macht das öfter?
3: Wir machen das öfter, genau. Wir sind der Kanuverein aus Cottbus. Mhm. Und das ist unser Heimatgewässer. Also das gibt's jetzt auch nicht so oft, dass ein Kanuverein an so einem relativ kleinen Fluss ist. Und ja, das fließende Gewässer hat natürlich seine Besonderheiten. Es gibt mal Hochwasser, mal Niedrigwasser, mehr Strömung, weniger Strömung. Und das sind Herausforderungen, die wir uns annehmen müssen.
1: Also, wildes Gewässer und Herausforderungen, die wir uns annehmen müssen. Wasser ist nicht so mein Element, aber wir packen das heute.
3: Das packen wir, genau.
1: Herausforderungen sind da, um sie anzunehmen.
3: Genau.
1: So, gut. Was machen wir jetzt? Wir nehmen welches Boot?
2: Das gelbe Boot soll es also sein. Und das muss erstmal vom Steg ins Wasser. Eine Wissenschaft für sich.
1: Ich fasse da vorne an,
3: genau.
1: Richtig? Okay. Ich bin sehr gespannt. Hier, ne?
3: Ja.
1: Oh. Okay, ist ganz schön schwer, ne?
2: Wasser lassen will gelernt sein. Oder so ähnlich.
1: Und mein Fuß als erstes,
3: ja? Du machst deine Füße ins Boot, ja.
2: Und wer hätte gedacht, dass schon das Einsteigen ins Boot zur ersten Challenge wird?
1: Oh. Okay. Ich sitze.
3: Sehr gut.
1: Challenge Nummer 1 geschafft. Jetzt kriege ich so ein Paddel.
4: Kriegst du dein Paddel, genau.
1: Okay.
3: Und jetzt können wir uns hier abstoßen vom Steg.
1: Wir stoßen uns ab und los geht die wilde Fahrt. Okay.
3: Jetzt kann es losgehen.
1: Jetzt kann es losgehen. Ich bin sehr gespannt. Ich bin wirklich sehr gespannt, ja. Ja, Philipp, wie oft bist du denn hier so unterwegs auf der Spree?
3: Ja, ich bin freizeitmäßig so, ich würde mal schätzen, dreimal die Woche unterwegs auf der Spree.
1: Ja.
3: Und das ist einfach ein super Ausgleich zum Beruf.
1: Ja.
3: Dass man sich ein bisschen draußen an der frischen Luft bewegt, ja, und auch den Kopf frei bekommt.
1: Ja. Es sieht auf jeden Fall sehr idyllisch aus. Und so schwer ist es auch nicht, oder? So dumm stelle ich mich doch nicht an.
3: Also
1: okay,
3: man,
1: jetzt kommt hier ein Blatt ins Gesicht.
3: Es kommt natürlich darauf an, welches Boot man benutzt.
1: Ja, aber was fahren wir hier gerade? Das ist so ein...
3: Das ist ein Wanderboot, also es ist sehr stabil, das merken wir. Wir wackeln nicht wirklich doll.
1: Ja.
3: Und das lässt sich einfach entspannt paddeln. Ja, wir haben natürlich bei uns im Kanuverein auch noch andere Boote, die dann schmaler sind und auch ein bisschen instabiler. Aber für die Zwecke, die wir heute machen, sind die Boote hier optimal.
1: Und ihr macht das Ganze ja im Verein. Kann man das jetzt auch als Tourist machen, wenn ich jetzt sage, ich komme nach Cottbus und möchte einfach mal ein bisschen auf der Spree paddeln? Geht das?
3: Das funktioniert auch grundsätzlich. Also wir sind halt ein reiner Sportverein, sage ich mal.
1: Ja.
3: Wir bieten aber auch Touristikfahrten an. Und jetzt gibt es auch neu in Cottbus so eine Kanubox, wo man sich ein Kanu ausleihen kann. Ja. Und ansonsten im Spreewald bestehen natürlich alle Optionen, dass man sich ein Boot ausleiht und einen Tag auf dem Wasser verbringt.
1: Ich finde das wunderschön, aber mir stechen hier die ganze Zeit die Mücken. Das ist ein Nachteil, oder?
3: Ja, es kommt natürlich an, welche Geschwindigkeit man fährt. Wir fahren normalerweise ein bisschen schneller, da haben wir jetzt nicht so das Problem mit Mücken.
1: Ach, du meinst, wenn wir schneller fahren, sind die Mücken weg?
3: Könnte man machen,
1: ja. Zerstechen die Mücken. Okay. Ja, dann zeig mal, was du kannst, würde ich sagen. Nein, Spaß, bitte nicht. Ich möchte nicht ins Wasser fallen. Ist diese Strecke jetzt nur so, ich sag mal, man fährt so lauschig vor sich hin? Oder gibt es da noch ein bisschen Action?
3: Also die Strecke wird noch ein bisschen spannender. Nachher kommen noch Stromschnellen.
1: Und Stromschnellen?
3: Genau. Also da fließt das Wasser ein bisschen schneller. Es sind ein paar Steine im Wasser, ein bisschen mehr Fließgeschwindigkeit. Und auch Bootsrutschen, wo wir quasi neben den Stromschnellen runterfahren.
1: Wirklich?
3: Ja, und das ist dann ein bisschen actionreicher. Aber nicht gefährlich, also das schafft auch ein Laie.
1: Damit meinst du mich, richtig? Gut, hätten wir das auch geklärt. Nee, ist ja gut. Ist
3: ja auch für Leute, die selber mal die Tour auf eigene Faust machen wollen, das ist auch geeignet. Also da braucht man nicht abgeschreckt sein.
1: Also ein guter Tipp, auch für Einsteiger sozusagen.
3: Genau.
1: Na, das ist doch was. Nein, ich find's ganz toll. Wirklich jetzt, außer die Mücken.
2: Ja, ganz toll, wären da nicht die Stromschnellen, von denen Philipp erzählt hat. Davon liegen einige auf unserem Weg bis zum Ostsee. Da wird man ordentlich durchgeschüttelt.
3: Ja, musst du nur gucken, dass du mit dem Paddel vielleicht einen Stein berührst, das kann passieren, aber ansonsten...
1: Okay, okay. Das war wild.
2: Puh, gerade noch mal gut gegangen. Auch wenn es sich deutlich wackeliger anfühlt, als es wahrscheinlich aussieht. Aber man gewöhnt sich dran.
1: Wow, okay.
2: Irgendwie. Und dann ist es hier auf der Spree einfach wunderschön.
1: Wir haben es überlebt. Wir haben es überlebt. Also, meine zwei Learnings: Kanufahren mit Sonnencreme im Sommer und mit Mückenspray. Dann steht hier einem schönen Tag nichts im Wege. Richtig?
3: Genau.
1: So, Philipp sagt auch ja. Geht ihr gerne paddeln? Und wenn ja, wo seid ihr denn da so unterwegs? Schreibt's mir in die Kommentare. Okay, wir steuern jetzt den Steg davon an. Das heißt, wir sind angekommen, oder?
3: Genau, wir sind jetzt hier am Ostsee angekommen.
1: Ich danke dir für die Fahrt.
3: Ja, sehr
1: gerne.
3: Und
1: ich guck mir den Ostsee jetzt mal noch ein bisschen genauer an.
2: Und das ist er, der Ostsee. Wo heute Wasser ist, wurde früher Braunkohle im Tagebau abgebaut. Heute ist daraus ein rund 19 Quadratkilometer großer See entstanden. Künftig soll hier vieles möglich sein. Was genau, das weiß Ingolf Arnold vom Förderverein Cottbusser Ostsee.
1: Hallo.
5: Hallo.
1: Das ist meine Aussicht. Tag.
5: Ja, schönen guten Tag.
1: Der Ostsee.
5: Herzlich willkommen am Ostsee.
1: Ja, das ist fantastisch.
5: Zurzeit der größte künstliche See in Deutschland.
1: Und darüber reden wir jetzt. Wir suchen uns mal ein schattiges Plätzchen.
5: Ja, oder? Das suchen wir uns.
1: So.
2: Ingolf Arnold hat die Entwicklung des Cottbusser Ostsees als ehemaliger Bergbau- und Wasserexperte über viele Jahre begleitet. Und auch die Geschichte hinter dem Namen ist eine ganz besondere, erzählt er mir.
1: Der Ostsee, nicht die Ostsee. Was hat es denn damit auf sich?
5: Ja, der Ostsee.

0: Bahn gehen.
1: Ja, eigentlich, Badeort sagt es, der See ist 1,5 Jahre alt. Er ist also gerade erst geschlüpft. Und unsere ganzen natürlichen Seen, die wir vor allen Dingen so in Norddeutschland kennen, die sind alle 10.000 Jahre alt. Und da hat die Natur sich inzwischen die geeignete Form gesucht. Hier steht das noch vor uns, nicht 10.000 Jahre, sondern vielleicht noch 2, 3 Jahre. Und danach kann man baden gehen.
0: Dann reden wir über die Zukunft. Was ist denn hier am Cottbuser Ostsee geplant?
1: Naturschutz, meistens am Ostufer, wo man nicht so schnell hin kann. Fischereiwirtschaft, es gibt schon sehr, sehr große Fische hier drin. Dann Wasserwirtschaft. Dieser See soll einmal so ein kleiner Wasserspeicher für die Spree sein. Und das vierte und sicherlich, was die Menschen am meisten interessiert, ist Erholung. Wassersport, alles, was man sich denken kann. Das wird in erster Linie die Badewanne für die Großstadt Cottbus. Und dann kommen natürlich noch Touristen, die den Spreewald besuchen und werden sicherlich auch einen Abstecher machen. Aber es ist ein ganz, ganz wichtiges Zukunftsprojekt für die Stadt Cottbus.
0: Und was bedeutet es Ihnen ganz persönlich?
1: Ja, ich habe mein Berufsleben bei dem Bergbauunternehmen verbracht und war sozusagen der, ja, Geburtshelfer von diesem See. Ich habe das also alles noch geplant bis zur Genehmigung, habe auf den Knopf gedrückt, als das erste Spreewasser eingeflossen ist. Und jetzt bin ich seit 5 Jahren im Ruhestand und ich freue mich natürlich, wenn ich das sehe. Und ich freue mich auch darauf, in 2, 3 Jahren hier schwimmen zu gehen.
0: Dann komme ich auf jeden Fall noch mal wieder nach Cottbus. Cottbus hat mich fasziniert, verzaubert. Mein neuer Lieblingsort. Kommen Sie doch mal selber her, machen Sie sich ein Bild davon. Cottbus ist auf jeden Fall eine Reise wert. Und in 3 Jahren, wenn der See hier fertig ist, auf jeden Fall.

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2: Hallo und herzlich willkommen zum Lausitzwelle-Wochenrückblick im Lausitzwelle-Fernsehen und bei Sachsen 1. Wie immer schauen wir am Ende der Woche auf die wichtigsten Meldungen der vergangenen Tage in der Drehscheibe Lausitz zurück. Wir starten dabei mit einem musikalischen Highlight auf der Jakobsburg in Mordgar. Innerhalb ihrer Electric-Acoustic-Tour hatte die Band Silly dort Station gemacht. Fans aus der gesamten Region kamen, um live dabei zu sein. So auch unser Reporter Bernd Vogava.
3: Da hatte Burgherr André Jakobetz wieder einen exzellenten Griff getan mit der Verpflichtung von Silly. Es gab mit Toni Kral ein Sahnehäubchen dazu. Sein eigenes neues Projekt hat Pause. Er bekam einen Anruf der Silly-Musiker. Ein Platz im Bus ist frei. Und so war auch er auf der Burg zu erleben.

Es wird ein Abend voller Emotionen und Erinnerungen mit den legendären Songs der deutschen Rockgeschichte von Silly. So war es in der Ankündigung zu lesen und er wurde es. Dank auch einer bestens aufgelegten Julie Neigel.

Es war ein Hammerabend auf der Jakobsburg mit einem super Publikum, fantastischen Musikern auf der Bühne und über allem schwebte Tamara. Unsichtbar, aber gefühlt ganz, ganz nah.

0: Wahres Zukunftsfest feierte die ganze Gemeinde Steiner am Sonnabend miteinander und mit ihren Gästen. Mit fröhlichen Schritten zogen die kleinen und größeren Schwedensteinwichtel morgens ihrer neuen Kita, einer modernen Inklusionskindertagesstätte, entgegen. Viele Jahre Vorbereitung und diplomatisches Geschick hatte es gebraucht, um den Neubau für die Gemeinde zu erwirken. Zur großen Einweihungsparty kamen neben dem Bürgermeister Sandro Bürger und Landtagsabgeordneter Elen Jentsch auch Romy Reinisch vom Landkreis Bautzen und Kultusminister Konrad Clemens. Man habe nun hier die modernsten Bedingungen vor Ort, so der stellvertretende Bürgermeister Dr. Eduard Westreicher, der maßgeblich im Hintergrund gewirkt hatte, um das Projekt auf den Weg zu bringen. Mit Charme und Hartnäckigkeit habe er sich und seine Idee in der Priorisierung immer weiter nach oben geschoben, so Reinisch. Clemens mutmaßte, dass der Bau für die ein oder andere Familie vielleicht sogar den Ausschlag für eine Familienerweiterung oder für Zuzug in die Gemeinde geben könne. Der feierliche Rahmen zog viele Besucherinnen und Besucher an und bot den ganzen Tag über Raum für Austausch und Feierlaune.
1: Ein internationales Sportereignis wirft seine Schatten voraus. Am 19. September richtet der RFV 1900 Wiednitz erstmals die U23-Europameisterschaft im Radball aus. Austragungsort ist die Sporthalle am Flugplatz in Kamenz. 10 Mannschaften aus mehreren europäischen Ländern treten bei dem Turnier gegeneinander an. Der Westlauitzer Verein hat bei dem Großereignis nicht nur den organisatorischen Hut auf, sondern darf auch einen Spieler aufs Feld schicken.
2: Unsere Spielgemeinschaft Wiednitz Leipzig wird dort als National

0: Vertretung von Deutschland antreten. Und neben 9 anderen Mannschaften kämpft unsere Mannschaft dort um den Europameistertitel. Und wir sind natürlich optimistisch, dass die Jungs dort einen guten Platz erzielen und eventuell sogar als Europameister vom Platz gehen.
1: Für den vergleichsweise kleinen Verein mit rund 70 Mitgliedern ist die Organisation der Europameisterschaft eine große Herausforderung. Seit November vergangenen Jahres laufen die Vorbereitungen. Unterstützung kommt dabei auch aus Bernsdorf und Kamenz. Beide Städte sehen das Turnier als Chance, die Region international zu präsentieren. Wer die deutsche Mannschaft, bestehend aus Sullivan Pittner vom RFV Wiednitz und Lenny Schwarzbauer aus Leipzig, anfeuern will, der muss am 19. September um 11 Uhr in die Halle zum Flugplatz in Kamenz kommen. Der Eintritt kostet für Erwachsene 5 Euro, Kinder bis 14 Jahre sind frei. Außerdem soll anlässlich der Europameisterschaft der 100. Baum der Europäischen Radsportunion in Wiednitz gepflanzt werden.
2: 1, 2, 3.
3: Sehr schön. Damit wurde gestern offiziell die neue modernisierte Endoskopie im Krankenhaus Bischofswerda, Teil der Oberlausitz-Kliniken, eröffnet. Im Rahmen der Medizinstrategie 2030 plant die OLK, die Krankenhausstandorte Bischofswerda und Bautzen medizinisch umfassend weiterzuentwickeln und zukunftsfähig aufzustellen. Zu diesem Anlass wurden 2 Endoskopieräume für Magen- und Darmspiegelung auf den neuesten technischen Stand gebracht. Die Chefärztin der Medizinischen Klinik Bischofswerda, Frau Dr. Wilma Aron, erklärte gegenüber Lausitzwelle, um welche Neuerung es sich konkret handelt.
4: Wir haben 2 neue Räume, die schick renoviert wurden und mit mehr Technik, mehr Möglichkeiten auch zur direkten Befundung im Untersuchungsbereich. Es gibt moderne neue Prozessoren, neue Monitore, neue Geräte. Das Besonderste und Aufwendigste war, ist die neuen Waschmaschinen, die jetzt die endoskopischen Geräte viel, viel schneller waschen können. Früher hat man eine Stunde gebraucht für einen Waschvorgang mit den alten Maschinen, jetzt braucht es noch 23 Minuten. Das heißt, die dreifache Menge an Endoskopien könnten wir jetzt durchführen, einfach nur von der Zeit, die die Geräte brauchen, zum Wiederaufbereiten.
3: Die Modernisierung dauerte von Mai bis September an und kostete rund 600.000 Euro, finanziert durch Eigenmittel für Instandhaltungs- und Investitionsmaßnahmen. Die Anzahl an Untersuchungen am Standort Bischofswerda sollen laut den OLK im Vergleich zum Vorjahr steigen. Während 2025 um die 1.200 Untersuchungen stattfanden, wird in 2026 bis Jahresende mit 1.700 gerechnet, viele davon durch ambulante Spiegelung des Darmtraktes. Doch nicht nur die Endoskopie ist Teil der Medizinstrategie 2030. Die Oberlausitz-Kliniken planen noch weitere Investitionsmaßnahmen für eine bessere Gesundheitsversorgung.
4: Wir haben jetzt am 1. September die Geriatrie eröffnet. Diese ist am Anfang jetzt erstmal mit nur 10 Betten in dem Bereich der inneren Klinik untergebracht. Und im nächsten Jahr wird eine ganze Station neu renoviert. Und wir hoffen, dass wir dann mit 22 Patienten diese Station im Ende nächsten Jahres, Anfang übernächsten Jahres eröffnen können. Und zum Zweiten soll eine Palliativabteilung noch dazukommen, wo wir dann auch dort viele Patienten hoffentlich adäquat behandeln können.
3: Da die OLK viel Wert auf eine enge Zusammenarbeit aus Diagnostik und Therapie legen, werden Patientinnen und Patienten bei krankhaften Befunden innerhalb der Oberlausitz-Kliniken behandelt, was die Absprache aus Krankheitserfassung und Behandlung vereinfacht.
5: Auf dem Gelände des beruflichen Schulzentrums Hoyerswerda entsteht ein neues KI-Labor. Der Startschuss dafür ist jetzt offiziell gefallen.
6: Es ist heute wieder ein ganz besonderer Tag für uns als Landkreis, weil wir wieder einen Grundstein legen dürfen für eine Bildungseinrichtung.
5: Rund 3,15 Millionen Euro werden in den Neubau und seine Ausstattung investiert. Knapp über 2 Millionen Euro davon kommen aus EU- und Landesmitteln. Fertig sein soll das neue Labor voraussichtlich im Sommer kommenden Jahres. Im Mittelpunkt steht die Pflegeausbildung. Künftig sollen die Auszubildenden hier unter anderem mit VR-Brillen, Sensorik und intelligenten Raumsystemen arbeiten und den Einsatz von KI-gestützten Assistenzsystemen praktisch kennenlernen. Das KI-Labor ist Teil einer größeren Modernisierung am BSZ.
7: Das Berufsschulzentrum jetzt, so wie es jetzt saniert ist, muss man sagen, ist auch ein starkes Zeichen des Landkreises, dass der Landkreis klar sagt, das ist ein wichtiges Berufsschulzentrum. Dieses soll auch in der Zukunft hier seine Funktion erfüllen. Und tut heute eigentlich mit der Grundsteinlegung dieses Objektes nochmal eins oben draufsetzen.
5: Mit dem neuen Labor kommt nun ein weiterer Baustein hinzu.

0: damit soll die Ausbildung noch stärker auf die Anforderungen einer zunehmend digitalen Arbeitswelt ausgerichtet werden. Der Grundstein dafür wurde nun gelegt. Auf die Anwohner und Verkehrsteilnehmer in Niemsch kommen umfangreiche Einschränkungen zu. Der Landkreis Oberspreewald-Lausitz plant die Ortsdurchfahrt auf der Kreisstraße K6602 zu erneuern. Dafür soll die rund 780 Meter lange Strecke voraussichtlich von Ende September bis Ende Oktober vollständig gesperrt werden. Neben der Erneuerung der Asphaltdeckschicht sind auch Arbeiten an Natursteinpflasterinnen, Schachtabdeckungen sowie Trinkwasserschiebern vorgesehen. Der genaue Baubeginn steht noch nicht fest. Der Durchgangsverkehr wird großräumig über Prieskedorf, Bielen und Schwarzbach nach Hosena bzw. Peigwitz umgeleitet. Auch die Buslinie 621 ist betroffen. Die Haltestelle Niemsch kann während der Bauarbeiten nicht bedient werden. Als Ersatz ist eine Haltestelle auf dem Parkplatz des Komfort-Campingplatzes Niemsch vorgesehen. Weitere Informationen zu den Einschränkungen für Anwohner sollen vor Beginn der Arbeiten folgen.
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2: Soweit unsere Nachrichten der vergangenen Tage, kommen wir nun zu unseren längeren Berichten. Hinter verschlossenen Türen passiert in Hoyerswerda so einiges und manchmal lohnt es sich, einfach mal reinzuschauen. Bei der Spätschicht der Unternehmen konnten Interessierte genau das tun und ganz unterschiedliche Arbeitswelten in der Stadt kennenlernen. Vom Handwerksbetrieb über den Einzelhandel bis hin zu Pflege und Kinderbetreuung gab es dabei einiges zu entdecken. Wir waren mit der Kamera unterwegs und haben uns ebenfalls umgeschaut.
0: Was passiert eigentlich hinter den Türen der Unternehmen in Hoyerswerda? Genau das konnten Interessierte bei der diesjährigen Spätschicht der Unternehmen entdecken. Die Aktion bringt Menschen direkt dorthin, wo gearbeitet, ausgebildet, produziert und für die Region etwas bewegt wird. Seit 2019 lädt die Wirtschaftsförderung der Stadt Hoyerswerda gemeinsam mit der IHK Dresden und der Kreishandwerkerschaft Bautzen zu diesen Einblicken ein. Denn viele Unternehmen stehen vor einer Herausforderung. Fachkräfte werden gebraucht. Gleichzeitig wissen viele Menschen nur wenig darüber, welche Arbeitgeber und Berufsmöglichkeiten es direkt vor Ort gibt. In diesem Jahr ging es auf 4 verschiedene Touren durch Hoyerswerda. Mit Bussen wurden die Teilnehmer von Unternehmen zu Unternehmen gebracht. Dort blieb Zeit, sich umzusehen, Fragen zu stellen und die Arbeitsplätze kennenzulernen. Lausitzwelle war bei 4 Stationen mit dabei. Bei der Fleischerei Sinapius wurde beispielsweise sichtbar, wie viel Handwerk und Fachwissen hinter den Produkten steckt. Hier konnten die Besucher einen Bereich kennenlernen, den sie sonst vor allem aus der Perspektive des Kunden sehen.
3: Also herzlich willkommen in der Fleischerei Sinapius.
0: Beim Globus SB Warenhaus wiederum gab es Einblicke in die Abläufe eines großen Marktes und damit auch in die unterschiedlichen Aufgaben, die hinter einem funktionierenden Einkaufsbetrieb stehen. Ganz anders sieht der Arbeitsalltag im AWO Lausitz Kinderhaus am Elsterbogen aus. Hier steht die Arbeit mit Kindern im Mittelpunkt. Auch solche sozialen und pädagogischen Berufe gehören zum Arbeitsmarkt vor Ort und zeigen, wie vielfältig die Berufswelt in Hoyerswerda ist. Und auch bei AWO Lausitz Medicare konnten die Besucher einen Blick hinter die Kulissen werfen. Gerade im sozialen und medizinischen Bereich wird deutlich, wie wichtig qualifizierte Mitarbeiter für die Versorgung der Menschen in der Region sind.
4: So, und damit kann man dann letzten Endes jemanden ganz einfach hier mit 2 Händen ganz leicht rüberfahren, ja, transferieren.
0: 4 Unternehmen, 4 völlig unterschiedliche Arbeitswelten. Und genau das ist die Idee hinter der Spätschicht. Denn Hoyerswerda ist nicht nur Wohnort, sondern auch Arbeits- und Ausbildungsstandort. Die Aktion soll zeigen, welche Möglichkeiten es hier gibt und dabei Unternehmen und potenzielle Nachwuchs- oder Fachkräfte miteinander ins Gespräch bringen. Gleichzeitig geht es darum, Berührungsängste abzubauen. Wer einen Betrieb einmal von innen gesehen hat, bekommt oft ein ganz anderes Bild von den Menschen, Berufen und Aufgaben, die dahinter stehen. Die Spätschicht findet inzwischen nicht nur in Hoyerswerda statt, auch andere Städte und Gemeinden im Landkreis Bautzen beteiligen sich an der Aktion. Damit wächst die Möglichkeit, die wirtschaftliche und berufliche Vielfalt der gesamten Region sichtbar zu machen. Ob Handwerk, Handel, Pflege oder Kinderbetreuung, die diesjährige Spätschicht hat vor allem eines gezeigt. Interessante Arbeitsplätze und Unternehmen gibt es nicht irgendwo weit entfernt. Sie liegen direkt vor der eigenen Haustür. Und genau dafür will die Spätschicht der Unternehmen den Blick öffnen.
5: Die Stimmung war sichtlich angespannt, als der Vorsitzende des Elbe-Elster-Kreistages Dr. Sebastian Rick am Mittwochnachmittag die Sondersitzung im Falkenberger Haus des Gastes eröffnete, welche Licht ins Dunkel um die plötzliche Abberufung von Klinikchef Michael Winkler bringen sollte. Vor dem Sitzungsbeginn hatte die Gewerkschaft Verdi eine Kundgebung vor dem Gebäude abgehalten, welche allerdings auf eher verhaltenes Interesse stieß. Im Saal selbst war der Zuschauerbereich dann bis auf den letzten Platz besetzt. Eine neu gegründete Bürgerinitiative Klinikum Elbe-Elster in kommunaler Hand zog die Rechtmäßigkeit der Abberufung des Klinikchefs erneut in Zweifel. Dass der Interimsgeschäftsführer Mirko Papenfuß von den Sana-Kliniken kommt, habe mindestens ein Geschmäckle. Mutmaßungen, dass damit quasi durch die Hintertür eine Privatisierung oder Teilprivatisierung des Klinikums anstehen könnte, erteilte der Landrat eine knappe, aber klare Absage.
6: Eines möchte ich zum Anfang unmissverständlich klarstellen. Niemand strebt eine Privatisierung unserer Elster-Klinikums an. Punkt.
5: Einer der Streitpunkte bleibt, warum der Landrat so handelte, wie er handelte, ohne Ausschreibung und Absprache mit dem Aufsichtsrat.
6: Es war eine unverzügliche Handlung in dem Fall nötig, um den Schritt in die Zukunft auch des Neubaus zu gehen. Längere Diskussionen in der Situation hätten dafür gesorgt, dass wir, und das kann ich sagen, unser Klinikum in eigener Kraft des Klinikums nicht länger als im Jahr 2028 halten können. Von daher ist es jetzt wichtig, jetzt zu entscheiden.
5: In der teils hitzigen, aber dennoch überwiegend sachlichen Diskussion kamen auch Versäumnisse der Abgeordneten in den vergangenen Jahren auf den Tisch. Denn diese kontrollieren als souverän letztlich das Agieren der Verwaltung und des Landrates. Der neue Interimsgeschäftsführer Mirko Papenfuß zeichnete ein nüchternes Bild der Lage und adressierte die Versäumnisse der vergangenen Monate und Jahre im Klinikum selbst. Ohne aus Datenschutzgründen ins konkrete Detail gehen zu können, zeigte er einen dringenden Handlungsbedarf auf.
7: Ja, wir haben zum Beispiel im Oberändergutachten, und ich nenne es immer wieder Oberändergutachten, als Teil des Sanierungskonzeptes Leistungssteigerung geplant, in Größenordnung von über 1600 Bewertungsrelationen. Wir sind heute bei knapp 150 gelandet in dem Zeitraum. Wir haben Einsparungen im Materialbedarf geplant von 2,7 Millionen Euro, die wurden nicht angegangen. Wir haben mit hybriden Leistungen gerechnet, die wir verlieren werden. Die meine Augen 200 Punkte, verloren haben wir 800. Wir haben in vielen anderen Bereichen Änderungen hätten begonnen werden müssen, bis hin zu einem konkreten Plan, in welchem Jahr machen wir was, welche Veränderungen bringen wir auf den Weg, um in einen Neubau anzukommen. Den habe ich bisher nicht gefunden.
5: Welche konkreten Schritte, also beispielsweise die Schließung oder Zusammenlegung von Abteilungen, er für sinnvoll erachtet, ließ Papenfuß allerdings offen. Schlussendlich kam auch ein konkreter Beschluss zur Standortfindung für das neue zentrale Krankenhaus auf den Tisch. Der Grund, das Brandenburger Gesundheitsministerium könne per Ausnahmeregelung ab 01.01.2028 den Weiterbetrieb in den bisherigen Strukturen noch einmal verlängernd genehmigen. Das ginge allerdings nur, wenn spätestens bis dahin ein klares Transformationsziel erreicht ist.
8: Die drei Standorte können so, wie sie jetzt stehen und liegen, nicht weiterbetrieben werden. Und dann tickt die Uhr. Ich sage es jetzt auch mal so deutlich, wenn wir nichts tun, würde die Gefahr bestehen, zum 01.01.2028 gar keinen Standort mehr zu haben. Wir haben die Möglichkeit, zum 01.01.2028 für 3 Jahre Ausnahmen zu genehmigen und maximal einmal diese Zeit zu verlängern. So, jetzt können Sie sich ausrechnen, wie viel Zeit insgesamt besteht, bis die neue Möglichkeit, die langfristig sichere Möglichkeit der Versorgung stehen muss. für die drei Standorte, für den Übergang, müssen eigentlich sofort beginnen. Man muss darüber sprechen, was wollen wir machen, wo wollen wir mehr Ambulanz vorbereiten, wo können wir was zusammenlegen und so weiter.
5: In ihrer anschließenden Abstimmung beauftragte eine Mehrheit der Abgeordneten dann den Landrat bzw. die Verwaltung, alle nötigen Schritte zum Grundstückserwerb für das Zentralkrankenhaus und auch planerische Schritte für das Grundstück und den Klinikneubau einzuleiten. Die nächste reguläre Kreistagssitzung findet dann am 12. Oktober an gleicher Stelle statt. Das Elbe-Elster-Klinikum dürfte dann mit großer Sicherheit erneut auf der Tagesordnung stehen.
0: Mehr als 200 Menschen aus Gewerkschaften, Politik, Wirtschaft und Wissenschaft waren nach Hoyerswerda gekommen zur 21. Lausitz-Konferenz. Das Motto: Anpacken für gute Arbeit. Organisiert von den DGB-Bezirken Sachsen und Berlin-Brandenburg sowie dem Projekt Revierwende. Es ging um eine Frage, die die ganze Region beschäftigt. Wie gelingt der Strukturwandel in der Lausitz und wo hakt es noch? Eröffnet wurde die Konferenz von DGB Sachsen-Chefin Daniela Kolbe, Nele Techen vom DGB Berlin-Brandenburg und Marco Schmidt von Revierwende Lausitz. Auch Hoyerswerdas Oberbürgermeister Thorsten Rubanzee richtete ein Grußwort an die Teilnehmenden. Schon die Eröffnung machte deutlich, die Menschen in der Lausitz bräuchten vor allem eine verlässliche Perspektive mit guten und sicheren Arbeitsplätzen im Zentrum. Den fachlichen Höhepunkt der Eröffnung setzte der stellvertretende DGB-Bundesvorsitzende Stefan Körzell mit seiner Rede zum Strukturwandel. Er ordnete ein, worauf es aus seiner Sicht jetzt ankommt.
9: Also nichts muss erstmal geregelt werden, dass die Gewerkschaften auch hier in Ostsachsen in den Strukturbeiräten sind, dort wo über die Strukturmittel entschieden wird, weil unsere Kolleginnen und Kollegen mit am besten wissen, was draußen gebraucht wird. Und das ist eine Bitte, das hier auch jetzt noch umzusetzen, schnellstmöglich. Wir mussten im Jahr 2019 vor allem Verdi und die IGBCE hier im Revier, vor allem die IGBCE, den Beschäftigten erklären, dass die Kohleförderung und Verstromung ein auslaufendes Modell ist. Das heißt, den Menschen zu erklären, dass sie ihre Arbeitsplätze auf Dauer und auf Sicht verlieren. Und das heißt, dann wollen wir auch dabei sein, wenn wir diese Arbeit machen, wollen wir auch dabei sein, wenn Neues hier in der Region entsteht.
0: Nach der Eröffnung ging es dann in die vier Fachforen. Dort wurde ganz praktisch über Wirtschaft, Ausbildung, Gesundheit und die Zukunft der Beschäftigten diskutiert. Einen Blick auf die politische Verantwortung warf dabei Brandenburgs Staatssekretär Hendrik Fischer. Er sprach über Genehmigungsverfahren und Fördermöglichkeiten.
10: Auf der Bundes- und auf der Landesebene muss jetzt natürlich sehr darauf geachtet werden, dass Genehmigungsprozesse entschlackt werden, dass es wirklich schneller gehen kann mit den Genehmigungsprozessen und dass, wenn Ansiedlungen in diesem Bereich da sind, den wir gerne haben wollen, dass es dann auch wirklich schnell geht und Investoren nicht ewig lange brauchen, um das zu klären. Auf der EU-Ebene haben wir vielleicht noch ein anderes Thema. Da reden wir über Beihilfen und überhaupt über die Möglichkeit, größere Zuschüsse zu geben, als wir das bis jetzt können. Und da wäre es schon schön für so eine Net-Zero-Welle, auch für die Lausitz insgesamt, wenn wir da die Möglichkeit hätten, auch mit höheren Zuschüssen arbeiten zu können. Denn es liegt nicht immer nur daran, dass das Geld da sein, man muss es auch nach entsprechenden Konditionen ausgeben können.
0: Doch wie sieht die Umsetzung in der Praxis aus? Katrin Bartsch, Geschäftsführerin der Stadtwerke Weißwasser und Sprecherin des Beirats des Net Zero Valley Lausitz, zog eine differenzierte Bilanz. Die erste Phase des Strukturwandels sei gut gelaufen. Jetzt aber komme es darauf an, tatsächlich Unternehmen und Investoren in die Region zu holen.
11: Also es ist für die erste Etappe erstmal sehr, sehr viel passiert, aber wir sind jetzt in der neuen Etappe, in der Umsetzungsetappe, wo es eben gilt, Ansiedlungen real zu gewinnen für die Region. Und momentan sind wir einfach auch sehr, sehr viele Akteure und deswegen ist es meine Überzeugung, auch die vom Beirat mit, dass es ein Multiprojektmanagement gibt und Multiprojektmanagement idealerweise für Sachsen und Brandenburg sozusagen aus einer Kraft heraus und diese vielen Aufgaben, die wir haben, um Ansiedlung wirklich aktiv zu gestalten, mit den Prioritäten, mit den Zeitschienen in der Abfolge zu bearbeiten. Es können steuerliche Vorteile sein, es können aber auch entsprechende Zuschussteile sein, dass einfach auch der Investor für sich selber natürlich immer vergleicht. Ich habe den Standort A, B und C. Er wägt ab, er bewertet und sagt, wo habe ich am besten die Standortfaktoren, wo komme ich am schnellsten in die Umsetzung und dann trifft er seine Entscheidung. Und meine Einschätzung ist, dass der Katalog dieser Standortvorteile angereichert werden muss, wirklich um Zuschüsse, Unterstützungen,

0: staatliche EU, aber auch durch geringere Energiekosten. Und es könnte zum Beispiel eine Idee sein, wenn also grüne Energie in den Industriearealen hergestellt wird, dass es sofort dort verbraucht wird und dass damit auch Netzentgelte gespart werden und schon einmal wesentlich auch die Stromkosten reduziert werden können.
1: Ein Thema, das auf der diesjährigen Konferenz besonders viel Raum bekam, sogenannte künstliche Intelligenz, vor allem in der Ausbildung. Christoph Scholze von den Zukunftsmachern Lausitz bot einen tiefen Einblick in seine Lösungen und zeigte auf, wie Betriebe und junge Menschen mit dem Thema umgehen.
2: Thema KI, künstliche Intelligenz, extreme Geschwindigkeit, null Vorbereitung in den Unternehmen. Fast gefühlt noch, je größer das Unternehmen, je mehr Unsicherheit. Welche Technologie, was dürfen wir nicht, was sagt die EU mit ihren Regeln? Da ist ganz, ganz viel Verunsicherung. Und auf der anderen Seite haben wir natürlich eine Riesenchance damit, müssen aber frühzeitig an die jungen Menschen ran. Also wir haben uns ja mit dem Thema Ausbildung beschäftigt und junge Menschen jetzt zu befähigen, die neuen Technologien zu nutzen und sie auch zu ermutigen. Was machen wir auf der anderen Seite? Wir sagen, ihr dürft keine KI nutzen, wir bestrafen das, wenn ihr in der Prüfung damit arbeitet. Das ist der falsche Ansatz. Neue Prüfungsinhalte, neue Formen der Wissensabfrage, wieder mehr auf das Handwerk, auf das Haptische, auf eine mündliche Prüfung Augenmerk zu legen, in der Hoffnung, dass die KI vorher dafür gesorgt hat, dass es an der richtigen Stelle im Kopf ist.
1: Ganz praktisch wird der Strukturwandel für die Beschäftigten der Lausitzer Kraftwerke selbst spürbar. Martin Schautschik, Betriebsratsvorsitzender im Kraftwerk Boxberg, zog nach rund 8 Jahren Strukturförderung eine kritische Zwischenbilanz.
3: Es gab Menschen wie Ministerpräsidenten und andere, die haben Versprechungen gegeben, um den Leuten Mut zu machen und eine Perspektive zu zeichnen. Aber nach 6, 7 Jahren, jetzt ist halt die Realität an vielen Punkten eine andere. Und jetzt gehört es dem Mut, den die Ministerpräsidenten damals hatten, zu sagen, hier kommt eine Schiene, hier kommt die Straße, sich vor die Mannschaften zu stellen und sagen, das kommt leider nicht, weil die Welt hat sich gedreht, wir haben eine veränderte Welt, um diese permanente Kritik vielleicht, aber dafür ist das oder das entstanden. Und also wir müssen eigentlich neue Bilder zeichnen. Und der Mitarbeiter, der uns verlässt, der soll doch hier bitte wohnen bleiben. Der soll doch hier die lebenswerte Region schätzen lernen und nicht dann sagen, Kinder, Enkelkinder, wir gehen, wo es lebenswerter ist. Das wollen wir ja nicht.
1: Auch die medizinische Versorgung der Lausitz war Thema. Nicht nur der ausländische Nachwuchs wird immer wichtiger, vor allem auf politischer Ebene werden aktuell falsche Wege eingeschlagen, so Ralf Franke von der Gewerkschaft Verdi.
4: Gesundheit in der Region bedeutet natürlich auch, dass in den umliegenden Landkreisen, einschließlich auch in den sächsischen Landkreisen, die Gesundheitsversorgung sichergestellt werden muss. Und da haben wir schon Sorge, und das hat gar nichts mit dem Strukturwandel zu tun, da haben wir schon Sorge, dass mit den gesundheitspolitischen Entscheidungen, dem GKV-Stabilisierungsgesetz, insbesondere bei der Refinanzierung der Personalkosten in der Krankenhausversorgung starke Abstriche gemacht werden sollen. Das wird dazu führen, nach unseren Einschätzungen, dass Krankenhäuser noch mehr rote Zahlen schreiben als wie schon bisher und eben auch Krankenhäuser gegebenenfalls in Insolvenzsituationen geraten könnten, beziehungsweise die Arbeitsbedingungen nicht mehr so gut.
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0: Herzlich willkommen und schönen guten Abend an diesem Freitag, dem 11. September. Beim 27. Sächsischen Landeserntedankfest in Wurzen werden sich viele Vereine der Region bei dem bunten Festprogramm beteiligen. Unter anderem dabei der Burgerzainer Karnevalclub.
1: Wir sind der Burgerzainer Karnevalsclub. Uns gibt es seit 1964. Wir haben dieses Jahr unsere 63. Saison gefeiert. Wir bestehen aus ca. 40 Kindern und ungefähr genauso viele Erwachsene, die bei uns im Verein Spaß haben, tanzen, Witze erzählen und einfach auch eine gute Zeit miteinander verbringen. Wir lieben alle Konfetti, das gehört bei uns dazu zum Fasching.
2: Für die meisten beginnt der Fasching am 11. November und geht am Aschermittwoch zu Ende. Für die Karnevalsvereine, wie den aus Burkartshain, wird für die fünfte Jahreszeit das ganze Jahr über trainiert, geschneidert und gebaut. Präsidentin Manja Mundri trainiert selbst die Funkengruppen.
1: Wir haben vier Funkengruppen. Das geht los im Alter von 4 Jahren. Beginnen die Kinder bei uns zu tanzen, sind dann altersgestaffelt bis hin zur großen Funkengarde. Da darf man ab 16 Jahren mittanzen. Dann gibt es eine Frauengruppe. Das sind die Damen des Vereins und natürlich unser Männerballett.
2: Mindestens einmal in der Woche treffen sich die unterschiedlichen Altersgruppen im Gymnastikraum der Schule in Burkartshain, um die Tänze für das kommende Programm einzustudieren.
1: Wenn es dann in die heiße Phase geht, also kurz vor unseren Februarveranstaltungen, dann trainieren wir auch zweimal die Woche oder wir fahren ins Trainingslager mit den Funken. Und ja, man muss es sich schon vorstellen wie ein Hochleistungssport. Das ist schon ordentlich, erfordert viel Kondition und man muss da ordentlich trainieren.
2: Aktuell in Vorbereitung ist ein Sonderprogramm, das im Rahmen des Landeserntedankfests in Wurzen auf der Bühne aufgeführt werden soll. Das Programm wurde speziell für diesen Anlass zusammengestellt.
1: Fürs Landesernte-Dankfest haben wir uns jetzt was ganz Besonderes ausgedacht. Wir wollen quasi eine Art Theaterstück aufführen. Drei Damen reisen durchs Wurzner Land und entdecken dieses. Und das wird natürlich tänzerisch von unseren verschiedenen Funkengarden begleitet. Auch die Männer werden die eine oder andere Funktion mit übernehmen.
2: Während im Gymnastikraum der Schule das Tanzen trainiert wird, wird der Schulhof in Burkartshain zur Probebühne für den Sketchteil der Männer.
3: Eigentlich wollen wir heute trainieren für das Landesernte-Dankfest. Und da ist es immer günstig, man zieht die Garderobe an, die man zum Auftritt anzieht, damit alles passt. Nicht, dass doch der Hemdenkragen platzt nachher beim Vortrag. Ja, und da ich gehört habe, dass Muldental TV hier erscheint, habe ich gedacht, da muss ich die Rechte in die Schale schmeißen, frisch rasieren und so weiter. Nicht? Ja, fürs Publikum oder für Ihre Zuschauer.
2: Die Requisiten und der Text für die Probe liegen bereit. Was genau die beiden Karnevalisten zum Landesernte-Dankfest auf die Bühne bringen, bleibt vorerst geheim. Kenner könnten es erahnen.
3: Nein, das soll ich nicht verraten. Es gibt einen Mann mit einer großen Brille. Ja, der trat immer mit dieser Brille auf, bunte Krawatten im Anzug und hatte immer noch einen Partner bei sich. Aber das schauen Sie sich bitte an in Wurzen auf dem Markt zum Landesernte-Dankfest im Festzelt.
2: Der Burkartshainer Karnevalsclub hat aber auch über das Bühnenprogramm hinaus noch Einsätze beim Landesernte-Dankfest in Wurzen geplant.
1: Am Umzug nehmen wir auch teil. Wir haben dafür einen Festwagen vorgesehen, der allerdings erst in ein paar Tagen aufgebaut werden kann. Da sind wir jetzt an der Planung, am Vorbereiten, dass alle Materialien da sind, damit das dann schnell geht. Wir haben ein großes Fahrzeug, laute Musik. Konfetti dürfen wir leider nicht werfen, aber ich glaube, damit kommen wir einmal klar.
2: Inzwischen ist die nächste Funkengruppe zum Training erschienen. Bevor es nach den Sommerferien wieder losgeht, wird der Ablauf und die Aufgabenverteilung besprochen. Dann werden trocken die Tanzschritte für einen neuen Programmpunkt eingeübt.
4: Wenn das erste Mal gesprochen ist, wechselt ihr. Wenn das zweite Mal gesprochen ist, wechselt ihr wieder zurück.
2: Die Burkartshainer Karnevalisten sind mit viel Herzblut dabei. Das merkt man am Training und an ihrer Präsenz, sei es auf der Bühne, beim Umzug oder bei der Rathauserstürmung im November.
3: Es bedeutet mir viel, erst einmal gesagt. Dabei bin ich seit 1983, also das sind So viele Jahre, ich kann es komisch rechnen. Ja, 43, ja, 83.

0: 43, ja. Ja, und da ist man schon ein bisschen stolz auf das, was man erreicht hat und was man gemacht hat, die Zeit. Und so war eine schöne Zeit.
1: Das nimmt definitiv einen sehr großen Teil von meinem Leben ein. Meine Eltern haben damals den Verein gegründet. Meine Großeltern waren auch schon aktiv im Karneval in Burgerzain. Und wir haben das, also meine Schwester und ich, wir haben das quasi mit der Muttermilch aufgesogen, haben selber in der Funkengarde getanzt. Meine Kinder haben auch alle in der Funkengarde getanzt. Die Luise ist jetzt Nachwuchstrainerin. Und ehrlich gesagt kann ich mir ein Leben ohne Fasching gar nicht vorstellen.
2: Auch die große Funkengarde, die sich später am Abend trifft, kann beim ersten Termin der Saison die Trainerin überzeugen.
1: Ihr habt heimlich den ganzen Sommer über trainiert, oder? Sehr gut. Kurz jetzt atmen und dann machen wir gleich weiter.
2: Der Termin für den Auftritt beim Landesernte-Dankfest rückt näher. Die Proben werden intensiver. Das Bühnenprogramm wurde bestmöglich vorbereitet.
1: Wir hoffen auf ein breites Publikum jetzt zum Landesernte-Dankfest, dass viele Leute kommen auf den Markt, ins Festzelt und unser Programm anschauen und dann natürlich uns auch zu unseren Februarveranstaltungen im Schweizer Garten besuchen werden oder uns buchen fürs eigene Dorffest oder eine andere Veranstaltung.
2: Wie das Programm im Ganzen mit Deko und Kostümen aussieht, kann man am 19. September um 18 Uhr im Festzelt auf dem Markt in Wurzen sehen. Der Eintritt ist frei.
3: Herzlich willkommen zu den Nachrichten am Freitag, den 11. September. Weniger Unterrichtsausfall an Sachsens Schulen. An Sachsens Schulen ist im vergangenen Schuljahr weniger planmäßiger Unterricht ausgefallen. Das geht aus der aktuellen Statistik des Sächsischen Kultusministeriums hervor. Demnach fielen im Schuljahr 2025/26 insgesamt 3,1% der Unterrichtsstunden planmäßig aus. Im Vorjahr waren es noch 3,5%. Besonders deutlich ist die Verbesserung an den Oberschulen. Dort sank der Anteil ausgefallener Unterrichtsstunden von 7,6 auf 5,6%. An den Grundschul- und beruflichen Schulzentren dagegen stieg der Anteil. Kultusminister Konrad Clemens wertet die Entwicklung als positives Signal. Zum Rückgang habe auch beigetragen, dass im vergangenen Schuljahr wieder mehr Lehrkräfte eingestellt wurden, als ihren Dienst beendet haben. Gleichzeitig betont das Ministerium, dass beim Thema Unterrichtsversorgung weiterhin Handlungsbedarf besteht. Eilenburger Stadtrat macht Weg für neuen Wohnpark Muldenaue frei. Der Stadtrat von Eilenburg hat den Weg für ein neues Wohngebiet nördlich der Ernst-Meyer-Straße freigemacht. Die Stadträte billigten den Entwurf des Bebauungsplanes Wohnpark Muldenaue und beschlossen gleichzeitig die öffentliche Auslegung. Auf einer Fläche von rund 5,3 Hektar sollen etwa 85 Wohnungen entstehen. Vorgesehen sind sowohl Einfamilien- als auch Mehrfamilienhäuser. Um mögliche Konflikte zwischen Wohnen und Gewerbe zu vermeiden, ist zudem eine Mischbaufläche vorgesehen. Der Bebauungsplan wird nun für einen Monat öffentlich ausgelegt. Bürgerinnen und Bürger können die Planungsunterlagen einsehen und Stellungnahme abgeben. Parallel soll der Flächennutzungsplan angepasst werden.
2: In Grimma laufen die Vorbereitungen für das 11. internationale Musikantentreffen auf Hochtouren. Auf dem Festgelände am Volkshausplatz wird aufgebaut, das Festzelt wird errichtet und die Technik für die kommenden Veranstaltungstage installiert. Viele Helfer sind im Einsatz, damit pünktlich zum Start alles bereit ist. Denn am Freitag um 19 Uhr geht es los. Dann wird Grimma wieder zum Treffpunkt für Musikanten und Musikliebhaber aus nah und fern.
4: Wurzen. Nach fast 3 Jahren Sperrung heißt es auf der alten Nischwitzer Straße im Wurzen wieder freie Fahrt. Seit Ende 2023 war die wichtige Verbindung aufgrund eines einsturzgefährdeten Gebäudes vollständig für den Verkehr gesperrt. Bei dem maroden Haus handelt es sich um ein denkmalgeschütztes Gebäude aus dem frühen 18. Jahrhundert. Da Teile vom Dach und Giebel auf die Straße zu stürzen drohten, musste der Bereich aus Sicherheitsgründen abgeriegelt werden. Ein Abriss kam aufgrund des Denkmalschutzes nicht ohne weiteres in Frage. Stattdessen sollte das historische Gemäuer gesichert werden. Die lange Sperrung hatte insbesondere für Anwohner und Besucher

0: des Stadtparkes immer wieder Umwege bedeutet. Nun ist die alte Nischwitzer Straße wieder für den Verkehr freigegeben. Der Sonntagmorgen ist in den ländlichen Gemeinden meist eher ruhig. Nicht so am vergangenen Wochenende in Selingstedt, einem Ortsteil von Triebsen. Nach dem Festgottesdienst ging es auf dem Festplatz mit einem zünftigen Frühschoppen weiter. Für die musikalische Unterhaltung sorgte die Schalmeienkapelle aus Großpösner. Mit ihrem Konzert brachten die Musiker Stimmung auf den Festplatz und begleiteten die Feierlichkeiten zum 775-jährigen Ortsjubiläum. Doch nicht nur Musik stand auf dem Programm. Rund um die Jubiläumsfeier erwartete die Besucher ein abwechslungsreiches Programm mit Unterhaltung und Angeboten für die ganze Familie. Vereine, Einwohner und Gäste nutzten das mehrtägige Fest, um gemeinsam zu feiern und auf 775 Jahre Selingstedt zurückzublicken. Vor allem die Gemeinschaft stand dabei im Mittelpunkt und machte das Jubiläum zu einem besonderen Ereignis für den Ort.
1: Neue Brücke an der Wurzener Straße in Taucha. In Taucha-Plösitz steht ein umfangreiches Infrastrukturprojekt bevor. Das Brückenbauwerk an der Wurzener Straße wird ab Ende September 2026 vollständig ersetzt. Auch die Fahrbahn und Gehwege im direkten Umfeld sollen erneuert werden. Die Fertigstellung ist für November 2027 geplant. Die Stadt Taucha beteiligt sich mit rund 280.000 Euro an dem Projekt. Damit soll langfristig eine sichere Verbindung zwischen Plösitz und dem Taucher Zentrum entstehen. Besonders für den Schülerverkehr ist die Verbindung von Bedeutung. Während der Bauarbeiten wird der Kraftfahrzeugverkehr umgeleitet. Für Fußgänger und Radfahrer wird keine provisorische Brücke über die Parthe gebaut. Planetenwanderweg in Einburg erhält neue Wegführung. Der Planetenwanderweg in Einburg wird neu gestaltet. Die Strecke soll künftig kürzer, übersichtlicher und besser für Kinder, Familien und Schulklassen geeignet sein. Auf Anregung von Kitas und Schulen wird der Weg von bisher rund 3 Kilometern auf etwa 1,8 Kilometer verkürzt. Dabei erhält der Planetenwanderweg einen neuen, thematisch passenden Zielpunkt. Gleichzeitig sollen Tierpark, Sternwarte und weitere touristische Angebote stärker miteinander verbunden werden. Bei der Neugestaltung werden auch Aspekte der Barrierefreiheit und Inklusion berücksichtigt. Zunächst werden die bisherigen Schilder abgebaut, beschädigte Elemente erneuert und die Beschilderung angepasst. Auch die digitale Wegführung in der App wird aktualisiert.

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1: Krankenhäuser verbindet man eher selten mit Spaß und Freude, außer es gibt etwas zu feiern. Das Sana-Klinikum in Wurzen hatte im Garten so einiges aufgebaut, um vor allem den Kindern einen schönen Nachmittag zu bereiten.
2: Tag der offenen Tür in der Sana-Klinik Wurzen. Am 28. August gab es hier so einiges zu entdecken. Innerhalb des Krankenhauses konnten die Besucher im Rahmen eines Tages der offenen Tür Einblicke in die Stationen erhalten oder auch an einer Kreissaalführung teilnehmen. Für Kinder war vor allem der Außenbereich interessant. Kurz vor 15 Uhr wurde die Luft in die Hüpfburg gelassen und ein Seifenblasenkünstler begrüßte schon am Eingang die Gäste, die trotz gelegentlicher Regenschauer nach und nach in den Park des Krankenhausgeländes kamen. Zwei bekannte amerikanische Mäuse, ursprünglich aus der Feder von Walt Disney, waren ebenfalls vor Ort. In ihrem Korb hatten sie gesundes Obst für die Kinder. Aber auch weniger gesundes, wie Kindercocktails und Zuckerwatte, erfreuten sich großer Beliebtheit. Eine große Auswahl unterschiedlicher Motive gab es am Schminkstand, wo sich so mancher geduldig hinsetzte, um sich das Gesicht von kompetenten Make-up-Artists farbenfroh verzieren zu lassen. Interessant wurde es beim Rettungsdienst des Landkreises Leipzig, wo man einen Blick in einen echten Rettungswagen werfen oder sogar

0: sogar einsteigen konnte. Geschick und Treffsicherheit mussten beim Entenangeln und beim Dosenwerfen unter Beweis gestellt werden. Als Belohnung für erfolgreiche Würfe gab es eine Auswahl von kleinen Preisen. Ebenso wie beim Glücksrad, vor dem sich eine lange Schlange gebildet hatte. Landete der Zeiger auf einem Gewinnfeld, gab es Plüschtiere und andere Spielsachen als Belohnung. Ab 3:30 wurde ein Live-Programm geboten. Die jüngsten Funkengruppen des Künitscher Karnevalclub zeigten, moderiert von Zeremonienmeister Jonas Heide, was sie können. Und noch mehr hatte das Kinderfest der Sana-Klinik Wurzen zu bieten. Von der Sprechstunde beim Puppendoktor bis zum Basteln von Laternen. Und auch Bewegung ist nicht nur gesund, sie macht auch Spaß. Ob auf der Hüpfburg oder beim Jagen von Seifenblasen.
1: Es wird wieder gefeiert. Beim 24. Patenfest in Panitzsch gibt es wieder ein buntes Programm. Bei hoffentlich schönem Wetter startet das Fest heute und geht das ganze Wochenende.
2: Liebe Bürgerinnen, liebe Bürger, wir freuen uns und zwar auf unser Patenfest. Es ist das 24. Patenfest und wir feiern es vom 11. bis zum 13. September. Wir werden am Freitag eröffnen ab 17.30 Uhr und danach wird es 3 tolle Tage geben mit den Schwerpunkten, die wir schon immer hatten. Es ist also ein traditionelles Fest. Lampionumzug für die Kleinsten am Freitagabend, dann unser traditionelles Feuerwerk. Am Samstag startet der Familiennachmittag 14 Uhr mit Spielspaß und Gaudi für die gesamte Familie. Wir werden am Sonntag dann unseren ökumenischen Gottesdienst im Festzelt abhalten und wir laden Sie ein, bei allen diesen Veranstaltungen dabei zu sein. Auch dieses Jahr haben wir es geschafft, das Fest für Sie eintrittsfrei zu veranstalten. Allerdings, wer mit dem Auto kommen muss oder möchte, muss 5 € pro Tag entrichten. Die kulturellen Beiträge sind für Sie natürlich weiterhin kostenfrei. Aber bevor losgefeiert wird, heißt es erstmal Danke zu sagen, nämlich an all unsere Sponsoren und Unterstützer, an alle, die Preise gespendet haben und natürlich an unsere Vereine und Einrichtungen, die sich hier mit Manpower an dem Fest beteiligen. Vielen Dank dafür und ohne euch würde nichts funktionieren. Viel Spaß wünsche ich Ihnen und wir sehen uns auf dem Patenfest.
1: Heute, vor 25 Jahren, erschütterten die Terroranschläge vom 11. September die ganze Welt. Auch in Grimma sollte damals das Stadtfest beginnen, doch es wurde abgesagt. Die Menschen zogen stattdessen mit einem Lichtermaß gemeinsam durch die Stadt und wir haben aus dem Archiv nochmal den Beitrag rausgesucht.
3: Auch in Grimma zeigten die Menschen ihre Anteilnahme. Das geplante Stadtfest war vom Gewerbeverein abgesagt worden. Stattdessen initiierte dieser am Freitag einen Lichtermarsch, der von 3 Treffpunkten aus startete und auf dem Markt sein Ende fand. Dort warteten ebenfalls schon einige Kinder mit ihren Eltern. Der Gewerbeverein verteilte an seinen Ständen hunderte von Teelichtern an die Anwesenden. Innerhalb kürzester Zeit verwandelte sich der Marktplatz in ein Lichtermeer, welches von tiefem Mitgefühl zeugte. Kinder mit ihren Lampions, Brunnenränder von Kerzen gesäumt und Fackeln, deren Feuer uns alle mahnte. Einer der Vorstandsmitglieder des Gewerbevereines verlas noch einmal die erschreckende Chronologie der Ereignisse der vergangenen Tage.
4: Ein Tag wie jeder andere. Ab 8.42 Uhr nicht mehr. Ein Flugzeug rast in einem der beiden Türme.
3: Pfarrer Josef Reiche rief die Menschen in seiner Andacht zu Mitgefühl und Besonnenheit auf. Die Stände des Gewerbevereines standen das gesamte Wochenende der Bevölkerung zur Verfügung. In dem einen lag das Kondolenzbuch der Stadt aus, in welchem viele Muldentaler ihr Beileid an die amerikanische Bevölkerung ausdrückten. Der andere Stand bot die Möglichkeit zum Spenden für die Hinterbliebenen der Opfer. Mitglieder des Gewerbevereines lösten sich das ganze Wochenende über in den Ständen ab und verkauften weiter Lose für die Stadtfesttombola, deren Erlös ebenfalls den Opfern von New York zugutekommen soll. Am Sonntag trafen sich nochmals einige Grimmauer auf dem Marktplatz, um ganz nach dem Vorbild des Liedes 99.

0: Luftballons, Symbole des Friedens in die Luft steigen zu lassen. So stieg kurz vor 17 Uhr ein ganzes Meer von Luftballons in den herbstlichen Himmel über Krimma. Immerhin ein kleiner Beitrag für den Frieden dieser Welt.
1: Wenige Tage nach den Anschlägen am 11. September 2001 haben wir vom Muldental TV eine Umfrage zu diesen schrecklichen Ereignissen gemacht. Auch diese haben wir aus dem Archiv nochmal herausgesucht.
2: Die schrecklichen Bilder aus den USA haben uns erreicht. Aus diesem traurigen, aber aktuellen Anlass wollten wir von Ihnen wissen, wie Sie die Schreckensbotschaften aufgenommen haben, ob Sie jetzt Angst haben, wovor genau und was Sie denken, wie sich die Sache weiterentwickeln wird.
3: Sehr erschreckend.
2: Haben Sie jetzt Angst?
3: Was heißt Angst? Na klar.
2: Und wovor genau?
3: Ja, dass uns alle betrifft.
4: Alle Fälle kann das nur zu einem Weltkrieg
3: ausarten.
4: Auf anderer Basis wie früher war, vielleicht auf Terroristenbasis mehr oder weniger oder so. Mhm.
2: Und was denken Sie, wie die Geschehnisse sich weiterentwickeln werden?
3: Ja, wir wollen hoffen, dass es besser wird, dass es nicht ausbreitet.
5: Erst einmal wusste ich überhaupt nicht, was los ist. Wo ich den Fernseher anmachte, waren plötzlich die ganzen Programme anders, was ja doch darauf hinweist, dass man doch mit allen rechnen muss heutzutage. Ne? Und dass es nun wieder ausgerechnet so viele unschuldige Menschen trifft und keiner weiß, woher es richtig kommt, das ist das Schlimme.
2: Haben Sie jetzt Angst?
5: Angst? Erstmal nicht, ne. Ich hoffe immer, dass wir noch hier doch aus dem Ganzen herausgehalten werden.
2: Und was denken Sie, wie die Geschehnisse sich weiterentwickeln werden?
5: Was denke ich? Da kann man bloß abwarten, was da weiter wird. Erst mal sehen, ob sich da überhaupt jemand dazu bekennt.
6: Na, mit Entsetzen. Also, weiß ich, was ich dazu sagen soll.
2: Und hast du jetzt Angst?
6: Ich nö.
2: Und wie wird sich's weiterentwickeln, deiner Meinung nach?
6: Das muss man abwarten.
7: Ja, ich bin bestürzt natürlich, dass so viel Leid über unschuldige Menschen gekommen ist. Allerdings muss man natürlich auch sagen, die führenden Kreise in den USA müssen sich mal überlegen, was sie von der Politik machen. Ich denke zum Beispiel an Hiroshima, Nagasaki. Ich denke an die Politik gegenüber dem Irak. Ich denke an die Millionen Toten im Koreakrieg, Vietnam. Und die Zeit kann man eigentlich fortsetzen bis Jugoslawien. Immer die Unschuldigen sind eigentlich die Opfer. Die ganze Sache gestern ist tragisch und ich lehne auch jeden Terrorismus ab. Aber es gibt natürlich auch auf der anderen Seite Dinge, wo manche Menschen sich nicht mehr zu helfen wissen. Sehen Sie das in Israel? Seit 1948 toleriert die USA, dass das palästinensische Volk vertrieben worden ist aus seinem Territorium. So, und Israel würde sich wahrscheinlich nach meiner Meinung kein Jahr halten, ohne die finanzielle und militärische Hilfe durch die USA für Israel. Und das ist eben eigentlich bedauerlich. Ich bin eigentlich Optimist, dass man in den USA hier ernsthaft überlegen wird, ob das hier weitergehen kann. Terrorismus löst keine Probleme und Militäraktion auch nicht.
8: Ja, ist schlimm genug. Ich meine, damit es irgendwann mal kommt, muss es sein. Mehr oder weniger.
2: Und haben Sie jetzt persönlich Angst?
8: Ja, schon. Weil es hier ganz genauso schnell passieren, weil es Deutschland ja auch überall mit reingegangen hat.
2: Und wie schätzen Sie die Geschehnisse weiter ein? Wie wird es sich weiterentwickeln?
8: Ich hoffe doch zum Guten und nicht zum Positiven. Werden wir sehen, abwarten.
9: Furchtbar. Ich habe Angst. Ich habe 3 Kinder. Furchtbar, was anderes fällt mir nicht ein.
2: Und wovor genau haben Sie jetzt Angst?
9: Dass das weitere Ausmaße annimmt. Auch auf Europa.
2: Und wie schätzen Sie es ein, wie die Geschehnisse sich weiterentwickeln werden?
9: Ich hoffe, dass unsere Politiker richtig handeln.
10: Ja, geschockt. Bin selber bei der Bundeswehr. Hoffen wir mal, dass die nicht so viel Scheiße bauen. Ne?
2: Hast du Angst?
10: Ja, in gewissem Sinne schon.
2: Und wovor genau?
10: Ja, dass ich selber mit der Flinte in ein paar Wochen da durch den Busch ackern darf, weil hier noch irgendeiner auf die Idee kommt, irgendwo Weltkrieg anzufangen.
2: Was denkst du, wie die Geschehnisse sich weiterentwickeln werden?
10: Naja, erstmal gucken, wer jetzt verantwortlich ist. Und wie extrem rachsüchtig Bush dann jetzt da handelt, weil für so einen guten Politiker halte ich ihn nicht. Und dann mal hoffen, dass durch diese ganzen NATO-Pakte und so wir nicht irgendwie in irgendwelche Sachen reingezogen werden.
11: Bestürzt. Wer weiß, was da draus wird. So, man kann es nicht fassen.
2: Haben Sie jetzt Angst?
11: Nö, eigentlich nicht.
2: Und was denken Sie, wie die Geschehnisse sich weiterentwickeln?

0: Was ist passiert?
1: Was denken Sie, was genau passieren wird?
0: Kann man schlecht sagen. Das ist eigentlich die Situation. Die ganzen Terroristen. Weiß nicht. Es könnte zum Krieg kommen. Ja. In aller Welt.
2: Ja, wir haben es im Fernsehen verfolgt und waren natürlich auch sehr entrüstet. Und warten jetzt gespannt, wie das nun weitergeht.
1: Haben Sie Angst?
2: Ja, schon.
1: Und wovor?
2: Was draus wird, wie sich das entwickelt.
1: Was denken Sie, wie sich es entwickeln wird?
2: Ich denke, dass es friedlich abgeht. Dann, ich hoffe es.
3: Wie ich die aufgenommen habe, ist einfach übelst Schock irgendwie. Und Angst halt einfach vor dem Dritten Weltkrieg ist, denke ich mal. Weil wenn die Amis zurückschlagen oder so, irgendwann wird es schon bestimmt mal, weiß ich nicht, was da draus wird, so richtig.
4: Unfassbar.
1: Haben Sie jetzt Angst?
4: Angst habe ich nicht, nein. Warum sollte ich Angst haben? Ich kann doch sowieso nichts dagegen unternehmen. Das ist ja das Schlimme.
1: Was denken Sie, wie sich die Geschehnisse weiterentwickeln werden?
4: Das weiß man nicht. Das liegt ganz im Sinne der USA, wie die sich jetzt verhält. Ob die einfach jetzt losschlagen, obwohl sie nicht wissen, wer es gewesen ist. Das ist nämlich die Frage. Das kann schlimme Folgen haben, insgesamt für die Weltbevölkerung.
5: Ja, ganz schlecht. Halt, was soll man dazu sagen? Nicht viel.
1: Hast du jetzt Angst?
5: Ja, ein bisschen schon.
1: Und wovor?
5: Ja, dass ein Krieg kommt.
1: Was denkst du, wie die Geschehnisse sich weiterentwickeln werden?
5: Werden die sich weiter... Es wird jetzt erstmal kommen, fragen, wer es war, alles. Und dann werden wir weitersehen.
6: Das ist ganz schlimm. Und ich würde sagen, hier müsste sich wirklich die Weltpolitik mal zusammentun und gemeinsam was gegen den Anarchismus und Terrorismus tun.
1: Haben Sie jetzt Angst?
6: Ja, na klar, ich tue in 14 Tagen, fliege ich jetzt wieder in Urlaub und sitze wieder in so einem Zivilflugzeug. Man weiß nicht, mit wem man fliegt, wer da mit drin ist. In dem Moment kriegt man die Angst. Denn man hat ja gehört, 265 Mitflieger sozusagen, die mit hineingerissen worden sind in den Tod.
1: Was denken Sie, wie sich die Geschehnisse so weiterentwickeln werden?
6: Ja, ich denke, die müssen sich wirklich eben der gesamten Weltpolitik zusammentun und etwas dagegen tun.
1: Die Bevölkerung ist erschüttert. Wir hoffen, dass sich die Lage bald wieder entspannt, und ich gebe zurück ins Studio.

0: Das soll doch gleich tun, noch weiter reinschleuen. Eine geschleune Stunde läuft schon durch den Busch. Ich find und find, ist Schloss, ne? Ist Kingsner Schloss. Das soll ich doch auftraten. Ich soll das aber lauter Wort bekannt gern. Na, sieh, Karl, da kommt ja die Nupperschfrau, die Karin. Was machst du denn hier?
1: Na, grüß dich, Hans, Tag. Was hat dich denn da verschleuen?
0: Ja, ich suche Schloss hier an Kingston. Ich muss doch das Erbe lausen, so Words, wo